0: 2025 soll der Angeklagte nach Anklagevorwurf den 10 Monate alten Sohn wohl geschüttelt haben, hat heftiges Schütteltrauma hervorgerufen haben. Auch stumpfe Gewalt soll angewandt worden sein, wobei da wieder der genaue Entstehungsmechanismus unbekannt ist. Das führte zu 3 Schädelbrüchen, Verletzungen der Wirbelsäule und der 10 Monate alte Sohn ist verstorben,
1: sagt Andreas Ferron, Pressesprecher und Richter am Landgericht. Nachdem der Angeklagte damals 2 Tage nach der Tat festgenommen wurde, wurde zunächst wegen Totschlags ermittelt. Jetzt lautet die Anklage Mord. Der Prozess wurde unter großem Interesse der Öffentlichkeit eröffnet, wobei die Mandanten der Nebenklagevertreter, darunter die damalige Lebensgefährtin des Angeklagten bzw. die Mutter des Säuglings, nicht im Saal waren. In der ersten Sitzung ging es vor allem um die Biografie des Angeklagten. Felix M., ein 31-jähriger Deutsch-Kubaner, der bereits erheblich vorbestraft ist und zum Tatzeitpunkt unter Bewährung stand. Die Verhandlung gestaltete sich mitunter schwierig. Auf einige Fragen des Richters kam die Antwort, ich kann es nicht sagen oder ich erinnere mich nicht. Unter anderem auf die Fragen nach dem Geburtstag der Eltern oder Details zum letzten Arbeitsverhältnis. Der vorsitzende Richter erklärte dem Angeklagten auch mehrfach, dass seine Nachfragen ausschließlich der Aufklärung des Sachverhalts dienten und nicht wertend gemeint seien. Dabei entstand wiederholt der Eindruck, dass sich der Angeklagte persönlich angegriffen fühlte, auf andere Aspekte einging oder sich in unerheblichen Einzelheiten verlor. Bereits 2018 war der Mann in einen ähnlichen Vorfall verwickelt. Während er auf seine eigene 3 Monate alte Tochter aufpasste, erlitt diese schwere Kopfverletzungen. Laut damaliger Ermittlungen legte Felix M. verschiedene Versionen des Geschehens vor. Eine Verurteilung erfolgte nicht, es fehlten die Beweise. Bis ein Urteil in der aktuellen Sache gefällt werden kann, wird noch einige Zeit vergehen.
0: Das Gericht hat mehrere Verhandlungstage angesetzt. Die Beweisführung wird sich aufwendig gestalten. Nach derzeitigem Stand streitet der Angeklagte die Tatvorwürfe. Bei den beiden eigentlichen Tathandlungen ist außer dem Angeklagten und dem 10 Monate alten Jungen niemand dabei gewesen, sodass man von einem sogenannten Indizienprozess sprechen kann. Und dementsprechend werden Zeugen aus dem Umfeld des Angeklagten und der Kindesmutter gehört werden, medizinische und psychiatrische Sachverständige.
1: Für den 19. Juni ist der erste Fortsetzungstermin angesetzt. Hier sollen durch eine medizinische Sachverständige sämtliche dem Säugling zugefügte Verletzungen beleuchtet werden.
2: Sachsen gilt als eine der wichtigsten Mikroelektronikstandorte Europas. Bei den Silicon Saxony Days in Dresden ging es deshalb nicht nur um neue Chips, sondern auch um Vernetzung, Forschung und konkrete Anwendungen.
3: Wir haben eine ganz starke und diverse Landschaft, die sich mit Innovationslandschaft vielleicht am besten beschreiben lässt. Und das ist es, was wir brauchen, Innovation, sich täglich neu zu erfinden. Und das tun wir hier.
4: Sachsen will seine Rolle als Mikroelektronikstandort weiter ausbauen. Bei den 20. Silicon Saxony Days treffen sich dafür Unternehmen, Forschungseinrichtungen und Politik. Silicon Saxony-Geschäftsführer Frank Bösenberg sieht die Branche weiter im Wachstumskurs.
3: Wir sind größer als jemals zuvor. Der Silicon Saxony Day oder die Silicon Saxony Days sind Ausdruck dessen. Über 2000 Teilnehmende, 30% davon international. Und das gilt auch für die gesamte Branche. Insgesamt arbeiten aktuell 82.500 Personen in den Branchen des Silicon Saxony, Hardware und Software. Und da ist noch kein Ende in Sicht für weiteres Wachstum.
4: Wachstum allein reicht aber nicht aus. Entscheidend ist, dass Wissen geteilt wird zwischen Hochschulen, Unternehmen und Entwicklern. Professor Dr. Gerhard Fettweis von der Technischen Universität Dresden beschreibt, wie dieser Austausch in der Praxis aussieht.
5: Ich habe zum Beispiel einen Arbeitskreis gegründet zu Chip Design. Und dieser Arbeitskreis zu Chip Design, da kommen die Leute zusammen, die Chip Design machen und tauschen sich aus, weil der eine dem bleibt dort hängen, der andere bleibt dort hängen. Die Leute sind überall irgendwo und dann helfen wir uns gegenseitig aus. Und solche Ideen mal zusammenzubringen, um Leute gemütlich am Abend, auch mal gerne mit einem Kasten Bier, sich auszutauschen, sich gegenseitig in den verschiedenen Designstandorten zu treffen, ist doch genial. Und das ist es. Es geht also mehr darum, dass wir uns gegenseitig

0: helfen und man wie so eine Familie ist. Und das ist toll, das ist richtig toll. Und dafür ist Silicon Saxony wunderbar.
1: Dieses Zusammenspiel gilt als Grundlage für den Erfolg der Branche. Aus einzelnen Ansiedlungen ist über Jahre ein dichtes Netzwerk entstanden. Auch Ministerpräsident Michael Kretschmer sieht darin eine Stärke Sachsens.
2: Wenn es richtig gemacht wird, gelingt es. Dann wird aus einem Nukleus, einer großen Fabrik, eine zweite, eine dritte und darum bildet sich ein Ökosystem aus vielen Zulieferern, aus vielen Dienstleistern, die Wertschöpfungstiefe, die Fertigungstiefe steigt. Und das ist das, was wir hier sehen. Dieses sächsische Wunder der Mikroelektronik, was mittlerweile in ganz Europa ausstrahlt, hat eine unfassbare Kraft. Und es ist eine Veranstaltung, die Europa gemeinsam zusammenbringt, aber auch darüber hinaus.
1: Doch wie gut sind die Voraussetzungen, um die Chipindustrie in Sachsen weiter auszubauen?
0: In einem Wort ausgezeichnet. Tatsächlich ist es ja nicht vom Himmel gefallen, sondern wir haben hier nicht nur eine starke Industrielandschaft, wir haben mit der TU Dresden eine Exzellenzuniversität, wir haben die höchste Dichte von Fraunhofer-Instituten, wir haben mit dem Barkhausen-Institut auch außeruniversitäre Forschungseinrichtungen, die im Bereich Chipdesign unterwegs sind, NAMLAB, ich könnte ewig so weitermachen. Wir haben eine ganz starke und diverse Landschaft, die sich mit Innovationslandschaft vielleicht am besten beschreiben lässt. Und das ist es, was wir brauchen, Innovation, sich täglich neu zu erfinden. Und das tun wir hier.
1: Getragen wird das Wachstum aber nicht allein von großen Chipfabriken, sondern auch von Start-ups sowie kleinen und mittelständischen Unternehmen. Genau dort entscheidet sich mit, ob aus Forschung marktfähige Anwendungen werden und ob Sachsen im internationalen Wettbewerb weiter mithalten kann.
3: Wir machen jetzt eine kurze Pause und sind gleich mit spannenden Themen aus dem Freistaat für Sie zurück. Unter anderem werfen wir einen Blick nach Leipzig. Dort war Wirtschaftsminister Dirk Panther zu Gast im Zentrum für Aus- und Weiterbildungen und hat nachgefragt, wie junge Menschen wieder für die Ausbildungen stärker gewonnen werden können. Bleiben Sie also dran.

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6: Herzlich willkommen zurück zu Sachsen aktuell am Wochenende, der Wochenrückblick aus dem Freistaat. Schön, dass Sie dran geblieben sind. Zwischen Werkbank und Zukunftsfrage, künstliche Intelligenz verändert viele Berufe. Doch manche Arbeit braucht weiter Menschen, die anpacken, verstehen und Verantwortung übernehmen. Ohne Fachkräfte steht vieles still, Wohnungen, Betriebe, Industrieanlagen. Gleichzeitig bleiben in Sachsen viele Lehrstellen unbesetzt. Wie also gelingt es, junge Menschen wieder stärker für Ausbildung und Handwerk zu gewinnen? Sachsens Wirtschaftsminister Dirk Panther hat sich dazu im Leipziger Zentrum für Aus- und Weiterbildung ein Bild gemacht.
7: Handwerk hat goldenen Boden, das merkt man auch. Die Zahlen werden auch besser. Und die Initiativen, die die Kammern selber machen, die aber auch die Betriebe machen und die wir mit unterstützen, denke, dass die schon wirken.
8: Goldener Boden, sichere Jobs und eine gute Zukunft. Doch wie sehr glänzt dieser Boden noch, wenn in Sachsen aktuell rund 8000 Lehrstellen unbesetzt sind?
9: Man kann Techniker machen, man kann Meister machen,

0: womit man auch sehr große Aufstiegschancen hat, womit man auch viel Geld verdienen kann. Es muss nicht immer der Weg über das Studium sein.
1: Zwischen Nachwuchssorgen, neuen Technologien und alten Berufsbildern stellt sich deshalb die Frage, wer hält Sachsens Wirtschaft morgen noch am Laufen? Im Zentrum für Aus- und Weiterbildung in Leipzig geht es genau um diese Frage. Sachsens Wirtschaftsminister Dirk Panther besucht hier auszubildende Ausbilder und Verantwortliche aus der beruflichen Bildung. Er schaut allerdings nicht nur zu, sondern lässt sich selbst zeigen, was Ausbildung heute bedeutet.
2: Ach, ich mache sowas immer gerne, aber war toll. Ich habe jetzt noch nie in so einer Drehmaschine gestanden. Insofern war das eine schöne Erfahrung.
1: Das ZAW Leipzig bildet für mehr als 120 Unternehmen der Region aus. Was hier an Maschinen und Werkstücken beginnt, wird für viele Betriebe zur Zukunftsfrage. Rund 8000 Lehrstellen sind laut dem sächsischen Wirtschaftsministerium in Sachsen unbesetzt. Rund 40% der Betriebsinhaber älter als 55 Jahre. In den nächsten 10 Jahren stehen deshalb etwa 19.000 Betriebsübergaben an. Auf der anderen Seite stiegen im Handwerk die Anzahl neuer Ausbildungsverträge seit 2021 innerhalb von 4 Jahren um rund 15% von gut 5.100 auf knapp 6.000. Einer, der sich für diesen Weg entschieden hat, ist Jonas Zühler. Er ist Auszubildender im 3. Lehrjahr. Für ihn war die Ausbildung zum Industriemechaniker kein Ausweichweg, sondern eine bewusste Entscheidung. Zum Beruf gekommen ist er über seine Familie, über Ausbildungsmessen und über die Freude daran, Dinge selbst zusammenzubauen. Für Zühler ist Ausbildung ein Einstieg mit Entwicklungsmöglichkeiten. Nicht jeder Weg muss über ein Studium führen, wie er erklärt.
0: Man kann Techniker machen, man kann Meister machen, womit man auch sehr große Aufstiegschancen hat, womit man auch viel Geld verdienen kann. Es muss nicht immer der Weg über das Studium sein.
1: Wie aus solchen Entscheidungen langfristig Fachkräfte werden, beschäftigt auch die IHK zu Leipzig. Für die Vizepräsidentin der IHK, Janet Baudach, geht es nicht darum, Ausbildung gegen Studium auszuspielen. Entscheidend sei ein Einstieg, der jungen Menschen Halt gibt, auch wenn sich Berufsbilder verändern.
3: Berufsbilder verändern sich mittlerweile in einem Tempo, dass es aus meiner Sicht gar keinen Sinn macht, sich einen langen Plan zu machen, sondern mit etwas Solidem anzufangen, ist, glaube ich, ein toller Startpunkt. Und eine Berufsausbildung ist da nie verkehrt. Man kann von dort aus dann weitere Wege gehen, aber dann hat man erstmal was in der Tasche, wie es auch die Eltern immer so gerne sagen, und das ist ein guter Startpunkt.
1: Die Herausforderung bleibt, junge Menschen und Betriebe zusammenzubringen. Viele Unternehmen suchen Nachwuchs, müssen aber stärker erklären, was ihre Berufe ausmacht und welche Perspektiven sie bieten. Und dann ist da noch die Frage nach künstlicher Intelligenz. In vielen Branchen verändert sie schon jetzt Arbeitsabläufe. Für technische Ausbildungsberufe stellt sich deshalb weniger die Frage, ob Maschinen kommen, sondern wer sie versteht, bedient und wartet, wie Panther erklärt.
2: Ja, also es wird sicherlich Bereiche geben, in denen wir die KI und werden Maschinen Dinge ersetzen, aber das gab es schon immer. Muss aber am Ende auch Menschen geben, die sie bedienen können. Und die müssen ja was davon verstehen. Insofern mache ich mir ums Handwerk keine Sorgen.
1: Für das ZAW Leipzig heißt das, Ausbildung muss mit der Entwicklung in den Betrieben Schritt halten. Dr. Matthias Meyer ist Geschäftsführer des Bildungszentrums. Er sieht die Herausforderung vor allem darin, Veränderungen in der Industrie früh genug in die Ausbildung zu übersetzen.
4: Nun, unsere Herausforderungen sind sicherlich insgesamt in der Transformation unserer Industrie zu sehen. Wir sehen viele Unternehmen, die sich stark verändern, die investieren müssen. Die Tätigkeit an sich bleibt gleich, aber die Wertschöpfungsstruktur ändert sich. Und da versuchen wir auch darüber nachzudenken oder denken darüber nach mit den Unternehmen gemeinsam zum Teil, wie wir diese neuesten Entwicklungen auch in unsere Ausbildung integrieren können.
1: Der Freistaat Sachsen will deshalb rund 11 Millionen Euro in überbetriebliche Bildungsstätten investieren. Außerdem soll der Meisterbonus ab 2026 auf 3.000 Euro steigen. Das setzt Impulse, löst aber nicht allein die Frage, wie junge Menschen dauerhaft für Ausbildung gewonnen werden. Entscheidend könnte deshalb sein, ob Schulen, Betriebe, Kammern und Politik früh genug zeigen, welche Möglichkeiten nach einer Ausbildung offenstehen, damit das Handwerk auch in Zukunft auf einem goldenen Boden steht.
5: Und wir werfen noch einen Blick nach Chemnitz. Es ist eines der größten Verkehrsprojekte, das die Region in den kommenden Jahren beschäftigen wird. Die Erwartungen an die 4. Baustufe des Chemnitzer Modells sind hoch, die Kosten ebenso. Und bis zur Fertigstellung wird noch viel Geduld nötig sein. Jetzt wurde mit einem feierlichen Spatenstich offiziell der Startschuss gegeben.
6: Wir fangen jetzt an. Wir machen uns auf den Weg. Es wird eine harte Tour werden.
7: 17 Kilometer neue Gleise für die Region. Bauphase 4 des Chemnitzer Modells Richtung Limbach-Oberfrohna gestartet.
8: Schauen die Dresdner ein bisschen neidisch auf unser Chemnitzer Modell oder wie sieht das aus?
9: Ob sie es tun, weiß ich nicht, aber sie sollten es.
7: Mit einem Spatenstich, der eigentlich keiner war, gaben die Verantwortlichen am Donnerstag den Startschuss für die Stufe 4 des Chemnitzer Modells. Mit der neuen Strecke soll die Anbindung zwischen Chemnitz und Limbach-Oberfrohna deutlich verbessert werden. Das Vorhaben gilt als eines der wichtigsten Infrastrukturprojekte der Region und soll den öffentlichen Nahverkehr langfristig attraktiver machen. Zum feierlichen Baustart war auch Alexander Dirks vor Ort. Der sächsische Landtagspräsident erklärte im Interview mit Sachsenfernsehen, dass das Chemnitzer Modell Orte näher zusammenbringe und damit auch dem Tourismus zugutekomme. Zudem zeige es, was es brauche, um den ÖPNV attraktiv zu machen. Das könne man auch an den bisherigen Nutzerzahlen ablesen.
9: Ja, es wird ja sehr, sehr häufig darüber gesprochen, dass Regionen über ÖPNV näher zusammenrücken können, das heißt tatsächlich erschlossen werden können und dass es attraktive Alternativen zum Auto gibt. Und ich finde, das Chemnitzer Modell zeigt, dass es geht und dass die Menschen es dann nutzen, wenn es wirklich attraktiv ist und eine echte Alternative darstellt. 16.000 Nutzer täglich zeigen das, glaube ich, ziemlich eindrucksvoll.
7: Außerdem sei das in Sachsen einzigartige Projekt in schwierigen Zeiten ein wichtiges Signal. Es gehe trotz Krise voran. Wann der Mammutbau sein Ende finden wird, blieb beim Termin zunächst offen. Laut Matthias Korda, Geschäftsführer des Verkehrsverbundes Mittelsachsen, rechne man mit einer Fertigstellung in den 2030er Jahren. Genauer lasse sich das derzeit nicht beziffern, denn 17 Kilometer neue Schienenstrecke ließen sich in derart bewegten Zeiten kaum genauer terminieren. Außerdem habe man den Bau in mehrere Phasen aufgeteilt. Zunächst steht die Gleisverlegung in der Innenstadt im Vordergrund.
6: Ja, die erste Etappe ist jetzt im Bau. Das ist hier in der Innenstadt von Chemnitz. Der Bahnring, der Zentrumsring. Also die Straßenbahn soll wieder über die Theaterstraße fahren. Zukünftig auch über die Brückenstraße und die Hartmannstraße. Das bauen wir jetzt hier am Falkeplatz, haben wir angefangen. Dort wird jetzt die Brücke über die Chemnitz, oder es sind genau genommen drei Brücken über die Chemnitz, die werden jetzt alle erneuert. Und an der Mühlenstraße wird auch schon gebaut. Dort sind die Bauarbeiter aktiv, werden jetzt auf die andere Seite wechseln, in die Theaterstraße. Und dann dieses und nächstes Jahr bis zur Kassbergauffahrt sich vorarbeiten und so dann Schritt für Schritt in den nächsten Jahren den Zentrumsring wieder schließen.
7: Die Baumaßnahme wird die Innenstadt verändern. Darüber wurde auch im Vorfeld an der einen oder anderen Stelle diskutiert. Wenn man Thomas Kütter fragt, sogar sehr intensiv. Aus Sicht des Chemnitzer Baubürgermeisters standen dabei vor allem die Planungen rund um die Brückenstraße im Vordergrund. Man habe außerdem die Architektenkammer mit einbezogen und Erfahrungen aus dem Kulturhauptstadtjahr einfließen lassen.
10: Das war eine sehr, sehr heiße Diskussion, haben wir auch sehr, sehr lange geführt, auch mit der Architektenkammer und ganz vielen Beteiligten diskutiert. Es gab da grundlegend auch sehr differierende Ansätze. Ich glaube, jetzt haben wir einen Kompromiss gefunden, der kein Fauler ist, und das ist wichtig. Die Straße wird grundlegend eine Straße bleiben, also eine Verkehrsader. Es wird auch einstreifig, also eine Fahrbahn je Richtung weiterhin geben, die auch für den Pkw-Verkehr zur Verfügung steht. Es wird aber in Straßenmitte einen separaten Gleiskörper, also ähnlich wie hier auf der Zwickauer Straße, ein separates Gleis bekommen, damit der ÖPNV unbehindert vom motorisierten Individualverkehr fließen kann. Es wird ganz, ganz viel Grün geben, neuwertige Radwege und aber auch im Bereich vor dem Karl-Marx-Kopf ganz grob erklärt eine Art Möglichkeit, das Ganze auch als Platz zu nutzen. Das war vielen Beteiligten ganz, ganz wichtig, dass man die Option, da haben wir das Beispiel Eröffnung Kulturhauptstadt, aber so eine Dimension jetzt jeden Tag wieder hinkriegt, das würde ich auch mit dem Fragezeichen versehen. Aber dass zumindest diese Option und die Nutzungsmöglichkeit offen bleibt, das ist, glaube ich, ein wichtiger Punkt.
7: Die Gesamtkosten für die Baustufe 4 des Chemnitzer Modells sollen im mittleren dreistelligen Millionenbereich liegen. Laut Finanzierungsschlüssel übernimmt der Bund 75% der Kosten, weitere 15% trägt der Freistaat Sachsen. Die verbleibenden 10% werden vom Zweckverband Verkehrsverbund Mittelsachsen und der Stadt Chemnitz finanziert.
5: Das war Sachsen aktuell vom Wochenende, der Wochenrückblick aus dem Freistaat. 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Das gesamte Team wünscht Ihnen jetzt einen fantastischen Abend. Machen Sie es gut und bleiben Sie gesund.

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0: Herzlich willkommen bei Evangelisch in Sachsen. Musik begleitet uns fast überall im Leben. Und auch heute soll es bei uns musikalisch zugehen. In der Kirche klingt Musik so gar nicht immer gleich, wie uns der nächste Beitrag zeigt.
1: Jazz und Funk im Gottesdienst erwartet man nicht, aber ist erfrischend überraschend. Für diese Überraschung sorgt Popkantor

0: Gesangbuchsliedern und Orgel vorgetragen. Mit vielen verschiedenen Musikstilen lässt sich heute ein Gottesdienst ausgestalten. Gospel-Gottesdienste sind da schon recht bewährt.
1: Ich würde mich ungern irgendwie nur zu Gospel oder Worship begrenzen. Ich habe schon mal eine Latino-Messe gemacht oder halt, wie gesagt, heute haben wir Swing dabei. Es ist wirklich die ganze Bandbreite da. Es kann alles sein. Alles mit ein bisschen Rhythmus, so mitreißendes. Und die klassische finde ich auch nicht schlecht. Manchmal kann es auch zusammenbinden. Aber das kann man wirklich nicht so pauschal in eine Kategorie reinstecken.
0: Inkeri Hannonen hat zuvor als Kantorin in einer Kirchgemeinde gearbeitet und auch mit klassischer Kirchenmusik ihre Erfahrungen gemacht. Ein Umzug in die Lausitz und die neu geschaffene Stelle als Popkantorin sah sie als Chance mit vielfältigen und kreativen Möglichkeiten. Auf Anfrage bietet Inkeri Hannonen Workshops für alle Altersklassen an, studiert Musicals für Kinder und Jugend aus dem Bereich Popularmusik ein und macht Bandprojekte mit Jugendlichen und Konfirmanden. So konnte sie bereits viele Projekte ausprobieren.
1: Mir wäre es halt ganz lieb, wenn das so anerkannt wird, dass es halt viele Menschen erreicht, die sonst nicht zur Kirche finden. Und man halt vielleicht ein bisschen stärker in unserer Landeskirche das merken würde, welche Kraft und Bezugskraft Popularmusik hat. Das ist halt nicht Musik von Jugendlichen, sondern das ist ja Musik, die wirklich alle, also es ist ja schon lange her, als Popularmusik gibt. Und das spricht einfach wahnsinnig viele Menschen stark an.
0: Bisher ist Popularmusik noch selten ein Bestandteil der musischen Angebote in sächsischen Kirchgemeinden. Gerade das reizte Inkeri Hannonen, diese besondere Kantorenstelle anzunehmen und mit vielfältigen Angeboten Bedürfnisse abzudecken.
1: Die Projekte erreichen Leute, die sonst nicht in der Kirche zu sehen. Ich habe oft gehört von Pfarrer, die im Gottesdienst war und hat gewundert, wer singt denn da vorne, habe ich noch nie gesehen. Ich hatte schon mal eine Muslima dabei. Ich hatte oft Kirchen, Nicht-Kirchenmitglieder mit dabei. Also diese Projekte erreichen ganz klar Leute, die sonst nicht zur Kirche finden. Und auch oft in Orten, wo in die Chor nur vielleicht 20 Menschen sind, kann es sein, dass in dieser Workshop ploppen auf mal 40 Leute. Und das erreicht einfach andere Zielgruppen.
0: Mit Musik spricht man Menschen auf einer emotionalen Ebene an. Eine wunderbare Möglichkeit also zu zeigen, wie auch auf dieser Ebene Menschen zusammenfinden und Glauben entdecken können.
2: Heute begrüße ich Kantorin Ulrike Pippel und Caroline Reinhold aus der Kirchgemeinde im Leipziger Süden. Sie führen beide hier einen Kurs durch, wo gemeinsam mit Babys von 0 bis 18 Monaten gesungen wird. Wie muss man sich das vorstellen? Wie läuft denn das ab und wie sind Sie denn auf dieses Angebot gekommen?
3: Ich bin auf das Angebot gekommen über eine Kollegin, die in der ECBO, in der Berlin-Brandenburgischen Landeskirche, ein dänisches Konzept nach Deutschland importiert hat sozusagen. Also das heißt in Dänemark Baby Salmesang und lädt eben Familien dazu ein, schon mit ganz kleinen Kindern zusammen in der Kirche zu singen. Daher kommt das Konzept und das hat mich sehr überzeugt von den Inhalten.
4: Genau, und Ulrike hat mir dann davon erzählt, dass sie das macht und hatte sich gefragt, ob ich Lust hätte mitzumachen. Ich habe vorher bei ihr im Chor gesungen und genau, jetzt haben wir uns das immer so ein bisschen aufgeteilt und den letzten Kurs habe ich jetzt geleitet und Ulrike besucht uns immer mal, was auch sehr schön ist.
2: Jetzt sind wir hier in einer Kirche. Werden denn dann nur christliche Lieder gesungen oder auch weltliche Kinderlieder? Und was wird denn bei den Babys angesprochen? Werden da irgendwelche Reize geweckt?
4: Ja, also auf jeden Fall. Erstmal zur ersten Frage. Wir haben überwiegend kirchliche Lieder, aber auch weltliche dabei, zum Beispiel das Begrüßungs- und das Schlusslied. Aber auch zwischendurch, das ist jetzt nicht so fest, dass das unbedingt kirchlich sein muss. Wir hatten am Anfang die Lieder so rausgesucht, die uns eben gut gefallen und die teilweise auch mit vorgegeben sind. Genau.
3: Das Konzept folgt einem ganz rituellen Ablauf. Also es geht auch mit eben einer Begrüßungsphase los. Es gibt ruhige Phasen, in denen die Babys durch die Klänge von Instrumenten und natürlich denen der Stimmen der Eltern angeregt werden. Dann gibt es wieder ganz bewegte Phasen, in denen wir auch tanzen und uns durch den Raum bewegen. Und auf die Art und Weise bekommen die Kinder ganz verschiedene Reize, auf die sie auch wirklich phänomenal reagieren. Das geht immer mit einem Glockenschlag los. Und es ist erstaunlich, wie angespannt plötzlich die Kinder auf dieses Geräusch reagieren und wie sie dann, wenn wir plötzlich mal schnipsen oder wenn wir plötzlich

0: ich mal ganz leise singen oder so, wie sie darauf reagieren. Und da entsteht natürlich eine Bindung zur Stimme der Eltern, die sie vermutlich nicht jeden Tag singend hören. Und das wollen wir eigentlich damit ja auch erreichen, dass die Eltern diese Lieder, egal ob christlich oder nicht, mit nach Hause nehmen und dort im Alltag weiter singen und dadurch im Prinzip die Kinder Hörgelegenheiten bekommen. So entsteht Sprache und so entsteht auch das Singen später. Kinder hören, wie ihre Eltern sprechen oder singen, und auf die Art und Weise können sie ihre eigene Stimme entdecken.
1: Jetzt gibt es das Angebot ja schon eine Weile. Wie wird es denn von den Eltern angenommen? Wie ist denn da das bisherige Feedback?
0: Also angenommen, es ist immer sehr spannend, wie viele melden sich nun wirklich für diesen Kurs an. Denn in dieser Zielgruppe haben wir natürlich nicht einen Stamm, der sich immer weiter aufbaut. Wir bauen das ja für 10 Wochen auf, dann gibt es wieder eine Pause und dann gibt es einen neuen Kurs. Und in der Zeit sind natürlich die Säuglinge aus dem Alter rausgewachsen. Und wir müssen wieder versuchen, die Zielgruppe erneut zu erreichen. Darum ist das mal so und mal so. Wir haben manchmal hier 14 Personen sitzen und diesmal ist der Kurs etwas kleiner. Das Feedback der Eltern ist aber sehr positiv.
2: Ja, also die kommen total gerne wieder. Das eine Kind ist jetzt zwar beim ersten Kurs auch mit der Mama da und ist jetzt mit dem Papa dabei, weil denen das so Spaß gemacht hat, und sie ist jetzt ein bisschen älter und kann auch schon ein bisschen mehr mitmachen. Und genau, also die kommen gerne her, und vor allen Dingen jetzt, wo der Kurs auch ein bisschen kleiner ist, sind die auch wirklich jede Woche da, und das ist total schön.
1: Gibt es denn Angebote, die daran anschließen? Begleiten Sie dann die dann Kleinkinder weiter?
2: Also es wird, oder es war aber auch beim letzten Kurs so, dass dann erstmal wie eine Krabbelgruppe schon am gleichen Tag zur gleichen Uhrzeit stattfindet, wo unsere Gemeindepädagogin Sibylle Schicketanz auch dabei ist. Die war auch vorhin mit beim Singen dabei und ist jetzt gerade mit den Babys unten. Und die bietet das weiter an. Das heißt, direkt im Anschluss können quasi die Eltern auch die Wochen darauf kommen, und dann gibt es ein Angebot von Ulrike.
0: Also genau, die musikalischen Angebote setzen hier in der Gemeinde ab 5 ein. Das heißt, 5 Jahre aufwärts können die Kinder bei mir im Kinderchor singen. Es gibt 3 Kinderchorgruppen und dann Jugendchor. Und für die Mütter und Väter gibt es natürlich auch einen Erwachsenenchor und viele andere musikalische Aktivitäten, die sie hier machen können. Genau.
1: Vielen Dank für das Gespräch, Ulrike Pippel und Caroline Reinhold.
3: Sehr gerne.
0: Sehr gerne.
1: Dass es singt und klingt, ist auch vom Ehrenamt abhängig. Und davon hört man viel in den Posaunenchören in Sachsen.
4: Gemeinsames Musizieren kennt keine Altersgrenzen. So lernen auch Erwachsene gern und motiviert ein neues Instrument. Bei einem Seminartag für erwachsene Jungbläser unterstützt die Sächsische Posaunenmission Menschen, die noch nicht lange auf Posaune, Trompete, Horn oder Tuba musizieren. Auch Stefanie Höber, die seit einem Jahr das Baritonhorn spielt, ist zum ersten Mal dabei.
5: Ich fand es einfach, oder finde es einfach schön, diesen Austausch zu haben, das Spielen in der Gruppe, in der großen Gruppe, auch das Mehrstimmige, und dann noch einfach durch die Posaunenworte, dass man dann nochmal Hinweise zur Technik bekommt, Hinweise zu überhaupt auch zum Aufbau der Instrumente, nochmal Notenlehre und ja, dieses Zusatzwissen, was vielleicht im normalen Unterricht im Alltag ein bisschen zu kurz kommt.
4: Posaunenchöre, also kirchliche Blasmusikensembles, haben in der Evangelischen Landeskirche Sachsens eine sehr lange Tradition. 6000 Blechbläser sind in etwa 400 Posaunenchören engagiert.
6: Eine große Zahl an Bläsern, die in Sachsen sich da engagiert, ist eine große Tradition bei uns in der Evangelisch-Lutherischen Landeskirche, auf die wir, glaube ich, stolz sein können. Auch im Vergleich so mit anderen Posaunenwerken sind wir da echt ein starker Verband als Posaunenmission.
4: Die Mission ist es, die frohe Botschaft durch Musik hörbar zu machen. Egal ob im Gottesdienst, im Krankenhaus, im Seniorenheim oder bei großen Bläserfesten. Die Sächsische Posaunenmission als Dachorganisation unterstützt auch, wenn eine Gemeinde einen neuen Posaunenchor gründen möchte.
6: Man kann bei uns einen Chorleiterlehrgang besuchen, über 2 Jahre. Das sind insgesamt 4 Wochenenden, und erwirbt dann sogar den kirchenmusikalischen D-Abschluss in Posaunenchorleitung. Und es gibt auch seit wenigen Jahren auch einen Ausbilderlehrgang, also Lehrgang Jungbläser-Ausbildung heißt das, weil wir sozusagen auch diese Säule stärken wollten des Unterrichts, der einfach schon seit, also wahrscheinlich immer schon zu Hause in den Chören ehrenamtlich gegeben wird von Leuten aus dem eigenen

0: einen Chor, dass die sozusagen qualifiziert werden, einen guten Unterricht zu geben.
1: Die Posaunenmission unterstützt die Chöre und organisiert auch Veranstaltungen, bei denen sich Bläser in kleiner und großer Runde versammeln und Musik machen.
0: Es ist immer sehr schön, mit Bläsern in Verbindung zu sein. Und da fühlt man sich eigentlich immer sofort zu Hause, wenn man irgendwie zu Posaunenchören kommt. Und das ist schön. Das wünsche ich mir eigentlich für unsere Landeskirche auch, dass die Bläserarbeit so einen großen Stellenwert hat.
1: Es werden regelmäßig Lehrgänge für Chorleiter, Workshops für verschiedene Leistungsstufen und Musikfreizeiten angeboten.
0: Wir können angefragt werden für Chorbesuche und auch für Jubiläen, für Bläsergottesdienste, die wir vor Ort leiten oder auch im Kirchenbezirk Bezirksposaunenfeste und Jubiläen gemeinsam feiern. Und dann gibt es auch in jedem Kirchenbezirk Bezirksproben zu einem bestimmten Thema. Das ist ganz oft das Jahreslosungsprogramm, was bei uns auch eine große Tradition hat. Das ist also sozusagen mehrheitlich abends unser Dienst und tagsüber geht es dann eher an die Organisation und Verwaltung, also Seminartage, Rüstzeiten, Freizeiten organisieren, aber auch viele Gremien sind bei uns im Kalender zu finden.
1: Im Juni 2027 treffen sich die sächsischen Bläser beim Landesposaunenfest in Freiberg.
0: Momentan hat das Landesposaunenfest für mich einen großen Stellenwert, weil ich also das nächste Landesposaunenfest 2027 in Freiberg organisiere, zusammen mit meinen Kollegen, aber da so ein bisschen federführend vielleicht das Konzept so in der Hand halte. Und deswegen nimmt das momentan auch einen größeren Stellenwert ein. Das Landesposaunenfest in Sachsen findet also ungefähr alle 5 Jahre statt, wenn es nicht mit anderen Großveranstaltungen gerade kollidiert. Und ja, das will also auch lange vorher schon vorbereitet sein. Da gibt es auch viele Absprachen einfach mit der jeweiligen Stadt, die dann sozusagen Gastgeber ist.
1: Bereits 1897 fand das erste Landesposaunenfest in Chemnitz statt. Damals die Geburtsstunde des Sächsischen Posaunenchorverbands. Damit die Arbeit der Posaunenmission mit wenigen Hauptamtlichen weiter so gut funktionieren kann, freut sie sich auch über Spenden und Unterstützung im Freundeskreis der Sächsischen Posaunenmission.
2: Mit diesen fröhlichen Tönen verabschiede ich mich heute von Ihnen. Machen Sie es gut, bis zum nächsten Mal und bleiben Sie gesund.

Die Gemäldegalerie Alte Meister in Dresden gehört zu den besten Sammlungen ihrer Art auf der Welt. Ihr berühmtestes Gemälde ist die Sixtinische Madonna von Raphael, für deren Erwerb der sächsische Kurfürst Friedrich August II. Im Jahr 1754 ein Vermögen ausgab. Noch bekannter als das Gemälde selbst sind die beiden Engelchen am unteren Bildrand, die Raphael seinem Werk als letztes zufügte und die bereits um 1800 eine eigene Karriere starteten. Sie fanden und finden noch immer Verwendung auf anderen Kunstwerken, auf Souvenirs, auf alltäglichen Objekten und in der Werbung. Ihr einziger Zweck scheint zu sein, Besucher aus der ganzen Welt mit ihrem unwiderstehlichen Charme zu verzaubern.

Schloss Moritzburg scheint ganz allein für Instagram-Fotos erschaffen worden zu sein. Das Jagd- und Lustschloss der sächsischen Herrscher liegt malerisch auf einer künstlichen Insel in einem künstlichen See, umgeben von dichten Wäldern. Die heute museal genutzten Räume des Schlosses sind bekannt für ihre barocken Ledertapeten, die es in dieser Fülle nirgendwo anders gibt. Ein Raum fällt aber aus dem Rahmen. Er ist mit Millionen Vogelfedern dekoriert. Auf den ersten Blick glaubt man, Textilien und Gemälde zu sehen. Die letzte Restaurierung dauerte 19 Jahre und wurde verdientermaßen mit einem Preis ausgezeichnet. Das Federzimmer ist eines von nur zweien auf der Welt. Das andere befindet sich ebenfalls in Moritzburg, im sogenannten Fasanenschlösschen.

Wenn man von einem Original redet, kann es eigentlich nur eines geben. Das trifft aber nicht zu, wenn es um die einzige authentische Darstellung von Johann Sebastian Bach geht. Elias Gottlob Hausmann schuf nämlich in den Jahren 1746 und 1748 zwei identische Gemälde nach seinem Vorbild. Bach starb im Jahr 1750 und ist heute in der Leipziger Thomaskirche begraben. Er hatte die letzten 28 Jahre seines Lebens in Leipzig verbracht. Das ältere Gemälde, das im 19. Jahrhundert durch unsachgemäße Restaurierung beschädigt wurde, befindet sich heute im Stadtgeschichtlichen Museum Leipzig. Das andere Original kam 2015 als Schenkung aus den USA ins Bach-Museum Leipzig, wo es in der Schatzkammer hängt. Nachdem beschlossen worden war, die berühmte Dresdner Frauenkirche wieder aufzubauen, wurden ihre Ruinen beräumt. Dabei wurde überraschenderweise das alte Turmkreuz wiedergefunden, das auf der Laterne der steinernen Glocke gesessen hatte. Es war stark beschädigt und ist heute im Kircheninneren aufgestellt. Der Wiederaufbau des Gotteshauses begann 1994. Noch brauchbare Teile aus Sandstein, die geborgen werden konnten, wurden wieder eingebaut. Ein neues Turmkreuz wurde vom englischen Schmied Alan Smith angefertigt, Sohn eines der Piloten der Royal Air Force, der an der Bombardierung von Dresden beteiligt gewesen war. Finanziert wurde die Replik vom britischen Dresden Trust. Zur Einweihung kam extra der Herzog von Kent. So ist das Turmkreuz, wie die Frauenkirche selbst, zum Symbol der Versöhnung geworden.

Im Jahr 1701 verwandelte der Alchemist Johann Friedrich Böttcher vor vier Zeugen Silber in Gold, so sagt man. Das kann aber nicht stimmen, weil es nicht möglich ist, Gold zu machen. Dennoch begann sich dadurch auch Kurfürst Friedrich August I. von Sachsen, genannt August der Starke, für Böttcher zu interessieren und ließ ihn in Verwahrung nehmen. Er erhielt die Aufgabe, zusammen mit den besten Wissenschaftlern und Bergbauexperten Sachsens die Herstellung von Porzellan zu versuchen, was auch 1708 in Dresden gelang. Seit 1710 befindet sich die Produktion in Meißen. Produktionsstätte war zunächst die Albrechtsburg. Seit dem 19. Jahrhundert gibt es eine dafür besser geeignete Manufaktur im Triebischtal, in der man als Besucher viel erleben kann. Das Porzellan aus Meißen gilt immer noch als das Beste auf der Welt.

Der begnadete Ingenieur August Horch eröffnete 1904 in Zwickau eine eigene Automobilfabrik und machte die Marke Horch zur unumstrittenen Nummer 1 bei Luxuswagen. 5 Jahre später wurde er aus seiner eigenen Firma gedrängt, etablierte aber schnell ein neues Unternehmen in derselben Stadt. Da er nun aus juristischen Gründen einen neuen Markennamen für seine Autos brauchte, übersetzte er seinen Nachnamen ins Lateinische und so entstand der erste Audi. Später wurden Horch und Audi mit 2 weiteren sächsischen Herstellern zur Auto-Union vereinigt. Die 4 Marken wurden durch 4 Ringe symbolisiert, die sich noch heute an jedem Audi befinden. In der ehemaligen Audi-Fabrik in Zwickau befindet sich heute das preisgekrönte August-Horch-Museum.

Die Chinoiserie, eine Mode des 17. und 18. Jahrhunderts, die sich an ostasiatischen Vorbildern orientierte, fand in Sachsen großen Anklang und spiegelt sich in vielen Gebäuden und Kunstwerken wider. Der beeindruckendste Schlossbau in diesem Stil entstand an der Elbe in Pillnitz, heute ein Stadtteil von Dresden. Ursprünglich als Lustschloss errichtet, diente das mehrfach erweiterte Ensemble aus Gebäuden, Gärten und Parks

Marks, später als Sommerresidenz der sächsischen Könige. Inspiriert von Malereien auf chinesischem und japanischem Porzellan, wurde das Schloss innen und außen mit exotischen Szenen dekoriert, die einen scheinbar lockeren Lebensstil aufzeigen, der ganz im Kontrast zum strengen Protokoll am heimischen Hofe stand.

das anzuschauen, was ignorante Zeitgenossen als Steine bezeichnen würden, verspricht zunächst einmal nicht viel. Aber die Terra Mineralia in Freiberg hat bislang noch jeden Besucher begeistert. Was dort ausgestellt ist, gilt zu Recht als schönste Mineraliensammlung auf der Welt. Die Weller-Erbin Erika Pohl-Ströer verfügte über Agenten auf der ganzen Welt, die für sie Exemplare beschafften, bei denen nur Seltenheit und Anmut zählten. Für die Ausstellung wurde Schloss Freudenstein, das lange im Besitz der sächsischen Königsfamilie gewesen war, vollständig restauriert und umgebaut. Die Besucher werden auf Reise um die ganze Welt geschickt, bei der jedes Ziel nur einen Steinwurf entfernt liegt. Die Festung Königstein zählt zu den größten Festungsanlagen in Europa, die auf einem Berg sitzen. Sie diente nicht nur militärischen Zwecken, sondern war auch ein sicherer Hafen in schweren Zeiten für die sächsische Königsfamilie und die Schätze des Landes und diente auch als Gefängnis für politische Gefangene und Kriegsgefangene in den Weltkriegen. Heute ist sie ein Museum. Dass sie nie erobert wurde, wie behauptet wird, stimmt allerdings nicht ganz. Im Jahr 1848 überwand ein gewisser Sebastian Abratzky nach einer verlorenen Wette den steilen Sandsteinfelsen und die Festungsmauern, nur um sofort verhaftet zu werden. Das war ein Meilenstein des Klettersports, für den die Sächsische Schweiz noch heute bekannt ist. Seit 1955 ist es auch legal, den Königstein auf diese Weise zu erklimmen. Die Passage ist sogar nach dem kühnen Schornsteinfeger benannt.

Der berühmte, aus Dresden stammende Künstler A.R. Penck konnte sich nicht dem politischen System anpassen. Statt sich, wie gewünscht, dem sozialistischen Realismus zu verschreiben, entwickelte er einen eigenen Stil, der wie eine Mischung aus Höhlenmalerei und Pop-Art daherkommt. Nachdem ihm eine Ausbildung an der Dresdner Kunstakademie verweigert worden war, musste er als Heizer, Laiendarsteller, Nachtwächter, Fliesenleger und Postbote arbeiten. Er wurde ignoriert, drangsaliert und schließlich ausgebürgert. Nach der deutschen Wiedervereinigung wurde ein neues Hotel im Dresdner Stadtzentrum mit seinen Werken dekoriert. Das riesige Strichmännchen auf dem Hoteldach ist weithin sichtbar. Nach dem Tod des Künstlers im Jahr 2017 wurde das Haus zu seiner Ehre in Penck Hotel umbenannt.

Nachdem die Lausitzer Neiße als neue Grenze zwischen Deutschland und Polen festgelegt worden war, verlor Görlitz seine östlichen Stadtteile und geriet als Grenzstadt hinter dem eisernen Vorhang in Vergessenheit. Vom Krieg verschont geblieben, aber zwischendurch von sozialistischer Abrisswut bedroht, wurde die Stadt nach der deutschen Wiedervereinigung wachgeküsst und saniert. Mit mehr als 4000 geschützten Gebäuden ist die Görlitzer Innenstadt das größte Flächendenkmal Deutschlands. Die Stadt ist so schön, dass sie die Aufmerksamkeit vieler Filmemacher gefunden hat. In Görlitz entstanden beispielsweise die Oscar-Gewinner Grand Budapest Hotel und Der Vorleser, aber auch Szenen für andere Erfolgsstreifen wie Inglourious Basterds. Und so ist aus Görlitz Girlywood geworden.

Die Leipziger Innenstadt ist bekannt für ihre Passagen. Am bekanntesten ist die Mädler-Passage, die zwischen 1912 und 1914 von einem Leipziger Lederwarenfabrikanten als Teil eines

neuen Handelshofes errichtet wurde. Unter der Mädler Passage befindet sich eines der berühmtesten Restaurants auf der Welt, das auf ein Weinlokal zurückgeht, das erstmals im 15. Jahrhundert erwähnt wurde. Unsterblich wurde Auerbachs Keller durch eine Szene in Goethes Faust, in der Mephisto auf einem Weinfass reitet. Goethe hat in Leipzig studiert und durch noch heute erhaltene Gemälde im Auerbachs Keller von der Faustlegende erfahren. Anton Mädler erhielt die historischen Kellerräume und fügte den großen Keller dazu, der mit Szenen aus Goethes Meisterwerk dekoriert ist. Musik.

Der herausragende Architekt Gottfried Semper hatte in Dresden das größte und schönste Theatergebäude Europas errichtet. Als es 1869 durch ein Großfeuer vernichtet wurde, verlangten die Bürger der Stadt, dass Semper ihnen ein neues Haus errichtet. Das lehnte der sächsische König ab, da sich der Architekt am erfolglosen Maiaufstand von 1849 beteiligt hatte und in Sachsen steckbrieflich gesucht wurde. Aber das Volk bestand auf seiner Forderung und der König musste nachgeben. Das neue Theatergebäude fiel noch prachtvoller als das alte aus. Es zählt noch immer zu den berühmtesten Opernhäusern auf der Welt und ist auch die Spielstätte der Staatskapelle, die seit dem 16. Jahrhundert ununterbrochen spielt und zu den besten Orchestern auf der Welt zählt.

Schloss Waldenburg freut sich über Fördermittel. Katastrophenschutz im XXL-Format und Tierpark Hirschfeld startklar für Jubiläum.

0: Das Schloss Waldenburg ist in der Region ein beliebtes Ausflugsziel für Gäste, aber auch Einheimische. Hier kann man Geschichte hautnah erleben, wenn man durch die Räume des Schlosses geht. Auch als Filmkulisse ist das Gebäude sehr beliebt. Natürlich muss auch hier viel Arbeit investiert werden, um das Schloss in dem Zustand zu halten, in dem es ist. Dazu gehören teilweise auch aufwendige und teure Restaurationen. Sehen Sie aber mehr im folgenden Beitrag.
1: Eine sehr zeitintensive und aufwendige Restaurierung ist die der Seidentapeten im chinesischen Zimmer des Schlosses. Diese Tapete ist ein besonderer Schatz, der weit über die Region hinaus Bedeutung hat. Die Seidentapete in diesem Zimmer haben Jahrhunderte überdauert. Da ist es kein Wunder, dass sie hier und da durch äußere Einflüsse, sei es Licht, Raum, Klima oder Alter, leidet. Eine Restaurierung des einmaligen Stücks Kulturgeschichte findet seit einigen Jahren statt. Diese ist sehr kostenintensiv. Nun wird dieses Vorhaben weiter unterstützt. Staatsministerin Regina Kraushaar hatte einen Förderbescheid im Gepäck und das trotz einer angespannten Haushaltssituation, wie die Staatsministerin ausführte.
2: Diese Fördermittel auch im Jahr jetzt 26 bereitstellen zu können, das hat tatsächlich in extrem angespannten Haushaltssituationen, denen wir uns gerade ausgesetzt sehen, und ich sage es immer wieder, da geht es weniger darum, dass wir zu wenig Einnahmen haben. Wir haben zu viel

0: Steuereinnahmen wie nie im Freistaat. 25 Milliarden pro Jahr stehen zur Verfügung, aber 27 bräuchten wir. So. Und dann ist es natürlich, sage ich mal, das Brot- und Buttergeschäft einer Ministerin für Infrastruktur ist natürlich, ich bin auch Denkmalministerin, aber auch die Brücke, die hierher führt. Wenn die gesperrt ist, kommt keiner ins Schloss. Ich weiß jetzt gar nicht, wie viele Brücken man überwinden muss, aber ich bin heute wahrscheinlich über etliche Brücken gefahren. Man kommt nicht hierher, wenn nicht die Infrastruktur auch in Ordnung ist. Und sie ist nicht in Ordnung. Wir haben bei unseren Straßen, wo wir Straßenbaulastträger sind, Staatsstraßen bei 4.800 Kilometern mittlerweile 50% in der schlechtestmöglichen Kategorie. Gleichwohl wäre ich ja mit dem Klammerbeutel gepudert, wenn ich nicht mich auch dafür einsetzen würde, dass die Seidentapeten weiter restauriert werden. Weil am Ende ist es, du hast es gesagt, Identität, die sozusagen hier bewahrt wird oder weiterentwickelt wird. Es ist auch Stolz, glaube ich, weil man eben so was Einzigartiges hat. Und dieses Schloss ist jetzt wirklich gut erhalten. Und natürlich, das muss man auch nochmal sagen, Denkmalpflege ist auch immer Tourismusförderung, weil wenn das attraktive, vielleicht auch einzigartige Dinge sind, die man hat, dann zieht es Menschen an.
1: Ein ganz besonderer Tag ist das eben auch für uns, weil das auch ein kulturelles Erbe für die Region ist. Mit der Übergabe des heutigen Fördermittelbescheides möchten wir ein weiteres wichtiges Zeichen setzen für den Erhalt eines einzigartigen kunst- und kulturhistorischen Schatzes, nämlich der historischen Seidentapete im chinesischen Zimmer, die wir uns dann auch gleich nochmal im Anschluss anschauen können. Das chinesische Zimmer gehört schon seit längerem zu den herausragenden Räumen im Schloss Waldenburg. Seine handbemalten Seidentapeten aus dem 18. Jahrhundert zeugen von internationalem Kunsthandwerk, von der fürstlichen Sammelleidenschaft, die ja bekannt ist, der beider Fürsten Otto Viktor I. und Otto Viktor II. Von Schönburg-Waldenburg und von einer engen Verbindung zwischen der europäischen Wohnkultur damals und den fernöstlichen Einflüssen.
2: Nach der offiziellen Übergabe gab es natürlich auch noch einen Einblick in das Zimmer, um welches es hier bei diesem Termin ging. Nicht nur der Landkreis freut sich über die Mittel in Höhe von rund 39.000 Euro aus dem Sonderprogramm Denkmalpflege. Natürlich sind auch die Verantwortlichen des Schlosses erfreut über die Unterstützung.
3: Wir vom Schloss Waldenburg und das ganze Team ist ganz sehr glücklich und dankbar darüber, dass so Fördermaßnahmen in so einem kulturellen Gut stattfinden. Wir befinden uns hier im chinesischen Zimmer. Das war damals das Speisezimmer der Fürsten gewesen. Und hier ist schon ein ganzer Teil der wunderschönen Seidentapeten restauriert worden. Ungefähr die Hälfte in ganz kleiner, feiner Arbeit ist es über viele, viele hundert Stunden von den Restauratoren und Restauratorinnen restauriert worden. Und dank der Fördermittel darf es nun weitergehen.
2: Das Geld ist das eine, doch es muss natürlich auch Menschen geben, die die ganze Restauration umsetzen. Hier ist die Restauratorin Andrea Knüpfer gefragt, die auch den Gästen einen genaueren Einblick in die Arbeiten zeigte.
3: Die Restauratorin, in dem Fall die Frau Knüpfer, die das Projekt jetzt derzeit betreut, nimmt diese sehr, sehr empfindlichen Seidentapeten von den Wänden ab, die teilweise schon ganz sehr brüchig sind, viele, viele Jahre alt, und versucht sie zu reinigen. Das macht sie in einem Prozess mit ganz, ganz sehr kleinen Schwämmen, um das empfindliche Material nicht zu zerstören und nicht zu beschädigen. Genau, ungefähr die Hälfte der einzelnen Seidentapeten ist bereits restauriert worden. Auf der anderen Seite finden sich noch etliche Felder, die dann auch in sorgfältiger Arbeit abgenommen werden und dann auch restauriert werden. Bis hin zu dem Meisterstück, wo wir noch hoffen, dass wir mit schönen Maßnahmen das fehlende Stück, was hier im Zuge von Vandalismus entwendet wurde, nachstellen können. Das ist dann, glaube ich, die größte Herausforderung der Restauratoren und Restauratorinnen hier.
2: Hinter der besonderen Seidentapete liegt eine lange Geschichte.
4: Also wir wissen eigentlich erst ab 1912, dass sie angekauft wurde. Wir wissen nicht, wo sie vorher war. Sie stammt ja aus dem 18. Jahrhundert, also 1750 bis 80 ungefähr ist sie hergestellt worden. Ob sie in der ganzen Zeit vorher einfach nur gerollt gelagert war oder schon mal irgendwo anders montiert war, wissen wir nicht. Wir wissen, dass Fürst Otto Viktor

0: Viktor II. Die damals, also 1912, angekauft hat, muss schon sehr wertvoll gewesen sein, einfach von der Menge. Und dann hat man eigentlich, der Hofplaner hat sozusagen mit dieser Tapete eigentlich diesen Raum gestaltet, also die Planungen auch für die ganze Tafel oder für die Vertäfelung und für die Spiegel gestaltet und geplant. Und das ist relativ zügig dann eigentlich installiert worden. Und seit der Zeit ist die an Ort und Stelle und mit wechselnder Geschichte, wechselnder Nutzung, zuerst natürlich als Speisesaal für die Fürstenfamilie und dann die gesamte Geschichte, was im Schloss als Tuberkulose, Lungenheilanstalt. Sie war eigentlich dauerhaft bis jetzt immer an der Wand.
1: Natürlich muss bis zur eigentlichen Restauration einiges vorbereitet werden.
0: Zuerst muss man sich in der Voruntersuchung eigentlich über die Schäden informieren. Mit welchen Schäden hat man es zu tun? Ist es eher eine Verschmutzung? Ist es eher, sind es mechanische Schäden oder wie brüchig ist das Material an sich? Kann man es in situ sozusagen restaurieren, was auch schon 2005 passiert oder stattgefunden hat? Oder muss man für eine weitere Maßnahme es abnehmen? Also man muss sich eigentlich erstmal ein Konzept erarbeiten. Und das passiert eigentlich immer in Zusammenarbeit, auch mit dem Landesamt für Denkmalpflege, weil es sind ja denkmalgeschützte Stücke. Und letztendlich gibt es da ziemlich gute Planungen erst in der Voruntersuchung und dann arbeitet man sich sozusagen über die Reinigung Schritt für Stück in die Stabilisierung bis zur Wiedermontage und dokumentiert die Arbeiten.
1: Dokumentiert werden auch Schäden, die sich über die Jahre an der Tapete gefunden haben.
0: Ich glaube, die auffallendsten Schäden, die ich so feststellen musste, sind einfach die Brüchigkeit der Seide durch eigentlich Oxidation, also Lichtschäden, weil Licht ist so ein bisschen der schlimmste Feind eigentlich für Seide. Natürlich gibt es kleine Löcher, also Mottenlöcher gibt es eigentlich nicht so viele. Und natürlich im unteren Bereich einfach durch Anfassen und also eigentlich durch die Menschen selber und im Grunde eigentlich auch ein bisschen ein paar Spritzer von Essen oder einfach auch von der Mechanik, vom Anfassen, weil sie schon sehr, sehr empfindlich ist mittlerweile.
1: Mit den nun vorhandenen Fördermitteln wird hier nun wieder einiges für die Restauration der Seitentapete möglich gemacht. Staatsministerin Kraushaar und Landrat Michaelis hatten aber an diesem Tag noch einen weiteren Termin in Waldenburg. Mit Freude konnte hier der Sophiengrund eröffnet werden. Hier entstand aus einer alten Gaststätte ein Ort, wo Menschen mit und ohne Assistenzbedarf eine Wohn- und Arbeitsgemeinschaft schaffen. Im Erdgeschoss sind ein inklusives Kulturcafé, ein Laden und Gemeinschaftsräume entstanden. Im Obergeschoss hat sich eine kunsttherapeutische Praxis eingemietet. Der Sophiengrund ist der dritte Standort des Heilpädagogisch-Künstlerischen Therapeutikums Chemnitz e.V. Dieses Projekt konnte mit Hilfe von Förderungen aus der LIDA-Entwicklungsstrategie Schönburger Land umgesetzt werden. Ein erfolgreicher Tag für die Stadt Waldenburg, die Geschichte und Gemeinschaft lebendig lebt.
2: Ja, fast könnte man sagen, die Rettungswagen sind dieses Jahr ganz schön groß geraten. Doch dieser Bus ist kein Rettungswagen im herkömmlichen Sinne. Es ist der erste Behandlungs- und Transportbus in Südwestsachsen. Ein vielseitig einsetzbares Fahrzeug, das am Dienstag in Dreuen in Dienst gestellt wurde.
3: Da kommt das neue Fahrzeug für den Katastrophenschutz im Vogtlandkreis und dem Landkreis Zwickau. Aber keine Angst, hier ist nicht der Größenwahn ausgebrochen. Der Behandlungs- und Transportbus Südwestsachsen hat ganz andere Aufgaben als zum Beispiel ein Rettungswagen. Doch dazu später mehr. Die beiden Landkreise, der Rettungszweckverband und die Falk Notrettung und Katastrophenschutz GmbH sind in das Projekt involviert. Wie so oft beim Thema Katastrophenschutz ist es eine vorausschauende Investition, eine Investition in die Vorsorge.
4: Ja, auf alle Fälle. Sagen wir, wir wollen, dass er vielleicht nie im praktischen Einsatz kommt, weil wir keine Katastrophen wollen. Aber wenn, wollen wir vorbereitet sein. Und hier kann man ja auch mal kurzer Zeit, wenn zum Beispiel großer Wohnungsbrand ist oder ein Neubaublock und dann sind auf einmal 30, 40 Leute, die evakuiert werden müssen, die kann man hier praktisch unterbringen, kann ihnen was Warmes zum Trinken geben, kann sie mal hinsetzen lassen etc. Man kann das aber auch nehmen, sag ich mal, bei größeren Einsätzen, wenn jetzt so irgendwelche Waldbrände sind etc., um auch die Einsatz

0: Kameradinnen und Kameraden von A nach B zu bekommen. Also das ist vielfältig einsetzbar und ich freue mich, dass wir für den Vogtlandkreis und Landkreis Zwickau so einen modernen Bus haben. Und ich denke, meines Erachtens nach ist das Alleinstellungsmerkmal bei uns jetzt sogar im ganzen Freistaat in Sachsen.
1: Das war schon ein gutes Stichwort. Und wie wird sowas finanziert?
0: Finanziert wird das natürlich über unseren Rettungszweckverband. Wir haben ja dort eine Ausschreibung gemacht, da war das Bestandteil mit gewesen. Die Firma Feig, die Ausschreibung gewonnen hat, kann den Bus jetzt über die nächsten 8 Jahre wieder refinanzieren.
2: Interessant ist das Ganze auf jeden Fall. Da wurden Fahrern wie Alexander Becker das sprichwörtliche Loch in den Bauch gefragt.
3: Was ist das hier? Das ist das Bedienteil fürs Dolly.
0: Das ist ganz schön laut, ne?
3: Ja.
0: Und ist ja bestimmt eine Standheizung drin, ne?
3: Ja.
0: Wie lange kommt er da zurecht?
3: Die Standheizung hat einen separaten Tank.
0: Ja.
3: Also die kann tatsächlich eine ganze Weile.
0: Was wird die dann betrieben? Nicht mit Batterie? Mit Batterie? Ich meine, mit der Batterie oder?
3: Mit Diesel.
0: Ja.
3: Die Standheizung wird mit Heizung betrieben. Mhm. Also der Bus hat neben seinem normalen Diesel- und AdBlue-Tank auch nochmal einen separaten Heizöltank.
0: Weil es wirklich billig ist, Heizöl wie der Diesel, ne?
2: Der Landrat hatte es schon gesagt, es ist der erste Bus in Sachsen. Die Idee dazu hatte der Geschäftsführer des Rettungszweckverbandes aus Tschechien mitgebracht.
4: Also das Schlüsselerlebnis war, wir waren vor 2 Jahren bei Unterstützung beim Einsatz in Graslitz. Dort hat ein Neubaublock gebrannt, im Winter, es war kalt. Und dort haben wir eben so einen ähnlichen Bus betrieben durch die Berufsfeuerwehr Graslitz gesehen, wo also wirklich professionell dort 30 Leute drin saßen im Warmen, die wurden betreut. Und das war so die Schlüsselüberlegung, wo wir gesagt haben, Mensch, das ist sinnvoll, das könnte man hier in die Region Südwestsachsen auch bringen. Und wir haben dann intensiv im Kreise des Leitsteinbeirates diskutiert und haben eine Lösung gefunden. Und nach 2 Jahren können wir jetzt hier diesen neuen schönen Bus präsentieren, der meinem Kenntnisstand nach der einzige und erste in Sachsen ist.
2: Damit hat er auch den Status eines Pilotprojektes. Das Aufgabenspektrum, das ein solcher Bus ausfüllen kann, wird sich sicher noch erweitern. Fakt ist, als Rettungswagen ist er etwas groß geraten.
4: Ja, das ist korrekt. Es hat auch andere Aufgabenstellungen hier. Dieser neue, in Betrieb genommene Behandlungs- und Transportbus hat insbesondere die Aufgabe, bei Großveranstaltungen als sogenanntes Rescue Center zu fungieren. Das heißt also, dort sanitätsdienstliche und rettungsdienstliche Leistungserbringung. Es sind hier im Hintergrund 2 komplette Behandlungsplätze, die auch intensivmedizinisch Möglichkeit bieten, dort Patienten zu betreuen. Es können weiterhin leicht verletzte Patienten hier behandelt werden. Das ist die eine Aufgabenstellung. Damit sparen wir uns die Beschaffung oder Mietkosten von Containern bei Großveranstaltungen. Des Weiteren kann dieser Bus eingesetzt werden für die kurzfristige Unterbringung von Betroffenen von Evakuierungen. Stellen wir da beispielsweise einen größeren Brand vor, im Winter bei Minusgraden, wo also teilweise 15, 20, 30 Personen schnellstmöglich das Haus verlassen müssen. Bisher teilweise mit Nachthemd im Freien standen, gefroren haben. Jetzt bietet sich also die Möglichkeit an, diesen so schnell als möglich hier im Warmen unterzubringen, zu betreuen und dann professionell weiter in weitere Behandlungs- oder Verpflegungsmöglichkeiten anzubieten.
2: Beschafft und ausgerüstet hat den Bus die Falk Notfallrettung und Katastrophenschutz GmbH. Hier wurde völliges Neuland betreten. Es gab auch bisher keine Erfahrungen mit einem solchen Fahrzeug in unserer Region.
5: Nee, also Vorlagen gibt es dafür gar nicht. Das ist unseres Wissens nach in Sachsen weit einzigartig und auch in der ganzen Region. Und wir saßen einfach zusammen in unserer Arbeitsgruppe und haben überlegt, was wirklich Sinn macht, was Sinn ergibt, was für die Bevölkerung vor Ort gut ist und haben dann halt ein Konzept erarbeitet und umgesetzt.
1: Und was kann hier an Behandlungen gemacht werden?
5: Behandlungsbedarf steht ja gar nicht so im Vordergrund. Es sind 2 Behandlungsplätze da, dass wenn der Bus im Rahmen von Sicherstellungen für Feste und ähnliche Sportveranstaltungen da ist, können 2 Patienten behandelt werden. Die müssen dann aber immer durch normale Rettungsmittel in Krankenhäuser verbracht werden.
1: Ist also nicht so als Transport, als Krankenwagen so gedacht,
5: nein,
1: sondern eher nur als Unterkunft.
5: Genau, das kann zwar gemacht werden, aber das muss man allerdings sehr gut überlegen, weil man halt durch die Größe des Fahrzeugs in die Kliniken sehr schlecht reinkommt. Das ist wirklich nur, um halt stationär eine Arbeit zu tun. Aber auch, wenn große Feuerwehreinsätze sind, ich denke da an die Goroscheide, was da immer mal wieder war, können halt auch Personal ausgetauscht werden. Da bleiben die Feuerwehrfahrzeuge vor Ort und das Personal wird getauscht. Also die Möglichkeiten sind da sehr vielfältig.
2: Und beim Thema Möglichkeiten ist noch lange nicht Ende der Fahnenstange angesagt.
5: Man hat natürlich mit so einem großen Fahrzeug extrem viele Möglichkeiten. Und da liegen ganz viele Ideen in der Schublade, was sich umsetzen lässt und was man machen könnte. da sind wir halt dran. Das ist ein Projekt, das muss auch über eine Zeit erstmal wachsen. Da müssen Einsatzerfahrungen gesammelt werden und dann wird es weiterentwickelt.

0: Denn nicht jede Idee lässt sich realisieren. So gab es die Anregung, den Bus als sozusagen Umkleidekabine für Feuerwehrleute zu nutzen. Doch das scheitert ganz einfach am Thema Dekontaminierung. Denn der Dreck, den Feuerwehrleute aus einem Einsatz mitbringen, hat in diesem Bus nichts zu suchen. Also ist diese Idee nicht durchführbar. Und solche Aspekte müssen eben von vornherein bedacht werden. Doch der Bus ist jetzt da, stationiert bei der Firma Falk in Treuen. Nach einer Alarmierung ist er binnen 30 Minuten einsatzbereit. Und so können erste Erfahrungen gesammelt und vielleicht auch weitere Einsatzmöglichkeiten geschaffen werden.
1: Zweifellos ist der Tierpark in Hirschfeld bei Kirchberg eines der Aushängeschilder des Landkreises Zwickau. Mit seinem alten Baumbestand lädt der Park das ganze Jahr über zum Verweilen ein. Mit viel Liebe kümmert sich das Team um Tierparkleiter Ulrich Grasel um die Tiere. Aktuell bereitet man sich hier auf ein Jubiläum vor.
2: Ja, wir haben uns heute mal wieder auf den Weg nach Hirschfeld gemacht und unübersehbar werfen große Ereignisse ihre Schatten voraus. Herr Grasel, schön, dass Sie Zeit für uns haben. Was gibt's denn da aktuell zu berichten?
3: Ich freue mich auch, dass Sie heute Zeit für uns hatten. Wir haben für den Tierpark Hirschfeld ein schönes, interessantes Jahr. Wir feiern unser 70-jähriges Jubiläum mit einer großen Feier am 29. und 30. August. Und da wird jede Menge geboten. Wir haben hier ein großes Programm an diesen beiden Tagen. 29. und 30. August finden hier zahlreiche Live-Auftritte von Musikbands statt. Unter anderem aber auch Aufführungen für Kinder, Kindertheater. Die Förderschule unterstützt uns und auch der Hort und der Kindergarten macht hier eine Aufführung auf dieser Terrasse. Es wird also von morgens 9 Uhr bis abends 18 Uhr hier immer was los sein. Zusätzlich zu diesen ganzen Auftritten hier auf der Terrasse gibt es natürlich im gesamten Tierpark dann nochmal jede Menge Informationsstände und Angebote. Wir haben einen regionalen Bauernmarkt, den wir hier anbieten, wo Verköstigungen angeboten werden. Und im gesamten Tierpark ist praktisch was los an diesen beiden Tagen.
2: Also Hirschfeld wird auf dem Bein sein, viele sind beteiligt. Und jetzt würde ich sagen, gehen wir mal los, was es noch alles zu entdecken gibt an diesen Tagen.
3: Sehr gerne. Wir würden uns natürlich über regen Besuch freuen an diesen beiden Tagen. Und natürlich das ganze Jahr über freuen wir uns über Besucher. Und ich freue mich halt, dass wir auch dieses Dankeschön an unsere treuen Besucher geben können mit so einem Fest. Dass wir da ein bisschen einen Einblick geben können, weil es gibt ja neben diesen ganzen Live-Auftritten und regionalen Bauernmarktangeboten gibt es dann noch kommentierte Führungen, Führungen durch die Tierpfleger und es gibt die Tierpatenführungen. Also es wird jede Menge wirklich geboten. Ich hoffe, es wird gut angenommen.
1: Dann haben wir uns auf den Weg durch den Park gemacht. Unser erster Halt war im Pferde- und Eselgehege.
3: Zu unserem 70-Jährigen sind natürlich unsere Tiere die Hauptakteure hier. Ich meine, wir haben hier über 400 Tiere in 80 unterschiedlichen Arten. Und das finde ich jetzt als Besucher das Attraktivste hier. Aber natürlich haben wir dann neben diesen Tiergehegen auch noch jede Menge Informationsstände, die wir hier an diesen beiden Tagen dann haben werden. Da ist unter anderem der Imker dabei, der dann erklären wird, wie von der Biene zur Blume zur Besamung, zum Honig und wie der Honig dann weiterverarbeitet wird. Dann haben wir einen Falkner, die Falknerei Hermann haben wir da, der mit einem Uhu am Stand stehen wird, aber auch einen Vortrag in der Gaststätte machen wird. Wir haben als weiteren Stand haben wir die Vogelliebhaber da, die unten an der Fasanerie einen Stand aufbauen werden. Wir haben unter anderem auch den Geflügelzuchtverein, der ein bisschen was über unsere Tauben erzählen wird. Der Taubenschlag ist jetzt auch erst vor kurzem praktisch eröffnet worden. Da sind jetzt 8 Tauben zu sehen in diesem Taubenschlag. Wir haben noch die NABU da, also den Naturschutzbund, der uns ein bisschen was über Fledermäuse und über Nistmöglichkeiten für Fledermäuse erzählen wird. Wir haben die Umweltamtsgruppe da, wo man dann die Möglichkeit hat, zum Beispiel wie beim Wolfstag auch Fußabdrücke von Fuchs und vom Wolf machen zu können, also in Gips gedruckt. Also Infostände, jede Menge und viel Wissen wird weitergegeben an unsere Besucher, die sich dafür wahrscheinlich auch wirklich sehr interessieren würden oder werden. Und das ist eben das Schöne inmitten von unseren über 400 Tieren hier im Tierpark.
2: Ja, und jetzt sind wir hier bei den Wasserschweinen am Gehege angekommen und nicht das erste Mal. Und hier hat sich wirklich einiges getan und entwickelt. Ne?
3: Genau, wir haben vor kurzem wieder ein neues Tier bekommen. Und zwar aus dem Tierpark Limbach über Frohna, was uns sehr wichtig war, dass wir von einem nahen Tierpark ein Tier beziehen, dass das Tier nicht so viel Stress hat durch den langen Anfahrtsweg. Und jetzt kann es bei uns also praktisch wieder losgehen mit der Zucht. Die Pärchen verstehen sich, also das Pärchen hier versteht sich wunderbar. Es gab auch schon eine Deckung, die beobachtet werden konnte. Aber so ein Wasserschwein hat da doch 150 Tage Tragzeit. Das heißt, wir müssen dann schon noch eine Zeit lang warten und dann sehen, was wirklich dann daraus wird, ob wir Nachwuchs haben. Unser Nachwuchs von 2025, waren ja zwei Männchen und ein weibliches Tier, die wurden alle drei abgegeben. An Tierparks, die relativ nahe gelegen waren. Und da es aber immer schon schön ist, sage ich mal, Wasserschweine, Jungtiere zu zeigen und überhaupt Nachwuchs zu zeigen, war es uns wichtig, dass wir wieder züchten hier. Und bei den Wasserschweinen ist es eben immer ein bisschen kompliziert. Gerade wenn ein neues Weibchen kommt, dann muss man erst mal abwarten, bis das Tier, ich sag mal, in Hitze kommt. Und erst dann kann man das mit unserem Männchen zusammenlassen, weil wenn wir es im Vorfeld zusammenlassen, dann gibt es Beißereien und da können ganz böse Wunden entstehen. Und die müssen dann von den Pflegern natürlich gepflegt werden und von der Tierärztin beobachtet werden. Von dem her hat das jetzt erstmal wunderbar geklappt bei uns, dass wir die Tiere wirklich jetzt vor kurzem zusammenlassen konnten. Es gab einen Deckungsakt und es hat wunderbar geklappt. Und die kommen jetzt wirklich sehr schön miteinander klar und das war uns eben ganz wichtig. Und das freut uns eben auch zu unserem 70-jährigen Jubiläum hier, neue Kapivaras zeigen zu können, weil es findet eben auch an diesen Tagen die Tierpatenschaftsführung statt. Wir haben sehr viele Verpatungen von unseren Tieren, angefangen von Aras bis zum Wisent, sage ich mal, oder von der Maus bis zum Wolf. Kann man bei uns bei jedem Tier eine Patenschaft machen. Und das wird sehr gut angenommen, da freuen wir uns natürlich sehr darüber. Und dementsprechend bedanken wir uns dann mit einer Führung an diesen Tierpatenschaftstagen. Da werden die Tierpaten dann zu ihren Patentieren gebracht und da wird dann Information gegeben von den Tierpflegern. Und jedes Tier wird wirklich besucht und darauf eingegangen. Und bei den Wasserschweinen haben wir natürlich besonders viele Paten. Dementsprechend war es uns wichtig, dass wir jetzt wieder ein Pärchen zusammengestellt haben, was jetzt wunderbar klappt und funktioniert.
1: Aufmerksame Zuschauer werden sich erinnern, dass wir regelmäßig vom Wolfstag im Tierpark Hirschfeld berichten.
3: Genau, dieses Jahr gab es ja am 1. März unseren Wolfstag, auch wieder mit sehr vielen interessierten Besuchern, weil wir eben zwei neue Wölfe vom letzten Jahr bekommen haben. Und jetzt bieten wir auch zum 70-jährigen Jubiläum bieten wir eine kommentierte Fütterung an, wo die Tierpfleger über die Wolfsfütterung erzählen, über die Wölfe allgemein erzählen und dadurch der Besucher wieder viel erfährt über den Wolfsbestand überhaupt in Deutschland. Denn wir haben ja auch einen Infostand von dem Naturschutzbund, der dann auch immer ein bisschen Informationen gibt und Flyer verteilt, was die Wolfspopulation in Deutschland anbelangt. Und der Besucher bekommt hier praktisch eine kommentierte Fütterung am 70-Jahres-Feiertag. Und das kommt immer bei den Besuchern ganz gut an.
2: Und jetzt sind wir schon fast am Ende unseres Rundgangs angekommen. Lieben Dank, dass wir dabei sein durften. Und mitten im Tierpark befindet sich das Blockhaus. Und das wird natürlich auch eine Rolle zum 70-Jährigen spielen.
3: Genau, zum einen ist es ein sehr geschichtsträchtiges Haus, was ja schon zur Gründerzeit des Tierparks praktisch stand. Und wir haben ja hier 1956 eröffnet, deswegen die 70-Jahr-Feier jetzt 2026. Und in diesem Blockhaus findet zum 70-jährigen Jubiläum auch eine Ausstellung statt mit alten Bildern, die wir den Besuchern gerne zeigen möchten, wo man eben darauf sieht, wie der Tierpark vor 20, vor 30 Jahren, vor 40 Jahren ausgesehen hat. Und da ist unsere große Bitte an unsere Besucher, uns eventuell Bilder zukommen zu lassen von früheren Besuchen, wo die Oma noch Kind war, sage ich mal, oder mit Enkelkindern, wo früher am Eingangsbereich vielleicht noch gebadet werden konnte. Das höre ich immer nur aus Geschichten. Ich selber kenne es natürlich nicht mehr. Und wir würden uns sehr freuen, wenn uns Bilder zugeschickt werden könnten, eben entweder elektronisch unter der E-Mail-Adresse tierpark@hirschfeld-sachsen.de oder postalisch an die Tierparkstraße 301844 Hirschfeld, dass wir dann zu diesem Tag wirklich eine schöne Ausstellung präsentieren können und jeder, der vielleicht den Tierpark nicht so kennt, da einen noch besseren Einblick bekommt in unsere Arbeiten hier im Tierpark, wie sich alles verändert hat. Es gab ja auch in den Jahren, wo ich schon hier bin, große Veränderungen, es haben große Sanierungen stattgefunden, aber den Blick darauf zu haben, wie es vor 30, 40 Jahren hier aussah, das würde mich auch sehr interessieren und wir würden uns sehr freuen über Unterstützung.
1: Dann war das eine Fülle an Informationen. Es ist ja noch ein Stück weit hin bis zum Jubiläum. Um sich vorab noch einmal genau zu informieren, was am letzten Augustwochenende hier so alles passiert, hatte Ulrich Grasel noch einen Hinweis.
3: Es wird zeitnah auf der Homepage alles gegliedert dargestellt werden, was hier alles angeboten wird. Es gibt schon jede Menge Aushänge hier rund um den Tierpark, aber die Homepage muss noch besonders eingepflegt werden und das wird zeitnah passieren, dass man sich da alle Informationen rausholen kann, die man wirklich benötigt. Ich denke mal, in ein, zwei Wochen haben wir es geschafft. Da haben Sie dann wirklich einen tollen Überblick bei der Homepage dann.
2: Dann vielleicht nochmal Ihr Aufruf an alle Gäste, an alle Besucher. Sollen alle kommen, ne?
3: Wir würden uns wirklich sehr freuen auf ein zahlreiches Erscheinen von Ihnen. Wir haben so viele tolle Livebands da und so viele Angebote für Kinder und auch für Erwachsene. Wir haben kulinarisches geboten, wir haben musikalisches geboten, wir haben unsere Tiere hier. Also es wird sich wirklich lohnen und wir würden uns tierisch freuen, wenn Sie zu unserem 70-Jährigen in den Tierpark Hirschfeld kommen.

0: Hallo und herzlich willkommen, liebe Zuschauer, zu einer neuen Folge von Chefsache. In den vergangenen Wochen und Monaten haben wir immer wieder über die neue Weltordnung der Wirtschaft gesprochen. Wir sprachen über Zölle, wir sprachen über Handelshemmnisse. Heute möchten wir den Maschinenraum eines Mittelständlers schauen und erklären, warum Internationalisierung keine Option ist, sondern eine Überlebensstrategie.
1: Die Firma Wagner vom Bodensee zählt zu den weltweit führenden Herstellern innovativer Oberflächenbeschichtungstechnik für Industrie, Handwerk und Heimwerke. Von hochmodernen Pulverbeschichtungsanlagen und intelligenten Applikationssystemen in der Industrie bis zur Spritzpistole für Heim- und Handwerker. Mit rund 1.900 Mitarbeitern, 19 operativ tätigen Unternehmen und Produktionsstandorten auf 3 Kontinenten. Die Strategie nah am Kunden, nah am Wachstum, nah an den Technologien der Zukunft. Gleichzeitig investiert Wagner massiv in internationale Entwicklungsteams und neue KI-basierte Prozesse, und zwar auf der ganzen Welt.
0: Ja, und zu Gast zu diesem Thema begrüße ich ganz herzlich im Chefsache-Studio einen der beiden CEOs der Wagner Unternehmensgruppe. Herzlich willkommen, Michael Müller. Schön, dass du da bist.
2: Vielen herzlichen Dank für die Einladung.
0: Lieber Michael, wenn man in deinen Kalender schaut, dann liest sich das ein bisschen wie ein Reisebuch sozusagen. Du bist viel auf der Welt unterwegs. Warum eigentlich?
2: Ja, wir sind als Unternehmensgruppe im Verhältnis zu unserer Größe sehr international aufgestellt und betreiben insgesamt 19 Gesellschaften weltweit und produzieren auf allen 3 Kontinenten. Und das bringt natürlich auch mit sich, entsprechend unterwegs zu sein und das Geschäft zu verstehen und auch entsprechend strategisch weiterentwickeln zu können.
0: So, und wenn man da jetzt auf dem Globus unterwegs ist,

0: so viel lernen.
1: Du warst jetzt gerade in Brasilien. Was hast du da mitgenommen?
0: Ja, wir haben aktuell unsere neue Tochtergesellschaft dort eröffnet. Und Brasilien ist ein sehr, sehr gutes Beispiel für ein Land, in dem Aufbruchsstimmung herrscht. Aufgrund von Exportstärke, die Wirtschaft wächst. Und auch durch die Wirtschaftsreform, vor allem in Argentinien, profitiert der ganze südamerikanische Kontinent. Und von der Dynamik wollen wir als Unternehmensgruppe vor Ort direkt auch entsprechend partizipieren und bauen dort unsere Präsenz weiter aus.
1: Würdest du sagen, dass denn diese Länder unterm Strich optimistischer sind? Man hört ja immer wieder von der typischen German Angst und dergleichen. Ist das so?
0: Ja, das kann man durchaus sagen, ja.
1: Machen wir nochmal einen Sprung sozusagen nach China und auch Vietnam. Auch dort seid ihr mittlerweile vertreten. Wie kannst du hier einen Unterschied festmachen?
0: Ich bin seit etwas mehr als 2 Jahrzehnten beruflich in Asien unterwegs, habe auch 2 Jahre in Japan gelebt und ich habe eigentlich in der Zeit 3 Phasen erlebt. Und in der Frühphase war es so, dass wir in Zentraleuropa aus Asien heraus bewundert wurden und es wurde viel darüber gelernt, wie der Westen agiert. Dann ist das Ganze in eine Phase gekippt, in der es eher Verwunderung war, in Zeiten, in denen wir uns teilweise durch Regulatorik selbst Beine gestellt haben. Und mittlerweile ist es eher, wenn man mit Leuten spricht oder auch lokale Presse liest, eher Mitleid gekippt teilweise.
1: Tatsächlich?
0: Im Sinne dessen, wie sich die Wirtschaft entwickelt, obwohl eigentlich von der Inventionsseite, also was Unternehmen imstande sind zu entwickeln, auch in Technologie zu schaffen, aber dann an der Monetarisierung, den Geschäftsmodellen eher scheitert, ist das durchaus eine Stimmungslage, die man so wahrnehmen kann.
1: Ja. Was ja am Ende auch dazu führt, dass ihr euch auf diese, sag mal, Weltsituation neu einstellen müsst. Ja? Ihr seid ja auch in China vor Ort und entwickelt auch vor Ort. Warum das? Man könnte es ja auch anders denken als verlängerte Werkbank sozusagen. Aber ich glaube, da hat sich auch das Mindset verändert. Ja.
0: Ja, sehr. Also wir entwickeln und produzieren in Vietnam für Asien. Und partizipieren dort von der Dynamik der Wirtschaft, aber eben auch von den Fachkräften, die auch von den Universitäten in sehr gut ausgebildeter Form verfügbar sind. Mhm. Und damit decken wir dann den ganzen asiatischen Raum, vor allem Südostasien und auch Indien ab.
1: Mhm. Wie würdest du denn diesen Markt insgesamt bewerten? Ist da noch sehr viel Potenzial drin oder sind wir mittlerweile schon auf einem gewissen Sättigungslevel?
0: Ich persönlich glaube, dass noch viel Potenzial vorhanden ist, weil der Aufstieg der Mittelschicht in China schon fortgeschritten ist, in den anderen südostasiatischen Ländern aber eher noch am Anfang steht. Und der Wunsch, dort mehr und auch persönlich zu wachsen oder auch die Lebensverhältnisse zu verbessern, ist ein breiter Front vorhanden. Und aus dem her, es gibt dort einen hohen Antrieb, sich zu engagieren und entsprechend auch in Unternehmen sich einzubringen. Und beispielsweise ist bei uns in Vietnam auch im Führungsgremium die Frauenquote bei 50%, weil es völlig normal ist, dass Frauen dort arbeiten und sich dort entsprechend einbringen und in die Leistungs- und Wertschöpfung.
1: Manchmal hat man ja das Gefühl in Diskussionen mit Unternehmern, dass hierzulande noch nicht so richtig, wie sagt man salopp, der Schuss nicht so richtig gehört worden ist. Ja? Dass man sich irgendwo zurückzieht auf Arbeitszeiten, auf Wellbeing und dergleichen. Wie betrachtest du diese Diskussion? Weil auch dafür gibt es ja tatsächlich auch Gründe, die man bisweilen ja auch nachvollziehen könnte. Aber wie siehst du es?
0: Ja, ich glaube, Deutschland hatte den Schuss vor etlichen Jahrzehnten sehr wohl gehört und hat sich dahingehend auch sehr, sehr gut entwickelt. Das Wirtschaftswunder war dann, ich sag mal, die logische Folge daraus. Aber die Gesellschaft hat nach und nach aus meiner Sicht verlernt, woher der Wohlstand tatsächlich kommt. Und dort müssen wir uns ein Stück weit von der Vollkasko-Mentalität verabschieden und Veränderung eher als Chance begreifen, anstatt als Gefahr.
1: Man hat ja bisweilen auch gedacht, dass Made in Germany ein ewig währendes Siegel sozusagen ist. Welche Bedeutung hat es heute?
0: Die Reputation im Ausland ist nach wie vor sehr, sehr gut. Allerdings, was Qualität angeht, ist China mittlerweile absolut auf internationalem Parkett absolut angekommen und ernst zu nehmen. Jeder, der iPhones oder andere Elektronikprodukte hat, die aus China kommen, weiß das. Also von daher, das Label existiert, ja. Hm. Deutschland hat nach wie vor eine hohe Reputation. Aber es gibt eben andere Nationen, die dort mindestens gleichgezogen haben.
1: Letztendlich ist ja immer die Frage eines Unternehmenslenkers, wohin geht die Reise? Wenn du nach vorne schaust, nicht nur wenige Monate, sondern im besten Fall Jahre. Wir sprechen über eine Unternehmensstrategie. Du hattest mir im Vorgespräch gesagt, da ist ein Wort gefallen, das fand ich sehr auffällig. Und zwar, du hast über die sogenannte Enkelfähigkeit gesprochen. Was genau meinst du damit?
0: Ja, wir als Wagner Unternehmensgruppe gehören 2 gemeinnützigen Stiftungen. Und für uns steht beispielsweise ganz oben auf der Agenda,

0: das Unternehmen so zu entwickeln, nachhaltig zu entwickeln, dass es über Generationen überlebensfähig ist. Und wir werden nächstes Jahr 80 Jahre alt. Von daher kann man sagen, dass das in der Vergangenheit durch die Management-Teams und auch die Organe in Stiftung oder auch Verwaltungsrat sehr gut gelungen ist. Aber das wird zunehmend zur Herausforderung, weil natürlich der Wandel sich gerade im KI-Zeitalter massiv beschleunigt.
1: Andererseits hat es ja natürlich auch wieder eine Stärke, dass man nicht jedem Gaul sozusagen hinterher reitet, der da, oder jeder Sau sozusagen, die durchs Dorf getrieben wird. Wie kriegt man da eine Balance hin zwischen dem, was so auf der Welt abgeht, und auf der anderen Seite natürlich auch das zu bewahren, was man ja hat und was einen ja auch groß gemacht hat?
0: Wir versuchen das im Speziellen dadurch, dass wir mit der gesamten Führungsmannschaft weltweit unterwegs sind und die Eindrücke dort auch in entsprechenden Gremien miteinander teilen, um daraus klare Prioritäten abzuleiten, welche Entwicklungen sind signifikant, welche sind für uns bedeutend, um dann eben auch die Unternehmensausrichtung auf den Themen abzustellen, die tatsächlich das Potenzial haben, auch Geschäftsmodelle zu verändern oder ganze Industrien zu transformieren.
1: Beim Thema Internationalisierung schauen ja viele Unternehmen vor allen Dingen erstmal auf zwei globale Player. Ja, das ist die USA auf der einen Seite und China auf der anderen Seite. Ist es so einfach, dass du dich im Prinzip bei den beiden orientieren musst und das war's? Oder wie läuft das denn tatsächlich im Maschinenraum, wenn du mit deinem internationalen Management-Team sprichst?
0: Also bei uns ist es konkret so, da wir Lackieranlagen herstellen für die Produzenten der Welt, die all die tollen Gegenstände fertigen, die wir privat aus unserem Haushalt kennen, dass sich natürlich die Werkbank der Welt sehr schnell in heutigen Zeiten verändert. Das heißt, Produktion wandert aus China Richtung Südostasien, teilweise nach Middle East, nach Afrika, nach Südamerika. Und unsere Aufgabe ist, damit Schritt zu halten und entsprechend weltweit die gleiche Grad an Exzellenz und Service anzubieten. Und von daher betrachten wir die Welt nicht nur in den zwei Blöcken, wie genannt, sondern es gibt eben auch noch andere Länder. Und genau in denen, gerade dort, wo die Wirtschaft boomt, erschließen wir aktuell entsprechend auch durch lokale Gesellschaften Marktanteile.
1: Da steckt mehr drin in dem Satz, deshalb möchte ich da noch mal nachfragen. Ja, also wenn man da jetzt vor der Entscheidung steht, jetzt in eine Region, in ein bestimmtes Land zu gehen, wie geht man da ganz konkret operativ vor? Hat man schon Leute vor Ort? Scannt man sozusagen nach Unternehmen, bei denen man sich beteiligen möchte? Ruft man bei der Handelskammer an? Oder ist es einfach hilfreich, schon mal selbst vor Ort gewesen zu sein? Also wie sieht ganz konkret eigentlich der erste Touch aus in ein anderes Land, wenn man eine Internationalisierungsstrategie fährt?
0: Also die Realität ist nicht weit weg von dem, wie du es schon beschrieben hast.
1: Ja.
0: Es ist allerdings so, dass der erste Schritt bei uns in der Regel durch die Market Intelligence erfolgt. Also das ist bei uns ein Bereich, der sich mit der Datenauswertung und Analyse beschäftigt, um zu eruieren, welche Potenziale in bestimmten Märkten für uns vorhanden sind. Und dann der nächste Schritt ist tatsächlich vorzugehen, um tatsächlich einen Eindruck vorzukriegen, weil die Analytik kann das nicht ersetzen und soll es auch nicht. Und dann versuchen wir eben durch erste Geschäfte Fuß zu fassen und kriegen darüber auch ein Bild über die Marktdynamik und wie wir unseren Anteil am Gesamtkuchen mit der Leistung, die wir erbringen, ausbauen können.
1: Manchmal ist es ja so, also gestatte mir das Bild einer Party. Stell dir mal vor, irgendwo findet eine Party statt. Du bist vielleicht mehr oder weniger, vielleicht auch gar nicht eingeladen, ja. Aber jetzt tauchst du auf dieser Party sozusagen auf, ja, und möchtest mitfeiern. Kann man dieses Bild bemühen? Also mich interessiert vor allen Dingen die andere Seite, ja. Also rennst du in offene Arme, die sagen, Mensch, schön, Herr Müller, dass Sie endlich da sind. Auf Sie haben wir lange gewartet. Hier ist das Geld. Oder wie läuft es in der Praxis?
0: Ja, ich glaube, es ist immer ein Mix, beziehungsweise es gibt Regionen, in denen wir als Erste kommen und dann tatsächlich die Party organisieren und auch eröffnen. Es gibt andere Länder, da sind wir eher der unliebsame Gast, der sich dort dann breit macht, aus Wettbewerbsperspektive zumindest betrachtet. Aber es gibt beide Ansätze, es sind beide spannend. In einem Fall kann man natürlich schon sehen, was funktioniert, was nicht. In anderen Fällen, wo man selbst Greenfield macht und andere dann nachziehen und uns dann quasi nachahmen, dann ist man im Lead und kann, ich sag mal, das Ganze eher von vorne entwickeln. Was wir lieber tun, als jetzt.
1: Das ist nachvollziehbar, wenn du schon mal drin bist.
0: Ja.
1: Tun die anderen sich sozusagen ein bisschen schwerer. Ja? Aber kann man denn grob adressieren, wo denn jetzt die Zukunftsmärkte sind? Oder müssen wir viel mehr in Produkten denken? Müssen wir viel mehr in Branchen denken? Müssen wir in Zyklen denken? Was ist letztendlich der größte Hebel im Hintergrund?
0: Der größte Hebel für uns besteht eigentlich in der Frage, wo sich Volkswirtschaften gut entwickeln und aus welchen Gründen. Und das wird in den nächsten Jahren, Jahrzehnten

0: definitiv in den heute noch sogenannten Emerging Markets der Fall sein, also für uns in Südostasien, aber auch Südamerika. Und das sind Märkte, die heute schon signifikant an Stärke gewinnen, an auch an Umsatz gewinnen und unsere Abhängigkeit von bestehenden Kernmärkten wie zum Beispiel USA oder Europa minimieren. Und das ist auch ganz klar Strategie der Wagner-Gruppe, um uns dort international breiter abzustützen, weil mit einer Umsatzfokussierung auf Europa oder gar Deutschland wären wir nicht sehr gut vorbereitet auf zukünftige Szenarien, weil einfach das Wachstum und die Dynamik an der Stelle fehlt und wir als Mittelständler gucken müssen, wie wir uns breit aufstellen auf dem Globus.
1: Aber letztendlich ist es ja so, wenn du Umsatz erhalten möchtest, musst du ja auch erstmal investieren. Und auch eine Internationalisierungsstrategie braucht ja letztendlich Kapazitäten, sie braucht Ressourcen. Du musst erstmal was reinstecken. Wie schnell rechnet sich das? Ich glaube, das ist sehr schwer zu sagen, ja. Ich frage aber auch vor dem Hintergrund, dass viele Unternehmen jetzt einfach nicht mehr diese Luft haben zu Internationalisierung und irgendwelche Spielchen sozusagen zu machen, sondern sie stehen mit dem Rücken an der Wand. Also Hand aufs Herz, was musst du letztendlich haben neben Daten und auch einer vernünftigen Mannschaft, um wirkungsvoll und nachhaltig, vor allem was den Umsatz angeht, internationalisieren zu können?
0: Also um das Beispiel Brasilien zu bemühen, dort waren wir bereits mit eigenen Leuten im Land vor Ort und auch tätig, womit sich die Investitionen in Brasilien in Jahr 1 mit dem starken Wachstum, was wir im Gründungsjahr schon erreichen konnten, schon entsprechend lohnt. Also Brasilien wird profitabel sein in Jahr 1. Wenn wir komplett Greenfield machen und beispielsweise in komplette Fertigungsstandorte investieren, sieht es natürlich anders aus. Und deswegen hängt etwas vom Szenario ab. Aber letzten Endes für uns als europäisches oder deutsches, schweizerisches Unternehmen ist es durchaus so, dass wir uns im Heimatmarkt sehr stark abgestützt haben, aber die Wachstumsdynamik eher aus den Emerging Markets weltweit kommt und wir deswegen auf dem Spiel mitspielen müssen. Wohl wissend, dass das für kleinere Unternehmen investitionsseitig durchaus herausfordernd ist.
1: Was passiert denn jetzt mit diesen Unternehmen, die jetzt im Prinzip eine knallharte Kostenstrategie fahren, Klammer auf, müssen. Ja, weil sie sagen, wir können es uns jetzt einfach nicht leisten. Müssen die warten, dass irgendeiner um die Ecke kommt, sie dann am Ende kauft oder dass sie ein Joint Venture eingehen oder ist Abwarten eine vernünftige Strategie? Du sprichst ja auch mit vielen
0: Ja.
1: Unternehmen.
0: Also Abwarten aus meiner persönlichen Sicht ist keine Option. Die angesprochene Variante über Joint Ventures oder gekauft zu werden, sieht man ja tatsächlich sehr oft. Richtig wäre aus meiner Sicht zu sagen, als kleineres mittelständisches Unternehmen sich klare Sweetspot-Märkte zu suchen, in denen entsprechendes Potenzial vorhanden ist und dann vielleicht nicht in mehreren Ländern gleichzeitig, sondern in einem einzigen anzugreifen, dort aber dafür richtig.
1: Wenn man angreifen möchte, dann macht man das in aller Regel nicht allein, sondern innerhalb eines Teams mit einer Mannschaft. Und auch darüber möchten wir gleich sprechen, über das Thema Kultur. Wie verändert sich eine Kultur innerhalb des Unternehmens, wenn man eine Internationalisierungsstrategie fährt? Und was bedeutet das für alteingesessene Strukturen, die man vielleicht auch hat? Dazu gleich mehr, liebe Zuschauer, hier bei Chefsache. Bleiben Sie dran! Und damit herzlich willkommen zurück. Liebe Zuschauer, bei Chefsache zu Gast im Studio ist Michael Müller. Er ist CEO bei der Wagner Unternehmensgruppe. Wir sprechen über das Thema Internationalisierung im Mittelstand. Du hast schon uns Einblicke gegeben, wie ganz genau ihr auch strategisch vorgeht. Aber am Ende geht es ja immer darum, die Menschen auch mitzunehmen. Ich sag mal so, das herkömmliche Bild ist ja bei einem deutschen Mittelständler, du hast da deine Stammmannschaft und dann hast du die Satelliten, die da draußen irgendwie rumwabern und die anderen machen halt am Ende das, was du halt sagst und müssen liefern und die Zahlen stimmen und so weiter. Ist dieses Bild antiquiert mittlerweile und muss man sich bisweilen in den deutschen Unternehmenszentralen anders ausrichten? Ich will es mal so sagen.
0: Ja, also die Frage kann ich getrost mit Ja beantworten, denn die Satelliten, die da draußen rumwabern, die gibt es bei uns durchaus auch. Allerdings sind die bei uns sehr viel dezentraler. Und auch durch die Unternehmensstruktur oder wie wir gewachsen sind, auch mit wesentlich mehr Funktionen versehen. Also wir entwickeln nicht nur im Headquarter, wie es klassisch üblich ist im Mittelstand, sondern wir entwickeln in den USA, wir entwickeln in der Schweiz, in Italien, in Deutschland, in Vietnam beispielsweise. Und von daher versuchen wir über die Art und Weise natürlich die Marktdynamik vor Ort mitzunehmen und auch Produkte zu machen, die im Markt dann auch tatsächlich wesentlich besser ankommen, wie wenn wir die uns in Zentraleuropa ausdenken, was man in Indien braucht, um Produkte zu beschichten beispielsweise.
1: Da steckt schon ein bisschen Wumms dahinter, will ich mal so sagen. Ja, also

0: Stell dir vor, du bist jetzt halt irgendwo im Headquarter und dann kriegst du mit, dass der Kollege in Vietnam, China, USA, Brasilien plötzlich eine Innovation auf die Strecke bringt, an der du vielleicht jahrelang rumgefummelt hast und nichts ist passiert. Was macht das am Ende mit den Mannschaften und auch mit der Kultur?
1: Also Wagner bereichert es aus meiner Sicht durchaus schon heute. Die Kollegen beispielsweise in Vietnam denken sich durchaus ab und zu Dinge aus, die für uns in Europa neuartig oder sonderbar erscheinen auf den ersten Blick. Und es ist durchaus so, dass es anfangs vielleicht belächelt wird, wenn man sich dann aber mal etwas näher damit beschäftigt, stellt man durchaus fest, dass es sinnvoll wäre, sich damit mal zu beschäftigen und genauer reinzugucken. Und daraus sind schon viele Initiativen entstanden, die auch wiederum ihren Rückfluss quasi ins Headquarter hatten, um dort Denkanstöße zu geben, wie wir anders agieren können. In Entwicklungsprozessen selbst, aber auch in der Frage, wie Produkte im Markt erfolgreicher werden können.
0: Einerseits musst du ja natürlich schon irgendwo die lokale Kultur unterstützen. Andererseits hast du auch eine gemeinsame Kultur in einer Unternehmensgruppe. Wie kriegt man das am Ende zusammen, dass die Menschen zusammenarbeiten, nicht gegeneinander arbeiten, dass sich nicht plötzlich Silos auftun und man in Grabenkämpfen sozusagen steckt?
1: Kultur im Unternehmen ist ja letzten Endes nichts anderes als die Summe erlebten Führungsverhaltens. Und das ist ein Punkt, auf den wir sehr viel Wert legen, was die Qualität der Führung angeht, Führungskräfte zu haben, die sehr stark integrativ wirken. Und damit schaffen wir durchaus auch in einem sehr dezentralen Konstrukt ein Miteinander. Und das basiert auch auf gleichen Werten, die bei Wagner international, auch durch die neue Strategie international in gleicher Form entsprechend gelauncht wurden, die eine Weiterentwicklung dessen stattfinden, was wir die letzten 10 Jahre schon hatten, um das auch nochmal zu vereinfachen oder auch nahbarer für die Leute zu machen. Und auf Basis dieser Werte agieren auch die Führungskräfte, weil ich sage mal ganz platt, ein Mensch möchte in China genauso gut behandelt werden wie in Deutschland. Und die Grundregeln sind sehr viel gleicher, als man auf den ersten Blick glaubt. Natürlich gibt es einen proprietären Layer sozusagen, der kulturell in Ländern unterschiedlich ist, aber Umgangsformen und wie sich Menschen gut behandelt und einbezogen fühlen, da gibt es durchaus große gemeinsame Nenner, die wir entsprechend nutzen, auch durch Führungskräftetrainings, die wir weltweit machen, zum Thema Leadership-Entwicklung beispielsweise.
0: Der Fisch fängt vom Kopf an zu stinken. Du kennst ja die Aussage. Und natürlich ist es so, dass viele erstmal auf den oder die CEOs in diesem Fall schauen. Was bedeutet denn das ganz konkret für dein alltägliches Doing, wenn du in die Firma kommst, wenn du mit den Menschen sprichst? Viele sprechen ja über Leadership und persönliche Entwicklung und dergleichen. Aber am Ende geht es doch auch darum, einfach Beispiel zu sein. Gib mal ein Beispiel.
1: Ja, das ist uns durchaus bewusst, dass wir in der Rolle sind und das ist auch nicht ganz einfach. Aber wir versuchen natürlich in all den Aspekten mit gutem Beispiel voranzugehen, was uns auch nicht immer gelingt, muss man ganz klar sagen. Wir haben das Glück, aber eine Führungsmannschaft um uns herum zu haben, die uns das auch widerspiegelt. Und insofern haben wir aus meiner Sicht bei Wagner eine sehr, sehr gute und offene Feedback-Kultur, die es ermöglicht, solche Verhaltensweisen selbst dann auch zu erkennen und wahrzunehmen, wenn sie von außen gespiegelt werden, weil man oft selbst eine andere Wahrnehmung hat als das Bild, was man im Unternehmen abgibt.
0: Feedback bedeutet ja nicht immer, hey, du machst eine Sache super, sondern bisweilen auch, du machst eine Sache nicht so gut. Aber
1: Ganz genau,
0: unterm
1: ja.
0: Strich geht es ja auch immer darum, zu lernen, eine hohe Lernagilität zu haben, eine lernende Organisation zu sein. Klar, steht und fällt natürlich auch mit den Führungskräften. Mal ganz konkret bei dir nachgefragt, wie lernst du und wie lernbereit bist du? Weil wir haben ja viele Themen da draußen, wie zum Beispiel KI und Co., ja, die ja permanent mehr Anforderungen auch an dich stellen. Wie kann man überhaupt Lage über diese Situation sein? Herr der Lage sein.
1: Ich würde auf die Frage versuchen, differenziert zu antworten. Im Kern natürlich geht es darum, sich in der Managementdisziplin selbst weiterzuentwickeln. Dort kann man viel dazu lesen und sich anschauen. Ganz konkret durch die Transformation, die jetzt im KI-Zeitalter eingeläutet ist, schaue ich pro Woche wahrscheinlich größer 10 Stunden Podcasts zum Thema, wie verändert sich Technologie durch KI, wie entwickeln sich Geschäftsmodelle weiter, wie müssen sich Unternehmen transformieren, um in diesen Prozessen entsprechend führend zu sein oder zu bleiben. Und dafür geht sehr viel Zeit drauf. Man muss aber durchaus konstatieren, dass selbst mit hohem Zeitaufwand es mittlerweile kaum noch möglich ist, auf der Höhe dieser Entwicklung zu bleiben, weil einfach so viele neue Dinge
0: Ganz klar.
1: tagtäglich dazukommen, die es herausfordernd machen. Aber wir sehen es sportlich an der Stelle, weil letzten Endes geht es darum, dass wir den entscheidenden Schritt schneller sind als unsere Wettbewerber. Nicht die absolute allwissende Front an der Technologie bilden, sondern dort das Quäntchen mehr verstanden zu haben, vielleicht.

0: als andere, um die richtigen Entscheidungen zu treffen.
1: Das eine ist natürlich die Information zu haben, aber das andere ist ja dann auch die Transformation in Gang zu setzen. Was macht dir persönlich Spaß bei einem solchen Transformationsprozess? Wissen in die Unternehmung zu bekommen, Internationalisierung reinzubekommen, was reizt dich da persönlich?
0: Wir haben Kraft unserer Governance-Struktur sehr hohe Freiheitsgrade und an den Transformationsprozessen reizt mich vor allem, dass der Ausgang ungewiss ist. Es ist meistens terra incognita und man muss mit bestem Wissen und Gewissen handeln zu Zeitpunkten, in denen nicht alle Informationen vorliegen. Und genau da trennt sich auch die Spreu vom Weizen. Und wir haben insgesamt weltweit eine Führungsmannschaft, die das sehr gerne macht. Und wir sind aus meiner Sicht sehr umsetzungsstark in solchen Transformationsprozessen. Und deswegen glauben wir dort auch zukünftig ganz gut mithalten zu können, wenn nicht führend zu sein in unserer Branche. Ja.
1: Jetzt gib uns noch mal abschließend einen Blick auf den Standort Deutschland. Glaubst du denn noch an den Standort Deutschland?
0: In Summe ja. Deutschland muss sich aber von der vorhin schon zitierten Vollkasko-Mentalität verabschieden, weil in der heutigen Welt gibt es keine Sicherheit mehr, auf der wir uns ausruhen können über Jahre oder Jahrzehnte, die einen Wohlstand begründen, wie wir ihn seit Jahrzehnten kennen. Und wenn das stattfindet auf gesellschaftlicher Ebene, dann ist auch durchaus Potenzial, dass sich Deutschland weiterhin im Spitzenfeld der internationalen Volkswirtschaften bewegt.
1: Und was würde dich morgen antreiben, diesen Job weiter so betreiben, wie du es jetzt heute schon tust?
0: Das sind definitiv unsere Kolleginnen und Kollegen, mit denen wir tagtäglich zusammenarbeiten dürfen. Und das gemeinsam voranzutreiben, dass Wagner und Schwarz-Gelb auf dem Planeten durchaus Impact macht und zu einer besseren Welt beiträgt.
1: Herzlichen Dank, Michael Müller, für diese Einschätzung. Schön, dass du hier warst im Studio. Liebe Zuschauer, das war's schon wieder bei Chefsache. Ein großes Thema in relativ kurzer Zeit behandelt. Ich würde mich freuen, wenn Sie spätestens in 2 Wochen wieder mit an Bord sind. Bis dahin, Ihnen alles Gute und herzlichen Dank fürs Einschalten. Bis bald wieder. Tschüss.

0: Hallo, wir sind Clara und Lisa von der ERF-Jugendredaktion. Wir sind heute in Leipzig mit dem spannenden Thema unterwegs.
1: Halt im Glauben, ist es eine Kraftquelle für Familien?
0: Let's go!
1: Spielt der Glaube in deiner Familie eine große Rolle?
2: Nein, keine große Rolle.
1: Okay, und für dich dann dementsprechend auch nicht?
2: Genau, dementsprechend auch eher wenig, wobei ich da jetzt auch nicht so abgeneigt bin.
3: Mein erster Gedanke wäre jetzt tatsächlich das Tischgebet zum Essen. Einfach, weil es halt immer dazugehört. Man ist dankbar für das, was man zu essen hat. Und das war bei mir in der Familie immer so. Bei jedem Essen wurde vorher gebetet.
4: Ja, wir sind auch sehr gläubig. Wir sind Muslime. Und ja, wir sind halt so aufgewachsen mit dieser Religion.
5: Bei uns war es immer das Tischgebet vor dem Essen. Und nicht an allen Sonntagen, aber an vielen Sonntagen waren wir zusammen in der Kirche.
0: Was zeichnet für Sie denn religiöse Familien im Allgemeinen aus?
6: Ich glaube nicht, dass sich religiöse Familien grundsätzlich von anderen Familien unterscheiden. Ich halte aber Religiosität für eine wichtige Angelegenheit im Leben.
7: Ja, also es gibt halt auf jeden Fall so Traditionen und Rituale, die wir einhalten. Zum Beispiel wird freitags immer Fisch gegessen, kein Fleisch. Oder sonntags halt meist in die Kirche gehen zusammen.
5: Also eine bestimmte Vorstellung würde ich jetzt nicht sagen. Für mich ist es eigentlich immer so, dieser nette Umgang. Also für mich zeichnet Religion einfach dieses soziale Miteinander aus und natürlich auch dieses Zusammenbeten. Also ich kenne es aus meiner Familie auch so, wir waren auch immer zusammen in der Kirche und das zeichnet es für mich aus, ja.
1: Und in deinem Umfeld, deine Bekannten und auch andere Familien, sind da auch viele Leute gläubig oder ist es so durchmischt?
4: Na, die meisten sind schon gläubig, aber ich habe auch andere Freunde, die auch Atheisten sind oder auch Christen. So, ich habe jetzt nichts gegen diese Leute, aber die meisten sind schon auch Muslime.
5: Natürlich, also auch vor allem muslimischem Glauben. Also mehrere von meinen Freunden sind muslimischem Glauben und da ist ja auch eben diese Rituale mit dem Beten ähnlich wie in meiner Familie, ja.
2: Auch sehr wenig tatsächlich. Also es gab da mal eine Person, die sehr gläubig war, aber habe jetzt leider auch keinen Kontakt mehr, deswegen auch eher wenig, was das

0: das angeht. Sonst wäre das wahrscheinlich bei mir auch anders, sag ich mal.
1: Also ich habe in einer religiösen Familie eingeheiratet und ich bin nicht damit aufgewachsen, ich wurde nicht getauft, also ich bin nicht in dem Glaube auch aufgewachsen. Ich wusste natürlich, dass es das auch gibt, ne? Zum Beispiel war ich in Ethik, nicht in Religion. Es ist ein schöner Austausch auch zwischen uns und wir akzeptieren das so. Und ich muss auch, wie du vorhin gesagt hast, das Tischgebet, es fühlt sich komisch an, wenn man dann mit der eigenen Familie am Tisch sitzt, wo nicht gebetet wird und denkst sich, warte mal, fehlt jetzt was? Nee, war hier halt einfach anders, aber... Es ist schön, weil das sind meistens sehr herzliche Menschen und ich wurde auch sehr herzlich aufgenommen und es gab keine Vorurteile, dass ich nicht getauft bin.
2: Würdest du sagen, dass das Familien auch so ein Stück weit Struktur vielleicht mitgibt?
3: Struktur und Halt, würde ich vor allem sagen. Also dadurch, dass man halt immer dieses Ritual hat, wächst man ja auch enger zusammen.
4: Also ich würde auf jeden Fall sagen, dass durch den Glauben wir öfter halt so zueinander finden. Und zum Beispiel, wenn wir alle zusammen in die Kirche gehen, ist ja... schon was Schönes, auch wenn ich manchmal um 10 Uhr nicht so viel Lust drauf habe am Sonntag, aber danach essen wir mal Mittag zusammen, also ist auf jeden Fall schon was Schönes, ja.
5: So, wir waren heute wieder den ganzen Tag für euch in Leipzig unterwegs und sind fertig mit unserer Straßenumfrage. Clara, was fandest du denn besonders spannend?
2: Ich glaube, ich fand spannend, wie intim doch das Thema Glaube im Allgemeinen ist und in wie vielen Familien er noch tatsächlich eine große Rolle spielt.
5: Und damit zurück zu euch.
6: Vielen Dank, Lisa, Mats und Clara von der Jugendredaktion der EAF Sachsen. Und seien Sie sehr herzlich willkommen im Studio der Evangelischen Aktionsgemeinschaft für Familienfragen zu einer neuen Ausgabe von Familienfragen, das crossmediale Familienmagazin für Sachsen. Halt im Glauben, Kraftquelle für Familien. Darum wird sich in dieser Sendung alles drehen. Im Studio spreche ich mit Professor Gerd Pickel. Er ist Kirchen- und Religionssoziologe an der Universität Leipzig und auch Vorstandsmitglied der Evangelischen Aktionsgemeinschaft für Familienfragen. Bevor wir aber ins Gespräch gehen, sehen Sie jetzt erst einmal ein paar Zahlen, Daten und Fakten. Sie können diese sehr viel ausführlicher auf unserer Homepage finden.
7: Wie religiös ist Sachsen eigentlich? Werfen wir einen Blick auf die aktuellen Zahlen der Landeszentrale für politische Bildung. Das auffälligste Merkmal, die Mehrheit der Sachsen, knapp 80%, gehört keiner der großen Religionsgemeinschaften an. Insgesamt sind etwa 21,7% der Bevölkerung Kirchenmitglieder. Davon ist der Großteil mit 17,9% evangelisch. 3,7% sind katholisch. Die muslimische Gemeinschaft in Sachsen ist vergleichsweise klein. Schätzungen gehen von einem Anteil zwischen 0,7 und 0,8% aus. Auch das jüdische Leben ist fest verankert. In Sachsen leben schätzungsweise insgesamt rund 2000 Jüdinnen und Juden.
6: Professor Pickel, schön, dass Sie da sind und Zeit für Familienfragen haben.
8: Sehr gerne, freut mich auch.
6: Wir haben uns zusammen den Straßeninterviews unserer Jugendredaktion angeschaut. Haben Sie da Momente, die Sie sehr überrascht haben?
8: Die Tischgebete. Die Häufigkeit der Tischgebete überrascht dann doch etwas, weil man immer denkt, die sind ja schon halb ausgestorben oder sowas in der Richtung. Und naja, ganz klar, man merkt natürlich, es sind so religiöse Sozialisationssplitter, die... Natürlich, bei Fragen möchte man auch was antworten und dann versucht man sich, ja, so ein bisschen bin ich es auch, wie die eine Person sagt. Er konnte wahrscheinlich nichts Genaueres zuordnen. Aber man merkt zumindest bei anderen, dass es dann gerade über Rituale oder so etwas in der Familie verankert wird. Familienrituale, die manchmal dann eben auch in eine neue Familie übernommen wurden. Es war eine eher jüngere Person. Man noch fast eher überrascht ist, weil man ja weiß, dass gerade bei Personen, die jünger sind, deutlich weniger mittlerweile religionsaffin sind oder auch Kirchenmitglieder sind. Und da verwundert es fast, wenn man dann so viele freundliche Menschen, die freundlich über Religion hören, vor Augen hat. Und auch Leute, die sozusagen Tischgebete durchführen. Aber das sind natürlich klassische Traditionen, die ich in der Familie lerne.
6: Jüngere Generation, es leitet gleich zur ersten Frage über. Religiosität, Glauben wird generationsübergreifend von der älteren auf die jüngere Generation weitergegeben. Können Sie uns etwas allgemeiner sagen, welche Rolle eigentlich Familie für Religion spielt?
8: Also Familie ist ganz zentral für Religion. Der Grundgedanke ist immer so, die Familie ist der Lernort des Glaubens oder der Nukleus der Kirche. Also das sind alles sozusagen so Zusammensetzung, die schon seit Jahrhunderten

0: Jahrhunderten quasi existieren, und die sagen einfach aus, dass in der Familie ein Großteil der religiösen Sozialisation stattfindet. Das zeigen auch Studien immer wieder, dass die Familie dort ganz vorne steht, Mutter noch ein bisschen weiter vorne als Vater, muss man sagen. Das ist auch immer regelhaft, zeigt da auch die vorletzte Kirchenmitgliedschaftsuntersuchung. Da war dann tatsächlich die Mutter diejenige, die für die religiöse Sozialisation die zentrale Person war, und auch in der jetzt gerade durchgeführten Kirchenmitgliedschaftsuntersuchung war im Endeffekt dann die Mutter diejenige, die über 70% der Personen, die, naja, sagen wir mal, zumindest noch Mitglieder sind, die entscheidende Person für ihre religiösen Überzeugungen war. Also da hat man es mit etwas zu tun, was sehr, sehr wichtig ist. Zudem darf man ja eines nicht vergessen, man ist natürlich sehr, sehr lange in der Familie. Also wenn wir sozusagen kirchliche Sozialisation betrachten, die kann natürlich auch häufig sein, die kann auch wichtig sein, aber sie ist natürlich zeitlich viel begrenzter gegenüber der Zeit, die man in der Familie verbringt. Und somit hängt das sehr, sehr stark davon ab. Gleichzeitig gilt aber leider, muss man sagen, das ist sozusagen das Wasser in den Wein geschüttet, dass wir in diesen Säkularisierungsüberlegungen immer feststellen, dass es so gerade in dieser Generation, zwischen den Generationen, die Abbrüche gibt. Also Säkularisierung ist ein Prozess, der ja nicht bei Personen stattfindet, die irgendwann mal religiös wurden und dann sind sie es auf einmal nicht mehr. Wenn man es in der Familie so gelernt hat, so mitnimmt, ist man immer zumindest ein bisschen offen dafür. Aber es kann eben sein, dass man seinen Kindern das nicht mehr beibringt. Und das ist der Prozess, der uns eigentlich auch dahin geführt hat, dass es eben gerade in der Familie besonders wichtig ist, aber eben nicht mehr überall in dieser Art und Weise weitergegeben wird.
1: Und ganz kurz skizziert das Verhältnis zwischen Familie und Religion, das Gegenseitige, wie würden Sie das skizzieren?
0: Man kann sagen, dass die Familie eben sozusagen die Grundeigenschaften einbringt, und man ganz muss ja auch sagen, die Familie entscheidet darüber, ob sie mich zur Taufe bringt. Also es geht schon sehr, sehr früh los, diese Verbindung. Wenn sie mich nicht zur Taufe bringt, naja, dann bin ich halt erstmal nicht getauft und bin ich erstmal gar nicht in der Kirche drin. Und natürlich hängt das gerade im Kindesalter, wo man ja Kommunion hat, Konfirmation, also verschiedene Riten, die kann ich aber nur erleben, wenn meine Eltern mich dorthin bringen, schlicht und ergreifend. Und natürlich komme ich auch mit Religion in der Familie in Kontakt, als allererstes. Also das ist sozusagen sind die frühesten Erfahrungen, die ich habe. Denn bei der eigenen Taufe werde ich nicht mitkriegen, was der Pfarrer sagt. Also muss ich mich darauf verlassen, auf das, was meine Eltern dann später darüber erzählen. Also das bedeutet, die Familie ist sozusagen immer das Erste, was einem begegnet. Und natürlich dann kommt es auch darauf an, wie dort halt Religion gelebt wird und welche Bedeutung Religion dort hat. Und das hängt natürlich auch ein bisschen davon ab, wie Paare, wir wissen, die Zahl der Paare, die gemischt konfessionell sind, haben zugenommen. Und da merkt man dann, da wird es dann manchmal schwierig. Also wir hatten ja ein Pärchen gehabt, das sehr schön sagte, ach, ich habe mich da so ein bisschen angepasst, habe das eigentlich angenehm empfunden. Das ist ein Fall, aber es kann natürlich auch den Fall geben, wo jemand sagt, nee, das muss jetzt nicht sein. Also das machst du für dich und ich möchte meinen Frieden haben. Und da ist es natürlich dann viel schwieriger, diese Sozialisation, diese religiöse Sozialisation zu erreichen. Da mussten sich die beiden Elternpaare durchaus da auch darüber klar werden. Das ist ein Aushandlungsprozess, nicht mal ein einfacher. Machen wir jetzt mit unserem Kind was? Darf das in die Kirche? Darf das zur Konfirmation? Oder lassen wir das mal lieber bleiben? Geht es lieber zur Jugendweihe als eine Alternative? Also da bedeutet es schon relativ früh, spielt Religion hier eine Rolle, aber durchaus halt in einer Entscheidungsphase. Und mit Kirche komme ich ja erst dann in Kontakt, wenn die Eltern das zulassen.
1: Nun heißt das Thema der Sendung Halt im Glauben, Kraftquelle für Familien. Ist das so? Kann man das so sagen?
0: Das kann es sein. Es ist wie immer, man kann immer nur sagen, das kann es sein, das muss es nicht. Aber ganz klar, gläubige Familien haben natürlich einerseits einen bestimmten Rhythmus, sage ich mal. Weil man an den Festen teilnimmt, weil man eben Tischgebete durchführt, weil man zu Weihnachten gemeinsam in den Gottesdienst geht oder aber vielleicht sogar etwas häufiger als nur Weihnachten. Und man hat einen gewissen Rhythmus, das ist das eine. Das zweite ist aber, dass es natürlich so etwas wie Sicherheit geben kann in schwierigen Phasen. Also wenn man schwierige Phasen durchlebt, dass man eben sagen kann, okay, ich habe Glauben erlernt in dieser Familie, diese Familie ist durch den Glauben zusammengehalten. Da kann das durchaus sehr hilfreich sein. Gerade auch wenn Streitigkeiten sind, wenn Schwierigkeiten entstehen, dann kann der Glaube eine Instanz sein, die natürlich Sicherheit gibt oder auch eben Halt gibt in gewisser Art und Weise. Das muss es aber natürlich auch wieder, auch hier kann, muss es natürlich nicht. Oder es kann sogar, und das kann man vielleicht auch noch erwähnen, in manchen Familien, die sehr, sehr stark eher fundamentalistisch geprägt sind, da kann es tatsächlich bis irgendwann bis zu einem Korsett werden.

0: Professor Pickel, ganz herzlichen Dank für diese erste Runde unseres Gesprächs und wir sprechen uns gleich weiter.
1: Sehr gerne.
0: Sehr geehrte Zuschauerinnen und Zuschauer, die Evangelische Aktionsgemeinschaft für Familienfragen ist Teil der Evangelisch-Lutherischen Landeskirche Sachsens. Nun ist aber das Christentum nicht die einzige Religion, die in Sachsen gelebt wird. Dr. Schmidt, unser Redaktionsmitglied, hat sich umgehört, welche Rolle zum Beispiel Familie im Judentum spielt. Er hat sich mit der Judaistin Professorin Dr. Jemima Haddad getroffen und den Beitrag sehen wir jetzt.
2: Shalom, ich bin Jemima Haddad. Ich bin die Juniorprofessorin für Judaistik an der Uni Leipzig. Ich arbeite an der Theologischen Fakultät und unterrichte die BA in Tradition und Gegenwart in Judaistik. Die Familie tatsächlich spielt eine sehr wichtige Rolle im Judentum. Man sollte die Kinder die Tora lehren. Es heißt, Veshinantam Levanecha Vedibartam Bam. Man sollte die Kinder Tora übermitteln und lehren und dadurch die Kontinuität des Judentums auch gründet sich oder ankert sich in der Familie. Die Kraftquelle für die Familie im Judentum hat zu tun auch mit der jüdischen Geschichte. Als der Tempel ist zerstört und die Juden gehen in Exil, sie haben keinen zentralen Raum mehr, ihre Feiertage zu feiern. Es gibt keinen Tempel, es gibt keinen Raum, wo sie sich treffen und zusammen die Feiertage feiern. Und jetzt in diese rabbinische Zeiten wurde die jüdische Feste jetzt an der Familie gefeiert. Also die Familie ist das neue Zentrum im Judentum. Jetzt anstatt einen Tempel zu haben, wird man diese Feiertage in der Familie feiern. Das ist eine wichtige Entwicklung, weil was hat in antiken Zeiten die Juden gebracht, war ein Tempel, ein Raum, ein Ort. Und jetzt die Familien feiern die Feiertage auch getrennt voneinander eigentlich. Aber was bringt die Familien zusammen? Was bringt die verschiedenen jüdischen Familien zusammen? Was bringt sie zusammen jetzt nach der Zerstörung des Tempels und der exilischen Zeiten ist die Zeit. Also in der ganzen Welt werden jüdische Familien die gleichen Feiertage feiern. Und das ist, was bringt sie nach der Zerstörung des Tempels und bis zum heute zusammen. Gibt es eine spezielle jüdische Prägung? Ich würde ja sagen, nicht religiöse Juden lesen die Bibel und kennen die Bibel und lernen die Bibel. Auch nicht religiöse Juden feiern die Schabbat mehrere Mal als eine kulturelle Institution. Und nicht nur in der Familie, auch wenn man zum Beispiel im Ausland ist oder man wohnt entfernt von seiner Familie, wird man so sogenannte eine neue Familie gründen, wo er eigentlich lebt. Und das heißt eine metaphorische Familie, wo man eigentlich die Freunde einlädt. Manche sind Juden, aber auch manche können auch einfach nicht Juden sein, aber bei Interesse kommen und zusammen der Schabbat feiern und der Kiddush machen und die Lieder singen von Schabbat und zusammen essen. Und das kann man auch als nicht-religiöse Jude und macht man auch oft als nicht-religiöse Jude. Die Kontinuität ist besonders nach der Shoah nochmal wichtig. Und die Familie spielt eine große Rolle dann auch nach der Shoah. Erstmal, Familie wird wichtig dadurch, dass es sichert die Kontinuität. Und zweitens, immer wenn Antisemitismus steigt oder in Momente in jüdischer Geschichte, wo es eine Katastrophe gibt, mehrere Juden ziehen zurück zur Familie. Aber nicht nur zur Familie, auch zu ihrer Quellen. Also ein wichtiges Gebot in der Tora ist, die Kindern die Tora lehren. Und man fragt sich immer wieder, insbesondere in Zeiten von Krise, was heißt es, Jude zu sein? Was heißt es für mich? Was heißt es für meine Familie? Und dann in diese Momente wird man auch neu lernen und versuchen wieder zu verstehen die Bedeutung von Judentum in jede bestimmte Zeit.
0: Sehr geehrter Professor Pickel, die Landeszentrale für politische Bildung hat Zahlen veröffentlicht, wonach der Anteil der Kirchenmitglieder in Sachsen ungefähr 21,7% beträgt. Ein Großteil davon, 18%, gehört der evangelischen Kirche an, ungefähr 4% der katholischen Kirche und 1% Muslime gibt es in Sachsen. Zahlen gibt es nicht hundertprozentig oder können nicht hundertprozentig festgestellt werden. Und wir kommen in den Gemeinden auf ungefähr 2000 Jüdinnen und Juden. Aber die große Mehrheit der Sachsen ist konfessionslos. Sie begehen statt Konfirmation Jugendweihe. Fehlt denen was?
1: In der Regel nicht. Also wenn man danach fragt, was ist sozusagen die Gruppe, der du dich am stärksten verbunden fühlst, dann sagen sowohl Konfessionslose als auch Konfessionsmitglieder die Familie. Also das ist quasi sozusagen der erste Punkt und da ist kein Unterschied erstmal. Die Differenz besteht dann halt, wie man Familie ausgestaltet, aber nicht, dass Familie sozusagen das Zentrum bildet. Und was wir heute in Ostdeutschland natürlich auch feststellen, ist, dass auch Konfessionslosigkeit tradiert wird. Also dass man lernt, okay, halte ich mal von dem Zeug, von diesem Komischen da fern. Und dann haben die Eltern haben das erlernt, deren Großeltern haben das schon erlernt. Und dann ist es ganz klar, da wird natürlich nichts Religiöses weitergegeben. Da weiß man gar nicht, was man damit anfangen kann. Man hatte auch nicht mehr viel dagegen. Das war vielleicht so in der Anfangsphase, sozusagen seit dem Umbruch so. Aber jetzt würde man immer sagen, ja, die dürfen doch auch machen, was sie wollen. Aber ist halt nicht meins, ne? Ist nicht meins.
0: Und Kirchen- und Religionsgemeinschaften, die müssen ja jetzt eigentlich ein großes Bedürfnis haben, Familien zu halten oder aber Initiativen zu ergreifen. Was können denn Kirchen- und Religionsgemeinschaften tun, um Familien im Glauben zu halten?
1: Also wichtig ist es natürlich, dass man, wenn man an Unterstützung denkt, dass man nicht nur kleinteilig, sondern dass man eben in Familien denkt. Das bedeutet also nicht nur die Kinder allein, sondern auch die Eltern mitzunehmen. Ferner ist es so, was wir häufig sehen, ist dann, man hat dann Konfirmationen gehabt, da sind alle noch ganz zufrieden und finden das als wichtig. Ja, und dann ist die vorbei und dann hört man nicht mehr viel von der Kirche so in der Richtung. Man kann das Glück haben, dass man vielleicht selber Kinder kriegt. Dann kann das manchmal sein, dass sie zurückkommen. Also wir hatten in der vorletzten KMU tatsächlich festgestellt, dass wenn Kinder kommen, das immer so ein Punkt ist, wo man wieder mal zurück zum Religiösen kommt. Also es bedeutet, Familie ist in mehrfacher Hinsicht wichtig. Und da muss man sich als Kirche tatsächlich überlegen, na, wie kann ich das denn unterstützen? Wie kann ich denn auch die Eltern zum Beispiel mit hinzuholen? Und das kommt auch immer ein bisschen darauf an, welche Gemeinde man hat. Das kann man nicht global sagen. Aber es gibt Gemeinden, in denen wir sehr, sehr viele Familien haben. Und die haben natürlich ein etwas anderes, die wollen was anderes haben, ein bisschen als, naja, sagen wir, die, eine typische Zuhörerschaft von 65 aufwärts. Die wollen natürlich Kinderbetreuung, die wollen Möglichkeiten für die Kinder haben. Und darauf tatsächlich stärker ein bisschen Wert zu legen, erstens ein bisschen mehr zu wissen über die eigenen Mitglieder, an welchen Orten sind besonders viele Familien und zweitens dann dadurch zu reagieren, dass man eben diese Angebote macht und dabei natürlich Pfarrer oder Pfarrerin, die das vor Ort sehen, unterstützt. Das kann auf jeden Fall nur hilfreich sein.
0: Wenn Sie eine Botschaft an die Evangelisch-Lutherische Landeskirche Sachsens hätten, welche zwei Punkte müssten genau erfüllt werden oder angegangen werden, um eben dahin zu kommen, dass Familien auch eine Sinnhaftigkeit im Glauben und in der Landeskirche sehen?
1: Also was immer gefragt wird, und da kann man jetzt alt und jung nehmen, und das ist Familien auch so, dass man gegenwartsorientiert ist. Man erwartet, dass man eine Kirche hat, die auch hier in dem Leben ist, also die sozusagen ihr Leben begleitet. Und nicht unbedingt Erzählungen aus frühen Jahren immer wiederholt, sondern man muss es gegenwärts angepasst machen. Da tun sich Kirchen ja manchmal ein bisschen schwer, aber das ist eine zentrale Maßnahme, würde ich jetzt mal so sagen. Und das Zweite ist natürlich, dass man, der Begriff der Familie ist ja ein breiter geworden heutzutage, das wissen wir ja, dass man eben auch mit diesem breiten Familienbegriff arbeitet. Auch da tut man sich gelegentlich mal schwer, weil auch bestimmte Religionsgruppen sich schwer tun. Homosexuelle Paare mit Kindern und alles weitere sind auch Familien. Und da muss man überlegen, wie man das sozusagen gut mal integriert. Da ist man sicherlich, hat man noch ein bisschen Weg zu gehen. Das will nicht heißen, dass man nichts gemacht hat, aber da könnte man noch ein bisschen Weg gehen.
0: Ganz herzlichen Dank, Professor Pickel, dass wir uns im Studio waren und sicherlich nicht das letzte Mal hier im Studio war.
1: Sehr gerne, ich komme gerne wieder.
0: Vielen Dank, dass Sie bei Familienfragen, das crossmediale Familienmagazin für Sachsen der Evangelischen Aktionsgemeinschaft für Familienfragen, eingeschaltet haben. Bleiben Sie behütet. Tschüss, bis zum nächsten Mal.

Willkommen auf der Festung Königstein. Ich bin Dr. André Thieme, Festungskommandant, Historiker und Spezialist für die Geschichte Sachsens. Nach der Wende von 1989 sank das Sächsische in der öffentlichen Wahrnehmung zügig zur Unterschichtensprache ab. Sachsen oder Ostdeutsche in maßgeblichen Positionen gab es plötzlich kaum noch und wenn, dann sprachen sie in der Regel nicht mehr sächsisch. Sächsische Dialektsprecher, die tauchten stattdessen immer mehr in den Nachmittagsshows der privaten Fernsehsender auf, als Pöbel. Vereinzelte Widerstandskämpfer wie Ilse Behnert konnten diese Entwicklung nicht wirklich aufhalten. Die öffentlich-rechtlichen Sender dagegen setzten den sächselnden Sachsen gern als Nazi, Rechten, Pegida-Anhänger oder Hutbürger in Szene. Gegen Hass und Hetze sprach man Hochdeutsch oder Westdeutsch. Die Sachsen etablierten sich so zum Mülleimer für das westdeutsche Unbehagen über die Wiedervereinigung und ihre Folgen. Denn für die Westdeutschen sächselt der Ossi, auch wenn das nur für ein Drittel der Ostdeutschen wirklich zutrifft. Die wiederkehrende Wahl von Sächsisch zum unbeliebtesten Dialekt machte also vor allem die fortbestehende mentale Differenz zwischen Ost und West deutlich. Auf die Spitze treibt dies eine Umfrage für Bubble aus dem Jahr 2024. Danach ist Sächsisch nicht nur der unbeliebteste Dialekt, sondern wer sächselt, gilt auch als weniger intelligent. Wirklich? Sprechökonomie heißt, mit möglichst geringem sprachlichen Aufwand zu kommunizieren, also effizient. Und darin sind wir Sachsen-Deutsche Meister. Wir verschmelzen Laute, wir verschlucken Endungen, wir ziehen Wörter zusammen und wir verschleifen harte Konsonanten in weiche. Ich könnte noch mehr dazu sagen, aber ich will nie. Sächseln ist dabei nicht immer effektiv, denn wir Sachsen neigen zum Nuscheln. Aber wenn man so will, ist Sächsisch der Dialekt zum Schnellsprechen. Und weil es eine vorsichtige Korrelation zwischen schnellem

Sprechen und schnellem Denken gibt, schließt sich hier womöglich der Kreis zu einem anderen Spitzenplatz der Sachsen, zu dem im deutschen PISA-Äquivalent, dem IBEQ-Vergleich über Bildungsqualität und Schülerleistungen, auch dort liegt Sachsen konstant auf Platz 1. Ist Sächsisch also der intelligenteste Dialekt Deutschlands? Nun ja, immerhin liegt der Freistaat Bayern knapp hinter Sachsen auf Platz 2. Und sowohl das Bayerische als auch das Fränkische erscheinen hinsichtlich ihrer Sprechökonomie zumindest zwiespältig. Wir Sachsen sollten also nicht überkompensieren. Dazu gibt es auch keinen Grund, denn wenn man den jüngeren Umfragen Glauben schenken will, dann sieht es gar nicht mehr so schlecht aus für den sächsischen Dialekt. Denn statt der 54% von 2008 kürten in einer neueren Umfrage von 2023 nur noch knapp 38% Sächsisch zur unbeliebtesten Mundart. Es geht also bergauf. Noch etwas gibt Hoffnung. Eine Umfrage des MDR von 2024 hat ermittelt, dass Jüngere in Mitteldeutschland weiterhin Dialekt sprechen. Zumindest unter Freunden und in der Familie. Und diese Jungen entwickeln den sächsischen Dialekt weiter. So hat sich das junge Sächsisch einerseits der Hochsprache zwar weiter angenähert, aber es hat Typisches beibehalten. Das ist wichtig, denn das Sächsische stirbt damit nicht aus. Es ist lebendig und präsent. Und wie alle Dialekte ist auch das Sächsische ein Stück Heimat. Wir dürfen also mit gelassenem Selbstbewusstsein auf die Beliebtheitsskalen der deutschen Dialekte schauen. Und wir sollten mit gelassenem Selbstbewusstsein mal mehr und mal weniger weiter sächseln. Lächerlich machen wir uns nur, wenn wir krampfhaft versuchen, unser Sächsisch zu verbergen. Vielen Dank fürs Zuhören und wir sehen uns auf der Festung.

0: Die Zeit zwischen 60 und 90 ist genauso lang wie die zwischen 30 und 60. Nur, dass in dieser zweiten Hälfte kein Gehalt mehr aufs Konto kommt. Das ist die Wahrheit, der wir uns stellen dürfen. Darum geht es für mich. Nicht um Rente im klassischen Sinn, sondern um Zukunft, in Würde, um Lebensqualität, um Freiheit. Auch dann, wenn Arbeit keine Pflicht mehr ist.
1: Herzlich willkommen zum 10. Podcast von Ivan Petscho. Ich bin David Hanek. Schön, dass du wieder eingeschaltet hast. Los geht's. Yvonne, beim Thema Rente schalten viele innerlich direkt ab. Sie denken an graue Sofas, Filterkaffee und vor allem Langeweile. Warum redest du stattdessen vom Leben 2.0?
0: Weil es einfach viel besser trifft, worum es wirklich geht. Ruhestand klingt, als wäre ab 67 alles vorbei. Aber mal ehrlich, wer träumt bitte schön vom Ruhestand? Wir träumen doch von Freiheit, Reisen, Zeit und endlich das zu tun, was wir wirklich wollen. Und genau das ist für mich Leben 2.0. Kein Ausstieg, sondern ein Upgrade. Ein Lebensabschnitt, in dem man Dinge nachholt, für die vorher keine Zeit war. Und das ist kein Ende, das ist ein Neuanfang. Aber diese Freiheit will auch finanziert sein. Denn Leben 2.0 gibt es nicht zum Nulltarif.
1: Trotzdem, die meisten schieben das Thema ja ewig vor sich her. Warum ist das so?
0: Weil es menschlich ist. Man ist mitten im Alltag, jongliert, Job, Kinder, Rechnungen. Da wird das Thema Rente einfach weit weggeschoben. Und ehrlich gesagt, es klingt auch nicht sexy. Es riecht ein bisschen nach Papierkram, Bürokratie und verstaubten, nicht verständlichen Zahlen. Viele verdrängen es, weil sie nicht an alt denken wollen. Weil das Gefühl da ist, wenn ich mich mit Rente beschäftige, dann bin ich irgendwie schon alt. Und dann kommt noch was dazu. Viele verstehen es einfach nicht. Und das schreckt ab, bevor man überhaupt anfängt. Und man traut sich auch nicht, das zuzugeben oder einfach mal nachzufragen. Manche Kunden sagen, ach, ich habe doch noch Zeit. Aber das ist

0: Und die Zukunft wirkt leiser, fast unendlich weit weg. Aber das Problem ist, die Zukunft kommt trotzdem, und zwar für uns alle. Denn auch wenn wir hoffentlich nie berufsunfähig werden, nie einen Unfall mit bleibenden Schäden haben, nie pflegebedürftig sind, eins passiert ganz sicher: Wir werden alle alt. Und dank moderner Medizin und Technik sogar richtig alt. Die Zeit zwischen 60 und 90 ist genauso lang wie die zwischen 30 und 60. Nur, dass in dieser zweiten Hälfte kein Gehalt mehr aufs Konto kommt. Das ist die Wahrheit, der wir uns stellen dürfen. Darum geht es für mich. Nicht um Rente im klassischen Sinn, sondern um Zukunft, in Würde, um Lebensqualität, um Freiheit. Auch dann, wenn Arbeit keine Pflicht mehr ist. Das ist Leben 2.0. Ein Leben, das weitergeht, nur anders, selbstbestimmt, ruhiger, freier. Und genau deshalb braucht es Weitsicht.
1: Viele verstehen ihre Renteninformationen gar nicht richtig. Warum? Und vor allem, was kann man dagegen tun?
0: Naja, sie klingt halt, als wäre sie für Steuerberater geschrieben, nicht für Menschen. Obwohl natürlich auch Steuerberater Menschen sind. Da stehen riesige Zahlen, aber keiner weiß, was sie im echten Leben bedeuten. Was ist eigentlich dieser Entgeltpunkt? Und was bleibt mir netto von der gesetzlichen Rente überhaupt übrig, wenn ich sie auch noch mal versteuern muss? Und wie viel weniger ist das denn verglichen mit dem, was ich heute netto zur Verfügung habe? Ich sage immer, die Renteninformation ist wie ein Puzzleteil, aber ohne das Bild auf der Verpackung. Du siehst Zahlen, aber nicht das große Ganze. Und genau das mache ich mit meinen Kunden. Wir schauen gemeinsam drauf. Ich übersetze diese komplizierte Sprache in einen aktuellen und verständlichen Status quo. Und dann erst, wenn man weiß, wo man steht, erst dann kann man entscheiden, wo man hingehen möchte. Und weißt du, was ich immer wieder erlebe? Viele trauen sich gar nicht, Fragen zu stellen, weil sie denken, scheiße, eigentlich müsste ich das ja wissen. Aber ganz ehrlich, niemand hat uns das in der Schule erklärt. Und ein Fach finanzielle Bildung gibt es bis heute nicht.
1: Wenn man dann weiß, wo man steht, wie geht es dann weiter? Wie kann man dann sein Leben 2.0 eigentlich finanziell vorbereiten? Und vielleicht schauen wir noch mal ganz kurz vorab, was bedeutet eigentlich dieser Gegensatz zwischen Sicherheit und Rendite?
0: Ganz einfach. Wenn mir jemand 100 Euro gibt und sagt, leg die mal an, aber die dürfen auf gar keinen Fall weniger werden, dann kann ich die nur festhalten, aber nicht vermehren. Und selbst dann werden sie noch weniger durch die Inflation. Wenn ich will, dass mein Geld wächst, muss ich es loslassen, also investieren. Dann arbeitet es für mich, aber es schwankt auch. Es gibt also kein Produkt, das alles kann. Hohe Sicherheit, hohe Rendite und volle Flexibilität. Das wäre die berühmte eierlegende Wollmilchsau. Und die gibt es nur im Märchen. Deshalb geht es immer darum, für sich das richtige Gleichgewicht zu finden zwischen Sicherheit und Rendite.
1: Wenn man das verstanden hat, wie geht es dann weiter? Wie kann man das für sich praktisch nutzen?
0: Wenn es um private Vorsorge im Versicherungsmantel geht, gibt es im Prinzip drei Wege. Und die unterscheiden sich vor allem darin, wie viel Sicherheit und wie viel Renditechance du willst. Den ersten Weg nenne ich mal Sicherheit mit Plan. Er ist die bodenständige Variante für alle, die sagen, ich will ruhig schlafen, egal was an den Märkten passiert. Hier bekommst du eine feste Garantie. Dein eingezahltes Geld bleibt sicher, selbst wenn die Börsen schwanken. Das Kapital wird konservativ und planbar angelegt mit überschaubarem, aber stabilem Wachstum. Man könnte sagen, diese Variante ist wie ein sicherer Hafen. Nicht spektakulär, aber verlässlich. Du weißt immer, wo du stehst. Und genau das gibt vielen Menschen ein gutes Gefühl. Ideal für alle, die lieber auf Stabilität und Planbarkeit setzen, als auf Nervenkitzel und kurzfristige Gewinne. Natürlich gilt auch hier, Sicherheit hat ihren Preis. Und wer die Wellen meidet, verzichtet auf etwas Geschwindigkeit. Aber

0: Wer weiß, dass er ruhig schlafen will, ist hier genau richtig. Den zweiten Weg nenne ich Wachstum mit Sicherheitsnetz. Er ist die clevere Mischung, quasi eine Variante, bei der Sicherheit und Renditechance Hand in Hand gehen. Ein Teil deines Geldes bleibt sicher angelegt, während ein anderer Teil für dich arbeitet, mit dem Ziel, vom Wachstum der Märkte zu profitieren. Das Schöne daran, du musst dich nicht entscheiden zwischen garantiert sicher und maximales Risiko. Du bekommst Wachstum, aber mit Sicherheitsnetz. Für viele ist das der perfekte Mittelweg, weil sie sagen, ich will mein Geld wachsen sehen, aber ich will trotzdem ruhig schlafen können. Diese Variante bietet dir zudem Flexibilität. Du kannst Beiträge anpassen, Zuzahlungen leisten oder, wenn dein Leben sich ändert, auch mal etwas entnehmen. Das macht sie ideal für alle, die sich nicht an einen starren Weg binden wollen, sondern einen Plan suchen, der mitwachsen kann. Und den dritten Weg nenne ich mal Chancen ohne Bremse. Hier gibt es keine klassische Garantie, dafür aber die volle Perspektive auf Wachstum. Dein Geld fließt komplett in Fonds und du entscheidest selbst, wie dein Körbchen aussieht. Willst du lieber ETFs, also breit gestreut, günstig und solide, oder aktiv gemanagte Fonds mit Profis, die für dich im Hintergrund managen, oder beides kombiniert, ganz nach deinem Stil. Du baust dir dein Portfolio so zusammen, wie du dich wohlfühlst. Diese Variante eignet sich für alle, die langfristig denken, die Kursschwankungen aushalten können und lieber aktiv gestalten, statt abzuwarten. Wenn du willst, kannst du zum Beispiel hier auch in Themen investieren, die dich interessieren. Neue Technologien, globale Wachstumsmärkte, Umwelt und Wandel. Du bleibst flexibel, kannst auch hier Entnahmen und Zuzahlungen machen. Die Beiträge kannst du anpassen, dein Portfolio kannst du verändern. Das heißt, du kannst auch vom ETF-Korb zu aktiv gemanagten Fonds wechseln.
1: Okay, also gibt es für jeden Typ was, vom Sicherheitsfan bis zum Renditejäger.
0: Genau. Wichtig ist nur, man sollte wissen, welcher Typ man ist. Bist du der Mensch, der lieber ruhig schläft oder der, der mit offenen Augen in Chancen investiert? Es gibt kein richtig oder falsch. Es gibt am Ende nur das, was zu dir und deinen Vorstellungen passt. Und genau das ist mein Job, herauszufinden, welcher Weg zur Finanzierung von deinem Leben 2.0 führt. Mit Sicherheit, mit Plan und mit einem guten Gefühl.
1: Yvonne, du hast ja schon gesagt, dass es verschiedene Wege gibt, privat vorzusorgen. Aber was ist, wenn der Arbeitgeber mitmacht? Wie funktioniert das eigentlich und warum lohnt sich das so besonders?
0: Das ist tatsächlich einer der smartesten Wege überhaupt. Ich erkläre es gern mit einem ganz einfachen Beispiel. Stell dir dein Gehalt wie einen Kuchen vor. Normalerweise isst du den jeden Monat komplett auf. Ein Stück für Miete, ein Stück für Urlaub, eins für Freizeit. Am Ende ist der Teller leer. Aber du hast die Möglichkeit, ein kleines Stück von diesem Kuchen zur Seite zu legen, bevor du anfängst, ihn aufzuessen. Dieses Stück landet dann nicht beim Finanzamt, sondern arbeitet für dich und dein Leben 2.0. Und genau das passiert bei der sogenannten betrieblichen Altersvorsorge. Ein Teil deines Bruttogehalts fließt direkt in einen Vorsorgevertrag, bevor Steuern und Sozialabgaben abgezogen werden. Dadurch zahlst du weniger Abgaben und dein Arbeitgeber gibt noch 15% Zuschuss dazu, manches sogar mehr. Das ist Teamwork zwischen Arbeitgeber, Staat und dir. Weil das Geld aus deinem Bruttolohn kommt, merkst du es kaum. Du isst den Kuchen immer noch ganz, aber du hast vorher ein Stück beiseite gelegt, damit du später auch noch satt wirst.
1: Ja, das klingt clever. Und was ist mit den vermögenswirksamen Leistungen? Wie funktioniert das?
0: Das ist wie das kleine Extra-Dessert nach dem Kuchen. Nur, dass der Arbeitgeber es bezuschusst oder komplett bezahlt. Viele Arbeitgeber zahlen monatlich vermögenswirksame Leistungen.

0: Leistungen, meist bis zu 40 Euro, die du clever in einen eigenen Vertrag fließen lassen kannst. Und hier kommt das Schöne, das ist zusätzlich zu deinem Gehalt. Ich sag's mal so, wenn man schon ein Dessert spendiert bekommt, warum sollte man es liegen lassen?
1: Also ist das im Prinzip ein doppelter Hebel. Einmal steuer- und sozialversicherungsfrei über das eigene Bruttogehalt und zusätzlich noch mit Arbeitgeberbeteiligung.
0: Ganz genau. Und beides zusammen ergibt etwas, was ich gern Rendite durch Vernunft nenne. Denn du machst nichts anderes, als das Geld, das du sowieso verdienst, so einzusetzen, dass es für dein Leben 2.0 arbeitet.
1: Du hast gerade die Steuersparnis bei der BAV erwähnt. Die hat man doch auch bei der Basisrente, oft als Rürup-Rente genannt, oder?
0: Die Basisrente ist tatsächlich eine richtig clevere Variante für Selbstständige und für Angestellte gleichermaßen. Denn beide profitieren von einem großen Vorteil. Du kannst nämlich deine Beiträge in der Steuererklärung angeben, bis zu einem gesetzlich festgelegten Höchstbetrag. Das senkt dein zu versteuerndes Einkommen schon heute deutlich und damit auch deine aktuelle Steuerlast. Also, du zahlst weniger Steuern jetzt und baust gleichzeitig deine Rente für später auf. Und das Beste, das Geld bleibt sicher im Vertrag und du bekommst daraus später eine lebenslange monatliche Auszahlung, egal ob du 80, 90 oder 100 wirst. Ich habe die übrigens auch selber und letztes Jahr meinte mein Steuerberater im November, Yvonne, wenn du noch 20.000 Euro in deine Basisrente packst, dann sparst du dieses Jahr rund 8.000 Euro Steuern. Coole Ansage, oder? So macht Steuern sparen sogar ein bisschen Spaß. Und ich weiß gleichzeitig, dass ich etwas für mein Leben 2.0 tue und für die Yvonne, die hoffentlich auch irgendwann mal mehr Zeit als Termine hat.
1: Viele sagen, ich kann doch nicht einfach selbst über mein Depot sparen. Oder eine ähnliche Aussage wie zum Beispiel, ich brauche keine Altersvorsorge, ich mache alles über ETFs. Was sagst du dazu?
0: Ich sage ganz ehrlich, beides ist völlig in Ordnung. Es geht nicht um entweder oder, sondern um sowohl als auch. Wichtig ist nur, dass man die Unterschiede wirklich kennt und bewusst entscheidet, welcher Teil wofür am besten geeignet ist. Ein Depot ist super, wenn du dich gern selbst kümmerst, dich mit den Märkten beschäftigst und flexibel bleiben willst. Aber es hat auch Tücken, die viele gar nicht auf dem Schirm haben. Seit 2018 gibt es zum Beispiel die sogenannte Vorabpauschale. Das ist eine Art Ministeuer auf Buchgewinne, die du noch gar nicht realisiert hast. Im Schnitt etwa 0,7% pro Jahr. Das heißt, du zahlst im Depot Steuern, obwohl du dein Geld noch gar nicht bekommen hast. Und wenn du dann später etwas verkaufst oder deine Fonds umschichtest, kommt noch die Abgeltungssteuer obendrauf, minus 25% plus Zuschläge. Heißt, dein Geld arbeitet, aber das Finanzamt arbeitet mit. Im Versicherungsmantel ist es anders. Da fällt keine Vorabpauschale an und die Besteuerung kommt erst am Ende. Also dann, wenn du dir das Geld wirklich auszahlen lässt. Und mit der 1262-Regel gilt, wenn der Vertrag mindestens 12 Jahre läuft und du nach deinem 62. Geburtstag Auszahlung bekommst, ist nur die Hälfte der Erträge steuerpflichtig. Und das gilt sogar lebenslang, unabhängig von zukünftigen Gesetzesänderungen. Und ein weiterer Punkt ist die Psychologie. Im Depot siehst du täglich jede Schwankung. Auf, ab. Und das stresst viele, gerade wenn es eben an der Börse mal wackelt. Im Versicherungsmantel bleibt es ruhiger. Du siehst nicht jede Kursbewegung und bleibst langfristig bei deiner Strategie. Deshalb sage ich, beides hat seine Berechtigung. Aber man muss verstehen, was man tut. Wer ein Depot oder ETFs nutzt, sollte die Steuerregeln kennen und wissen, wie stark Emotionen das eigene Handeln beeinflussen können. Und wer den Versicherungsmantel nutzt, profitiert von Ruhe, Planbarkeit.

0: und Steuerintelligenz. Muss aber dafür mit etwas weniger Flexibilität leben. Kurz gesagt, Depot heißt Freiheit, aber auch Verantwortung. Versicherungsmantel heißt Struktur mit steuerlichem Feinschliff. Das eine ersetzt das andere nicht, aber beides kann sich perfekt ergänzen, wenn man weiß, wann man was nutzt. Ich sage es immer so, du darfst deine ETFs behalten, aber gib ihnen das richtige Zuhause. So bleibt mehr von deinem Gewinn bei dir und weniger beim Finanzamt.
1: Viele fragen sich, wie viel soll ich denn privat überhaupt sparen? Gibt es da was Handfestes?
0: Starte simpel mit der 50-30-20-Regel. 50% deines Nettoeinkommens für Fixkosten wie Wohnen, Versicherung, Mobilität. 30% für Leben und Spaß, Urlaub, Essen, Gehen, kleine Rücklagen. Und 20% für Sparen und Vorsorge, also dein Leben 2.0. Und wenn 20% gerade zu viel sind, fang kleiner an und steigere dich. Wichtig ist nicht die perfekte Zahl zum Beginn. Wichtig ist, dass du anfängst.
1: Und wenn jetzt jemand sagt, ich will mein Leben 2.0 planen, jetzt habe ich echt Bock drauf. Was ist der nächste Schritt?
0: Ja, wenn du jetzt Bock drauf hast, dann solltest du es auch genau jetzt machen. Nicht, weil ich sage, sondern weil du es verdient hast. Buche dir gleich jetzt dein Zeitfenster und diese 20 Minuten mit mir sind auch kein wirklicher Termin, sondern sie sind ein Perspektivwechsel. Wir schauen uns deine Renteninformation an, übersetzen die Zahlen und finden heraus, wie du deine Zukunft wirklich gestalten willst. Nicht irgendwann, sondern jetzt. Und ich verspreche dir, du sagst danach nicht, oh, wieder ein Beratungsgespräch, sondern warum habe ich das nicht schon viel früher gemacht? Also, mach aus, ich müsste mal ein, ich mache es jetzt. Ich freue mich auf unseren Austausch.
1: Ich mag, wie du das sagst, ja. Es geht eben nicht um Angst oder Druck, sondern um das gute Gefühl, selbst in der Hand zu haben, wie es in deinem Leben 2.0 weitergehen soll. Ich glaube, wer jetzt nicht neugierig ist, dem ist wirklich nicht mehr zu helfen. In der nächsten Folge sprechen wir darüber, wie du deine Familie absicherst, falls dir im schlimmsten Fall was passieren sollte. Verständlich, klar und ganz ohne Angst. Schön, dass du da eingeschaltet hast, vergiss nicht ein Like dazulassen, wenn dir das Video geholfen hat. Wenn du eine Meinung dazu hast, unten unbedingt einen Kommentar hinterlassen und abonniere den Kanal, wenn du auch in den nächsten Folgen dabei sein möchtest. Nächsten Montag, 18 Uhr, geht es gerade weiter. Sei wieder dabei. Ciao.

Die Bergzeit begrüßt Sie zurück im Programm von ERZ TV. Heute wird es sommerlich mit diesen Themen. Blick in die Vergangenheit, ein Sommer vergangener Tage. Blick in die Gegenwart, Kompaktes aus dem Erzgebirge. Und Blick in die Zukunft, die neue Leitung der Konradswiese.

0: Glück auf zu einer neuen Bergzeit zum Wochenende. Temperaturen um die 30 Grad, ein tiefblauer Himmel und natürlich die strahlende Sonne. Der Sommer ist zurück und zeigt sich von einer seiner wärmsten Seiten. Deswegen möchten wir Ihnen heute ein paar Tipps an die Hand geben, wie Sie die Hitze gut überstehen werden. Ob nun in Form von wasserreichen Lebensmitteln wie Gurken oder Melone oder Ihrem Lieblingsgetränk, nehmen Sie genug Flüssigkeit zu sich. Lauwarme oder zimmertemperierte Getränke belasten dabei den Kreislauf weniger als eiskalte. Wasser, Saftschorlen oder Tees sind ideal, um den Tag zu überstehen. Als Belohnung am Abend darf es dann aber natürlich auch was Kühles geben. Auch heute bei RCV haben wir ein Rezept für Sie vorbereitet. Das sehen Sie aber erst am Ende der Sendung. Doch nämlich jetzt starten wir erstmal mit unserem Bild der Woche und viel mehr Bildern in die Bergzeit.
1: Unser Bild der Woche verbindet zwei wichtige kommunalpolitische Entscheidungen der vergangenen zwei Wochen. Am 7. Juni wählten die Bürgerinnen und Bürger von Aue-Bad Schlema ihren neuen Oberbürgermeister. Eine Woche später folgte am 14. Juni die Bürgermeisterwahl in Eibenstock. Während Professor Dr. Alexander Hodeck in Eibenstock die Wahl für sich entscheiden konnte, wird in Aue-Bad Schlema Markus Hoffmann das Amt von Heinrich Kohl in Zukunft übernehmen. Beide Wahlen markierten die Weichenstellung für die kommenden Jahre in den jeweiligen Städten.
0: Vom 22. Juni bis einschließlich 3. Juli 2026 wird in Annaberg-Buchholz in der Bodelschwingstraße zwischen Neugasse und der Einmündung Karlsbader Straße eine Einbahnstraßenregelung in Fahrtrichtung Annaberg eingerichtet. Grund dafür ist die Sanierung eines defekten Abwasserhausanschlusses. Die Umleitung für den Verkehr in den oberen Stadtteilen von Buchholz erfolgt über die Karlsbader Straße

0: Schlettauer Straße, Einenenkelstraße. Darüber hinaus wird die Jöstädter Straße am 26. Juni in Höhe der Hausnummer 13 aufgrund der Aufstellung eines Krans vollständig gesperrt. Die Vollsperrung gilt in der Zeit von 7 Uhr bis 16 Uhr.
1: Nach dem erheblichen Straßeneinbruch auf der Bärensteiner Straße in Annaberg-Buchholz sind am Mittwoch die weiteren Maßnahmen zur Sicherung und Verwahrung des Schadensbereiches abgestimmt worden. Vertreter der Stadtverwaltung Annaberg-Buchholz aus den Sachgebieten Bau sowie Recht und Ordnung gemeinsam mit dem Sächsischen Oberbergamt, der Polizei sowie dem Regionalverkehr Erzgebirge G MbH, RVE, trafen sich vor Ort, um das weitere Vorgehen zu beraten und festzulegen. Die erforderlichen Baumaßnahmen werden ab Montag, dem 22. Juni, aufgenommen. Nun steht auch laut Mitteilung des Oberbergamtes fest, der Hohlraum des Tagesbruches unter dem Asphalt weist eine Breite von ca. 4 Metern und eine Länge von 5 bis 6 Metern auf. Die Tiefe von Oberkante Asphalt bis auf die Verbruchmassen beträgt ca. 6 Meter. Belastbare Aussagen zur weiteren Ausdehnung des Verbruchbereiches können derzeit nicht getroffen werden.
0: Mit den steigenden Temperaturen wächst auch die Sorge vor Hitzewellen. Laut einer aktuellen Umfrage der Krankenkasse Barmer und des FAZ-Instituts befürchten 55% der Menschen in Ostdeutschland künftig häufigere extreme Hitzeperioden. Gleichzeitig fühlen sich 82% der Befragten gut über gesundheitliche Risiken informiert. Rund 70% geben an, ihr Verhalten bei großer Hitze bereits anzupassen, etwa durch ausreichendes Trinken, zusätzliche Ruhepausen oder die Vermeidung körperlicher Belastung. Die Menschen sind nicht nur gut informiert, sondern handeln auch entsprechend. Das ist besonders wichtig für Risikogruppen wie Kleinkinder, ältere Menschen oder chronisch Erkrankte, sagt Dr. Claudia Beutmann, Landesgeschäftsführerin der Barmer in Sachsen. Als verbesserungswürdig werden laut Umfrage vor allem Schutzmaßnahmen in Gesundheitseinrichtungen sowie im öffentlichen Raum eingeschätzt. Ja, und die Stadt Annaberg-Buchholz möchte für die kommenden 2 Wochen über eine Geschwindigkeitsmessstelle im Stadtgebiet informieren. Diese Kontrollen dienen dazu, an sensiblen Verkehrsbereichen für mehr Sicherheit zu sorgen. Dort, wo Fußgänger die Straße überqueren oder wo Kindereinrichtungen in der Nähe sind, trägt ein angepasstes Fahrverhalten zum Schutz aller Verkehrsteilnehmer bei. Die Kontrollen sind unter anderem an diesen Standorten vorgesehen. An der B101 Dresdner Straße auf Höhe der Einmündung am Wiesaer Weg. An der B95 Robert-Blum-Straße vor der Hausnummer 46. An der B95 Chemnitzer Straße auf Höhe des Parkplatzes am Discounter Lidl und schließlich an der S261 Höhe der Hausnummer 11a. Die Stadt weist darauf hin, dass die Kontrollen nicht als Bestrafung dienen sollen, sondern eine vorausschauende und rücksichtsvolle Fahrweise begünstigen.
2: Ritter, Magier und ein Schwert im Stein. Die Legende von Camelot stand die vergangenen 10 Wochen im Fokus der evangelischen Grundschule Schneeberg. Die Schülerinnen und Schüler der 4. Klasse brachten das Stück in den vergangenen Tagen auf die Bühne. Vorhang auf in der Turnhalle.
0: Am 21. Juni weltweit wird wieder die Fête de la Musique gefeiert. Nach Angaben des Deutschen Musikrates beteiligen sich in Deutschland mehr als 180 Städte an dem Musikfest. Im Erzgebirge sind das unter anderem Zwönitz, Stolberg, Lugau und Olbernhau. Tausende Musikerinnen und Musiker sowie zahlreiche ehrenamtliche Helfer gestalten das Programm und ermöglichen Konzerte unter freiem Himmel. Die Fête de la Musique wurde 1982 in Frankreich ins Leben gerufen und steht für den freien Zugang zu Musik sowie für das gemeinsame Musizieren im öffentlichen Raum. Bilder wie hier aus Zwönitz werden auch in der Erzgebirgsregion den kommenden Sonntag bestimmen. In diesem Jahr wird durch Vertreter des Deutschen Musikrates insbesondere das ehrenamtliche Engagement der vielen Beteiligten hervorgehoben, die bei der Organisation und Durchführung der Musikveranstaltungen mitwirken.

0: Von der Fête de la Musique kommen wir noch einmal zurück auf die Keith. Bis zum 14. Juni stand Annaberg Buchholz wieder ganz im Zeichen von Breakdance, Freefall und allerlei Möglichkeiten zum kulinarischen Genuss. Markant für die Keith ist das Maskottchen Keti, das Kamel. Das Keth-Kamel geht laut den Veranstaltungen unter anderem auf die Tatsache zurück, dass vor über 100 Jahren auch Shows mit exotischen Tieren auf der Annaberger Keth vertreten waren. So eben auch Kamele. Später wurde der Begriff für begeisterte Keth-Fans geprägt, die den Festplatz täglich besuchten. Daraus entstand übrigens auch das geflügelte Wort: Du bist ein richtiges Keth-Kamel. Seit 2014 ist das lebensgroße Maskottchen jeden Tag während der Keth auf dem Festplatz zu sehen. Wir gehen jetzt zurück in eine Zeit, in der es Keti in dieser Form aber noch nicht gab. Schlagen wir also eine weitere Seite unseres Erzgebirgs-Almanachs auf.
1: Aus dem Erzgebirgs-Almanach, 19. Juni 2006. Hoch hinaus ging es an diesem Tag für Sachsens damaligen Kultusminister Steffen Flath auf der Annaberger Keth. Er nutzte einen Besuch des traditionsreichen Volksfestes für eine Riesenradfahrt mit Landrat Jürgen Förster und Oberbürgermeisterin Barbara Klepsch. Vor dem Vergnügen stand aber Unterricht auf dem Stundenplan des Ministers. Flath informierte sich im mobilen Schulwagen am Rande der Keth bei Schülern, Eltern und dem Lehrer über die Schulausbildung von Schaustellerkindern in Sachsen. In Sachsen gibt es momentan rund 70 Schülerinnen und Schüler auf der Reise, die seit dem Schuljahr 2004/2005 sehr individuell von Thomas Karl betreut werden. Die Schüler erhalten zur Dokumentation ihrer Schullaufbahn ein bundeseinheitliches Schultagebuch mit einem persönlichen Lehrplan von der Stammschule. Der Schulwagen wird von den drei sächsischen Schaustellerverbänden auf eigene Kosten gestellt und transportiert.
0: Aus der Vergangenheit kommen wir zurück in die Gegenwart. Kompakt verpackt haben wir zum Ende der Woche wieder für Sie die Nachrichten aus unserer Region. Siebenmal Erz in einem Satz heißt unser Format dafür.
2: Erzdienst, Kreis, Feuerwehr, Musiktreffen. Am 21. Juni lädt der Kreisfeuerwehrverband Erzgebirge, eingetragener Verein, zum 9. Kreisfeuerwehrmusiktreffen nach Schönfeld ein. Von 11 Uhr bis 18 Uhr präsentieren vier Musikzüge des Verbandes im Festzelt am Weberteich ihr vielfältiges musikalisches Können. Die Veranstaltung ist eingebettet in das Festwochenende anlässlich 130 Jahre Feuerwehr Schönfeld und 100 Jahre Blasorchester der FFW Schönfeld.
3: Erz 2 Wandertheater. Die Schweizer Theatergruppe Compagnie Pas de Deux gastiert am Wochenende im idyllischen Waldschlösschenpark in Buchholz. Auf dem Programm stehen die Glücksgeige am Samstag, dem 20. Juni um 17 Uhr und am Sonntag, dem 21. Juni um 10 Uhr, das Familienprogramm Souvenir. Die Vorstellungen sind für Zuschauer ab 6 Jahren geeignet. Eine Platzreservierung ist nicht erforderlich.
2: Erz 3 – Sonderausstellung. Bis 25. Oktober präsentiert die Sammlung Erzgebirgische Landschaftskunst die Sonderschau Blick nach Böhmen – künstlerische Sichten auf das böhmische Erzgebirge. Die Ausstellung auf Schloss Schlettau lädt Kunstinteressierte, Regionalgeschichtsfreunde und Wanderbegeisterte dazu ein, das böhmische Erzgebirge aus unterschiedlichen künstlerischen Perspektiven neu zu entdecken. Betreut wird die Sammlung durch die Kohlewelt, eine Einrichtung des Kulturbetriebes des Erzgebirgskreises.
3: Erz 4 – Behördengang. Aufgrund einer internen Schulungsveranstaltung bleiben die Eingangszonen der Agentur für Arbeit Annaberg-Buchholz und Aue-Bad Schlema am Freitag, dem 26. Juni, ganztägig geschlossen. Arbeitslosmeldungen können an dem Tag online erfolgen oder ohne rechtliche Nachteile am Montag, dem 29. Juni, nachgeholt werden. Bereits vereinbarte Beratungstermine finden wie geplant statt.
2: Erz 5 – Vollsperrung. In der Zeit vom 22. Juni bis voraussichtlich 9. Oktober wird die Hauptstraße, S259 in Gornsdorf zwischen den Abzweigen Auerbacher Straße und August-Uhlmann-Straße voll gesperrt. Dies teilte das Landratsamt des Erzgebirgskreises mit. Eine Umleitung ist ausgeschildert und erfolgt über Burkhardsdorf, Thum und Hormersdorf.
3: Erz 6. Du tickst wohl nicht richtig, dachte sich Steffen Wünsche, als er die alte Bahnhofsuhr am Niederschlemer Bahnhof sah, denn die Zeiger standen still und ansehnlich war sie auch nicht mehr. Kurzerhand entschloss er sich, mit Hilfe der Stadtverwaltung Aue, deren Bauhof Bad Schlemer sowie weiteren Helfern die Uhr wieder in einen ansehnlichen Zustand zu versetzen und am Bahnhofsgebäude anzubringen. Nun tickt sie wieder und das hoffentlich für eine sehr lange Zeit.
2: Erz 7 – Gefahrenbremsung. Eine Gefahrenbremsung musste am Mittwoch eine Citybahn auf der Strecke Burgstedt bis Aue zwischen Dittersdorf und Burkhardsdorf einleiten. Grund waren 3 11-jährige Mädchen, die mit Inlinern auf einer Bahnbrücke unmittelbar neben den Gleisen unterwegs waren. Die Triebfahrzeugführerin erkannte die Situation rechtzeitig, brachte den Zug vor der Brücke zum Stehen und konnte die Kinder zum Verlassen des Gefahrenbereichs bewegen. Die Bundespolizei belehrte die Mädchen und ihre Erziehungsberechtigten vor Ort und weist erneut auf die lebensgefährlichen Risiken eines Aufenthalts im Gleisbereich hin.
0: Ja, und auch heute wollen wir unseren Blick wieder auf Menschen richten, die das Erzgebirge mit ihrem Engagement prägen. In unserer Frauenserie stellen wir dieses Mal eine Frau vor, die Verantwortung übernommen hat. Als Leiterin des Waldschulheimes Konradswiese gestaltet Franziska Erbeck einen Ort, an dem Groß und Klein mit dem Wald zusammenkommen. Passend dazu lädt das Waldschulheim an diesem Wochenende zum Familien- und Waldfest ein. Bevor dort gemeinsam gefeiert wird, lernen wir nun die Frau kennen, die hinter vielen neuen Entwicklungen der Einrichtung steht.
3: Eine junge Frau übernimmt Verantwortung an einem Ort, an dem viele Kinder zum ersten Mal wirklich begreifen, was Wald bedeutet. Nicht nur Bäume, Moos und Tiere, sondern auch Arbeit, Klima, Zukunft und Heimat. Franziska Erlbeck ist 26 Jahre alt und leitet seit März 2026 das Waldschulheim Konradswiese. Wir haben sie dort besucht, mitten im Erzgebirgswald. Die Konradswiese liegt zwischen Lauter und Bockau, mitten im Naturschutzgebiet. Das Waldschulheim gibt es hier seit 1991. Der Ort selbst ist aber viel älter. Schon im 17. Jahrhundert wurde das Areal genutzt, später über lange Zeit forstlich geprägt. Heute ist es ein Lernort im Wald, mit Lehrpfad, Gelände, Gruppenräumen, Küche und jeder Menge Natur direkt vor der Tür. Wer hierher kommt, soll Wald nicht nur erklärt bekommen, man soll ihn erleben. Und genau das ist die Aufgabe, die Franziska Erlbeck jetzt übernommen hat.
4: Ja, das hat schon in meinem Jugendalter angefangen, dass ich immer draußen war. Ich war immer im Wald und mich hat das auch fasziniert und waren dann auch im Urlaub und da haben wir so die großen Küstenmammutbäume gesehen und das fand ich sehr faszinierend und habe mir dann gedacht, ja, wie wäre es denn, wenn ich das auch später mache? Also ich wollte mal Rangerin werden, dann habe ich so ein bisschen geguckt, was ist denn so ähnlich wie das? Und dann bin ich eben auf die Forstwirtschaft gekommen, habe dann viele Praktika gemacht und ja, bin dann so dazu gekommen, in Erfurt Forstwirtschaft zu studieren und habe auch ein freiwilliges Jahr gemacht, wo ich das nochmal herausfinden wollte und habe eigentlich jeden Tag gemerkt, dass das genau das ist, was ich machen will, eben draußen zu sein, draußen zu arbeiten, aber auch den Leuten das eben näher zu bringen, was denn jetzt tatsächlich draußen vor Ort passiert, weil das ist ja nicht nur die reine Holzernte oder dass ja das Holz aus dem Wald geschafft wird, sondern es ist ja noch so viel mehr. Das geht von der Pflanzung über Naturschutz etc. und es sind so viele Bereiche und ja, das ist sehr abwechslungsreich und einfach ja eine tolle Aufgabe, die man da hat. Ja.
3: Franziska Erlbeck kommt aus Klingenthal. Studiert hat sie Forstwissenschaft in Erfurt. Danach war sie im Bayerischen Staatsforst unterwegs, im Frankenwald und im Spessart. Jetzt ist sie zurück in einer Mittelgebirgslandschaft, die ihr vertraut ist. Fichten, Buchen, Tannen, Waldwege, Höhenluft, Erzgebirge.
4: Ja, das ist natürlich eine große Verantwortung, die man da hat. Und es ist aber auch eine spannende Aufgabe. Und es ist auch, wenn man jetzt so viel Verantwortung hat, kann man natürlich auch viel mitgestalten. Und

0: Und da liegt ja der Forstbezirk und meine Interessen, die überschneiden sich da, was das angeht. Und ich kann da einfach ja mitbestimmen und natürlich entscheiden, wie sehen jetzt die Programme aus, was zeigen wir den Leuten auch, wie nehmen wir die Leute mit und ja, wie schaffen wir es einfach, ja, die Leute ein bisschen aufzuklären. Und das ist so ja mein größtes Anliegen daran. Also wir haben verschiedene Programme, Tagesprogramme, die Kinder sind auch über die ganze Woche da und kommen hier an, kommen erstmal an und dann kriegen sie so eine kleine Einführung zum Gelände und dann machen wir verschiedene Aktivitäten mit denen. Also wir gehen raus mit denen, wir haben auch unseren Lehrpfad und wir wollen es auch so ein bisschen verbinden, dass sie das mit allen Sinnen erleben. Also darum geht es, das zu erleben und ja, wir legen uns dann hin mit denen auch mal im Wald und hören einfach nur den Vögeln zu, das Zwitschern und die Geräusche, die es so gibt, weil die ja im Alltag häufig zu kurz kommen. Also wir haben jetzt viele Kinder, die aus der Region sind. Die sind noch ein bisschen ja, verbundener zum Wald, aber wir haben auch einige Schulen da, die jetzt aus Leipzig kommen, etc., wo jetzt ja einfach diese Verbindung zum Wald nicht mehr so da ist. Und das wollen wir einfach schaffen hier. Also wir wollen ihnen zeigen, okay, der Wald ist was ganz Tolles, was Spannendes, was auch ein bisschen ja einfach in uns drin liegt, in uns Menschen. Und das wollen wir denen näher bringen, aber auch im Zusammenhang eben damit, welchen Nutzen der Wald für uns haben kann. Also dass er einfach eine Ruhestätte ist, dass es dort ganz viel zu entdecken gibt, ganz viele Tiere, ganz viele Lebewesen und dass man das auch verbinden kann, aber mit dem ganzen, ja, Holz als Baustoff etc. Also dass das so eine, dass es miteinander übergeht und nicht nur das eine ist, aber auch nicht nur das andere.
1: Für Franziska Elbeck heißt Leitung aber nicht nur Programme begleiten. Leitung heißt auch planen, abstimmen, organisieren. Gruppen müssen betreut, Abläufe vorbereitet, Gelände und Haus in Schuss gehalten werden. Zum Team gehören Waldpädagogik, Hausmeisterei, Küche und junge Menschen im freiwilligen ökologischen Jahr. Damit ein Aufenthalt gelingt, braucht es viele Hände. Draußen im Wald genauso wie drinnen im Haus.
0: Wenn man mit Kindern arbeitet, muss man natürlich immer aufpassen, dass alles passt, dass auch alles sicher ist, dass wir die zeitlichen Abläufe planen können und dass wir da einfach ja gut aufgestellt sind. Und ja, an Herausforderungen haben wir eben ja im Gebäude. Das ist ja, also die Grundmauern, die stehen seit, ich glaube, 1625 und das Gebäude ist ja, man könnte es modernisieren, sagen wir es mal so. Also da habe ich schon einige Ideen, wie man das ein bisschen voranbringen und auch unser ganzes Konzept auch da den Leuten näher bringen und das bisschen ja auf den neuesten Stand, weil die Lehrpläne verändern sich ja auch. Da wollen wir auch drauf eingehen und das sind so die Sachen, wo man sich Gedanken drüber machen muss, währenddessen eben das Tagesgeschäft weiterlaufen muss, ja.
2: Also viele Aufgaben. Jetzt sind Sie fast 100 Tage am Steuer. Wie ist denn da das Resümee?
0: Ja, sehr gut. Also es macht extrem viel Spaß, die Arbeit mit den Kindern und auch ja, das den Kindern einfach beizubringen. Und das Schönste ist tatsächlich, wenn man dann am Ende dieser Woche in strahlende Kinderaugen reinschaut und die sagen, ja, wir würden am liebsten hier bleiben und wir kommen auf jeden Fall wieder und es hat ihnen total toll gefallen. Und dann macht das Ganze, was man vielleicht an ja schwierigen Situationen hatte, das macht das wett und das ist einfach sehr schön und ja, die Arbeit gefällt mir sehr gut. Es ist ein sehr erfüllendes Feld und ein sehr erfüllender Aufgabenbereich.
1: Dass eine 26-Jährige dieses Haus leitet, macht die Geschichte besonders. Franziska Elbeck übernimmt Verantwortung an einem Ort, an dem Zukunft vermittelt wird. Waldpädagogik prägt, wie Kinder Natur, Klima und ihre Heimat wahrnehmen. Gleichzeitig verändert sich das Bild des Forstberufs. Neben der Arbeit im Wald sind heute Bildung, Kommunikation und die verständliche Vermittlung komplexer Zusammenhänge gefragt.
0: Ja, also bewahren. Wir haben ja viele Relikte noch aus älteren Zeiten, so ja, Ausstellungsstücke, was jetzt Tiere angeht etc., aber auch was das Programm angeht, gerade mit Holzarbeiten. Weil mir das eben auch sehr wichtig ist, im Zuge der Nachhaltigkeit, dass wir das auf jeden Fall bewahren. Und ansonsten, ja, ist ein großes Thema, weil im Forstbezirk wird ja der Luchs mit ausgewildert und dass wir da einfach Aufklärungsarbeit mit leisten und auch in Zusammenarbeit mit dem Riedelhof, ja, da einfach eine gute Zusammenarbeit schaffen. und das auch den Leuten mitgeben, gerade hier in der Region. Also was passiert denn eigentlich neben der Holzernte noch so? Also dass wir diese naturschutzfachlichen Aspekte auch mit aufgreifen. Und genau, das ist so ein bisschen ja die Richtung, in die wir gehen wollen. Ja, das ist tatsächlich im Zuge des Klimawandels. Also der Klimawandel wird weiterhin Thema sein. Und auch die zunehmende Trockenheit, die wir hier einfach haben. Aktuell sieht es ja recht gut aus mit dem Niederschlag, aber das kann sich natürlich jederzeit ändern. Und da ist es einfach die Hauptaufgabe auch hier im Forstbezirk, dass der Wald umgebaut wird, also dass wir hin zu stabilen Mischwäldern kommen mit verschiedenen Baumarten. Es wird viel Buche gepflanzt, viel Tanne auch hier im Forstbezirk. Und das ist einfach, ja, das wird das große Thema sein, der Waldumbau und dass wir unsere Wälder stabil bekommen und strukturreiche Wälder bekommen. Also dass man jetzt verschiedene große Bäume hat, weil wenn man jetzt in diese Fichtenwälder reinschaut, da konnte man immer sehr weit schauen. Und das wird sich zukünftig natürlich verändern, eben durch den Waldumbau. Und das sind auch Gebiete oder Strukturen, die für den Luchs sehr wichtig sind, eben diese strukturreichen Wälder. Und das wird, das ist so die Hauptaufgabe.
1: Die Konradswiese hat schon vielen Menschen den Wald näher gebracht. Mit Franziska Erlbeck schlägt sie ein neues Kapitel auf. Nun trägt sie die Verantwortung für diesen besonderen Lernort mit Fachwissen und enger Verbundenheit zum Erzgebirge.
3: Ja, wie bereits letzten Freitag wollen wir Ihnen zum Sommerbeginn unsere Lieblingsrezepte mitgeben. Ob nun entspannt im Gartenstuhl oder auf einer Luftmatratze im Pool. Ein kühles Spaßgetränk macht den Sommer einfach rund. Und übrigens, mein Lieblingsspaßgetränk ist eine eiskalte Spezi. Heute haben wir für Sie gleich zwei Rezepte mitgebracht. Die genauen Maße können Sie sich jetzt einmal von unseren Tafeln abfotografieren. Für ein Glas alkoholfreien Wildberry Lele benötigen Sie zunächst etwas Wildberry-Saft, den Sie gemeinsam mit tiefgekühlten Beeren in ein Glas einfüllen. Danach geben Sie einen Schuss Zitronenlimonade mit so vielen Eiswürfeln hinzu, wie es Ihr Herz beliebt. Anschließend können Sie Ihr Spaßgetränk mit ein paar Blättern Minze verzieren. Es schmeckt eben alles ein bisschen besser, was mit Liebe angerichtet wurde. Natürlich haben wir aber jetzt auch noch was für die Aperol-Liebhaber vorbereitet. Für einen Frozen Aperol geben Sie Aperol, etwas Orangensaft, Sekt oder Prosecco sowie Eiswürfel zusammen in einen Mixer. Verrühren, bis aus den Zutaten eine cremige Slush-Konsistenz entsteht. Nun noch in ein Weinglas abfüllen und mit Minze garnieren. Dann können Sie es sich richtig schmecken lassen. Probieren Sie die Rezepte doch gerne einmal zu Hause aus und schicken Sie uns Ihre Ergebnisse bei Instagram oder Facebook zu. Das Team von ERZ-TV wünscht Ihnen ein warmes und entspanntes Wochenende. Bis dahin verabschiede ich mich mit einem sommerlichen Glück auf!

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Glück auf und herzlich willkommen, liebe Zuschauer, zu Glück auf Kompakt. In der nächsten halben Stunde fassen wir für Sie aktuelles Geschehen der letzten Tage aus unserer Region wieder zusammen. Wenn man als Fußgänger durch Marienberg geht, fällt einem auf den ersten Blick eine Innenstadt auf, die ansehnlich ist und vieles gut zu Fuß erreicht werden kann. Bei letzterem gibt's aber immer wieder Diskussionsbedarf. Denn was ist zum Beispiel, wenn ich mit einem Rollator oder im Rollstuhl unterwegs bin? Sind genügend abgesenkte Bordsteine vorhanden? Sind die Bürgersteige breit genug und eben gestaltet, also ohne Stolperfallen bzw. Huckel? Oder wie ist die Einsehbarkeit von Kreuzungsbereichen? All das wird von Experten und Bürgern genauer unter die Lupe genommen bei einem Wegecheck. Ein solcher fand in den letzten Tagen in Marienberg statt. Peter Teichmann hat die Begehung mit der Kamera begleitet.

0: Am 11. Juni wurde die zweite Phase des Wegechecks in Marienberg eingeläutet. Was dabei genau passiert und was es überhaupt mit dem Wegecheck auf sich hat, darüber gibt uns Projektleiterin Mandy Scherzer Auskunft.
1: Wir machen heute eine Begehung mit den Bürgerinnen und Bürgern von Marienberg, um uns konkrete Stellen im Stadtgebiet anzuschauen, die ja noch Verbesserungspotenzial haben und die Meinung der Bürgerinnen und Bürger einzuholen. Das Projekt heißt Wegecheck und es geht konkret um den Fußverkehr bzw. das Zu-Fuß-Gehen, also diese Mobilitätsform. Und wir setzen es einfach so in den Fokus mit dem Projekt, weil diese Mobilitätsform sonst einfach sehr häufig leider vergessen wird oder nur so nebenbei mal mitgemacht wird und die Flächen einfach viel zu gering sind. Aber die Menschen wollen laufen, die wollen gehen und es braucht einfach bessere Infrastruktur und auch mehr Sensibilisierung, was das Thema angeht. Wir machen ja heute die Begehung und die Bürgerinnen und Bürger, die heute da sind, werden Checklisten ausfüllen. Diese Checklisten nehmen wir mit nach Hause und werden diese dann auswerten. Und mit den Ergebnissen kommen wir dann zur Abschlussveranstaltung im September wieder nach Marienberg. Da werden die Ergebnisse vorgestellt und unser Verkehrsplanungsbüro wird dann auch schon erste Handlungsansätze mitbringen. Also Ansätze, wie die Situation an diesen gecheckten Stationen verbessert werden kann.
0: Zudem umriss

0: muss, wir hören sozusagen mit dem Projekt Wegecheck leider da auf, wo es dann in die Umsetzung geht. Wir als Wegebund werden aber die Stadt beraten, sollte es Fragen geben. Wir sind auch offen, bei Fördermittelfragen zu beraten. Aber grundsätzlich ist es so, dass die Ergebnisse in die Stadt gegeben werden. Der Stadtrat am Ende halt einfach die Entscheidungsgewalt hat und für Umsetzungen das in der Stadt selbst entschieden werden muss.
1: Wir haben auch mit dabei so tolle lila Plakate, wie Sie da schon an der Laterne sehen. Die werden wir dann an den Stationen, wo wir gecheckt haben oder wo wir checken, auch noch weitere aufhängen. Das ist, sind Plakate, mit denen man sich digital noch am Wegecheck beteiligen kann. Also die Leute, die heute keine Zeit hatten zum Beispiel, können dann mit ihrem Smartphone diesen QR-Code scannen und dann die Station, die wir heute analog checken, gemeinsam checken, auch nochmal alleine digital checken. Wir erhoffen einfach uns dadurch, dass noch mehr Leute beteiligt werden können, noch mehr Leute ihre Meinungen und Perspektiven abgeben können. Wir haben außerdem dabei so eine Sprühkreide, da können wir dann immer noch ein Zeichen setzen an den Stationen, wo wir waren. Das werden Sie dann mitbekommen, wenn wir mit der ersten Sprühkreide sozusagen unsere Spuren hinterlassen.

0: Verkehrsplaner Tobias Schönefeld führte die Anwesen von Station zu Station und regte vor Ort zum Ideenaustausch an.
1: Ich würde vorschlagen, dass wir immer erstmal praktisch uns um das Technische kümmern, also um die Pflicht, das Ausfüllen der Checklisten, und dass wir dann praktisch am Ende der Station immer noch mal kurz zusammenkommen und uns austauschen, wo Gesprächsbedarfe entstehen. Das ergibt sich meist dann relativ spontan und automatisch, bevor wir dann zur nächsten Station weitergehen. Deswegen die Frage in die Runde: Gibt es denn von Ihrer Seite Themen, die Sie in die Ideenspalte mit eingetragen haben, wo Sie sagen, also das könnte ich mir vorstellen?
2: Beleuchtung im Tunnel.
1: Beleuchtung im Tunnel, ja, das ist sicherlich ein Thema, ne? Weil die letzte Leuchte ist hier, die vorherige da vorne. Das heißt, da kann es schon ganz schön dunkel werden dann in dem Abschnitt dazwischen.
2: Ich hatte noch die Idee, eine Einbahnstraße sozusagen zu machen. Okay. Dann ist es nicht mehr ganz so brenzlig.
1: Dass praktisch diese Begegnungssituation wegfällt. Mhm. Weitere Ideen, weitere Themen?
3: Da kann ich auch einen größeren Spiegel hinmachen.
1: Ne? Noch einen größeren Spiegel,
3: ja. Wenn ich unten stehe am Eingang, das sehe ich die Spiegel gar nicht.

0: Natürlich war auch Oberbürgermeister André Heinrich dabei, um sich den regen wie auch wichtigen Gedankenaustausch nicht entgehen zu lassen.
1: Und ich würde mich freuen, wenn wir jetzt auf den Wegen, die wir uns heute angeguckt haben, dort auch ein paar Vorschläge dann vielleicht als Ergebnis realisieren können. Ich sag mal, wo wir Maßnahmen machen können, die kurzfristig wirken, also die man kurzfristig auch umsetzen kann.
0: Abschließend unterstreicht Mandy Scherzer nochmals für uns, warum gut funktionierende Gehwege, aber auch das Wegecheck-Projekt so wichtig sind.
2: Ja, wir haben einfach ganz viele Menschen, die die Wege nutzen, aber vor allem auch sensible Gruppen, zum Beispiel Kinder, ältere Menschen, die nicht mehr so gut zu Fuß unterwegs sind oder Menschen mit Behinderung. Und die brauchen einfach gute Infrastruktur, barrierefreie Infrastruktur. Und das ist einfach wichtig, dass alle teilhaben können. Also ich wünsche mir auf jeden Fall, dass die Leute, die mitmachen, einfach Spaß an der Sache haben, für das Thema sensibilisiert werden und das zu Fuß gehen in Marienberg einfach auch in Zukunft ein Thema sein wird.
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0: Du Gönni, da hab ich mir jetzt was richtig Neues angedacht.
1: Ja, weil's ja schon lange mal machen, ne?
0: Feinste Originaloptik und ein Finish, wirklich edelste Sorte.
1: Freilich.
0: Und diese Aerodynamik, wirklich, also. Und dann noch 5 Umdrehungen bei 500 Kubik.
1: 500 Kubik, nicht wahr? 500 Kubik? Hast du doch gar keinen Lappen dafür?
0: Hä? Na freilich. Was denkst denn du?
2: Ach, das meinst du? Hab ich da neu gefunden. Prost, Hendrich.
3: Das ist gute Erzgold, hä? Lass das schmecken.
4: Ein bislang wenig bekannter Ausbildungsberuf ist der Produktionstechnologe. Viele können sich darunter erst einmal nichts vorstellen. Dabei ist er sehr vielseitig und kann in der Region erlernt werden. Wir vom Lokalfernsehen begleiten schon einige Zeit das Projekt, haben den Beruf und Firmen vorgestellt, wo der Produktionstechnologe sein Arbeitsumfeld hat. Mittlerweile haben die ersten jungen Menschen ihre Ausbildung hier in der Region beenden können. Fleury Schmieder war bei der Zeugnisausgabe im Berufsschulzentrum Julius Weißbach in Freiberg in der vergangenen Woche mit dabei.
5: Das ist eine ganz besondere Sache, weil wir hier zum ersten Mal überhaupt in Sachsen den Produktionstechnologen ausgebildet haben. Duale Ausbildung bedeutet immer Praxispartner und Berufsschule. Und bisher ist es so gewesen, dass man die Berufsschule nur in Thüringen hatte, in Ilmenau. Und mit dem Engagement, wie gesagt, Zusammenspiel Unternehmen, Landkreisverwaltung und auch mit Unterstützung des Freistaates ist es gelungen, diesen Standort hier zu gewinnen und damit natürlich die duale Ausbildung in die Region zu holen und den Produktionstechnologen das erste Mal auch für die 3 Jahre auszubilden.
6: Produktionstechnologe ist noch ein ganz relativ neuer Beruf in Deutschland, gibt es seit 2008. Das sind Facharbeiter, die vor allen Dingen in der Industrie arbeiten, die dort die Prozesse, die Produktionsprozesse begleiten, kontrollieren, sehr viel Qualitätsmanagement machen, sich auch um die Logistik dort kümmern und praktisch überall dort, wo mehr und mehr Maschinen, moderne Anlagen, Roboter zum Einsatz kommen, die dort ihre Daseinsberechtigung haben und dort zum Einsatz kommen.
7: War eine sehr schöne Ausbildung. Wir haben sehr viel Vielfalt in der Ausbildung gehabt. Sehr viele verschiedene Sachen, Tankart und Mechanik, Steuerungssachen, die alle sehr spannend waren. Und eine sehr schöne Ausbildung. In den Jahren, wo ich schon neben dem Auto fahren konnte, da hat mir das schon sehr geholfen, dass ich mit dem Moped hierher fahren konnte und das hat sehr am Standort noch Eis.
6: Sehr viel Erleichterung, dass das so wunderbar geklappt hat. Es ist ja doch eine große Verantwortung. Das sind Unternehmen, die sich darauf verlassen, dass das funktioniert und die wiederum Verantwortung für die jungen Leute haben. Für die ist es die berufliche Perspektive, um die es geht. Und das ist schon ein Stück weit Verantwortung. Und da bin ich also ungemein froh, dass das so viele Leute, Institutionen unterstützt haben, dass wir den ersten Jahrgang, diesen Prototyp quasi so erfolgreich jetzt hier durchbekommen haben, dass die Ausbildung mit so guten Ergebnissen beendet haben. Wir haben viel gelernt. Und ich denke, wir werden die nächsten Jahrgänge dann genauso gut managen.
5: Da gab es ganz viele Herausforderungen, weil, wie man vielleicht an dem Namen erkennt, Produktionstechnologe sagt noch nicht viel über das Berufsbild aus. Und das war die große Herausforderung, zu erklären, was steckt dahinter, unabhängig vom Produkt, was die Unternehmen herstellen oder die Dienstleistung, die sie anbieten, kann der Produktionstechnologe eben für den Prozess angewendet werden. Und da hieß es erstmal Aufklärungsarbeit, ganz viel Berufsorientierung und dann natürlich auch die Herausforderung, dass es uns zum ersten Mal nicht gelungen ist, die Berufsschulklasse voll zu bekommen, weil eigentlich 16 Schüler eine Berufsschulklasse ausmachen. Und mit Unterstützung eben auch des Kultusministeriums konnte eine Ausnahmegenehmigung erzielt werden und der erste Jahrgang ist an den Start gegangen. Also wir erhoffen uns sehr, sehr viel davon, weil wir befinden uns mit unseren Unternehmen, mit der Wirtschaft in einem Transformationsprozess. Es werden ganz viele Prozesse automatisiert. Es wird natürlich auch investiert in eine neue Industrie. Und vor dem Hintergrund ist der Beruf eben so wichtig, weil er Prozesse beschreibt, weil er ein Qualitätsmanagement für diese Prozesse generiert. Und deswegen, wir wollen natürlich, dass die Unternehmen ihre Fachkräfte hier halten und die Azubis auch hier bleiben. Man kann mit diesem Beruf tatsächlich fast überall durchstarten.
6: Da natürlich die Produktion immer weiter automatisiert wird, mechanisiert wird, werden genau diese jungen Leute gebraucht, die sich dort um diese neuen Anlagen und die neue Technik kümmern.

Wenn man vom Seigerhüttenverein in Olbernhau liest oder hört, fällt einem Einheimischen sofort ein Name in dem Zusammenhang ein: Steffen Laub. Der ehemalige Olbernhauer Bürgermeister, der mittlerweile seinen Unruhestand in Dresden genießt, stand 35 Jahre diesem Verein vor. Bis vor einer Woche. Am 16. Juni wurde nun das Amt des Vereinsvorsitzenden an einen Nachfolger übergeben, der in der Stadt der Sieben Täler auch kein Unbekannter ist: Udo Brückner. Flörri Schmieder war bei der feierlichen Verabschiedung von Dr. Steffen Laub mit dabei.

0: Nach 35 Jahren an der Spitze des Seigerhüttenvereins Olbernhau hat Dr. Steffen Laub sein Amt als Vorsitzender niedergelegt.
1: Ja, ich habe das Amt jetzt fast 35 Jahre gemacht, habe mein Alter erreicht, wo ich sage, es wäre schön, wenn es mal in jüngere Hände kommt. Und insofern bin ich dankbar, dass ich es machen konnte und dass ich es heute das Amt weiterreichen kann.
0: Unter Laubs Vorsitz konnte die Mitgliederzahl wieder auf 41 gesteigert werden. Zudem unterstützte der Verein den baulichen Erhalt der historischen Seigerhütte und kümmerte sich um die Brauchtumspflege.
1: Oh, da gibt es ganz viele Highlights. Das beginnt damit, dass wir damals hier dieses Areal sozusagen übernommen haben, ohne dass wir wussten, wie es weitergeht, bis zur Situation, dass es Weltkulturerbe geworden ist. Und dazwischen waren viele Etappen, wo wir sagen, können wir dankbar sein. Es ist was für Olbernhau, es ist was für Touristen und im Prinzip können alle, die mitgemacht haben, stolz sein. Ach naja, die größten Hürden am Anfang war die Frage des Geldes, dann die Frage, was macht man, wie stimmt man das ab mit der Denkmalpflege und ja, wie bringt man die vielen Ideen, die man hat, wie bringt man die alle unter einen Hut? Und ich denke, es ist ganz gut geworden. Und nicht ganz einfach war die ganze Frage Weltkulturerbe. Besonders am Herzen liegt mir eigentlich, dass es jetzt Dinge sind, wo hier was passiert. Denke ich an Grüntaler Sommer oder an den Hüttenadvent oder jetzt den Theaterball und viele andere Sachen. Und ich glaube, das ist das Entscheidende, dass man nicht bloß irgendwas hat hier, ein Museum oder irgendwas Steriles, sondern dass hier auch, ich sag mal, Leben ist. Dem Nachfolger, ich sag mal, wenn Sie ihn denn wählen, was ich annehme, dem brauche ich keinen Rat geben. Der ist total geeignet für das Amt. Also der hat so viele Ideen. Da freue ich mich, dass das so gelungen ist, dass ich einen guten Nachfolger habe.
2: Wir wählen den Vorstand, bestehend aus dem Vorsitzenden Udo Buttner, der stellvertretenden Vorsitzenden Britt Gorni, der Schatzmeisterin Ramona Preisler, der Schriftführerin Karin Deves, den Beisitzer Eddie Meyer und Toni Fritsche. Wer dem seine Hand zeigen, was seine Zustimmung geben kann, ich mir jetzt erzählen. Das ist der Fall. Ganz herzlichen Dank. Danke, dass Sie. Jetzt habe ich die Freude, ich gebe das Amt jetzt der Udo Bach weiter. Er ist jetzt unser Vorsitzender. Freut mich. Dankeschön.
3: Vielen Dank, ich denke mal im Namen aller gewählten Vorstandsmitglieder zu sprechen. Vielen Dank für das Vertrauen. Es beginnt nach 35 Jahren ein neuer Abschnitt im Verein. Lange Jahre war es ein Bürgermeister, dann ein Bürgermeister AD und hat große

0: Spuren hinterlassen im gesamten Gelände und natürlich auch in Knappschaft und Musikchor. Und ich hoffe, wir können diese großen Blutspuren mit unseren Lehmfüßen füllen. Schlage ich vor, dass wir darüber abstimmen, wer dem zustimmt, dass wir Dr. Steffen Laub zum 16.06.2026 zum Ehrenvorsitzenden des Vereins ernennen. Dann bitte ich ums Handzeichen. Danke. Gegenprobe bei einer Enthaltung. Mit dir bleibst du los.
1: ganz herzlichen Dank. Das war jetzt nicht sauber. Wir nehmen das an, aber nur unter der Maßgabe, dass der Mitgliedsbeitrag weiter abgezogen wird.
2: Genau.
3: Ich bleibe mal halten als Mitglied. Und das ist selbstverständlich, klar. Aber ich gebe ein Amt ab.

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1: 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Die Apartments sind sehr großräumig und verfügen über ein schönes großes Badezimmer. Das ist alles barrierefrei, ja. Die Apartments, die quasi fürs autarke Wohnen gedacht sind, ne? Die Einraum-Apartments sind auch mit einer Einbauküche ausgestattet.
2: Also ich bin Freiberger von Haus aus und habe mich für den Ort entschieden, weil es hier sehr schön ist. Die Nachbarn sind alle nett und man erreicht die Stadt fußläufig.
1: Eine Wohngruppe wird angeleitet durch eine Betreuungskraft. In einer Wohngruppe können bis zu 12 Personen zusammen den Alltag bestreiten. Die können sich natürlich gegenseitig unterstützen und eben auch die Unterstützung von der Betreuungskraft in der Wohngruppe in Anspruch nehmen.
3: Uns gefällt es sehr gut, ja.
4: Ja, wir können nicht lachen. Hier ist es schön.
3: Ja.
4: Was will man mehr, ne?
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1: Also ich habe hier mal den Flyer von dem Obernacher Kultursommer. Es ist ja gigantisch. 53 Veranstaltungen stehen hier drin.
2: Also wer dieses Jahr in Obernau sagt, es ist nicht los, also dem ist dann auch nicht mehr zu helfen. Es ist wirklich ein breit gefächertes Angebot, übers ganze Stadtgebiet verteilt.
1: Hier Niederneuschönberg, Rothendal, Stadtkirche, am Bierwiesendeich ist auch wieder Bootstreffen. Landsknecht in der Seigerhütte, ist das was Neues?
2: Der Knalls. Da werden sozusagen die Szenerien aus dem 30-jährigen Krieg. Da kommen also verschiedene Gruppen aus Deutschland und Tschechien, die sich eben der Geschichte verschrieben haben. Und da werden also verschiedene Vorführungen gemacht. Es wird geschossen, Kanonen werden abgefeuert, es wird exerziert, es wird Schaukämpfe geben und das alles im Areal der Seigerhütte.
1: Oh, cool. Traktorentreffen, das kennt man schon ein bisschen. Sommerfester Feuerwerk haben wir auch. Das sind ja ein paar wiederkehrende. Aber das Volksliedersingen am Alt haben wir, das habt ihr behalten. Am 16. August.
2: Eine schöne kleine Veranstaltung. Posaunenchor macht dort. Der ehemalige Kantor Armin Winkler moderiert. Eine richtig schöne runde Sache. Die Stimmung dort, das Areal Althammer bietet sich super an.
1: Das ist toll, also wirklich wahr. Und Rothendal, 400 Jahre Rothendal.
2: Die feiern also Ende Juni. Aha. Inklusive 150 Jahre Feuerwehr. Die Leute dort sind sehr engagiert, haben sich also ein großes Programm ausgedacht, machen also viel Betrieb.
1: Ja, was ist schon weg? 16 Veranstaltungen sind schon gelaufen und jetzt stehen jetzt noch 40 an.
2: Wir gucken nach vorne.
1: 40 stehen noch an, das ist Wahnsinn. Hä?
2: Die Höhepunkte kann man sagen, ist also dieses Konzert von Brothers in Arms. Das ist also eine Dire Straits Coverband.
1: Aha.
2: Die treten also im Rittergut auf, Open Air, auf der großen Bühne. Und das ist also für Rockliebhaber ist das wirklich ein großer Punkt, weil du jetzt vor uns gerade sagtest, die Rothendal auch Oberneuschönberg feiert. Das ist allerdings Ende August dann.
1: Ha.
2: Haben die also auch ein Festwochenende, die haben 375 Jahre Feier. Auch dort Oberneuschönberg ist ja bekannt,

0: feiern Känze. Und das sind auch wieder viele Obernhauer, Oberneuschönberger und natürlich auch Gäste aus weit und fern herzlich willkommen.
1: Ich lese ja gerade Dirk Zöllner. Da kommt wohl auch noch Obernhau.
0: Ja, Dirk Zöllner kommt auch. Und auch der oben eher im Rittergut. Wir haben also die Veranstaltungen mehr ins Stadtgebiet gezogen, sodass also hier breiter Zulauf.
1: Na, ich sehe schon hier, Karussell kommt auch. Karussell.
0: Die treten allerdings in der Kirche auf.
1: Also das ist richtig toll. Also wirklich war ganz toll der Obernhauer Kultursommer. So sieht der Flyer aus, liegt überall aus. Und ich denke mal, es müssen die Leute kommen. He?
0: Das kriegt man hin.
1: Wunderbar. Und nächstes Jahr ist schon. Weißt du, was da ist? 125 Jahre Stadtrecht.
0: Und 490 Jahre Seigerhütte.
1: Seigerhüttenfest. Der wird wachsen.
0: Da müssen wir uns was einfallen lassen.
1: Ja, und wir freuen uns, dass der Obernhauer Kultursommer unterstützt wird durch die Stadtwerke Obernhau GmbH und die Volksbank Mittleres Erzgebirge.

0: eigentlich ist es schon wieder heute ein Special, denn es sind WG-Kollegen.
1: Wir gucken in den Kühlschrank und machen was draus.
2: Ab geht's.
3: Bei mir war ein Schluck Sojasauce drauf. Hast du den Schluck verwechselt?
4: Ja, das sage ich mir bis hin zum Schluss.
5: Sehr, sehr geil. Sehr gut. Oh, sehr geil.
6: Ein paar Chiliflocken. Bisschen Würze.
3: Und ihr habt als WG natürlich das System getrippelt, ne?
0: Hier?
4: Zum Wohle.
6: Hauptsache es schmeckt, ne?
7: Da fühlst du dich zu Hause, jeder Kunde ein Freund.
1: Ja, herzlich willkommen hier bei uns im Küchenzentrum Dresden. Und ich glaube, hier fühlt man sich wirklich jetzt gerade nicht zu Hause, aber bald. Und ich sage euch, in etwa 3 Wochen wird alles wieder fertig sein. Also, freut euch schon, auf Ende Mai, Anfang Juni werden wir wieder alle schöne neue Küchen haben. Das Neueste und das Schönste, was gerade eben aus Mailand vorgestellt wurde.
0: Ja, danke dir, Dirk, für dein schönes Ständchen. Das ist ja nun auch allzeit bekannt. Oder ich glaube, jeder in Dresden kennt mittlerweile den Song vom Küchenzentrum Dresden. Läuft ja auch im Radio immer bei unseren Kollegen von Radio Dresden. Ja, heute bin ich platt gewesen. Ich wusste, Dirk hat es mir angekündigt, dass hier ein Umbau stattfindet. Ich bin hier rein und sage, Dirk, wir können jetzt tanzen, wir können hier Party machen heute bei der Mitkochshow. Ist ja Wahnsinn. Ich wusste, das ist riesig.
1: So viel Platz hat man noch nie.
7: Es sind nur 450 Quadratmeter, die wir gerade eben hier freigeräumt haben. Also wir haben etwas über 1000 Quadratmeter Ausstellungsfläche. Das andere ist aktuell noch nicht wirklich angefangen. Wir werden das nach und nach, aber natürlich muss ein bisschen der Verkauf und die Kundenansprache, muss alles ein bisschen weitergehen. Und wir machen das hier tatsächlich während des laufenden Betriebs.
0: Ich denke, das wird gut, das wird gut. Erzähl mal kurz, was hast du denn vor? Ein bisschen Zeit gebe ich dir noch zum Quatschen.
7: Also im Grunde wird das alles ein bisschen strukturierter. Man muss dazu sagen, wir haben irgendwann mal angefangen mit einer kleinen Landhausabteilung. Ne? Und wie das so ist, man baut immer ein bisschen an und man darf ein bisschen was verändern, dort noch ein bisschen was verändern. Aber eine Küche hat ja eine Stellwand und dahinter ist ja schon die nächste Küche. Und das ist ja genau das Problem. Das heißt, du hast nur einen kleinen begrenzten Bereich, wo du ein bisschen Veränderungen machen kannst. Und jetzt soll alles anders werden. Das wird alles nach neuesten Strukturen, nach neuen Designs jetzt orientiert. Also wir wollen auch hier die Verkäuferplätze direkt in die Mitte reinbringen. Also richtig abgeschlossene kleine Büros. Und ja, ich freue mich drauf, bis es fertig ist. Aber bis dahin dauert es eben noch 3-4 Wochen oder so.
0: 3-4 Wochen, das wirst du überleben. Indem du zum Beispiel dich mit uns beschäftigst, mit Sachsenfernsehen und der Mitkochshow oder der Mitkochshow Blind Date, wo wir ja letzten Monat Premiere gefeiert haben und Singles glücklich machen, jetzt auch nebenbei beim Kochen noch aus Sachsen. Aber heute daten wir nicht, heute kochen wir nur, Dirk.
1: So ist es.
0: Und deswegen sind ja unsere Partner Gerd und Stefan schon unterwegs. Die kaufen wie gewohnt die Zutaten ein. Wir wissen wie immer natürlich nichts.
7: Genau, also keiner weiß, was in den Körben drin ist und wir lassen uns überraschen, was dann aus diesen Zutaten zubereitet wird.
0: Genau, da schauen wir jetzt erstmal, was im Körbchen landet und dann melden wir uns wieder zurück mit den Kandidaten.
8: Herzlich willkommen im Rewe Köckeritz. Langsam wird's warm. Wir könnten mal gucken, was es so zum Grillen gibt.
9: Grillsaison,
8: Grillen kann man ja Fleisch und Gemüse.

0: Gemüse.
1: Ja, Grillen kommen auch in der Küche, ne? Also wie gesagt, ne? Also geht ja auch.
0: Mal sehen, was es Schönes gibt. Ne? Chicorée, Pilze, Mais.
1: Mais, klar, logisch.
0: Da kann man auch sehr viel von machen. Gut. Zucchini, Aubergine, Paprika. Hier, die schön.
1: Ja, spitze, spitze. Immer gut. Ist aber was Tomatiges, säuremäßig vielleicht ein bisschen. Ne?
0: So. Als wir angefangen haben, da haben wir 3-4 Sorten Tomaten. Heute 30 Sorten plus.
1: 30 Sorten. 30 Sorten. Wo gibt es so 30 Sorten Tomaten? Außer im Rewe. So, ein bisschen Butter.
0: Butter, Butter, Butter.
1: Butter ist immer gut, wenn wir schon mal vorne stehen hier. Wir haben eine Ribby. Ein Rumpi, weil das können wir nämlich schön aufteilen hier. Wir könnten einen Holzspieß zulegen. Da können die vielleicht so Grillspieß.
0: Nehmen wir trotzdem noch Schwein mit vom Nacken?
1: Nacken, ja, Nacken ist immer gut.
0: Saure Sahne oder Schmand?
1: Schmand ist ein bisschen fester.
0: Schmand ist fester, der hat mehr Fett.
1: Na, Fett.
0: Zum Grillen Senf würde ich mitnehmen, oder?
1: Ja, Senf ist gut, ja.
0: Dann würde ich ein schönes kleines Öl mitnehmen. Wir nehmen ein gutes Grundbrot, was die selber oft backen können und beim Aufbacken noch veredeln können.
1: Das machen wir. Das ist gut. Holzspieße haben wir hier, oder?
0: Holzspieße, ja.
1: Eins.
0: Brauchen wir noch eins.
1: Stefan, da steht schon drauf.
0: Wir haben es eigentlich. Heute mal ganz gewöhnlicher Endpunkt mitten in der Backabteilung.
1: Also das sollten Sie normalerweise wissen, was wir Ihnen so antun wollen hier.
0: Ganz viel Gemüse, schönes Fleisch und ein schönes Grillbaguette. Wer da an Eintöpfe denkt, hat selber, hat selber verkehrt.
1: Und das im Hochsommer, genau.
0: Gut, sehr in diesem gut. Sinne, sehr schön.
1: Bis gleich.
2: Hi, wir sind Max.
3: Und Vincent.
2: Und weil der Vincent die geniale Idee hatte, mich ohne meines Wissens bei der Kochsendung anzuschalten, zeigen wir euch jetzt quasi unsere Küche, wo wir sonst zusammenkommen.
3: Die wichtigsten Elemente in unserer Küche sind natürlich Kaffee am Morgen oder als gesunde Alternative schwarzer Tee. Damit der Geschmack natürlich nicht zu kurz kommt, kann man an fast jede Speise eine gute Portion Bautzen Senf ranhauen. Und zu guter Letzt dürfen natürlich auch die guten alten Hühnereier nicht fehlen.
2: Andere wichtige Sachen so sind unser Sandwich-Maker, denn der Spargel, stellvertretend hier als frisches Gemüse, Kartoffeln, die haben wir immer da, immer als Beilagenoption in allen Varianten, richtig gut. Unsere selbstgemachte, quasi weltberühmte Kräuterbutter. Da sieht man auch schon, fehlt schon einiges.
3: Ja, das sind die Sachen, die wir uns auf jeden Fall nie fehlen dürfen.
2: Genau.
4: So, und jetzt haben wir unsere Kandidaten bei uns stehen, den Max und den Vincent aus Dresden. Und ich muss sagen, eigentlich ist es schon wieder heute ein Special, denn es sind WG-Kollegen. Also es kochen heute eure WG, ist im Wettstreit hier. Miteinander. Ja, vielleicht als erstes, Max, muss ich ja sagen, wusste gar nichts davon. Jetzt erzähl mal, was war da los?
5: Ja, der Vincent kam dann einfach so am Wochenende zu mir und hat gesagt, dass er mich bei so einer Kochshow angemeldet hat. Hier beim Sachsenfernsehen dann. Ja. Und hat mich damit konfrontiert, dass dann halt heute der Drehtermin ist und wir dann zusammen 15 Uhr los müssen, um dann pünktlich hier zu sein. Und dann haben wir uns gestern zur Vorbereitung noch 2-3 Sendungen davon angeguckt. So.
4: Also ihr habt schon recherchiert auch. Ja.
5: Natürlich, nicht unvorbereitet reingehen.
4: Was gibt's denn bei euch in der WG normalerweise?
6: Boah, also zum Frühstück natürlich immer ein gutes Rührei mit Kartoffeln und Speck. Und dann abends mal vielleicht einen Flammkuchen oder so. Ne? Das geht immer schön fix.
4: Oh, ja.
5: Oder irgendwas Schönes, was im Angebot war, einfach irgendwie gut herrichten. So.
4: Ja, man muss ja sagen, ihr studiert ja auch alle. Ne? Erzähl mal dann alles beim Kochen, was ihr macht. Jetzt müssen wir ja erstmal rausfinden, mit was ihr überhaupt kocht. Und zwar die Zutaten. Dirk wird gleich seines Amtes walten und Sesam öffne dich machen. Und dann werden wir hoffentlich nicht hier alle umfallen, mit was ihr heute hier köcheln müsst. Eine Frage vorweg jeweils noch ganz kurz. Was wäre das Schlimmste, was jetzt im Kühlschrank liegen könnte?
5: Also ich habe immer gesagt, so Fisch, der kein Lachs ist. Wäre jetzt so.
4: Das Fisch, der kein Lachs ist. Also alles, also Lachs geht, der Rest ist
5: Das wäre schwierig so.
4: Und bei dir, Vincent, gibt es da auch so ein
6: Logo? Ich bereite Schwein sehr selten zu und so Meeresfrüchte. Ne? Aber so ein Lachs und so Rind meistens sehr beliebt.
7: Die Challenge ist ja meistens immer bei so einer WG, wir gucken mal, was im Kühlschrank ist und dann machen wir was draus. Ne? Das heißt, in dieser Challenge seid ihr ja schon geübt. Also was das angeht, es ist nichts anderes heute. Wir gucken in den Kühlschrank und machen was draus.
6: Das ist ein wahres Heimspiel.
7: Oder?
4: Absolut. Dirk.
7: Also würde ich sagen, machen wir den Kühlschrank auf und lüften das Geheimnis, oder?
6: Ab geht's.
4: Oh, wow. Oh. Ihr kocht nicht zusammen, ihr kocht gegeneinander. Ne? Nur noch mal so als Info. Ja? Ich würde sagen, die Jungs sind begeistert.
7: Ja, und ich glaube, es ist auch kein Fisch, der kein Lachs ist. Nee. Ach, den Spruch finde ich echt gut.
4: Viel Fleisch auf alle Fälle, da würde ich sagen, genau. Packen wir's an, los geht's. So, los geht's. Der Gerd wieder hier. Okay.
1: Ich hoffe, ihr wollt schneller, die hört schon ab. Max.
5: Ja.
1: Was kocht man denn Schönes?
5: Ich habe mir überlegt, dass ich so ein bisschen Grillspießchen machen möchte. Ja. Mit so ein bisschen angebratenem Hähnchen und dem Schweinenacken und dem Pilzen und der Zucchini.
1: Ja.
5: Und dazu möchte ich die Baguettes zu so einem Kräuterbaguette machen. Und den Chicorée-Salat mit ein bisschen frischen Tomaten. Und dazu gibt es vielleicht noch einen kleinen Dip, wenn die Zeit reicht.
4: Ach so, das ist ja irgendwie schon ein bisschen eindeutig, dass Stefan und Gerd aufs Grillen hinaus wollten, oder?
6: Jawohl.
4: Was hast du dir denn Feines überlegt? Du hast dir ja auch ein paar Notizen gemacht, richtig
6: genau,
4: studentisch.
6: Genau. Ja, das kennt man natürlich aus der Vorlesung. Ne? Da muss man, kriegt man nichts, wenn man nicht mitschreibt. Ne?
4: Und was hast du da so drauf?
6: Also ich werde einfach, ich halte es simpel. Ne? Ich mache mir ein bisschen das Fleisch, dazu ein bisschen Gemüse, eine Beilage. Guck, dass das geschmacklich schon abgewürzt ist und hoffe, dass es den Herrn schmeckt. Ne? Also.
4: Ja, das hoffen wir am Ende natürlich.
6: Das hoffen
4: heißt,
6: wir am Ende alle.
4: Du bereitest jetzt verschiedenste Fleischsorten vor. Es gibt heute guten Teller, kompakt mit Fleisch. Da waren sie wahrscheinlich endlich was nicht Veganes. Da dachte ich, das kann ich mir schwierig vorstellen, dass der Gerd dann. Nee, aber es ist auch, die Grillsaison hat ja gestartet. Ne? Und habt ihr in der WG, grillt ihr da auch öfter? Gibt es da Möglichkeiten?
6: Ja, ja, also wir haben unten oder? Da einen schönen Grillplatz mit so einer schönen blauen Bank dazu.
4: Jetzt wird es mal schön mit Senf und Bautzner, der geht immer.
6: Der einzig wahre Senf.
4: Natürlich.
1: So, was willst du mir machen?
5: Den hau ich kurz hier rein, damit er heiß ist.
1: Drück einfach mal drauf, mit dem Messerrücken. Schau mal.
5: Achso, ja.
1: Ja, genau. Und dann geht die Schale an alles von runter.
4: Du hast ja den Max angemeldet für die Mitkoch-Show. Kam ja nicht von ungefähr, oder? Wie kocht der? Ist der Max sehr talentiert?
6: Ja, also das wird ihm zugeschrieben. Und ich sag auch, es stimmt. Manchmal sagt er das selber so, er kann es gar nicht so. Aber ich sag. Also, was er schon für mich gekocht hat, das war wirklich schon.
4: Kann man essen.
6: Auf jeden Fall, klar. Immer.
4: So ordentlich Butter jetzt.
6: Genau, damit es dann auch noch ein bisschen was schmeckt, ein bisschen saftig ist, das Brot nicht zu trocken wird.
4: Ja,
6: so.
4: Knoblauch ist immer genau.
6: Genau, ein bisschen die Würze, das wird dann später noch rausgenommen, dass man hier auf den festen Stücken dann so rumbeißt.
4: Wunderbar.
5: Das ist einfach erstmal nur Knoblauch quasi in ein bisschen Öl, ein paar italienische Kräuter und ein bisschen Knoblauch mit drauf. Ich probiere immer, das gut vorzutäuschen.
1: Ah, der Klassische, da kommt der gute Klassiker durch, Schweinenacken mit Senf eingeschmiert hier und dann ein halbes Bier drüber und dann geht's wieder. Ja, sag ich doch, ein Radler.
6: Ein bisschen Olivenöl mal an den Bock.
1: Wok ist noch aus, ja?
6: Der Wok
1: einschalten?
6: Das wäre sehr lieb. Ich bin natürlich auch insgesamt großer Pilzliebhaber, da wo ich herkomme, aus dem guten Vogtland, nennen wir das auch die Schwamme.
1: Schwammerl, ja.
6: Die Schwamme, genau.
1: Genauso, wo ich komme aus Bayern, das brauchst nichts anderes tun.
6: Ja,
1: Schwammerl.
6: Schön. Das ist quasi das Vogtländers Leibgericht, der Schwammeschwein.
1: Schwammerl. Ja,
6: genau.
4: Ja, was machst du denn, wenn du nicht kochst für deine WG-Kollegen?
5: Ich spiele sehr gerne Fußball. Ich habe auch einen Verein hier in Dresden. Okay. Da bin ich öfter und sonst.
4: Bei welchem Verein?
5: Den Löbtower Kickers, so
4: den
5: heißen
4: Löbtower Kickers.
5: Die.
4: Ja, natürlich. Okay.
5: Das ist natürlich immer das klassische Fußball-Team-Hobby. Ne?
4: Auf welcher Position bist du da?
5: Ich spiele im Mittelfeld da. Oder
4: so.
5: Probier's. Und sonst halt das Studium. Ne?
4: Ja, was studierst du denn?
5: Ich studiere Verfahrenstechnik und Naturstofftechnik. Das ist,
4: wie bitte was?
5: Ja, natürlich, das ist die ganz klassische Reaktion.
4: Verfahrenstechnik und?
5: Naturstofftechnik. Das ist quasi.
4: Also ich sage dir, es hört sich für mich so an, du wirst bestimmt einen sehr guten Job irgendwann mal bekommen.
1: Wenn du hier auf dem Teppanyaki. Ja, aber Teppanyaki wird langsam heiß, ne?
6: Machen wir mal drauf.
1: Also, wenn du grillen willst, dann kannst du langsam anfangen damit, ja, genau.
6: Oh, der brutzelt.
1: Sonst ist es so Bratwürste und das Zeug kannst du ruhig schon mit draufhauen. Ne? Und wenn die fertig sind, nimmst du es einfach runter und packst du dann auf diesen Grillteller mit dazu halt. Ne? So als Idee so.
6: Ja.
1: Hätten wir noch Hühnchen, hätten wir noch hier. Mensch, schau mal, das Hühnchen.
6: Mehr als drei Sorten Fleisch bringt Unglück, glaube ich immer.
1: Aha, okay.
5: Ja, jetzt haben wir uns so verquatscht, jetzt weiß ich nicht, was ich machen wollte.
8: Ich brauche auf jeden Fall den Ofen.
9: 20 Sekunden. Und was müsstest du denn dann machen, wenn du mal fertig bist?
5: Ja, es ist auch noch schwieriger, wenn einen Löffel, einen großen Löffel brauchst.

0: Freigeteilt assistiert hier wieder.
1: Ja, das hat er mir extra gesagt, dass ich das darf. Dankeschön.
0: Jetzt denk aber
1: so, das klingt gut. Ja, das habe ich gut gemacht jetzt diesmal.
0: Ja,
1: ne?
0: Aber nicht bei mir funktioniert das nicht.
1: Schade. Na, ich weiß nicht. So, ich finde verschiedene Sachen ganz gut so. Ich habe vorhin von Partikeln. Ja, von ein paar Chiliflocken. Bisschen Würze mit
0: das
1: rein.
0: Das muss man Gerd aber noch sagen. Da kannst du nichts dafür. Ja, aber weil Gerd und Chili, muss man nur sagen.

0: Wein. Es ist ein ganz besonderer Wein.
1: Meine Mutter hat Sommelier-Ausbildung zum Wein, deswegen.
0: Ach, du kennst wirklich. Ihn. Der wirst ja Gerd immer sympathischer. Ich sehe das schon, da hole ich jetzt auch mal mein Glas. Du bist ja auch beim Karat. Warte, ich bin auch gleich wieder da.
1: Ja, natürlich. Stößchen. Danke.
0: Stößchen.
1: Zum Wohle.
0: Dann einen wunderbaren Kochabend weiterhin. Wir haben auch passend dazu jetzt Halbzeit, noch 20 Minuten. Oh.

0: tief, wenn ich in die Küche reinkomme. Jedenfalls für mich, für Max wahrscheinlich weniger, wenn ich auftauche.
1: Hier ist, wird gerade so der Salat so ein bisschen ja, mit so. Mit dem Chipuré, mit ein bisschen Paprika und Tomate. Da habe ich hier jetzt schon, das ist genau richtig, habe ich schon mein kleines Dressing vorbereitet.
0: Ja, dann wird mit das dem hier
1: mit ein bisschen Schmand und Senf.
2: Schauen Sie mal da hinten. Ne?
0: Ja. Jetzt hör bitte auf, mich zu sitzen. Das ist ja ganz furchtbar.
2: Ich bin teilweise auch Nachhilfslehrer und da, wenn die Kinder dann anfangen, sie zu sitzen.
0: Ja, da weißt du, was ich meine, ne?
2: Ja, das ist schrecklich.
0: Das soll für 3 Personen reichen?
2: Ja, es ist eine Beilage, also.
0: Muss jetzt,
2: ne?
0: Ja.
2: Also, ich würde jetzt wahrscheinlich das Fleisch aufschneiden, um mal zu gucken, wie schlimm es denn geworden ist.
3: Du hast 12 Minuten 50, jawohl, wunderbar. 3 Teile brauchen wir. Ja, ist gut, perfekt, wunderbar.
2: Ich hätte sie noch in Scheiben geschnitten, ne? Aber da kriegt einer ein großes.
3: Kriegt man gleich Hunger, Mensch, ja.
2: So. Ist wirklich auch beim Naschen, ne?
3: Wenn man ein bisschen sehr gut, 10 Minuten.
0: Platz aber ruhig. Alles im Griff?
1: Ich hoffe es.
0: Da hast du jetzt das Maishähnchen drauf und das Schwein, nehme ich an.
1: Genau, und Zucchini und Zucchini und Pilze.
0: Ja, und ordentlich gewürzt, definitiv. Hast du natürlich schon geguckt bei Max, deinem Freund? Wie schlägt er sich?
4: Also, ich finde, der schlägt sich auf jeden Fall super.
0: Also, gutes Gefühl.
4: Boah, schon, schon. Es riecht auf jeden Fall gut. Ich weiß nicht, ob aus beiden Küchen oder nur aus der einen, aber nee. Ich bin gespannt. Ich denke, er schafft's.
3: Essig kann nicht schaden beim Salat.
2: Ja.
3: Oder Zitrone geht auch. Wichtige Säure. Genau, wie du Säure drin hast, ist immer gut, wenn du ein bisschen Süße hast auch. Das, glaube ich, steht auch. Honig wäre auch noch mit drin, glaube ich. Lass das bitte nicht verstören. Oder ess auch gut.
2: Mhm. Boah, das schmeckt wirklich.
3: Nee. So.
2: So, was war denn der Plan?
3: So, jetzt hättest du noch Zeit, eine kleine Soße zu machen. Ja? Mensch, 4 Minuten her. Nimmst den Spand, nimmst eine Schüssel, hast den Spand rein, Zitronensaft, Salz, Pfeffer, zweimal umrühren.
2: Das war tatsächlich der Plan noch für das.
3: Ja, sag ich noch. 4 Minuten hast du schon. Ja? Alles gut.
1: Also, sieht so aus, wie ich es essen würde. Ich hoffe, es schmeckt den anderen auch.
3: Sehr gut. Was ist der Soße?
1: Könnte vielleicht ein bisschen
3: rosa.
1: Ich habe den Salat ein bisschen mariniert, sodass da ein bisschen was Flüssiges mit dabei kommt.
3: Auch über drüben mal gerade einen Tipp gegeben, zum kleinen Dip mit dem Spand. Die
0: Teller sind aber hier schon voll.
2: Oh ja.
0: Du siehst aber auch gut aus. Hast du wirklich gekocht, ne? Sieht man an der Schürze. Ja, mach erstmal Salz, genau. Wo willst du es dran machen?
2: Also aufs Fleisch, ne?
0: Aufs. Ich halte mich jetzt raus. Ich sag nichts. Da bin ich gespannt, was sie sagen. Meine kleinen Salzmeckerer.
3: 1 Minute 50. Maxwell gibt Gas. Sehr, sehr geil. Und schmecken tut es leider, wie es ausschaut?
1: Oh ja.
3: Das kannst du vielleicht über das Rind ein bisschen Salz und Pfeffer machen. So ein bisschen solche Ideen. Sehr gut. Oh, Dirk, da kriegen wir gleich Hunger mit 2 her.
0: 1 Minute. Jetzt wird die Uhr rot. Da kommt noch ein bisschen Edelpaprika oder was ist das? Ja, geht immer.
2: Schuhe.
0: Oh ja. Wow, das war ordentlicher Schwaps.
3: Mit Gemüse gebraten, abgespielt. Ja. Oh, sehr geil.
0: Fertig.
3: Ja. Klasse. Cool.

Jungs wollten Fleisch und sie haben natürlich Fleisch bekommen von Max und Vincent. Ja, ich bin begeistert, was ihr doch für unterschiedliche Tellervariationen, sage ich jetzt mal, aus den Zutaten gezaubert habt. Und die Juroren haben es sich gut gehen lassen.

0: schön schmecken lassen und natürlich auch ein Urteil gefällt, auf das wir sehr gespannt sind. Wer möchte denn anfangen?
1: Erstmal herzlichen Dank, Max und Vince, für zwei wunderbare Gerichte. Ihr habt das genau so gemacht, wie wir uns das im Laden vorgestellt haben, Gerd, oder? Wir wollten Grillteller mit Baguette und Salat. Wir haben Grillteller und Baguette und Salat.
0: Ja, also 10 Punkte schon mal. Ja.
1: Nee, fangen wir beim Vince an. Erstmal alles heute sehr gut gewürzt. Also wirklich, ich habe heute nichts zu kritteln. Es war überall Salz dran. Es war nie bloß Salz dran. Es waren auch noch mehr Gewürze dran. Da hat man sich ein bisschen Kopf drüber gemacht. Hat mir sehr gut gefallen. Vince hat uns hier einen kleinen Salat präsentiert. Chicorée, Tomate, Balsamico.
2: Ja.
1: Bei mir war ein Schluck Sojasauce drauf. Hast du dich, glaube ich, verwechselt ein bisschen? Das hat jetzt aber gar nicht...
2: Das sage ich mich bis dann zum Schluss. Voreilig.
1: War ein bisschen eilig. Hast die falsche Flasche gegriffen? Das tut dem jetzt gar keinen Abbruch.
2: Okay.
1: Das hebt den Geschmack. Das ist eigentlich wirklich eine ganz leckere Kombi. Dein Grillteller, rustikal, aber das kann ein Grillteller sein. Mhm. Du hast sehr viele Produkte verwendet. Was mir hier besonders gut gefallen hat, sind die geschmorten Zwiebeln. Der Schweinenacken, den du mit Senf eingestrichen hast und schön gebraten hast, auch der war von der Konsistenz her perfekt. Das Rumpsteak genauso. Das Gemüse, okay, das war mit dabei, aber auch gut abgeschmeckt. Ne? Ja, hätte man vielleicht an Schnittgrößen vielleicht noch ein bisschen variieren können.
2: Ja, ne?
1: Was ein kleines bisschen hinten runterfällt, ist das Knoblauchbaguette. Ja. Ne? Aber ansonsten, also es hat nach Knoblauch geschmeckt. Ansonsten hat mich das wirklich überzeugt. 7 Punkte von mir.
2: Das ist toll.
1: Max, dein Teller war faktisch fast das gleiche. Du hast den Nacken verwendet, du hast das Rumpsteak verwendet, du hast den Chicorée, die Tomaten, den Paprika verwendet, das Knoblauchbaguette hast du auch gemacht. Bei dir war alles noch eine Stufe intensiver abgeschmeckt. Ich will jetzt nicht sagen besser, aber intensiver. Das hat dem Teller sehr gut getan. Du hattest hier bei dem Spieß eine sehr scharfe Komponente mit dabei, mit dem Chili. Das hat einiges gemacht. Das war geschmacklich sehr gut. Das Rumpsteak war auch sehr gut abgewürzt. Das Senfdressing beim Chicorée, das muss man mögen, ist aber vollkommen schön gewesen. Hat mich abgeholt. Insgesamt hat mir deine Kombination ein kleines bisschen besser gefallen. 8 Punkte von mir. Und damit gebe ich weiter an den Gerd.
3: Ich fange auch gleich mal beim Vincent an. Also vielen Dank euch beiden jetzt mal für dieses tolle Grilltellermenü. Ich brauche gar nicht so viel sagen. Stefan hat eigentlich nahezu alles gesagt. Ich mache es wirklich echt kurz. Vincent, ich gebe dir für deinen Teller oder für deine beiden Teller, die waren wirklich gut gemacht, auch 7 Punkte. Und beim Max hat mich einfach auch besser der Salat abgeholt. Da war einfach für mich jetzt schöner gewürzt, auch überraschend schöner gewürzt, weil so habe ich ihn einfach noch nie gegessen. Und das Knoblauchbaguette war jetzt auch nochmal etwas, wo ich sage, hat mich komplett abgeholt. Ich gebe dir auch 8 Punkte.
4: Jungs, mega Respekt, alles total begeistert. Mich hat überzeugt der Garpunkt vom Rind bei Max und das Baguette. Also bei mir das gleiche, 7-8 Punkte. Also okay, es gibt keinen Verlierer bei uns. Also alles gut, ihr habt euer Bestes gegeben und das war echt klasse. Vielen Dank dafür.
1: Und ihr habt als WG natürlich das System getrippelt, ne? Ihr könnt ja jetzt zusammen zum Gerd gehen und kriegt dann noch einen Einkaufsgutschein. Davon profitieren dann die Kollegen in der WG. Also wirklich, so macht man das, liebe Zuschauer, genau so.
0: Hier definitiv, es gibt nie Verlierer, aber jetzt erst recht keine Verlierer bei diesem WG-Duell. Genau, ihr könnt noch mal kurz sagen, was es gibt. Ihr könnt auf alle Fälle lecker, ne, Gerni? Du kommst nicht nur vorbei.
4: Also der Verlierer muss zu mir. Ich habe ein schönes Menü zu zweit, Viergang-Menü mit passenden Wein dazu und alles, was dazugehört. Von daher, und der Sieger?
1: Gibt es wieder einen sehr schönen Rewe-Einkaufsgutschein und da könnt ihr für die GWG eine Party organisieren oder, keine Ahnung, noch mehr Grillfleisch holen, noch mehr Grillgemüse.
0: Wenn die Mitkochshow die Mitkochshow geschaut wird, da muss ja ordentlich, ne, gibt es ja eine Party. Ja.
4: Nicht nur Alkohol kaufen, ne?
1: Warum nicht?
0: Okay. Ja, Jungs, es war sehr schön, dass ihr zu Gast bei der Mitkochshow wart. Herzlichen Glückwunsch dazu. Ja, und damit kann ich nur sagen, kulinarische Grüße nach Hause. Schalten Sie gern ein beim nächsten Mal. Ansonsten ist natürlich alles in der Mediathek von sachsen-fernsehen.de zu sehen. Und Sie können sich wie immer unter sachsen-fernsehen.de/hobbyköche auch bewerben. Und wie Vincent und Max hier einen schönen Abend verbringen, oder? War doch schön.
2: Es war sehr großer Spaß. Kann ich mich nur anschließen. Genau.
0: Kann man wiederholen, oder?
2: Sollte man.
0: Ja. Also wir sind zu ertragen, da hören Sie es. Also anmelden und mitmachen und damit tschüssi.

0: Wir haben heute den Rechnungshof bei uns sitzen zur Vorstellung des Jahresberichts 2026, Band 1. Und anschließend geht es noch um eine beratende Äußerung, Empfehlung zur Stellenausstattung für sächsische kreisangehörige Gemeinden mit mehr als 10.000 Einwohnern. Neben mir haben Platz genommen Jens Michel, Präsident des Sächsischen Rechnungshofes, Stefan Rix, Vizepräsident, Isolde Haag, Rechnungshofdirektorin, Skadi Stinshoff, ebenfalls Rechnungshofdirektorin und Gerold Böhmer, Rechnungshofdirektor. Ich bin Isabel Sperlich, ich moderiere das Ganze heute und gebe jetzt das Wort an Herrn Michel.
1: Herzlichen Dank für die nette Anmoderation, sehr geehrte Damen und Herren hier im Saal und an den Bildschirmen. Wenn wir jetzt damit zwischen den Verkündungsterminen für Staatsmodernisierungsüberlegungen sowie der Festlegung von Personalkennzahlen auf der einen Seite und auf der anderen Seite dem anstehenden Beschluss zum Doppelhaushalt der Staatsregierung fallen, dann erlangt dieser Jahresberichtsband natürlich eine gewisse Brisanz. Denn Sie können aus unserem Berichtsband all die bestehenden Themenstellungen entnehmen, die es jetzt zu entscheiden gilt. Auch für Terminsetzungen bei der MFAG sind wir nicht zuständig. In den letzten Jahren hat man sich oft genug ins Vertagen gerettet. Doch inzwischen sind Entscheidungen unbedingt zu treffen. Ein Blick in Ziffer 3 unseres Berichtes zeigt die Entwicklung der letzten 10 Jahre von Einnahmen und Ausgabevolumen beim Freistaat. Seit 2016 sind die Steuereinnahmen um mehr als 50% gestiegen. Ausgabenseitig betrugen allein die Personalkostenzuwächse rund 46%. Dass solche Entwicklungen und ein stattgefundenes und immer noch stattfindendes Goldplating auf der konsumtiven Seite ihre Auswirkungen haben, zeigt sich beispielhaft an der gesunkenen Investitionsquote des Jahres 2025. Hier weist das Kassen-Ist des Freistaates eine Investitionsquote von lediglich 11,9% aus. Spitzenwert in den letzten 10 Jahren waren einmal 18,5%. Mit dieser Entwicklung nähern wir uns massiv dem Substanzverzehr. Der Freistaat steht spätestens mit diesem Doppelhaushalt am Scheideweg, denn die Reserven sind fast alle aufgebraucht. Die Frage der Stunde lautet daher: marode Infrastruktur und Schulden oder gelingt ein Umsteuern? Da freue ich mich über einige Initiativen auf Landesebene ausdrücklich. Aber es bleibt noch eine große Anzahl unerledigter Aufgaben. Meine Damen und Herren, der Sächsische Rechnungshof ist der Überbringer der ungeschönten Fakten. Nüchtern listen wir die Zahlen der letzten Jahre auf und bringen sie in die entsprechenden Zusammenhänge oder zeigen Trendlinien auf. Schauen wir uns so exemplarisch auf Seite 54 die Entwicklung der Finanzschulden des Freistaates an, dann können wir feststellen, allein die Finanzschulden des Kernhaushaltes haben mit rund 5 Millionen

0: Im Jahr 2029 fallen laut Planung allein 300 Millionen Euro rund an Zinsen an. 300 Millionen Euro Zinsen für die Kreditbeschaffung nur bis zum Jahr 2025. Zinsen für neue angedachte Kredite kommen dann noch on top hinzu. Der Tag, an dem Sachsen pro Tag 1 Million Euro Zinsen zahlen wird, der ist am Horizont schon sichtbar. Nochmal zur Einordnung. 300 Millionen Euro entspricht in etwa der Hälfte aller Baumaßnahmen des Freistaates Sachsen nach der Hauptgruppe 7. Meine Damen und Herren, mit diesem Band liefern wir zahlreiche Anregungen, was wir in Sachsen neben der hinlänglich bekannten Personalpolitik noch verbessern können. Einige Aspekte werden nun von den Mitgliedern des Großen Kollegiums vorgestellt. Herr Vizepräsident Rix wird beginnen und nach der Runde der Vorträge im Anschluss an die Ausführungen von Frau Stinzow auch eine beratende Äußerung des Sächsischen Rechnungshofs zu Empfehlungen zur Stellenausstattung für kreisangehörige Gemeinden mit mehr als 10.000 Einwohnern vorstellen. Herr Rix, bitte.
1: Ja, vielen Dank. Wir haben heute ein Bauprojekt mitgenommen, das für eine Pressekonferenz des Rechnungshofes ungewöhnlich ist. Es ist nämlich ein Bauprojekt, das zeitlich und finanziell im geplanten Rahmen blieb. Und daran sehen Sie schon, es ist für eine heutige Sitzung recht ungewöhnlich. Warum wollen wir es Ihnen dennoch vorstellen? Wir haben uns dieses Projekt einfach genauer nochmal angesehen und hinter die Kulissen gesehen. Und da gibt es doch noch den einen oder anderen Punkt, über den man berichten kann und muss und aus dem man auch für künftiges Verhalten der Bauverwaltung lernen kann. Im Hintergrund sehen Sie das Kriminalwissenschaftliche und Technische Institut in Dresden. Es war ein anspruchsvolles Pilotprojekt, das im Jahr 2022 realisiert wurde. Das Projekt sollte besonders nachhaltig sein. Es wird nach dem Bewertungssystem Nachhaltiges Bauen des Bundes im Goldstandard zertifiziert. Die damit verbundenen konkreten Anforderungen, die waren unklar. Also die waren der Bauverwaltung tatsächlich nicht ganz klar, auch was das für Kosten nach sich zieht. Und deshalb wollte der Immobilienbetrieb dieses Risiko absichern. Das ist erstmal grundsätzlich nachvollziehbar, aber Bauen ist immer mit gewissen Risiken verbunden und nicht jedes Risiko lässt sich absichern. Wir gestehen zu, es kann sinnvoll sein, Kosten für vorhabenspezifische, ganz konkrete Risiken zu berücksichtigen. Aber wichtig ist, dass dabei die Kostendisziplin nicht unter dem Deckel des Puffers verschwindet. Der Immobilienbetrieb hat hier für diese BNB, für diese Zertifizierung, einen Puffer von rund 6,4 Millionen Euro vorgesehen. Dieser Puffer war in den Gesamtkosten veranschlagt und nicht gesondert irgendwie erkennbar als Puffer. Das war problematisch, denn die Warnsysteme, die bei zusätzlichen Wünschen, die bei zusätzlichen Qualitäten aufploppen, das sind die Überschreitung der Gesamtkosten. Hier haben die Kontrollmechanismen nicht funktioniert bei Mehrflächen, da es keine Überschreitung der Gesamtkosten gab, mussten die nicht gesondert vertieft geprüft werden auf ihre Notwendigkeit. Da der Puffer im Haushalt auch nicht ausgewiesen war und insgesamt die Gesamtsumme für die Verwirklichung des Baus zur Verfügung stand, waren auch die Gesamtkosten und Kostenentwicklung für die Abgeordneten, die diesen Baujahr im Haushalt beschlossen haben, so nicht transparent dargestellt. Der Puffer von 6,4 Millionen Euro genügte, um ein zusätzliches Untergeschoss zu bauen und bauliche technische Anforderungen zu erhöhen, ohne dass der Gesamtrahmen angehoben werden musste. Und hier wird einfach deutlich, das sind Dinge, die müssen, hier muss es ein Warnsystem geben. Es reicht nicht aus, allein die Gesamtkosten, sondern der Puffer muss gesondert ausgewiesen werden und gesperrt werden, damit

0: hier die Risikomanagement-Instrumente greifen. Vielen Dank.
1: Ich möchte heute zum Stand der Digitalisierung der Verwaltung im Freistaat Sachsen sprechen und Ihnen unsere Prüfungsergebnisse zur Umsetzung des Online-Zugangsgesetzes im Freistaat Sachsen vorstellen. Mit dem aus dem Jahr 2017 stammenden Online-Zugangsgesetz wird in der Bundesrepublik ein sehr wichtiges Ziel verfolgt. Bund, Länder und Kommunen werden verpflichtet, ihre Verwaltungsleistungen auch digital über das Internet anzubieten. Verwaltungsleistungen sollen für Bürgerinnen, Bürger und Unternehmen digital verfügbar sein, schnell, ortsunabhängig und möglichst ohne Behördengang. Das Gesetz soll Bürokratie abbauen, Verwaltungsverfahren beschleunigen, den Service für Bürger und Unternehmen verbessern und die Effizienz der Verwaltung steigern. Zielvorstellung war, bis Ende 2022 sollten Bürgerinnen, Bürger und Unternehmen ihre wichtigsten Behördengänge auch online erledigen können. Zum Beispiel eine Ummeldung des Wohnsitzes, die Zulassung eines Autos oder auch die An-, Um- und Abmeldung eines Gewerbes. Dieses Ziel wurde allerdings bundesweit von allen Beteiligten deutlich verfehlt. Der Sächsische Rechnungshof hat deshalb geprüft, wie weit die Umsetzung des Gesetzes im Freistaat Sachsen tatsächlich vorangekommen ist. Das Ergebnis unserer Prüfung ist ernüchternd. Sachsen gehört bei der Verwaltungsdigitalisierung in Deutschland zu den Schlusslichtern. Viele Leistungen sind inzwischen in Sachsen zwar online erreichbar, aber nicht flächendeckend verfügbar und funktionieren auch nicht durchgängig medienbruchfrei. Die Digitalisierung endet häufig bereits mit der Antragstellung. Für die sächsischen Bürgerinnen, Bürger und Unternehmen bedeutet das, ob eine Verwaltungsleistung digital genutzt werden kann oder nicht, hängt derzeit oft noch davon ab, in welcher Stadt oder in welchem Landkreis man lebt bzw. ein Unternehmen seinen Sitz hat. Die Ursachen hierfür liegen nach unserer Prüfung nicht allein in der Komplexität des Vorhabens. Wir haben insbesondere Defizite bei der zentralen Steuerung und Koordinierung durch die Sächsische Staatskanzlei festgestellt. Mehrere Staatsministerien haben gegenüber dem Rechnungshof ausdrücklich den Wunsch nach stärkeren zentralen Vorgaben geäußert. Der Rechnungshof kommt daher zu dem Ergebnis, dass die Umsetzung des Gesetzes spürbar beschleunigt werden muss. Dafür braucht es aus unserer Sicht vor allem drei Dinge. Erstens, eine stärkere zentrale Steuerung durch die Staatskanzlei. Zweitens, belastbare Fortschrittsdaten. Sowie drittens, eine einheitlichere Umsetzung innerhalb der Staatsverwaltung. Um es etwas überspitzt zu sagen, Bürgerinnen, Bürger und Unternehmen sind längst im digitalen Zeitalter angekommen. Nun muss auch die Verwaltung den letzten Schritt nehmen, um im 21. Jahrhundert anzukommen. Vielen Dank für Ihre Aufmerksamkeit.
2: Ja, ich habe Ihnen heute aus meinem aufgrund der Zuständigkeit doch recht umfangreichen Portfolio an Förderprogrammen aus dem Einzelplan des Staatsministeriums für Infrastruktur und Landesentwicklung die Ergebnisse einer Prüfung der Richtlinie Regionalentwicklung mitgebracht. Die Förderung der Richtlinie Regionalentwicklung sollen der Umsetzung des Landesentwicklungsplans sowie der Regionalpläne dienen und sie sollen die Zusammenarbeit sächsischer Kommunen unterstützen und letztlich die Aufgabenerledigung auch der Kommunen effizienter machen. Wir als Rechnungshof schauen uns ja immer an, wenn wir Förderrichtlinien prüfen, sind Ziele und Zwecke erfüllt, sind die auch klar definiert. Und wir gucken aber auch nach der Wirtschaftlichkeit des Verfahrens. Und da kann man schon sehen, das ist auch im Jahresbericht so dargestellt, dass hier ein Vorverfahren in dem Rahmen des Förderverfahrens durchgeführt wird, in dem linken, etwas ausgegrauten Bereich, mit vielen Akteuren und dann erst einem nachgelagerten Zuwendungsverfahren, was schon fast, muss man sagen, offensichtlich

0: Und beim näheren Hinsehen schon gerade, also offensichtlich unwirtschaftlich ist und viel zu kompliziert. Und wir kritisieren auch, und ich kritisiere hier auch an dieser Stelle nicht zum ersten Mal, dass hier das Ministerium selbst die Vorhabensauswahl durchführte. Also das Ministerium sagt, welche Maßnahmen gefördert werden sollen. Die treffen eigentlich die entscheidende Frage, wer kriegt für was das Geld? Und die Landesdirektion als nachgeordnete Behörde hat nur einen geringen Anteil an den Förderentscheidungen und führt praktisch dann den Schriftverkehr durch und macht formal die Bewilligung, macht Auszahlungen und prüft dann irgendwann auch einen Verwendungsnachweis. Also dieses operative Tätigwerden des Ministeriums steht jedenfalls in Konflikt mit Artikel 83 Absatz 1 Satz 2 Sächsische Verfassung. Also unsere Verfassung hat da auch ein Subsidiaritätsprinzip verankert, dass untere Behörden, wenn sie die Aufgabe erledigen können, auch diese Aufgabe erledigen sollen. Im Weiteren sind die Fördergegenstände sehr weit gefasst. Die Förderung ist nicht auf die im Raumordnungsgesetz genannten Gegenstände der Zusammenarbeit der Kommunen beschränkt. Die geförderten Maßnahmen wiesen eine große thematische Bandbreite auf, die über den Aufgabenbereich des SMIL hinausging. Unter anderem wurde die Verbesserung der Raumakustik eines Ratskellersaals, die Erneuerung von Türen und Fenstern einer Sternwarte, ein digitaler Tierparkrundgang einer Kommune sowie die Anschaffung eines Sanitärtrailers für einen Städteverbund finanziert. Also zahlreiche investive Förderungen aus dem Programm dienten nach unserer Auffassung nicht der Daseinsvorsorge, also nach unserer Auffassung nämlich existenzsichernder, existenznotwendiger Investitionen und öffentlicher Einrichtungen. Damit entsprachen sie nicht den Voraussetzungen der Förderrichtlinie. Die Leistungs- und Verwaltungskraft kooperierender Kommunen wurde nicht erhöht, die kommunale Kernaufgabe nicht effizienter erfüllt. Damit werden die Ziele der Richtlinie nicht erreicht. Es fehlt als Grundlage eine tragfähige Strategie zur Bewältigung der Folgen des demografischen Wandels in Sachsen. Wissen wir ja alle, wir haben Bevölkerungsrückgang, Bevölkerungsalterung und dann auch sehr große regionale Unterschiede zwischen Stadt und Land und auch zwischen den einzelnen Regionen. Die Förderung ist stärker, so unser Fazit, an der demografischen Entwicklung und der effizienten Aufgabenerfüllung im Bereich der Daseinsvorsorge auszurichten. Das unwirtschaftlich ausgestaltete Förderverfahren ist zu verschlanken. Und wir zeigen im Bericht, auf der rechten Seite auch, indem man einfach dann mal, können Sie vergleichen, was wir alles weglassen aus dem jetzt praktizierten Prozess, wie sowas aussehen kann. Und letztlich ist die Förderentscheidung, also das wesentliche Geschäft, auf die Bewilligungsstelle, in dem Fall die Landesdirektion, zu konzentrieren. Ich habe jetzt in der nächsten Folie noch ein Schlaglicht auf weitere Prüfungen, die auch als Jahresberichtsbeitrag hier enthalten sind, wo wir auch zeigen, dass ähnliche Defizite auch bei anderen Förderprogrammen aufgetreten sind und haben hier entsprechend das auch mal gekennzeichnet. Und last but not least möchte ich noch darauf hinweisen, dass unpräzise Vorgaben und komplexe Verfahren mit vielen Beteiligten kaum digital abbildbar sind. Also Digitalisierung von Förderprogrammen geht nur, wenn es einfache und gerade Prozesse sind und nicht Schleifen und noch eine Schleife und noch eine Schleife und ganz viele Beteiligte. Auch das will ich abschließend noch mal, auch mit Bezug auf den vorherigen Bericht hier, hinterlassen.
1: Ich stelle Ihnen heute die Prüfung der Betätigung des Freistaates Sachsen als Gesellschafter bei der Mitteldeutschen Flughafen AG, kurz MFAG, vor. Es handelt sich dabei um die Unternehmensbeteiligung des Freistaates Sachsen mit den bis einschließlich 2024 höchsten Jahresfehlbeträgen. Vielleicht sind Sie selbst schon einmal von einem der beiden Flughäfen in Leipzig-Halle oder in Dresden geflogen. Und vermutlich ist Ihnen dabei aufgefallen, dass dort weniger Gedränge herrscht als zum Beispiel an den großen Flughäfen in Frankfurt am Main oder in München. Die von den Fluggästen häufig positiv wahrgenommene Situation hat aber auch eine Kehrseite. Und die liegt darin, dass die beiden Flughäfen im Passagierbereich bei weitem nicht ausgelastet sind. Die Auslastung lag beispielsweise 2024 beim Flughafen in Dresden bei nur 25%, beim Flughafen Leipzig-Halle bei etwa 63%. Die Auslastung ist seitdem nach Presseberichten weiter gesunken. Das hat wirtschaftliche Folgen. Es wird nämlich eine deutlich überdimensionierte Infrastruktur vorgehalten, die viel kostet. Im Prüfungszeitraum bis 2024,

0: August wies die MFAG saldiert Verluste in Höhe von 232 Millionen Euro aus. Wir haben deshalb untersucht, wie der Freistaat Sachsen als Hauptgesellschafter mit der seit Jahren anhaltenden Krise umgegangen ist. Dazu muss ich zunächst klarstellen, die Bücher des Unternehmens selbst haben wir nicht geprüft. Der Fokus unserer Prüfung lag allein auf der Beteiligungsverwaltung des Freistaates Sachsen beim Sächsischen Staatsministerium der Finanzen. Nach unserem Eindruck hat die Beteiligungsverwaltung den Unterstützungs- und Sanierungsbedarf der Unternehmensgruppe zwar erkannt, sich aber primär in die Rolle eines Kapitalgebers begeben. Eine mit Wirtschaftlichkeitsberechnungen untersetzte Gesamtstrategie haben wir nicht vorgefunden. Einflussmöglichkeiten als Gesellschafter, wir reden hier immerhin über eine Beteiligung mit gut 77%, blieben ungenutzt. Das Vorliegen eines wichtigen staatlichen Interesses, das nach Haushaltsrecht Voraussetzung für jede staatliche Unternehmensbeteiligung ist, wurde mit Blick auf veränderte Rahmenbedingungen nicht überprüft. Über finanzielle Leistungen des Freistaates Sachsen wurde der Haushaltsgesetzgeber im Prüfungszeitraum nicht ausreichend informiert. Im Ergebnis unserer Prüfung empfehlen wir insbesondere drei Maßnahmen. Erstens, die Beteiligungsverwaltung muss eine mit Wirtschaftlichkeitsbetrachtungen untersetzte valide Gesamtstrategie erstellen. Sie muss zweitens das Vorliegen des wichtigen staatlichen Interesses überprüfen. Und drittens, die Beteiligungsverwaltung muss den Haushaltsgesetzgeber über Leistungen an die MFAG-Unternehmensgruppe rechtzeitig und transparent informieren. Vor dem Hintergrund zunächst bis 2030 geplanter Unterstützungsleistungen von 168 Millionen Euro besteht aus unserer Sicht für den Gesellschafter Freistaat Sachsen mehr denn je Handlungsbedarf. Vielen Dank.
1: Ja, im Anschluss an den Jahresbericht möchte ich Ihnen gerne unsere aktuelle beratende Äußerung vorstellen. Unsere beratende Äußerung enthält Empfehlungen zur Stellenausstattung für kreisangehörige Gemeinden mit mehr als 10.000 Einwohnern. Wie viele Mitarbeiter braucht eine Gemeindeverwaltung eigentlich? Woher weiß man das? Personal im öffentlichen Dienst ist ein Dauerbrenner. Wir haben es ja auch hier in der Runde öfters mal und wir haben uns mit der Personalausstattung für die Gemeinden über 10.000 Einwohner befasst. Es beschäftigt alle, Fachkräftemangel, demografischer Wandel, wachsende Aufgaben. Gerade angesichts knapper Kassen fragen sich die Kommunen, haben wir zu viel Personal, haben wir zu wenig Personal, haben wir das vorhandene Personal an den richtigen Stellen eingesetzt? Bisher gab es ausschließlich einen Einwohnerrichtwert aus einer Verwaltungsvorschrift, der war berechnet nach Vollzeitäquivalente, also Personal pro 10.000 Einwohner, ist eine sehr gute Daumengröße, aber gibt wenig Auskunft dazu, wo und wie das Personal einzusetzen ist. Und hier wollten wir eine präzisere Antwort entwickeln, die verallgemeinerbar für die Gemeinden über 10.000 Einwohner ist und die aufgabenbezogen und unmittelbar praxistauglich ist. Auf der nächsten Folie will ich Ihnen ein bisschen was zum Projekt sagen. Ziel ist es grundsätzlich, den Gemeinden hier eine belastbare Grundlage zu geben, mit der sie ihre Stellenausstattung selbst einordnen, bewerten und begründen können. Wir haben hierzu ein Projekt aufgelegt, in dem wir 7 Gemeinden, die sich freundlicherweise bereit erklärt haben, hier mitzumachen, uns ihre Daten zur Verfügung zu stellen. Diese 7 Gemeinden konnten wir gewinnen und sind dort ein- und ausgegangen und haben zunächst einmal über 100 Aufgaben identifiziert, analysiert und deren Umfang auch analysiert. Wir haben dann in einem zweiten Schritt geschaut, wie viel Personal setzen diese Kommunen jeweils ein für die Aufgabe.

0: Die Universität Leipzig, die sich das zum Schluss auch nochmal angeguckt hat, hat das als große Datenschlacht bezeichnet. Also es kamen sehr, sehr viele Daten zusammen. Wir konnten es aber ordnen und Kennzahlen bilden. Diese stellen wir nun den Gemeinden in Form eines Excel-Tools zur Verfügung, dass die Gemeinden sich auch bei uns auf der Homepage runterladen können und dann schauen können, vor Ort, welchen Aufgabenbesatz haben Sie, wie ist die Intensität der Aufgaben, wie viel Personal setzen Sie tatsächlich ein und wie viel setzen die anderen Kommunen ein. Empfehlungen für die Stellenausstattung haben beim Sächsischen Rechnungshof eine lange Tradition. Wir haben bereits 1995 mit ersten Empfehlungen hier begonnen, bis zum Jahr 2008. Basierten die alle auf einem Einwohneransatz. Das heißt, wir haben Kennzahlen gebildet, Personal pro 10.000 Einwohner. Ab dem Jahr 2012 haben wir einen systematischen Schwenk gemacht. Wir wollten es genauer wissen und sind tief in die Haushalte eingestiegen und haben uns die einzelnen Aufgaben angeguckt und hier das Personal zugeordnet. Das letzte Modell in diesem Reigen ist nun das Ihnen vorliegende Stellenausstattungsmodell für die Gemeinden mit mehr als 10.000 Einwohnern. Wir haben, wurden begleitet von einer Projektgruppe bestehend aus den 7 Projektgemeinden, dem SSG, dem Landkreistag, dem Innenministerium und dem Finanzministerium. In dieser Projektgruppe haben wir die wesentlichen Schritte abgestimmt und auch die Ergebnisse dann besprochen. Im Ergebnis haben wir dann eine Modellgemeinde mit 20.000 Einwohnern modelliert. Und wenn man hier deren Aufgaben, durchschnittlichen Aufgabenbesatz ansieht, dann kommt man auf einen notwendigen Stellenbedarf von 6,44 Vollzeitäquivalente, also Vollzeitstellen pro 10.000 Einwohner. Zum Vergleich, die Verwaltungsvorschrift des Innenministeriums sieht für diese Größenklasse einen notwendigen Personalbesatz von 6,6 Vollzeitäquivalenten pro Einwohner vor. Hauptaufgabengebiete, also wo das meiste Personal eingesetzt wird, das ist der interne Service, das ist das ganze Thema Personalverwaltung, Haushaltsaufstellung etc. Dann und als zweites der Bereich Bauhof und Liegenschaftsmanagement, also Unterhalt von Gebäuden, Unterhalt von Straßen, Winterdienst etc. Zum Abschluss vielleicht noch ein paar Worte, was kann das Modell, was kann das Modell nicht. Das Modell ist ein reines Rechenmodell. Es kann Kennzahlen liefern, es kann ein Benchmark liefern, es kann die Frage beantworten, was setzen die 7 Modellgemeinden für die jeweilige Aufgabe ein. Gibt also schon eine sehr gute Orientierung, aber dann beginnt die Arbeit erst in der jeweiligen Gemeinde. Sie kann die Rechenergebnisse nicht unreflektiert einfach übernehmen, sondern man muss sich dann die spezifischen örtlichen Gegebenheiten ansehen. Wichtiger Punkt ist natürlich auch die eigene Haushaltslage. Gerade bei Kommunen mit Haushaltskonsolidierung gilt da ein strenger Maßstab. Und hier empfiehlt sich dann auch das rechnerisch gefundene Ergebnis noch einmal durch eine genaue Aufgabenkritik und Optimierung des Personaleinsatzes zu validieren. Letztlich zuständig ist immer der Gemeinderat bzw. der Bürgermeister. Die Zuständigkeit bleibt in der jeweiligen Gemeinde und hier wollen wir auch gar nicht eingreifen. Wir wollen nur eine Orientierung geben hierzu und ich denke, es ist uns ganz gut gelungen. Mein besonderer Dank gilt den 7 Kommunen, die hier wirklich tolle Arbeit geleistet haben, sowie den Teilnehmern an der Projektgruppe. Ohne die wäre das Projekt so gar nicht möglich gewesen. Vielen Dank.
1: Vielen lieben Dank für die ausführliche Berichterstattung. Ich würde jetzt zur

0: Fragerunde übergehen. Dazu eine Anmerkung. Die Frau Popp hat ein Handmikro, das kennt ihr schon, und wird das dann jeweils rumreichen. Bitte stellt euch da nochmal vor und sprecht eure Frage dort ein. Gibt es denn Fragen? Tobias fängt an.
1: Ja, ich glaube, ich brauche keins. Gut. Bevor wir jetzt zu den einzelnen Punkten jetzt kommen, einen habe ich hier vermisst, das fand ich ein total spannendes Thema, die massiven Abweichungen bei den Pro-Kopf-Zuweisungen in den Landkreisen bei ambulanter Pflege. Das waren so erhebliche Unterschiede, das war ja teilweise das Fünffache bei dem mit den meisten Ausgaben, Pro-Kopf-Ausgaben zu dem mit den geringsten. Wie erklären Sie sich solche Abweichungen für vergleichbare Aufgaben?
2: Ja, wir waren genauso erstaunt wie Sie und haben das uns dann genauer angesehen und mit den entsprechenden Landkreisen besprochen. Zum einen war deutlich, dass es Kreise gibt, die stärker steuern, auch haushaltsseitig steuern das ganze Thema und deshalb vergleichsweise niedrige Ausgaben haben. Das allein erklärt es nicht, weil es gibt gewisse Ausgangsdaten, die lassen sich nicht, also die sind es, wie sie sind. Das ist die Altersstruktur, das ist die Einkommensstruktur und Ähnliches. Also von daher waren wir genauso überrascht wie Sie. Also das eine ist die Steuerung, das andere war in dem konkreten Fall, dort gab es Wohngemeinschaften. Und hier fielen spezifisch deutlich höhere Kosten an als sonst im ambulanten Bereich. Die waren zum Teil höher als im stationären Bereich. Und das hat es an der Stelle erklärt. Also es war die Struktur einfach der Angebote, die auch dort waren. Und hier haben wir empfohlen, dass die Sozialverwaltung in dem betroffenen Kreis sich die Dinge anschaut, gibt es Synergieeffekte, die durch die gemeinsame Wohnform ja auch beabsichtigt sind, wie gemeinsamer Essenseinkauf und Ähnliches, wie wird das abgerechnet, und hier haben die Kreise auch zugesagt, sich das anschauen zu wollen.
0: Gibt es weitere Fragen? Uta Deko, MDR.
3: Ich habe zwei Fragen. Die erste Frage geht an den Herrn Böhmer. Sie hatten vorhin bei den Regionalfördermitteln eben gesagt, dass das zu kompliziert ist etc. Wie würden Sie denn das bewerten? Was passiert denn da im Ministerium? Also wir erinnern uns alle an den Bericht zum Sozialministerium und jetzt ist ja hier so, als ob das Ministerium eben keine Personen hat, die dann ist das dahinter, dass da Personen, und wer ist das dann, Einfluss darauf nehmen, ob jetzt die Kommune XY, die vielleicht einen CDU-Bürgermeister hat oder einen besonders agilen Abgeordneten, eben dann diese Förderung bekommt, von der Sie sagen, es ist eigentlich gar nicht abgedeckt. Muss ja einen Grund geben dafür, warum das Ministerium operativ dort so viel Einfluss nimmt, obwohl das Ihrer Ansicht nach gegen die Verfassung verstößt. Wie würden Sie denn das bewerten?
4: Ja, zunächst einmal ist die Aussage des Ministeriums, es könnte es besser oder es könnte es nur selber so in der Qualität. Und diese ganzen Abstimmungen auch mit anderen Ministerien, da ist ja auch in dem im ausgegrauten Bereich eine IMAG genannt, interministerielle Arbeitsgruppe, da dieses Programm praktisch eine Querschnittsprüfung ist, die ja, wie wir auch geschrieben haben, in andere Fachförderprogramme oder in Bereiche anderer Fachförderprogramme eingreift, zum Beispiel Kitas wurden ja auch gefördert, muss man ja dann auch jeweils mit dem zuständigen Ministerium, beispielsweise in dem Fall Kultusministerium, sprechen, ob da nicht das gegen die Fachförderung läuft. In dem Fall war das, glaube ich, die Aussage, dass die Kita-Förderung ausgeschöpft war und deswegen ist das Regionalministerium da eingesprungen. Da sagen Sie, solche Abstimmungen auf ministerieller Ebene könnten nur Sie machen. Dann hat in dem Ministerium quasi ein ganzes Referat mit diesem Programm beschäftigt, nicht ausschließlich damit, aber auch. Und natürlich ist es schon so, dass das Ministerium dann selbst und in dem Fall letztlich alle, die irgendwo

0: in dem Ministerium auch Entscheidungen treffen, eine Möglichkeit haben, die Auswahlentscheidungen durchzuführen. Wenn Sie jetzt auf einen Bericht integrative Maßnahmen rekurrieren, also ein Ausmaß oder auch Probleme, wie wir die da gefunden haben, haben wir hier nicht in dem Maße vorgefunden. Jedenfalls war das auch aus den Akten nicht erkennbar. Letztlich ist es aber schon die Frage, aus meiner Sicht ist die Beweislast ganz klar bei der Verwaltung, auch wenn wir über Verfahrensvereinfachung reden und Digitalisierung, dass man künftig die Aufgabe eben komplett bei der Landesdirektion lässt und sich auf Aufgaben der Fachaufsicht beschränkt. Also es ist ja nicht so, dass ein Ministerium komplett ohne Einfluss wäre. Das Ministerium muss Strategien machen, haben wir ja auch nicht gefunden, muss eine Förderrichtlinie machen, die klare Ziele und Zwecke vorgibt, Kriterien vorgibt für die Förderwürdigkeit. Also wenn man ein Ranking machen will, was will ich denn eigentlich fördern? Und dann am Ende auch schaut, welche Projekte waren im Sinne der Zielstellung besonders erfolgreich und dann auch die Förderrichtlinie entsprechend designt. Und das wäre die Aufgabe des Ministeriums und eben nicht selbst die maßgeblichen Entscheidungen treffen. Mal davon abgesehen, in dem Fall ist es die Landesdirektion. In der Matrix, die ich noch hatte mit den Kreuzen, sind da Programme, wo die SAB praktisch dann die Zahlstelle ist. Beispielsweise hatten wir das Programm Bürgerbeteiligung. Da ist ja eine ähnliche Darstellung auch, wo dann über 40% im Verhältnis zu den ausgegebenen Mitteln Verwaltungskosten waren. Dann zieht die SAB ja noch zusätzlich für die reduzierte Aufgabe, zieht die Geld. Ja, also praktisch wird die SAB für eine, ich sage jetzt etwas überspitzt, für Postannahme und Postverteiler und Zahlstelle zieht sie auch noch erhebliche Gebühren. Also die Landesdirektion kostet auch Geld, aber da das interne Verwaltung ist, sieht man das nicht gleich so auf einen Blick.
1: Dankeschön. Und die zweite Frage geht zum Thema Flughafen. Es gab ja eine Flughafenstudie. Sie hatten jetzt gesagt, dass der Freistaat eben nicht den Nachweis erbringt, dass es da ein öffentliches Interesse gäbe, wenn ich das jetzt richtig zusammenfasse. Die Flughafenstudie hat den Nachweis Ihrer Ansicht nach also nicht erbracht?
2: Ja, die Studie zunächst muss ich voranstellen. Die Studie ist erst erstellt worden, die ist im Januar diesen Jahres veröffentlicht worden, also nach unserer Prüfung, die im August, Stichtag 31. August 2024, endete. Aber wir haben die natürlich zur Kenntnis genommen. Und ich möchte voranstellen, sie war nicht Gegenstand unserer Prüfung, aber zur Einordnung der Studie bitte ich zunächst zu beachten, dass die von dem Unternehmen, der MFAG Unternehmensgruppe selbst, in Auftrag gegeben wurde. Der nächste Punkt ist, mit der Studie sind nach meiner oder nach unserer Auffassung unsere Prüfungsfeststellungen auch keinesfalls entbehrlich. Ich habe ja in meinem Vortrag die drei Punkte benannt. Wir fordern eine valide Gesamtstrategie des Freistaates Sachsen als Gesellschafter. Das bedeutet, der Gesellschafter muss eine Strategie erstellen und nicht das Unternehmen muss ein volkswirtschaftliches Gutachten dazu erstellen lassen. Diese Strategie des Gesellschafters muss mit Wirtschaftlichkeitsbetrachtungen und Bedarfsanalysen untersetzt sein. Diese Anforderungen erfüllt diese vom Unternehmen selbst in Auftrag gegebene Studie nicht.
3: Jörg Schorich, DPA, bitte.
4: Mich interessiert eine generelle Einschätzung des Präsidenten, was die Finanzpolitik anbelangt. Also, noch vor 10 Jahren waren wir so eine Art Klassenbester in Finanzpolitik und auch sehr stolz immer darauf. Wenn Sie die Zahlen jetzt sehen, wie ordnet sich denn Sachsen im bundesweiten Vergleich da ein? Sind wir jetzt versetzungsgefährdet oder?
5: Eine spannende Frage. Ich denke, wir haben im Bundesvergleich, nimmt man einfach mal die Pro-Kopf-Verschuldung, schon noch eine sehr gute Ausgangslage. Aber was ich versucht habe aufzuzeigen, ist dieser verheerende Trend mit steigenden Schulden, was einhergeht, letztendlich ja mit all den Dingen, die daraus folgen, Tilgung, Zinsen und so weiter. Aber wir haben auch eine extrem negative demografische Entwicklung. Wir haben noch unsere eigene sächsische Wirtschaft, die noch nie so stabil ist wie andere Länder. Und das macht die Gemengelage doch so kompliziert. Also die Ausgangsposition ist, nimmt man die reinen Zahlen der Pro-Kopf-Verschuldung, schon immer noch gut, besser als im Bundesdurchschnitt. Jetzt sage ich mal ausdrücklich, solche Stadtstaaten wie Bremen und Berlin, lasse ich mal außen vor, waren ja vielleicht davor, die als Partner für Olympiabewerbungen zu nehmen, aber ansonsten, das ist jetzt mal nie unsere Klasse. Vergleichen wir uns mit Flächenländern, dann ist der Trend so besorgniserregend. Und das macht einfach Sorge, wenn man sich die Gesamtgemengelage betrachtet mit Wirtschaft, Demografie, das ist das Problem.
3: Herr Michel, ich würde da direkt mal mit einer Frage an Sie anschließen. Sie hatten gesagt, es gibt schon einige kreative Initiativen, die der Freistaat da zeigt. Sie sprechen wahrscheinlich das Reformpaket an und haben von einer großen Anzahl an unerledigten Aufgaben gesprochen. Welche sind denn das? Was würden Sie sich weiterhin wünschen?
5: Na, ich sehe schon erstmal, dass das Bewusstsein im Vergleich zu Jahren vorher schon gewachsen ist, sich der Aufgabe zu stellen. Ja, ich sehe, dass man viel mehr über den Personalbestand diskutiert, den wir als Freistaat haben. Man macht auch erste Anstrengungen, das umzusetzen. Das bedeutet, es muss jetzt im Doppelhaushalt letztendlich seine Verankerung finden. Aber es gibt natürlich viele weitere Maßnahmen. Ja, sinkende Bevölkerungszahlen, sinkende Schülerzahlen, das haben wir alles, das beklagen wir alle gemeinsam, aber was bedeutet das? Jetzt gibt es die Variante, ich versuche all die Zahlen, die Standards jetzt zu verbessern oder ich reagiere darauf, das ist die erste Entscheidung. Die zweite Entscheidung ist, habe ich weniger Kinder? Habe ich weniger Abiturienten, habe ich aber im Zweifel auch weniger Studenten. Dann gehe ich das an, diese Aufgabe, oder verschließe ich die Augen und lasse die Hochschullandschaft so, wie sie ist. Das sind Maßnahmen, die wir weiter betrachten müssen. Welche Schlussfolgerungen ziehe ich? Verbeamte ich weiter sehr, sehr großzügig im Freistaat oder treffe ich dort Maßnahmen, indem ich sage, okay, jetzt stellen wir uns der Aufgabe und sind auf dem Gebiet restriktiver. Habe ich jetzt Verbeamtungen, wie gehe ich damit um? Schaffe ich weiterhin Ausnahmen auch innerhalb des Beamtenrechts oder versuche ich dann schon diese Ausnahmen zu reduzieren? Wie gehe ich mit Fördermittelanträgen um? Ja, wir haben aufgezeigt, wir haben einen Förderstandort bis nahezu 100%. Dann streiten die Ministerien mit uns rum. Nee, das stimmt nie. Wir haben nur eine Förderquote von 98,5%. Das ist noch keine Vollförderung, keine Vollfinanzierung. Rechnerisch stimmt das, aber der Trend und was da dahinter steckt, kann noch so ein mangelndes Problembewusstsein verdeutlichen. Das sind so Dinge, das muss man mit angehen. Ja, also jetzt gibt es die reinen Eckzahlen, aber wie gehe ich mit all dem anderen um? Wie gehe ich damit um, Förderprogramme anzupassen oder nicht anzupassen, Schwerpunkte zu setzen? Das sind die Aufgaben, wo ich sage, da ist noch viel, viel, viel Arbeit vor uns.
3: Vielen lieben Dank, Daniela Karls, MDR.
6: Eine kurze Nachfrage zu dem, was Sie gerade sagten, und dann komme ich zu meiner eigentlichen Frage an Frau Haag. Sind Sie der Meinung, dass der Freistaat Sachsen sehr großzügig verbeamtet? Da habe ich jetzt gerade irgendwie aufgehorcht, weil ich das bisher noch nicht so wahrgenommen hatte in Ihrer Argumentation. Und dann hatte ich noch mal eine Frage zum Onlinezugangsgesetz. Wenn dieses Ranking, dass Sachsen auf dem vorletzten Platz bundesweit ist, das haben Sie sozusagen, wenn ich das richtig beim Durchblättern gesehen habe, an der Anzahl der Verwaltungsgänge, die digital machbar sind, gemessen? Also wie kommt dieses Ranking? Also liegt es an der bloßen Anzahl oder an der Tiefe der Vorgänge sozusagen? Also was genau betrachten Sie da?

0: Und dann nochmal nachgefragt, wenn Sachsen da so vergleichsweise so schlecht aufgestellt ist, liegt es vielleicht auch daran, dass zum Beispiel in der sächsischen Staatskanzlei auch zu wenig Personal für diese Aufgabe originär bereitgestellt ist, also dass da die Steuerung deshalb vielleicht auch nicht wahrgenommen werden kann?
1: Gut, also der Sächsische Rechnungshof hat sich ja geäußert bei der Frage der Lehrerverbeamtung. Wir haben uns da relativ klar positioniert, indem wir letztendlich gesagt haben, dass das muss evaluiert werden. Und es ist schon die Frage, ob man auch in Zukunft hinaus in Zeiten, wo es jetzt vielleicht mit dem Lehrermangel doch nicht mehr so schlimm ist, ob ich dann noch weiter verbeamten muss oder nicht. Alleine an dieser Stelle würde ich sagen, ist schon eine sehr, sehr hohe Großzügigkeit und das geht dann weiter. Wenn ich auch die Pflichten, die im Beamtenrecht ja möglich sind, für die Einzelnen, wenn ich das dann nicht nutze, dann bin ich auch wieder sehr großzügig auf dem Gebiet.
2: So, dann würde ich jetzt übernehmen, Ihre Fragen zum Bericht zum Online-Zugang-Gesetz zu beantworten. Zunächst das Ranking, Sachsen auf dem vorletzten Platz. Da haben wir mit dem Dashboard der Digitalisierung der Verwaltung des Bundes gearbeitet. Das kann man über eine Internetseite aufrufen und dort ist nach einzelnen Bundesländern untergliedert, wie viele Verwaltungsleistungen als digitalisiert bereits gemeldet sind und demgemäß in dieses Dashboard aufgenommen sind. Danke für Ihre Frage nach der Tiefe der Vorgänge, denn was man in diesem Kontext sehen muss, die Anzahl der Verwaltungsleistungen, die hier benannt sind, die sagt nur etwas darüber aus, welche Quantität hier vorhanden ist. Aber die viel größere Frage ist eigentlich, in welcher Qualität stehen diese Verwaltungsleistungen digital bereit. Und dazu hatte ich in meinem Eingangsstatement darauf verwiesen, bisher ist es so, dass die Digitalisierung der Verwaltung oftmals bei der Antragstellung endet. Und in der Fachsprache nennt man das den Reifegrad. Welcher Reifegrad ist erreicht? Also eine vollständige Digitalisierung, damit meine ich den Übergang von der Papierwelt in die online-digitale Welt. Dort gibt es 7 Reifegrade. Mit der Antragstellung ist man erst bei Reifegrad 3. Aber welchen Stand im Sinne einer Qualität die aufgenommenen, gemeldeten Verwaltungsleistungen haben, das ist nicht bekannt, weil diese Reifegrade nicht erfasst werden. Soweit zu Ihrer ersten Frage und zu Ihrer zweiten Frage, ob der Rechnungshof der Auffassung ist, dass es möglich die fehlende Steuerung darin begründet sein könnte, dass zu wenig Personal zur Verfügung steht. Das könnten wir so nicht bejahen, denn es gibt eine ganze Abteilung in der Staatskanzlei, die sich mit dem Thema E-Government und IT-Fragen befasst.
3: Frau Haag, um das noch mal ein bisschen bildlicher zu machen, wie viele Verwaltungsleistungen sollen denn insgesamt digitalisiert werden und wie viel hat denn Sachsen da schon geschafft?
2: Eine absolute Zahl, wie viele Verwaltungsleistungen digitalisiert werden sollen, die kann man gar nicht nennen. Es ist die Anzahl der Verwaltungsleistungen, das muss man sich so vorstellen, das ist eigentlich jeder Prozessschritt. In einem Verwaltungsverfahren stellt eine Verwaltungsleistung dar, sodass es Aufgaben geben kann, die insgesamt aus 20 Verwaltungsleistungen bestehen. Und es gibt so eine Größenordnung, dass es ungefähr 6.000 Verwaltungsleistungen gibt. Aber das ist, wie gesagt, das ist ganz agil, das ist dynamisch vor dem Hintergrund. Es gibt Aufgaben, die kommen neu hinzu und bringen dann neue Verwaltungsleistungen mit sich. Andere Aufgaben fallen weg. Also das ist nur so eine Größe, mit der man arbeiten kann. Aber niemand wird Ihnen eine genaue Zahl nennen können.
3: Da gibt es ja eine Zahl, und wie viel sind denn da schon möglich?
2: Also, es

0: Was sicher ist, sind diese Zahlen, die im OZG-Dashboard genannt sind. So, aber wie viele man nennt es dann Leistungsbündel, die schon umgesetzt sind, dahinter stehen, das verändert sich fortlaufend.
1: Ich glaube, die Moderatorin stellt auf die Zahlen ab, die im Bericht bundesweit genannt sind als Verwaltungsleistungen aufgelistet. Dass Sachsen sozusagen mit 995 Verwaltungsleistungen auf dem vorletzten Platz lag. Wenn das die Nachfrage war und Länder wie Hamburg haben 1600, Nordrhein-Westfalen hat 1557 Verwaltungsleistungen. Dieses.
0: Wie gesagt, also das, was wir hier in dem Stand im Jahresbericht haben, das ist der Stand zum Dezember 2025. Das verändert sich fortlaufend und das war im Mai. Hat Sachsen Fortschritte gemacht. Im Mai diesen Jahres waren wir bei 1036. Ich denke, wenn Sie es heute aufrufen, sind wir bei 1044 und es ist halt unterschiedlich.
2: Gibt es weitere Fragen? Tobias Wilke.
3: Ich bin noch ein bisschen nachhaltig schockiert. Wenn Reifegrad 3 Antrag kann digital gestellt werden, was in aller Welt ist dann Reifegrad 1? Das Amt finde ich bei Google Maps, oder was?
0: Reifegrad 1 ist sozusagen, dass es eine PDF gibt, die Sie generieren können. Und, aber das würde noch nicht als Antragstellung zählen, sondern dazwischen wäre auch noch ein Prozess, dass man sich authentifizieren muss, dass man auch derjenige ist, der hinter dem Antrag steht. Und das ist halt der Reifegrad, der tatsächlich erreicht ist, das ist die große Frage. Ja? Denn was bedeutet es denn, wenn es, also eigentlich dürfen Leistungen erst ab Reifegrad 3 erfasst werden, das muss ich nochmal dazu sagen. Das wäre die Zugangsvoraussetzung für dieses Dashboard. Ob alle Leistungen, die da drin sind, wirklich Reifegrad 3 haben, das ist nicht bekannt. So, und was bedeutet das aber, wenn jetzt unterstellt, die haben jetzt alle Reifegrad 3, vielleicht auch mehr, aber das Verfahren endet, das digitale Verfahren endet dann an der Stelle und wir gehen wieder in die manuelle Bearbeitung zurück, was natürlich auch damit verbunden ist, dass wir uns jetzt wieder in der Papierwelt befinden, von der man ja ausdrücklich weg will, dem dient ja die Digitalisierung.
2: Franziska Höhne, du hast noch eine Frage?
4: Genau, ich habe noch mal eine Frage an Frau Stinshoff. Sie sind ja bei der MFAG-Prüfung mehrmals auf die Wirtschaftlichkeits- und Sparsamkeitsgrundsätze eingegangen. Was müsste denn eine valide Gesamtstrategie beantworten, wenn sie denn unter Wirtschaftlichkeitsgesichtspunkten tatsächlich geführt wird, wenn die Prüfung ja jetzt ergab, dass es eine massive Unterauslastung der Infrastruktur zum Beispiel gibt und eben der Freistaat Sachsen da sehr hohe Unterstützung rein gibt?
5: Ja, also die valide Gesamtstrategie erfasst, die richtet sich natürlich nach dem sächsischen Haushaltsrecht. Da ist geregelt, dass der Freistaat Sachsen sich nur an Unternehmen beteiligen kann, wenn das im staatlichen Interesse liegt. Das ist der eine Punkt. Und das zweite, wenn das staatliche Interesse nicht einfacher oder wirtschaftlicher auf andere Art und Weise erfüllt werden kann. Das bedeutet, man muss dort ganz gezielt Wirtschaftlichkeitsbetrachtungen anstellen über die Unternehmensstruktur, über die Bedarfe, die dort stehen, über Alternativmöglichkeiten auch. Und dann kann man eine sachgerechte Entscheidung treffen, wie man strategisch weiterfährt. Dazu gehört aus unserer Sicht auch, wir haben ja jetzt in den letzten Jahren viele Krisen gehabt, dass man in den Blick nimmt, weitere verschiedene Entwicklungsszenarien. Das fehlt nach meinem Eindruck ein wenig bei diesem aktuell veröffentlichten volkswirtschaftlichen Gutachten.

0: Okay, und wenn Sie sagen, Alternativmöglichkeiten prüfen und ob es auch einfacher oder auf andere Weise erfüllt werden kann, heißt jetzt mal ganz platt gesagt, privatisieren vielleicht besser als in staatlicher Hand lassen oder was wäre das zum Beispiel?
1: Wir als Rechnungshof sind dazu nicht berufen, dort eine Entscheidung zu treffen. Unser Ansatz ist viel eher, wir fordern mit unserer Prüfung, dass erstmal die gesetzlichen Voraussetzungen erfüllt werden. Zuständig ist dafür die Beteiligungsverwaltung. Die muss eine Strategie entwickeln, die muss Wirtschaftlichkeitsbetrachtungen anstellen. Und der Haushaltsgesetzgeber ist über alle finanziellen Leistungen, die im Zusammenhang mit der Unternehmensgruppe einzuplanen sind, sachgerecht transparent zu informieren und muss dann letztlich darüber entscheiden, ob die Finanzierung so vorgenommen werden soll oder nicht. Das ist nicht Sache des Rechnungshofs.
2: Gibt es weitere Fragen? Sehe ich jetzt nicht. Dann bedanke ich mich recht herzlich. Einen schönen Tag noch.

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8: Hallo und herzlich willkommen zum Wochenrückblick im Lausitzwelle Fernsehen und bei Sachsen 1. Hier zeigen wir Ihnen immer die Zusammenfassung, was in der letzten Woche in der Lausitz los war. Am letzten Wochenende beispielsweise war die Krabbert Milchwelt in Kotten Gastgeber für die offizielle Hauptveranstaltung des diesjährigen Tag des offenen Hofes in Sachsen. Im Freistaat haben rund 60 im ganzen Land etwa 600 Höfe daran teilgenommen. Der Tag gab Gelegenheit, Landwirtschaft in ihren vielen Facetten hautnah zu erleben. Und mehr dazu von meinem Kollegen Bernd Wogawa.
9: Der Wettergott hatte es nicht optimal gemeint mit den fleißigen Organisatoren der MKH. Immer wieder zwangen Regenschauer die Gäste in das Festzelt. Dort war es dann aber kuschelig, gemütlich. Landwirtschaft, wie sie wirklich ist, vom Anbau des Futters, der Haltung der Kühe bis zur Veredelung der Milch, das war am Samstag hautnah zu erleben. Die MKH bewirtschaftet 2500 Hektar Land, immerhin 350 Kühe stehen in den Ställen des Betriebes und können sich wohlfühlen, war auf den Rundgängen zu erfahren. Rund 250 geben Milch, die dann hochwertig veredelt wird. So werden neben weiteren Produkten etwa 15 Tonnen bester Käse im Jahr produziert. Wie das funktioniert, hatte Käsemeister Josef Klant erläutert und dann im Kleinen auch praktisch gezeigt. Die junge Dame hatte ihren ersten Käse hergestellt. In Kotten wird in Kreislaufwirtschaft gearbeitet und alles verwertet. Neben den Milchprodukten erzeugt beispielsweise eine Biogasanlage aus Gülle Strom. Der Betrieb ist damit auch ein dezentraler Stromversorger für Wittichenau und die umliegenden Dörfer für etwa 1500 Haushalte.
10: Die Tage des offenen Hofes sind eigentlich sehr, sehr wichtig, um dem Verbraucher zu zeigen, wie landwirtschaftliche Produkte entstehen, wie viel Arbeit drin steckt von jedem Einzelnen, dass viele, viele Hände erforderlich sind, um unsere Lebensmittel zu erzeugen.
9: Dabei stehen auch die Landwirte aufgrund der gesellschaftlichen Rahmenbedingungen vor großen Herausforderungen, um sich zu behaupten. Sehen Sie also opti oder eher pessimistisch in die Zukunft?
10: Das ist eine gute Frage. Ich glaube, das ist wie im Leben. Es sollte sich beides die Waage halten. Im Moment mit einem weinenden Auge, wenn ich mir die Preisentwicklung und die Kostenentwicklung anschaue und natürlich auch die Erlöse, wenn ich für 35 Cent für einen Liter Milch bekomme, dann ist das eigentlich nicht kostendeckend und dann ist es sehr, sehr schwer, das durchzuhalten und nur mit viel mit Quersubventionierung innerhalb des Betriebes. Auf der anderen Seite, wenn man auch eine Dankbarkeit sieht, wie Menschen unseren Käse, unsere Milchprodukte annehmen auf den Wochenmärkten oder bei uns im Hofladen, dann macht das ein Stückchen stolz und die einen immer ermuntern, weiterzumachen und dort nicht aufzugeben. Und das werden wir weiter tun.
9: Im Rahmenprogramm gab es natürlich auch einiges für die Steppkes, die sich austoben oder Trecker fahren konnten. Die Teddybären der Natur vom Alpakagarten Königsbrück waren, nebst aus ihrer Wolle produzierten

0: In Mittelherwigsdorf wurden die Spaten geschwungen, zumindest symbolisch. Denn was hier entsteht, wäre mit Handarbeit kaum bis zum Jahresende zu schaffen. Gemeint ist der Ersatzneubau der Brücke über die Bahnstrecke an der Heinewalder Straße. Seit dem Abriss des alten Bauwerks aufgrund von Betonkrebs müssen rund 50 Anwohnerinnen und Anwohner einen Umweg um den Butterberg in Kauf nehmen, um den Bahnhof zu erreichen. Das soll sich noch in diesem Jahr ändern. Insgesamt misst die neue Brücke 10 Meter in der Breite. Neben der 7 Meter breiten Fahrbahn entstehen beidseitig Gehwege. Gleichzeitig wird die Heinewalder Straße im Bereich der Brücke auf rund 140 Metern ausgebaut. Die bestehende Vollsperrung bleibt während der Bauarbeiten. Anlieger können ihre Grundstücke jedoch weiterhin erreichen. Wie wichtig die Verbindung für die Region ist, machte Landrat Stefan Meyer beim offiziellen Baustart deutlich.
1: Aber wir brauchen diese Verbindung. Die ist hier für die Verbindung von Mittelherwigsdorf nach Heinewalde wichtig. Die ist nicht nur für die Anwohner, die hier jetzt quasi abgeschnitten sind, wichtig, sondern auch für Busverkehr, für Rettungsdienste. Also wir brauchen diese Brücke. Und deswegen freue ich mich, dass wir heute hier gut im Plan liegen und jetzt mit dem Sondervermögen auch einen Weg gefunden haben, die Brücke zu realisieren.
0: Die Bauarbeiten übernimmt die Firma Strabag. Nach Angaben des Landkreises soll die Brücke möglichst noch Ende diesen Jahres zumindest für den Pkw-Verkehr freigegeben werden. Die vollständige Fertigstellung der Gesamtmaßnahme ist dann für Mitte 2027 vorgesehen. Bekanntlich ist aller Anfang schwer, doch der Ausbau und die Modernisierung des Bahnhofs Hoyerswerda waren für die Bahn und die Baufirmen eine besondere Herausforderung. Eine schwierige Finanzierung, deutlich mehr Fahrgäste während der Bauzeit und hohe Grundwasserstände, die den Tunnelbau behinderten. Dazu kamen falsch gesetzte Fundamente, die die Sanierung der Bahnsteige erschwerten, sowie versteckte Leitungen, die plötzlich auftauchten. Rückblickend bezeichnet Bahnhofsmanager Heiko Klaffenbach den damaligen Ablauf als sehr sportlich und den Zeitplan als nicht haltbar. Doch bereits Ende Juli, also in weniger als 5 Wochen, wird ein großer Bauabschnitt beendet sein. Was genau die Hoyerswerdaer und ihre Gäste dann in Augenschein nehmen können, erklärt DB-Bahnhofsmanager Heiko Klaffenbach.
2: Bis Ende Juli beabsichtigen wir, den Bahnsteig 1-2 vollständig in Betrieb zu nehmen. Auch den Zuweg, also über den Personentunnel hin, vom Vorplatz aus starten. Das wird also alles noch bis Ende Juli fertiggestellt. Viel Aufwand betreiben wir jetzt mit den Bahnsteigüberdachungen hier am Bahnsteig 1-2. Das sind also Denkmäler, die geschützt sind. Die ertüchtigen wir wieder, wie das früher war. Also es wird schon ein Schmuckstück. Ende Juli steht der Bahnsteig 1-2 zur Verfügung. Erreichbar auch schon über den neuen Tunnelabschnitt, noch nicht erreichbar über die Aufzüge. Das wird dann in der Gesamtmaßnahme, wenn alle 3 Aufzüge errichtet sind, 2027 geschehen. Aber dieser erste Bereich wird Ende Juli allen Bürgern hier zur Verfügung stehen. Das wird schon mal eine schicke Station, auch mit einem neuen Wegeleitsystem, auch mit einer digitalen Kundeninformation. Leider die Barrierefreiheit noch nicht vollständig, aber das ist dann der Überraschungsakt für das Folgejahr.
0: Nach dieser Teilfreigabe Ende Juli beginnen sofort die Arbeiten am zweiten Mittelbahnsteig. Dafür werden die Gleise 3 und 4 sowie die bestehende Personenunterführung gesperrt. Die Züge fahren dann komplett über die Gleise 1 und 2. In diesem zweiten Bauabschnitt bis 2027 modernisiert die DB den Bahnsteig an den Gleisen 3 und 4. Sie stellt die neue Personenunterführung fertig und errichtet den dritten Aufzugsschacht. Erst nach Abschluss aller Bauarbeiten werden die 3 Aufzüge eingebaut. Danach können die Reisenden einen vollständig barrierefreien Bahnhof nutzen. Mit der endgültigen Fertigstellung Ende 2027 übergibt die Bahn einen Bahnhof, den Klaffenbach als eine der schönsten Stationen, die wir in der Region haben, bezeichnet. In diesem Zusammenhang lobt er die hervorragende Zusammenarbeit mit der Kommune und den Baufirmen. Das Ziel steht fest.
3: DFB-Schiedsrichter Richard Hempel übergab am 16. Juni als neuer Möglichmacher im Rahmen der Sachsen-Lotto-Aktion einen symbolischen Scheck über 5.000 Euro an die SG Lückersdorf-Gelenau. Der traditionsreiche Mehrspartenverein aus dem Landkreis Bautzen engagiert sich seit Jahrzehnten im Breiten- und Nachwuchssport und bietet mit den Abteilungen Tischtennis, Radball, Volleyball, Kegeln und Gymnastik ein vielfältiges sportliches Angebot für Kinder, Jugendliche und Erwachsene. Rund 230 Mitglieder sind im Verein aktiv. Die Förderung soll nun unmittelbar der Vereinsarbeit zugutekommen.
4: Es ist so, dass wir auf die 5.000 Euro definitiv angewiesen sind, weil

0: unsere Männerduschen im Obergeschoss saniert werden müssen. In Summe kostet das Ganze 12.000 Euro und mit dieser Aktion sind uns schon mal 5.000 Euro, also quasi fast die Hälfte, gegeben worden, wo wir wirklich sehr, sehr dankbar sind. Grund ist, dass die Männerduschen im Laufe der Zeit völlig versottet sind und grober Schimmelbefall ist und wir bauen dort eine Lüftungsanlage ein, neue Duschbereiche, neue Decken und so weiter und eine Strangentlüftung nach oben, so dass unser Sportbetrieb und danach natürlich das Duschen wieder einwandfrei ablaufen kann.
1: Besonders die ehrenamtliche Arbeit sowie die Nachwuchsförderung prägen das Vereinsleben und sorgen dafür, dass sportliche Gemeinschaft auch im ländlichen Raum lebendig bleibt. Die Möglichkeit, im Sinne der Aktion ebenfalls gefördert zu werden, hat im Übrigen jeder engagierte Verein.
2: Solltet auch ihr Dinge sehen in eurem Verein, wo ihr sagt, ey Mensch, wir brauchen vielleicht diese 5.000 Euro hier wirklich für unseren Verein, für unsere Ehrenamtstätigkeiten, dann scheut euch nicht, fragt an bei Sachsenlotto und bewerbt euch da. Und dann seid ihr vielleicht die Glücklichen, die den nächsten möglichen Termin hier verwirklichen können.
1: Mittels der Spende soll nun das große Engagement gewürdigt werden, sodass in Zukunft hoffentlich noch weitere Mitglieder gewonnen werden können.
3: Das St. Carolus Krankenhaus und das Städtische Klinikum Görlitz wollen künftig enger zusammenarbeiten, um die medizinische Versorgung in der Stadt und Region langfristig zu sichern. Darauf haben sich beide Häuser in einer gemeinsamen Vereinbarung verständigt. Hintergrund ist die wirtschaftliche Situation des St. Carolus Krankenhauses sowie die Auswirkungen der Krankenhausreform. Durch den Zusammenschluss soll sich das St. Carolus Krankenhaus künftig stärker auf ausgewählte, stationäre und ambulante Leistungen konzentrieren können. Dadurch soll sich das Haus schrittweise zu einer sektorenübergreifenden Versorgungseinrichtung entwickeln. Dazu wird die Notaufnahme am 1. Oktober diesen Jahres geschlossen, sowie die Intensivmedizin reduziert. Das Städtische Klinikum Görlitz übernimmt künftig die zentrale Notfallversorgung für die Stadt und Region. Die Versorgung soll dort mit 17 Fachkliniken auf höchstem Niveau gebündelt werden. Nach Angaben der Verantwortlichen sollen betroffene Beschäftigte möglichst im Klinikum Görlitz weiter beschäftigt werden. Die Umsetzung der Kooperation erfolgt schrittweise.
4: 80 Jahre ist sie alt, die evangelische Kindertagesstätte im Görlitzer Stadtteil Rauschwalde. Innerhalb eines ökumenischen Gemeindefestes, das es seit nunmehr fast einem halben Jahrhundert jeweils im Juni gibt, wurde am vorigen Wochenende gefeiert. Sophie Beckel ist die Leiterin dieser Einrichtung. Im Schlafraum der Kinder ist ausreichend Ruhe für einige Worte vor der Kamera.
5: Wir sind der kleinste Kindergarten in Görlitz mit 32 Plätzen. Das hat den Vorteil, dass wir jedes einzelne Kind kennen. Wir kennen die Familien dazu, wir kennen von jedem Kind die Stärken, die Interessen, aber auch die ein oder andere Herausforderung. Und wollen natürlich, dass die Kinder sich zu starken Persönlichkeiten entwickeln, jeder in seinem Tempo natürlich. Als christliche Einrichtung vermitteln wir den Kindern Werte wie Toleranz, Empathie, Respekt, aber auch Nächstenliebe. Und wir wollen den Kindern auf den Weg geben, dass jeder einzelne Mensch wertvoll ist. Das sind alles Werte, die die Kinder hoffentlich weit über ihre Kindergartenzeit hinaus begleiten und gerade in dieser schnelllebigen Zeit auch wieder an Gewicht gewinnen. Ja, dadurch, dass die Geburten zurückgehen, sind wir als Kita natürlich nicht ganz ausgelastet. Das geht wahrscheinlich fast allen Kitas in Sachsen derzeit so. Wir haben große Hoffnung, dass das als Chance gesehen wird, unsere wertvollen Fachkräfte hier zu halten. Vielleicht haben wir hier im Kindergarten schon den einen oder anderen Dachdecker, Arzt oder eine Bürgermeisterin sitzen. Und wenn wir jetzt in die Kinder investieren, dann wird sich die Qualitätsarbeit in Zukunft auch auszahlen.
4: Seit einigen Jahren trägt die Einrichtung den Namen Himmelszelt. Pfarrer Erdmann Wittig geht darauf während des Gemeindefestes ein, das auch von Kindern dieser Kita gestaltet wurde.
6: Geborgen unter dem Himmelszelt. Erfahren, dass wir geborgen sind von Gott. Erfahren, dass wir geborgen sind bei dem, der die ganze Welt umspannt. Und so wie es das eine schöne Lied auch sagt, das vielleicht gerade die Kinder auch gerne singen: Meinem Gott gehört die Welt, meinem Gott das Himmelszelt, ihm gehört der Raum, die Zeit, sein ist auch die Ewigkeit.
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8: Und nach den Nachrichten gibt's jetzt die Berichte aus den Drehscheiben der vergangenen Woche für Sie. Und da haben wir am Montag im tierischen Format diese kleinen Tiere für Sie gefilmt. Sie faszinieren die einen und sorgen bei anderen für Gänsehaut. Spinnen. Klein, oft gut versteckt und dennoch fast überall zu finden. Spinnen gehören zu den erfolgreichsten Jägern unserer heimischen Tierwelt. Bei einer Tour durch die Wiese und den Wald hat unsere Moderatorin Annika Hirche all ihren Mut zusammengenommen und ist auf die Suche gegangen.

0: Hallo liebe Zuschauerinnen und Zuschauer und Freunde des tierischen Formats bei Ihrer Lausitzwelle. Wir stehen heute an einem Ihnen nicht unbekannten Ort mit einer Lady, die Ihnen auch mittlerweile bekannt sein dürfte. Wir sind nämlich beim Bergener See mit der Julia Übigau. Vor 2 Jahren haben wir hier Gottesanbeterin gesucht. Heute suchen wir Spinnen.
1: Und es wird ein toller Tag, denn heute habe ich eine Moderatorin dabei, die etwas überhaupt nicht leiden kann.
0: Ja.
1: Ach, Beine.
0: Spinnen eben. Wir gucken mal, was wir finden. Ist dieses Gespinst nicht typisch?
2: Ja, dieses Gespinst ist wirklich typisch für die Ammendornfingerspinne, die sich da oben drin einwebt. Und,
0: jetzt siehst du auch.
2: Ja, die hat auch meistens so einen grünlichen Körper.
1: Also die Ammendornfingerspinne nimmt sich eigentlich immer auch sehr gern bereits getrocknete Sachen zusammen und webt die quasi wie so ein kleines Zelt um sich drum herum, hat dadurch nochmal einen extra Schutz. Und die Ammendornfingerspinne ist so ziemlich die einzige, die es hier auf dieser Wiese schafft, uns zu beißen. Das kann ganz schmerzhaft werden. Sie injiziert dann natürlich auch ihr Gift.
3: Wir haben ein subadultes Tier auf einem Grashalm gefunden, also eins, das noch nicht ganz ausgewachsen ist. Der Ammendornfinger ist die giftigste Spinne Mitteleuropas und zählt zu den wenigen heimischen Arten, deren Kiefernklauen die menschliche Haut durchdringen können. Er bevorzugt warme, offene Flächen mit hohem Gras wie Brachflächen, Lebensräume, die auch in der Lausitz in den Tagebaufolgelandschaften verbreitet sind und sich durch die zunehmende Erwärmung weiter ausdehnen. Für den Menschen ist die Spinne nicht lebensgefährlich. Ein Biss geschieht meist nur, wenn das Tier oder sein Brutnest bedroht wird. Die Beschwerden ähneln einem Wespen- oder Hornissenstich und umfassen starke Schmerzen, Schwellung und Rötung. In der Regel klingen die Symptome innerhalb von 24 bis 30

0: Stunden wieder von alleine ab. Bei stärkeren Reaktionen, und die können bei empfindlichen Menschen auch vorkommen, sollte jedoch ein Arzt aufgesucht werden. Doch nicht nur die am Dornfingerspinne ist giftig. Gift besitzen alle Spinnen, nämlich um ihre Beute zu betäuben. Aber dieses Gift der Spinne kann eben noch viel mehr.
1: Giftig sind alle Spinnen, ja. Also sie injizieren alle ein Gift durch ihre Cheliceren, durch diese Beißwerkzeuge vorne dran, in ihre Opfer, weil grundsätzlich Spinnen nicht kauen können und quasi ja, Smoothie-Liebhaber sind. Mhm. Die zersetzen mit dem Gift, was sie dann in ihre Beute injizieren, diese Beute komplett, so dass es innen drin nur flüssig wird und sie es dann aussaugen können.
2: Grundsätzlich die Spinne ist in zwei Teile gegliedert. Daran lässt sich eigentlich ganz gut unterscheiden. Du hast einen vorderen Teil und einen Hinterleib. Und bei den Insekten ist es ja so, dass du meistens einen Kopfbereich, einen Brustbereich und einen Hinterleib hast. Also wenn wir jetzt mal an die klassische Ameise denken, die hat ja vorne ihren Kopf, dann das Mittelteil und den Hinterleib. Was bei Insekten vielleicht auch noch anders ist, dass sie meistens Fühler haben. Mhm. Das haben Spinnen jetzt nicht. In der Regel haben Insekten auch noch Flügel, das haben Spinnen nicht.
3: Es fängt gerade ein bisschen an zu regnen. Wir gehen mal in den Wald. Dort gibt es nämlich tatsächlich auch Spinnen.
0: Aber im Wald haben wir weniger die Spinnen gesehen, als doch mehr die unterschiedlichsten Netzarten. Nach dem Schauer zurück auf der Wiese hatte ich also gleich auch eine Frage.
3: Nicht jede Spinne baut ja ein Radnetz.
1: Nein, genau. Es gibt welche, die bauen dieses berühmte Radnetz, wie wir es von den Kreuzspinnen im Garten kennen. Dann gibt es welche, die bauen eher so ein Baldachinnetz. Also, ja. Meistens in Bodennähe, dass es so von oben nochmal den Schutz gibt oder wo was drauffallen kann. Dann haben wir noch welche, die bauen Wirrnetze, das sind so meistens die Kugelspinnen oder kleine Fettspinnen.
3: Ja.
1: Das ist dann aber mehr drin. Dann gibt es welche, die bauen sich einen Trichter, wie wir es im Wald erst schon gesehen haben, um da drin zu hausen und dann schlagartig auszuscheren. Dann gibt es aber welche, die bauen sich überhaupt gar keine Netze. Also da haben wir die in der Lausitz auch ganz bekannt, die Wolfsspinne oder Wolfsspinnenarten. Das sind reine Jagdspinnen, also die jagen wirklich auf dem Boden. Und die brauchen auch gar kein Netz. Dann haben wir noch die Springspinnen, die kennen wir vielleicht noch als Kind. Hatten wir immer so kleine schwarz-weiße Spinnen, die so springen. Auch die sind wirklich total ausgefuchst bei der Jagd. Also die beobachten tatsächlich auch ihre Beute und können dann genau berechnen, wie weit die springen müssen, um ihre Beute zu erlegen. Also nicht jede braucht ein Netz.
0: Wir machen uns langsam wieder auf den Weg zurück und ziehen ein kleines Fazit.
3: Wir haben jetzt hier noch relativ viele Radnetze gefunden, aber irgendwie ist nichts drin. Und die Spinnen, die wir gesehen haben, die sind auch noch alle ziemlich klein. Das liegt an der Jahreszeit, oder?
1: Ja, der Juni ist noch nicht so richtig die Jahreszeit, um wirklich Spinnen zu finden. Natürlich dann Altweibersommer ganz bekannt. Ne? Vielleicht können wir das ja nächstes Jahr nochmal machen.
3: Tatsächlich muss ich sagen, dank auch der Hilfsmittel, wenn man das aus einer doch etwas anderen Perspektive beobachtet, dann sind die gar nicht mehr so übel. Aber das mit der Hauswinkelspinne, was du dir so sehr wünschst.
1: Ja, ich möchte ja Frau Hirche immer davon überzeugen, mit mir mal in irgendwelche Keller zu gehen, um Hauswinkelspinnen zu betrachten.
3: Bleiben Sie dabei. Das wird noch eine ganze Weile dauern, bis es soweit ist. Aber wenn das nächste Mal in der Lausitz wieder tierisch was los ist, auch außerhalb der Spinnen,
1: ja,
3: dann nehme ich sie wieder mit.
1: Auf jeden Fall. Viel Spaß dabei. Vielen Dank. Tschüss.
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0: Im beschaulichen Großhartau bei Bischofswerda gibt es in der Frauenarztpraxis am Schlosspark bei Dr. Stefanie Venus seit genau 2 Jahren eine ausgebildete systemische Sexualberaterin. Praxisassistentin Kerstin von der Gönner ist hier die Ansprechpartnerin, um in einem geschützten Rahmen über Beziehungs- und Sexualthemen zu sprechen. Nicht nur junge Leute kommen zu ihr. Dass von der Gönner dieses Angebot für notwendig erachtete, entstand durch eine vorherige berufliche Tätigkeit.
1: Die Idee dazu kam, als ich noch im Altersheim gearbeitet habe und eben da relativ schnell bemerkt habe, dass auch bei den älteren Leuten und auch bei den demenzkranken Menschen immer noch das Bedürfnis nach Zärtlichkeit und Nähe besteht und das aber leider irgendwie ein Tabuthema ist in unserer Gesellschaft. Und dann bin ich relativ zufällig und spontan auf die Sexualberaterausbildung vom Anukan gestoßen und habe mich da angemeldet und das gemacht.
0: Auch Frauenärztin Dr. Venus hatte den Kurs im Anukan-Zentrum für Berührungskunst in Dresden besucht. So kam die Verbindung nach Großhartau zustande. Und seit genau 2 Jahren ist die Sexualberatung nun Teil des Angebots der Praxis. Im ländlichen Raum ist es eine größere Herausforderung, dass Menschen über ihre Sexualität reden. Doch gerade bei manchen Problemen sei es sehr wichtig, dass jemand zuhört, der nicht bekannt ist mit dem Partner oder der Partnerin. Darum ist ein Teil der Ausbildung vor allem eine Sache, auf die man vielleicht nicht als erstes kommen würde.
1: Der wichtigste Teil, der einem in der Ausbildung beigebracht wird, ist, dass man sich selbst zurückstellt, dass man sein eigenes Ego an den Nagel hängt und sich wirklich auf die Klienten und Klientinnen einlässt.
0: Für wen konkret ist das Gespräch in einer Sexualberatung nun eigentlich geeignet?
1: Jeder, der nicht hundertprozentig glücklich in seiner Beziehung oder seiner Sexualität ist. Also wir sind da offen für alle Altersgruppen. Ich würde auch Teenager beraten, ich würde auch Rentnerinnen beraten. Das ist ganz unabhängig von Geschlecht, Herkunft, Religion, was auch immer. Genutzt wird es bisher hauptsächlich von eher jungen Frauen. Ich würde sagen, bisher haben wir so ein Spektrum von Frauen zwischen 25 und 50, die das Angebot nutzen. Aber wie gesagt, es können auch Ältere oder Jüngere zu mir kommen.
0: Wie geht die Therapeutin mit jemandem um, der noch nie eine Beziehung geführt hat?
1: Da würde ich ganz behutsam rangehen, denn so jemand hat ja wahrscheinlich auch ein bisschen, ich will nicht sagen Ängste, aber vielleicht Befürchtungen, wie das Körperliche miteinander so funktioniert. Also da wird man ganz langsam, ganz behutsam uns vortasten, was vorstellbar ist, welchen Schritt man als nächstes umsetzen könnte. Und dann schauen, was für denjenigen umsetzbar ist.
0: Bei den vielfältigen Themen gibt es aber auch Klassiker, die häufig vorkommen.
1: Da fällt mir als erstes ein, dass viele Frauen herkommen, weil sie eine Lustlosigkeit verspüren. Und dann wäre es eben meine Aufgabe, mit den Frauen gemeinsam auf die Suche zu gehen, woher kommt's? Liegt's am Partner? Liegt's am Umfeld? Liegt es an der Häufigkeit oder der Wenigkeit des Sex? Also da gibt es sehr viele Möglichkeiten, aber da findet man meistens eine Lösung oder einen Weg, wie man da wieder zu mehr Erfüllung kommen kann.
0: Die Erforschung eigener sexueller Neigungen, die Klärung eigener Wünsche und Bedürfnisse in Bezug auf Sexualität und Beziehungen, das sind nur einige Gründe, sich dem Thema zu widmen und dabei vielleicht auch sich selbst besser zu verstehen, egal in welchem Alter.
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6: Und das war der Rückblick im Lausitzwelle Fernsehen und auf Sachsen 1. 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Ich sage tschüss, schönes Wochenende, machen Sie es gut.
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0: Ein ganz herzliches Willkommen Ihnen, liebe Zuschauerinnen und Zuschauer, am Freitagabend hier bei 04 Plus. Gestern bereits angekündigt, die neue Alte. Ja, Alter schützt vor Torheit nicht, sagt man, aber auch nicht vor der Liebe. Und deswegen bin ich nochmal den Schritt in die Ehe gegangen. Aber nichtsdestotrotz machen wir hier heute das normale Programm. Und zwar starten wir in Wermsdorf. Die Staatsministerin empfing Denkmalpfleger. Wie lassen sich historische Gebäude erhalten und gleichzeitig für die Zukunft fit machen? Mit dieser Frage beschäftigten sich Fachleute aus mehreren europäischen Ländern bei einer großen Denkmalpflegertagung in Sachsen.
1: Am Abend des 9. Juni empfing Staatsministerin Regina Kraushaar auf Schloss Hubertusburg in Wermsdorf die Gäste der Jahrestagung der Vereinigung der Denkmalfachämter in den Ländern. In Leipzig war Sachsen in diesem Jahr vom 8. bis 10. Juni Gastgeber für die Jahrestagung der VDL. Diese stand unter dem Motto Umbrüche, Transformationen in Stadt und Land, Herausforderungen für die Denkmalpflege. 420 Expertinnen und Experten aus Deutschland, Österreich, der Schweiz und Polen diskutierten hier über die Zukunft baukulturellen Erbes.
2: Herzlich willkommen im Freistaat Sachsen. Herzlich willkommen auf Schloss Hubertusburg. Es gibt Orte, die sprechen, noch bevor man ein Wort sagt. Schloss Hubertusburg ist so ein Ort. Wer hier steht, und ich denke, Sie werden mir alle zustimmen, der spürt, dieses Schloss ist mehr als ein Bauwerk. Es ist ein Geschichtsbuch aus Stein.
1: Und die Ministerin blätterte für die Anwesenden in diesem Buch.
2: Hubertusburg hat dazu einige beeindruckende Kapitel zu erzählen. Einst höfische Residenz, dann geplündert durch preußische Truppen im Siebenjährigen Krieg als Vergeltungsmaßnahme. Warum Vergeltungsmaßnahme? Die sächsischen Truppen hatten zusammen mit dem österreichischen und anderen verbündeten Heeren 1760 Schloss Charlottenburg verwüstet. Hubertusburg war aber auch Ort des Friedensschlusses von 1763 und zugleich ist es das Symbol für das Ende des augusteischen Zeitalters. Später Militärmagazin, Lazarett, soziale Einrichtung, Landeskrankenhaus für psychisch Kranke. Und 1990 erneut die Frage, was wird aus einem solchen Ort, wenn man übereinkommt, dass die bisherige, damalige Nutzung ein Landeskrankenhaus nicht mehr trägt. Hubertusburg zeigt, Denkmale bleiben nicht außerhalb der Zeit stehen. Sie gehen gewissermaßen durch die Zeit hindurch. Sie verändern sich, tragen neue Aufgaben und gewinnen andere Bedeutungen.
1: Das Schloss Hubertusburg selbst ist zu großen Teilen ungenutzt. Es zeigt seit 2013 in unregelmäßigen Abständen Ausstellungen der Staatlichen Kunstsammlung in Dresden. Der Verein Freundeskreis Schloss Hubertusburg setzt sich aktiv für die Förderung, Erhaltung und Wiederbelebung ein. Das Schloss scheint sinnbildlich für Denkmalpflege heute zu stehen.
2: Hubertusburg zeigt, Denkmale bleiben nicht außerhalb der Zeit stehen. Sie gehen gewissermaßen durch die Zeit hindurch. Sie verändern sich, tragen neue Aufgaben und gewinnen andere Bedeutungen. Für die Denkmalpflege ist das eine besondere Aufgabe, vielleicht auch eine besondere Herausforderung. Sie bewahrt eben nicht nur schöne Fassaden, sie erkennt, erforscht und vermittelt das Schützenswerte. Sie hält aus, dass ein Denkmal nicht immer sofort eine einfache Antwort gibt. Und sie begleitet historische Substanz auf ihrem Weg durch die Zeit und am besten natürlich auch in die Zukunft.
1: Um ihre Zukunft selbst sorgt sich die Denkmalpflege in Sachsen. Denn die sächsische Staatsregierung hat Veränderungen angekündigt.
2: Die Denkmalpflege, und damit komme ich auch fast zum Schluss, steht derzeit nicht nur fachlich, sondern auch strukturell im Mittelpunkt vieler Diskussionen.

0: Und ich habe mir sagen lassen, und das wird mir ja heute auch noch übergeben werden, eben nicht nur in Sachsen, sondern in ganz Deutschland. Das zeigt, finde ich, vor allem eines, welchen hohen Stellenwert unser kulturelles Erbe und seine Bewahrung in Sachsen haben. Die meisten von Ihnen werden es wissen, die Staatsregierung hat die Zusammenführung des Landesamtes für Denkmalpflege und des Landesamtes für Archäologie unter dem Dach der Landesdirektion beschlossen.
1: Mahnende Worte dazu, basierend auf Erfahrungen, kamen vom Vorsitzenden der VDL.
2: Evaluieren Sie sorgsam die Reformprozesse in den anderen Bundesländern. Und Frau Kauser, ich gehe jetzt schon davon aus, dass Sie nicht die Fehler, die andere schon gemacht haben, wiederholen werden. Beziehen Sie Ihr Landesamt für Denkmalpflege mit den vielen Fachleuten wertschätzend in den Prozess mit ein. Hören Sie die vielen Ideen und Vorschläge, die es auch in der Mitarbeiterschaft gibt. Es lohnt sich. Und hier darf ich aus eigener Erfahrung mal sagen, wir sind in Brandenburg vereinigt worden, die Landesarchäologie und die Bau- und Kunstdenkmalpflege des Landes Brandenburg. Das war 1998. Und es war eine etwas schüttere Kommunikation bei diesem Prozess. Und das hatte zur Folge, dass wir jetzt diesen Prozess irgendwann, dass wir wirklich mental auch zusammen sind, jetzt irgendwann auch abschließen können. Ein bisschen spät.
1: Drachenberg plädierte für die Kommunikation mit den Fachämtern auf Augenhöhe. Die VDL verabschiedete dazu die Leipziger Erklärung Mehrwert Denkmalpflege, Mehrwert für die Zukunft. Und sendete damit ein deutliches Signal an Politik und Gesellschaft. In ihrer Erklärung sprechen sich die Denkmalfachämter der Länder ausdrücklich für eine wissenschaftlich fundierte und gesellschaftlich verantwortliche Denkmalpflege aus.
2: Und eine Strukturreform, da bin ich mir sicher, dass wir uns einig sind, kann nur gelingen, wenn sie mit den Fachleuten in der Denkmalpflege auf Augenhöhe auch entwickelt wird. Denkmalpflege ist mehr wert als Tagespolitik. Denkmalpflege ist einer der Faktoren für die Qualität unserer Zukunft, für die Demokratie in unserer Gesellschaft. Und das darf ich hier auch, das sage ich sehr gerne, sagen, das Sächsische Landesamt für Denkmalpflege hat in Deutschland eine hohe Kompetenz, nicht nur in allen Fragen der Nachhaltigkeit und Umbaukultur. Sie werden dafür von uns allen bewundert. Und stärken Sie und nutzen Sie diese Kompetenzen. Wir als Vereinigung der Denkmalfachämter in den Ländern wünschen Ihnen für diesen Reformprozess viel, viel Erfolg. Frau Krauser, ich überreiche Ihnen jetzt hier die Leipziger Erklärung.
1: Die Ministerin wollte das so nicht stehen lassen.
0: Würde ich die Denkmalpflege zerschlagen wollen, hätte ich diesen Beschluss niemals, niemals gefasst. Mit den anderen Mitgliedern der Staatsregierung. Und ich habe das gestern Abend im Denkmalrat auch nochmal gesagt. Der Prozess wird natürlich nur dann gelingen, wenn wir miteinander im Gespräch bleiben. Der Prozess wird nur gelingen, wenn die beiden Behördenleitungen mitmachen. Und der Prozess wird nur gelingen, wenn wir uns zum Vorsatz machen, dass es besser wird. Dass das, was wir tun, einen Sinn hat. Und dafür stehe ich mit meiner Person. Vielen Dank.
1: Damit öffneten sich die Türen des Hauses für Kulinarik, fachlich fundierte Gespräche und Führungen durch das Schloss, das den Namen des Schutzpatrons der Jagd trägt. Die Führung erlaubte einen Blick auf das Modell des einstmals größten Landschlosses Europas. Natürlich auch in den Ovalsaal. Der Prunksaal mit dem Stuckmarmor an der Decke und seinen 2010 erneuerten Spiegeln wird unter anderem für Konzerte genutzt. Weiter ging es in die Königsloge mit Blick in die Schlosskapelle. Auch hier gab es eine Führung. Die katholische Schlosskapelle reicht über 3 Stockwerke und nimmt die linke Hälfte des Hauptflügels im Schloss ein. Die barocke Kirche mit ihren Schmuckornamenten wurde im künstlichen Stuckmarmor ausgeführt. Über der Nische mit dem Altar steht die Orgel. Das Deckengemälde von Johann Baptist Krone zeigt die Hubertussage. Die Schlossgebäude umringen den viereckigen Innenhof. Dieser, der Garten und die Besichtigung der Außenanlage waren Teil der nächsten Führung. Die Besucher konnten mehrere Führungen miterleben, bevor es wieder zurück nach Leipzig ging.
3: Willkommen zu den Nachrichten. Neue digitale Fahrgastanzeigen für den Landkreis Leipzig. Die Regionalbus Leipzig modernisiert ihren Fahrgastservice und nimmt in diesem Jahr 6 neue digitale Fahrgastinformationssysteme in Betrieb. Die Anlagen entstehen in Wurzen, Bad Lausick, Nauenhof, Kolditz und Markranstädt. 2 Standorte sind dabei in Wurzen vorgesehen. Die modernen Anzeigetafeln informieren in Echtzeit über Abfahrten von Bussen und teilweise auch von Zügen. Die Systeme sollen vor allem an wichtigen Umsteigepunkten die Orientierung erleichtern und Anschlussverbindungen transparenter machen. In Markranstädt wurde die neue Anlage bereits am 10. Juni offiziell in Betrieb genommen. Das Gesamtprojekt hat ein Investitionsvolumen von rund 368.000 Euro und wird mit Fördermitteln des Bundes sowie dem Zweckverband für den Nahverkehrsraum Leipzig unterstützt. Die vollständige Inbetriebnahme aller Anlagen ist bis Ende des zweiten Quartals vorgesehen. Außenbereich am Bürgerhaus Behrendorf modernisiert. Die Stadt Delitzsch hat die Arbeiten zur Aufwertung des Außengeländes am Bürgerhaus im Ortsteil Behrendorf erfolgreich abgeschlossen. Im Zuge der Umgestaltung wurden mehrere Bereiche des Geländes erneuert. So steht den Bürgerinnen und Bürgern künftig eine neue Tischtennisplatte zur Verfügung. Zudem wurde die Freifläche befestigt und damit besser nutzbar gemacht. Neue Hecken und weitere Pflanzungen sorgen für ein ansprechendes Erscheinungsbild des Areals. Auch die Wegeführung wurde verbessert. Darüber hinaus erhielt das Gebäude einen frischen Fassadenanstrich. Die Investitionskosten belaufen sich auf rund 50.000 Euro. Etwa 35.000 Euro stammen aus Fördermitteln des Europäischen Landwirtschaftsfonds für die Entwicklung des ländlichen Raums. Den verbleibenden Anteil von rund 15.000 Euro trägt die Stadt Delitzsch.
1: Pünktlich zum ersten großen Sommerwochenende des Jahres sind die Freibäder in Kleinbothen, Geithain und Kolditz bestens vorbereitet. Für den Zeitraum vom 19. bis 21. Juni sagen Meteorologen hochsommerliche Temperaturen voraus. Entsprechend rechnen die Betreiber mit zahlreichen Badegästen. Bereits jetzt liegen die Wassertemperaturen im Muldentalbad Kleinbothen und im Freibad Geithain bei rund 20 Grad. Im Waldbad Kolditz sorgt eine Solaranlage sogar für mindestens 23 Grad warmes Wasser. Die Teams von Veolia haben sich auf den Besucheransturm eingestellt. Neben ausreichend schattigen Plätzen stehen auch Sonnenschirme zur Verfügung. Zudem wurden die Vorräte an Eis und kühlen Getränken in den Imbissen aufgestockt. Die Freibäder öffnen täglich ab 10 Uhr und bieten damit ideale Möglichkeiten zur Abkühlung. Besucher werden gebeten, ausreichend zu trinken, Sonnenschutz zu verwenden und regelmäßig Schattenpausen einzulegen, um die heißen Sommertage unbeschwert genießen zu können. Können Sie stark darauf verlassen? Mit einem neuen Gestaltungselement sorgt die Stadt Borna für neue Akzente in der Innenstadt. Über der Reichsstraße wurden zahlreiche bunte Lampions angebracht, die während der Sommermonate für ein freundliches und lebendiges Ambiente sorgen sollen. Die farbenfrohe Dekoration ist Teil der Maßnahmen zum 775-jährigen Stadtjubiläum. Ziel ist es, das Zentrum optisch aufzuwerten und die Aufenthaltsqualität für Einwohner sowie Besucher weiter zu verbessern. Die Umsetzung des Projekts erfolgt in Zusammenarbeit verschiedener Akteure. Planung und Organisation übernahm der Fachdienst Ordnungsangelegenheiten, während für die fachgerechte Installation ein regionales Elektrounternehmen verantwortlich war. Ein ganzes Wochenende lang steht Schgottitz im Zeichen seiner Geschichte. Der Grimmer Ortsteil feiert am 20. und 21. Juni sein 750-jähriges Bestehen und lädt Besucher aus der Region zu einem abwechslungsreichen Jubiläumsfest ein. Schgottitz wurde erstmals im Jahr 1276 urkundlich bekannt gegeben. Der kleine Ortsteil, der heute zu Grimmer gehört, hat sich seinen dörflichen Charakter und ein aktives Gemeinschaftsleben bewahrt. Rund um die bekannte Paltrock-Windmühle erwartet die Gäste ein buntes Programm mit kulturellen Angeboten, Mitmachaktionen und Unterhaltung für alle Generationen.
3: Kostenfreie Vorträge informieren über die Gefahr einer Sepsis. Die Sana-Kliniken in Grimma und Wurzen laden Ende Juni zu 2 kostenfreien Gesundheitsvorträgen rund um das Thema Sepsis ein. Unter dem Titel Sepsis, wenn der Körper Alarm schlägt, erhalten Interessierte wichtige Informationen über die oft unterschätzte und lebensbedrohliche Erkrankung. Referent der Veranstaltung ist Dr. Markus Wehner, Chefarzt der Klinik für Anästhesie und Intensivmedizin am Sana-Klinikum Wurzen. Er erklärt verständlich, wie eine Sepsis entsteht, welche Warnzeichen ernst genommen werden sollten und warum eine schnelle Behandlung entscheidend sein kann. Die Vorträge finden am 23. Juni um 16.30 Uhr in Grimma sowie am 24. Juni um 16.30 Uhr in Wurzen statt. Die Teilnahme ist kostenlos, eine Anmeldung nicht erforderlich. Tag der Artenvielfalt lädt zu Entdeckertouren am Werbeliner See ein. Im Naturschutzgebiet Werbeliner See findet Anfang Juli der 3. Tag der Artenvielfalt statt. Gemeinsam mit Experten können Interessierte Tiere und Pflanzen bestimmen und wissenschaftlich erfassen. Los geht es am 3. Juli ab 20 Uhr mit Fledermaus- und Insektenexkursionen. Am 5. Juli folgen weitere Touren zu Käfern, Wildbienen, Goldwespen und Pflanzen. Ziel ist es, neue Arten im Gebiet nachzuweisen und die Artenlisten zu erweitern. Bislang wurden rund 998 Tier- und Pflanzenarten am Werbeliner See dokumentiert, darunter zahlreiche seltene und gefährdete Arten. Das ehemalige Tagebaugebiet steht seit 2019 unter Naturschutz und gilt als wichtiges Rückzugsgebiet für Tiere und Pflanzen. Im nächsten Beitrag schauen wir schon mal auf das nächste Wochenende. Am 27. Juni verwandelt sich die Grimmer Altstadt wieder in ein Paradies für Oldtimer-Freunde. Beim mittlerweile 13. Oldtimer-Treffen werden hunderte historische Fahrzeuge erwartet.
1: Motorenklang, glänzender Chrom und jede Menge Nostalgie. Am 27. Juni lädt das 13. Oldtimer-Treffen in die Grimmer Altstadt ein. Ab 10 Uhr präsentieren sich zahlreiche historische Fahrzeuge in einzigartigem Ambiente. Eine Veranstaltung, die auch durch freundliche Unterstützung von Händlern und Gewerbetreibenden möglich gemacht wird. Am 27. Juni erwartet die Besucher ein abwechslungsreicher Tag mit offenen Geschäften, Aktionen, kulinarischen Angeboten und vielen automobilen Schätzen. Ein Erlebnis für die ganze Familie. Die Banner laden bereits dazu ein. Am 27. Juni lockt das mittlerweile 13. Oldtimer-Treffen in die Altstadt von Grimma. 2012, damals noch am Oberwerder mit ca. 30 historischen Fahrzeugen gestartet, hat sich die Zusammenkunft der Fans gut gehegter und gepflegter mobilen Schätze zu einer festen Größe und einem beliebten Anlaufpunkt entwickelt. Im vergangenen Jahr zog es die Oldtimer-Enthusiasten erstmalig in die Altstadt von Grimma, begeisterte aber auch da das Volk.
4: Die Resonanz war auf jeden Fall sehr gut. Wir hatten genau 500 Teilnehmer und ungefähr 3000 Besucher. Das Wetter hat gepasst, es war zwar sehr heiß, aber dennoch war es sehr gut besucht. Es fand ja letztes Jahr erstmalig in der Altstadt hier in Grimma statt, vorher immer beim Peter Brumlich unten am Oberwerder. Aber es wurde sehr gut angenommen und wir hoffen auch dieses Jahr wieder guten Besucherzustrom.
1: Die Grimmer Altstadt als Ausrichtungsort hat das Organisationsteam des Feuerwehrfördervereines sowie die Besucherinnen und Besucher überzeugt.
4: Die Altstadt, die alten Autos, die historischen Fahrzeuge, das passt auf jeden Fall sehr gut zusammen. Und deswegen haben wir uns auch letztes Jahr entschieden, das erste Mal hier in der Altstadt durchzuführen und haben so gute Resonanz bekommen, dass es auch weiterhin hier in der Altstadt stattfinden wird.
1: Übernommen hat der Feuerwehrförderverein um Vorsitzenden Ronny Granzow die Organisation des Oldtimer-Festes von Peter Brumlich, der den Verein schon über Jahre unterstützt. Dabei liegt es ihnen am Herzen, das Fest in seinem Sinne fortzuführen. Mit dem großen Teilnehmer- und Besucherzustrom im vergangenen Jahr scheint dies gelungen. So soll es dann auch in diesem Jahr weitergehen. Ronny Granzows Wunsch für die 13. Auflage des Oldtimer-Treffens?
4: Genauso viele Besucher und Teilnehmer wie letztes Jahr oder vielleicht sogar noch mehr. Denn es gehört ja auch jede Menge Vorbereitung dazu und es würde ja quasi für uns ein großes Dankeschön, sage ich mal, sein, wenn auch recht gut besucht wird das Fest.
1: Verglichen zum vergangenen Jahr gibt es in dieser Auflage ein weiteres Highlight, welches zum Verweilen und Genießen einladen soll.
4: Wir haben dieses Jahr erstmal

0: Ich einen eigenen Eisstand, der durch unseren Förderverein betrieben wird. Und wenn dieses Jahr wieder so heiß wird wie im letzten Jahr, denke ich, passt es auf jeden Fall ganz gut.
1: Das Organisationsteam ist bereit, auch durch Unterstützung vieler Gewerbetreibenden, die an diesem Tag das Fest mit ihren Angeboten bzw. Geschäftsöffnungen bereichern. Grimma wird somit auch an diesem Tag, dem 27. Juni, zum Erlebnis, wo innerhalb der Altstadt vieles entdeckt, erlebt und genossen werden kann.
2: Manche Menschen prägen die Geschichte einer Stadt weit über ihre Lebenszeit hinaus. In Colditz erinnert nun ein neu benannter Weg an den Fotografen, Chronisten und Autor Wolfgang Stadler. Mit der Einweihung des Wolfgang-Stadler-Weges würdigt die Stadt sein jahrzehntelanges Engagement für die Dokumentation der Colditzer Geschichte.
1: Da, wo die Stadt Colditz schon fast in den Forst mündet, versammelten sich am Abend des 11. Juni Interessierte, Weggefährten und Familie des Colditzer Fotografen, Chronisten und Autoren Wolfgang Stadler. Bürgermeister Robert Zillmann würdigte das Schaffen des Mannes, den er selbst nie kennengelernt hatte und dem seine Stadt nun ein kleines Denkmal setzt. Gemeinsam mit Gerald Stadler, dem Sohn des Geehrten, gab er den Blick frei auf dieses Namensschild.
3: Die Idee ist tatsächlich aus der Bürgerschaft gekommen, ist an mich herangetragen worden und war sofort überzeugt davon, dass das genau der Richtige ist, um den Weg zu benennen. Das haben wir dann vorangetrieben, der Stadtrat hat das entsprechend beschlossen und dann konnten wir das hier umsetzen. Es ist sehr, sehr schön, dass wir auch diesen Weg über die Flurneuordnung eben gerade erst frisch herrichten konnten. Und da haben wir einen neuen Weg, der auch gerade in die Richtung seines Geburtsortes Schönbach läuft und Besseres passt da nicht.
1: Auch Gerald Stadler erinnerte an seinen Vater. Er freute sich über diesen Moment und dieses Geburtstagsgeschenk zu Ehren von Wolfgang Stadler.
4: Dass er nicht vergessen worden ist, das freut uns sehr. Und na, heute wäre auch sein 102. Geburtstag. Sollte zwar zum 100. passieren, aber na, das waren organisatorische Gründe. Und sind wir froh, dass das so geklappt hat und dass sein Nachlass wirklich nicht vergessen ist. Also sind wir froh drüber. Ja. Und ich hatte ja schon gesagt, was er getan hat, hat er ja fast alles für Colditz und über Colditz gemacht.
1: Die Fotografien, Veröffentlichungen und lokalgeschichtlichen Publikationen von Wolfgang Stadler gehören ins historische Gedächtnis der Stadt Colditz. Deren Entwicklung hat Stadler dokumentiert und so für nachfolgende Generationen erlebbar gemacht. Bilder von Wolfgang Stadler waren auch zur Ausstellung Colditzer Fotografen im Rahmen der 750-Jahr-Feier zu sehen. Auch seine Tonbildschauen, die Sohn Gerald Stadler auf Anfrage gern zeigt, sind im Gedächtnis der Colditzer haften geblieben.
4: Ja, aktiv kann man nur sagen, dass ich es oft bewahre oder wenn Interesse besteht, dass ich es immer zeigen könnte. Diese Diadonverträge, wie die sich nannten, ja.
1: Neben der interessierten Öffentlichkeit ging ein ganz besonderer und vor allem familiärer Geburtstagsgruß auf den Wolfgang Stadler Weg. Nun ist er noch enger mit der Geschichte seiner Stadt verbunden.
2: Wir sind bei der WM angelangt. Da schauen wir wie gewohnt auf das Deutschlandspiel und zwar mit einem Orakeltier. Und diesmal ist es die Katze Dr. Watson. Schauen Sie, was sie tippt.
5: Heute ist es wirklich richtig heiß. Ich weiß gar nicht, was das alles soll. Samstagabend trifft Deutschland auf die Elfenbeinküste. Anstoß in Toronto ist 22 Uhr mitteleuropäischer Zeit. Das Spiel plätschert in den ersten Minuten so dahin. Die Aktionen am Spielfeldrand scheinen interessanter. Danach gibt's ein schnelles Hin und Her. Unser Orakel kann sich gar nicht so genau festlegen. Scheint wohl ein Unentschieden zu werden.
2: In Mutschen wurde erneut an den Boxer Manfred Bergmann erinnert. Zum 70. Todestag des beliebten Sportlers hatten die Mutschener Boxer zu ihrem Gedenkturnier eingeladen und boten den Zuschauern einen abwechslungsreichen Abend mit spannenden Kämpfen und großem Sportsgeist.
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6: Einmal im Jahr ist sie der Anziehungspunkt und Austragungsort fliegender Fäuste. Seit 20 Jahren gedenkt man in ihr einmal im Jahr einem Mutschener Boxer, welcher viel zu früh aus dem Leben schied. Manfred Bergmann, welcher Boxen und Mutschen liebte. Das Flair in der kleinen, feinen Halle bringt die Wissbegierigen und Schaulustigen dieser Sportart direkt mit dem Sportler in Kontakt. Sie hat in den letzten Jahren viele Boxveranstaltungen gesehen und erlebt. Und deshalb ist die Mutschner Sporthalle auch ein Garant für hochwertigen Boxsport. Nach der Eröffnung durch Abteilungsleiter Thomas Koch, welcher auch in diesem Jahr einstige und neue Mitstreiter in der Halle begrüßen konnte, wurden die einzelnen 11 Kampfpaarungen vorgestellt. Mit dem sportlichen Gruß der Kontrahenten sollte die Veranstaltung ihren ersten Kampf sehen. Dieser wurde, wie auch die folgenden zwei, als Sparringskampf ausgeschrieben. In der roten Ecke stellte sich die Elitekämpferin Annika Kurzer vom Steinbrecher BC Germendorf, einem der Lokalmatadoren des SV Einheit Mutschen. Der 16-jährige Albert Döge machte in dem 3x2 Minuten dauernden Kampf keinen Rückzieher und marschierte energisch auf seine Gegnerin zu. Annika steckte aber auch nicht nur ein, sondern teilte auch in den 3 Runden mächtig aus. Mit der Unterstützung ihrer Fanlager im Rücken schritten beide immer wieder nach vorn und lieferten so einen sauberen Kampf ab, bei dem Ringrichter Werner Orban selten einschreiten musste. Mit Spannung wurde nach dem Schlussgong das Urteil erwartet. Der Sieg ging in diesem Kampf nach Punkten an den Mutschener Albert Döge. Die Brandenburger vom Steinbrecher BC stellten in den ersten 8 Kämpfen die Boxer in der roten Ecke. Und so traf Justin Hulke im zweiten Kampf auf den für den SC Borna kämpfenden Khalid Suaib. Im Jugendkampf, welcher über 3x3 Minuten ging, schritt der Bornaer Kämpfer immer wieder auf Justin zu und setzte ihn mächtig unter Druck. Dieser ließ sich aber davon nicht beeindrucken, schlug aus einer sicheren Deckung heraus und sammelte so Punkt um Punkt. Nach 9 Minuten regen Schlagabtausches stand das Urteil fest. Sieger nach Punkten, rote Ecke, Justin Hulke. Auch der zweite Mutschner Fighter, Luis Nestler, bekam es mit einem Steinbrecher zu tun. Lukas Henning sollte in diesem Aufeinandertreffen im Elitekampf dominieren können, sodass es auch hier am Ende hieß, Sieger nach Punkten, rote Ecke, Lukas Henning, Steinbrecher BC Germendorf. Auch dem Hohenstädter Paul Damm stand in seinem Elitekampf ein Germendorfer Faustkämpfer gegenüber. Julian Notzke schritt, genauso wie sein Kontrahent, zielsicher nach vorn. Beide setzten teils aus einer sicheren Abwehr heraus gute Treffer und punkteten unentwegt und viel. So sahen es auch dann die Ringrichter. Das Urteil unentschieden. Es reihten sich an diesem Abend noch ein Kampf an den anderen, bei welchen Boxer vom BSV Eilenburg, vom Boxclub Klein Paris aus Leipzig, dem Roßweiner SV, vom BC Olympia Leipzig und SG Neuwelt aus Schwarzenberg den Ring betraten. Unterstützung fanden die Kontrahenten nicht nur aus der Ringecke. Starke Anfeuerungsrufe kamen auch immer wieder vom fachkundigen Publikum. Und während im neu gestalteten Catering-Bereich die Schlange nicht abreißen sollte und draußen der Grill nicht zum Stillstand kam, wurde in der Halle bis spät in den Abend hinein gefightet, was die Handschuhe hergaben. Am Ende war es wieder ein Erfolg für die Mutschner Boxer. Spannende Kämpfe, unverhoffte Sieger und starke Fanreaktionen bescherte allen einen sportlichen Abend.
2: Bleibt mir, mich bei Ihnen zu verabschieden und Ihnen ein wunderschönes, erholsames, wenn auch heißes Wochenende zu wünschen. Kommen Sie gut durch dieses und bis Montag.

0: Simona Azzori kam 1974 in Mailand mit einer angeborenen Fehlbildung der Extremitäten zur Welt. Sie hat keine Arme und keine Hände. Wenn Simona mit ihrer Freundin im Café sitzt, muss man zweimal hinsehen, um zu erkennen, dass hier Beine und Füße die Bewegungen am Tisch ausführen. Mit einer ungeheuren Genauigkeit, Intensität und Selbstverständlichkeit übernehmen Simonas Füße die Aufgaben der Hände, zum Beispiel wenn sie gestikuliert. Auch am Handy kommen die Füße zum Einsatz.
1: Hallo Simona, wer bin ich? Ich erzähle mein Leben. Ich bin einfach eine junge Frau, die das Leben liebt und die zwei große Leidenschaften hat. Das sind der Tanz und die Malerei. In Wahrheit sind es wie zwei Flügel, nämlich der Tanz und die Malerei. Sprich mal über die große Leidenschaft, die Malerei. Die Malerei erlaubt mir einen direkten Zugang zu meinen Gedanken, zu meinem tiefsten Inneren, was mich ausmacht. Die weiße Leinwand gibt mir die Möglichkeit, die Welt zu erfassen und einzufangen. Es ist der schwierigste Aspekt von mir, da es der persönlichste ist. Und der Tanz? Was gibt er dir? Was fühlst du, wenn du tanzt? Der Tanz gibt mir Freiheit. Und wenn ich tanze, fühle ich mich vollkommen frei, irgendeine Geschichte zu erzählen.
2: In quella dimensione io posso essere chi voglio, senza nessuna barriera, senza nessuna paura.
1: Wie kommunizierst du mit den Menschen? Was willst du ihnen mitteilen? Was ist deine Botschaft? Für mich sind die Kunst, der Tanz und die Malerei die schönste und stärkste Art und Weise, mich mitzuteilen, die mir das Leben großzügig geschenkt hat. In einer metaphorischen und romantischen Sichtweise gefällt es mir zu fliegen, um die Menschen zu erreichen und ihnen zu sagen, dass unser Leben ein unglaubliches Geschenk ist. Und ihnen zu sagen, dass es ein wertvolles Spiel ist und dass uns nichts fehlt und es nicht viel braucht, um glücklich zu sein.
0: Bereits im vierten Lebensjahr begann Simona mit den Füßen zu malen. Sie fand großen Gefallen daran und erlernte die Malerei zunächst autodidaktisch aus freien Stücken heraus. Schritt für Schritt tastete sie sich so an die Kunst heran. Der Maler und Schriftsteller Mario Barzon wurde auf Simonas Talent aufmerksam und unterstützte ihre künstlerische Entwicklung. 1983 erhielt Simona Azzori ein Stipendium der Vereinigung Mund- und Fußmalender Künstler.
1: Ich habe angefangen, Malerei zu studieren, hauptsächlich durch privaten Malunterricht. Das Aquarellmalen war meine erste Liebe in der Malerei, eine Technik, die ich am häufigsten angewendet habe. Später habe ich mich auch mit anderen Maltechniken beschäftigt. Vor allem gefielen mir Porträts. Mich interessiert die Persönlichkeit, die Ausstrahlung, die Augen, dadurch diesen Menschen besser kennenzulernen und in sein Innerstes zu sehen. Ich habe ein Porträt von Papst Paul II. Gemalt. Papst Franziskus ist eine Persönlichkeit, die mich emotional sehr berührt. Als ich ihnen gegenüber saß, hatte ich den Eindruck, sie und ihre Geheimnisse bereits zu kennen. Das kann man nicht in Worte fassen. Es ist eine ganz tiefgründige Sprache. Es ist etwas sehr Intimes. Man kann es in keiner Weise in Worten ausdrücken oder übersetzen. Das ist der Grund, warum ich die Kunst so sehr liebe. Vor allem die Porträts, die es mir ermöglichen, in einem Bogen zu einer dreidimensionalen Darstellung zu finden. Ich male auch mit Ölfarben, einer Technik, die ich ebenfalls sehr liebe. Es ist eine völlig andere Technik als mit Aquarell, eine Art

0: Ich male häufig in meinen Bildern den Tanz. Und umgekehrt drücke ich meine inneren Bilder in Tanzvorführungen aus.
1: La pittura dentro i miei spettacoli, quindi dipingo in scena.
0: Emotionen, das Lebendige, sind im Tanz sehr schnell. In der Malerei dagegen kann ich innehalten und die Gefühle können sich allmählich ausdrücken und ins Bild einfließen. Auf der Leinwand kann ich Farben und Formen darstellen, die ich beim Tanzen gesehen habe. Ich würde immer weiter tanzend malen und malend tanzen.
1: Per me la pittura è proprio quell'unione che mi permetterà sempre di continuare a provare delle emozioni molto forti.
2: 1992 nahm sie an einer internationalen Ausstellung im Palazzo Ruspoli in Rom teil. Während einer Privataudienz im Vatikan überreichte Simona Papst Johannes Paul II. Ein Porträt des Heiligen Vaters. Die katholische Wochenzeitung berichtete über dieses besondere Ereignis. 4 Jahre später fasste sie den Entschluss, sich voll und ganz der Kunst zu widmen. Im Herbst 1996 schrieb sie sich an der Fakultät für Visual Arts an der University of Western Ontario in Kanada ein. 5 Jahre später schloss sie ihr Studium mit Auszeichnung ab. Simona Azzori ist seit März 2002 Vollmitglied der Vereinigung der Mund- und Fußmaler. Inzwischen kann sie auf viele Ausstellungen in italienischen Städten wie Florenz, Rom und Mailand sowie im Ausland zurückblicken. Für ihre Werke erhielt Simona zahlreiche Ehrenauszeichnungen und die Medien berichten regelmäßig über sie. Doch die Malerei ist nicht Simonas einzige Leidenschaft. Gemeinsam mit ihrer Freundin geht es jetzt in ein Friseurstudio. Die beiden lassen sich für einen ganz besonderen gemeinsamen Auftritt stylen. Die Frauen verbringen viel Zeit zusammen. Sie teilen Hobbys und Interessen. Eine tiefe Freundschaft verbindet sie und das gemeinsame Tanzen ist für sie eine besondere Form des Ausdrucks.

Mit 6 Jahren nahm Simona erstmals Ballettstunden. Seither ist sie auch als Tänzerin unterwegs. Neben den Erfolgen in der Malerei ist sie auch auf diesem Gebiet sehr erfolgreich. Regelmäßig tritt sie mit ihrer Dance Company auf. Simona ist, wie man landläufig sagen würde, umtriebig und an allem Künstlerischen interessiert. Mit großer Leichtigkeit und voller Hingabe wirbelt Simona durch den Raum. Ihre Beine und Füße scheinen ihren Auftritt zu genießen. Mit fliegenden Bewegungen lässt sich Simona von der Musik tragen und verzaubert dabei den Betrachter. Statt eigener Arme besitzt diese Künstlerin Flügel, den Tanz und die Malerei.

Die Kunst der Inszenierung ist auch das, was Simona an einem der größten italienischen Meister der Malerei fasziniert. Michelangelo Merisi, genannt Caravaggio, war ein bedeutender italienischer Maler des Frühbarocks. Caravaggio zeichnete sich durch seine neuartige und realistische Bildgestaltung aus. Seine Werke rühren den Betrachter an. Sie sind dramatisch und provokativ. Caravaggio gelang es, seine Szenen so

0: darzustellen, dass sie uns als Betrachter einbeziehen. Wir fühlen uns wie Zeugen von Geschehnissen, als würden sie hier und jetzt passieren.
1: Mir gefällt besonders Caravaggio. Ich liebe seine Art zu malen sehr. Seine Dramaturgie, wie er Farben und Licht darstellt. Er hat die Fähigkeit, Schatten auf so dramatische Weise einzufangen. So tragisch, so stark, wie es sein Charakter war. Und auch seine Entscheidung, sich gegen eine ganze Reihe von Konventionen in der Malerei zu stellen, die bis dahin undenkbar waren. Die Tatsache, dass er gewöhnliche Menschen bildlich darstellte. Er hat einfache Menschen aus dem Volk in biblische Darstellungen eingebaut und ihre Einfachheit in seinen Gemälden dargestellt. Das ist sehr theatralisch und zugleich dramatisch. Ich mag auch das Lebensgefühl dieses Künstlers, der auch eine gewalttätige Seite hatte und sehr kontrovers war. Aber genau dort liegt die Natur des wahren Künstlers. Ich mag zum Beispiel die ganze Geschichte der Person. Ich liebe jeden Künstler, auch wenn ich dessen Stil nicht mag. Ich mag den Menschen im Allgemeinen und seine persönliche Geschichte. Es gibt nicht nur das Gemälde, die Skulptur, sondern die Geschichte eines Menschen, der mithilfe der Kunst von sich und der damaligen Welt erzählt. Die Kunst selbst ist eine immerwährende Gelegenheit für Menschen, die damals nicht lebten, etwas Außergewöhnliches aus dieser Zeit kennenzulernen. Einen anderen Künstler, den ich sehr schätze, ist Michelangelo. Ich mag seine Antwort auf die Frage, wie er eine schwarze Skulptur in einem Stück Marmor gesehen hat, dass er sie einfach aus dem Stein herausgemeißelt habe. Sie steckt einfach im Marmor drin und ich habe nur entfernt, was zu viel war. Das ist eigentlich eine große Metapher für das Leben. Ich bin in Kunstgeschichte verliebt. Als ich an der Universität in West-Ontario und Kanada graduiert habe, am stärksten während 5 Jahren konnte ich dort experimentieren, leben und habe entdeckt, dass ich es wagen kann, auch ohne Arme diese Sichtweise einzusetzen, um mit Menschen in Kontakt zu kommen.
2: Lasciatemi cantare.
0: Wie selbstverständlich fährt Simona Auto, wie jeder andere auch. Wir begleiten die Freundinnen in ein Schuhgeschäft und staunen nicht schlecht über einen Aufsteller direkt im Eingangsbereich, auf dem Simona als Model zu sehen ist. Ganz nebenbei ist sie das Werbegesicht für eine große italienische Schuhkette. Für Simona ist das viel mehr als ein Job. Schließlich sind Frauen in diesem Punkt doch alle gleich. Und so können die beiden das Geschäft erst dann wieder verlassen, wenn sie die neuesten Modelle entdeckt und anprobiert haben. Beim Thema Schuhe geht ihnen das Herz auf.
1: Ich bewundere die Fotos eines Freundes aus Palermo, der heute in Paris lebt, Francesco. Von einem Foto eines Models war ich derart begeistert, dass ich ihn um Erlaubnis bat, die Fotografie zu malen.
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0: Ich arbeitete daran und ich mag seine große Fähigkeit, Licht einzufangen. Und ich mochte den Gedanken, es irgendwie zu transformieren. Und ich versuchte, es in Malerei zu verwandeln. Es gibt so viele Malstile. Früher hat man mir gesagt, dass ich früher oder später meinen eigenen finden würde. Davon war ich aber nie überzeugt. Vielleicht habe ich ihn auch noch nicht gefunden. Vielleicht, weil ich etwas eklektisch bin. Tanzen, schreiben, so viele verschiedene Dinge. Ich denke, dass Malerei, die Suche nach verschiedenen Arten, nur ein Teil meiner Natur ist. Deshalb versuche ich, verschiedene Techniken zu verwenden und Experimente zu wagen.
1: Simona ist schließlich nicht nur als bildende Künstlerin und Tänzerin tätig. Sie ist auch noch Buchautorin. In der größten Buchgeschäftskette Italiens sieht man sie. Ihre Bücher sind dort prominent gestapelt und ihr Konterfei nicht zu übersehen. Wenn sie im Geschäft erkannt wird, signiert sie natürlich gerne ihre Bücher.
0: Ich habe das Glück, so viele Leute zu treffen, reisen zu können. Ich erlebe ihre Schwierigkeiten, ihre Schönheit und deshalb fühle ich mich glücklich. Die Kunst erlaubt es mir. Ich spüre wirklich den Wunsch zu teilen, was ich gelernt habe, auch aus all meinen Schwierigkeiten. Herauszufinden, dass mein Leben ein großes Geschenk ist, das ich mit anderen teilen kann.
1: Ihr Handy ist für Simona Azzori ein bedeutendes Kommunikationsmittel geworden. Sie hält damit nicht nur Kontakt zu Familie und Freunden. Über soziale Medien informiert sie ihre Fans weltweit über ihre nächsten oder abgeschlossene Projekte. Sie hat dadurch auch die Chance, sich mit Kollegen über Kontinente hinweg auszutauschen. Die Frau mit den vielseitigen Interessen und den Flügeln anstelle von Armen ist recht bekannt. Und eine Berühmtheit.

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0: Diabetes zählt zu den häufigsten Volkskrankheiten in Deutschland. Umso wichtiger sind neue Erkenntnisse für Prävention und Therapie. Beim Symposium der Arbeitsgruppe Diabetes, Sport und Bewegung der Deutschen Diabetesgesellschaft stand am vergangenen Wochenende in Zwickau die Frage im Mittelpunkt, wie Bewegung die Gesundheit von Menschen mit Diabetes verbessern kann.
1: Austragungsort war der Sportpark in Zwickaus Ossietzky-Straße, der dafür bekannt ist, jährlich auch einen sogenannten Diabetikertag durchzuführen.
2: Ja, heute das 11. interdisziplinäre Symposium. Das bedeutet, Ärzte, Therapeuten beschäftigen sich mit dem Thema, was kann man bei Diabetes mit Bewegung machen. Dafür gibt es Leitlinien in Deutschland und dafür gibt es Strukturen in Deutschland, die geschaffen werden, dass eben jemand, der Diabetes hat, weiß, wo er hingehen kann und was er genau da dort machen kann, um mit seiner Krankheit gut umzugehen. Hintergrund, warum das jetzt gerade bei uns ist, seit mittlerweile über 20 Jahren beschäftigen wir uns ja mit dem Thema, haben auch massiv Studien in diesem Bereich gestaltet, bis hin zu wirklich Endpunktstudien unterstützt, die eben den Bereich Dialyse und Training machen. Dialyse ist ja irgendwo eine Folge aus dem Diabetes mit heraus und wir versuchen logischerweise Leute eher vorher abzufangen. Entscheidend ist, dass gerade in der letzten Zeit, in den letzten Monaten und Jahren das Krafttraining, das gezielte therapeutische Krafttraining im Vordergrund steht, weil damit viele Vorteile geschaffen werden. Zum einen können wir sehr positiv den Diabetes beeinflussen, zum anderen haben wir Antworten darauf, wenn jetzt jemand meinetwegen Rückenschmerzen parallel hat oder Gelenkbeschwerden parallel hat, die richtigen trainingstherapeutischen Empfehlungen zu geben.
1: Beim zweitägigen Symposium am vergangenen Freitag und Samstag ging es rund um die Themen Typ 1 Diabetes, Übergewicht bis hin zum Typ 2 Diabetes. Ziel ist es, die Betroffenen an die Hand zu nehmen. Und da gerade Sport und körperliche Aktivität sehr wichtig sind, aber in der Routine nicht selbstverständlich, engagiert sich die AG Diabetes, Sport und Bewegung dafür, dass die Bewegung eben nicht untergeht.
3: Diabetes ist eine Erkrankung, die sehr von Bewegung profitiert. Gerade beim Typ-2-Diabetes ist Bewegung quasi ein Therapiebaustein. Aber auch beim Typ-1-Diabetes hat Bewegung viele gesundheitliche Vorteile. Und es ist leider in der Vergangenheit so gewesen, dass die Bewegung in der Medizin nicht den Stellenwert erhalten hat, den sie eigentlich haben sollte. Und daraufhin hat sich es waren etwa 30 Jahren schon, unsere Arbeitsgruppe gegründet, um eben die Bewegung und den Sport den Stellenwert in der Diabetestherapie zu geben, die ihr eigentlich gehören sollte.
1: 2 Tage lang gab es verschiedene Vorträge von hochkarätigen Ärzten, Professoren und Wissenschaftlern. Gekommen waren sowohl Therapeuten, Fachpersonal, aber auch Betroffene selbst, die sich über die neuesten Studien und Möglichkeiten der Behandlung informierten.
4: Es wird gesprochen über die verschiedenen Herausforderungen, die Diabetes mit sich bringen im Hinblick auf körperliche Aktivität, im Hinblick auf wie können wir beispielsweise Diabetes verhindern? Wie können wir, wenn die Menschen einen Typ-2-Diabetes haben, damit umgehen, wenn Sport gemacht werden soll? Was für eine spezifische Herausforderung bringt das mit für Menschen mit Typ-1-Diabetes, für die das nochmal was ganz anderes ist, weil sie beispielsweise das Insulin selbst gar nicht produzieren können und dann nochmal vor ganz andere Herausforderungen gestellt werden. Und hier haben wir hochkarätige Experten und Expertinnen eingeladen, die sich genau mit den verschiedenen Fachbereichen hier auseinandersetzen und dieses Wissen auch weitergeben an unsere Zuhörerinnen und Zuhörer.
1: Ein wichtiger Baustein bei Diabetes und Sport ist aber auch Anlaufstellen zu haben, bei denen man gezielt auf seine Erkrankung hin die perfekte Therapie erhält. Denn Diabetes ist nicht gleich Diabetes. Hier gilt es zu unterscheiden. Auch hier kommt die AG Diabetes, Sport und Bewegung ins Spiel.
4: Das ist korrekt. Wir sorgen für Aufklärung rund um das Thema Typ-1-Diabetes, Typ-2-Diabetes, Diabetes allgemein und körperliche Aktivität. Wir sorgen für Wissenstransfer und haben dann natürlich verschiedenste Projekte laufen, unter anderem auch, dass wir die Fitnessstudios zertifizieren, damit auch Menschen mit Diabetes sicher in ein Gym gehen können.
1: Eine solche Zertifizierung besitzt auch der Sportpark in Zwickau. Aus diesem Grund fand das Symposium Diabetologie in Bewegung auch in diesen Räumlichkeiten statt.
3: Absolut. Also hier finden wir eigentlich alles, was zusammengehört. Wir haben nebenan Ärztinnen, wir haben eine Physiotherapiepraxis, wir haben hier eben ein ganz engagiertes Team im Fitnessstudio, die sich eben auch haben zertifizieren lassen und denen

0: die Gesundheit der Menschen, die hier trainieren kommen, im Vordergrund steht.
1: Darüber zeigt sich auch der Chef des Hauses, Dr. Sven Zeisler, sehr glücklich. Er beschäftigt sich mit seinen Kollegen seit vielen Jahren explizit mit dem Thema Diabetes und referierte am vergangenen Wochenende auch selbst zu den verschiedensten Themen.
2: Dein Vortrag war klar, die Studienergebnisse zum Thema Sport an der Dialyse noch mit zu erklären. Hintergrund ist einfach, man weiß manchmal ja nie, an welchem Punkt kann man denn noch mit jemandem Bewegung machen. Und gerade der Dialysesport ist genau so ein Punkt. Das sind viele Komorbiditäten, die dort hervortreten, wo man sagen würde, Mensch, kann ich denn überhaupt mit denjenigen? Also die Grundaussage in diese Richtung ist, es geht immer irgendwie, man muss bloß die richtigen Tools nutzen, also die richtigen Bewegungen und die richtigen Methoden. Heute ging es klar um das Thema Krafttraining. Wie gestaltet man das Ganze? Welche Muskulatur muss man beanspruchen? Was sind die Vorteile von Krafttraining eben bei Diabetes? Und heute gibt es noch einen zweiten Vortrag, das Thema heißt Prähabilitation. Das bedeutet, man weiß im Endeffekt, wenn jemand vor einer Operation gezielt Bewegung, gezielt unter anderem auch Kräftigung macht, dass nach der Operation die Therapie viel besser läuft und die viel besser auf die Operation vorbereitet sind. Dieses Thema steckt gerade so in den Anfangsschuhen und wird im Ausland schon ein kleines bisschen anders betrachtet. Es gibt mittlerweile in Deutschland auch so Positionspapiere, wie man das vielleicht umsetzen kann. Selbst in manchen Leitlinien von bestimmten Erkrankungen wird das Thema Prähabilitation schon benannt, aber nicht so eindeutig. Unterm Strich auch hier zusammengefasst, wenn jemand vorher gezielt trainiert, gezielt Kräftigung macht, gezielt vielleicht auch mal einen Rückenkurs parallel zu der Kräftigung mitbesucht, also Koordination, Beweglichkeit, Ausdauer und sowas alles integriert, wird eine Operation, eine bevorstehende Operation bei weitem besser laufen. Und wir haben natürlich den Vorteil, dass wir sehr, sehr viele Gäste auch bei uns haben, die weit über 70 Jahren sind. Und genau die bestätigen es. Das heißt, wenn die mit Mitte 80 so eine Operation haben und hinterher wieder in ihr Training zurückkehren, dann ist es ja im Vergleich zur Normalbevölkerung, die eben nicht trainieren, ein riesengroßer Unterschied.
1: Den Auftakt des Symposiums gestaltete Dr. Eckehard Stolz. Der leitende Werksarzt des Volkswagen-Konzerns am Standort Zwickau sprach zum Thema Diabetesprävention im betrieblichen Kontext und erklärte am Beispiel von VW, wie die Umsetzung gelingen kann. Im Anschluss ging Dr. Stefan Kress auf das Thema Leberfett ein, eine Erkrankung, die besonders häufig bei Menschen mit Typ-2-Diabetes auftritt. Er erläuterte, dass sich diese durch gezielte Bewegung, eine ausgewogene Ernährung und Gewichtsreduktion deutlich verringern lässt. Schon kleine Veränderungen im Alltag können dazu beitragen, die Leber zu entlasten und das Risiko für Folgeerkrankungen zu senken. Ein Thema, welches gerade in aller Munde ist, ist die Abnehmspritze. Vor allem Menschen, die an Typ-2-Diabetes erkrankt sind, leiden häufig auch an Übergewicht. Professor Christian Brinkmann beleuchtete dieses Gebiet der Gewichtsreduktion für die Gäste am vergangenen Samstag noch einmal genauer.
3: Ja, also viele Menschen mit vor allem Typ-2-Diabetes nutzen die Abnehmspritze oder entscheiden sich mit ihrem Arzt oder der Ärztin für eine inkretinbasierte Therapie. Und wenn man sich dafür entscheidet, dann ist es eben ganz wichtig, dass man die Lebensstilintervention trotzdem nicht vergisst. Und das hat verschiedenste Gründe. Zum Beispiel, dass wir bei Gewichtsverlusten natürlich auch immer beobachten, dass es auch zu einem Verlust von fettfreier Masse kommt, wo auch die Muskelmasse zugehört. Und natürlich hat der Muskel eine große Bedeutung, auch für Menschen mit Diabetes. Er ist nämlich ein natürlicher Organ, wo das Glucose aufgenommen wird und Glucose gespeichert wird. Zusätzlich setzt der Muskel Myokine frei, ist also so ein bisschen sowas wie unsere hauseigene Apotheke. Und darum ist es natürlich schade, wenn wir einen Muskelverlust da haben. Und dem kann man, wie bei allen kalorienrestriktiven Diäten im Übrigen auch, natürlich mit Sport und Bewegung entgegenwirken. Das haben wir auch gerade in der aktuellen Meta-Analyse gezeigt. Und es gibt natürlich auch noch weitere Gründe, warum, wenn Abnehmspritze, man dann trotzdem Sport und Bewegung nicht vergessen sollte. Wir wissen zum Beispiel, dass Menschen, die Medikamente nehmen, sich oft krank oder kränker fühlen. Und wenn man Sport und Bewegung macht, dann ist das deutlich weniger der Fall, was vielleicht auch, wenn man so an depressive Verstimmungen denkt, dann sicherlich ein Vorteil ist. Und es gibt natürlich auch noch einen, nämlich, dass wir durch Sport und Bewegung die sogenannte kardiorespiratorische Fitness erhöhen können. Und die ist ein ganz starker Prädiktor eben auch, wenn sie hoch ist, für ein langes Leben und für eine reduzierte Gesamtmortalität. Und das schaffen wir nicht mit den Abnehmspritzen.
1: Bewegung ist jedoch nicht gleich Bewegung. Neben klassischen Ausdauersport

0: Sportarten rückten beim Symposium auch sanftere Bewegungsformen in den Fokus. Dazu gehört auch Yoga. Wie die Übungen Menschen mit Diabetes unterstützen können und welche positiven Aspekte sie auf Körper und Stoffwechsel haben, darüber haben wir mit einer Expertin gesprochen.
1: Mein Name ist Anja Ortmann-Häuser, ich bin aus Herrsching am Ammersee und bin Pharmazeutin und Yogatherapeutin und mache mich seit 2 Jahren auf dem Weg, die Diabetologie davon zu begeistern, dass man auch Yoga als niederschwellige Bewegungsform in das Diabetesmanagement einbauen kann. Und der Vorteil von Yoga ist, dass ich nicht nur bewege und dadurch den Blutzucker senken kann, sondern dass ich auch damit Entspannung hervorrufen kann. Und die Entspannung ist gerade für Menschen mit Diabetes sehr wichtig, weil wenn wir angespannt sind, gestresst sind, haben wir mehr Cortisol im Blut. Und Cortisol ist so der Gegenspieler vom Insulin. Das heißt, wenn wir schon mal in einem entspannten Zustand sind, geht es dem Organismus und vor allem eben auch dem Stoffwechsel, dem Blutzuckerstoffwechsel besser. Deswegen bin ich losgezogen, um darüber zu sprechen und das auch zu machen mit Menschen mit Diabetes.
0: Die Botschaft des Symposiums war klar. Bewegung kann viel bewirken. Doch was bedeutet das konkret für Menschen mit Diabetes?
2: Bewegung ist wichtig. Es muss nicht immer Sport sein. Ich wünsche mir von den Menschen, dass sie versuchen, als allererstes ihre Alltagsbewegung zu steigern, dass sie den Mut finden, wieder in die Bewegung zurückzukommen. Viele Menschen haben in der Kindheit oder in der Jugend irgendwas gemacht, aber im Erwachsenenleben verliert man das. Irgendwann verliert man auch den Mut, wieder mit Bewegung anzufangen, und das würde ich gerne mitgeben. Und ganz wichtig, es muss nicht immer was Großes sein. Es reicht manchmal einfach der Spaziergang, es reicht die Treppe zu nehmen statt im Aufzug, um einfach im Alltag die Bewegung zu steigern und später vielleicht auch mehr zu machen und eine Sportart zu finden, die einem wieder Freude bereitet.
0: Information ist ein wichtiger Schritt auf dem Weg zu einem aktiveren Leben mit Diabetes.
3: Auf der Homepage der AG Diabetes, Sport und Bewegung der Deutschen Diabetesgesellschaft können Sie sich jederzeit informieren. Da finden Sie jegliche Publikationen von uns, jegliche Projekte, die wir anbieten, und finden einen guten ersten Start in dieses Thema, auch im Hinblick auf, wen kann ich vielleicht kontaktieren.
0: Die Botschaft der Experten ist eindeutig. Wer sich regelmäßig bewegt, kann seine Gesundheit aktiv unterstützen. Das gilt für Menschen mit Diabetes ebenso wie für alle, die der Erkrankung vorbeugen möchten.
4: Noch zu Wochenmitte wurde in der Tagespresse die Frage gestellt, ob das Lichterfest am Schwanenteich überhaupt stattfinden würde. Die Verantwortlichen gingen das Risiko ein und wurden belohnt. Natürlich waren es bei diesem Wetter nicht so viele Besucher wie an einem lauen Sommerabend. Doch die, die zum Fest gekommen waren, kamen voll auf ihre Kosten.
5: Festes Schuhwerk und wetterfeste Kleidung waren schon angesagt am Freitagabend. Doch viele störte das gar nicht. Es war schon am späten Nachmittag ein Kommen und Gehen im Schwanenteichgelände. Dazwischen wurden die ersten Stände aufgebaut. Vom angesagten Regen ließ sich keiner wirklich beeindrucken. Auf der Hauptbühne gab es inzwischen schon mal eine kleine Kostprobe der Musik von Elbtonal aus Hamburg. Schumann und Percussion, mal etwas ganz Neues, doch dazu später mehr. Erst einmal hieß es, Kultur können wir. Und auch Stühle abtrocknen, wie man an diesem Abend sehen konnte. Dann begann das Programm auf der Hauptbühne. Traditionell mit Künstlern aus der Region, die zeigten, dass man doch mit fast jedem Instrument fast alles spielen kann. Auf dieser Bühne zeigte sich schon der Umfang der Musikarten, die an diesem Abend zu hören sein würden. Neben ungeprobt genial waren das Duo Leuschner zu erleben mit Akkordeonklängen.

0: Anschließend brachte Florian Drachenberg die Besucher mit seinem Saxophon zum Träumen. Immer mehr Gäste kamen auf das Festgelände und davon profitierte erst einmal die Big Band des Peter-Breuer-Gymnasiums auf der kleinen Bühne, die auf der langen Wiese aufgebaut war. Auch wenn ab und zu mal Regenschauer niedergingen, so langsam kam doch Stimmung auf. Und auch die Jungs des sogenannten Headliners freuten sich auf ihren Auftritt. Musik von Elbtonal ist ja auch tausendmal schöner als der Stau im Elbtunnel.
1: Ja, auf jeden Fall. Das war so ein bisschen die Inspiration. Das Tonale, dass wir Schlagzeuger auch nicht nur Rhythmus können, sondern auch tonal musizieren können. Und klar, das Wortspiel mit dem Elbtunnel liegt natürlich auf der Hand. Wir sind sozusagen der Vorreiter der Elbphilharmonie mit unserer Wortgebung.
0: Seit wann gibt es den Elbtunnel?
2: Wir sind jetzt seit gut 30 Jahren dabei, seit 1996.
0: Percussion, was erwartet die Leute heute hier?
1: Ein Crossover-Programm, würde ich sagen. Es geht ja ein bisschen um Schumann, der nun hier in Zwickau geboren ist. Das war auch ein bisschen die Herausforderung für uns, dass wir ihn in unser Programm integrieren, was nicht einfach ist, weil er nichts für Schlagzeug geschrieben hat. Zu seiner Zeit war es noch nicht üblich, für Solo-Percussion zu komponieren. Hätte er das Marimbafon beispielsweise gekannt, ein tolles Solo-Instrument im Schlagzeugbereich, hätte er sicher auch was dafür geschrieben. Und dementsprechend haben wir ein paar Stücke für unser Instrumentarium arrangiert und setzen das sozusagen in Kontrast zu Stücken von Johann Sebastian Bach, aber auch zu modernen Stücken der Percussion-Musik.
0: Wenn man sich die Bühne so anschaut, von der Anzahl der Instrumente her, könnte hier locker eine Big Band spielen. Doch auch die vier Musiker von Elbtonal sind mit dieser Anzahl von Instrumenten keinesfalls überlastet.
2: Ich muss zugeben, ich habe nicht ganz genau gezählt. Ich würde mal schätzen, ungefähr 100 Instrumente haben wir heute dabei. Große japanische Trommeln, wir haben ein 5-Oktaven-Marimbafon dabei, Vibraphone, Glöckchen und Rasseln und natürlich auch die Cajon ist dabei.
0: Von Anfang an zeigten die Musiker, Percussions gehören zwar zur Kategorie Schlagzeuge, doch melodische Klänge sind immer möglich.

Der Abend wurde so richtig zum Kontrastprogramm. Auch wenn hier kein Samurai ernannt wird, man könnte es sich schon vorstellen. Bach und andere Komponisten wurden mit diesen Instrumenten zum Besten gegeben. Ja, und was kann man noch alles als Instrument nutzen? Ja, sogar Schreibtische, wenn auch etwas modifiziert.

0: ging schon im ersten Teil des Programms quer durch alle Musikrichtungen, durch die Zeiten und über alle Kontinente. Die Freude war ihnen anzusehen. Seit 30 Jahren sind Elbtonal nun mit ihren Instrumenten unterwegs. Ans Aufhören denkt da keiner, im Gegenteil.
1: Und wir freuen uns immer über neue Fans. Uns gibt es seit 30 Jahren, aber wir wollen natürlich noch bekannter werden. Wir sind nächstes Jahr in unserem Jubiläumsjahr und sind viel auf Tour. Und wer uns verfolgen kann, kann das bei Facebook, bei Instagram oder auf unserer Internetseite einfach unter Elbtonal oder Elbtonal Percussion nachschauen. Da findet man viel, auch auf YouTube, Videos zu unserer Musik. Und wir freuen uns über jeden neuen Fan.
0: Da sind zum Lichterfest bestimmt schon wieder einige dazugekommen. Es hatte wieder angefangen zu regnen. Das Regenradar sagte stärkeren Regen voraus, also wurden in diesem Jahr die Lichter zeitiger ins Wasser gebracht. Es gab dennoch ein stimmungsvolles Bild. Das Risiko hat sich also gelohnt. Wer wegen dieser paar Tropfen zu Hause geblieben war, hat etwas verpasst beim Lichterfest am Schwanenteich.

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0: Wer öfter mal in unser Programm schaut, der wird wissen, dass wir uns seit einigen Jahren einer Sache widmen, die leider nach wie vor in der Gesellschaft unterbelichtet ist. Es geht um die Igel. Die kleinen Stachelnasen stehen auf der roten Liste bedrohter Wildtiere. Einerseits wird ihnen immer weiter der natürliche Lebensraum entzogen, andererseits stellen in der Nacht fahrende Mähroboter eine Lebensbedrohung dar. Um hier Aufklärungsarbeit zu leisten bzw. um Hilfe zu bitten, waren wir am heutigen Vormittag beim Verein Stachelnasen Zwickauer Land zu Gast.
1: Ja, liebe Christine, ganz lieben Dank, dass wir heute bei euch im neuen Domizil hier in Wilkau-Haslau zu Gast sein dürfen. Trotzdem nochmal zurückschauend für all unsere Zuschauer, die noch nie was vom Stachelnasen Zwickauer Land e.V. gehört haben. Wie ist das alles zustande gekommen, eure Liebe zu den Tieren?
2: Ja, liebe Mandy, also mittlerweile sind schon mehr als 3 Jahre, die wir uns jetzt schon als Verein nennen können, im Stachelnasen Zwickauer Land e.V. Und wir haben uns damals als igelverrückte Truppe zusammengefunden, weil es einfach sein muss. Der Igel ist bedroht, der Igel steht auf der roten Liste mittlerweile und wir Menschen müssen jetzt einfach was tun, damit der Igel in 10 Jahren immer noch auf der Erde da ist.
1: Wir haben es ja selber gemerkt und das wissen auch viele unserer Zuschauer, dass wir auf diesen Zug aufgesprungen sind, einfach mit Leidenschaft und Herzblut die Tiere unterstützen. Mittlerweile haben wir auch ganz viele bei uns im Garten. Jetzt trotzdem die Frage, wenn man das erste Mal in seinem Garten Kontakt zu einem Igel hat, dem helfen möchte oder möchte, dass er da bleibt, was muss man tun?
2: Ja, auf jeden Fall jetzt gerade Futter anbieten, Trockenfutter anbieten. Ne? Man kann kleine Häuschen bauen. Die Anleitung ist gar nicht schwierig. Die gibt es zum Beispiel auf unserer Homepage. Kann man selber machen. Man kann sie aber auch bei uns gegen eine Spende erwerben. Das ist kein Thema. Wichtig in den Sommermonaten: Wasser, Wasser, Wasser. Das ist ganz, ganz wichtig. Die Igel haben sehr, sehr viel Durst, finden teilweise nichts, weil die Gärten halt so steril angebaut sind. Es gibt keine Bäche, es gibt keine Flussläufe, es gibt selten mal einen Teich, sondern nur Schotter. Deswegen ist es wichtig, einen Napf mit Wasser hinzustellen, gerne auch mehrere verteilt im Garten, dass sie nicht unbedingt in die Quere kommen, die Igel. Und damit kann man schon viel helfen.
1: Wir haben es beobachtet, der sogenannte Igeltanz findet aktuell statt. Das heißt also, Babys werden bald geboren. Wenn man möchte, dass das in Ruhe passiert, was sollte man in seinem Garten machen? Wie kann man unterstützend wirken?
2: Ja, auf jeden Fall in Ruhe lassen. Ne? Dieses Tanzspiel ist sehr spektakulär anzusehen und auch anzuhören. Ne? Viele denken sich immer, was klingt da so komisch in meinem Garten? Aber man sollte die wirklich in Ruhe lassen. Also nicht hingehen, fotografieren, nicht filmen, machen lassen und sich dann der kleinen Igelpfötchen erfreuen, die dann durch den Garten kommen.
1: Jetzt kommen wir zur traurigen Seite der Geschichte, weshalb ihr euch auch gegründet habt. Immer mehr verletzte Igel landen bei euch, deshalb auch hier diese Station. Ihr seid Anlaufpunkt, aber ihr seid relativ wenige und ihr braucht dringend Unterstützung.
2: Genau, also wer uns kennt, haben wir in den letzten Monaten ziemlich viel gewerkelt, gebaut in unserer neuen Igelstation. Und wir sind jetzt so weit fertig, dass wir sagen können, jetzt brauchen wir unbedingt liebe Menschen, die uns hier unterstützen, aber auch ehrenamtlich, ne? Die wirklich die Zeit, die Geduld, die Liebe zum Tier mitbringen und vor allem zuverlässig sind.
1: Welche Voraussetzungen sollten genau diese Menschen mitbringen?
2: Am besten natürlich wäre ein medizinisches Grundverständnis. Das wäre natürlich optimal. Wenn nicht, ist es auch nicht schlimm. Die Menschen werden von uns weitergebildet. Die werden nicht ins kalte Wasser gestoßen. Wir haben vor, im Herbst einen großen Weiterbildungstag zu machen für die Menschen, die sich engagieren möchten. Und dann wird Schritt für Schritt alles erklärt, auf was sie achten müssen.
1: Du hast die Thematik Häuschen angesprochen. Die baut ihr hier selber. Wir haben übrigens auch eins von euch bekommen in unserem Garten und ich muss sagen, das wird richtig toll angenommen mit zwei Eingängen. Aber es werden noch mehr Häuschen gebaut. Ihr habt hier beste Voraussetzungen und vielleicht

0: Gibt es da den einen oder anderen, der sich auch dafür interessiert, hier zu helfen?
1: Richtig, richtig. Also Häuschenbauer fehlt uns momentan ein bisschen die Manpower hier. Es gibt so zwei, drei Leute, die regelmäßig mal kommen und bauen. Aber es wäre natürlich toll, wenn es vielleicht einen oder anderen Handwerker gibt, der hier mal vorbeischneiden würde und uns beim Bauen helfen würde. Material ist alles vorhanden, von der Dachpappe bis zum Holz, bis zum Nagel. Einfach vorbeikommen, einfach anrufen, eine E-Mail schreiben, wer da Interesse hat. Wir brauchen unbedingt Hilfe, weil die Futterhäuser, die gehen wirklich weg. Also wir haben jetzt schon, ich glaube, dieses Jahr über 100 Futterhäuser verkauft. Wir brauchen auf jeden Fall die Manpower.
0: Wir befinden uns gerade mitten im Sommer oder sagen wir so, der Sommer geht gerade los. Aber wenn wir vorausschauen, Igel müssen überwintern. Und da hast du auch einige wichtige Hinweise, wie man das machen kann, wie ihr auch die Leute an die Hand nehmen könnt.
1: Genau, wir haben eine Überwinterungsgruppe gegründet, jetzt schon seit mehreren Jahren, die funktioniert halt auch sehr gut. Die Leute werden durch uns an die Hand genommen, was wichtig ist bei der Überwinterung. Gerade die Fütterung, man sollte die Tiere nicht zu fett füttern, das ist ganz wichtig, sonst kommen die relativ schlecht über den Winter oder sterben im schlimmsten Fall an Herzverfettung. Das ist ganz wichtig, dass man da ein bisschen aufpasst. Ja, aber ansonsten suchen wir da auch händeringend Überwinterungshelfer, weil die Statistik zeigt, es werden immer mehr Igel. Schon dieses Jahr haben wir über 150 Tiere schon wieder aufgenommen und es wird natürlich wieder mehr werden. Und wir brauchen am Ende des Jahres einfach Menschen, die uns einfach da unterstützen, die Tiere mit gesund und munter zu überwintern.
0: Das heißt, Sie müssten Ihr Gartengrundstück zur Verfügung stellen. Das wird deshalb nicht verwüstet, sondern es
1: Nee.
0: gibt eine Absperrung. Vielleicht erzählst du mehr dazu.
1: Ja, genau. Also man kann sich, also es gibt bei uns auf der Homepage auch ganz, ganz tolle Bilder dazu, sich in Gehege zu stellen. Ne? Das ist nicht schwer. Es gibt so alte Komposte, die kann man zusammenstecken, sage ich mal. Dann kann man Untergrabschutz machen mit Steinchen, dass sie sich nicht ausbuddeln. Die auch aufpassen, dass man keine Schrägen macht. Aber Igel sind fantastische Kletterer, die können auch gerne mal ausbrechen. Das heißt, dass oben auch zu sein sollte. Und genau, das ist eigentlich gar nicht schwer. Futterhäuser, Schlafhäuser, wie gesagt, gibt es bei uns zur Verfügung, gegen natürlich eine Spende. Und dann kann man sich das ganz toll einrichten. Aber wie gesagt, auf unserer Homepage gibt es ganz tolle Ideen. Auch im Internet gibt es tolle Ideen, wie Menschen ihre Igelgehege ausstatten. Und da kann man sich wirklich gute Ideen holen.
0: Nach wie vor ist natürlich die leidliche Thematik Nachtfahrverbot für Meerroboter.
1: Das Thema, ja, beschäftigt uns jetzt auch schon seit ein paar Jahren. Momentan ist es so, dass die Stadt Zwickau vielleicht doch einlenkt. So ist der letzte Stand. Und wir hoffen, dass die untere Naturschutzbehörde jetzt mit uns den Schritt jetzt in die richtige Richtung geht, dass das Meerroboterverbot jetzt endlich durchgesetzt wird. Allein dieses Jahr haben wir schon wieder 16 Schnittverletzungen bekommen und wir haben erst Anfang Juni, muss man sagen, ne? Also die Gartensaison beginnt erst. Ich hoffe, dass es einfach jetzt mal aufhört. Auch für uns die Tiere, die da kommen, schwerst verletzt, das zerrt einfach an den Kräften. Das ist Wahnsinn.
0: Wir haben uns hier schon mal ein bisschen näher umgeguckt. Neben diesen wunderschönen Hütten kann man hier sehen, ihr habt Igelfutter dastehen. Bestimmte Dinge, um dann auch Verletzungen zu beseitigen. Die Leute können also auch auf diese Art und Weise euch unterstützen.
1: Definitiv. Also wenn die Station dann richtig läuft, brauchen wir natürlich unbedingt Futterspenden, weil wir haben, wie man sieht, wir haben ja relativ viele Ställe. Wenn die alle gut besetzt sind, geht ja natürlich eine Tonne Futter am Tag durch. Ist auch gut so. Und ansonsten brauchen wir immer Futterspenden, Sachspenden, Geldspenden. Sind wir immer sehr glücklich, wenn da was eingeht.
0: Und es ist auch wichtig, dass euch Tierärzte zur Verfügung stehen.
1: Genau, die Tierärzte brauchen wir händeringend. Wir haben jetzt eine Handvoll Ärzte, die uns wirklich gut unterstützen und wir sehr glücklich drüber sind. Aber wenn der ein oder andere doch noch mit einlenkt und sagt, hey, ich hab doch Lust, dann soll er sich gerne bei uns melden.
0: Und all diejenigen, die diesen Beitrag heute sehen, können natürlich auch finanziell unterstützen.
1: Auf jeden Fall. Also wir sind immer über jeden Euro dankbar. Man muss nicht die Welt spenden, um Gottes Willen, aber wenn jeder einen Teil dazu beiträgt, ist vielen geholfen.

Hallo und herzlich willkommen zu Sachsen aktuell am Wochenende, der Wochenrückblick aus dem Freistaat. Im September 2025 soll ein damals 30-Jähriger den 10 Monate alten Sohn seiner Lebensgefährtin so heftig misshandelt haben, dass das Baby wenig später an einem Schleudertrauma

0: und mehreren Kopfverletzungen starb. In der vergangenen Woche startete der Prozess am Landgericht Dresden. Nach der Festnahme des Täters im vergangenen Jahr wurde zunächst noch wegen Totschlags ermittelt. Jetzt lautet die Anklage Mord. Meine Kollegin Pauline Rettberg hat den Prozessauftakt für Sie begleitet.
1: Säuglingsmord in Dresden-Gorbitz, Verhandlungsauftakt am Landgericht Dresden. Die Anklageschrift, die am 16. Juni 2026 vor der Schwurgerichtskammer verlesen wurde, wirft dem Angeklagten Folgendes vor.
2: Zum einen im August 2025 den 10 Monate alten Sohn seiner damaligen Lebensgefährtin körperlich misshandelt zu haben und am 2.9.2025 soll der Angeklagte nach Anklagevorwurf den 10 Monate alten Sohn wohl geschüttelt haben, hat heftiges Schütteltrauma hervorgerufen haben. Auch stumpfe Gewalt soll angewandt worden sein, wobei da wieder der genaue Entstehungsmechanismus unbekannt ist. Das führte zu 3 Schädelbrüchen, Verletzungen der Wirbelsäule und der 10 Monate alte Sohn ist verstorben,
1: sagt Andreas Ferron, Pressesprecher und Richter am Landgericht. Nachdem der Angeklagte damals 2 Tage nach der Tat festgenommen wurde, wurde zunächst wegen Totschlags ermittelt. Jetzt lautet die Anklage Mord. Der Prozess wurde unter großem Interesse der Öffentlichkeit eröffnet, wobei die Mandanten der Nebenklagevertreter, darunter die damalige Lebensgefährtin des Angeklagten bzw. die Mutter des Säuglings, nicht im Saal waren. In der ersten Sitzung ging es vor allem um die Biografie des Angeklagten. Felix M., ein 31-jähriger Deutsch-Kubaner, der bereits erheblich vorbestraft ist und zum Tatzeitpunkt unter Bewährung stand. Die Verhandlung gestaltete sich mitunter schwierig. Auf einige Fragen des Richters kam die Antwort, ich kann es nicht sagen oder ich erinnere mich nicht. Unter anderem auf die Fragen nach dem Geburtstag der Eltern oder Details zum letzten Arbeitsverhältnis. Der vorsitzende Richter erklärte dem Angeklagten auch mehrfach, dass seine Nachfragen ausschließlich der Aufklärung des Sachverhalts dienten und nicht wertend gemeint seien. Dabei entstand wiederholt der Eindruck, dass sich der Angeklagte persönlich angegriffen fühlte, auf andere Aspekte einging oder sich in unerheblichen Einzelheiten verlor. Bereits 2018 war der Mann in einen ähnlichen Vorfall verwickelt. Während er auf seine eigene 3 Monate alte Tochter aufpasste, erlitt diese schwere Kopfverletzungen. Laut damaliger Ermittlungen legte Felix M. verschiedene Versionen des Geschehens vor. Eine Verurteilung erfolgte nicht, es fehlten die Beweise. Bis ein Urteil in der aktuellen Sache gefällt werden kann, wird noch einige Zeit vergehen.
2: Das Gericht hat mehrere Verhandlungstage angesetzt. Die Beweisführung wird sich aufwendig gestalten. Nach derzeitigem Stand streitet der Angeklagte die Tatvorwürfe. Bei den beiden eigentlichen Tathandlungen ist außer dem Angeklagten und dem 10 Monate alten Jungen niemand dabei gewesen, sodass man von einem sogenannten Indizienprozess sprechen kann. Und dementsprechend werden Zeugen aus dem Umfeld des Angeklagten und der Kindesmutter gehört werden, medizinische und psychiatrische Sachverständige.
1: Für den 19. Juni ist der erste Fortsetzungstermin angesetzt. Hier sollen durch eine medizinische Sachverständige sämtliche dem Säugling zugefügte Verletzungen beleuchtet werden.
0: Sachsen gilt als eine der wichtigsten Mikroelektronikstandorte Europas. Bei den Silicon Saxony Days in Dresden ging es deshalb nicht nur um neue Chips, sondern auch um Vernetzung, Forschung und konkrete Anwendungen.
3: Wir haben eine ganz starke und diverse Landschaft, die sich mit Innovationslandschaft vielleicht am besten beschreiben lässt. Und das ist es, was wir brauchen, Innovation, sich täglich neu zu erfinden. Und das tun wir hier.
4: Sachsen will seine Rolle als Mikroelektronikstandort weiter ausbauen. Bei den 20. Silicon Saxony Days treffen sich dafür Unternehmen, Forschungseinrichtungen und Politik. Silicon Saxony-Geschäftsführer Frank Bösenberg sieht die Branche weiter im Wachstumskurs.
3: Wir sind größer als jemals zuvor. Die Silicon Saxony Day oder die Silicon Saxony Days sind Ausdruck dessen. Über 2000 Teilnehmende, 30% davon international. Und das gilt auch für die gesamte Branche. Insgesamt arbeiten aktuell 82.500 Personen in den Branchen des Silicon Saxony, Hardware und Software. Und da ist noch kein Ende in Sicht für weiteres Wachstum.
4: Wachstum allein reicht aber nicht aus. Entscheidend ist,

0: Leuten zu treffen, ist doch genial. Und das ist es. Es geht also mehr darum, dass uns gegenseitig helfen und man wie so eine Familie ist. Und das ist toll. Das ist richtig toll. Und dafür ist Silicon Saxony wunderbar.
1: Dieses Zusammenspiel gilt als Grundlage für den Erfolg der Branche. Aus einzelnen Ansiedlungen ist über Jahre ein dichtes Netzwerk entstanden. Auch Ministerpräsident Michael Kretschmer sieht darin eine Stärke Sachsens.
2: Wenn es richtig gemacht wird, gelingt es. Dann wird aus einem Nukleus, einer großen Fabrik, eine zweite, eine dritte und darum bildet sich ein Ökosystem aus vielen Zulieferern, aus vielen Dienstleistern, die Wertschöpfungstiefe, die Fertigungstiefe steigt. Und das ist das, was wir hier sehen. Dieses sächsische Wunder der Mikroelektronik, was mittlerweile in ganz Europa ausstrahlt, hat eine unfassbare Kraft. Und es ist eine Veranstaltung, die Europa gemeinsam zusammenbringt, aber auch darüber hinaus.
1: Doch wie gut sind die Voraussetzungen, um die Chipindustrie in Sachsen weiter auszubauen?
3: In einem Wort ausgezeichnet. Tatsächlich ist es ja nicht vom Himmel gefallen, sondern wir haben hier nicht nur eine starke Industrielandschaft, wir haben mit der TU Dresden eine Exzellenzuniversität, wir haben die höchste Dichte von Fraunhofer-Instituten, wir haben mit dem Barkhausen-Institut auch außeruniversitäre Forschungseinrichtungen, die im Bereich Chipdesign unterwegs sind, NAMLAB, ich könnte ewig so weitermachen. Wir haben eine ganz starke und diverse Landschaft, die sich mit Innovationslandschaft vielleicht am besten beschreiben lässt. Und das ist es, was wir brauchen, Innovation, sich täglich neu zu erfinden. Und das tun wir hier.
1: Getragen wird das Wachstum aber nicht allein von großen Chipfabriken, sondern auch von Start-ups sowie kleinen und mittelständischen Unternehmen. Genau dort entscheidet sich mit, ob aus Forschung marktfähige Anwendungen werden und ob Sachsen im internationalen Wettbewerb weiter mithalten kann.
4: Wir machen jetzt eine kurze Pause und sind gleich mit spannenden Themen aus dem Freistaat für Sie zurück. Unter anderem werfen wir einen Blick nach Leipzig. Dort war Wirtschaftsminister Dirk Panther zu Gast im Zentrum für Aus- und Weiterbildungen und hat nachgefragt, wie junge Menschen wieder für die Ausbildungen stärker gewonnen werden können. Bleiben Sie also dran.

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6: Herzlich willkommen zurück zu Sachsen aktuell am Wochenende, der Wochenrückblick aus dem Freistaat. Schön, dass Sie dran geblieben sind. Zwischen Werkbank und Zukunftsfrage, künstliche Intelligenz verändert viele Berufe. Doch manche Arbeit braucht weiter Menschen, die anpacken, verstehen und Verantwortung übernehmen. Ohne Fachkräfte steht vieles still, Wohnungen, Betriebe, Industrieanlagen. Gleichzeitig bleiben in Sachsen viele Lehrstellen unbesetzt. Wie also gelingt es, junge Menschen wieder stärker für Ausbildung und Handwerk zu gewinnen? Sachsens Wirtschaftsminister Dirk Panther hat sich dazu im Leipziger Zentrum für Aus- und Weiterbildung ein Bild gemacht.
7: Handwerk hat goldenen Boden, das merkt man auch. Die Zahlen werden auch besser. Und die Initiativen, die die Kammern selber machen, die aber auch die Betriebe machen und die wir mit unterstützen, denke, dass die schon wirken.
8: Goldener Boden, sichere Jobs und eine gute Zukunft. Doch wie sehr glänzt dieser Boden noch, wenn in Sachsen

0: aktuell rund 8000 Lehrstellen unbesetzt sind.
1: Man kann Techniker machen, man kann Meister machen, womit man auch sehr große Aufstiegschancen hat, womit man auch viel Geld verdienen kann. Es muss nicht immer der Weg über das Studium sein.
0: Zwischen Nachwuchssorgen, neuen Technologien und alten Berufsbildern stellt sich deshalb die Frage, wer hält Sachsens Wirtschaft morgen noch am Laufen? Im Zentrum für Aus- und Weiterbildung in Leipzig geht es genau um diese Frage. Sachsens Wirtschaftsminister Dirk Panter besucht hier auszubildende Ausbilder und Verantwortliche aus der beruflichen Bildung. Er schaut allerdings nicht nur zu, sondern lässt sich selbst zeigen, was Ausbildung heute bedeutet.
2: Ach, ich mache sowas immer gerne, aber war toll. Ich habe jetzt noch nie in so einer Drehmaschine gestanden, insofern war das eine schöne Erfahrung.
0: Das ZAW Leipzig bildet für mehr als 120 Unternehmen der Region aus. Was hier an Maschinen und Werkstücken beginnt, wird für viele Betriebe zur Zukunftsfrage. Rund 8000 Lehrstellen sind laut dem sächsischen Wirtschaftsministerium in Sachsen unbesetzt. Rund 40% der Betriebsinhaber älter als 55 Jahre. In den nächsten 10 Jahren stehen deshalb etwa 19.000 Betriebsübergaben an. Auf der anderen Seite stiegen im Handwerk die Anzahl neuer Ausbildungsverträge seit 2021 innerhalb von 4 Jahren um rund 15% von gut 5.100 auf knapp 6.000. Einer, der sich für diesen Weg entschieden hat, ist Jonas Zühler. Er ist Auszubildender im 3. Lehrjahr. Für ihn war die Ausbildung zum Industriemechaniker kein Ausweichweg, sondern eine bewusste Entscheidung. Zum Beruf gekommen ist er über seine Familie, über Ausbildungsmessen und über die Freude daran, Dinge selbst zusammenzubauen. Für Zühler ist Ausbildung ein Einstieg mit Entwicklungsmöglichkeiten. Nicht jeder Weg muss über ein Studium führen, wie er erklärt.
1: Man kann Techniker machen, man kann Meister machen, womit man auch sehr große Aufstiegschancen hat, womit man auch viel Geld verdienen kann. Es muss nicht immer der Weg über das Studium sein.
0: Wie aus solchen Entscheidungen langfristig Fachkräfte werden, beschäftigt auch die IHK zu Leipzig. Für die Vizepräsidentin der IHK, Janet Baudach, geht es nicht darum, Ausbildung gegen Studium auszuspielen. Entscheidend sei ein Einstieg, der jungen Menschen Halt gibt, auch wenn sich Berufsbilder verändern.
3: Berufsbilder verändern sich mittlerweile in einem Tempo, dass es aus meiner Sicht gar keinen Sinn macht, sich einen langen Plan zu machen, sondern mit etwas Solidem anzufangen, ist, glaube ich, ein toller Startpunkt. Und eine Berufsausbildung ist da nie verkehrt. Man kann von dort aus dann weitere Wege gehen, aber dann hat man erstmal was in der Tasche, wie es auch die Eltern immer so gerne sagen, und das ist ein guter Startpunkt.
0: Die Herausforderung bleibt, junge Menschen und Betriebe zusammenzubringen. Viele Unternehmen suchen Nachwuchs, müssen aber stärker erklären, was ihre Berufe ausmacht und welche Perspektiven sie bieten. Und dann ist da noch die Frage nach künstlicher Intelligenz. In vielen Branchen verändert sie schon jetzt Arbeitsabläufe. Für technische Ausbildungsberufe stellt sich deshalb weniger die Frage, ob Maschinen kommen, sondern wer sie versteht, bedient und wartet, wie Panther erklärt.
2: Ja, also es wird sicherlich Bereiche geben, in denen wir die KI und werden Maschinen Dinge ersetzen, aber das gab es schon immer. Muss aber am Ende auch Menschen geben, die sie bedienen können. Und die müssen ja was davon verstehen. Insofern mache ich mir ums Handwerk keine Sorgen.
0: Für das ZAW Leipzig heißt das, Ausbildung muss mit der Entwicklung in den Betrieben Schritt halten. Dr. Matthias Meyer ist Geschäftsführer des Bildungszentrums. Er sieht die Herausforderung vor allem darin, Veränderungen in der Industrie früh genug in die Ausbildung zu übersetzen.
4: Nun, unsere Herausforderungen sind sicherlich insgesamt in der Transformation unserer Industrie zu sehen. Wir sehen viele Unternehmen, die sich stark verändern, die investieren müssen. Die Tätigkeit an sich bleibt gleich, aber die Wertschöpfungsstruktur ändert sich. Und da versuchen wir auch darüber nachzudenken oder denken darüber nach mit den Unternehmen gemeinsam zum Teil, wie wir diese neuesten Entwicklungen auch in unsere Ausbildung integrieren können.
0: Der Freistaat Sachsen will deshalb rund 11 Millionen Euro in überbetriebliche Bildungsstätten investieren. Außerdem soll der Meisterbonus ab 2026 auf 3.000 Euro steigen. Das setzt Impulse, löst aber nicht allein die Frage, wie junge Menschen dauerhaft für Ausbildung gewonnen werden. Entscheidend könnte deshalb sein, ob Schulen, Betriebe, Kammern und Politik früh genug zeigen, welche Möglichkeiten nach einer Ausbildung offen stehen, damit das Handwerk auch in Zukunft auf einem goldenen Boden steht.
5: Und wir werfen noch einen Blick nach Chemnitz. Es ist eines der größten Verkehrsprojekte, das die Region in den kommenden Jahren beschäftigen wird. Die Erwartungen an die 4. Baustufe des Chemnitzer Modells sind hoch, die Kosten ebenso. Und bis zur Fertigstellung wird noch viel Geduld nötig sein. Jetzt wurde mit einem feierlichen Spatenstich offiziell der Startschuss gegeben.
6: Wir fangen jetzt an. Wir machen uns auf den Weg. Es wird eine harte Tour werden.
7: 17 Kilometer neue Gleise für die Region. Bauphase 4 des Chemnitzer Modells.

0: Hotels Richtung Limbach-Oberfrohna gestartet.
1: Schauen die Dresdner ein bisschen neidisch auf unser Chemnitzer Modell oder wie sieht das aus?
2: Ob sie es tun, weiß ich nicht, aber sie sollten es.
0: Mit einem Spatenstich, der eigentlich keiner war, gaben die Verantwortlichen am Donnerstag den Startschuss für die Stufe 4 des Chemnitzer Modells. Mit der neuen Strecke soll die Anbindung zwischen Chemnitz und Limbach-Oberfrohna deutlich verbessert werden. Das Vorhaben gilt als eines der wichtigsten Infrastrukturprojekte der Region und soll den öffentlichen Nahverkehr langfristig attraktiver machen. Zum feierlichen Baustart war auch Alexander Dirks vor Ort. Der sächsische Landtagspräsident erklärte im Interview mit Sachsenfernsehen, dass das Chemnitzer Modell Orte näher zusammenbringe und damit auch dem Tourismus zugutekomme. Zudem zeige es, was es brauche, um den ÖPNV attraktiv zu machen. Das könne man auch an den bisherigen Nutzerzahlen ablesen.
2: Ja, es wird ja sehr, sehr häufig darüber gesprochen, dass Regionen über ÖPNV näher zusammenrücken können, das heißt tatsächlich erschlossen werden können und dass es attraktive Alternativen zum Auto gibt. Und ich finde, das Chemnitzer Modell zeigt, dass es geht und dass die Menschen es dann nutzen, wenn es wirklich attraktiv ist und eine echte Alternative darstellt. 16.000 Nutzer täglich zeigen das, glaube ich, ziemlich eindrucksvoll.
0: Außerdem sei das in Sachsen einzigartige Projekt in schwierigen Zeiten ein wichtiges Signal. Es gehe trotz Krise voran. Wann der Mammutbau sein Ende finden wird, blieb beim Termin zunächst offen. Laut Matthias Korda, Geschäftsführer des Verkehrsverbundes Mittelsachsen, rechne man mit einer Fertigstellung in den 2030er Jahren. Genauer lasse sich das derzeit nicht beziffern, denn 17 Kilometer neue Schienenstrecke ließen sich in derart bewegten Zeiten kaum genauer terminieren. Außerdem habe man den Bau in mehrere Phasen aufgeteilt. Zunächst steht die Gleisverlegung in der Innenstadt im Vordergrund.
1: Ja, die erste Etappe ist jetzt im Bau. Das ist hier in der Innenstadt von Chemnitz der Bahnring, der Zentrumsring. Also die Straßenbahn soll wieder über die Theaterstraße fahren, zukünftig auch über die Brückenstraße und die Hartmannstraße. Das bauen wir jetzt hier am Falkeplatz, haben wir angefangen. Dort wird jetzt die Brücke über die Chemnitz, oder es sind genau genommen drei Brücken über die Chemnitz, die werden jetzt alle erneuert. Und an der Mühlenstraße wird auch schon gebaut. Dort sind die Bauarbeiter aktiv, werden jetzt auf die andere Seite wechseln, in die Theaterstraße. Und dann dieses und nächstes Jahr bis zur Kassbergauffahrt sich vorarbeiten und so dann Schritt für Schritt in den nächsten Jahren den Zentrumsring wieder schließen.
0: Die Baumaßnahme wird die Innenstadt verändern. Darüber wurde auch im Vorfeld an der einen oder anderen Stelle diskutiert. Wenn man Thomas Kütter fragt, sogar sehr intensiv. Aus Sicht des Chemnitzer Baubürgermeisters standen dabei vor allem die Planungen rund um die Brückenstraße im Vordergrund. Man habe außerdem die Architektenkammer mit einbezogen und Erfahrungen aus dem Kulturhauptstadtjahr einfließen lassen.
3: Das war eine sehr, sehr heiße Diskussion, haben wir auch sehr, sehr lange geführt, auch mit der Architektenkammer und ganz vielen Beteiligten diskutiert. Es gab da grundlegend auch sehr differierende Ansätze. Ich glaube, jetzt haben wir einen Kompromiss gefunden, der kein Fauler ist, und das ist wichtig. Die Straße wird grundlegend eine Straße bleiben, also eine Verkehrsader. Es wird auch einstreifig, also eine Fahrbahn je Richtung weiterhin geben, die auch für den Pkw-Verkehr zur Verfügung steht. Es wird aber in Straßenmitte einen separaten Gleiskörper, also ähnlich wie hier auf der Zwickauer Straße, ein separates Gleis bekommen, damit der ÖPNV unbehindert vom motorisierten Individualverkehr fließen kann. Es wird ganz, ganz viel Grün geben, neuwertige Radwege und aber auch im Bereich vor dem Karl-Marx-Kopf, ganz grob erklärt, eine Art Möglichkeit, das Ganze auch als Platz zu nutzen. Das war vielen Beteiligten ganz, ganz wichtig, dass man die Option, das war mal das Beispiel Eröffnung Kulturhauptstadt, aber so eine Dimension jetzt jeden Tag wieder hinkriegt, das würde ich auch mit dem Fragezeichen versehen. Aber dass zumindest diese Option und die Nutzungsmöglichkeit offen bleibt, das ist, glaube ich, ein wichtiger Punkt.
0: Die Gesamtkosten für die Baustufe 4 des Chemnitzer Modells sollen im mittleren dreistelligen Millionenbereich liegen. Laut Finanzierungsschlüssel übernimmt der Bund 75% der Kosten, weitere 15% trägt der Freistaat Sachsen. Die verbleibenden 10% werden vom Zweckverband Verkehrsverbund Mittelsachsen und der Stadt Chemnitz finanziert.
4: Das war Sachsen aktuell vom Wochenende, der Wochenrückblick aus dem Freistaat. 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Das gesamte Team wünscht Ihnen jetzt einen fantastischen Abend. Machen Sie es gut und bleiben Sie gesund.

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1: Was für ein Start hier heute beim Sächsischen Staatspreis fürs Gründen. Wow, und von hier vorne sieht das ja auch richtig toll aus. Erstmal wunderbar hier zu sein. Herzlich willkommen alle zusammen. Toll, dass Sie vielleicht immer noch oder wieder da sind oder jetzt gerade dazugekommen sind. Wir freuen uns riesig, Sie jetzt ganz herzlich hier begrüßen zu dürfen für den Sächsischen Staatspreis fürs Gründen. Und wir haben gerade einen Applaus gekriegt, aber ich glaube, wir wissen alle, warum wir hier sind. Wir haben Leute hier heute im Raum, die den Weg als Gründerin oder Gründer gehen, die diesen sehr kurvigen Weg gehen, diesen Weg mit vielen Rückschlägen, wo man sich häufig denkt, soll ich nicht vielleicht doch lieber es einfach sein lassen? Und manchmal macht das vielleicht sogar auch mehr Sinn oder es scheint so, als würde es mehr Sinn machen, es sein zu lassen. Und die haben alle weitergemacht. Das heißt, egal ob heute hier nur nominiert oder wenn ihr mit einer Auszeichnung rausgeht, lassen Sie uns starten diesen Abend mit einem riesigen Applaus bitte für all diejenigen, die heute hier nominiert sind. Dürfen wir euch mal sehen? Mögt ihr mal die Hand heben? Wo seid ihr denn? Seid ihr verteilt über den ganzen Raum? Hier vorne sind ein paar Hände, da sind ein paar Hände. Okay, ihr habt kurze Wege. Das ist schon mal gut zu wissen. Merken Sie sich die Gesichter, die werden wir hier nachher alle noch mal auf der Bühne sehen. Ich freue mich riesig, dass ihr da seid. Und ich drücke euch jetzt schon den Daumen, dass ihr vielleicht nachher den Preis mit nach Hause nehmt. Erstmal ganz kurz vielleicht zu uns. Wer sind wir überhaupt? Ich wurde gerade schon angekündigt. Ich bin Benny G. Ich bin hier Moderator heute den Abend lang. Ich war auch schon den Tag über hier dabei. Ich glaube, viele Gesichter erscheinen mir auch bekannt. Ich glaube, viele waren schon den ganzen Tag dabei. Und wir haben eine Live-Electronic-Band ab Leipzig mit dabei, die uns heute den ganzen Abend lang begleiten. Könnt ihr einmal bitte auch einen großen Applaus machen für Paul, für Nico, für Fritz und für Aaron. Klingt gut, ne? Können wir mitarbeiten. Wunderbar. Herzlichen Dank. Also, ich würde sagen, wir starten in den Sächsischen Staatspreis fürs Gründen. Und wir haben ja Leute hier im Raum, die nicht nur ausgezeichnet werden, sondern Leute auch, die sich viele Gedanken darüber gemacht haben, wie das hier aussehen soll und das Ganze geplant haben, uns alle eingeladen haben. Und sie war heute schon zweimal mit mir auf der Bühne. Ich freue mich, sie jetzt nochmal hier begrüßen zu dürfen. Und da dürfen wir nochmal laut applaudieren. Bitte einen großen Applaus für die Geschäftsführerin von Future Sachs, der Innovationsplattform hier in Sachsen, für Susanne Stumpf.

0: Susanne, du siehst toll aus, aber ich finde, hier sieht es auch toll aus. Wie geht's dir?
1: Ich bin immer noch total aufgeregt und geflasht, wie das heute alles gelaufen ist. Ich habe vorhin die aktuellen Zahlen bekommen. Wir haben die 2000 Teilnehmenden geknackt. Das war unser großes Ziel, erklärtes Ziel des ganzen Teams und toll, dass wir es geschafft haben.
0: Ich habe auch mitgekriegt, darüber wurden Wetten abgeschlossen, wie viele tatsächlich erreicht wurden. Vorhin habe ich mit einer Person geschrieben, 1700. Was war denn das Höchste? Was hast du gewettet?
1: Ich habe 2003 gewettet.
0: Und? Wissen wir noch nicht.
1: Wissen wir noch nicht. Mal gucken. Also vielleicht liege ich kurz daneben, aber es geht wirklich von 1700. Ich glaube, das Höchste waren 1400.
0: Super, also wir haben die 2000 intern geknackt, da sind wir sehr happy. Und worauf freust du dich jetzt an diesem Abend am meisten?
1: Ja, ich bin natürlich super gespannt, wie die Preisverleihung jetzt laufen wird. Wir wissen natürlich, wer es wird und wir wissen auch, wie das Ganze organisiert ist und was hier passieren wird. Und ich hoffe natürlich, dass das gut ankommt. Es fühlt sich erstmal super an. Ja, ich bin gespannt.
0: Du bist gespannt. Ich glaube, alle hier im Raum sind gespannt. Was meinst du? Wollen wir so bald so langsam starten? Ja? Okay,
1: jetzt.
0: Dann machen wir es ganz kurz. Ich sage nochmal einen großen Applaus bitte für Susanne
1: Danke.
0: Stump und ihr Team. Danke dir.
1: Genau.
0: Super, ihr macht sehr gut mit hier beim Applaudieren. Das ist immer wichtig bei so einer Awardshow. Da wird viel applaudiert. Das dürft ihr richtig mittragen. Insofern gebt alles, was ihr könnt in der nächsten Stunde. Der Sächsische Staatspreis fürs Gründen ist unter anderem mitarrangiert vom Sächsischen Staatsministerium für Wirtschaft, Arbeit, Energie und Klimaschutz. Und der Staatsminister hat gesagt, wenn wir den Preis hier machen, dann möchte ich auch persönlich begrüßen. Insofern bitte ich nochmal um einen riesigen Applaus für die Grußworte für Dirk Panther.
2: Vielen Dank, Benny. Liebe Gründerinnen und Gründer, liebe Innovatorinnen und Innovatoren, liebe Gäste, freue mich wirklich sehr, dass ich dieses Jahr hier sein kann, weil letztes Jahr hat es kurzfristig nicht geklappt, weil ich mit meinem lieben Kollegen Henning Hohmann, der heute auch aus dem Landtag da ist, leider kurzfristig bei Haushaltsverhandlungen sein musste. Das war nicht schön, dass ich absagen musste, aber das Gute war, wir konnten ein bisschen was tun, glaube ich, für die Community und das ist uns ganz besonders wichtig. Jetzt läuft hier der Timer, ich habe nur ganz kurz Zeit, das habe ich mir überlegt, möchte ich nur gerne zwei, drei Botschaften aussenden. Also zum einen will ich mal ganz klar sagen, dass Startups, Gründerinnen und Gründer sind ganz klar das vierte Rad am Wagen. Nicht das fünfte, aber das vierte Rad am Wagen des sächsischen Autos. Man braucht auch vier Räder und deshalb ist ganz klar, dass wir neben Handwerk, Mittelstand, Industrie, wir brauchen Startups, wir brauchen Gründerinnen und Gründer und deshalb konzentrieren wir uns auch sehr drauf. Wir hatten gerade wieder Haushaltsverhandlungen, weil wir letztes Jahr ein bisschen zu spät dran waren, jetzt regulär. Da will ich auch nur noch mal zwei Botschaften auch ganz klar in die Community gerne senden. Wir haben verhandelt und haben klar gesagt, dass egal wie schwierig die wirtschaftliche Lage gerade ist und es schlägt durch auf die Haushalte, wir müssen Milliarden einsparen, aber egal wie schwierig das ist, wir werden einen besonderen Fokus haben aufs Thema Gründen und auf das gesamte Ökosystem. Deshalb haben wir zum Beispiel entschieden, dass wir zwar eine Zukunftsagentur gründen, wo also unter einem Dach die Wirtschaftsförderung dieser ENA und auch FutureSachs kommen sollen. Aber das tun wir, um gerade auch FutureSachs zu beschützen, damit eben nirgendwo die Axt angelegt wird, weil wir können uns das nicht leisten, denn hier sitzt unsere Zukunft. Das haben wir auch jetzt wieder geschafft im Haushaltsentwurf. Und wie wir so sind, Sachsen sind ja Fischeland, habe ich gestern Abend erst gesagt. Wir versuchen da also immer auch noch was zuzuwichteln, damit wir das beschützen können. Das ist der eine Punkt. Der zweite Punkt ist aber auch, wir stehen jetzt hier für einen Preis. Es gab ja auch Diskussionen, was wir mit Preisen machen, ob wir die nicht einstampfen, ob wir nicht weniger machen. Das ist ja immer so, wenn konsolidiert werden muss, wenn gespart werden muss. Und wir haben drauf geschaut, was wir alles tun. Aber es war völlig klar, dass der Preis für Gründerinnen und Gründer, dass diese Innovationskonferenz stand null zur Debatte. Und es wird auch nicht zur Debatte stehen. Wir werden sicherlich an der einen oder anderen Stelle ein bisschen konsolidieren, aber wir versuchen es so zu machen, dass man es nicht merkt. Dass wir also weiterhin auch dieses Ökosystem, das sich hier entwickelt, erhalten können. Das gilt zum Beispiel auch für das kreative Sachsen, wo wir versprochen haben, dass wir eine institutionelle Förderung auf den Weg bringen. Und das haben wir jetzt auch sichern können. Und das werden wir genauso auch vorlegen, das darf ich verraten. Also das sind alles Punkte, ich kann da nur auch um das nötige Vertrauen bitten, dass wir versuchen, das zu beschützen, denn Ja, es ist die Zukunft, die hier sitzt. Wir brauchen sie, wir brauchen euch, damit sich diese Wirtschaft hier weiterentwickeln kann, mit Innovation immer mal auch ein bisschen Antrieb. Und das, was wir heute hier tun, und jetzt bin ich hier schon gleich drüber, das, was wir heute tun, ist ja nicht nur eine Auszeichnung für die Zukunft, sondern es ist auch eine Auszeichnung für den Mut der Vergangenheit, für den Mut, überhaupt zu gründen, für den Mut, auch mal schwierige Situationen durchzustehen. Uns ist das bewusst, deshalb wollen wir gerne unterstützen als Ministerium, aber auch mit den Institutionen wie Future Sachs, der Wirtschaftsförderung, Kreative Sachsen habe ich genannt, mit allem, was wir möglich machen können, damit wir in Zukunft dann auch den Weg dann vom Startup zum Scale-up, dann reden wir über Mittelstand und so weiter, dass wir uns hier gut in Sachsen entwickeln können. Das wollen wir gerne gemeinsam machen. Ich freue mich jetzt auf den Abend, freue mich auf die Preisverleihung. Ich weiß ja zwar, wer es wird vom Namen her, aber kennenlernen darf ich die Preisträgerinnen und Preisträger auch erst heute. Das wird jetzt hoffentlich eine schöne Preisverleihung. Ich wünsche allen viel Spaß dabei, viel Freude und danach noch ein schönes Netzwerk-Event. Ist ja auch für gute Musik aus Leipzig gesorgt. Danke.

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1: Und jetzt geht es heute Abend nur noch um unsere Nominierten. Jetzt geht es hier nur noch ums Feiern, ums Applaudieren. Wir haben nur eine Regel heute Abend und das ist die, dass wir uns mit allen, die hier auf der Bühne sind, egal ob nur nominiert oder Preis mit nach Hause nehmen, so freuen, als wären wir es selber, die den Preis mit nach Hause nehmen. Das ist die einzige Regel, die wir mitgebracht haben. Ansonsten dürfen sie tun und lassen, was sie wollen. Das wäre super. Wir kommen jetzt zum Sonderpreis Next Gen. Und die Personen, die in den letzten Jahren schon dabei gewesen sind, wissen, hä, Next Gen, die waren noch beim Gründerpreis sonst nicht dabei. Ja, genau, wir haben in diesem Jahr gedacht, die Next Gen soll auch diese Bühne bekommen und sie hat heute schon mal diese Bühne bekommen im Rahmen der Innovationskonferenz. Und Susanne, wir waren einfach nur begeistert, wie selbstbewusst diese Generation ist. Darf ich einmal darum bitten, dass die Next Gen, alle die 21 oder jünger sind, einmal aufstehen, meinetwegen auch 22, die hier sind. Wo sind sie denn, unsere Next Gen-Leinen? Da, ich sehe hier vorne so wenig, aber da sehe ich ein paar. Ja, super. Und wie fühlt sich das an? Ein bisschen komisch, aber ihr habt es, glaube ich, auch genossen, hoffe ich ein bisschen. Ich weiß noch, wir können uns alle mal fragen, was wir mit 21 gemacht haben. Ich weiß, was ich gemacht habe und ich war bei weitem nicht so innovativ wie ihr. Insofern klasse, was ihr macht. Ich freue mich jetzt gleich, euch hier auf der Bühne zu sehen. Also, ich würde sagen, wir schauen uns mal an, wer den Sonderpreis mit nach Hause genommen hat, oder? Wollen wir das machen? Okay. Es sind... Nein, das verrate ich natürlich nicht einfach. Wir haben dafür eine Laudatio und dazu bitte ich zu mir auf der Bühne den Lead Workforce Development bei Global Foundries Dresden. Einen großen Applaus bitte für Steve Federo. Hi Steve, schön, dass du da bist. Steve, du bringst uns eine Laudatio mit, hä?
2: Genau. Also, schön, dass ich da sein darf. Ich glaube auch zum ersten Mal auf dieser Bühne. Es ist ja auch für mich das klassische Klassentreffen für die Jungen von euch, die jetzt hier den Next-Gen-Preis umwerben. Ihr werdet es in den nächsten Jahren mitbekommen. Das ist quasi wirklich für die meisten von uns ein schöner Auftritt. Von daher danke, Herr Panther, liebe Susanne, lieber Henning, schön, dass ihr auch da seid. Herr Panther, ganz ehrlich, ich habe Sie die letzten 3 Tage häufiger gesehen als meine eigene Frau. Es ist wirklich, und das meine ich im wahrsten Sinne positiv, es ist ein absolut innovatives Ökosystem hier. Ne? Wir kommen von den Silicon Saxony Days heute zur Future Sachs Innovation.

0: Konferenz und du spürst es, das haben alle schon bisher gesagt, ich mache es auch kurz und knackig, weil ich auch immer zum Ausarten tendiere. Es ist Innovation, es ist Mut, es ist Aufbruchstimmung, es ist einfach wirklich die Zeit aktuell. Ne? Ich komme von Global Foundries, wir sind ein relativ altbackenes, großes Unternehmen, man sagt immer ganz gerne so ein Dampfer, aber was man noch dazu sagen muss, wir sind so eins der modernsten Werke in Europa, die modernste Halbleiterfabrik, und da gilt für uns natürlich auch innovativ bleiben, und dazu brauchen wir junge Menschen, Startups, Menschen, die machen, Menschen, die tun, die Risiken eingehen und die einfach selber sagen, wir wollen das, und da haben wir quasi nicht nur potenzielle Kunden, da haben wir Kontraktoren, da haben wir Partner, Leute, die uns und die ganze Region noch voranbringen. Und deswegen sind wir quasi heute hier, und da freue ich mich, genau diesen Preis zu vergeben. Ich bin mir relativ sicher, von denen, ich glaube 8 waren es, die sich beworben haben, finden wir bestimmt den richtigen raus.
1: Lass uns das machen, Steve. Tausch einmal mit mir die Position, okay, und ich bringe von unserer Notarin, vielen Dank, die frischen Ergebnisse. Und ich glaube, Steve, damit gebe ich dir jetzt auch das Mandat, das Ganze verkunden zu dürfen. Lass mal gucken, ob man das schon durchschauen kann.
2: Nee, schade. Okay.
0: Ich habe mir die meisten Unternehmen angeguckt, da, wo man es finden konnte. Und ich habe natürlich auch so 2, 3 Favoriten gehabt. Von daher, ich freue mich sehr. Und der Sonderpreis Next Gen geht an die Elbklar GmbH aus Coswig. Kommt ihr auf die Bühne?
1: Kommt zu uns auf die Bühne. Die Elbklar GmbH, der Next Gen Sonderpreis. Da seid ihr. Herzlichen Glückwunsch.
0: Hi. Wie ihr wollt.
3: Dankeschön.
4: Danke sehr.
1: Herzlichen Glückwunsch. Wie geht's euch jetzt?
5: Entsprechend gut. Ne? Noch K.O., aber top.
1: Ja? Habt ihr damals damit gerechnet, als ihr das Ganze hier eingereicht habt?
5: Nee, sonst hätte ich einen Hocker mitgebracht, damit wir auf der... Also, ne? Aber, ja.
1: Der Hocker. Kommt der sonst noch mit Hocker auf die Bühne, oder was?
6: Ja, ist immer schwierig. Fotos, Teamfotos sind immer brutal bei uns beiden. Also, es geht gar nicht.
1: Gehst du denn ab und zu auch mal in die Hocke?
6: Für Anton oft, ja.
1: Ja? Sehr gut. Erzählt mal, man darf ja maximal 21 Jahre alt sein. Wie alt seid ihr?
6: 20.
5: Ich bin auch 20, ja.
1: Und was macht ihr so nebenbei, oder seid ihr Fulltime-Gründer?
5: Ich habe mal BWL studiert, das recht schnell unterlassen, und deswegen sind wir Vollzeit in der Gründung, ja.
1: Vollzeit, wie ist bei dir?
6: Ich habe Wirtschaftsingenieurwesen studiert und jetzt mittlerweile Urlaubssemester und so, und jetzt Vollzeit gründen und Freelancer nebenbei.
1: Genau. Wow, ja, das erfordert jede Menge Mut. Nochmal bitte einen großen Applaus für unsere Next Gen. Kommt gerne auf die Bühne. Da kommen noch die Urkunden. Steve, du darfst gerne wieder Platz nehmen.
0: Danke.
1: Oder so.
0: Soll ich die aufnehmen?
1: Wir machen hier jetzt noch ein paar Fotos. Sie dürfen gerne so lange applaudieren, wie wir hier auf der Bühne sind, und die Next Gen feiern. Geben Sie alles für die ganz Jungen hier in Sachsen mit Ihren innovativen Energien.
0: Brauchst du nur eine Hand?
1: Ja. Ja, genau. Herzlichen Glückwunsch, und jetzt dürft ihr euch noch mal feiern.
0: Ihr zwei, ganz kurz, noch ein Wort. Weil ich ja gesagt habe, wir sind eine große Fab, wir sind ein großer Tanker, aber zu dem Preis gehört auch dazu, dass wir gerne mit euch auch direkt sprechen möchten. Wir wissen, was ihr macht. Ich habe gesagt, die meisten Unternehmen habe ich versucht rauszufinden. Ich weiß nicht, ob es bekannt ist, die Elbklar GmbH, sie haben eine innovative Lösung für Gebäudereinigung mit Drohnen für ein großes Werk wie unseres. Super spannendes Projekt. Das heißt, wir würden euch auch direkt einladen, so schnell wie möglich zu uns rumzukommen, dass wir mal schauen, wie wir miteinander in Kontakt und eure Arbeit bei uns einführen können. Weil darum geht es am Ende. Gut. Ja, danke.
1: Ich bin mir sicher, du kannst noch mehr Leute klein aussehen lassen auf Fotos. In dem Sinne, vielen Dank an die Next Gen. Wir kommen gleich zu unserer nächsten Kategorie.

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1: Und da sind wir schon angekommen in unserer nächsten Kategorie, beziehungsweise der ersten Nicht-Sonderpreis-Kategorie von dreien. Der Newcomer oder die Newcomer des Jahres. Das heißt, dann sind so quasi vom Firmenalter her die Next-Genler. Die sind vielleicht so ein Jahr ungefähr alt. Die wurden im letzten Jahr gegründet, in diesem Jahr oder werden in diesem Jahr noch gegründet. Darüber hinaus haben wir gleich noch zwei weitere Kategorien, nämlich das Startup des Jahres und das Scale-Up des Jahres. Die werden wir heute alle ehren. Und es läuft ein ganz bisschen anders ab als bei der Next-Gen. Das werden Sie gleich erfahren, wie genau das hier abläuft. Übrigens, was waren eigentlich die Bewertungskriterien bei diesem Preis? Das hat eine Jury bewertet. Susanne hat es mir vorhin schon mal erzählt. Es war wirklich bei vielen ein Kopf-an-Kopf-Rennen. Es ging natürlich um den Innovationsgehalt, um den Kundennutzen, die Teamkonstellation, Umsetzbarkeit, aber auch um das Marktpotenzial. Und wer sich da beim Newcomer des Jahres durchsetzen konnte, das schauen wir uns jetzt gleich mal an. Aber erstmal haben wir Filme für euch, für Sie produziert, damit wir alle sehen, was die auch machen. In dem Sinne würde ich sagen, wir schauen einfach mal rein in der ersten Kategorie Newcomer des Jahres.
2: Ich bin Anton Weisbach, ich bin vom Team Leaftronics und wir entwickeln recycelbare Leiterplatten. Wir haben es geschafft, Leiterplatten herzustellen, die sich am Ende eines Lebenszyklus eines Elektronikgerätes in ihre Einzelteile zertrennen lassen. Unsere Leiterplatte hat ein spezifisches Harz, was sich unter bestimmten Umständen auflösen lässt, sodass sich die Leiterplatte in ihre Einzelteile trennt.
3: Ich bin Alberto Meola von der Team Cleve Biotechnologies und wir entwickeln Software für die Flexibilisierung von Biogasanlagen. Wir optimieren den Fütterungsprozess von Biogasanlagen abhängig von Strompreisen. Die fast 10.000 Biogasanlagen, die in Deutschland sind. Wenn wir hoffentlich dann auf viele von diesen Anlagen unsere Software installiert haben, wir hoffen, eine Cloud-Technologie zu bauen, in der alle die Anlagen verbunden sind und die können Strom produzieren und Gas produzieren, wenn am besten für den Markt passt.
4: Ich bin Dr. Laura Fietzke von Oxafil und wir stellen neuartige Lösungsvermittler für die Pharma- und Kosmetikindustrie her. Prinzipiell sind unsere Lösungsvermittler für einen Einsatz in allen Bereichen von Impfungen oder Krebstherapeutika hin zu kosmetischen Formulierungen. Aktuelle Lösungsvermittler sind entweder sehr effizient oder verträglich für Mensch und Natur. Und das ist der Unterschied zu unseren Materialien, denn die vereinen beide Eigenschaften.
1: Da darf gerne nochmal applaudiert werden. Und alle, die nominiert sind, kommen einmal mit mir mit. Wo seid ihr? Da bist du, komm mit. Kommt mit auf die Bühne zu uns, alle Nominierten. Hier sind sie jetzt nochmal live und in Farbe. Ja, genau, wunderbar. Da dürfen wir uns nochmal mitfreuen. Schön, dass ihr da seid. Kommt an meine Seite. Wir müssen so ein Stück nach vorne rutschen, damit das Licht uns auch gut erfasst. Ja, irgendwer von euch nimmt gleich einen Preis mit. Und ich glaube, ihr seid mit mehr gekommen, ihr beide jeweils alleine? Oder du bist alleine, du auch, ihr seid zu dritt und ihr seid auch zu dritt. Fange ich erstmal mit dir an. Was meinst du, nimmst du denn mit heute den Preis?
5: Bin mir sicher, ich hoffe, aber ja, wir schauen mal.
1: Hast du damit gerechnet, irgendwie mal hier zu stehen, als du das Ganze eingereicht hast?
5: Absolut nicht. Ich war so, ja, lass uns schauen, wie es geht. Und jetzt, wir sind hier, deswegen schon so, ist richtig krass.
1: Ich glaube, so geht's euch auch, oder? Ich komme mal erstmal zu dir. Dich habe ich gerade im Video gesehen, deswegen komme ich zu dir. Ich stelle mich mal vor dich, sorry. Wie geht's dir jetzt hier zu stehen?
6: Es ist schon sehr aufregend, muss ich sagen.
1: Ja. Sehr aufregend, ja? So Skala 1 bis 10?
6: 11.
1: 11? Was sagst du?

0: Helles Licht, viele Leute. 10.
1: 10. Okay, das Gute ist, wir sehen euch und sie gar nicht alle so genau, also was ihre Gesichter machen, aber ich glaube, die meisten Grinsen, die ich hier vorne sehe, wollen wir es mal auflösen. Was meint ihr? Ja? Okay, dann kommt mal alle rüber. Ich habe hier einen Monitor für euch. Da sehen wir das gleich drauf. Und die Leute wollen sehen, was da passiert, weil wir sehen jetzt einen Film. Und die ersten 5 Sekunden sind noch pures Bibbern. Und nach 5 Sekunden wisst ihr Bescheid. Und diejenigen, die nur nominiert wurden, die müssen dann leider von der Bühne gehen, damit wir Fotos machen können. Aber wir feiern die richtig. Okay, ist das ein Deal? Ja? Okay, sehr gut. So machen wir das nämlich. Dann würde ich sagen, lassen wir uns nicht mehr zu viel Zeit und legen los. Ja, ja, ja. Okay, dann würde ich sagen, wir schauen rein, wer sind die GewinnerInnen des Newcomer des Jahrespreises.

0: Mit innovativen Lösungsvermittlern hat dieses Team das Potenzial, einen neuen Standard in der Pharma- und Kosmetikindustrie zu setzen. Effizient und gut verträglich. Oxafil ist Newcomer des Jahres 2026.
1: Wunderbar, geht in die Mitte, freut euch, was passiert, ihr dürft euch gerne wieder setzen. Vielen Dank, dass ihr mitgemacht habt. Wunderbar, herzlichen Dank. Nochmal einen großen Applaus bitte auch für unsere Nominierten. Danke, danke, danke. Und herzlichen Glückwunsch an euch, Oxafil. Das ist euer Moment, ihr dürft euch freuen. Schreit, macht, was ihr wollt. Man sieht es euch ins Gesicht geschrieben, ihr freut euch wahnsinnig, aber ihr traut euch auch nicht so richtig, weil so viele Leute mitgucken. Wie fühlt es sich an? Laura, erzähl.
2: Es ist noch ein bisschen, ich glaube es noch nicht ganz, das muss erst mal ankommen, irgendwie im Kopf.
1: Und du filmst uns hier, was willst du denn? Hallo erstmal, wir sind hier heute beim Sächsischen Staatspreis fürs Gründen. Wollen wir uns mal alle einmal für Oxafil richtig freuen, bitte? Das ist unser viertes Mitglied, die machen gerade einen Videocall. Ja, nicht schlecht. Herzlichen Dank. Wollt ihr noch wissen, warum ihr gewonnen habt? Ja, ne? Ich würde sagen, dafür bitten wir unsere Laudatorinnen bitte einmal zu mir auf die Bühne. Einen großen Applaus bitte für diejenigen, die die nächsten drei Preise vergeben werden. Einmal unsere Familienunternehmerin von der Goldstein Holding, Gwendolin Schröter, und dazu Professorin für Digital Innovation in Service Industries bei der HHL Graduate School of Management, Professor Claudia Lehmann, bitte. Sie dürfen gerne einmal so mit rüberwachsen. Genau.
3: Herzlichen Glückwunsch.
1: Da werden noch mal die Hände geschüttelt.
3: Herzlichen Glückwunsch.
1: Und dann freuen wir uns auf die Laudatio.
3: Sehr gerne. Ja, Gwen, wir haben die große Freude, die Jury hier vertreten zu dürfen. Und vielleicht kannst du uns auch noch mal ganz kurz sagen, wie der Prozess eigentlich aussah.
4: Ja, absolut. Also es gab zwei Wertungsrunden. Wir waren nicht die Einzigsten gewesen, sondern es gab tatsächlich einen sehr großen Kreis von qualifizierten Jurymitgliedern in der ersten und dann auch in der zweiten Runde, wo wir eben das Glück hatten, diese tollen Unternehmen hier bewerten zu dürfen. Und dann am Ende, ja, wie ging es dann weiter, Claudia?
3: Naja, und dann kam eigentlich die etwas unangenehme Aufgabe, sich in jeder Kategorie entscheiden zu dürfen. Also wie wir jetzt auch gerade in den Einspielern gesehen haben, alles großartige Ideen, großartige Unternehmen. Zum Glück hatten wir dann die Zahlen, die im Endeffekt für uns und die Mathematik, die entschieden hat.
4: Ja, also das will natürlich keiner entscheiden und auch keiner ausfechten, den Kampf. Das heißt, es gibt ein zahlenbasiertes Ergebnis, an dem nicht gerüttelt werden kann. Und woran auch nicht gerüttelt werden kann, gute Nachrichten, es gibt scheinbar doch kein Gründungsproblem in Sachsen, zumindest nicht bei diesem Wettbewerb. Wir haben einiges gesehen und vor allem einiges an Newcomern.
3: Und tatsächlich, wenn man immer daran denkt, ans Gründen, wird ganz viel diskutiert über Apps, über Plattformen und künstliche Intelligenz, wie wir es den ganzen Tag auch gehört haben. Aber manchmal entstehen eigentlich die spannendsten Innovationen da, wo nicht vielleicht jeder direkt hinguckt, ja? In Laboren, wenn es um Materialien geht, was wir auch gesehen haben, in vielen nachhaltigen Materialien und manchmal auch den Baustein, die ganze Industrien formen.
4: Absolut. Wobei Plattformen ja trotzdem Materialplattformen für, wie wir es gerade gelernt haben, Pharma- und Kosmetikindustrie.
3: Genau, und darin haben wir als Jury genau das Potenzial gesehen und die besondere Stärke, dass ihr als Team ein hochkomplexes System und Problem versteht und das einfach auch als viel besser als viele andere und hier den klaren Fokus auch verfolgt. Nicht viele Märkte gleichzeitig, sondern wirklich

0: die auch den Fokus dazu haben.
1: Absolut. Klarheit trifft wissenschaftliche Exzellenz. Das hat uns extrem beeindruckt.
0: Und hier auch wirklich zu sehen, nicht eine Technologie, die nach dem Markt sucht, so wie wir es öfters mal sehen, sondern wirklich ein Problem zu haben und dafür eine konkrete Lösung zu haben und die Chance wirklich auch Kunden weltweit zu erreichen.
1: Check. Internationales Potenzial sehen wir absolut in der Nische, in der ihr euch scheinbar spielend bewegen könnt. Deswegen
0: der Sächsische Gründerpreis für die Kategorie Newcomer an Oxafil.
1: Gratulation.
2: Vielen Dank für die Laudatio und wir freuen uns über die Urkunden und den Pokal. Kommt gerne zu uns, Susanne, Herr Panzer, Heinz. Und wir dürfen so lange klatschen, bis die Hände wehtun. Wir feiern die. Danke, ihr macht das toll, macht mit. Wir machen jetzt noch ein paar Fotos hier auf der Bühne für die Newcomer des Jahres. Und einen großen Applaus auch nochmal an Leaptronics und natürlich auch an Clever Biotechnologies, dass ihr dabei wart. Jetzt werden noch die Fotos gemacht. Kommt einen Schritt nach vorne, bitte. Einen Schritt nach vorne, bis hier auf die Linie, bitte. Wunderbar. Und dann machen wir die Fotos. Macht ein paar crazy Posen, vielleicht mal ein langes Bein oder so. Ich habe gehört, das verkauft sich gut. Oder schmeißt mal den Blumenstrauß in die Luft. Und wir, super, hier wird ordentlich mitgeklatscht. Das freut uns natürlich. Und das Foto ist im Kasten. Herzlichen Dank hier. Hashtag IK26. Und damit kommen wir auch schon gleich zur nächsten Kategorie.

0: Startup des Jahres.
1: Das fühlt sich gut an, ne? Ich würde sagen, jetzt gerade haben wir die Energie hier nicht nur gehört, sondern regelrecht gespürt in diesem Raum. Ich habe was hinter meinem Rücken, das muss ich noch so ein bisschen verstecken. Und genau darum geht es nämlich heute Abend, um Menschen, die etwas wahrnehmen und dann eine Idee entwickeln und sagen, ich probiere das jetzt mal einfach. Ich habe eine Zahl am heutigen Abend mitgebracht, 690.000 Menschen. Das ist die Anzahl der Unternehmungen, der Menschen, die im letzten Jahr laut KfW-Gründungsstudie ein Unternehmen gegründet haben. 690.000 Menschen, die gesagt haben, oh, ich probiere das jetzt mal einfach. Und viele von diesen Menschen, die kommen aus Laboren, aus Instituten, aus dem universitären Umfeld. Und das bringt mich zu einer Forschungsidee von der TU Dresden hier. Viele Leute wissen, wie das schmeckt. Vielleicht wissen sie auch, wie es fliegt und wie es riecht. Aber wie erkläre ich das einem Computer? Genau die Fragestellung hat sich Professor Kunibert mit seiner Forschungsgruppe von der TU Dresden gestellt und hat dann eine elektronische Nase entwickelt. Warum erzähle ich das? Naja, weil Innovation eben genau dort beginnt, wo viele etwas noch nicht wahrnehmen oder in dem Fall riechen. Die Nominierten, die wir jetzt sehen, die haben genau eben diesen Schritt auch gewagt. Wir kommen zu unserer nächsten Kategorie, der Kategorie des Startups des Jahres.
2: Ich bin Erik Schieblich von Oluid Engineering und wir beschäftigen uns mit Rühren und Mischen und das in unterschiedlichsten Anwendungen. Wir imitieren mit einer Geometrie namens Oluid eine impulsartige Strömung, um mit energieeffizienterem Mischen die Welt ein bisschen besser zu machen. Die Kernkompetenz sind eigentlich die selbstentwickelten ovalen Zahnräder, damit der Körper überhaupt diese Art von Fischflosse imitiert und damit mehr Volumen, quasi mehr Wasser bewegt werden kann als mit jedem anderen Propeller.

0: Unsere Technologie hat den Vorteil, dass wir keinerlei biologische Systeme verletzen, weil wir nicht wie ein Propeller eine Schnittkante haben, sondern nur eine Fläche nutzen.
1: Ich bin Rudolf von Bühnau, Geschäftsführer von Altavo.
2: Mein Name ist Timo Stich, ich bin der CTO.
1: Unser Ziel ist es, stimmlosen Menschen wieder eine individuelle, natürlich klingende Stimme zu geben. Stimmlosigkeit bedeutet einen gravierenden Einschnitt im Leben von den Betroffenen. Unser Produkt besteht aus Sensoren, die die Mundbewegung erfassen, und einer künstlichen Intelligenz, die am Körper tragbar ist und daraus in Echtzeit natürlich klingende Stimme erzeugt.
3: Wie gut das Ganze bereits jetzt funktioniert.
2: Sie können genauso sprechen, wie Sie es von Kindesbeinen angelernt haben. Sie bewegen Ihren Mund und in diesem Moment kommt exakt Ihre Stimme aus dem Lautsprecher.
4: Mein Name ist Simone Savione, ich bin die Co-Gründerin und Geschäftsführerin von Meliodase Medical. Und bei Meliodase entwickeln wir die erste nicht-hormonelle, lokal wirkende Therapie gegen Menstruationsschmerzen. MelioOne ist ein kleines Implantat, das direkt in die Gebärmutter eingesetzt werden kann, genau wie eine herkömmliche Spirale. Aber anstatt Hormone abzugeben, geben wir eine sehr geringe Dosis eines entzündungshemmenden Medikaments ab. Die Innovation von MelioOne liegt vor allem darin, dass wir die Dosis an Schmerzmedikamenten enorm runterbringen. Und zwar kommen wir mit 200 Milligramm, das ist so viel wie eine halbe Ibuprofen, über 3 Jahre aus.
5: Altavo, Meliodase und Oloid. Kommt mit mir auf die Bühne. Eine Person, zwei Personen vielleicht von jeder Gruppe. Wo seid ihr, meine lieben Nominierten? Wo seid ihr? Ja, kommt mit. Genau, wunderbar. Jetzt dürfen wir noch mal richtig applaudieren. Das sind sie nämlich. Wow, das sind ganz schön viele. Ich dachte, ja, gut. Ihr dürft gerne in die Mitte gehen. Ich stelle mich an den Rand. Das ist euer Moment. Lasst euch schon mal feiern. Genießt das. Da wird noch aufgeschlossen. Wow. Wieder 3 Nominierte, aber so ungefähr 10 Leute würde ich jetzt mal knapp zählen. Wie geht's dir jetzt hier oben zu stehen?
6: Ich bin super aufgeregt, aber sehr, sehr begeistert auch den ganzen Tag schon und den ganzen Abend.
5: Kannst du uns mal in so einen Moment mitnehmen, wo ihr so einen Preis oder die Bewerbung abschickt? Ist das mehr so ein Office-Ding, wo man einfach denkt, ich drücke da jetzt mal auf Senden, oder ist das schon emotional beim Abschicken?
6: Meistens ist es dann, wenn es dann wirklich abgeschickt wird, gar nicht mehr so emotional, weil vorher kommen 5-mal eine Fehlermeldung, dass irgendwas noch fehlt. Und nein, nicht wegen dem System, weil ich irgendwas vergessen habe auszufüllen oder wir.
5: Sehr gut.
6: Das heißt, die Emotion geht eben, man klickt auf Senden und dann klappt es nicht. Und dann, wenn es wirklich abgesendet wird, ist so, okay, fertig. Also,
5: das okay. Ist so der. War das bei euch auch so? Ich komme mal zu dir. Erinnerst du dich noch an den Moment oder wer hat es bei euch im Team gemacht?
7: Ja, ich war es leider auch nicht. Mein Kollege hat es gemacht. Der ist leider krank heute, aber genau.
5: Ah, der Kollege,
7: man denkt dann lange nicht drüber nach und irgendwann ist es plötzlich soweit. Dann muss man pitchen, dann wird es spannend und heute stehen wir hier. Ja.
5: Okay, vielleicht mal so ein Grund von dir. Warum werdet ihr es? Komm. Ja. Schwierig, ne? Jetzt halte ich dir einfach so das Mikrofon und hier nach. Ein Grund.
8: Ich finde es einfach eine sehr coole Technologie und es ist einfach für mich faszinierend, dass es funktioniert.
5: Okay. Faszination. Ich bin gespannt, wer von euch es geworden ist. Wir müssen uns jetzt alle so ein bisschen vor den Monitor färchen, deswegen kommt alle einmal mit. Wir hatten eigentlich damit gerechnet, dass vielleicht so 2 pro Team nach vorne kommen. Kommt zu mir rüber, damit wir die Leinwand frei machen und gleich dann sehen, wer es geworden ist. Wir alle, wir zittern gleich wieder. Wie lange? 5 Sekunden? Und dann ist das Ganze aufgelöst. Ich würde sagen, wollen wir reinschauen? Ja, dann würde ich sagen, wir schauen rein. Wer ist der Startup des Jahres?
9: Vom Tabu zur medizinischen Lösung. Die erste nicht-hormonelle Therapie gegen Menstruationsschmerzen. Eine Innovation, um Millionen Frauen weltweit zu helfen. Meliodase ist Startup des Jahres 2026.
5: Herzlichen Glückwunsch! Sehr, sehr gerne. Und ihr nochmal einen großen Applaus auch für euch. Das waren unsere Nominierten. Ihr dürft gerne euren Applaus nochmal einsahen. Danke, dass ihr dabei wart. Und viel Erfolg im weiteren Verlauf. Danke euch.

0: Was macht ihr denn aktuell mit eurem Produkt?
1: Sorry.
0: Yeah, switch to English. What's your current product development? Where are you standing with your startup?
1: At the moment, we are in between in vitro and in vivo. So we are still doing lab testing to look at what the release rates are going to be with the material that will be the final decision for the IUD.
0: Okay, sounds pretty interesting. Big party tonight, große Party heute Abend, aber erstmal, bevor es weitergeht mit der harten Arbeit.
2: Ja, also definitiv eine große Party. Also wir freuen uns ganz toll. Und ich bin sehr stolz auf Simone und Trudy und der Rest. Also es sind noch ein paar Mitglieder, die nicht hier sind. Und super Preis zu gewinnen.
0: Schön. Also wir sind auch stolz. Ihr wurdet gerade schon gefeiert, aber wollt ihr auch wissen, warum ihr gewonnen habt? Oder ist eigentlich egal? Ihr wollt feiern?
2: Ist egal.
0: Das tut mir leid, Frau Schröter, Frau Lehmann. Nein, Spaß. Kommen Sie gerne zu uns auf die Bühne. Wir wollen die Laudatio noch hören. Und ihr dürft einen Schritt nach vorne kommen. Einmal hier auf die Linie. Nochmal einen großen Applaus für unsere Laudatorinnen, Frau Lehmann und Frau Schröter. Da werden nochmal die Hände geschüttelt. Und wir feiern unser Startup des Jahres.
3: Ja, ich glaube, auch das jetzt nochmal zu sehen, die Pitches, das war schon auch für uns als Jury sehr beeindruckend und auch an alle anderen Finalisten. Und was wir gesehen haben, es gibt Innovationen, die Prozesse verbessern.
4: Und es gibt Innovationen, die das Leben von vielen Menschen verändern.
3: Und wir haben es jetzt gerade auch schon in dem Film gesehen, ihr beschäftigt euch mit Endometriose und Menstruationsschmerzen. Ein Problem, was weltweit Millionen Frauen betrifft und wie es so oft ist, wenn es um Frauenkrankheiten geht, untererforscht, um wenig Aufmerksamkeit und ja, ihr habt euch dem gestellt.
4: Das mit einem medizinisch hochspannenden Ansatz, aber vor allem dem Beweis, dass Innovationen ganz oft dort entstehen, wo endlich mal jemand zuhört und Lösungen sucht.
3: Und was hier in der Kategorie auch besonders spannend war und wichtig war, ist das Thema Marktpotenzial.
4: Absolut. Und was uns hier besonders beeindruckt hat, ist auch eure Strategie, wie ihr vorgegangen seid. Ihr habt nicht das Rad 7-mal neu erfunden, sondern ihr habt einfach, wie es der Film fantastisch gezeigt hat, 2 bestehende, etablierte Lösungen neu zusammengebracht und damit den Unterschied gemacht.
3: Und du hast gerade von Kombinationen gesprochen. Also das war auch das, was uns in der Diskussion, es war wirklich spannend zu sehen, wirklich diesen gesellschaftlichen Ansatz, den wir gesehen haben, aber auch den technologischen Anspruch und den Markt, wie wir schon gesehen haben. Und da auch nochmal den Mut. Ja? Also das erfordert ja auch viel Aufklärung. Das hast du auch in deinem Pitch ja gesagt gehabt, was dieses Thema mit sich bringt. Also das Thema Mut ist hier auch sehr wichtig gewesen.
4: Absolut. Und das Tolle ist, wenn ihr dann, wir haben es ja gerade verstanden, dauert noch ein bisschen, aber wenn ihr dann auf dem Markt seid, dann werdet ihr nicht nur ein großartiges, erfolgreiches Unternehmen sein, sondern diesen Fortschritt eben in das Leben von so vielen Frauen mit reinbringen können. Und wie gesagt, das hat für uns den Riesenunterschied gemacht.
3: Und damit auch wirklich wohlverdient den Preis für Startup für Melio Days.
4: Danke.
0: Vielen Dank, Frau Schröter. Vielen Dank, Frau Lehmann. Wir machen nochmal Platz für unsere Urkunden. Nehmt sie in Empfang. Ihr dürft euch jetzt nochmal riesig freuen. Jetzt kommen nämlich noch mehr Fotos. Und der schöne Blumenstrauß. Das Startup des Jahres. Mit purer Freude. Und jetzt auch der Trophäe für zu Hause. Und den Blumenstrauß. Und wir machen noch ein paar schöne Fotos. Wenn Sie Lust haben und Ihre Hände noch nicht zu sehr wehtun, dann dürfen Sie gerne auch noch mal bei den Fotos applaudieren. Kommt einen Schritt nach vorne, lächelt in die Kamera, zeigt eure schönste Pose. Denn die Fotos, die wollt ihr sicherlich morgen schon wieder benutzen. Für Social Media, das sieht richtig gut aus. Herzlichen Dank. Ihr dürft euch wieder hinsetzen. Vielen Dank, dass Sie mitgemacht haben. Danke, Herr Panther. Und nochmal auch einen herzlichen Applaus an die Nominierten, die es leider nicht geworden sind. So, das war's schon, ne? Nee, ihr habt aufgepasst. Ich hoffe doch, wir kommen zu unserer letzten Kategorie des Abends.

0: Scale-Up des Jahres.
1: Danke, Karakum. Scale-Up des Jahres, die dritte Kategorie. Wir waren bei der Next Gen, bei den Newcomern, bei den Startup des Jahres und jetzt beim Scale-Up. Paul, was glaubst du, ist so die schwierigste Kategorie oder die schwierigste Phase eines Startups? Mach mal Best Guess aus dem Bauch heraus.
2: Naja, im Anfang ist wahrscheinlich schwer, ne? Aber also, dann ja, noch größer zu werden, wahrscheinlich auch.
1: Ich habe ihn nicht gebrieft. Das denken nämlich tatsächlich, glaube ich, die meisten. Aber ich glaube, alle, die so ein Startup-Leben mal mitgemacht haben, beim Anfang geht es viel darum, nicht aufzuhören. Aber beim Scale-Up des Jahres geht es darum, aus so einem Unternehmen, was vielleicht vorher 5 Leute umfasst hat, plötzlich 50 Leute zu machen. Stell dir das mal vor, bei eurer Band plötzlich so ein... Paul will zu viert bleiben. Ist ihm lieber. Okay, ich funk bei euch nicht rein. Ihr wollt den Preis ja auch nicht mit nach Hause nehmen. Aber das haben diese Startups geschafft. Sie haben es geschafft zu skalieren. Sie haben es geschafft, Prozesse zu schaffen und ihr Unternehmen zu strukturieren. Und deswegen sind wir jetzt ganz besonders geschafft auf unsere letzte Kategorie des Abends. Und ich würde sagen, wir schauen noch ein letztes Mal in unsere nominierten Filme.
3: Ich bin Dr. Adrian Fischer von der Demecan, das steht für Deutsches Medizinisches Cannabis. Und wie der Name sagt, wir bauen medizinisches Cannabis in Sachsen an. Wir sind das einzige deutsche Unternehmen, das eine Erlaubnis hat, medizinisches Cannabis in Deutschland anzubauen und daraus Cannabisprodukte herzustellen. Wir sind jetzt bei weit über 15.000 Kilogramm pro Jahr und sind mittlerweile gewachsen auf über 130 Mitarbeiter. Der deutsche Markt wächst außerordentlich schnell, aber sobald wir auf einer Skalierung sind, dass wir Deutschland bedienen können, wollen wir natürlich auch international expandieren.
4: Mein Name ist Walid Medhat Munif. Ich bin Geschäftsführer der BioSAW. Wir wollen eine neue Geräteklasse in der medizinischen Diagnostik entwickeln, direkt am Point of Care. Wir wollen optische Diagnostik durch akustische Diagnostik ersetzen. Das heißt, ein Notfallpatient kann direkt Blut am Finger entnommen werden und dieses Blut kann direkt auf den Mikrochip übertragen werden. Uns geht es darum, eine gesamte Diagnostikplattform als Bandbreite herzustellen, um die Landschaft der Diagnostik zu verändern.
5: Ich bin Fridolin Pflüger von Holy Poly. Wir sind Spezialist für Plastikrecycling. Wir gehen ran an die Hersteller von neuen Produkten und bringen die auf den Weg, dass sie statt nur neues Plastik einzusetzen, was aus Erdöl ist, ein Recyclingplastik einsetzen können. Das Besondere an Holy Poly ist, dass wir in einem Team alle Disziplinen vereinen, die es braucht, um eben diese ganzen neuen Lieferketten aufzubauen. Deswegen müssen wir skalieren. Jetzt sind wir bei 2000 Tonnen, die wir dieses Jahr bewegen. Es ist aber trotzdem immer noch ein sehr, sehr kleiner Teil.
1: Holy Poly, Demecan, Biosaw, unsere Nominierten, schon der große Applaus. Ihr dürft mit mir auf die Bühne kommen. Wo seid ihr? Kommt mit mir nach vorne. Ah, da seid ihr. Ich dachte schon, niemand will den Preis mitnehmen. Geht er jetzt an mich? Nee, wunderbar. So, jetzt dürfen Sie gerne nochmal richtig laut applaudieren. Denn das sind unsere Nominierten in der Kategorie Scale-Up des Jahres. Schön, dass ihr da seid. Demecan, Holy Poly. Geht ruhig noch so einen Schritt in... Ah, nee, Quatsch, ihr dürft auch schon bei mir bleiben. Ich könnte euch ja jetzt fragen, warum ihr es sein solltet, den Preis mit nach Hause nehmen, aber das haben wir schon gemacht. Deswegen kommt mal zu mir und wir gucken einfach mal rein, warum ihr denkt, ihr solltet diejenigen sein, die den Preis heute mit nach Hause nehmen.
4: Wir sollten den Preis gewinnen, weil es nicht darum geht, nur eine Innovation in einem Unternehmen voranzutreiben, sondern wir haben uns vorgenommen, die gesamte Diagnostiklandschaft im Bereich der Point-of-Care-Diagnostik zu

0: revolutionieren. Wir sollten den Gründerpreis gewinnen, weil wir einen lange leerstehenden Standort wiederbelebt haben, in ein hochtechnologisches Entwicklungszentrum transformiert haben und weil wir damit Produkte herstellen, die am Ende Menschen helfen.
1: Ja, ich glaube, wir haben ein ziemlich schwieriges Geschäftsmodell und weil wir uns das gewählt haben, weil wir es durchziehen und weil wir es geschafft haben, jetzt auch wirklich Scale-Up zu sein und das Ganze groß zu machen, finde ich, verdienen wir diesen Preis.
2: Das Scale-Up des Jahres, wer wird es, ja? Ihr werdet auf jeden Fall jetzt schon gefeiert. Ich habe ja vorhin diese Geschichte erzählt, Paul hat gesagt, von 5 auf 50 auf gar keinen Fall. Wie viele seid ihr denn mittlerweile?
3: Wir sind 35 Festangestellte und also insgesamt für die Projekte haben wir nochmal 50 Freelancer.
2: 35 plus 15, wie ist bei euch?
4: 140.
2: Boah, ja. Harte Arbeit.
4: Ja, definitiv.
2: Und bei euch?
5: 4.
2: 4, okay, also bei euch steht das Größte noch bevor sozusagen.
5: Wir haben was hinten dran, das ist dann schon bei 40, aber wir selbst für diese Entwicklung sind 4.
2: Okay, also wenn ihr Scale-Up des Jahres werdet, dann 40?
5: Ja.
2: Ja. Okay, schauen wir doch mal rein, kommt noch mal zu mir. Wir werden das Ganze jetzt auflösen. Also, das sind die letzten bibbernden Sekunden. Wer wird das Scale-Up des Jahres beim Sächsischen Gründerpreis 2026? Wir schauen rein.
6: Dieses Unternehmen kultiviert, erntet und verarbeitet Cannabispflanzen nach pharmazeutischen Standards. Es zeigt, wie aus einer streng regulierten Nische ein relevantes Gesundheitsangebot wird. Demecan ist Scale-Up des Jahres 2026.
2: Herzlichen Glückwunsch, Demecan. Nochmal einen großen Applaus bitte an unsere anderen beiden Nominierten. Das war euer Auftritt. Nochmal bitte einen großen Applaus. Und fürs medizinische Cannabis den größten Applaus, das Scale-Up des Jahres, Demecan.
4: Ja, Adrian konnte heute leider nicht da sein. Ich vertrete ihn für die ganze Demecan. Er ist kurzfristig verhindert. Vielen Dank für den Preis. Ist unglaublich. Wow, hätten wir nicht gedacht. Ja.
2: Ja, habt ihr nicht gedacht, Roman? Und,
4: haben wir wirklich nicht gedacht.
2: Und jetzt würdet ihr, wirklich nicht?
4: Wirklich nicht.
2: Also wirklich nicht?
4: Wirklich nicht.
2: Ja, okay, sehr gut. Ist ganz schön aufregend, jetzt hier oben zu stehen, denke ich mal, ne?
4: Definitiv, hätte ich jetzt gar nicht gedacht, aber das Licht, die ganzen Leute,
2: ja.
4: Hätte ich jetzt nicht erwartet.
2: Ja. Würdest du denn gerne auch wissen, vielleicht, warum ihr gewonnen habt?
4: Natürlich.
2: Ja. Dann machen wir noch mal ein letztes Mal bitte einen großen Applaus für unsere Laudatorinnen. Einen großen Applaus für Frau Lehmann und Frau Schröter, die uns jetzt verkünden, wenn du das gerne noch so einen Schritt in die Mitte gehen, auf die Linie und wir kommen dazu.
7: Herzlichen Glückwunsch.
2: Gehen Sie gerne noch einen Schritt rüber in Richtung Karakum, perfekt, und gerne auch noch so einen Schritt nach vorne, bitte. Das ist immer wichtig für die Fotos, deswegen muss ich hier immer so alle drum dirigieren. Vielen Dank.
7: Ja, eine relevante Idee zu haben, ist manchmal schwer.
8: Und aus einer guten Idee, dann wirklich etwas zu bauen, etwas zu skalieren, ist tatsächlich, wie wir auch schon gerade in der Diskussion gehört haben, nicht einfach und manchmal noch viel, viel schwerer.
7: Deswegen ist es ehrlicherweise eigentlich auch keine Überraschung, wenn man im ländlichen Bereich in Sachsen 140 Mitarbeiter und noch Zukunftspotenzial über deutsche Grenzen hinaus, ist eigentlich ein No-Brainer, dass man dann gewinnt.
8: Aber deswegen ist es auch so wichtig, dass es diese Kategorie gibt und dass wir das auch sehen, was hier passiert in Sachsen.
7: Absolut. Jetzt müssen wir uns alle vorstellen, 2017, ein neuer Markt entsteht, viele Menschen in der ganzen Welt, viele große, kapitalschwere Unternehmen bewegen sich und Demecan bewegt sich auch.
8: Und genau zu dieser Zeit auch die Argumentation und zu sehen, dass Geld nicht unbedingt das Argument war, sondern wirklich zu sehen, das Konzept. Und das hat sich ja auch durch die Jahre gezogen, dass ihr mit dem Konzept überzeugt habt und euch durchgesetzt habt, wirklich gegen kapitalstärkere Wettbewerber.
7: Und deswegen ist es für uns ein einfaches, nicht eine theoretische Idee, ein man könnte und da gibt es ein Potenzial, sondern echte Ergebnisse, die ihr erreicht habt, zu bewerten.
8: Und ich glaube, das ist auch das, was wir gesehen haben, was wir zum einen hier in dem kurzen Einspieler gesehen haben, aber vor allem auch in der Bewerbung. Diese Unsicherheit, die der Markt ja irgendwie mit sich bringt. Wir haben viel Einblicke auch bekommen, wie sehr sich Regularien immer wieder ändern, manchmal täglich. Man hat sich gerade auf was eingestellt und morgen ist das schon wieder obsolet. Das hätte, glaube ich, viele Unternehmer dazu gebracht, naja, erstmal abzuwarten, zu gucken, was machen die anderen.

0: Aber das habt ihr nicht gemacht. Ja? Ihr habt trotzdem investiert.
1: Ihr beweist unternehmerischen Mut in einem Markt, wo sich vielleicht nicht täglich, aber offensichtlich ziemlich oft die Spielregeln geändert haben.
0: Und ich glaube, das ist das, was wir uns genau in dieser Kategorie wünschen. Demican hat es gezeigt in der Kategorie Scale-Up. Wir wünschen uns aus Sachsen heraus einen relevanten Markt zu bedienen, diesen auch zu formen und vor allem, und das ist, glaube ich, auch für uns alle hier, Wertschöpfung zu schaffen.
1: Deswegen geht der Preis in der neuen Kategorie Scale-Up an Demican.
2: Vielen Dank für die großen Worte, die Laudatio. Und da kommen die Urkunden, der Gründerpreis für das Scale-Up des Jahres und natürlich auch der Blumenstrauß. Und wir dürfen nochmal alles geben, als hätten wir selbst gewonnen in der Kategorie. Lassen Sie nochmal viel Liebe da für das Scale-Up des Jahres, Demican. Da werden noch Fotos geschossen. Reißt den Pokal vielleicht auch mal in die Luft, vielleicht mit einer Hand, ja oder so. Auch einfach vorgehalten, das sieht auch gut aus. Wunderbar, jede Menge Fotos. Einen kleinen Moment noch ein klein bisschen applaudieren. Herzlichen Glückwunsch an Demican bei Hashtag IK26. Und wir wollen da mal Mäuschen spielen. Können wir das auch hören, was hier gesagt wird?
3: Das weiß man halt nicht. Ja, vielen Dank noch einmal von uns, von der Demican. Wir sind unglaublich stolz, dass wir den Preis gewinnen konnten. Und jetzt gilt es natürlich, die Ernte ist noch nicht komplett eingefahren. Wir wollen weitermachen, wir wollen weiter innovativ sein und auch die nächsten Schritte erfolgreich hinkriegen. Ja, danke sehr.
2: Herzlichen Dank. Die Ernte im wahrsten Sinne des Wortes. Ein großer Applaus nochmal für Demican. Vielen Dank, Herr Panther. Vielen Dank, Susanne. Und Susanne, du darfst bei mir bleiben. Susanne hilft noch, den Blumenstrauß wegzugeben. Und dann kommt sie sicherlich gleich wieder zu mir. Weil Susanne, wir haben den Abend zusammen begonnen. Wir haben den ganzen Tag zusammen begonnen und kommen jetzt schon zum Abschluss des Abends. Ich weiß nicht, wir sind ja heute hier in so einem ganz besonderen Raum. Wir sind nicht da draußen, wo diese ganzen schwierigen Situationen herrschen. Und jetzt haben wir so viel Innovation hier heute auf der Bühne gesehen. Made in Saxony, wie geht's dir jetzt am Ende des heutigen Tages?
4: Ja, wenn ich das sehe, Sie haben selber die Eindrücke gewonnen. Das ist fantastisch, was hier entsteht. Und da bin ich ganz sicher, dass der Wirtschafts- und Innovationsstandort Sachsen in Zukunft richtig, richtig rocken wird.
2: Das hoffe ich, das glaube ich aber auch ganz sicher. Wir hatten ja auch viele Nominierte auf der Bühne, die natürlich einen großen Applaus gekriegt haben, aber leider nicht gewinnen durften. Was haben die denn jetzt noch zusätzlich vielleicht davon neben der Bühne heute?
4: Genau, also die haben unter anderem im Rahmen des ganzen Prozesses haben die gepitcht, die haben ein tolles Feedback bekommen von einer wirklich hochklassigen Jury. Sie haben Imagefilme bekommen, wie Sie gesehen haben, und die gehören jetzt in unser Alumni-Netzwerk, auf das wir immer wieder zurückgreifen, wenn es darum geht, an Messen teilzunehmen, vergünstigte Tickets zu bekommen. Also es lohnt sich auch für diejenigen, die heute nicht eine Urkunde und einen Pokal mit nach Hause genommen haben.
2: Wunderbar, und wir wollen noch einen letzten Ausblick werfen auf das nächste Jahr, auf das Jahr 2027. Was erwartet uns denn im nächsten Jahr, Susanne? Ich weiß übrigens, dass das ja auch so ein bisschen immer euer Highlight des Wettbewerbsjahres ist, glaube ich, ne?
4: Genau, die Innovationskonferenz ist das Highlight unseres Wettbewerbsjahres. Nichtsdestotrotz startet auch dieses Jahr dann schon wieder das nächste Wettbewerbsjahr für den Sächsischen Staatspreis für Gründen 2027. Und wir hatten es heute zwar schon öfter, aber die Gelegenheit will ich gerne nutzen, dass wir im nächsten Jahr die Sächsische Innovationskonferenz in Leipzig veranstalten.
2: Da freut sich die HHL und viele andere auch. Hier vorne wird sich auch gefreut.
4: Und die Sächsische Innovationskonferenz mit dem European Business Angel Network Kongress kombinieren werden. Der letzte Tag dieses Business Angel Kongresses wird die Innovationskonferenz sein. Und da werden, wir hoffen, um die 500, 600 internationale Investoren, Investorinnen nach Leipzig kommen und sich von der sächsischen Innovationslandschaft überzeugen können.
2: Also richtig viel Kapital dann in Sachsen, in Leipzig im nächsten Jahr und wieder viel Potenzial mitzumachen. Aber wir haben ja auch viele Leute hier heute dabei gehabt, die mitgewirkt haben an diesem Tag,
4: genau.
2: Dein ganzes Team.
4: Genau.
2: Ich glaube, da wolltest du auch noch ein paar Worte drüber verlieren.
4: Genau, richtig. Also viele von unseren Kollegen und Kolleginnen, die haben heute auf der Bühne gestanden. Einen großen Applaus an euch schon mal.
2: Viele von denen stehen gerade da, also
4: genau.
2: Ihr könnt ruhig da hinblicken, ich weiß nicht, wo die anderen alle sitzen, aber ja.
4: Aber es gibt auch ganz, ganz viele, die hinter den Kulissen super gewirbelt haben, die hier einen

0: ganz grandiosen Job gemacht haben. Und Laura Kess, ich weiß, du willst das eigentlich nicht. Wo bist du? Zeig dich
1: ich
0: bitte.
1: Ich weiß, wo Laura ist. Die sitzt da hinten bei der Tontechnik. Ich glaube, du möchtest sie ganz gerne mal hier haben. Ne?
0: Ein Riesenapplaus für dich. Sie versteckt sich. Und natürlich einen ganz großen Applaus auch für alle, die hier unterstützt haben, für die Agentur Heimrich und Hanot, für die Technik Schick und Schön, für Video, Film, Significant. Also ihr habt einen ganz großartigen Job gemacht und natürlich auch die Band, aber die verabschiedest
1: du. Die verabschiede ich gleich noch.
0: Genau,
1: aber trotzdem einen großen Applaus. Bitte, die Technik sitzt da hinten, die haben den ganzen Tag geackert, was das Zeug hält und auch in den letzten Tagen das alles hochgezogen. Herzlichen Dank euch.
0: Und? Einen dürfen wir natürlich nicht vergessen. Ein Riesenapplaus für dich, Benny. Danke. Es hat großen Spaß gemacht. Es war super. Vielen Dank.
1: Vielen Dank auch euch, dass ich dabei sein durfte.
0: Gerne.
1: Ja, und jetzt dürft ihr noch einmal applaudieren, auch für Susanne. Vielen Dank, Susanne. Das ist dein Applaus nochmal. Und für dein Team. Danke, dass ihr das hier möglich gemacht habt.

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Ein ganz herzliches Willkommen Ihnen, liebe Zuschauerinnen und Zuschauer, hier beim Regionalmagazin. Wenn Sie öfter einschalten, wissen Sie, wir starten zuerst mit den Nachrichten. Willkommen zu den Nachrichten. SAB startet Beratungstour zum Eigenheim in Grimma. Die Sächsische Aufbaubank, kurz SAB, startet ihre neue Beratungstour Ihr Weg ins Eigenheim und macht dabei erstmals Station in Grimma. Am 25. Juni haben Interessierte im Rathaus die Möglichkeit, sich individuell zu den Themen Hauskauf, Neubau, Sanierung und Fördermöglichkeiten beraten zu lassen. Im Mittelpunkt stehen Förderprogramme für selbstgenutztes Wohneigentum sowie die Frage, wie sich staatliche Fördermittel sinnvoll mit einer klassischen Baufinanzierung kombinieren lassen. Die Experten der SAB informieren in persönlichen Beratungsgesprächen darüber, welche Förderangebote für das jeweilige Vorhaben in Frage kommen und wie sich Finanzierungslücken schließen lassen. Ergänzend werden kostenfreie Vorträge angeboten, die einen Überblick über Förderprogramme, Antragsverfahren und Finanzierungsmöglichkeiten geben. Die Beratung richtet sich sowohl an Familien als auch an Einzelpersonen, die den Traum

0: Om von Eigenheim verwirklichen möchten. Die Teilnahme ist kostenlos, eine vorherige Anmeldung wird empfohlen.
1: Pünktlich zum ersten großen Sommerwochenende des Jahres sind die Freibäder in Kleinbothen, Geithain und Colditz bestens vorbereitet. Für den Zeitraum vom 19. bis 21. Juni sagen Meteorologen hochsommerliche Temperaturen voraus. Entsprechend rechnen die Betreiber mit zahlreichen Badegästen. Bereits jetzt liegen die Wassertemperaturen im Muldentalbad Kleinbothen und im Freibad Geithain bei rund 20 Grad. Im Waldbad Colditz sorgt eine Solaranlage sogar für mindestens 23 Grad warmes Wasser. Die Teams von Veolia haben sich auf den Besucheransturm eingestellt. Neben ausreichend schattigen Plätzen stehen auch Sonnenschirme zur Verfügung. Zudem wurden die Vorräte an Eis und kühlen Getränken in den Imbissen aufgestockt. Die Freibäder öffnen täglich ab 10 Uhr und bieten damit ideale Möglichkeiten zur Abkühlung. Besucher werden gebeten, ausreichend zu trinken, Sonnenschutz zu verwenden und regelmäßig Schattenpausen einzulegen, um die heißen Sommertage unbeschwert genießen zu können.
0: Drohnen unterstützen Planung für den Breitbandausbau in Grimma. Im Rahmen des geplanten Breitbandausbaus werden in Grimma Ende Juni Drohnen zur Kartierung verschiedener Bereiche eingesetzt. Das von der Stadt beauftragte Planungsbüro für die Flüge abhängig von den Wetterbedingungen vom 23. bis 25. Juni durch. Betroffen sind Gebiete in Grimma West zwischen August-Bebel-Straße, Straße des Friedens und Gorki-Straße. Darüber hinaus werden Aufnahmen im Bereich Münchertteich sowie in der Ortslage Muschau erstellt. Die Drohnenflüge dienen der Erfassung aktueller Geländedaten und sind Teil der weiteren Planungen für den Ausbau des schnellen Internets. Hintergrund ist das abgeschlossene Markterkundungsverfahren für die sogenannten grauen Flecke. Dabei handelt es sich um Gebiete, die bislang noch nicht ausreichend mit leistungsfähigen Breitbandausschlüssen versorgt sind. Auf Grundlage der gewonnenen Daten werden nun die detaillierten Ausbaupläne erstellt. 125 Jahre Heimatturm. Colditz feiert drittes Heimatfest. In Colditz wird Ende Juli ein besonderes Jubiläum gefeiert. Der Heimatturm wird 125 Jahre alt. Aus diesem Anlass lädt der Kulturmarkt e.V. am 25. Juli zum dritten Heimatfest ein und knüpft damit an eine lange Tradition an, die bis ins Jahr 1901 zurückreicht. Damals schenkten ausgewanderte Colditzer Kaufleute ihre Heimatstadt den in nur 11 Wochen errichteten Heimatturm. Bereits 1926 wurde das 25-jährige Bestehen mit einem großen Heimatfest gefeiert. 100 Jahre später soll diese Tradition nun erneut lebendig werden. Geplant ist ein Festumzug vom Marktplatz zum Heimatturm. Nach Grußworten und einer gemeinsamen Kreativaktion mit Heimatturmmotiven sorgt am Abend Live-Musik für Unterhaltung. Zum Jubiläum erscheint zudem ein limitierter Porzellansammelteller, eine Festschrift mit historischen Bildern sowie eine Sammlung von Lieblingsrezepten aus Colditz.
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0: Seit 30 Jahren wollen die Burkhardtshainer ein neues Feuerwehrgerätehaus. Der Bauzustand des alten lässt zu wünschen übrig. Der Wunsch wird nun bald in Erfüllung gehen, denn der Rohbau des neuen Gebäudes wurde kürzlich fertiggestellt.
3: Fast auf den Tag genau 3 Monate nach der Grundsteinlegung für das neue Feuerwehrgerätehaus in Burkhardtshain konnte am 12. Juni bereits das Richtfest gefeiert werden.
4: Das Werk ist groß, das Haus ist neu, gebaut mit Fleiß und großer Treue. Ein Feuerwehrhaus, das steht jetzt hier, gebaut für Mensch und Löschrevier. Ihr Handwerker habt gut geschafft, mit klarem Kopf und Muskelkraft, habt Stein

0: auf Stein gesetzt, mit Bedacht, dass dieses schönes Haus erwacht.
1: Dem Zweck des neuen Gebäudes angemessen, wurde die Richtkrone für diesen Anlass aus Wasserschläuchen, Helmen, Handschuhen und Wasserkanone gestaltet. Trotz leichtem Nieselregen waren Handwerker, Wurzens Oberbürgermeister Marcel Buchter, Burgharzheimer und Feuerwehrkameraden, unter anderem aus Wurzen, Kühren, Nemt und Sachsendorf, gekommen. Für Burgharzheims Wehrleiter nähert sich mit diesem Richtfest die Erfüllung eines lange gehegten Traums.
2: Es war notwendig, weil unser altes Gerätehaus Baujahr 1964 war, nicht mehr frostsicher war, keine sanitären Einrichtungen hat. Es regnet rein, im Winter ist der Frost drin. Alle Kameraden ziehen sich in einen Unkleiderraum um. Wir könnten keine Jugend-, keine Kinderfeuerwehrausbildung machen, also es war dringend notwendig. Es ist ganz wichtig, dass das jetzt hier endlich losgeht. Nach fast 30 Jahren, was wir gekämpft haben, ist nun erst der größte Schritt schon erledigt.
1: Nach dem Richtspruch ging es hinein, um den Rohbau zu besichtigen. Auch wenn es im Moment nur mit Mühe zu erkennen ist, wird das Gebäude über getrennte Umkleideräume für Frauen und Männer, Duschen und Toiletten und einen Schulungsraum nach modernstem Standard verfügen. Auch einen Internetanschluss wird das neue Gerätehaus haben. Die Fahrzeughalle mit Platz für zwei Fahrzeuge wird in Metallbauweise seitlich an den neuen Rohbau angebaut werden. Mit den neuen Räumen ist die Freiwillige Feuerwehr Burgharzheim auf Wachstum eingestellt.
2: Derzeit sind wir 14 Aktive, inklusive Männer und Frauen und Doppelmitgliedschaften von umliegenden Unschaften, die tagsüber nicht da sind, aber die trotzdem in Burgharzheim wollen und hier mitmachen. Und geplant ist das dann für 30 Mann.
1: Das könnte sich als nützlich erweisen, denn mit der Aussicht auf das neue Gerätehaus bekam auch das Thema Nachwuchs bei der Feuerwehr Burgharzheim neuen Schwung.
3: Wenn man sich auch den jetzigen Feuerwehrstandort und die aktuellen Mitgliederzahlen anguckt, dann hätte man jetzt vielleicht wirklich nicht erwartet, dass man sagt, okay, man investiert hier fast 2 Millionen, um sozusagen da ein neues Feuerwehrgerätehaus zu bauen. Aber es ist halt eben, es braucht eine Initialzündung und das hat es hier eben gezeigt. In dem Moment, wo wir dann entschieden haben, wir machen das jetzt, hat auch die Feuerwehr oder haben die Kameraden selber auch gesagt, ja, okay, jetzt müssen wir natürlich auch gucken, dass Nachwuchs kommt. Ne? Das heißt, sie haben eine Kinder- und Jugendfeuerwehr gegründet, die jetzt auch schon wirklich gut mit Mitgliedern ausgestattet ist. Also es kommt dadurch ein Kreislauf in Gang.
1: Ermöglicht wurde die Umsetzung des Neubaus durch die Städtebauförderung. Die etwa 2 Millionen Euro werden je zu einem Drittel durch die Kommune, durch den Freistaat Sachsen und durch den Bund getragen. Die Fertigstellung soll noch Ende dieses Jahres erfolgen.
2: Der Oberbürgermeister hat versprochen, dass wir Weihnachten ja drinnen eine Weihnachtsfeier stattfinden lassen können. Und eventuell im Frühling dann eine große Einweihung machen, wenn dann schönes Wetter ist.
1: Nach dem Umzug wird das alte Feuerwehrgerätehaus wahrscheinlich abgerissen und die Fläche einem neuen Zweck zugeführt.
3: Es gab verschiedenste Überlegungen, die wir dort schon getroffen haben, ob man dieses Objekt noch in irgendeiner Form nachnutzen könnte. Aber der bauliche Zustand ist tatsächlich so schlecht, dass hier wirklich nur ein Rückbau ordentlich gemacht werden kann. Und dann ist es eigentlich das Ziel, dass wir das wirklich als neue Dorfmitte oder als bestehende Dorfmitte ordentlich entwickeln. Da sind aber noch keine klaren oder konkretisierten Planungen, sondern es gibt Gedanken, ne, ich sag mal von ein paar Parkplätzen, weil sich ja auch diese Dorfmitte gut entwickelt hat mit dem Haus der Gesundheit etc. Und aber eben auch eine Grünfläche etc. Also das wollen wir uns wirklich dann nochmal genauer anschauen mit der Bevölkerung.
1: Da inzwischen auch der Regen nachgelassen hatte, wurde die Fertigstellung des Rohbaus von den Gästen gemeinsam bei einem kalten Getränk und einer warmen Mahlzeit vom Grill gefeiert.
4: Im nächsten Beitrag schauen wir schon mal auf das nächste Wochenende. Am 27. Juni verwandelt sich die Grimmaer Altstadt wieder in ein Paradies für Oldtimer-Freunde. Beim mittlerweile 13. Oldtimer-Treffen werden hunderte historische Fahrzeuge erwartet.
5: Motorenklang, glänzender Chrom und jede Menge Nostalgie. Am 27. Juni lädt das 13. Oldtimer-Treffen in die Grimmaer Altstadt ein. Ab 10 Uhr präsentieren sich zahlreiche historische Fahrzeuge in einzigartigem Ambiente. Eine Veranstaltung, die auch durch freundliche Unterstützung von Händlern und Gewerbetreibenden möglich gemacht wird. Am 27. Juni erwartet die Besucher ein abwechslungsreicher Tag mit offenen Geschäften, Aktionen, kulinarischen Angeboten und vielen automobilen Schätzen. Ein Erlebnis für die ganze Familie. Die Banner laden bereits dazu ein. Am 27. Juni lockt das mit.

0: mittlerweile 13. Oldtimer-Treffen in die Altstadt von Grimma. 2012, damals noch am Oberwerder mit ca. 30 historischen Fahrzeugen gestartet, hat sich die Zusammenkunft der Fans gut gehegter und gepflegter mobilen Schätze zu einer festen Größe und einem beliebten Anlaufpunkt entwickelt. Im vergangenen Jahr zog es die Oldtimer-Enthusiasten erstmalig in die Altstadt von Grimma, begeisterte aber auch da das Volk.
1: Die Resonanz war auf jeden Fall sehr gut. Wir hatten genau 500 Teilnehmer und ungefähr 3000 Besucher. Das Wetter hat gepasst, es war zwar sehr heiß, aber dennoch war es sehr gut besucht. Es fand ja letztes Jahr erstmalig in der Altstadt hier in Grimma statt, vorher immer beim Peter Brümmlich unten am Oberwerder. Aber es wurde sehr gut angenommen und wir hoffen auch dieses Jahr wieder guten Besucherzustrom.
0: Die Grimma Altstadt als Ausrichtungsort hat das Organisationsteam des Feuerwehrfördervereines sowie die Besucherinnen und Besucher überzeugt.
1: Die Altstadt, die alten Autos, die historischen Fahrzeuge, das passt auf jeden Fall sehr gut zusammen. Und deswegen haben wir uns auch letztes Jahr entschieden, das erste Mal hier in der Altstadt durchzuführen und haben so gute Resonanz bekommen, dass das auch weiterhin hier in der Altstadt stattfinden wird.
0: Übernommen hat der Feuerwehrförderverein um Vorsitzenden Ronny Granzo die Organisation des Oldtimerfestes von Peter Brümmlich, der den Verein schon über Jahre unterstützt. Dabei liegt es ihnen am Herzen, das Fest in seinem Sinne fortzuführen. Mit dem großen Teilnehmer- und Besucherzustrom im vergangenen Jahr scheint dies gelungen. So soll es dann auch in diesem Jahr weitergehen. Ronny Granzos Wunsch für die 13. Auflage des Oldtimer-Treffens?
1: Genauso viele Besucher und Teilnehmer wie letztes Jahr oder vielleicht sogar noch mehr. Denn es gehört ja auch jede Menge Vorbereitung dazu und es würde ja quasi für uns ein großes Dankeschön, sage ich mal, sein, wenn auch recht gut besucht wird das Fest.
0: Verglichen zum vergangenen Jahr gibt es in dieser Auflage ein weiteres Highlight, welches zum Verweilen und Genießen einladen soll.
1: Wir haben dieses Jahr erstmalig einen eigenen Eisstand, der durch unseren Förderverein betrieben wird. Und wenn dieses Jahr wieder so heiß wird wie im letzten Jahr, denke ich, passt es auf jeden Fall ganz gut.
0: Das Organisationsteam ist bereit, auch durch Unterstützung vieler Gewerbetreibenden, die an diesem Tag das Fest mit ihren Angeboten bzw. Geschäftsöffnungen bereichern. Grimma wird somit auch an diesem Tag, dem 27. Juni, zum Erlebnis, wo innerhalb der Altstadt vieles entdeckt, erlebt und genossen werden kann.
2: Eine Woche anpacken, Neues lernen und dabei gemeinsam etwas Bleibendes schaffen. Das Workcamp Machen bindet ehrenamtliches Engagement im Ferienerlebnis. Welche Spuren die Jugendlichen dabei hinterlassen haben und warum ihre Arbeit noch lange sichtbar sein wird, das erfahren Sie im Beitrag.
0: Hier blüht sie, die Sommerbirne Hermann, die knapp ein Jahr zuvor von den Jugendlichen des Workcamps Machern im Pfarrgarten in Großboten neben weiteren Obstbäumen gepflanzt wurde. Sturmschäden hatten zur Folge, dass die vorherigen Bäume hier tatkräftig freigemacht wurden, um Raum zu schaffen für einen Obstgarten mit jungen Bäumen. Bald wird die Sommerbirne Früchte tragen, so wie die Arbeit der Jugendlichen im vergangenen Jahr. Im Rahmen des Workcamps Machern wurde im Pfarrgarten sowie im Ort für eine Woche an verschiedenen Stellen angepackt. Pfarrerin Dorothea Schanz ist sehr dankbar, dass das Workcamp im vergangenen Jahr nach Großboten geholt werden konnte.
3: Das ist ein Glücksfall für uns alle, sowohl für den Heimatverein und das ganze Dorf und auch für uns als Kirchgemeinde. Alleine hätten wir die Arbeiten, die so immer anfallen, nie stemmen können. Und die Jugendlichen sind sehr motiviert und mit Freude dabei. Und das strahlt sich auch auf dieses ganze Camp aus. Und es sind auch viele Menschen aus dem Dorf mit involviert, die durch Kuchen oder durch Geld spenden oder eben manchmal auch Erfrischungsgetränke vorbeibringen. Insofern sind da viele involviert und freuen sich auch daran, dass diese Arbeiten hier getan werden.
0: Nicht nur im Obstgarten wurde gewerkelt. Außerdem stellten die Jugendlichen die Natursteinmauer aus Bruchstein wieder her. In liebevoller und engagierter Kleinstarbeit ist hier über die Woche vieles entstanden. Am Vormittag wird gewerkelt, am Nachmittag finden Gemeinschaftsaktionen statt. Ihr Lager hatten die Jugendlichen im Großbotener Pfarrgarten aufgeschlagen. Von dort aus ging es zudem zur nahegelegenen Rausche. Im Naturraum sowie am Pavillon wurde einiges in Bewegung gesetzt.
4: Wir haben hier diese Einfassung neu gemacht, diese sogenannten Borden, das war so Holz und da hat man nicht mehr viel gesehen, das war also alles sehr, nicht mehr vorhanden und da wurden halt das Holz, die Reste dieser Holzeinfriedung weggemacht und dafür dann diese Steinborden vom Bauhof hier Großboden gebracht und die haben wir halt in Beton eingefasst und natürlich ein bisschen mit Leergang, wie es geht und dann war hier noch so eine große Baumwurzel und da haben wir die große Baumwurzel halt auch sozusagen so behandelt, dass die halt diesen Regenabfluss, ist ja dafür auch, dass der

0: Regen diesen Pavillon nicht wieder zerstört.
1: Hier befand sich die Gruppe in den letzten Arbeiten und blickte stolz auf das bisher Erreichte zurück. Neben den Arbeiten am Pavillon wurde auch im Verlauf der Rausche einiges ausgebessert. Weiterhin ging es für die Teilnehmerinnen und Teilnehmer des WIRCAMPs, die nicht nur aus der Region stammen, sondern wie hier unter anderem aus Nordrhein-Westfalen anreisten, um an dieser besonderen Form der Ferienbeschäftigung mitzuwirken, zur nahegelegenen Schaddelmühle. Die Scheune war gezeichnet von Wasserschäden. Hier ging es Hand in Hand und ein neuer Sickerwasserschacht ist in kürzester Zeit entstanden. Die Fortschritte des gemeinschaftlichen Wirkens wurden dokumentiert, um damit auch für die kommenden Jahre und Aktionen zu werben. In diesem Jahr geht es für die engagierten Jugendlichen nach Weltewitz. Im Landkreis Nordsachsen wird hier in der 5. Ferienwoche angepackt. Neben der gemeinnützigen Arbeit kann in der Woche viel erlebt werden. Interessierte Jugendliche zwischen 14 und 27 Jahren können sich dazu gern anmelden.
2: Kunst kann Geschichten erzählen, Erinnerungen bewahren und manchmal sogar helfen, schwere Schicksalsschläge zu bewältigen. Beim 3. Wurzner Kunstmarkt stand ein Künstler besonders im Mittelpunkt. Um wen es sich dabei handelt, das erfahren Sie im nächsten Beitrag.
3: Am letzten Samstag wurden alte Mauern zu neuem Leben erweckt. Die Manufakturhöfe am Badergraben, ehemals die Wurzener Lampenmanufaktur, verwandelten sich beim 3. Wurzener Kunstmarkt in einen Schmelztiegel der internationalen Kunstszene. 35 Künstlerinnen und Künstler aus aller Welt brachten internationales Flair in die nordsächsische Kleinstadt und präsentierten sich und ihre Kunstwerke in verschiedenen Räumen der Manufakturhöfe. Inmitten dieser Kunst stellte selbst der Kuchenbazar mit seiner liebevollen Vielfalt ein eigenes Kunstwerk dar, das die Besucher begeisterte.
4: Wir haben viel gemacht, viele Künstler haben geholfen. Und dann haben wir alles geschafft und alles wird sehr schön. Ich möchte an den Oberbürgermeister Marcel Buchter, ich möchte bitte hier da vorne haben, Danke sagen, auch für seine Unterstützung immer in jeder Ausstellung, in jeder Kulturveranstaltung. Und Danke sagen an die ganze Wurzener Nachbarschaft. Alle Leute hier, unglaublich, fragen mich, was brauchen Sie, was kann ich für Sie machen? Und das ist für mich das Beste.
3: Doch das eigentliche emotionale Zentrum des Tages war die Einzelausstellung Der Entzug des Blicks, die im Rahmen des Kunstmarktes feierlich eröffnet wurde. Sie widmete sich den Werken von Esteban Velázquez von Wilhelm, ein Künstler, dessen Lebensweg von dramatischen Brüchen geprägt ist. In seiner alten Heimat Venezuela gründete er 2003 mit Unterstützung seiner Tante ein imposantes Kunst- und Lifestyle-Magazin. Doch in eben jenen Redaktionsräumen wurde er 2009 von 3 Vermummten überfallen und mit einem Hammer brutal zusammengeschlagen. Er überlebte diese Attacke nur knapp und verlor dabei sein rechtes Auge. Aus Angst vor weiteren politisch motivierten Überfällen verließ er das Land, scheiterte zunächst mit einem Projekt in München und sah am Ende keine andere Lösung, als in Deutschland Asyl zu beantragen.
5: Da es ein System zur Verteilung von Flüchtlingen gibt, landet von Wilhelm ganz ohne sein Zutun in Dresden. Doch das sollte sich als glückliche Fügung erweisen. Für ihn hat diese willkürliche Entscheidung auch den Weg in die ehemalige Bronzewarenfabrik in Wurzen geebnet.

Dort verarbeitet er heute seine Vergangenheit. Seine Kunst verbindet oft die Ebenen von Gegenwart und Historie. Das zeigte sich auch eindrucksvoll in seinen Werken unter dem Thema »Sehr sächsisch«. Auf diesen Gemälden versammelt er sächsische Kurfürsten und

0: den Hochadel längst vergangener Zeiten gemeinsam mit seiner Tante und sich selbst in farbenfrohen, aber auch surrealen Szenen. Die Fürsten stehen dabei für eine Zeit von Glanz und Gloria, die von Wilhelm aufgrund seiner eigenen deutschen Wurzeln mütterlicherseits stark ansprechen. Ein starker Kontrast zu seinen farbgewaltigen Werken, normalerweise untermalt von donnernden Opernklängen im Atelier entstehen, ist seine Arbeit im Darkroom. Dieser komplett schwarze Raum diente einst der exakten Lichtmessung von Bronzeleuchten und wurde nun zum Zentrum der namensgebenden Werke Entzug des Blicks. Diese entstehen bei kompletter Dunkelheit und unter Verzicht auf jeglichen akustischen Luxus.
1: Für von Wilhelm jedenfalls ist die Arbeit der Dunkelkammer ein Experiment. Ein Versuch, bei dem die Gewissheiten des Sehens aufgegeben werden und den Herausforderungen innerer Bilder weichen. Dieser Prozess hilft ihm, existenzielle Ängste zu besiegen. Das ist aber keineswegs eine neue Stilphase, die das lustvolle Malen im Atelier gern mit donnernden Opernklängen ersetzt.

0: Es ist seine ganz eigene Methode, um den traumatischen Überfall und lebensbedrohliche Ängste zu verarbeiten. Die Konzentration auf die inneren Bilder ist dabei extrem stark. Wer sich am Samstag auf dieses visuelle Experiment einließ, dessen gewohnter Blickwinkel wurde komplett herausgefordert.
1: Manchmal braucht es nur den richtigen Moment, um eine alte Leidenschaft wieder aufleben zu lassen. Genau das zeigt die aktuelle Ausstellung in der Rathausgalerie Grimma. Dort präsentiert die Wurzner Künstlerin Sarah Reichel ihre Arbeiten und beweist, dass kreative Ideen auch nach einer langen Pause nichts von ihrer Ausdruckskraft verlieren.
2: Fahrradfahren verlernt man nicht, heißt es. Aber ist es mit der Kunst das Gleiche? Sarah Reichel, eine Künstlerin aus Wurzen, hat bewiesen, dass es so ist. Nach fast 20 Jahren ohne die Kunst kehrte sie zurück und zeigt nun ihre Werke in der Rathausgalerie Grimma. Früher konzentrierte sie sich eher auf Malerei. Heute malt sie ebenfalls, hat aber auch die Skulpturarbeit mit Ton für sich entdeckt. Dabei verbindet die gebürtige Chinesin altes Wissen und Tradition ihrer Heimat mit modernen Aspekten wie westlichen Farben und Fertigkeiten. Sarah Reichel ist 1968 im chinesischen Changsha geboren. 1993 kam sie nach ihrem Studium in Peking nach Deutschland. Heute arbeitet sie als freischaffende Künstlerin in ihrem Atelier in Wurzen. Alle Gemälde, sowohl die Skulpturen von Sarah Reichel, sind zu erwerben. Auch die Namen ihrer Kunstwerke sind, wie die Ausstellungsstücke selbst, besonders. Von Der Einladende, Berggeist, Das Liebespaar, Berggott der Westregion bis hin zu Die Ablehnende. Jedes einzelne Werk ist benannt und verfügt über seinen ganz eigenen Charme. Die Ausstellung Auf der Suche nach dem Ursprung ist noch bis zum 28. Juni in der Rathausgalerie zu sehen. Jeden Donnerstag bis Sonntag von 14 bis 17 Uhr stehen dort die Türen für Interessierte offen.
1: Von Bad Lausick bis auf die Bühne der weltberühmten Carnegie Hall in New York. Für die Sächsische Bläserphilharmonie wurde ein musikalischer Traum Wirklichkeit. Nach einer preisgekrönten CD-Produktion folgte die Einladung in die USA. Doch hinter dem großen Auftritt stand monatelange Vorbereitung, organisatorische Hürden und die Unterstützung vieler Menschen aus der Region.
3: Die Sächsische Bläserphilharmonie ist das einzige professionelle Orchester Deutschlands in symphonischer Bläserbesetzung. Das heißt, den Ton geben Holz- und Blechbläser sowie Schlaginstrumente an. Die Rolle der Violinen übernehmen die Bläser ebenfalls. Die Sächsische Bläserphilharmonie gehört zu den A-Orchestern in Deutschland. Davon gibt es 29. Neben zahlreichen Konzerten spielte das Ensemble auch mehrere Tonträger ein. Im Oktober 2022 veröffentlichte die Sächsische Bläserphilharmonie die CD La Valse. Diese wurde 2023 mit dem Opus Klassik ausgezeichnet. Daraufhin erfolgte eine Einladung zu einem Gastspiel beim New York Music Festival in die Carnegie Hall. Der Weg dahin war mit einigen Herausforderungen gespickt.
4: Also für uns auf der Bühne war schon eben diese Akustik in dieser Carnegie Hall zu erleben, das war unfassbar beeindruckend. Aber was im Vorfeld und währenddessen auch war, dieser unglaubliche Zusammenhalt, den wir hier bei uns mit der Verwaltung, mit dem Orchester zusammen hatten, dass diese Freunde der Sächsischen Bläserphilharmonie diese Reise unterstützt haben, das war ein ganz, ganz tolles Erlebnis. Also dieses gemeinsam etwas schaffen, das sich dann tatsächlich auch eingelöst hat, das ist wirklich sehr, sehr beeindruckend gewesen.
5: Ich erinnere mich noch zurück, im Dezember 2024 besuchte mich Barbara Venetikido Treffort und erzählte mir von ihrer Einladung oder der Einladung der Sächsischen Bläserphilharmonie in die Carnegie Hall nach New York. Ich war sofort begeistert. Es hat mich ja so sehr bewegt, dass unser Orchester hier diese Einladung erhalten hat. Und ich wollte möglichst alles irgendwie in meinen persönlichen Mitteln Stehende dafür tun, das auch mit auf den Weg zu bringen. Und daher habe ich mir Gedanken gemacht, wie können wir denn Geld zusammensammeln? Habe also auf GoFundMe dann dieses Crowdfunding ins Leben gerufen. Und wir konnten hier auch einiges Geld einsammeln, zusammen mit den Einnahmen oder Spenden aus Konzerten und auch Spenden, die durch unsere Werbung zustande gekommen sind, konnten wir hier also wirklich eine stattliche Spendensumme im Jahr 2025 zusammensammeln, die dann auch mitgeholfen hat, das Orchester nach New York zu bringen.
3: 67.000 Euro kamen so zusammen und sicherten den finanziellen Teil der Reise ab. Der Weg zu den Visa gestaltete sich nicht weniger spannend.
6: Es war wirklich in letzter Sekunde, dass man diese Visa bekam. Das Orchester bekam zum Beispiel keinen Interviewtermin bei der Einwanderungsbehörde der Vereinigten Staaten in Berlin, also dort an der Botschaft, sondern wir mussten nach Frankfurt ausweichen. Das hieß eine nächtliche Tour. Morgens um 3:30 ging es los, um dort diese Formalität hinter sich zu bringen, dass man überhaupt dieses Visum bekommen kann. Das war auf den letzten Pfiff. Dann musste noch unser Geschäftsführer, der Herr Dr. Saalfrank, der wurde dann von allen bevollmächtigt, dass er die Reisepässe mit Visum dann einen Tag, bevor es losging, dann abholen konnte. Also das war das Zeitfenster. Von der Verwaltung mal ganz zu schweigen, die haben Übermenschliches geleistet. Da bin ich persönlich auch wahnsinnig stolz drauf.
7: Es ist nicht so einfach, wie wir uns das gedacht haben, weil die Bürokratie, die Ausländerbehörde in den USA hat, einfach enorm ist. Ich bin sehr froh und großen Dank möchte ich aussprechen unserer Kulturministerin Barbara Klepsch, kann ich nur so machen, wirklich, weil sie sehr unterstützt hat, zusammen mit Aline Fiedler, ihre Referenzleiterin vom Büro für Kultur im Ministerium für Kultur. Und Frau Dr. Schenderlein hat auch sehr unterstützt. Und somit konnten wir tatsächlich 2 Tage vor unserem Abflug unser erwünschtes Visum bekommen und einfach dann fliegen.
8: Das Präludium war sehr, sehr lang und sehr spannend. Das hat, glaube ich, an uns allen ganz schön gezehrt. Dürfen wir einreisen? Was braucht es noch? Und so weiter. Aber als wir dann endlich im Flieger saßen, da war natürlich die Freude groß. Auch allein diese Einladung zu erhalten, das war für uns so eine großartige Wertschätzung, die uns da zuteil wurde und die hat uns, glaube ich, sehr, sehr beflügelt.
3: So geht Sächsisch, musikalisch präsentiert vom Bläserquintett vor der Skyline von New York. Einen Tag vor dem großen Auftritt in der Carnegie Hall blieb auch in Sachsen nicht unbemerkt.
9: Für mich beeindruckend, ich habe es digital verfolgen können. Für mich beeindruckend war das Steigerlied vor der Skyline von New York. Das heißt, ein Stück Sachsen haben sie auch mit nach New York genommen.
10: Ich freue mich sehr, dass das gelungen ist, dass diese Freude nach Amerika getragen worden ist, dass das einzige Orchester, Blasorchester,

0: Orchester, die Sächsische Bläserphilharmonie, dort spielen durfte.
1: Am Ostermontag stand das Orchester im Rahmen des New York International Music Festivals auf der Konzertbühne in der legendären Carnegie Hall. Die sächsische Staatsministerin für Kultur und Tourismus, Barbara Klepsch, begleitete die Sächsische Bläserphilharmonie auf ihrer Konzertreise und begrüßte das Publikum. Auf dem Programm standen unter anderem Werke von Johann Sebastian Bach, Richard Wagner und Maurice Ravels La Valse. Ein Konzerterlebnis mit bleibenden Erinnerungen.
2: Also ich finde, es gibt richtig Luft unter den Flügeln. Also man hat den Platz, man kann alle dynamischen Bandbreiten richtig ausspielen, sowohl nach oben als nach unten. Und es ist alles der Klang ist in diesem Raum ganz, ganz wunderbar aufgehoben. Und es freut mich sehr, dass wir mit unserer Musik die Menschen dort auch richtig erreichen konnten.
3: Eine Halle, in der man spielt und der Ton sofort getragen wird, das ist schon wirklich phänomenal. Ich bin leider nicht so gesegnet wie viele andere Kollegen, die da mit der Zeitumstellung sowas besser klarkommen. Ich muss erst mal gucken, dass ich so ein Flugzeug aus der Lippe bekomme. Für mich jetzt persönlich, das ist einfach eine gigantische Stadt, die nie zur Ruhe kommt. Sie ist immer unterwegs. Ruhepunkte findet man dann eben in so einem Konzertsaal, wo man dann quasi plötzlich in der anderen Welt ist.
4: Ihr Ruf eilt ihr voraus, was die Akustik angeht. Das war für uns einfach großartig, einen Konzertsaal zu haben, wo Platz ist für unseren Klang, für unsere Kraft. Da, ich glaube, in Bad Lausick rieselt es dann das ein oder andere Mal vielleicht aus dem Beton, weil so viel Dezibel da aktiv sind. Und was ganz, ganz schön war, war uns mal auf diese Weise zu hören, zu erleben und auch diese Begeisterung der jungen Leute so ganz direkt gespiegelt zu bekommen. Also das war einfach ganz großartig.
5: Die Erlebnisse waren grandios. Ohne die Sächsische Bläserphilharmonie wäre das mit Sicherheit nicht mein erstes Reiseziel für das Jahr 2026 gewesen. Und das Konzert in der Carnegie Hall zum Anlass zu nehmen, eine Reise nach New York zu machen, das war ein herrliches Erlebnis, was immer noch nachhalt, auch nach 2 Wochen hier wieder in Sachsen, bin ich noch tief beeindruckt und so dankbar, dass ich dabei sein durfte.
6: Also es hat in dem Konzert, gab es an 2 Stellen, wurden ja mehrere Stücke gespielt. Dort rollten einem wirklich die Tränen vor Rührung und letztendlich auch vor Stolz, dass man hier in so einer Halle sitzt, in so einem riesen Konzerthaus aus Bad Lausick in die Weltmetropole und dann auch noch das Orchester aus der eigenen Stadt. Also es war wirklich grandios.
7: Ich selber durfte auch mitfahren und habe das Orchester auf der Bühne erleben dürfen. Gänsehaut und Freudentränen. Für mich war von Gefühlen her alles dabei. Ich war wirklich sehr begeistert und für mich war das Größte, die größte Belohnung, auch zu sehen, wie euphorisch und begeistert die Musiker auf der Bühne waren. Das hat mir sehr gut getan und mich für meine Arbeit, die ich auch hatte, entschädigt.
8: Es war ein Meilenstein, nicht nur in der Karriere des Orchesters, es war auch eine persönliche Freude, eine sowas von unbeschreiblicher Freude, die ich gespürt habe, überwältigt. Eine unglaubliche Leistung unseres Orchesters. Peter Sommerer hat auch alles gegeben. Bei dem letzten Stück, bei der Elsa von Wagner, habe ich nur geweint und einfach konnte nicht glauben, dass wir das geschafft hatten. Von allen diesen Hürden, was uns die Bürokratie geschafft hat, dass unser liebes Orchester aus Bad Lausick auf dieser Grand Bühne stand und so fantastisch musiziert hat und einfach uns alle Sachsen mitgenommen hat.
1: Nein, das ist sie natürlich nicht, die legendäre Carnegie Hall. Aber hier im Haus der Sächsischen Bläserphilharmonie in Bad Lausick wurde der Grundstein gelegt für eine Erfolgsgeschichte, die im doppelten Sinne ihresgleichen sucht. Am Abend des 24. April sagte das Haus mit seinem Ensemble mit einem Empfang bei den Unterstützern Danke. Mit kurzen Erlebnisberichten.
9: Wie aus dem Himmel ein Engel und sagte: Können Sie morgen 21:45 alle in Frankfurt sein, das ganze Orchester? Wir machen das möglich. Und so wurde es möglich, unsere große Abenteuerreise, die ein großer inhaltlicher und auch musikalischer Erfolg wurde für unser Orchester, dank der großartigen Leistung des gesamten Orchesters.

0: haben, dass sie es geschafft haben, unsere Musik in die Welt zu bringen. Und ja, in diesem Sinne darf ich auch noch mal ein Glas reichen.
1: Im Anschluss fand das Abo-Konzert Frühlingsstimmen im Wohnzimmer der Sächsischen Bläserphilharmonie in Bad Lausick unter der Leitung des Gastdirigenten Vimantas Kalionas statt.

0: Sport verbindet Menschen unabhängig von Alter, Herkunft oder Einschränkungen. Genau das stand beim Inklusionssportfest im Grimmauer Stadion der Freundschaft im Mittelpunkt. Rund 400 Teilnehmer erlebten einen Tag voller Bewegung, Teamgeist und gemeinsamen Erfolgserlebnissen. Viel Freude dabei im Sport steckt, das zeigt der nächste Beitrag.
1: Ich eröffne das Inklusionssportfest 2026 mit einem dreifachen Sport. Sport. Sport. Super.
2: Mit viel Power wurde das Inklusionssportfest 2026 im Stadion der Freundschaft Grimma eröffnet. Alle 400 Teilnehmenden freuten sich gemeinsam, am 9. Juni sportlich aktiv werden zu können. Das ließ sich Bettina Wieder-Arnold nicht zweimal sagen.
3: Ja, erstmal mache ich ein schönes Warm-up, wo jeder auch die Chance hat, ein bisschen mitzukommen, das für sich zu verstoffwechseln und zu verarbeiten und sich warm zu machen für die Stationen, die jetzt gleich kommen werden. Und nach dem Mittag mache ich dann nach der Betreuung einer Station mit, mache ich dann noch so einen kleinen Tanzworkshop mit denen, wo ich die ein bisschen animiere und vielleicht eine kleine Choreo mit denen einstudiere, die sie für sich so mitnehmen.
2: Bei lauter Musik und bester Stimmung startete die Erwärmung, bei der auch Grimmas Oberbürgermeister Tino Kiesig mitmachte. Aber nicht nur er. Alle Anwesenden des Tages standen bei der Erwärmung nicht still. Ob Mitarbeiter des Kreissportbundes Landkreis Leipzig, Lehrer, Betreuer oder Moderator Stefan Breuer, sie alle zeigten, dass zusammen alles viel leichter geht und doppelten Spaß macht. Nachdem alle aufgewärmt waren, wurden die Kinder und Erwachsenen mit und ohne Beeinträchtigung in verschiedene Riegen für den Stationsbetrieb eingeteilt. Jede Riege stellte ein anderes Tier dar. Diese mittlerweile traditionellen Schilder hielten jeweils Helfer der Luise-Höpfner-Schule aus Bad Lausick. Sie begleiteten die Sportlerinnen und Sportler durch die Stationen.
4: Wir kümmern uns ja im Beruf um die Sozialarbeit und wir finden das als großartige Ergänzung zu unserem Unterrichtsprogramm für die Sozialassistenten, die sich auf die Erzieherausbildung bei uns auch vorbereiten. Und wir sind durch die sportlichen Aktivitäten im Landkreis da schon darauf aufmerksam geworden und haben schon mehrfach jetzt das Glück gehabt, hier mitzumachen.
2: Als auch die letzten Teilnehmer ihre Gruppe von 20 bis 25 Personen gefunden hatten, folgte der Stationsbetrieb und das Inklusionssportfest konnte pünktlich starten.
5: Wir haben hier 18 Stationen heute aufgebaut, die es zu bewältigen gibt mit kleineren und größeren Herausforderungen, teilweise leichtathletischen Disziplinen, aber auch Geschicklichkeit steht im Vordergrund. Und ja, es geht darum, dass Menschen eben hier miteinander in Berührung kommen, die sich sonst im Alltag eher nicht so über den Weg laufen und hier gemeinsam viel Freude haben bei Sport und Spiel.
2: Zu den 18 Stationen zählten unter anderem Sackwerfen, Weitwurf, bei dem ein Teilnehmer die 20 Meter knackte, Fußball, ein Parcours, der nicht nur Schnelligkeit, sondern auch Geschicklichkeit auf die Probe stellte und vieles mehr. Für jede Station hatten die Teilnehmenden 15 Minuten Zeit, dann wurde gewechselt. Auf einer Stempelkarte gab es für jede absolvierte Station einen Stempel. Eine kurze Unterbrechung brauchte der Regen, doch nach 10 Minuten Verschnauf und Trinkpause ging alles weiter wie zuvor. Bis zum späten Vormittag hatten alle Sportlerinnen und Sportler Zeit, die Stationen durchzuführen. Der Spaß war allen deutlich anzusehen und wurde bei Nachfrage auch gern betont.
6: Wie gefällt euch das Sportfest heute hier?
7: Gut!
8: Es hat mir voll Spaß gemacht, ne?
7: Ja! Ja!
2: Gegen 12 Uhr folgte die Siegerehrung. Schlussendlich wurden noch ein Fußballspiel sowie verschiedene Workshops angeboten, um das Fest ausklingen zu lassen. Das diesjährige Inklusionssportfest machte wieder einmal deutlich, wie wichtig Bewegung, aber vor allem der Spaß und die Gemeinschaft ist. Jeder Teilnehmer gewann zum Inklusionssportfest. Eine Teilnehmermedaille und natürlich einen unvergesslichen Tag voller Sport und Spaß.
0: In Mutschen wurde erneut an den Boxer Manfred Bergmann.

0: Man erinnert, zum 70. Todestag des beliebten Sportlers hatten die Mutschener Boxer zu einem Gedenkturnier eingeladen und boten den Zuschauern einen abwechslungsreichen Abend mit spannenden Kämpfen.
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2: Einmal im Jahr ist sie der Anziehungspunkt und Austragungsort fliegender Fäuste. Seit 20 Jahren gedenkt man in ihr einmal im Jahr einem Mutschener Boxer, welcher viel zu früh aus dem Leben schied. Manfred Bergmann, welcher Boxen und Mutschen liebte. Das Flair in der kleinen, feinen Halle bringt die Wissbegierigen und Schaulustigen dieser Sportart direkt mit dem Sportler in Kontakt. Sie hat in den letzten Jahren viele Boxveranstaltungen gesehen und erlebt. Und deshalb ist die Mutschner Sporthalle auch ein Garant für hochwertigen Boxsport. Nach der Eröffnung durch Abteilungsleiter Thomas Koch, welcher auch in diesem Jahr einstige und neue Mitstreiter in der Halle begrüßen konnte, wurden die einzelnen 11 Kampfpaarungen vorgestellt. Mit dem sportlichen Gruß der Kontrahenten sollte die Veranstaltung ihren ersten Kampf sehen. Dieser wurde, wie auch die folgenden zwei, als Sparringskampf ausgeschrieben. In der roten Ecke stellte sich die Elitekämpferin Annika Kurzer vom Steinbrecher BC Germendorf, einem der Lokalmatadoren des SV Einheit Mutschen. Der 16-jährige Albert Döge machte in dem 3x2 Minuten dauernden Kampf keinen Rückzieher und marschierte energisch auf seine Gegnerin zu. Annika steckte aber auch nicht nur ein, sondern teilte auch in den 3 Runden mächtig aus. Mit der Unterstützung ihrer Fanlager im Rücken schritten beide immer wieder nach vorn und lieferten so einen sauberen Kampf ab, bei dem Ringrichter Werner Orban selten einschreiten musste. Mit Spannung wurde nach dem Schlussgong das Urteil erwartet. Der Sieg ging in diesem Kampf nach Punkten an den Mutschener Albert Döge. Die Brandenburger vom Steinbrecher BC stellten in den ersten 8 Kämpfen die Boxer in der roten Ecke. Und so traf Justin Hulke im zweiten Kampf auf den für den SC Borner kämpfenden Khalid Suaib. Im Jugendkampf, welcher über 3x3 Minuten ging, schritt der Borner Kämpfer immer wieder auf Justin zu und setzte ihn mächtig unter Druck. Dieser ließ sich aber davon nicht beeindrucken, schlug aus einer sicheren Deckung heraus und sammelte so Punkt um Punkt. Nach 9 Minuten regen Schlagabtausches stand das Urteil fest. Sieger nach Punkten, rote Ecke, Justin Hulke. Auch der zweite Mutschner Fighter, Luis Nestler, bekam es mit einem Steinbrecher zu tun. Lukas Henning sollte in diesem Aufeinandertreffen im Elitekampf dominieren können, sodass es auch hier am Ende hieß, Sieger nach Punkten, rote Ecke, Lukas Henning, Steinbrecher BC Germendorf. Auch dem Hohenstädter Paul Damm stand in seinem Elitekampf ein Germendorfer Faustkämpfer gegenüber. Julian Notzke schritt, genauso wie sein Kontrahent, zielsicher nach vorn. Beide setzten teils aus einer sicheren Abwehr heraus gute Treffer und punkteten unentwegt und viel. So sahen es auch dann die Ringrichter. Das Urteil unentschieden. Es reihten sich an diesem Abend noch ein Kampf an den anderen, bei welchen Boxer vom BSV Eilenburg, vom Boxclub Klein Paris aus Leipzig, dem Roßweiner SV, vom BC Olympia Leipzig und SG Neuwild aus Schwarzenberg den Ring betraten. Unterstützung fanden die Kontrahenten nicht nur aus der Ringecke. Starke Anfeuerungsrufe kamen auch immer wieder vom fachkundigen Publikum. Und während im neu gestalteten Catering-Bereich die Schlange nicht abreißen sollte und draußen der Grill nicht zum Stillstand kam, wurde in der Halle bis spät in den Abend hinein

0: Bein gefightet, was die Handschuhe hergaben. Am Ende war es wieder ein Erfolg für die Mutschner Boxer. Spannende Kämpfe, unverhoffte Sieger und starke Fanreaktionen bescherte allen einen sportlichen Abend.
1: Laufschuhe statt Sonntagsruhe. Beim Altenbacher Eichberglauf verwandelte sich der kleine Ort erneut in eine sportliche Hochburg für die ganze Familie. Von den jüngsten Bambinis bis zu den Halbmarathonläufern gingen mehr als 200 Teilnehmer an den Start. So viel wie noch nie.
2: Als viele noch wohlverdient in den Sonntag ausschliefen, herrschte rund um das Vereinslager des Altenbacher Heimatvereins rund um den Eichberg e.V. am 1. Juni-Sonntag schon geschäftiges Treiben. Während die Kohlen auf dem Grill langsam auf Betriebstemperatur kommen und der Duft von frischen Bratwürsten und Fleisch in die Luft steigt, läuft hinter den Kulissen die Organisation auf Hochtouren. Bei den Anmeldungen wird eifrig kontrolliert und ein paar letzte Handgriffe, auch in luftiger Höhe, waren vonnöten. Dann aber konnte der diesjährige Eichberglauf im kleinen Ort inzwischen eine Institution starten. Mit einer Premiere zum Beginn um 9.30 Uhr.
3: Ganz anders, dieses Jahr haben wir neu unseren Halbmarathon mit im Programm. Zweimal die Runde 10,2 Kilometer durch unser schönes Altenbach und den Planitzwald. Dieses Jahr neu und fast neu mit dabei unser Rollilauf. Letztes Jahr das erste Mal neu getestet für unsere Rollstuhlfahrer 3 Kilometer. Die Pause zur Straße, nach oben und wieder zurück. Da hoffen wir auch auf ganz viele Teilnehmer.
4: Auf die Plätze! Fertig!
2: Und dann ertönte der erste Startschuss des Tages. Beim Halbmarathon machten sich die Teilnehmer auf die Strecke. Fast wäre der diesjährige Lauf in Altenbach zu einem deutschlandweiten Event geworden, durch eine schlichte Verwechslung.
5: Laufplattformen, die es da so allenthalben gibt, haben unseren Lauf auch beworben mit unseren Ausschreibungen, mit unserem Text und haben dann bei dem Ort Altenbach auf das erstbeste oder zweitbeste Altenbach geklickt. Und das ist Altenbach in der Kommune Schriesheim in Baden-Württemberg. Also war auf zwei Laufplattformen unser Lauf in Altenbach-Schriesheim angesiedelt. Und das ist auch niemandem aufgefallen, weil, und jetzt kommt der zweite Zufall, in Schriesheim gibt es auch einen Eichberg. Deswegen ist niemandem aufgefallen, dass der Eichberglauf nicht in Altenbach-Schriesheim stattfindet, sondern natürlich hier im schönen Altenbach in der Gemeinde Bennewitz im Landkreis Leipzig.
2: Die meisten zogen ihre Teilnahme verständlicherweise dann wieder zurück. Nur ein Baden-Württemberger soll sich im großen Teilnehmerpulk befunden haben, munkelt man.
3: Gestern Abend waren es 192. Es gab natürlich oder gibt immer ein paar spontane Teilnehmer mit. Wir hoffen, wir knacken die 200. Das wäre dann auch Premiere für uns.
2: Ja, diese Premiere feierte der Heimatverein in diesem Jahr tatsächlich. Erstmals wurde die Marke der 200 Teilnehmer geknackt. Dafür gab es für diesen jungen Läufer ein kleines Überraschungsgeschenk, überreicht durch die Vereinsvorsitzende Ina Adler. Die Stimmung ist von der ersten Minute an familiär und herzlich, getragen von den vielen Besuchern, die den Weg nach Altenbach gefunden haben. Nur die Dorfkatze war vor den ungewöhnlich vielen Menschen auf ihrer morgendlichen Spazierstrecke doch etwas irritiert. So langsam machten sich dann auch die jüngsten Teilnehmer des Tages an den Start. Beim Bambini-Lauf ging es dann für Vorschulkinder bis 6 Jahre 200 Meter am Heller entlang. Zuvor stand aber noch die Erwärmung auf dem Programm, bevor es zum Start ging. Zum inzwischen 19. Mal trafen sich Jung und Alt zum gemeinsamen Sporttreiben im beschaulichen Altenbach.
6: So, liebe Kinder, jetzt ist die Spannung so hoch. Eure Eltern, eure Großeltern haben schon alles gesagt und ihr müsst keine Angst haben. Cody, nehm die Hände runter, es passiert nichts. Es passiert. Wir haben noch 4 Minuten, ihr könnt euch noch ein bisschen ausruhen. Wir sind diesmal sehr viele Kinder. Ihr müsst ein bisschen aufpassen.
2: Da die ersten Teilnehmer des Halbmarathons ungewöhnlich schnell nach 10,5 Kilometern am Startziel zum Wenden eintrafen, musste die Startergruppe der Schulkinder bis 16 Jahre zum 800-Meter-Lauf sowie die Walker-Gruppe noch schnell Platz machen, damit es nicht zum Gerangel kommt. Es funktionierte aber problemlos und kurze Zeit später konnten auch sie an den Start gehen. Anschließend startete die größte Gruppe des Tages. Um 10.30 Uhr setzte sich das Feld der Läufer ab 16 Jahren zum 5,2 und 10,5 Kilometer Lauf in Altenbach in Bewegung. Für die letzte Gruppe, Menschen mit Handicap in motorisierten und nicht motorisierten Rollstühlen, ging es schließlich um 10.45 Uhr an den Start. Hier war der Andrang nicht ganz so groß, denn nur zwei Teilnehmer machten sich auf die 3 Kilometer lange asphaltierte Strecke. Trotzdem Fazit des Tages, ein buntes Treiben am Heller mit vielen Teilnehmern und Besuchern. Und weil in Altenbach nach dem Eichberglauf vor dem Eichberglauf ist, freut man sich schon jetzt auf kommendes Jahr, wenn es dann heißt, willkommen zum 20. Altenbacher Eichberglauf.
1: Hohenstädter Boxer sicherten sich trotz starker Konkurrenz wieder erste Plätze. Bei den Sparkassen Kinder- und Jugendspielen in Grimma stiegen über 70 Boxerinnen und Boxer aus Sachsen, Sachsen-Anhalt und Thüringen in den Ring. Vor heimischem Publikum überzeugten dabei auch die Sportler des Hohenstädter SV mit starken Leistungen und mehreren Podestplätzen.
0: Die Sparkassen Kinder- und Jugendspiele im Leipziger Land sind Spiele, welche schon seit Jahren zu den wohl beliebtesten zählen. Nicht nur die Großen kämpfen hier um Medaillen und Podestplätze, hier stehen eher die jüngeren Sportler im Vordergrund, welche ihre Vorbilder noch unter den alten Hasen in den diversen Sportarten suchen. So richtete die Abteilung Boxen des Hohenstädter SV nun zum wiederholten Male die Spiele im Boxen aus. Abermals wurde die Säume-Sporthalle am letzten Maiwochenende als Lokation auserkoren. Neben dem Gastgeber schickten zum Beispiel Wurzen, Döbeln, Dresden, Mutschen, Freiberg, Radeberg, Oelsnitz, Krimitschau und Bautzen ihre Kämpferinnen und Kämpfer in die kampferprobte Arena. Nach der Eröffnung durch Chris vom Hohenstädter SV, welcher nochmals auf einige Schwerpunkte des Kampftages hinwies, richtete Philipp Loll vom Kreissportbund Landkreis Leipzig einige Grußworte an die Fighter und ihre Betreuer. Die ersten Sportler bat man pünktlich 12 Uhr in die drei aufgebauten Boxringe, welche für die über 70 Fights benötigt wurden. Bereits der erste Kampf im Hochring sah einen regionalen Fighter vom SV 1919 Grimma. Anton Lehmann traf auf Rashid Ahmad Hashim Kamawal vom Boxteam Oelsnitz. Der Kampf, welcher in der Gewichtsklasse Elite über 3x2 Minuten ging, sah zwei Boxer, welche aus einer sicheren Deckung heraus trotzdem ihre Fäuste im Ziel unterbringen konnten. Stark gezeichnet setzte der Oelsnitzer Fighter in der dritten Runde einen Wirkungstreffer am Kopf des SV-Kämpfer, welcher daraufhin angezählt werden musste. Immer wieder landete Rashid Ahmad starke Treffer am gegnerischen Kopf. Dies sicherte ihm zwar genügend Punkte, doch wertete der Ringrichter diesen Kampf unentschieden. Gleich im Anschluss des Fights wurde die Siegerehrung durchgeführt. Hier stand aber dann der Grimma-Kämpfer Anton Lehmer als Sieger der Sparkassen Kinder- und Jugendspiele im Boxen auf dem obersten Podest. Dass die Kämpfer aber nicht immer einen Sieger sahen, konnte man bereits im zweiten Fight des Hochringes sehen. Olli Puchter, SV 1919 Grimma Rote Ecke und Paul Damm vom Hohenstädter SV standen sich im Elitekampf gegenüber. Beide boxten überlegend und konnten so die Deckung des Gegners immer wieder durchbrechen, um klare Treffer zu setzen. Angefeuert von beiden Trainerteams sollte es doch für einen klaren Sieg bei keinem der Boxer reichen. Unentschieden, so das Urteil des Ringrichters. Diese Meisterschaften wurden nach den gültigen Wettkampfbestimmungen des Deutschen Boxverbandes durchgeführt. So starteten die Boxerinnen und Boxer mit Kopf- und Mundschutz und Kampfkleidung in den jeweiligen Farben.

0: ihrer Ringecke. Junioren gegen Kadett hieß es bei einer der nächsten Paarungen. Emil Seifert vom BC Olympia Leipzig 05 und Vanessa Henning vom BC Chemnitz 94 standen sich gegenüber. Die in Rot kämpfende Leipzigerin schritt zielsicher auf ihre Kontrahentin zu und dominierte in den 3x1,5 Minuten währenden Fight zusehends ihre Gegnerin, welche dann in der dritten Runde nach einem klaren Kopftreffer vom Ringrichter Chris Förster angezählt werden musste. Den Ring konnte am Ende die Leipzigerin Emil Seifert als Siegerin verlassen. In den Altersklassen der Schüler ließen vom SV Post Germania Bautzen Finja Buder und Emilia Ernst vom Hohenstädter SV die Fäuste fliegen. Sie flogen wahrlich über alle drei Runden. Während beide sich vor keiner Auseinandersetzung drückten, wurden sie lautstark von außerhalb des Ringes nach vorn getrieben. Kein noch so starker Schlag vermochte es hier, eine Kämpferin zu bevorteilen, sodass beide sich dann doch den höchsten Podestplatz teilten. Aber nicht nur strahlende Sieger konnte man an diesem Tag sehen. Im Juniorenkampf zwischen dem Mutschner Albert Döge und dem Hohenstädter Philipp Ernst kullerten nach dem Fight nicht beim Verlierer, sondern beim Sieger die Tränen. Philipp Ernst vom Hohenstädter SV konnte es kaum glauben. Gold. Die Stimmung bei den Sparkassenkinder- und Jugendspielen war super. Jeder feuerte nicht nur seine Teamkollegen an und während sich ein Kampf an den anderen reihte, konnte man sich außerhalb der Halle vom Catering-Team verwöhnen lassen. Ganz loslassen kann er immer noch nicht und so wurde Boxurgestein Werner Orban erneut als Betreuer seiner Mutschner Kämpfer am Ring gesehen. Während nun im Ring weiter gefightet wurde, wurden aus der Ringecke einmal etwas leisere oder aber doch recht harsche Töne an die Kämpfer herangetragen. Aber auch dies konnte man sehen, um den Sportler vor einem
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9: Hallo und herzlich willkommen zum Wochenrückblick im Lausitzwelle Fernsehen und bei Sachsen 1. Hier zeigen wir Ihnen immer die Zusammenfassung, was in der letzten Woche in der Lausitz los war. Am letzten Wochenende beispielsweise war die Krabbert Milchwelt in Kotten Gastgeber für die offizielle Hauptveranstaltung des diesjährigen Tag des offenen Hofes in Sachsen. Im Freistaat haben rund 60 im ganzen Land etwa 600 Höfe daran teilgenommen. Der Tag gab Gelegenheit, Landwirtschaft in ihren vielen Facetten hautnah zu erleben. Und mehr dazu von meinem Kollegen Bernd Wogawa.
10: Der Wettergott hatte es nicht optimal gemeint mit den fleißigen Organisatoren der MKH. Immer wieder zwangen Regenschauer die Gäste in das Festzelt. Dort war es dann aber kuschelig, gemütlich. Landwirtschaft, wie sie wirklich ist, vom Anbau des Futters, der Haltung der Kühe bis zur Veredelung der Milch, das war am Samstag hautnah zu erleben. Die MKH bewirtschaftet 2500 Hektar Land. Immerhin 350 Kühe stehen in den Ställen des

0: Betriebes und können sich wohlfühlen, war auf den Rundgängen zu erfahren. Rund 250 geben Milch, die dann hochwertig veredelt wird. So werden neben weiteren Produkten etwa 15 Tonnen bester Käse im Jahr produziert. Wie das funktioniert, hatte Käsemeister Josef Klant erläutert und dann im Kleinen auch praktisch gezeigt. Die junge Dame hatte ihren ersten Käse hergestellt. In Kotten wird in Kreislaufwirtschaft gearbeitet und alles verwertet. Neben den Milchprodukten erzeugt beispielsweise eine Biogasanlage aus Gülle Strom. Der Betrieb ist damit auch ein dezentraler Stromversorger für Wittichenau und die umliegenden Dörfer für etwa 1500 Haushalte.
1: Die Tage des offenen Hofes sind eigentlich sehr, sehr wichtig, um dem Verbraucher zu zeigen, wie landwirtschaftliche Produkte entstehen, wie viel Arbeit drin steckt von jedem Einzelnen, dass viele, viele Hände erforderlich sind, um unsere Lebensmittel zu erzeugen.
0: Dabei stehen auch die Landwirte aufgrund der gesellschaftlichen Rahmenbedingungen vor großen Herausforderungen, um sich zu behaupten. Sehen Sie also opti oder eher pessimistisch in die Zukunft?
1: Das ist eine gute Frage. Ich glaube, das ist wie im Leben. Es sollte sich beides die Waage halten. Im Moment mit einem weinenden Auge, wenn ich mir die Preisentwicklung und die Kostenentwicklung anschaue und natürlich auch die Erlöse, wenn ich für 35 Cent für einen Liter Milch bekomme, dann ist das eigentlich nicht, dann ist es nicht kostendeckend und dann ist es sehr, sehr schwer, das durchzuhalten und nur mit viel mit Quersubventionierung innerhalb des Betriebes. Auf der anderen Seite, wenn man auch eine Dankbarkeit sieht, wie Menschen unseren Käse, unsere Milchprodukte annehmen auf den Wochenmärkten oder bei uns im Hofladen, dann macht das ein Stückchen stolz und die einen immer ermuntern, weiterzumachen und dort nicht aufzugeben. Und das werden wir weiter tun.
0: Im Rahmenprogramm gab es natürlich auch einiges für die Steppkes, die sich austoben oder Trecker fahren konnten. Die Teddybären der Natur vom Alpakagarten Königsbrück waren nebst aus ihrer Wolle produzierten Produkten da und Schornacks Holzbackofen lief auf Hochtouren. Unter dem Motto »Mal wieder Land sehen« waren es zwei gelungene Tage in der Krabbert-Milchwelt in Kotten am Krabbert-Radweg.
2: In Mittelherwigsdorf wurden die Spaten geschwungen, zumindest symbolisch. Denn was hier entsteht, wäre mit Handarbeit kaum bis zum Jahresende zu schaffen. Gemeint ist der Ersatzneubau der Brücke über die Bahnstrecke an der Heinewalder Straße. Seit dem Abriss des alten Bauwerks aufgrund von Betonkrebs müssen rund 50 Anwohnerinnen und Anwohner einen Umweg um den Butterberg in Kauf nehmen, um den Bahnhof zu erreichen. Das soll sich noch in diesem Jahr ändern. Insgesamt misst die neue Brücke 10 Meter in der Breite. Neben der 7 Meter breiten Fahrbahn entstehen beidseitig Gehwege. Gleichzeitig wird die Heinewalder Straße im Bereich der Brücke auf rund 140 Metern ausgebaut. Die bestehende Vollsperrung bleibt während der Bauarbeiten. Anlieger können ihre Grundstücke jedoch weiterhin erreichen. Wie wichtig die Verbindung für die Region ist, machte Landrat Stefan Meyer beim offiziellen Baustart deutlich.
3: Aber wir brauchen diese Verbindung. Die ist hier für die Verbindung von Mittelherwigsdorf nach Heinewalde wichtig. Die ist nicht nur für die Anwohner, die hier jetzt quasi abgeschnitten sind, wichtig, sondern auch für Busverkehr, für Rettungsdienste. Also wir brauchen diese Brücke. Und deswegen freue ich mich, dass wir heute hier gut im Plan liegen und jetzt mit dem Sondervermögen auch einen Weg gefunden haben, die Brücke zu realisieren.
2: Die Bauarbeiten übernimmt die Firma Strabag. Nach Angaben des Landkreises soll die Brücke möglichst noch Ende diesen Jahres zumindest für den Pkw-Verkehr freigegeben werden. Die vollständige Fertigstellung der Gesamtmaßnahme ist dann für Mitte 2027 vorgesehen. Bekanntlich ist aller Anfang schwer, doch der Ausbau und die Modernisierung des Bahnhofs Hoyerswerda waren für die Bahn und die Baufirmen eine besondere Herausforderung. Eine schwierige Finanzierung, deutlich mehr Fahrgäste während der Bauzeit und hohe Grundwasserstände, die den Tunnelbau behinderten. Dazu kamen falsch gesetzte Fundamente, die die Sanierung der Bahnsteige erschwerten, sowie versteckte Leitungen, die plötzlich auftauchten. Rückblickend bezeichnet Bahnhofsmanager Heiko Klaffenbach den damaligen Ablauf als sehr sportlich und den Zeitplan als nicht haltbar. Doch bereits Ende Juli, also in weniger als 5 Wochen, wird ein großer Bauabschnitt beendet sein. Was genau die Hoyerswerdaer und ihre Gäste dann in Augenschein nehmen können, erklärt DB-Bahnhofsmanager Heiko Klaffenbach.
4: Bis Ende Juli beabsichtigen wir den Bahnhof.

0: Bahnsteig 1, 2 vollständig in Betrieb zu nehmen, auch den Zuweg, also über den Personentunnel hin, vom Vorplatz aus starten. Das wird also alles noch bis Ende Juli fertiggestellt. Viel Aufwand betreiben wir jetzt mit den Bahnsteigüberdachungen hier am Bahnsteig 1, 2. Das sind also Denkmäler, die geschützt sind. Die ertüchtigen wir wieder, wie das früher war. Also es wird schon ein Schmuckstück. Ende Juli steht der Bahnsteig 1, 2 zur Verfügung. Erreichbar auch schon über den neuen Tunnelabschnitt, noch nicht erreichbar über die Aufzüge. Das wird dann in der Gesamtmaßnahme, wenn alle drei Aufzüge errichtet sind, 2027 geschehen. Aber dieser erste Bereich wird Ende Juli allen Bürgern hier zur Verfügung stehen. Das wird schon mal eine schicke Station, auch mit neuer Wege, mit einem neuen Wegeleitsystem, auch mit einer digitalen Kundeninformation. Leider die Barrierefreiheit noch nicht vollständig, aber das ist dann der Überraschungsakt für das Folgejahr.
1: Nach dieser Teilfreigabe Ende Juli beginnen sofort die Arbeiten am zweiten Mittelbahnsteig. Dafür werden die Gleise 3 und 4 sowie die bestehende Personenunterführung gesperrt. Die Züge fahren dann komplett über die Gleise 1 und 2. In diesem zweiten Bauabschnitt bis 2027 modernisiert die DB den Bahnsteig an den Gleisen 3 und 4. Sie stellt die neue Personenunterführung fertig und errichtet den dritten Aufzugsschacht. Erst nach Abschluss aller Bauarbeiten werden die drei Aufzüge eingebaut. Danach können die Reisenden einen vollständig barrierefreien Bahnhof nutzen. Mit der endgültigen Fertigstellung Ende 2027 übergibt die Bahn einen Bahnhof, den Klaffenbach als eine der schönsten Stationen, die wir in der Region haben, bezeichnet. In diesem Zusammenhang lobt er die hervorragende Zusammenarbeit mit der Kommune und den Baufirmen. Das Ziel steht fest.
2: DFB-Schiedsrichter Richard Hempel übergab am 16. Juni als neuer Möglichmacher im Rahmen der Sachsen-Lotto-Aktion einen symbolischen Scheck über 5.000 Euro an die SG Lückersdorf-Gelenau. Der traditionsreiche Mehrspartenverein aus dem Landkreis Bautzen engagiert sich seit Jahrzehnten im Breiten- und Nachwuchssport und bietet mit den Abteilungen Tischtennis, Radball, Volleyball, Kegeln und Gymnastik ein vielfältiges sportliches Angebot für Kinder, Jugendliche und Erwachsene. Rund 230 Mitglieder sind im Verein aktiv. Die Förderung soll nun unmittelbar der Vereinsarbeit zugutekommen.
3: Es ist so, dass wir auf die 5.000 Euro definitiv angewiesen sind, weil unsere Männerduschen im Obergeschoss saniert werden müssen. In Summe kostet das Ganze 12.000 Euro und mit dieser Aktion sind uns schon mal 5.000 Euro, also quasi fast die Hälfte, gegeben worden, wo wir wirklich sehr, sehr dankbar sind. Grund ist, dass die Männerduschen im Laufe der Zeit völlig versottet sind und grober Schimmelbefall ist und wir bauen dort eine Lüftungsanlage ein, neue Duschbereiche, neue Decken und so weiter und eine Strangentlüftung nach oben, so dass unser Sportbetrieb und danach natürlich das Duschen wieder einwandfrei ablaufen kann.
2: Besonders die ehrenamtliche Arbeit sowie die Nachwuchsförderung prägen das Vereinsleben und sorgen dafür, dass sportliche Gemeinschaft auch im ländlichen Raum lebendig bleibt. Die Möglichkeit, im Sinne der Aktion ebenfalls gefördert zu werden, hat im Übrigen jeder engagierte Verein.
4: Solltet auch ihr Dinge sehen in eurem Verein, wo ihr sagt, ey Mensch, wir brauchen vielleicht diese 5.000 Euro hier wirklich für unseren Verein, für unsere Ehrenamtstätigkeiten, dann scheut euch nicht, fragt an bei Sachsen-Lotto und bewerbt euch da. Und dann seid ihr vielleicht die Glücklichen, die den nächsten Möglichmachertermin hier verwirklichen können.
2: Mittels der Spende soll nun das große Engagement gewürdigt werden, sodass in Zukunft hoffentlich noch weitere Mitglieder gewonnen werden können.
5: Das St. Carolus Krankenhaus und das Städtische Klinikum Görlitz wollen künftig enger zusammenarbeiten, um die medizinische Versorgung in der Stadt und Region langfristig zu sichern. Darauf haben sich beide Häuser in einer gemeinsamen Vereinbarung verständigt. Hintergrund ist die wirtschaftliche Situation des St. Carolus Krankenhauses sowie die Auswirkungen der Krankenhausreform. Durch den Zusammenschluss soll sich das St. Carolus Krankenhaus künftig stärker auf ausgewählte, stationäre und ambulante Leistungen konzentrieren können. Dadurch soll sich das Haus schrittweise zu einer sektorenübergreifenden Versorgungseinrichtung entwickeln. Dazu wird die Notaufnahme am 1. Oktober diesen Jahres geschlossen, sowie die Intensivmedizin reduziert. Das Städtische Klinikum Görlitz übernimmt künftig die zentrale Notfallversorgung für die Stadt und Region. Die Versorgung soll dort mit 17 Fachkliniken auf höchstem Niveau gebündelt werden. Nach Angaben der Verantwortlichen sollen betroffene Beschäftigte möglichst im Klinikum Görlitz weiter beschäftigt werden. Die Umsetzung der Kooperation erfolgt schrittweise.
6: 80 Jahre ist sie alt, die evangelische Kindertagesstätte im Görlitzer Stadtteil Rauschwalde. Innerhalb eines ökumenischen Gemeindefestes Das ist seit nunmehr

0: fast einem halben Jahrhundert jeweils im Juni gibt, wurde am vorigen Wochenende gefeiert. Sophie Beckel ist die Leiterin dieser Einrichtung. Im Schlafraum der Kinder ist ausreichend Ruhe für einige Worte vor der Kamera.
1: Wir sind der kleinste Kindergarten in Görlitz mit 32 Plätzen. Das hat den Vorteil, dass wir jedes einzelne Kind kennen. Wir kennen die Familien dazu, wir kennen von jedem Kind die Stärken, die Interessen, aber auch die ein oder andere Herausforderung. Und wollen natürlich, dass die Kinder sich zu starken Persönlichkeiten entwickeln, jeder in seinem Tempo natürlich. Als christliche Einrichtung vermitteln wir den Kindern Werte wie Toleranz, Empathie, Respekt, aber auch Nächstenliebe. Und wir wollen den Kindern auf den Weg geben, dass jeder einzelne Mensch wertvoll ist. Das sind alles Werte, die die Kinder hoffentlich weit über ihre Kindergartenzeit hinaus begleiten und gerade in dieser schnelllebigen Zeit auch wieder an Gewicht gewinnen. Ja, dadurch, dass die Geburten zurückgehen, sind wir als Kita natürlich nicht ganz ausgelastet. Das geht wahrscheinlich fast allen Kitas in Sachsen derzeit so. Wir haben große Hoffnung, dass das als Chance gesehen wird, unsere wertvollen Fachkräfte hier zu halten. Vielleicht haben wir hier im Kindergarten schon den einen oder anderen Dachdecker, Arzt oder eine Bürgermeisterin sitzen. Und wenn wir jetzt in die Kinder investieren, dann wird sich die Qualitätsarbeit in Zukunft auch auszahlen.
0: Seit einigen Jahren trägt die Einrichtung den Namen Himmelszelt. Pfarrer Erdmann Wittig geht darauf während des Gemeindefestes ein, das auch von Kindern dieser Kita gestaltet wurde.
2: Geborgen unter dem Himmelszelt. Erfahren, dass wir geborgen sind von Gott. Erfahren, dass wir geborgen sind bei dem, der die ganze Welt umspannt. Und so wie es das eine schöne Lied auch sagt, das vielleicht gerade die Kinder auch gerne singen: Meinem Gott gehört die Welt, meinem Gott das Himmelszelt, ihm gehört der Raum, die Zeit, sein ist auch die Ewigkeit.
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8: Und nach den Nachrichten gibt's jetzt die Berichte aus den Drehscheiben der vergangenen Woche für Sie. Und da haben wir am Montag im tierischen Format diese kleinen Tiere für Sie gefilmt. Sie faszinieren die einen und sorgen bei anderen für Gänsehaut. Spinnen. Klein, oft gut versteckt und dennoch fast überall zu finden. Spinnen gehören zu den erfolgreichsten Jägern unserer heimischen Tierwelt. Bei einer Tour durch die Wiese und den Wald hat unsere Moderatorin Annika

0: Hallo liebe Zuschauerinnen und Zuschauer und Freunde des tierischen Formats bei Ihrer Lausitzwelle. Wir stehen heute an einem Ihnen nicht unbekannten Ort mit einer Lady, die Ihnen auch mittlerweile bekannt sein dürfte. Wir sind nämlich beim Bergener See mit der Julia Übigau. Vor 2 Jahren haben wir hier Gottesanbeterin gesucht. Heute suchen wir Spinnen.
1: Und es wird ein toller Tag, denn heute habe ich eine Moderatorin dabei, die etwas überhaupt nicht leiden kann.
0: Ja.
1: Ach, Beine.
0: Spinnen eben. Wir gucken mal, was wir finden. Ist dieses Gespinst nicht typisch?
2: Ja, dieses Gespinst ist wirklich typisch für die Ammendornfingerspinne, die sich da oben drin einwebt. Und
0: jetzt sehe ich sie auch.
2: Ja, die hat auch meistens so einen grünlichen Körper.
1: Also die Ammendornfingerspinne nimmt sich eigentlich immer auch sehr gern bereits getrocknete Sachen zusammen und webt sie quasi wie so ein kleines Zelt um sich drum herum, hat dadurch nochmal einen extra Schutz. Und die Ammendornfingerspinne ist so ziemlich die einzige, die es hier auf dieser Wiese schafft, uns zu beißen. Das kann ganz schmerzhaft werden. Sie injiziert dann natürlich auch ihr Gift.
3: Wir haben ein subadultes Tier auf einem Grashalm gefunden, also eins, das noch nicht ganz ausgewachsen ist. Der Ammendornfinger ist die giftigste Spinne Mitteleuropas und zählt zu den wenigen heimischen Arten, deren Kiefernklauen die menschliche Haut durchdringen können. Er bevorzugt warme, offene Flächen mit hohem Gras wie Brachflächen, Lebensräume, die auch in der Lausitz in den Tagebaufolgelandschaften verbreitet sind und sich durch die zunehmende Erwärmung weiter ausdehnen. Für den Menschen ist die Spinne nicht lebensgefährlich. Ein Biss geschieht meist nur, wenn das Tier oder sein Brutnest bedroht wird. Die Beschwerden ähneln einem Wespen- oder Hornissenstich und umfassen starke Schmerzen, Schwellung und Rötung. In der Regel klingen die Symptome innerhalb von 24 bis 30 Stunden wieder von alleine ab. Bei stärkeren Reaktionen, und die können bei empfindlichen Menschen auch vorkommen, sollte jedoch ein Arzt aufgesucht werden. Doch nicht nur die Ammendornfingerspinne ist giftig. Gift besitzen alle Spinnen, nämlich um ihre Beute zu betäuben. Aber dieses Gift der Spinne kann eben noch viel mehr.
1: Giftig sind alle Spinnen, ja. Also sie injizieren alle ein Gift durch ihre Cheliceren, durch diese Beißwerkzeuge vorne dran, in ihre Opfer, weil grundsätzlich Spinnen nicht kauen können.
0: Mhm.
1: Und quasi ja, Smoothie-Liebhaber sind.
0: Mhm.
1: Die zersetzen mit dem Gift, was sie dann in ihre Beute initiieren, diese Beute komplett, so dass es innen drin nur flüssig wird und sie es dann aussaugen können. Grundsätzlich die Spinne ist in zwei Teile gegliedert. Daran lässt sich es eigentlich ganz gut unterscheiden. Du hast einen vorderen Teil und einen Hinterleib. Und bei den Insekten ist es ja so, dass du meistens einen Kopfbereich, einen Brustbereich und einen Hinterleib hast. Also wenn wir jetzt mal an die klassische Ameise denken, die hat ja vorne ihren Kopf, dann das Mittelteil und den Hinterleib. Was bei Insekten vielleicht auch noch anders ist, dass sie meistens Fühler haben. Mhm. Das haben Spinnen jetzt nicht. In der Regel haben Insekten auch noch Flügel, das haben Spinnen nicht.
0: Es fängt gerade ein bisschen an zu regnen. Wir gehen mal in den Wald. Dort gibt es nämlich tatsächlich auch Spinnen.
3: Aber im Wald haben wir weniger die Spinnen gesehen, als doch mehr die unterschiedlichsten Netzarten. Nach dem Schauer zurück auf der Wiese hatte ich also gleich auch eine Frage.
0: Nicht jede Spinne baut ja ein Radnetz.
1: Nein, genau. Es gibt welche, die bauen dieses berühmte Radnetz, wie wir es von den Kreuzspinnen im Garten kennen. Dann gibt es welche, die bauen eher so ein Baldachinnetz. Also,
0: ja.
1: Meistens in Bodennähe, dass es so von oben nochmal den Schutz gibt oder wo was drauffallen kann. Dann haben wir noch welche, die bauen Wirrnetze, das sind so meistens die Kugelspinnen oder kleine Fettspinnen.
0: Ja.
1: Das ist dann aber mehr drin. Dann gibt es welche, die bauen sich einen Trichter, wie wir es im Wald erst schon gesehen haben, um da drin zu hausen und dann schlagartig auszuscheren. Dann gibt es aber welche, die bauen sich überhaupt gar keine Netze. Also da haben wir die in der Lausitz auch ganz bekannt. Die Wolfsspinne oder Wolfsspinnenarten, das sind reine Jagdspinnen. Also die jagen wirklich auf dem Boden und die brauchen auch gar kein Netz. Dann haben wir noch die Springspinnen, die kennen wir vielleicht noch als Kind. Hatten wir

0: immer so kleine schwarz-weiße Sprint, die so springen, auch die sind wirklich total ausgefuchst bei der Jagd. Also die beobachten tatsächlich auch ihre Beute und können dann genau berechnen, wie weit die springen müssen, um ihre Beute zu erlegen. Also nicht jede braucht ein Netz.
1: Wir machen uns langsam wieder auf den Weg zurück und ziehen ein kleines Fazit.
2: Wir haben jetzt hier noch relativ viele Radnetze gefunden, aber irgendwie ist nichts drin. Und die Spinnen, die wir gesehen haben, die sind auch noch alle ziemlich klein. Das liegt an der Jahreszeit, oder?
0: Ja, der Juni ist noch nicht so richtig die Jahreszeit, um wirklich Spinnen zu finden. Natürlich dann Altweibersommer ganz bekannt. Ne? Vielleicht können wir das ja nächstes Jahr nochmal machen.
2: Tatsächlich muss ich sagen, dank auch der Hilfsmittel, wenn man das aus einer doch etwas anderen Perspektive beobachtet, dann sind die gar nicht mehr so übel. Aber das mit der Hauswinkelspinne, was du dir so sehr wünschst.
0: Ja, ich möchte ja Frau Hirche immer davon überzeugen, mit mir mal in irgendwelche Keller zu gehen, um Hauswinkelspinnen zu betrachten.
2: Bleiben Sie dabei. Das wird noch eine ganze Weile dauern, bis es soweit ist. Aber wenn das nächste Mal in der Lausitz wieder tierisch was los ist, auch außerhalb der Spinnen,
0: ja,
2: dann nehme ich sie wieder mit.
0: Auf jeden Fall. Viel Spaß dabei. Vielen Dank. Tschüss.
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0: Im beschaulichen Großhartau bei Bischofswerda gibt es in der Frauenarztpraxis am Schlosspark bei Dr. Stefanie Venus seit genau 2 Jahren eine ausgebildete systemische Sexualberaterin. Praxisassistentin Kerstin von der Gönner ist hier die Ansprechpartnerin, um in einem geschützten Rahmen über Beziehungs- und Sexualthemen zu sprechen. Nicht nur junge Leute kommen zu ihr. Dass von der Gönner dieses Angebot für notwendig erachtete, entstand durch eine vorherige berufliche Tätigkeit.
1: Die Idee dazu kam, als ich noch im Altersheim gearbeitet habe und eben da relativ schnell bemerkt habe, dass auch bei den älteren Leuten und auch bei den demenzkranken Menschen immer noch das Bedürfnis nach Zärtlichkeit und Nähe besteht und das aber leider irgendwie ein Tabuthema ist in unserer Gesellschaft. Und dann bin ich relativ zufällig und spontan auf die Sexualberaterausbildung vom Anukan gestoßen und habe mich da angemeldet und das gemacht.
0: Auch Frauenärztin Dr. Venus hatte den Kurs im Anukan-Zentrum für Berührungskunst in Dresden besucht. So kam die Verbindung nach Großhartau zustande. Und seit genau 2 Jahren ist die Sexualberatung nun Teil des Angebots der Praxis. Im ländlichen Raum ist es eine größere Herausforderung, dass Menschen über ihre Sexualität reden. Doch gerade bei manchen Problemen sei es sehr wichtig, dass jemand zuhört, der nicht bekannt ist mit dem Partner oder der Partnerin. Darum ist ein Teil der Ausbildung vor allem eine Sache, auf die man vielleicht nicht als erstes kommen würde.
1: Der wichtigste Teil, der einem in der Ausbildung beigebracht wird, ist, dass man sich selbst zurückstellt, dass man sein eigenes Ego an den Nagel hängt und sich wirklich auf die Klienten und Klientinnen einlässt.
0: Für wen konkret ist das Gespräch in einer Sexualberatung nun eigentlich geeignet?
1: Jeder, der nicht hundertprozentig glücklich in seiner Beziehung oder seiner Sexualität ist. Also wir sind da offen für alle Altersgruppen. Ich würde auch Teenager beraten, ich würde auch Rentnerinnen beraten. Das ist ganz unabhängig von Geschlecht, Herkunft, Religion, was auch immer. Genutzt wird es bisher hauptsächlich von eher jungen Frauen. Ich würde sagen, bisher haben wir so ein Spektrum von Frauen zwischen 25 und 50, die das Angebot nutzen. Aber wie gesagt, es können auch Ältere oder Jüngere zu mir kommen.
0: Wie geht die Therapeutin mit jemandem um, der noch nie eine Beziehung geführt hat?
1: Da würde ich ganz behutsam rangehen, denn so jemand hat ja wahrscheinlich auch ein bisschen, ich will nicht sagen Ängste, aber vielleicht Befürchtungen.

0: wie das Körperliche miteinander so funktioniert. Also da wird man ganz langsam, ganz behutsam uns vortasten, was vorstellbar ist, welchen Schritt man als nächstes umsetzen könnte und dann schauen, was für denjenigen umsetzbar ist.
1: Bei den vielfältigen Themen gibt es aber auch Klassiker, die häufig vorkommen.
0: Da fällt mir als erstes ein, dass viele Frauen herkommen, weil sie eine Lustlosigkeit verspüren. Und dann wäre es eben meine Aufgabe, mit den Frauen gemeinsam auf die Suche zu gehen, woher kommt es? Liegt es am Partner? Liegt es am Umfeld? Liegt es an der Häufigkeit oder der Wenigkeit des Sex? Also da gibt es sehr viele Möglichkeiten, aber da findet man meistens eine Lösung oder einen Weg, wie man da wieder zu mehr Erfüllung kommen kann.
1: Die Erforschung eigener sexueller Neigungen, die Klärung eigener Wünsche und Bedürfnisse in Bezug auf Sexualität und Beziehungen, das sind nur einige Gründe, sich dem Thema zu widmen und dabei vielleicht auch sich selbst besser zu verstehen, egal in welchem Alter.
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6: Und das war der Rückblick im Lausitzwelle Fernsehen und auf Sachsen 1. 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Ich sage tschüss, schönes Wochenende, machen Sie es gut.
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8: Hallo und herzlich willkommen zum Wochenrückblick im Lausitzwelle Fernsehen und bei Sachsen 1. Hier zeigen wir Ihnen immer die Zusammenfassung, was in der letzten Woche in der Lausitz los war. Am letzten Wochenende beispielsweise war die Krabbert Milchwelt in Kotten Gastgeber für die offizielle Hauptveranstaltung des diesjährigen Tag des offenen Hofes in Sachsen. Im Freistaat haben rund 60 im ganzen Land etwa 600 Höfe daran teilgenommen. Der Tag gab Gelegenheit, Landwirtschaft in ihren vielen Facetten hautnah zu erleben. Und mehr dazu von meinem Kollegen Bernd Wogawa.
9: Der Wettergott hatte es nicht optimal gemeint mit den fleißigen Organisatoren der MKH. Immer wieder zwangen Regenschauer die Gäste in das Festzelt. Dort war es dann aber kuschelig, gemütlich. Landwirtschaft, wie sie wirklich ist, vom Anbau des Futters, der Haltung der Kühe bis zur Veredelung der Milch, das war am Samstag hautnah zu erleben. Die MKH bewirtschaftet 2500 Hektar Land, immerhin 350 Kühe stehen in den Ställen des

0: Betriebes und können sich wohlfühlen, war auf den Rundgängen zu erfahren. Rund 250 geben Milch, die dann hochwertig veredelt wird. So werden neben weiteren Produkten etwa 15 Tonnen bester Käse im Jahr produziert. Wie das funktioniert, hatte Käsemeister Josef Klant erläutert und dann im Kleinen auch praktisch gezeigt. Die junge Dame hatte ihren ersten Käse hergestellt. In Kotten wird in Kreislaufwirtschaft gearbeitet und alles verwertet. Neben den Milchprodukten erzeugt beispielsweise eine Biogasanlage aus Gülle Strom. Der Betrieb ist damit auch ein dezentraler Stromversorger für Wittichenau und die umliegenden Dörfer für etwa 1500 Haushalte.
1: Die Tage des offenen Hofes sind eigentlich sehr, sehr wichtig, um dem Verbraucher zu zeigen, wie landwirtschaftliche Produkte entstehen, wie viel Arbeit drin steckt von jedem Einzelnen, dass viele, viele Hände erforderlich sind, um unsere Lebensmittel zu erzeugen.
0: Dabei stehen auch die Landwirte aufgrund der gesellschaftlichen Rahmenbedingungen vor großen Herausforderungen, um sich zu behaupten. Sehen Sie also opti oder eher pessimistisch in die Zukunft?
1: Das ist eine gute Frage. Ich glaube, das ist wie im Leben. Es sollte sich beides die Waage halten. Im Moment mit einem weinenden Auge, wenn ich mir die Preisentwicklung und die Kostenentwicklung anschaue und natürlich auch die Erlöse, wenn ich für 35 Cent für einen Liter Milch bekomme, dann ist das eigentlich nicht, dann ist es nicht kostendeckend und dann ist es sehr, sehr schwer, das durchzuhalten und nur mit viel mit Quersubventionierung innerhalb des Betriebes. Auf der anderen Seite, wenn man auch eine Dankbarkeit sieht, wie Menschen unseren Käse, unsere Milchprodukte annehmen auf den Wochenmärkten oder bei uns im Hofladen, dann macht das ein Stückchen stolz und die einen immer ermuntern, weiterzumachen und dort nicht aufzugeben. Und das werden wir weiter tun.
0: Im Rahmenprogramm gab es natürlich auch einiges für die Steppkes, die sich austoben oder Trecker fahren konnten. Die Teddybären der Natur vom Alpakagarten Königsbrück waren nebst aus ihrer Wolle produzierten Produkten da und Schornacks Holzbackofen lief auf Hochtouren. Unter dem Motto »Mal wieder Land sehen« waren es zwei gelungene Tage in der Krabbert-Milchwelt in Kotten am Krabbert-Radweg.
2: In Mittelherwigsdorf wurden die Spaten geschwungen, zumindest symbolisch. Denn was hier entsteht, wäre mit Handarbeit kaum bis zum Jahresende zu schaffen. Gemeint ist der Ersatzneubau der Brücke über die Bahnstrecke an der Heinewalder Straße. Seit dem Abriss des alten Bauwerks aufgrund von Betonkrebs müssen rund 50 Anwohnerinnen und Anwohner einen Umweg um den Butterberg in Kauf nehmen, um den Bahnhof zu erreichen. Das soll sich noch in diesem Jahr ändern. Insgesamt misst die neue Brücke 10 Meter in der Breite. Neben der 7 Meter breiten Fahrbahn entstehen beidseitig Gehwege. Gleichzeitig wird die Heinewalder Straße im Bereich der Brücke auf rund 140 Metern ausgebaut. Die bestehende Vollsperrung bleibt während der Bauarbeiten. Anlieger können ihre Grundstücke jedoch weiterhin erreichen. Wie wichtig die Verbindung für die Region ist, machte Landrat Stefan Meyer beim offiziellen Baustart deutlich.
3: Aber wir brauchen diese Verbindung. Die ist hier für die Verbindung von Mittelherwigsdorf nach Heinewalde wichtig. Die ist nicht nur für die Anwohner, die hier jetzt quasi abgeschnitten sind, wichtig, sondern auch für Busverkehr, für Rettungsdienste. Also wir brauchen diese Brücke. Und deswegen freue ich mich, dass wir heute hier gut im Plan liegen und jetzt mit dem Sondervermögen auch einen Weg gefunden haben, die Brücke zu realisieren.
2: Die Bauarbeiten übernimmt die Firma Strabag. Nach Angaben des Landkreises soll die Brücke möglichst noch Ende diesen Jahres zumindest für den Pkw-Verkehr freigegeben werden. Die vollständige Fertigstellung der Gesamtmaßnahme ist dann für Mitte 2027 vorgesehen. Bekanntlich ist aller Anfang schwer, doch der Ausbau und die Modernisierung des Bahnhofs Hoyerswerda waren für die Bahn und die Baufirmen eine besondere Herausforderung. Eine schwierige Finanzierung, deutlich mehr Fahrgäste während der Bauzeit und hohe Grundwasserstände, die den Tunnelbau behinderten. Dazu kamen falsch gesetzte Fundamente, die die Sanierung der Bahnsteige erschwerten, sowie versteckte Leitungen, die plötzlich auftauchten. Rückblickend bezeichnet Bahnhofsmanager Heiko Klaffenbach den damaligen Ablauf als sehr sportlich und den Zeitplan als nicht haltbar. Doch bereits Ende Juli, also in weniger als 5 Wochen, wird ein großer Bauabschnitt beendet sein. Was genau die Hoyerswerdaer und ihre Gäste dann in Augenschein nehmen können, erklärt DB-Bahnhofsmanager Heiko Klaffenbach.
4: Bis Ende Juli beabsichtigen wir den Bahnhof.

0: geschehen. Aber dieser erste Bereich wird Ende Juli allen Bürgern hier zur Verfügung stehen. Das wird schon mal eine schicke Station, auch mit neuer Wege, mit einem neuen Wegeleitsystem, auch mit einer digitalen Kundeninformation. Leider die Barrierefreiheit noch nicht vollständig, aber das ist dann der Überraschungsakt für das Folgejahr.
1: Nach dieser Teilfreigabe Ende Juli beginnen sofort die Arbeiten am zweiten Mittelbahnsteig. Dafür werden die Gleise 3 und 4 sowie die bestehende Personenunterführung gesperrt. Die Züge fahren dann komplett über die Gleise 1 und 2. In diesem zweiten Bauabschnitt bis 2027 modernisiert die DB den Bahnsteig an den Gleisen 3 und 4. Sie stellt die neue Personenunterführung fertig und errichtet den dritten Aufzugsschacht. Erst nach Abschluss aller Bauarbeiten werden die drei Aufzüge eingebaut. Danach können die Reisenden einen vollständig barrierefreien Bahnhof nutzen. Mit der endgültigen Fertigstellung Ende 2027 übergibt die Bahn einen Bahnhof, den Klaffenbach als eine der schönsten Stationen, die wir in der Region haben, bezeichnet. In diesem Zusammenhang lobt er die hervorragende Zusammenarbeit mit der Kommune und den Baufirmen. Das Ziel steht fest.
2: DFB-Schiedsrichter Richard Hempel übergab am 16. Juni als neuer Möglichmacher im Rahmen der Sachsen-Lotto-Aktion einen symbolischen Scheck über 5.000 Euro an die SG Lückersdorf-Gelenau. Der traditionsreiche Mehrspartenverein aus dem Landkreis Bautzen engagiert sich seit Jahrzehnten im Breiten- und Nachwuchssport und bietet mit den Abteilungen Tischtennis, Radball, Volleyball, Kegeln und Gymnastik ein vielfältiges sportliches Angebot für Kinder, Jugendliche und Erwachsene. Rund 230 Mitglieder sind im Verein aktiv. Die Förderung soll nun unmittelbar der Vereinsarbeit zugutekommen.
3: Es ist so, dass wir auf die 5.000 Euro definitiv angewiesen sind, weil unsere Männerduschen im Obergeschoss saniert werden müssen. In Summe kostet das Ganze 12.000 Euro und mit dieser Aktion sind uns schon mal 5.000 Euro, also quasi fast die Hälfte, gegeben worden, wo wir wirklich sehr, sehr dankbar sind. Grund ist, dass die Männerduschen im Laufe der Zeit völlig versottet sind und grober Schimmelbefall ist. Und wir bauen dort eine Lüftungsanlage ein, neue Duschbereiche, neue Decken und so weiter und eine Strangentlüftung nach oben, so dass unser Sportbetrieb und danach natürlich das Duschen wieder eimerfrei ablaufen kann.
2: Besonders die ehrenamtliche Arbeit sowie die Nachwuchsförderung prägen das Vereinsleben und sorgen dafür, dass sportliche Gemeinschaft auch im ländlichen Raum lebendig bleibt. Die Möglichkeit, im Sinne der Aktion ebenfalls gefördert zu werden, hat im Übrigen jeder engagierte Verein.
4: Solltet auch ihr Dinge sehen in eurem Verein, wo ihr sagt, ey Mensch, wir brauchen vielleicht diese 5.000 Euro hier wirklich für unseren Verein, für unsere Ehrenamtstätigkeiten, dann scheut euch nicht, fragt an bei Sachsen-Lotto und bewerbt euch da. Und dann seid ihr vielleicht die Glücklichen, die den nächsten Möglichmacher-Termin hier verwirklichen können.
2: Mittels der Spende soll nun das große Engagement gewürdigt werden, sodass in Zukunft hoffentlich noch weitere Mitglieder gewonnen werden können.
5: Das St. Carolus Krankenhaus und das Städtische Klinikum Görlitz wollen künftig enger zusammenarbeiten, um die medizinische Versorgung in der Stadt und Region langfristig zu sichern. Darauf haben sich beide Häuser in einer gemeinsamen Vereinbarung verständigt. Hintergrund ist die wirtschaftliche Situation des St. Carolus Krankenhauses sowie die Auswirkungen der Krankenhausreform. Durch den Zusammenschluss soll sich das St. Carolus Krankenhaus künftig stärker auf ausgewählte, stationäre und ambulante Leistungen konzentrieren können. Dadurch soll sich das Haus schrittweise zu einer sektorenübergreifenden Versorgungseinrichtung entwickeln. Dazu wird die Notaufnahme am 1. Oktober diesen Jahres geschlossen, sowie die Intensivmedizin reduziert. Das Städtische Klinikum Görlitz übernimmt künftig die zentrale Notfallversorgung für die Stadt und Region. Die Versorgung soll dort mit 17 Fachkliniken auf höchstem Niveau gebündelt werden. Nach Angaben der Verantwortlichen sollen betroffene Beschäftigte möglichst im Klinikum Görlitz weiter beschäftigt werden. Die Umsetzung der Kooperation erfolgt schrittweise.
6: 80 Jahre ist sie alt, die evangelische Kindertagesstätte im Görlitzer Stadtteil Rauschwalde. Innerhalb eines ökumenischen Gemeindefestes, das es seit nunmehr fast einem halben Jahrhundert jeweils im Juni gibt, wurde am vorigen Wochenende gefeiert. Sophie Beckel ist die Leiterin dieser Einrichtung. Im Schlafraum der Kinder ist ausreichend Ruhe für einige Worte vor der Kamera.
7: Wir sind der kleinste Kindergarten in Görlitz mit 32 Plätzen. Das hat den Vorteil, dass wir jedes einzelne Kind kennen. Wir kennen die Familien dazu, wir kennen von jedem Kind die Stärken, die Interessen, aber auch die ein oder andere Herausforderung. und wollen natürlich, dass die Kinder sich zu starken Persönlichkeiten entwickeln, jeder in seinem Tempo.

0: natürlich. Als christliche Einrichtung vermitteln wir den Kindern Werte wie Toleranz, Empathie, Respekt, aber auch Nächstenliebe. Und wir wollen den Kindern auf den Weg geben, dass jeder einzelne Mensch wertvoll ist. Das sind alles Werte, die die Kinder hoffentlich weit über ihre Kindergartenzeit hinaus begleiten und gerade in dieser schnelllebigen Zeit auch wieder an Gewicht gewinnen. Ja, dadurch, dass die Geburten zurückgehen, sind wir als Kita natürlich nicht ganz ausgelastet. Das geht wahrscheinlich fast allen Kitas in Sachsen derzeit so. Wir haben große Hoffnung, dass das als Chance gesehen wird, unsere wertvollen Fachkräfte hier zu halten. Vielleicht haben wir hier im Kindergarten schon den einen oder anderen Dachdecker, Arzt oder eine Bürgermeisterin sitzen. Und wenn wir jetzt in die Kinder investieren, dann wird sich die Qualitätsarbeit in Zukunft auch auszahlen.
1: Seit einigen Jahren trägt die Einrichtung den Namen Himmelszelt. Pfarrer Erdmann Wittig geht darauf während des Gemeindefestes ein, das auch von Kindern dieser Kita gestaltet wurde.
2: Geborgen unter dem Himmelszelt. Erfahren, dass wir geborgen sind von Gott. Erfahren, dass wir geborgen sind bei dem, der die ganze Welt umspannt. Und so wie es das eine schöne Lied auch sagt, das vielleicht gerade die Kinder auch gerne singen: Meinem Gott gehört die Welt, meinem Gott das Himmelszelt, ihm gehört der Raum, die Zeit, sein ist auch die Ewigkeit.
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8: Und nach den Nachrichten gibt's jetzt die Berichte aus den Drehscheiben der vergangenen Woche für Sie. Und da haben wir am Montag im tierischen Format diese kleinen Tiere für Sie gefilmt. Sie faszinieren die einen und sorgen bei anderen für Gänsehaut. Spinnen. Klein, oft gut versteckt und dennoch fast überall zu finden. Spinnen gehören zu den erfolgreichsten Jägern unserer heimischen Tierwelt. Bei einer Tour durch die Wiese und den Wald hat unsere Moderatorin Annika Hirche all ihren Mut zusammengenommen und ist auf die Suche gegangen.

Hallo liebe Zuschauerinnen und Zuschauer und Freunde des tierischen Formats bei ihrer Lausitzwelle. Wir stehen heute an einem Ihnen nicht unbekannten Ort mit einer Lady, die auch mittlerweile

0: weil er bekannt sein durfte. Wir sind nämlich beim Bergener See mit der Julia Übigau. Vor 2 Jahren haben wir hier Gottesanbeterin gesucht. Heute suchen wir Spinnen.
1: Und es wird ein toller Tag, denn heute habe ich eine Moderatorin dabei, die etwas überhaupt nicht leiden kann.
0: Ja.
1: Ach, Beine.
0: Spinnen eben. Wir gucken mal, was wir finden. Ist dieses Gespinst nicht typisch?
2: Ja, dieses Gespinst ist wirklich typisch für die Ammendornfingerspinne, die sich da oben drin einwebt. Und
0: Jetzt sehe ich sie auch.
2: Ja, die hat auch meistens so einen grünlichen Körper.
1: Also die Ammendornfingerspinne nimmt sich eigentlich immer auch sehr gern bereits getrocknete Sachen zusammen und webt die quasi wie so ein kleines Zelt um sich drum herum, hat dadurch nochmal einen extra Schutz. Und die Ammendornfingerspinne ist so ziemlich die einzige, die es hier auf dieser Wiese schafft, uns zu beißen. Das kann ganz schmerzhaft werden. Sie injiziert dann natürlich auch ihr Gift.
3: Wir haben ein subadultes Tier auf einem Grashalm gefunden, also eins, das noch nicht ganz ausgewachsen ist. Der Ammendornfinger ist die giftigste Spinne Mitteleuropas und zählt zu den wenigen heimischen Arten, deren Kiefernklauen die menschliche Haut durchdringen können. Er bevorzugt warme, offene Flächen mit hohem Gras wie Brachflächen, Lebensräume, die auch in der Lausitz in den Tagebaufolgelandschaften verbreitet sind und sich durch die zunehmende Erwärmung weiter ausdehnen. Für den Menschen ist die Spinne nicht lebensgefährlich. Ein Biss geschieht meist nur, wenn das Tier oder sein Brutnest bedroht wird. Die Beschwerden ähneln einem Wespen- oder Hornissenstich und umfassen starke Schmerzen, Schwellung und Rötung. In der Regel klingen die Symptome innerhalb von 24 bis 30 Stunden wieder von alleine ab. Bei stärkeren Reaktionen, und die können bei empfindlichen Menschen auch vorkommen, sollte jedoch ein Arzt aufgesucht werden. Doch nicht nur die Ammendornfingerspinne ist giftig. Gift besitzen alle Spinnen, nämlich um ihre Beute zu betäuben. Aber dieses Gift der Spinne kann eben noch viel mehr.
1: Giftig sind alle Spinnen, ja. Also sie injizieren alle ein Gift durch ihre Cheliceren, durch diese Beißwerkzeuge vorne dran, in ihre Opfer, weil grundsätzlich Spinnen nicht kauen können.
0: Mhm.
1: Und quasi, ja, Smoothie-Liebhaber sind, die zersetzen mit dem Gift, was sie dann in ihre Beute initiieren, diese Beute komplett, so dass es innen drin nur flüssig wird und sie es dann aussaugen können. Grundsätzlich die Spinne ist in zwei Teile gegliedert. Daran lässt sich eigentlich ganz gut unterscheiden. Du hast einen vorderen Teil und einen Hinterleib. Und bei den Insekten ist es ja so, dass du meistens einen Kopfbereich, einen Brustbereich und einen Hinterleib hast. Also wenn wir jetzt mal an die klassische Ameise denken, die hat ja vorne ihren Kopf, dann das Mittelteil und den Hinterleib. Was bei Insekten vielleicht auch noch anders ist, dass sie meistens Fühler haben. Mhm. Das haben Spinnen jetzt nicht. In der Regel haben Insekten auch noch Flügel. Das haben Spinnen nicht.
0: Es fängt gerade ein bisschen an zu regnen. Wir gehen mal in den Wald. Dort gibt es nämlich tatsächlich auch Spinnen.
3: Aber im Wald haben wir weniger die Spinnen gesehen, als doch mehr die unterschiedlichsten Netzarten. Nach dem Schauer zurück auf der Wiese hatte ich also gleich auch eine Frage.
0: Nicht jede Spinne baut ja ein Radnetz.
1: Nein, genau. Es gibt welche, die bauen dieses berühmte Radnetz, wie wir es von den Kreuzspinnen im Garten kennen. Dann gibt es welche, die bauen eher so ein Baldachinnetz, also
0: ja.
1: Meistens in Bodennähe, dass es so von oben nochmal den Schutz gibt oder wo was drauffallen kann. Dann haben wir noch welche, die bauen Wirrnetze, das sind so meistens die Kugelspinnen oder kleine Fettspinnen.
0: Ja.
1: Das ist dann aber mehr drin. Dann gibt es welche, die bauen sich einen Trichter, wie wir es im Wald erst schon gesehen haben, um da drin zu hausen und dann schlagartig auszuscheren. Dann gibt es aber welche, die bauen sich überhaupt gar keine Netze. Also da haben wir die in der Lausitz auch ganz bekannt, die Wolfsspinne oder Wolfsspinnenarten. Das sind reine Jagdspinnen. Also die jagen wirklich auf dem Boden und die brauchen auch gar kein Netz. Dann haben wir noch die Springspinnen, die kennen wir vielleicht noch als Kind. Hatten wir immer so kleine schwarz-weiße Spinnen, die so springen. Auch die sind wirklich total ausgefuchst bei der Jagd. Also die beobachten tatsächlich auch ihre Beute und können dann genau berechnen, wie weit die springen müssen, um ihre Beute zu erlegen. Also nicht jede braucht ein Netz.
3: Wir machen uns langsam wieder auf den Weg zurück. und ziehen ein kleines Fazit.
0: Wir haben jetzt hier noch relativ viele Radnetze gefunden, aber irgendwie ist nichts drin. Und die Spinnen, die wir gesehen haben, die sind auch noch alle ziemlich klein. Das liegt an der Jahreszeit, oder?
2: Ja, der Juni ist noch nicht so richtig die Jahreszeit, um wirklich

0: Spinnen zu finden. Natürlich dann Altweibersommer, ganz bekannt. Ne? Vielleicht können wir das ja nächstes Jahr nochmal machen.
1: Tatsächlich muss ich sagen, dank auch der Hilfsmittel, wenn man das aus einer doch etwas anderen Perspektive beobachtet, dann sind die gar nicht mehr so übel. Aber das mit der Hauswinkelspinne, was du dir so sehr wünschst.
0: Ja, ich möchte ja Frau Hirche immer davon überzeugen, mit mir mal in irgendwelche Keller zu gehen, um Hauswinkelspinnen zu betrachten.
1: Bleiben Sie dabei. Das wird noch eine ganze Weile dauern, bis es soweit ist. Aber wenn das nächste Mal in der Lausitz wieder tierisch was los ist, auch außerhalb der Spinnen,
0: ja,
1: dann nehme ich sie wieder mit.
0: Auf jeden Fall. Viel Spaß dabei. Vielen Dankeschön. Dank.
1: Tschüss.
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0: Im beschaulichen Großharthau bei Bischofswerda gibt es in der Frauenarztpraxis am Schlosspark bei Dr. Stefanie Venus seit genau 2 Jahren eine ausgebildete systemische Sexualberaterin. Praxisassistentin Kerstin von der Gönner ist hier die Ansprechpartnerin, um in einem geschützten Rahmen über Beziehungs- und Sexualthemen zu sprechen. Nicht nur junge Leute kommen zu ihr. Dass von der Gönner dieses Angebot für notwendig erachtete, entstand durch eine vorherige berufliche Tätigkeit.
1: Die Idee dazu kam, als ich noch im Altersheim gearbeitet habe und eben da relativ schnell bemerkt habe, dass auch bei den älteren Leuten und auch bei den demenzkranken Menschen immer noch das Bedürfnis nach Zärtlichkeit und Nähe besteht und das aber leider irgendwie ein Tabuthema ist in unserer Gesellschaft. Und dann bin ich relativ zufällig und spontan auf die Sexualberaterausbildung vom Anukan gestoßen und habe mich da angemeldet und das gemacht.
0: Auch Frauenärztin Dr. Venus hatte den Kurs im Anukan-Zentrum für Berührungskunst in Dresden besucht. So kam die Verbindung nach Großharthau zustande. Und seit genau 2 Jahren ist die Sexualberatung nun Teil des Angebots der Praxis. Im ländlichen Raum ist es eine größere Herausforderung, dass Menschen über ihre Sexualität reden. Doch gerade bei manchen Problemen sei es sehr wichtig, dass jemand zuhört, der nicht bekannt ist mit dem Partner oder der Partnerin. Darum ist ein Teil der Ausbildung vor allem eine Sache, auf die man vielleicht nicht als erstes kommen würde.
1: Der wichtigste Teil, der einem in der Ausbildung beigebracht wird, ist, dass man sich selbst zurückstellt, dass man sein eigenes Ego an den Nagel hängt und sich wirklich auf die Klienten und Klientinnen einlässt.
0: Für wen konkret ist das Gespräch in einer Sexualberatung nun eigentlich geeignet?
1: Jeder, der nicht hundertprozentig glücklich in seiner Beziehung oder seiner Sexualität ist. Also wir sind da offen für alle Altersgruppen. Ich würde auch Teenager beraten, ich würde auch Rentnerinnen beraten. Das ist ganz unabhängig von Geschlecht, Herkunft, Religion, was auch immer. Genutzt wird es bisher hauptsächlich von eher jungen Frauen. Ich würde sagen, bisher haben wir so ein Spektrum von Frauen zwischen 25 und 50, die das Angebot nutzen. Aber wie gesagt, es können auch Ältere oder Jüngere zu mir kommen.
0: Wie geht die Therapeutin mit jemandem um, der noch nie eine Beziehung geführt hat?
1: Da würde ich ganz behutsam rangehen, denn so jemand hat ja wahrscheinlich auch ein bisschen, ich will nicht sagen Ängste, aber vielleicht Befürchtungen, wie das Körperliche miteinander so funktioniert. Also da wird man ganz langsam, ganz behutsam uns vortasten, was vorstellbar ist, welchen Schritt man als nächstes umsetzen könnte. Und dann schauen, was für denjenigen umsetzbar ist.
0: Bei den vielfältigen Themen gibt es aber auch Klassiker, die häufig vorkommen.
1: Da fällt mir als erstes ein, dass viele Frauen herkommen, weil sie eine Lustlosigkeit verspüren. Und dann wäre es eben meine Aufgabe, mit den Frauen gemeinsam auf die Suche zu gehen, woher kommt's? Liegt's am Partner?

0: Liegt es am Umfeld? Liegt es an der Häufigkeit oder der Wenigkeit des Sex? Also da gibt es sehr viele Möglichkeiten, aber da findet man meistens eine Lösung oder einen Weg, wie man da wieder zu mehr Erfüllung kommen kann.
1: Die Erforschung eigener sexueller Neigungen, die Klärung eigener Wünsche und Bedürfnisse in Bezug auf Sexualität und Beziehungen, das sind nur einige Gründe, sich dem Thema zu widmen und dabei vielleicht auch sich selbst besser zu verstehen, egal in welchem Alter.
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6: Und das war der Rückblick im Lausitzwelle Fernsehen und auf Sachsen 1. 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Ich sage tschüss, schönes Wochenende, machen Sie es gut.
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0: Im Außengelände des August-Horch-Museums konnte man am vergangenen Wochenende die Johanniter sehen, mit Infoständen und vielen Gelegenheiten zum Entspannen und Plaudern. Es war die Geburtstagsfeier des Regionalverbandes, der 1991 hier seine Arbeit begonnen hat. Zum 35. waren ehemalige und aktive Mitglieder eingeladen, ob nun Angestellte oder Ehrenamtler. Sie alle schauten auf die vergangenen Jahre zurück.
1: Oft sieht man die Fahrzeuge mit diesem Logo auf den Straßen. Ob nun Gerätewagen, Krankentransport oder Pflegedienstfahrzeuge, die Johanniter haben sich zu einer wichtigen Stütze in der Sozialarbeit hier in der Region entwickelt. Zum 35. Geburtstag waren zahlreiche Mitglieder gekommen, um einmal gemeinsam zu feiern. 35 Jahre und kein bisschen alt, könnte man sagen, so gibt es beim Regionalverband Zwickau-Vogtland seit einiger Zeit ganz neu eine Drohnenstaffel, die bei den verschiedensten Situationen zum Einsatz kommt. Dabei gibt es die Drohnen auch in verschiedenen Größen.
2: Ja, richtig, genau. Also wir haben hier zwei verschiedene Drohnen. Einmal unsere kleinere Drohne, die wir für Indoorflüge und sowas verwenden und auch viel für die Ausbildungen. Und einmal unsere große Drohne, was unsere Haupteinsatzdrohne ist, die wir viel im Bereich der Personensuche, bei vermissten Personen, im Bereich von Feuerwehrunterstützungen, bei Bränden, verschiedenen Waldbränden zum Beispiel oder sowas verwenden. Und wir haben auch noch eine ganz kleine Drohne, die wir ein bisschen als Starterdrohne nehmen für neue Mitglieder.
3: Die große, was ist denn da alles dran? Was kann denn die so alles?
2: Also auf der großen haben wir einen Lautsprecher drauf. Damit können wir zum Beispiel auch Notfalldurchsagen machen für Evakuierungen, in Bombenevakuierungen zum Beispiel. Und wir haben auch einen Suchscheinwerfer, dass wir da in der Nacht größere Suchen machen können in Wäldern und so weiter. Und da halt auch nicht nur mit der Wärmebildkamera dann was sehen, sondern auch mit dem Suchscheinwerfer aufs Sichtbild gehen können, um direkt zu identifizieren, ist es jetzt zum Beispiel doch nur ein Reh oder ist es eine Person, die wir da im Wald finden können.
1: Die Hauptdrohne, das ist schon ein ganz schönes Gerät, wenn man sieht, wie sie so beim Tragen aussieht. Doch das Fliegen ist nicht viel anders als bei handelsüblichen Drohnen.
2: Genau, es ist ein bisschen eine erweiterte Hobbydrohne, kann man so sagen. Also es ist eigentlich ein sehr bekannter Hersteller, den wir auch benutzen. Es ist ja eine Schwebedrohne, also die ist auch relativ einfach zu steuern und gleicht viel selber aus. Also die kann automatisch in der Luft stehen und ist aber dann auch einfach zu fliegen. Kann natürlich von der Funktion her viel mit der Wärmebildkamera, mit einem Laserentfernungsmesser, mit verschiedenen Höhen, Weiden und so weiter.
1: Das konnten sich die Gäste auch gleich im Original anschauen, auf dem Pilotenmonitor draußen oder den Auswertungsmonitoren im Fahrzeug. An diesem Tag musste die Drohne aber niemanden suchen. Die Mitarbeiter, ihre Familien, aber auch die geladenen Gäste zeigten sich ganz offen und fröhlich. Die Begrüßung zum offiziellen Teil übernahmen die Kinder aus der Kita Schwalbennest. In seiner Eröffnungsrede blickte Pierre Söllner auf die Anfangszeit zurück. Eine Zeit des totalen Umbruchs in der Gesellschaft.
4: 1991 war die Welt hier eine andere. Diese Region stand an einem Scheideweg. Vieles war unsicher, vieles war neu. Und mitten in dieser Unsicherheit haben Menschen entschieden, wir kümmern uns umeinander. Das ist der Geist der Johanniter, der uns hier groß gemacht hat.
1: Eine dieser Mitarbeiterinnen aus der Anfangszeit ist auch Anke Schenk, die gern daran zurückdenkt, wie diese Zeiten damals waren.
5: Sehr aufregend. Ich habe angefangen in einem kleinen Büro, was in der Wohnung war. Da musste früh erstmal noch Feuer gemacht werden im Kachelofen, damit es überhaupt warm war. Da war eine Kollegin da und mein Chef und das war alles neu. Aber ich habe gesagt, ich mache das ja gern. Es ging mir um die Sozialstation. Das war das Erste, was dort begonnen hatte. Und ich wollte dort helfen, das im Büro weiter voranzutreiben und auch diese Dinge dort zu erledigen.
3: Wenn Sie jetzt so ein bisschen zurückschauen auf die heutige Situation, macht das auch ein bisschen zufrieden?
5: Natürlich macht das zufrieden. Ich bin sehr stolz drauf, dass ich schon so lange bei den Johannitern bin und in verschiedenen Bereichen, zwar in der Verwaltung, nicht am Mensch gearbeitet habe, aber das ist ja auch ein wichtiger Dienst, der damit im Hintergrund gemacht werden muss. Und da bin ich sehr stolz drauf, dass ich schon so lange dabei bin und auch dabei bleiben darf.
1: Und keiner darf denken, dass die Vorstandsetagen bei den Johannitern diese Zeit anders erlebt haben.
6: Ja, absolut. Ich bin seit 2009 hier in Sachsen im Landesvorstand, aber ich bin schon seit 1983 Johanniter. Von daher habe ich auch die Wendezeit 1990 miterleben dürfen. Damals als Vertreter des Regionalverbandes Köln habe ich in Brandenburg Aufbauarbeit gemacht und von daher habe ich das miterlebt. Aus dem Nichts Johanniterarbeit hier in den Ostbereichen dann auch aufzubauen. Und man kann hier in der Region wirklich sehr stolz sein auf das, was hier erreicht worden ist. Der Regionalverband ist mittlerweile der zweitgrößte neben dem Erzgebirge. Und ganz früher war der Regionalverband Südwestsachsen, der bestand aus dem Erzgebirge und der Region Zwickau-Vogtland. Und den haben wir dann, ich glaube 2010 haben wir das getrennt, weil es einfach zu groß wurde. Also von daher eine riesige Erfolgsgeschichte hier in der Region.
1: Das wissen auch die Politiker zu schätzen. Und so waren gleich mehrere Bürgermeister aus dem Landkreis der Einladung gefolgt. Sie wissen schon, was sie an einem solchen Verband haben, geht doch die Arbeit weit über die Unfallhilfe hinaus.
7: Ja, in jedem Fall, der Regionalverband Zwickau-Vogtland ist eine ganz feste Stütze für uns, ein verlässlicher Partner. Sie hatten es gerade gesagt, nicht nur bei der Unfallhilfe, sondern auch beim Rettungswesen, bei der Betreibung, Betreuung von Seniorenpflegeheimen, aber auch bei Kindergärten und vor allen Dingen auch bei uns ganz wichtig. Wir sind ja die Unterbringungsbehörde für Asylsuchende. Auch da ist die Johanniter eine nicht hinwegzudenkende Unterstützung und ein professioneller Partner, der in der Vergangenheit und auch sicherlich in der Zukunft für uns tätig sein wird. Deswegen war es mir auch heute ganz wichtig, zu dem Jubiläum persönlich da zu sein.
3: Und nun sind die Profis ja das eine Bein, die anderen sind die vielen Ehrenamtlichen, das man eigentlich gar nicht hoch genug einschätzen kann.
7: Ja, das Ehrenamt, das kann man nicht hoch genug einschätzen. Ich sage dann immer, das Ehrenamt ist der Kitt, der unsere Gesellschaft zusammenhält. Und das ist heute wieder auch mit den wertschätzenden Worten des Vorstandes deutlich geworden. Und es ist schön, dass man das auch heute als Familienfest ausprägt, dass also die Ehrenamtler, aber auch die Hauptamtlichen ihre Familien mitbringen können und dass man dann heute insgesamt alle Danke sagt, dass es also nicht darum geht, die Strukturen haben 35-jährigen Geburtstag, sondern die Menschen, die das System tragen.
1: Für Regionalvorstand Pierre Söllner gab es dann noch eine Ehrung, sozusagen von höchster Stelle.
6: Als Herrenmeister der Ballei Brandenburg des Ritterlichen Ordens St. Johannes vom Spital zu Jerusalem habe ich, Oskar Prinz von Preußen, Herrn Pierre Söllner für seine besondere Verdienste um die Führung der Johanniter Unfallhilfe e.V. das Ehrenzeichen der Johanniter Unfallhilfe verliehen. Friedrich von Prinz von Preußen, der Herrenmeister.
3: Ein frisch ausgezeichneter Johanniter hier, bisschen stolz drauf?
8: Ich habe das stellvertretend für die Mitarbeiterinnen und Mitarbeiter angenommen. Das ist immer so eine Einzelauszeichnung, die gebührt vielen Köpfen. Und diese Auszeichnung gebührt den Mitarbeitern im Verband. Ich habe das stellvertretend für die entgegengenommen. Ich darf schon 12 Jahre mit den Kollegen zusammenarbeiten. Heute waren ganz, ganz viele ehemalige Mitarbeiter da oder sind noch da und viele Mitarbeiter. Und ich bin sehr stolz, aber ich nehme das wirklich als Auszeichnung stellvertretend für alle Mitarbeiter entgegen.
1: Die Mitarbeiter genossen dann noch einige Zeit das Beisammensein, einfach mal miteinander reden. Denn ganz ehrlich, bei aller Gemeinschaft, die arbeiten im Pflegebereich oder in der Unfall- und Katastrophenhilfe, bringen viele der Mitarbeiter an ihre Grenzen. Aber sie machen das gern. Sicher auch in den nächsten 35 Jahren.
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1: Die Kunstsammlungen Zwickau-Max-Pechstein-Museum sind seit geraumer Zeit nicht mehr für den Publikumsverkehr zugänglich. Grund dafür ist die Teilsanierung des Objektes. Derweil sitzen Kunstliebhaber in Zwickau aber keinesfalls auf dem Trockenen. Der Zwischenraum in der Domhofgalerie schafft Abhilfe. Dennoch freuen sich die Verantwortlichen, wenn die Kunstsammlungen wieder öffnen können. Die Sanierungsmaßnahme schreitet weiter voran und dafür hat der Kulturraum Vogtland-Zwickau am gestrigen Dienstag Fördermittel übergeben.
0: Ein seltener Einblick in die Kunstsammlungen Zwickau-Max-Pechstein-Museum. Hier schreiten die Bauarbeiten der Teilsanierung voran, doch bis zum Ende ist noch viel zu tun. Unter anderem eine Neukonzeption der Dauerausstellung im Museum. Gefördert wird die kabeltechnische Erneuerung im Westflügel des 1914 eröffneten Gebäudes, das bereits seit dem vergangenen Jahr umfassend saniert wird. Der Fördermittelbescheid wurde vom Vorsitzenden des Kulturkonvents Landrat Carsten Michaelis an Zwickaus Finanz- und Kulturbürgermeister Sebastian Lasch übergeben.
2: Das ist ein weiterer Meilenstein hier. Die Sanierung läuft schon einige Zeit und jetzt haben wir Geldfördermittel dafür bekommen, dass wir noch etwas mehr machen, als wir uns ursprünglich erhofft hatten im ursprünglichen Beschluss. Nämlich, dass wir die elektrotechnische Anlage so ertüchtigen können, dass sie dann auch taugt für eine Neukonzeption der Ausstellung, für eine zeitgemäße Präsentation unserer Sammlungen, unserer Bestände mit digitalen Elementen, mit Beamern, mit Videoinstallationen, so wie das jetzt auch schon im Zwischenraum am Domhof auszugsweise zu sehen ist.
0: Für die Kunstsammlungen bedeutet diese Förderung eine Aufwertung der bald entstehenden Ausstellung.
3: Oh, wir freuen uns sehr. Die Förderung betrifft die kabeltechnische Nachrüstung und Ausstattung des sogenannten Westflügels. Das betrifft also alle Dauerausstellungen der Kunstsammlungen, umfasst eben nicht nur die Kunst, sondern auch die geologisch-mineralogischen Sammlungen und bedeutet für uns halt natürlich große Freiheit im Neudenken aller Dauerausstellungen, jedes einzelnen Raums. Denn die Kabel, so banal wie es klingt, ermöglichen uns eben völlige Freiheit in der Konzeption der Vermittlungsangebote auch. Nun kann man tatsächlich spotartig und zeitgemäß die Kunst präsentieren und beleuchten. Man kann aber eben auch im Raum kleine Inseln für die Vermittlung

0: für digitale Angebote ermöglichen. Beispielsweise in unserem Interim am Domhof läuft sehr erfolgreich und bei den Besuchern auch wirklich nachgefragt, eine digitale Präsentation, eine Immersion zu Max Pechstein. Das wird über Beamer und natürlich allerlei Kabel und Technik gesteuert. All diese Möglichkeiten können wir nun mit aktiv einbeziehen in unsere Planung, damit wir eben ein offenes Haus sind, was eine breite Besucherschaft anspricht. Und im Zweifel hat man nicht nur große Kunst und wunderbare Gesteine, sondern auch noch Spaß im Museum.
1: Wie kam man von der Idee zur nun folgenden Umsetzung?
2: Den Wunsch gab es schon länger, dass wir auch eine neue Konzeption der Ausstellung hinbekommen. Allerdings, als wir 2023 den Vorhabensbeschluss gefasst haben, mit 8,5 Millionen Euro Gesamtkosten und 5,3 Millionen Eigenmitteln, war schlicht und ergreifend noch nicht zu sehen, dass es irgendwo noch mehr Geld geben könnte, um diese Etappe zu machen. Das hat sich jetzt in diesem Jahr ergeben durch Förderung des Kulturraumes, durch mögliche andere Förderszenarien, die noch nicht spruchreif sind, aber wo es ja ein wenig die Hoffnung gibt, dass wir jetzt zu dem Zeitpunkt, wo wir noch extra Geld sozusagen zusammenbekommen, dass wir da noch diesen einen Schritt weitergehen können. Also sozusagen ein bisschen die Kür zur Pflicht. Brandschutz ist Pflicht, das müssen wir einfach bringen und dann, dass wir das i-Tüpfelchen, die Kür noch draufsetzen können und dann unsere Ausstellung auch im neuen Licht präsentieren.
1: Von Seiten des Kulturkonvents war man sichtlich erfreut über die Möglichkeit, hier unterstützen zu können.
3: Also ich habe mich sehr gefreut, dass wir das Geld bereitstellen konnten, über 160.000 Euro aus dem Kulturraum. Also der Kulturraum setzt sich ja aus dem Vogtlandkreis, dem Landkreis Zwickau und den Städten Plauen und Zwickau zusammen. Und als man die Sanierung hier begonnen hat, hat man festgestellt, dass man doch eine Neuverkabelung, Neuinstallation der Elektroleitung hat, um eben dann die Werke von Max Pechstein hier optimal und auch, sag ich mal, mit entsprechender Beleuchtung darstellen zu können. Und wir fördern als Kulturraum eben auch investive Maßnahmen, ist ja eine Baumaßnahme. Und die Stadt stemmt ja auch mit über 5 Millionen schon einen sehr großen Teil Eigenmittel. Und deswegen waren wir uns alle vier Mitglieder im Kulturraum auch schnell einig, dass wir wir haben gut gewirtschaftet, dort mit einem Betrag von über 160.000 Euro eben als Fördermittel, wenn man so will, die Installation hier, also die zusätzlichen Kosten hier mit unterstützt.
1: Natürlich kann man mit so einer besonderen und zeitgemäßen Neukonzeption der Ausstellungen eine breite Masse an Besuchern ansprechen.
0: Also zumal ist natürlich, ich glaube, mittlerweile hat jeder eine Verbindung dazu, wie wichtig im Alltag jede Art von Technik ist und Elektrizität und Netzwerkzugriff und Internetzugriff und so weiter. Und durch diese Möglichkeiten möchten wir natürlich nicht nur die Basisversorgung, siehe eine adäquate Beleuchtung der Objekte ermöglichen, sondern eben wirklich auch mit interessanten Konzepten eine breite Besucherschaft ansprechen, von jung bis alt. Und unabhängig der Vorbildung, damit keiner die Scheu hat, er kann oder er traut sich nicht ins Kunstmuseum, weil er vielleicht nicht die Vorbildung hat. Wir möchten über verschiedene interaktive Stationen Informationen geben, vermitteln und wie gesagt, allein die Beleuchtung ist nicht zu unterschätzen, basiert auf Kabel.
1: Derzeit befindet man sich in der Bauphase, doch im Hintergrund passiert schon einiges, was die zukünftigen Ausstellungen betrifft.
0: Wir sind dabei, uns im Hintergrund auch natürlich schon parallel zur Dauerausstellung und deren Konzeption auch attraktive Sonderausstellungsangebote einfallen zu lassen. Aber natürlich, man kann sich vorstellen, bei tausenden Museumsobjekten, vom ganz kleinen Werk bis zum großen schweren Stein und mit Schwerpunkt Pechstein, die Auswahl ist schön und groß, aber es bedeutet eben auch, man hat viele Möglichkeiten und wir haben viele Ideen und sind da momentan dran, dieses Konzept dahingehend abzuschließen, dass wir dann natürlich auch entsprechend in die Ausschreibungen gehen können. Also wir sind da momentan dabei, die inhaltliche Konzeption Raum für Raum zu erstellen und sobald diese Phase abgeschlossen ist, werden wir natürlich die einzelnen Räume auch entsprechend ausschreiben bzw. eben mit Fachfirmen in Kontakt treten, damit man dann eben entsprechend auch die Umsetzung tatsächlich in Angriff nehmen kann. Und möchten das auch gern so transparent wie möglich halten und auch die Zwickauer in dem Verlauf mit einbinden, damit sie wissen, was in ihrem Museum passiert und gleichzeitig aber natürlich auch so ein bisschen Spannung beibehalten, damit man große Lust hat und Interesse dann bei Wiedereröffnung auch zu uns zu kommen und freuen uns eigentlich auf diese sehr kreative Phase momentan.
1: Damit wird die Basis für Zeit

0: zeitgemäße Präsentationsformen, digitale Vermittlungsangebote und eine zukunftsorientierte Museumsarbeit geschaffen. Denn Kultur ist unverzichtbar.
1: Kultur ist eigentlich ja wichtiger denn je. Auch die Vermittlung, junge Menschen heranzuführen. Und da haben sich einfach die Ansprüche gewandelt. Man muss einfach auf die Leute zugehen, man muss die Menschen mitnehmen. Dann gibt es auch Interesse. Also wir sehen das bei uns am Zwischenraum, wir sehen das in anderen Städten mit großen Kunstausstellungen, die Zehntausende Menschen anziehen. Also daran liegt dann auch wirklich eine ganz große Chance, diese einzigartige Sammlung, die wir hier haben, in einem neuen Licht zu präsentieren, mehr Menschen anzusprechen, mehr Menschen zu begeistern, Menschen auch nach Zwickau zu locken, die sich das dann anschauen.
0: Dann freuen wir uns jetzt schon, wenn hier in den Kunstsammlungen Zwickau-Max-Pechstein-Museum die Eröffnung gefeiert werden kann.
2: Bel canto ist italienisch und bedeutet schöner Gesang. Gemeint ist ein Musikstil, der Ende des 16. Jahrhunderts in Italien entstand und besondere Anforderungen an die Interpreten stellt. Den Zwickauer Kammerchor Bel canto gibt es bei weitem noch nicht so lange, aber 30 Jahre, das kann sich schon sehen bzw. hören lassen. Das Jubiläumskonzert gab es am Samstag im Robert-Schumann-Konservatorium.
0: Musik und Gesang kann man auch bildlich darstellen, so wie in dieser Skulptur von Joe Harbord im Hof des Robert-Schumann-Konservatoriums. Doch Musik und Gesang zu hören, das ist schon etwas anderes. Am Samstag trafen sich zahlreiche Gesangsfreunde zum Jubiläumskonzert des Kammerchores Bel canto. 30 Jahre ist es nun her, dass sich Sangesbegeisterte zusammengefunden haben. Zusammen gesungen haben sie aber schon länger. Keinesfalls war es eine verrückte Idee von zwei Leuten.
3: Ja, so verrückt war die Idee nicht. Wir waren damals schon an der Pädagogischen Hochschule ein Studentenchor. Und die Mitglieder, wir haben uns sehr gut verstanden, die hatten, nachdem sie ihr Studium beendet hatten, einfach Lust, weiter zusammen zu singen. Die Pädagogische Hochschule gab es ja dann kurz nach der Wende nicht mehr in Zwickau. Und so haben sich dann einige zusammengetan, haben mich gefragt, ob ich denn bereit wäre, die Leitung des Chores zu übernehmen. Ich habe nach kurzem Zögern zugestimmt. Und dann war das viel Organisation. Die ganzen Leute, die sind ja mittlerweile in verschiedensten Bundesländern über ganz Deutschland verteilt, zu finden. Und dann haben wir am 8. Juni, Schumanns Geburtstag, vor 30 Jahren unsere Gründungsveranstaltung gemacht im Restaurant Schumann in Zwickau, das es jetzt nicht mehr gibt.
0: Den Chor gibt es immer noch und auch die zahlreichen Besucher der Konzerte. Dabei geht es recht familiär zu. Ja, Musik verbindet eben über alle Generationen. Vor 30 Jahren war der Chor natürlich bei weitem noch nicht so bekannt. Da ist es dann erst einmal recht schwer, sich eine Reputation zu erarbeiten, Auftrittsmöglichkeiten zu finden.
3: Ja, das war nicht so einfach. Wir haben natürlich erst mal geprobt, um einen guten Stand zu haben und haben aber dann gleich uns mal nach einem Jahr beim Robert-Schumann-Chor-Wettbewerb eingetragen, der in Zwickau noch stattgefunden hat, leider mittlerweile auch nicht mehr, und haben dort schon mit einem der vorderen Plätze belegt und waren darüber sehr glücklich.
4: Und du sagst es vorhin schon, die Leute sind jetzt in verschiedenen Bundesländern, das ist bestimmt doch auch bei den Proben ein ganz schön logistischer Aufwand.
3: Das ist ein logistischer Aufwand. Also wir treffen uns zurzeit in Chemnitz im Schullandheim einmal pro Monat an einem Wochenende. Und da reisen die Leute zum Teil mehrere hunderte Kilometer an, um bei den Proben dabei sein zu können.
0: Doch der Erfolg rechtfertigt die Mühen. Heute hat der Chor ein treues Stammpublikum, ist bei Veranstaltern begehrt und auch die Stadt Zwickau weiß, was sie an einem solchen Klangkörper hat.
5: Ein 30-jähriges Jubiläum ist im Leben eines Menschen, wie im Leben eines Ensembles, ein Meilenstein von ganz besonderer Bedeutung. Es ist ein Moment des Innehaltens, des dankbaren Rückblicks, aber auch des stolzen Vorausschauens. Wenn wir heute das 30-jährige Bestehen des Kammerchors Bel canto Zwickau feiern, dann blicken wir auf 3 Jahrzehnte zurück, in denen dieser Chor unsere städtische Kulturlandschaft nicht nur bereichert, sondern auch mitgestaltet und mitgeprägt hat.

Vivat Musica, es lebe die Musik. Das ist das Credo der Sänger und Sängerinnen. Die Begeisterung am Singen ist deutlich zu hören.

0: Fast könnte man meinen, das sind wirklich alles Musikprofis.
1: Nicht alle in der Musik, wir haben sehr viele Musiklehrer, das ist ja damals so gewesen, die haben ja alle Musiklehrer studiert an der Pädagogischen Hochschule in Zwickau damals. Aber mittlerweile sind wir eine gute Mischung aus allen möglichen Berufsgruppen, einfach Leute, die gut singen können und die in der Lage sind, in einem Kammerchor mitzuwirken.
2: Was ist denn so das Repertoire bei euch? Kammerchor denkt man ja eigentlich Klassik.
1: Nein, also wir singen als Kammerchor all das, was a cappella eigentlich möglich ist in der Chorliteratur. Von der Renaissance bis zu moderner Musik, auch moderne Werke, auch Volkslieder und Volksliedbearbeitung, das wollte ja das Publikum auch gerne hören, ist eigentlich alles dabei, was man singen kann.
2: Und wie viele Leute seid ihr jetzt?
1: Wir sind aktuell 22 oder 23 Leute. Es kann nicht immer jeder bei jedem Event dabei sein. Wir sind alle berufstätig. Ne? Und da passiert es, dass einer sagt, ich kann jetzt mal 3 Monate nicht mitmachen, bin dann Weihnachten wieder dabei. Aber heute stehen wir, glaube ich, mit 22 Mann auf der Bühne.

Im Gesang des Bel Canto kommt es laut Definition vor allem auf fließende Übergänge zwischen den Textblöcken an und auch darauf, Emotionen und Dramaturgie allein durch die Art des Gesanges darzustellen, ohne starke Lautstärkeänderungen oder Tonhöhenschwankungen.

0: Selbstverständlich darf in heutigen Chorstücken auch etwas hintergründige Gesellschaftskritik sein, wie im Stück »Frau, du sollst nach Hause kommen«.
1: Frau,

Manchmal sind Stücke, vor allem wenn es sich um vertonte Gedichte handelt, echt zeitlos und manchmal topaktuell. Wilhelm Busch schrieb das Gedicht »Bewaffneter Friede«. Die Gedichte von Fuchs und Igel, in der der Igel zwar stark bewaffnet ist, doch niemand angreift. Ein bewaffneter Friedensheld. Ein Lied, das aktueller kaum sein könnte.

0: Qualität der Ausführung haben den Kammerchor Belcanto bekannt gemacht. Heute braucht man nicht mehr um Auftrittsorte zu kämpfen.
1: Der Konzertkalender ist voll. Wir haben das also jetzt nach 30 Jahren geschafft, dass wir doch an einigen Städten direkt gedrängelt werden und gebeten werden, wiederzukommen und dort Konzerte zu geben. Zum Beispiel in der Stolberger Marienkirche oder in Stennen in der Kirche. Dort sind wir gern gesehene Gäste, sowohl mit normalen Jahresprogrammen als auch mit Weihnachtskonzerten.
0: Dann steht also den nächsten 30 erfolgreichen Jahren des Kammerchores Belcanto nichts entgegen. Alles Gute und viel Erfolg!

Schloss Waldenburg freut sich über Fördermittel. Katastrophenschutz im XXL-Format und Tierpark Hirschfeld startklar für Jubiläum.

0: Das Schloss Waldenburg ist in der Region ein beliebtes Ausflugsziel für Gäste, aber auch Einheimische. Hier kann man Geschichte hautnah erleben, wenn man durch die Räume des Schlosses geht. Auch als Filmkulisse ist das Gebäude sehr beliebt. Natürlich muss auch hier viel Arbeit investiert werden, um das Schloss in dem Zustand zu halten, in dem es ist. Dazu gehören teilweise auch aufwendige und teure Restaurationen. Sehen Sie aber mehr im folgenden Beitrag.
1: Eine sehr zeitintensive und aufwendige Restaurierung ist die der Seidentapeten im chinesischen Zimmer des Schlosses. Diese Tapete ist ein besonderer Schatz, der weit über die Region hinaus Bedeutung hat. Die Seidentapete in diesem Zimmer haben Jahrhunderte überdauert. Da ist es kein Wunder, dass sie hier und da durch äußere Einflüsse, sei es Licht, Raum, Klima oder Alter, leidet. Eine Restaurierung des einmaligen Stücks Kulturgeschichte findet seit einigen Jahren statt. Diese ist sehr kostenintensiv. Nun wird dieses Vorhaben weiter unterstützt. Staatsministerin Regina Kraushaar hatte einen Förderbescheid im Gepäck und das trotz einer angespannten Haushaltssituation, wie die Staatsministerin ausführte.
2: Diese Fördermittel auch im Jahr jetzt 26 bereitstellen zu können, das hat tatsächlich in extrem angespannten Haushaltssituationen, denen wir uns gerade ausgesetzt sehen. Und ich sage es immer wieder, da geht es weniger darum, dass wir zu wenig Einnahmen haben. Wir haben so viel Einnahmen wie nie im Freistaat. 25 Milliarden pro Jahr stehen zur Verfügung, aber 27 bräuchten wir. So. Und dann ist es natürlich, sage ich mal, das Brot- und Buttergeschäft einer Ministerin für Infrastruktur ist natürlich, ich bin auch Denkmalministerin, aber auch die Brücke, die hierher führt, wenn die gesperrt ist, kommt keiner ins Schloss. Ich weiß jetzt gar nicht, wie viele Brücken man überwinden muss, aber ich bin heute wahrscheinlich über etliche Brücken gefahren. Man kommt nicht hierher, wenn nicht die Infrastruktur auch in Ordnung ist. Und sie ist nicht in Ordnung. Wir haben bei unseren Straßen, wo wir Straßenbaulastträger sind, Staatsstraßen bei 4.800 Kilometern mittlerweile 50% in der schlechtestmöglichen Kategorie. Gleichwohl wäre ich ja mit dem Klammerbeutel gepudert, wenn ich nicht mich auch dafür einsetzen würde, dass die Seidentapeten weiter restauriert werden. Weil am Ende ist es, du hast es gesagt, Identität, die sozusagen hier bewahrt wird oder weiterentwickelt wird. Es ist auch Stolz, glaube ich, weil man eben so was Einzigartiges hat. Und dieses Schloss ist jetzt wirklich gut erhalten und natürlich, das muss man auch nochmal sagen, Denkmalpflege ist auch immer Tourismusförderung, weil wenn das attraktive, vielleicht auch einzigartige Dinge sind, die man hat, dann zieht es Menschen an.
3: Ein ganz besonderer Tag ist es eben auch für uns, weil das auch ein kulturelles Erbe für die Region ist. Mit der Übergabe des heutigen Fördermittelbescheides möchten wir ein weiteres wichtiges Zeichen setzen für den Erhalt eines einzigartigen kunst- und kulturhistorischen Schatzes, nämlich der historischen Seidentapete im chinesischen Zimmer, die wir uns dann auch gleich nochmal im Anschluss anschauen können. Das chinesische Zimmer gehört schon seit längerem zu den herausragenden Räumen im Schloss Waldenburg. Seine handbemalten Seidentapeten aus dem 18. Jahrhundert zeugen von internationalem Kunsthandwerk, von der fürstlichen Sammelleidenschaft, die ja bekannt ist, der beider Fürsten Otto Viktor I. und Otto Viktor II. Von Schönburg-Waldenburg und von einer engen Verbindung zwischen der europäischen Wohnkultur damals und den fernöstlichen Einflüssen.
1: Nach der offiziellen Übergabe gab es natürlich auch noch einen Einblick in das Zimmer, um welches es hier bei diesem Termin ging. Nicht nur der Landkreis freut sich über die Mittel in Höhe von rund 39.000 Euro aus dem Sonderprogramm Denkmalpflege. Natürlich sind auch die Verantwortlichen des Schlosses erfreut über die Unterstützung.
4: Wir vom Schloss Waldenburg und das ganze Team ist ganz sehr glücklich und dankbar darüber, dass so Fördermaßnahmen in so einem kulturellen Gut stattfinden. Wir befinden uns hier im chinesischen Zimmer. Das war damals das Speisezimmer der Fürsten gewesen. Und hier ist schon ein ganzer Teil der wunderschönen Seidentapeten restauriert worden. Ungefähr die Hälfte in ganz kleiner, feiner Arbeit ist es über viele, viele hundert Stunden von den Restauratoren und Restauratorinnen restauriert worden. Und dank der Fördermittel darf es nun weitergehen.
1: Das Geld ist das eine, doch es muss natürlich auch Menschen geben, die die ganze Restauration umsetzen. Hier ist die Restauratorin Andrea Knüpfer gefragt, die auch den Gästen einen genaueren Einblick in die Arbeiten zeigte.
4: Die Restauratorin, in dem Fall die Frau Knüpfer, die das Projekt jetzt derzeit betreut, nimmt diese sehr, sehr empfindlichen Seidentapeten von den Wänden ab, die teilweise schon ganz sehr brüchig sind, viele, viele Jahre alt, und versucht sie zu reinigen. Das macht sie in einem Prozess mit ganz, ganz sehr kleinen Schwämmen, um das empfindliche Material nicht zu zerstören und nicht zu beschädigen. Genau. Ungefähr die Hälfte der einzelnen Seidentapeten ist bereits restauriert worden. Auf der anderen Seite finden sich noch etliche Felder, die dann auch in sorgfältiger Arbeit abgenommen werden und dann auch restauriert werden. Bis hin zu dem Meisterstück, wo wir noch hoffen, dass wir mit schönen Maßnahmen das fehlende Stück, was hier im Zuge von Vandalismus entwendet wurde, nachstellen können. Das ist dann, glaube ich, die größte Herausforderung der Restauratoren und Restauratorinnen hier.
1: Hinter der besonderen Seidentapete liegt eine lange Geschichte.
5: Also wir wissen eigentlich erst ab 1912, dass sie angekauft wurde. Wir wissen nicht, wo sie vorher war. Sie stammt ja aus dem 18. Jahrhundert, also 1750 bis 80 ungefähr ist sie hergestellt worden. Ob sie in der ganzen Zeit vorher einfach nur gerollt gelagert war oder schon mal irgendwo anders montiert war, wissen wir nicht. Wir wissen, dass Fürst Otto Victor II., die damals, also 1912, angekauft hat, muss schon sehr wertvoll gewesen sein, einfach von der Menge. Und dann hat man eigentlich, der Hofplaner hat sozusagen mit dieser Tapete eigentlich diesen Raum gestaltet, also die Planungen auch für die ganze Tafel oder für die Vertäfelung und für die Spiegel, gestaltet und geplant. Und das ist relativ zügig dann eigentlich installiert worden. Und seit der Zeit ist die an Ort und Stelle und mit wechselnder Geschichte, wechselnder Nutzung. Zuerst natürlich als Speisesaal für die Fürstenfamilie und dann die gesamte Geschichte, was im Schloss als Tuberkulose-Lungenheilanstalt. Sie war eigentlich dauerhaft bis jetzt immer an der Wand.
1: Natürlich muss bis zur eigentlichen Restauration einiges vorbereitet werden.
5: Zuerst muss man sich in der Voruntersuchung eigentlich über die Schäden informieren, mit welchen Schäden hat man es zu tun.

0: dokumentiert die Arbeiten.
1: Dokumentiert werden auch Schäden, die sich über die Jahre an der Tapete gefunden haben.
0: Ich glaube, die auffallendsten Schäden, die ich so feststellen musste, sind einfach die Brüchigkeit der Seide durch eigentlich Oxidation, also Lichtschäden, weil Licht ist so ein bisschen der schlimmste Feind eigentlich für Seide. Natürlich gibt es kleine Löcher, also Mottenlöcher gibt es eigentlich nicht so viele. Und natürlich im unteren Bereich einfach durch Anfassen und also eigentlich durch die Menschen selber und im Grunde eigentlich auch ein bisschen ein paar Spritzer von Essen oder einfach auch von der Mechanik vom Anfassen, weil sie schon sehr, sehr empfindlich ist mittlerweile.
1: Mit den nun vorhandenen Fördermitteln wird hier nun wieder einiges für die Restauration der Seidentapete möglich gemacht. Staatsministerin Kraushaar und Landrat Michaelis hatten aber an diesem Tag noch einen weiteren Termin in Waldenburg. Mit Freude konnte hier der Sophiengrund eröffnet werden. Hier entstand aus einer alten Gaststätte ein Ort, wo Menschen mit und ohne Assistenzbedarf eine Wohn- und Arbeitsgemeinschaft schaffen. Im Erdgeschoss sind ein inklusives Kulturcafé, ein Laden und Gemeinschaftsräume entstanden. Im Obergeschoss hat sich eine kunsttherapeutische Praxis eingemietet. Der Sophiengrund ist der dritte Standort des Heilpädagogisch-Künstlerischen Therapeutikums Chemnitz e.V. Dieses Projekt konnte mit Hilfe von Förderungen aus der LIDA-Entwicklungsstrategie Schönburger Land umgesetzt werden. Ein erfolgreicher Tag für die Stadt Waldenburg, die Geschichte und Gemeinschaft lebendig lebt.
2: Ja, fast könnte man sagen, die Rettungswagen sind dieses Jahr ganz schön groß geraten. Doch dieser Bus ist kein Rettungswagen im herkömmlichen Sinne. Es ist der erste Behandlungs- und Transportbus in Südwestsachsen. Ein vielseitig einsetzbares Fahrzeug, das am Dienstag in Dreuen in Dienst gestellt wurde.
3: Da kommt das neue Fahrzeug für den Katastrophenschutz im Vogtlandkreis und dem Landkreis Zwickau. Aber keine Angst, hier ist nicht der Größenwahn ausgebrochen. Der Behandlungs- und Transportbus Südwestsachsen hat ganz andere Aufgaben als zum Beispiel ein Rettungswagen. Doch dazu später mehr. Die beiden Landkreise, der Rettungszweckverband und die Falk Notrettung und Katastrophenschutz GmbH sind in das Projekt involviert. Wie so oft beim Thema Katastrophenschutz ist es eine vorausschauende Investition, eine Investition in die Vorsorge.
4: Ja, auf alle Fälle. Sagen wir wollen, dass er vielleicht nie im praktischen Einsatz kommt, weil wir keine Katastrophen wollen. Aber wenn, wollen wir vorbereitet sein. Und hier kann man ja auch mal kurzer Zeit, wenn zum Beispiel großer Wohnungsbrand ist oder ein Neubaublock und dann sind auf einmal 30, 40 Leute, die evakuiert werden müssen, die kann man hier praktisch unterbringen, kann ihnen was Warmes zum Trinken geben, kann sie mal hinsetzen lassen etc. Man kann das aber auch nehmen, sag ich mal, bei größeren Einsätzen, wenn jetzt so irgendwelche Waldbrände sind etc., um auch die Einsatz Kameradinnen und Kameraden von A nach B zu bekommen. Also es ist vielfältig einsatzbar und ich freue mich, dass wir für den Vogtlandkreis und Landkreis Zwickau so einen modernen Bus haben. Und ich denke, meines Erachtens nach ist das Alleinstellungsmerkmal bei uns ist sogar im ganzen Freistaat in Sachsen.
5: Das war schon ein gutes Stichwort. Und wie wird sowas finanziert?
4: Finanziert wird es natürlich über unseren Rettungszweckverband. Wir haben ja dort eine Ausschreibung gemacht, da war das Bestandteil mit gewesen. Und die Firma Falk, die Ausschreibung gewonnen hat, kann den Bus jetzt über die nächsten 8 Jahre wieder refinanzieren.
3: Interessant ist das Ganze auf jeden Fall. Da wurden Fahrern wie Alexander Becker das sprichwörtliche Loch in den Bauch gefragt.
6: Was ist das hier? Das ist das Bedienteil fürs Blaulicht. Also
4: das ist ganz schön laut, ne?
6: Ja.
4: Und ist ja bestimmt eine Standheizung drin, ne?
6: Ja.
4: Wie lange kommt er da zurecht?
6: Die Standheizung hat einen separaten Tank.
4: Ja.
6: Also die kann tatsächlich also
4: eine ganze Weile. Was wird die dann betrieben? Nicht mit Batterie? Ich meine, mit der Batterie oder?
6: Die, mit Diesel. Mit Diesel, Heizung. Diesel, ja. Die Standheizung wird mit Heizung betrieben. Mhm. Also der Bus hat neben seinem normalen Diesel- und AdBlue-Tank einen nochmal separaten Heizöltank.
4: Deswegen billig ist Heizöl wie der Diesel, ne?
3: Der Landrat hatte es schon gesagt, es ist der erste Bus in Sachsen. Die Idee dazu hatte der Geschäftsführer des Rettungszweckverbandes aus Tschechien mitgebracht.
7: Also Schlüsselerlebnis war, wir waren vor 2 Jahren bei Unterstützung beim Einsatz in Graslitz. Dort hat ein Neubaublock gebrannt im Winter, es war kalt. Und dort haben wir eben so einen ähnlichen Bus betrieben durch die Berufsfeuerwehr Grasitz gesehen, wo also wirklich professionell dort 30 Leute drin saßen im Warmen, die wurden betreut.

0: Und das war so die Schlüsselüberlegung, wo wir gesagt haben, Mensch, das ist sinnvoll, das könnte man hier in die Region Südwestsachsen auch bringen. Und wir haben dann intensiv im Kreise des Leitsteinbeirates diskutiert und haben eine Lösung gefunden. Und nach 2 Jahren können wir jetzt hier diesen neuen schönen Bus präsentieren, der meinem Kenntnisstand nach der einzige und erste in Sachsen ist.
1: Damit hat er auch den Status eines Pilotprojektes. Das Aufgabenspektrum, das ein solcher Bus ausfüllen kann, wird sich sicher noch erweitern. Fakt ist, als Rettungswagen ist er etwas groß geraten.
0: Ja, das ist korrekt. Es hat auch andere Aufgabenstellungen hier. Dieser neue, in Betrieb genommene Behandlungs- und Transportbus hat insbesondere die Aufgabe, bei Großveranstaltungen als sogenanntes Rescue Center zu fungieren. Das heißt also, dort sanitätsdienstliche und rettungsdienstliche Leistungen zu erbringen. Es sind hier im Hintergrund 2 komplette Behandlungsplätze, die auch intensivmedizinisch Möglichkeit bieten, dort Patienten zu betreuen. Es können weiterhin leicht verletzte Patienten hier behandelt werden. Das ist die eine Aufgabenstellung. Damit sparen wir uns die Beschaffung oder Mietkosten von Containern bei Großveranstaltungen. Des Weiteren kann dieser Bus eingesetzt werden für die kurzfristige Unterbringung von Betroffenen von Evakuierungen. Stellen wir da beispielsweise einen größeren Brand vor, im Winter bei Minusgraden, wo also teilweise 15, 20, 30 Personen schnellstmöglich das Haus verlassen müssen. Teilweise mit Nachthemd im Freien standen, gefroren haben. Jetzt bietet sich also die Möglichkeit an, diesen so schnell als möglich hier im Warmen unterzubringen, zu betreuen und dann professionell weiter in weitere Behandlungs- oder Verpflegungsmöglichkeiten anzubieten.
1: Beschafft und ausgerüstet hat den Bus die Falk Notfallrettung und Katastrophenschutz GmbH. Hier wurde völliges Neuland betreten. Es gab auch bisher keine Erfahrungen mit einem solchen Fahrzeug in unserer Region.
2: Nee, also Vorlagen gibt es dafür gar nicht. Das ist unseres Wissens nach in Sachsen weit einzigartig und auch in der ganzen Region. Und wir saßen einfach zusammen in unserer Arbeitsgruppe und haben überlegt, was wirklich Sinn macht, was Sinn ergibt, was für die Bevölkerung vor Ort gut ist und haben dann halt ein Konzept erarbeitet und umgesetzt.
3: Und was kann hier an Behandlungen gemacht werden?
2: Behandlungsbayer steht ja gar nicht so im Vordergrund. Es sind 2 Behandlungsplätze da, dass wenn der Bus im Rahmen von Sicherstellungen für Feste und ähnliches Sportveranstaltungen da ist, können 2 Patienten behandelt werden. Die müssen dann aber immer durch normale Rettungsmittel in Krankenhäuser verbracht werden.
3: Ist also nicht so als Transport, als Krankenwagen so gedacht, nein, sondern eher nur als Unterkunft.
2: Genau, das kann zwar gemacht werden, aber das muss man allerdings sehr gut überlegen, weil man halt durch die Größe des Fahrzeugs in die Kliniken sehr schlecht reinkommt. Das ist wirklich nur, um halt stationär eine Arbeit zu tun. Aber auch, wenn große Feuerwehreinsätze sind, ich denke da an die Goresche-Heide, was da immer mal wieder war, können halt auch Personal ausgetauscht werden. Da bleiben die Feuerwehrfahrzeuge vor Ort und das Personal wird getauscht. Also die Möglichkeiten sind da sehr vielfältig.
1: Und beim Thema Möglichkeiten ist noch lange nicht Ende der Fahnenstange angesagt.
2: Man hat natürlich mit so einem großen Fahrzeug extrem viele Möglichkeiten. Und da liegen ganz viele Ideen in der Schublade, was sich umsetzen lässt und was man machen könnte. Da sind wir halt dran. Das ist ein Projekt, das muss auch über eine Zeit erstmal wachsen. Da müssen Einsatzerfahrungen gesammelt werden und dann wird es weiterentwickelt.
1: Denn nicht jede Idee lässt sich realisieren. So gab es die Anregung, den Bus als sozusagen Umkleidekabine für Feuerwehrleute zu nutzen. Doch das scheitert ganz einfach am Thema Dekontaminierung. Denn der Dreck, den Feuerwehrleute aus einem Einsatz mitbringen, hat in diesem Bus nichts zu suchen. Also ist diese Idee nicht durchführbar. Und solche Aspekte müssen eben von vornherein bedacht werden. Doch der Bus ist jetzt da, stationiert bei der Firma Falk in Treuen. Nach einer Alarmierung ist er binnen 30 Minuten einsatzbereit. Und so können erste Erfahrungen gesammelt und vielleicht auch weitere Einsatzmöglichkeiten geschaffen werden.
4: Zweifellos ist der Tierpark in Hirschfeld bei Kirchberg eines der Aushängeschilder des Landkreises Zwickau. Mit seinem alten Baumbestand lädt der Park das ganze Jahr über zum Verweilen ein. Mit viel Liebe kümmert sich das Team um Tierparkleiter Ulrich Grasel um die Tiere. Aktuell bereitet man sich hier auf ein Jubiläum vor.
5: Ja, wir haben uns heute mal wieder auf den Weg nach Hirschfeld gemacht. Und unübersehbar werfen große Ereignisse ihre Schatten voraus. Herr Grasel, schön, dass Sie Zeit für uns haben. Was gibt's denn da aktuell zu berichten?
6: Ich freue mich auch, dass Sie heute Zeit für uns hatten. Wir haben für den Tierpark Hirschfeld ein schönes, interessantes Jahr. Wir feiern unser 70-jähriges Jubiläum mit einer großen Feier am 29. 30. August. Und da wird jede Menge geboten. Wir haben hier ein großes Programm an diesen beiden Tagen. 29. 30. August finden hier zahlreiche Live-Auftritte von Musikbands statt, unter anderem aber auch

0: Aufführungen für Kinder, Kindertheater. Die Förderschule unterstützt uns und auch der Hort und der Kindergarten macht hier eine Aufführung auf dieser Terrasse. Es wird also von morgens 9 Uhr bis abends 18 Uhr hier immer was los sein. Zusätzlich zu diesen ganzen Auftritten hier auf der Terrasse gibt es natürlich im gesamten Tierpark dann nochmal jede Menge Informationsstände und Angebote. Wir haben einen regionalen Bauernmarkt, den wir hier anbieten, wo Verköstigungen angeboten werden. Und im gesamten Tierpark ist praktisch was los an diesen beiden Tagen.
1: Also Hirschfeld wird auf dem Bein sein, viele sind beteiligt. Und jetzt würde ich sagen, gehen wir mal los, was es noch alles zu entdecken gibt an diesen Tagen.
0: Sehr gerne. Wir würden uns natürlich über regen Besuch freuen an diesen beiden Tagen. Aber natürlich das ganze Jahr über freuen wir uns über Besucher. Und ich freue mich halt, dass wir auch dieses Dankeschön an unsere treuen Besucher geben können mit so einem Fest. Dass wir da ein bisschen einen Einblick geben können, weil es gibt ja neben diesen ganzen Live-Auftritten und regionalen Bauernmarktangeboten gibt es dann noch kommentierte Führungen durch die Tierpfleger und es gibt die Tierpatenführungen. Also es wird jede Menge wirklich geboten. Ich hoffe, es wird gut angenommen.
2: Dann haben wir uns auf den Weg durch den Park gemacht. Unser erster Halt war im Pferde- und Eselgehege.
0: Zu unserem 70-Jährigen sind natürlich unsere Tiere die Hauptakteure hier. Ich meine, wir haben hier über 400 Tiere in 80 unterschiedlichen Arten. Und das finde ich jetzt als Besucher das Attraktivste hier. Aber natürlich haben wir dann neben diesen Tiergehegen auch noch jede Menge Informationsstände, die wir hier an diesen beiden Tagen dann haben werden. Da ist unter anderem der Imker dabei, der dann erklären wird, wie von der Biene zur Blume zur Besamung, zum Honig und wie der Honig dann weiterverarbeitet wird. Dann haben wir einen Falkner, die Falknerei Hermann haben wir da, der mit einem Uhu am Stand stehen wird, aber auch einen Vortrag in der Gaststätte machen wird. Wir haben als weiteren Stand haben wir die Vogelliebhaber da, die unten an der Fasanerie einen Stand aufbauen werden. Wir haben unter anderem auch den Geflügelzuchtverein, der ein bisschen was über unsere Tauben erzählen wird. Der Taubenschlag ist ja jetzt auch erst vor kurzem praktisch eröffnet worden. Da sind jetzt 8 Tauben zu sehen in diesem Taubenschlag. Wir haben noch die NABU da, also den Naturschutzbund, der uns ein bisschen was über Fledermäuse und über Nistmöglichkeiten für Fledermäuse erzählen wird. Wir haben die Umweltamtsgruppe da, wo man dann die Möglichkeit hat, zum Beispiel wie beim Wolfstag auch Fußabdrücke von Fuchs und vom Wolf machen zu können, also in Gips gedruckt. Also Infostände, jede Menge und viel Wissen wird weitergegeben an unsere Besucher, die sich dafür wahrscheinlich auch wirklich sehr interessieren würden oder werden. Und das ist eben das Schöne inmitten von unseren über 400 Tieren hier im Tierpark.
1: Ja, und jetzt sind wir hier bei den Wasserschweinen am Gehege angekommen und nicht das erste Mal. Und hier hat sich wirklich einiges getan und entwickelt, ne?
0: Genau, wir haben vor kurzem wieder ein neues Tier bekommen. Und zwar aus dem Tierpark Limbach über Frohna, was uns sehr wichtig war, dass wir von einem nahen Tierpark ein Tier beziehen, dass das Tier nicht so viel Stress hat durch den langen Anfahrtsweg. Und jetzt kann es bei uns also praktisch wieder losgehen mit der Zucht. Das Pärchen hier versteht sich wunderbar. Es gab auch schon eine Deckung, die beobachtet werden konnte. Aber so ein Wasserschwein hat da doch 150 Tage Tragzeit. Das heißt, wir müssen dann schon noch eine Zeit lang warten und dann sehen, was wirklich dann daraus wird, ob wir Nachwuchs haben. Unser Nachwuchs von 2025, waren ja zwei Männchen und ein weibliches Tier, die wurden alle drei abgegeben. Auch an Tierparks, die relativ nahe gelegen waren. Und da ist aber immer schon schönes, sage ich mal, Wasserschweine, Jungtiere zu zeigen und überhaupt Nachwuchs zu zeigen, war es uns wichtig, dass wir wieder züchten hier. Und bei den Wasserschweinen ist es eben immer ein bisschen kompliziert. Gerade wenn ein neues Weibchen kommt, dann muss man erst mal abwarten, bis das Tier, ich sag mal, in Hitze kommt. Und erst dann kann man das mit unserem Männchen zusammenlassen, weil wenn wir es im Vorfeld zusammenlassen, dann gibt es Beißereien und da können ganz böse Wunden entstehen. Und die müssen dann von den Pflegern natürlich gepflegt werden und von der Tierärztin beobachtet werden. Von dem her hat das jetzt erstmal wunderbar geklappt bei uns, dass wir die Tiere wirklich jetzt vor kurzem zusammenlassen konnten. Es gab einen Deckungsakt und es hat wunderbar geklappt. Und die kommen jetzt wirklich sehr schön miteinander klar und das war uns eben ganz wichtig. Und das freut uns eben auch, zu unserem 70-jährigen Jubiläum hier neue Capybaras zeigen zu können, weil es findet eben auch an diesen Tagen die Tierpatenschaftsführung statt. Wir haben sehr viele Verpatungen von unseren Tieren, angefangen von Aras bis zum Wiesent, sage ich mal, oder von der Maus bis zum Wolf. Kann man bei uns bei jedem Tier eine Patenschaft machen. Und das wird sehr gut angenommen, da freuen wir uns natürlich sehr darüber. Und dementsprechend bedanken wir uns dann mit einer Führung an diesen Tierpatenschaftstagen. Da werden die Tierpaten dann zu ihren Patentieren gebracht und da wird dann Information gegeben von den Tierpflegern. Und jedes Tier wird wirklich besucht und darauf eingegangen. Und bei den Wasserschweinen haben wir natürlich besonders viele Paten. Dementsprechend war es uns wichtig, dass wir jetzt wieder ein Pärchen zusammengestellt haben, was jetzt wunderbar klappt und funktioniert.
2: Aufmerksame Zuschauer werden sich erinnern, dass wir regelmäßig vom Wolfstag im Tierpark Hirschfeld berichten.
0: Genau, dieses Jahr gab es ja am 1. März unseren Wolfstag, auch wieder mit sehr vielen interessierten Besuchern, weil wir eben zwei neue Wölfe vom letzten Jahr bekommen haben. Und jetzt bieten wir auch zum 70-jährigen Jubiläum bieten wir eine kommentierte Fütterung an, wo die Tierpfleger über die Wolfsfütterung erzählen, über die Wölfe allgemein erzählen und dadurch der Besucher wieder viel erfährt über den Wolfsbestand überhaupt in Deutschland. Denn wir haben ja auch einen Infostand von dem Naturschutzbund, der dann auch immer ein bisschen Informationen gibt und Flyer verteilt, was die Wolfspopulation in Deutschland anbelangt. Und der Besucher bekommt hier praktisch eine kommentierte Fütterung am 70-Jahres-Feiertag. Und das kommt immer bei den Besuchern ganz gut an.
1: Und jetzt sind wir schon fast am Ende unseres Rundgangs angekommen. Lieben Dank, dass wir dabei sein durften. Und mitten im Tierpark befindet sich das Plaghaus. Und das wird natürlich auch eine Rolle zum 70-Jährigen spielen.
0: Genau, zum einen ist es ein sehr geschichtsträchtiges Haus, was ja schon zur Gründerzeit des Tierparks praktisch stand. Und wir haben ja hier 1956 eröffnet, deswegen die 70-Jahr-Feier jetzt 2026. Und in diesem Blockhaus findet zum 70-jährigen Jubiläum auch eine Ausstellung statt mit alten Bildern, die wir den Besuchern gerne zeigen möchten, wo man eben darauf sieht, wie der Tierpark vor 20, vor 30 Jahren, vor 40 Jahren ausgesehen hat. Und da ist unsere große Bitte an unsere Besucher, uns eventuell Bilder zukommen zu lassen von früheren Besuchen, wo die Oma noch Kind war, sage ich mal, oder mit Enkelkindern, wo früher am Eingangsbereich vielleicht noch gebadet werden konnte. Das höre ich immer nur aus Geschichten. Ich selber kenne es natürlich nicht mehr. Und wir würden uns sehr freuen, wenn uns Bilder zugeschickt werden könnten, eben entweder elektronisch unter der E-Mail-Adresse tierpark@hirschfeld-sachsen.de oder postalisch an die Tierparkstraße 301844 Hirschfeld, dass wir dann zu diesem Tag wirklich eine schöne Ausstellung präsentieren können und jeder, der vielleicht den Tierpark nicht so kennt, da einen noch besseren Einblick bekommt in unsere Arbeiten hier im Tierpark, wie sich alles verändert hat. Es gab ja auch in den Jahren, wo ich schon hier bin, große Veränderungen, es haben große Sanierungen stattgefunden, aber den Blick darauf zu haben, wie es vor 30, 40 Jahren hier aussah, das würde mich auch sehr interessieren und wir würden uns sehr freuen über Unterstützung.
2: Dann war das eine Fülle an Informationen. Es ist ja noch ein Stück weit hin bis zum Jubiläum. Um sich vorab noch einmal genau zu informieren, was am letzten Augustwochenende hier so alles passiert, hatte Ulrich Grasel noch einen Hinweis.
0: Es wird zeitnah auf der Homepage alles gegliedert dargestellt werden, was hier alles angeboten wird. Es gibt schon jede Menge Aushänge hier rund um den Tierpark, aber die Homepage muss noch besonders eingepflegt werden und das wird zeitnah passieren, dass man sich da alle Informationen rausholen kann, die man wirklich benötigt. Ich denke mal, in ein, zwei Wochen haben wir es geschafft. Da haben Sie dann wirklich einen tollen Überblick bei der Homepage dann.
1: Dann vielleicht nochmal Ihr Aufruf an alle Gäste, an alle Besucher. Sollen alle kommen, ne?
0: Wir würden uns wirklich sehr freuen auf ein zahlreiches Erscheinen von Ihnen. Wir haben so viele tolle Livebands da und so viele Angebote für Kinder und auch für Erwachsene. Wir haben kulinarisches geboten, wir haben musikalisches geboten, wir haben unsere Tiere hier. Also es wird sich wirklich lohnen und wir würden uns tierisch freuen, wenn Sie zu unserem 70-Jährigen in den Tierpark Hirschfeld kommen.

0: Glück auf zu Kubna, unser Erzgebirge. Heute feiern wir mit beim Filzteichfest in Schneeberg, werfen einen Blick auf die Flyline in Oberwiesenthal und erinnern an einen alten, nicht rein erzgebirgischen Brauch rund um den Johannistag. Doch zunächst geht es an den Filzteich, wo ein besonderes Festwochenende zahlreiche Besucher angelockt hat.
1: Und da ist er, ein Backflip auf und von der großen Wasserrutsche am Filzteich. Wer hier den waghalsigen Stunt wagte, ist kein geringerer wie BMX-Profi und Rekordhalter Miguel Emanuel Franze. Manchmal entstehen die besten Momente ungeplant. Die große Rutsche am Filzteich weckte plötzlich das Interesse des BMX-Profis. Und wenige Sekunden später folgten Anlauf, Absprung, Rückwärtsdrehung und eine saubere Landung. Ein spontaner Backflip, der für staunende Blicke auf dem Festgelände sorgte. Solche Momente prägten das Filzteichfest in Schneeberg. Vom 12. bis 14. Juni wurde hier gefeiert. Mit Musik, Show, Feuerwerk, Familienprogramm und einem besonderen Anlass: 35 Jahre Stadtwerke Schneeberg.
2: Ja, liebe Zuschauerinnen und Zuschauer, ich sitze hier in einem Strandkorb, nicht an der Ostsee, aber es ist trotzdem Urlaubsfeeling. Und zwar bin ich am Filzteich, das hat einen besonderen Grund. Und ich bin hier nicht alleine, sondern mit der Janice Kaiser, die Chefin der Stadtwerke Schneeberg. Es gibt nämlich hier etwas zu feiern. Und du sagst mir jetzt, was wir heute feiern.
3: Also wir feiern heute erstmal das Silberstrom-Filzteichfest. Das ist ja die absolute Eventgröße in unserem Silberstrom-Eventkalender hier in Schneeberg. Und heute gibt es aber doppelten Grund zum Feiern, denn die Stadtwerke Schneeberg werden dieses Jahr 35. Und da haben wir uns natürlich einiges einfallen lassen.
2: 35 und noch ein Jubiläum. Ich glaube, irgendwas war mit 555 Jahre.
3: Ja, genau. Wir haben viele Fünfen aktuell in Schneeberg. Genau, 555 Jahre Berggeschrei in Schneeberg. Das feiern wir quasi auch. Das findet jetzt Mitte Juli statt. Genau, und heute sind erstmal die Stadtwerke dran mit 35 Jahren.
2: Da nehme ich dir auch nicht die Feierei weg. Jetzt bist du ja schon sehr lange bei den Stadtwerken dabei. Also du... Ja, wie viele Jahre sprechen wir eigentlich davon? Du warst ja nicht immer an der Spitze, sondern bist erst dahin gekommen. Erzähl mal.
3: Also dabei bin ich schon seit 21 Jahren. Also schon ein gutes Stück der Unternehmensgeschichte habe ich quasi mit begleitet. Und seit 5 Jahren bin ich jetzt die Geschäftsführerin der Stadtwerke und habe quasi die Gesamtverantwortung für das Unternehmen. Ne? Aber in den 21 Jahren, ja, da ist natürlich auch viel passiert in der Energiebranche, in der Freizeitbranche und es ist für mich, ist ganz schön windig heute, und es ist für mich schön zu sehen, wie sich das Ganze eben auch entwickelt hat und vor allem weiterentwickelt hat.
2: Ja, man kann ja nicht immer nur von den guten Seiten sprechen. Eigentlich wollen wir das auch heute hier, aber es sind Herausforderungen, die ihr auch zu meistern habt. Wie findest du, seid ihr da aufgestellt?
3: Ja, also wenn du von Herausforderungen sprichst, dann fällt mir unter meiner Verantwortung das Thema der Energiekrise ein. Ne? Also das war natürlich 21, 22 eine sehr herausfordernde Zeit, nicht nur für die Stadtwerke Schneeberg, generell für alle Energieversorger. Und zurückblickend gesehen, muss ich sagen, sind wir da sehr gestärkt aus der Krise rausgegangen. Also wir haben damals einige harte Entscheidungen getroffen, die aber, glaube ich, für unsere Kundinnen und Kunden damals auch das Schlimmste verhindern konnten. Und heute partizipieren wir noch von diesen Entscheidungen und sind, wie gesagt, auch gestärkt aus dieser Krise hervorgegangen und ja, konnten auch unseren Kundenstamm seitdem noch mal deutlich entwickeln und vergrößern.
2: Also so ein bisschen wie Phönix aus der Asche, kann man meinen.
3: Genau, das kann man genauso sagen in dem Zusammenhang. Und ich kann mich erinnern, das waren damals quasi meine ersten Wochen und Monate in der Verantwortung. Und da gab es viele schlaflose Nächte, ne? Weil das war natürlich gleich so eine Hammeraufgabe, so ein Hammerthema, wo man dachte, Mensch, hätte man nicht ein bisschen langsamer anfangen können? Ne? Nee, es musste eben die Energiekrise sein. Aber wie sagt man so schön, man wird halt einfach ins kalte Wasser geschubst und entweder man schwimmt oder man schwimmt nicht. Und das hat eben damals aber gut funktioniert. Und wie gesagt, heute sind wir so stark, dass wir sagen, Mensch, wir haben es gut gemacht und wir sind auf einem guten Kurs mit dem Unternehmen.
2: Stichwort kaltes Wasser, sind wir wieder beim Filzteichfest. Dieses Jahr ist es etwas kühler. Die Menschen gehen nicht baden. Ich werde es auch nicht tun. Auf was können wir uns jetzt heute freuen?
3: Ja, und wenn wir aber auch auf heute Abend gucken, dann haben wir natürlich wieder fantastisches Konzert. Matze Wiesner ist da mit seiner Band und wir haben das Feuerwerk, wir haben die Lasershow und die wird jetzt heute Abend natürlich ganz im Zeichen von 35 Jahren Stadtwerke stehen und ich weiß jetzt schon, dass es für mich emotional wird, ne? Gerade wenn man so viele Jahre auch Unternehmensgeschichte miterlebt hat, da wird da schon einiges auch aus dem Unternehmen, aus dem Leben der Stadtwerke erzählt. Ja, und danach wird nochmal richtig gefeiert mit den DJs anstandslos und durchgeknallt.
1: Trotz wechselhaften Wetters war das Festwochenende gut besucht. Schon am Freitag kamen rund 2000 Menschen an den Filzteich. Am Samstag waren es mehr als 5000. Damit wurde aus dem Stadtwerke-Geburtstag kein Festakt im kleinen Kreis, sondern ein Jubiläum mit der ganzen Region. Am Samstag sorgten auf der Bühne unter anderem die Tänzerinnen und Tänzer von Keen on Rhythm für Tempo und einen Augenschmaus. Danach bekamen die Sportakrobaten Grünhain Schwarzenberg viel Applaus mit Hebelfiguren, Körperspannung und Balance. Für eine andere Energie sorgten Chris Böhm und seine Crew. Der dreifache Guinness-Weltrekordhalter war mit BMXern am Filzteich unterwegs, darunter Miguel Emanuel Franzem und Miguel Smiley. Nah am Publikum wurde gedreht, balanciert und gesprungen. Zur Crew gehörte auch der dreifache Beatbox-Meister Denis Marian aus der Schweiz. Ohne Instrumente, nur mit Stimme und Mikrofon baute er Beats, Bässe und Effekte. Das passte zum BMX-Block, urban, spontan, laut und direkt bei den Kindern.

0: Es gibt eine Basics im Beatboxen, das Schlagzeug imitieren, das die drei Elemente. Und wenn man die gut beherrscht, dann kann man aufbauen. Man übt dann mehrere Geräusche, probiert das irgendwie so kombinieren und so geht es dann weiter. Man übt dann die Kombinationen, die Geräusche, probiert sie zusammen zu würfeln, wie ein Puzzle dann zusammenzusetzen und dann let's go. Yeah. Ja, es gibt einen Unterschied und zwar das Schweizerdeutsch. Da gibt es das R natürlich, wo wir sehr aussprechen und da hat man Vorteile beim Beatboxen natürlich. Ja. Ich habe immer wieder Ideen mit Projekten. Jetzt ist gerade das neue Projekt mit dem Chris Böhm. Und da haben wir so eine BMX mit Breakdance und Beatbox. Ich mache natürlich auch noch Breakdance seit 18 Jahren. Also ich kann es gut kombinieren mit Beatbox, Breakdance und mit Chris Böhm.
1: Am Abend wurde aus dem Festgelände ein Konzertplatz. Matze Wiesner und Band brachten Live-Musik auf die Bühne. Bitte übernahmen anstandslos und durchgeknallt den Party-Moment.

Dann rückte der Filzteich selbst in den Mittelpunkt. Licht und Laser zogen über das Wasser, Musik lag über der Fläche, Effekte spiegelten sich im See. Die Multimedia-Show der LEC GmbH Eibenstock verband das Stadtwerke-Jubiläum mit Schneeberger Geschichte und endete mit Feuerwerk über dem Wasser.

0: ich bin die Frieda.
1: Und ich bin der Liam.
2: Wir sind hier zusammen beim Filzeichfest 2026.
0: Also mir gefällt besonders die Wellenhüpfeburg
1: und mir die Piratenhüpfburg.
3: Am Sonntag stand der Filzteich ganz im Zeichen der Familien. Zum Kindertag sorgten rund 20 Hüpfburgen sowie zahlreiche Spiel- und Mitmachangebote für einen erlebnisreichen Tag. Auf der Bühne präsentierten die Karo Dancers aus Auebad Schlema ihr Programm, ergänzt durch den Auftritt von Pumuckl und einem Mitmachzirkus. Das Fest unterstrich die familienfreundliche Ausrichtung des Ortes und fügte sich in das 35-jährige Bestehen der Stadtwerke Schneeberg ein, die für Verlässlichkeit und die Entwicklung der Region stehen. Daraus ist über die Jahre ein spürbarer Mehrwert für Stadt und Menschen entstanden. Eine Entwicklung, die auch künftig fortgeführt wird. Das nächste Fest wird erneut einen festen Platz im Erzgebirgs-Eventkalender einnehmen.

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0: Willkommen zurück bei Kuckner, unser Erzgebirge. Nach dem Filzteichfest geht es jetzt nach Oberwiesenthal. Dort sorgt die Flyline für besondere Ausblicke und ein Naturerlebnis der etwas anderen Art. Vielleicht genau das Richtige für die kommenden Sommerferien?
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0: Heute wollen wir uns dem Buchstaben F widmen, wie Flylein. Dazu hat es uns in das wunderschöne Oberwiesenthal verschlagen. Uns erwartet gleich eine atemberaubende Fahrt den Hang entlang und eine rasante Fahrt im Ohrtalcoaster.
1: Der Fichtelberg ist mit 1215 Metern der höchste Berg des Erzgebirges auf deutscher Seite. Bekannt ist er vor allem für seine Wintersportangebote, doch auch in den Sommermonaten lohnt sich ein Besuch. Direkt am Gipfel beginnt die Flylein Oberwiesenthal. Von hier geht es gemütlich durch die Baumkronen hinab ins Tal. Besonders bei Sonnenschein bietet sich ein spektakulärer Blick über die umliegenden Hügel und auf den Ort am Fuße des Berges. Zwischen Bergwiesen und Fichten starten wir nun unsere Tour und fragen nach, was die Flylein so besonders macht.
0: Bei mir ist jetzt die Leonie, Marketing- und Salesleiterin von Ohrtal. Und ich hätte gern mal von dir gewusst, für wen eignet sich denn die Flylein?
2: Eigentlich eignet sich die Flylein für jeden. Es gibt nur ein paar kurze Richtlinien. Man muss mindestens 20 Kilo wiegen und Maximalgewicht ist bei 120 Kilo. Ansonsten kann hier groß und klein längste Abfahrt in Europa erleben.
0: Wie lang ist die Strecke?
2: 1500 Meter geht es rasant im Berg zwischen Baumwipfeln entlang.
0: Hast du eine lustige Geschichte von Gästen?
2: Lustige Geschichte in dem Sinne nicht, aber wir finden des Öfteren Gegenstände, die beim Flylinefliegen natürlich verloren werden.
1: Die Flylein ist für alle Generationen geeignet, ob Kinder, Eltern oder Großeltern. Dabei gilt Vorsicht, wer unterwegs nicht gut aufpasst, riskiert, dass kleinere Gegenstände während der Fahrt hinunterfallen könnten. Deshalb heißt es, Wertsachen unbedingt sicher verstauen. Lose Taschen dürfen dann eine Talfahrt mit dem Vierersessellift genießen oder können im Voraus in den Schließfächern der Talstation verstaut werden. Mit abgeschlossener Vorbereitung können wir unsere Reporterin Cindy jetzt auf Reisen schicken.

Doch damit ist der Spaß im Tal noch lange nicht vorbei. Gleich nebenan wartet der Jump-and-Slide-Park auf kleine und große Gäste. Das größte Highlight des Geländes ist aber der O-Tal-Coaster. Die Sommerrodelbahn begeistert seit dem August 2024 ihre Gäste mit steilen Kurven, aufregenden Wellen und engen Kreiseln. Auf 850 Metern Länge geht es mit bis zu 40 km pro Stunde bergab. Nervenkitzel und Adrenalin sind dabei garantiert. Das Besondere? Der Coaster ist das ganze Jahr über geöffnet. Sonne, Regen, Eis oder Schnee. Die Schlittenbahn trotzt jedem Wetter. Ganz im Gegensatz zur Flyline, welche nur bei trockenem Wetter genutzt werden kann.

0: Damit zeigt sich, Oberwiesenthal ist nicht nur im Winter eine Reise wert. Wer Action, Naturerlebnis und Familienspaß sucht, findet hier alles auf einmal. Vom sanften Schweben durch die Baumäpfel bis zum rasanten Rodeln am Hang. Für uns bleibt ein Moment, den wir gerne wie ein Polaroid mitnehmen. Eine ganz persönliche Erinnerung, festgehalten in Bild und Gefühl.
1: Oberwiesenthal kann eben nicht nur Wintersport, sondern bietet auch Attraktionen wie den Otal Coaster und die Flyline. 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
4: Der 24. Juni ist auch im Erzgebirge ein ganz besonderer Tag. Der Johannistag. Allgemein auch bekannt unter Johanni, Johannisfest und Johannistag, wird diese Zeit um den längsten Tag des Jahres vor allem in den skandinavischen Ländern gefeiert, wie beispielsweise in Schweden als Midsommerfest. Der Johannistag hat eine lange Tradition und viele Bedeutungen, sowohl kirchlich als auch weltlich. In vielen Regionen Deutschlands, vor allem auf dem Land, ist er tief im Brauchtum verankert. Weltlich gesehen markiert der Johannistag einen wichtigen Wendepunkt im Jahr. Er ist als Lostag in der Überlieferung für die Landwirtschaft und das Wetter von zentraler Bedeutung. Es existieren viele Ernteregeln und Erntetraditionen. So neigt sich in der Regel um den 24. Juni die Schafskälte dem Ende zu. Daher beginnt hier die Ernte vieler Feldfrüchte. Bei Rhabarber und Spargel endet sie jedoch, deshalb trägt der Johannistag auch den Beinamen Spargelsilvester. Besonders eindrucksvoll sind die traditionellen Johannisfeuer. Sie sollen Licht und Wärme bringen, böse Geister vertreiben. In ländlichen Regionen springen Kinder und Jugendliche über die Flammen, ein alter Brauch für Glück und Mut. In der Kirche erinnert man an Johannes den Täufer, oft mit feierlichen Gottesdiensten.

0: Auf manchen Friedhöfen wird an die Verstorbenen gedacht. Ob am Feuer oder in der Kirche, der Johannistag bringt Menschen zusammen. Eine Gelegenheit, um innezuhalten, zurückzublicken und die Gemeinschaft zu feiern. Ein Fest mit Geschichte, mit Herz und mit Blick auf die Natur und das Miteinander.
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Willkommen bei Glück auf TV, liebe Zuschauer. In dieser Sendung nehmen wir Sie jetzt wieder mit auf Zeitreise mit Beiträgen aus unserem reichhaltigen Fernseharchiv. Zuerst schauen wir heute auf zwei Ereignisse zurück, die in der Größe und Fülle nur noch sehr schwer und mit viel Mühe heute organisiert werden könnten. Es fehlt an Händlern, an Gewerbetreibenden in den Einkaufsstraßen Marienbergs und Olbernhaus. 2006 sah die Situation noch ganz anders aus. Da engagierten sie sich und organisierten mit den örtlichen Gewerbevereinen Straßenfeste zur Belebung der Innenstädte. Sie wollten an alte Traditionen anknüpfen.

1998 hat der Marienberger Gewerbeverein eine Veranstaltung ins Leben gerufen, die seitdem den kulturellen Veranstaltungskalender der Kreis- und Bergstadt Marienberg bereichert. Das Kinder- und Straßenfest, das in diesem Jahr auf der Zschurbauer- und Töpferstraße ausgetragen wurde, war 2 Tage lang sehr gut besucht. Am Pfingstersamstag, bei zwar kühlem, aber sonnigem Wetter, gaben die Mitwirkenden des Straßenfestes, vorwiegend natürlich die Gewerbetreibenden beider Straßen, das richtige Flair. Vor jedem Geschäft wurde den Gästen etwas geboten und Einfälle dazu gab es genügend. Im Festzelt präsentierten Kindereinrichtungen der Stadt ein buntes Programm. Ein Marionettentheater war zu Gast, aber auch das Olbernhauer Mitmachtheater und eine Kindermodenschau fehlten nicht. Wir dürfen Sie jetzt einladen, einige Höhepunkte des Festes mitzuerleben. Also, bummeln Sie mit! Viele Vereine bereicherten natürlich das Kinder- und Straßenfest. Das Trampolin des Rotary-Clubs war natürlich auch gut besucht. Zu den Teilnehmern des Straßenfestes gehörten auch die Mitglieder des Sirius-Vereines aus Groß-Riggerswalde. Nicht nur Tiere hatten sie mitgebracht, sondern auch in der Werkstatt selbst produziertes wurde zum Verkauf angeboten. Und auch der Schnitzverein Marienberg werkelte zum Straßenfest mit. Immer wieder ein Anziehungspunkt für die Jüngsten, eine richtige Modelleisenbahn, die auch in Bewegung versetzt werden konnte. Und auch ein Eis.

Zwischendurch wurde von den Jüngsten nicht abgelehnt. Am Zschopauer Tor zogen die Mitglieder des Kreisverbandes des Deutschen Roten Kreuzes die Aufmerksamkeit auf sich. Zwischenzeitlich waren im großen Festzelt die Kinder des evangelischen Kindergartens aufgezogen. Sie präsentierten den Gästen ein kleines Programm, ein Singspiel.

Viel Beifall für alle Mitwirkenden, aber auch für die Organisatoren des diesjährigen 9. Kinder- und Straßenfestes in Marienberg. Es hat sicherlich allen gefallen und viele freuen sich schon auf das nächste Fest. Verabschieden wollen auch wir uns mit den Marienberger Blasmusikanten.

Übrigens, auch in Olbernhau gibt es ein Straßenfest. Organisiert vom Mittelständischen Wirtschaftsverein gibt es am 17. Juni in Olbernhau viel zu erleben. In Olbernhau zog am 17. Juni der Mittelständische Wirtschaftsverein nach und hat mit einem kleinen Stadtfest ebenfalls eine Tradition wiederbelebt. 70 Mitglieder zählt dieser Verein und vorwiegend die Händler und Gewerbetreibenden der Innenstadt sorgten dafür, dass diese Veranstaltung nach 2000 wieder ein Erfolg wurde.

0: Auch sie waren natürlich dabei, die MP2-Players aus Marienberg mit ihrem Elvis Presley-Showteil. Das Wetter war ebenfalls ein guter Partner für den Veranstalter. Wir dürfen Sie nun einladen, einige wichtige Schauplätze mit uns gemeinsam zu besuchen.
1: So einfach ist das gar nicht, ne?
2: Es wird zu langsam.
1: Ui. Ja.
0: Und da wir immer noch mittendrin sind bei der Fußball-Weltmeisterschaft im eigenen Lande, wurde den Sportbegeisterten die Möglichkeit eingeräumt, sich zu probieren. Ob nun beim Torwandschießen auf der inneren Grüntaler Straße oder eben beim Malen bzw. bei der künstlerischen Tätigkeit. Und zur Belohnung gab es von den Geschäftsleuten gesponserte Preise. Übrigens getroffen haben wir auch den Vorsitzenden des mittelständischen Wirtschaftsvereines, also den Veranstalter. Sichtlich zufrieden mit dem Fest, oder?
3: Bei dem Wetter, was heute ist, nachdem wir gestern Hagel haben, sind wir natürlich hellauf begeistert. Vor allen Dingen, dass unsere Besucher und Gäste Olbernhau so annehmen. Alle Organisatoren haben sich sehr viel Mühe gegeben. Sie sehen ja selbst hier in Olbernhau, es steppt der Bär, tolle Musik, tolle Händler, die viel in diese Richtung vorgesorgt haben. Und ich denke, vor allem ist es ein bleibendes Erlebnis.
0: Big Band Klänge zum Nachmittag. Auch sie gehörten zu den Teilnehmern, die Big Mac Bands. Und auch er hat sich ebenfalls noch viel vorgenommen. An der Drechselbank Rainer Stefani. Und da haben wir noch den Sauensäger aus Mulda, Herrn Martin. Aber nach einer Sau sieht das nun wirklich nicht aus. Und was er gerade aus dem Holz herausholt, er hat es uns erzählt.
4: Es wird ein Turnschuh. Ein echter Puma.
5: Ein Auftragswerk oder ist dir das gerade mal so eingefallen?
4: Ja, sowas fällt mir spontan ein. Da braucht man keine Aufträge.
5: Aber es wird sicherlich wieder einen angestammten Platz bekommen.
4: Wissen wir noch nicht. Mal sehen, wie man haben will.
5: Heute mit großen Mitbewerbern hier auf dem Platz macht er richtig Spaß. Oder wie sieht das aus?
4: Ja, kein Problem.
5: Wie lange wirst du dran arbeiten müssen dürfen?

konnte diesen Kran eigentlich nicht verfehlen. In einem Aussichtskorb konnten Gäste, aber natürlich auch die Einheimischen, ihre Stadt von oben betrachten. Wann kriegt man so etwas schon einmal geboten? Und gegen 15 Uhr hatten sie ihren Auftritt, die Kindergartenkinder aus dem Hause Sonnenblume.

0: Nun aber zu der Attraktion beim Tag der offenen Tür bei der Volksbank Mittleres Erzgebirge. Dieser Kran hat viele Menschen in luftige Höhe gebracht, um diese einmalige Aussicht genießen zu können. Dieser Spaß kostete 2 Euro. Die Hälfte davon wird für die Kirchturmsanierung und für die Behindertenwerkstatt in Olbernhau bereitgestellt. Eine feine Sache. Mit dieser Aussicht wollen auch wir uns verabschieden vom Olbernhauer Stadtfest 2006.
1: Viele Worte des Lobes und Dankes wurden im Juni 2006 im Zschopauer Klinikum geäußert. Ging doch eine sehr geachtete und geschätzte Person in den Ruhestand. Professor Sandner, damaliger Chefarzt der Unfallchirurgie, ist offiziell verabschiedet worden. Auf ihn wartete nun ein anderer gut gefüllter Terminkalender, den des Unruhestandes. Und der Nachfolger von Professor Sandner ging mit großer Freude an sein neues Aufgabengebiet.
0: Neues gibt es aus dem Klinikum Mittleres Erzgebirge Haus Zschopau zu berichten. Nicht von der geplanten Fusion mit dem Klinikum Freiberg, sondern von einem Personalwechsel. Seit 6 Jahren ist Professor Sandner Chefarzt der Abteilung Unfallchirurgie. Ende Juni wurde Professor Sandner im Haus verabschiedet. Er geht mit 67 Jahren in den Ruhestand.
2: Herr Schöffling Warmbad, vielen Dank für die gute Zusammenarbeit. Ja. Ich wünsche Ihnen, Ihre Frau, jetzt mit der neuen Zeit viel Freude.
3: Die gesund muss man bleiben, ja.
2: Das sowieso.
3: Ja, das ist eine sehr, Blume, sehr schöne, ja.
2: Damit Ihr Wunsch nach Gesundheit und uns auch unterstützt wird, wenn man mal läuft. Neue CD Ihnen zur Verfügung zu stellen, vielleicht auch mal als Gast unseres Hauses, ganz entspannt.
0: Viele Berufskollegen, aber auch viele Mitarbeiter des Hauses nutzten die Gelegenheit, persönlich Tschüss, aber auch Danke zu sagen für die gute Zusammenarbeit. Verabschiedet wurde Professor Sandner auch vom Geschäftsführer des Klinikums Knut Hinkel sowie vom Chefarzt der Chirurgie Dr. Med. Manfred Mori. Herr Professor, Sie werden heute offiziell verabschiedet hier im Klinikum in Zschopau. Wie waren diese 6 Jahre hier in dieser Einrichtung?
4: Diese 6 Jahre waren für mich sehr interessant und sehr aufschlussreich. Ich bin ja hierher gekommen ins Mittlere Erzgebirge durch meinen Freund Herrn Manfred Mori. Und ich konnte hier von der Universität kommen, Krankenhaus der Maximalversorgung, doch einiges bewegen. Und ich habe hier mehr oder weniger die winkelstabilen Systeme in der Osteosynthese eingeführt, wo Sie auch davon profitieren konnten. Und hoffentlich geht wieder alles gut und Sie waren mit meiner Arbeit zufrieden.
0: Herr Professor, bedeutet Ruhestand wirklich jetzt die Beine hochlegen?
4: Nein, nee. Ich bin ausgebucht bis zum Jahresende. Es gibt so viele schöne Dinge. Wir haben eine ganz liebe Enkelkinder, Caroline, die sagt immer, die Welt ist schön. Stimmt's, Obi? Und das muss man natürlich, es gibt so viele weiße Flecken, die wir noch nicht kennengelernt haben.
0: Aber damit werden Sie sicherlich Ihre, na sagen wir, zweite oder dritte Heimat Zschopau nicht ganz verlieren, oder?
4: Nee, ich werde ab und zu schon mal vorbeigucken. Man muss ja auch mal einkaufen gehen in Chemnitz, das Chemnitz-Zentrum, da werde ich einen Abstecher hier nach Zschopau unternehmen.
0: Herr Professor, eine schöne Feier noch und natürlich für die Zukunft Ihnen Gesundheit, alles Gute und bleiben Sie dem Mittleren Erzgebirge treu, kreistreu.
4: Ja, danke schön.
3: Das ist aber nett.
5: Ja. Den können Sie auch gar nicht gut gebrauchen.
3: Also. Denke ich auch.
5: Alles Gute. Kekse,
3: ja. Danke schön.
5: Alles Gute für euch.
0: Weiter ging es in der Gratulationskur. Natürlich erfuhren wir auch von Dr. Med. Manfred

0: Mori, Chefarzt der Chirurgie, wer der Nachfolger sein wird.
1: Nachfolger wird für Professor Sandner der Kollege Hasselhoff, derzeitig erster Oberarzt seit 4 Jahren in unserer Klinik und hat mit Professor Sandner in Leipzig zusammengearbeitet an der Universitätsklinik.
2: Wir werden in enger Zusammenarbeit mit den niedergelassenen Kollegen, mit den Kollegen in der Klinik und vor allen Dingen mit dem Team der Klinik weiterhin das Spektrum an unfallchirurgischen Eingriffen anbieten können. Und haben neben der Spezialisierung auf dem arthroskopischen Gebiet jetzt insbesondere im Bereich der Prothetik des Kniegelenkes mit der Einführung eines hochmodernen Navigationssystems weitere Möglichkeiten, um die Versorgung der Bevölkerung wohnortnah weiterhin auf hoher Qualität sicherzustellen. Wir freuen uns auf eine Fortsetzung der Zusammenarbeit mit den benachbarten Kliniken und wünschen Herrn Professor Sandner nochmal alles Gute für den Ruhestand.
0: Personalwechsel im Klinikum Mittleres Erzgebirge im Haus Tschopau. Professor Sandner wurde feierlich verabschiedet.
3: Du Gönni, da habst du mir jetzt was richtig Neues angedacht.
4: Ja, weil's sehr schön lange mal machen. Ne?
3: Feinste Originaloptik und ein Finish, wirklich. Ja. Das ist das Sorte.
4: Freilich.
3: Und diese Aerodynamik, wirklich. Also. Und dann noch 5 Umdrehungen bei 500 Kubik.
4: 500 Kubik, nicht wahr? 500 Kubik? Hast du doch gar keinen Lappen dafür?
3: Hä? Na freilich. Was denkst denn du?
5: Ach, das meinst du? Hab ich da auch neu gefunden. Prost, Hendrich.
6: Das ist gute Erzgold, hä? Lass es schmecken.

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1: Marienbergs Bergbaufreunde haben das Datum 24. Juni 2006 sicher noch gut in Erinnerung. An dem Tag wurde neue Bergbaugeschichte geschrieben. Nachdem der Rudolfschacht im Ortsteil Lauta vorher wieder zugänglich gemacht wurde, fand am besagten Tag nun die feierliche Einweihung der Schachtanlage mitsamt des neu errichteten Pferdegüppels statt. Die Stadt Marienberg wuchs um eine weitere Bergbauattraktion.
2: Bergbau gibt es in Lauta schon seit 1432. Der sogenannte Wasserlochschacht erhält 1839 nach dem Marienberger Bergmeister Rudolf Hering den Namen Rudolfschacht. Im Jahre 2003 begann die Bergsicherung Sachsen GmbH, den verfüllten Schacht wieder aufzufahren und zugänglich zu machen. Ziel sollte es sein, Wiederaufbau einer bergbauhistorischen Anlage, und zwar der ehemalige Lautaer Göbel. Von dieser Anlage existierte aber nur noch eine Fotografie. Weitere Unterlagen waren nicht aufzufinden. Zum Programm der Eröffnung des Pferdegöbels gehörte auch der Einmarsch der Bergknappschaften. Getroffen haben wir auch Landrat Albrecht Kohlsdorf. Hier seine Gedanken zur Eröffnung.
3: Seit 130 Jahren dreht sich jetzt in Lauda das erste Mal wieder so ein Pferdegöbel. Dieser Pferdegöbel, der vorher hier stand, hat die Arbeit, das Leben der Bergleute an dieser Stelle ja erheblich erleichtert. Nun ist ja kein neues Bergeschrei über Lauda hereingebrochen, aber dieser Göbel hat eine ähnliche Wirkung. Dieser Göbel soll das Leben, die Arbeit und letztendlich den Broterwerb unserer jetzig lebenden Leute dienen, indem er Besucher, Gäste, Touristen hierher lockt und mit diesem Besuch natürlich auch Arbeit ins Erzgebirge bringt. Insofern hat dieser Pferdegöbel, denke ich, wieder die gleiche Bedeutung wie vor 130 Jahren. Er soll das Leben der Leute erleichtern. Insofern bin ich froh, dass wir so ein touristisches Highlight heute hier in Betrieb nehmen können und kann an sich die Stadt Marienberg, unsere Bürgerschaft, nur dazu gratulieren und hoffe, dass diese Zubuße, letztendlich diese Investition, die hier getätigt wurde, auch Früchte trägt und wir auch gemeinsam von der Ausbeute von vielen Besuchern hier etwas haben. In dem Sinne, Glück auf.

0: Es folgte schließlich die Schlüsselübergabe durch das Architekturbüro an den Bürgermeister.
1: Bei dieser Einweihung möchte ich hier diesen Schlüssel übergeben mit dem Zeichen des Blitz mit einem Hufeisen aus der alten sächsischen Schmiedemanufaktur aus Dresden, was hergestellt worden ist 1960. Dieses möge Glück, Zufriedenheit und natürlich viele Gäste geben. Ich bedanke mich.
2: So, auf dass das Hufeisen und der ganze Schlüssel in meinen Händen nicht erst warm werde, werde ich ihn gleich weiterreichen an die Frau Themel. Ich wünsche der Frau Themel ein gutes Wirken im Kreise ihrer Mannschaft und das alles nach außen für die Gäste, die diese Einrichtung hier besuchen.
3: Alles Gute. Machen Sie was draus, jetzt sind Sie hier im Händen.
1: Die nun beginnende Betreibung des Pferdegöbels stellt mit Sicherheit ebenfalls eine Herausforderung dar. Uns als Team des Eigenbetriebes Kultur Marienwerk, und dabei grüße ich meine Kollegen, die heute überall hier im Gelände im Einsatz sind, uns wünsche ich dazu einen konstruktiven und kreativen Teamgeist und hoffe, wir können bei unseren Besuchern, egal mit welchem Hintergrund und Bezug zum Bergbau sie zu uns kommen, einen bleibenden, positiven Eindruck hinterlassen.
0: Unter diesen Klängen wurde nun zum ersten Mal angespannt. Die Kaltblüter von Herrn Gärtner aus Lauda sowie die zwei Haflinger von Herrn Händel aus Popersau sorgten für die Bewegung des Göbels. Damit der Förderkorb aus ca. 20 Meter Tiefe nach oben transportiert werden kann, sind ca. 2,5 Umdrehungen nötig. Für die Pferde und für den Führer ein einmaliges und bleibendes Erlebnis.

0: Bürgermeister, sicherlich für Sie persönlich ein lang ersehnter Wunsch ist jetzt gerade in Erfüllung gegangen. Die Pferde drehen den Pferdegöbel. Welche Gedanken hegen Sie dabei?
1: Das kann man eigentlich kaum in Worten fassen, so in diesem Moment. Aber es ist zumindest ein sehr schönes Gefühl und ein Stück Genugtuung und auch Zufriedenheit, dass wir das geschafft haben in einem großen Gemeinschaftswerk. Und dafür kann ich nur allen danken, die hier mitgewirkt haben, mitgeholfen haben bis zur letzten, also bis zur jetzigen Eröffnung.
2: Das Wandern ist im Erzgebirge beliebt bei Einheimischen und Gästen. Daher soll das auch wieder Thema in unserer Sendung heute sein. 2011 lud das Ehepaar Meinl auf ihren Hof in Mildenau ein, zu einem bunten Fest mit viel Programm für alle Generationen. Der Großteil der Gäste kam dabei zum Ziel gewandert und das von unterschiedlichen Startpunkten als Sternwanderung.
3: Ein richtiger Wanderer sagt, es gibt kein schlechtes Wetter, nur schlechte Kleidung. Und so waren am Sonntag, 19. Juni, viele aus den unterschiedlichsten Himmelsrichtungen unterwegs, um nach Mildenau, konkret ins Oberdorf, ins Hermergut zu gelangen. Das mit dem Wetter, nun gut, kleine Regenschauer mussten eingeplant werden. Aber wie gesagt, kein Grund, nicht auf Wanderschaft zu gehen. Und am Einlass gab's auch gleich noch etwas zur Erinnerung. Von Harry Meinl, er ist der neue Eigentümer dieses Drei-Seitenhofes, erfuhren wir mehr zu dieser Sternwanderung und was alles so los ist.
4: Ja, es ist allerhand hier, was wir aufgebaut haben, Speisen und Getränke. Es gibt die kulturelle Umrahmung, diesem Jahr mit den Blasmusikanten aus Marienberg. Hinterher kommt noch der Tumor Bossen, so ist es immer aufgebaut, musikalisch. Es gibt ein Kinderprogramm. Es gibt mich, ich unterhalte den ganzen Tag, die Wanderführerehrung, denn alle Wanderungen sind ja geführt, genau ausgemacht. Die Streckenverläufe werden alle festgelegt, die Zeiten des Abwanderns, ne, die werden also alle geehrt hier. Es ist eigentlich ein richtig schöner Tag, aber nicht nur für Wanderer, natürlich auch für Radfahrer, für Familien, ne, Besucher mit Hunden.
0: Herr Meinl, ich habe mich schon mal in Ihrer Scheune umgeschaut und da habe ich bemerkt, dieses Gut sah nicht immer so gut aus wie derzeit.
4: Ja, das Gut ist von 1783, eines der alten Dreiseitbauernhöfe hier in Mildenau. Wir versuchen es so immer in Stand zu halten, meine Frau und ich, wie wir das können. Na, und zum Beispiel der Scheune ist eine Ausstellung, wo wir sehr viele der alten Unikate hier in einer Ausstellung vereint haben. Die trägt den Titel früher bei uns, sodass man sich so ein bisschen vorstellen kann, wie denn Leben auf dem Lande im dörflichen Bereich früher so um die vorletzte Jahrhundertwende stattgefunden hat. Ja, was soll ich sagen? Und das mit Bildern, mit Fotografien, allen historischen Fotografien untermalt, sodass man sich ein bisschen reinversetzen kann in die Zeit.

0: Also die Satzung, es ist jetzt genau 12 Uhr, die haben ja sehr lange gebraucht. Wieso, ja. Weshalb?
1: Wir sind im 9. Luis gelaufen und drum schon bei euch raus, das ist halt dann das Jahrwoche.
0: Bei euch hat es nur geschneit heute.
1: Es war schon bei südlich gering, tut's, ja.
0: Wie viele Leute hat er denn hier?
1: 7.
0: War das schon mal früher mehr?
1: Ja, es war ja.
0: Also es hat doch etwas zurückgeschreckt, die Leute.
1: Klar, ein bisschen, ja. Ne, weil halt das Wetter halt nicht ganz so hundertprozentig ist. Ja.
0: Aber was ist das Besondere, dass Sie hier nach Mildenau zum Hermergut kommen?
1: Erstens einmal wandern wir gern und zweitens einmal ist die Musik Blasmusik.
2: Musik, ein Stichwort. Wie sieht Karl Otto Tierschmidt diese Veranstaltung?
3: Ja, eigentlich ist es eine schöne Tradition, diese Sternwanderung hierher. 15 Orten kommen die Leute hier angelaufen. Und wir möchten sie ganz einfach schön und unterhalten mit viel Spaß und Freude und einen schönen Tag verbringen.
0: Was bedeutet eigentlich für Sie so ein Fest hier in Mildenau?
4: Eigentlich machen wir jede so Traditionswanderung mit, ne? Und das hier zum ersten Mal. Wir wollten uns das mal angucken mit dem Hermergut, haben wir noch nicht gesehen. Das ist eine ganz fantastische Sache hier.
0: Ja, dann ringen Sie mal weiter, auch wenn es kein Fiedlerboy ist.
4: Zum Wohl. Zum Wohl, Prost.
2: Na, trinken. Der Karl Otto Tierschmidt, der Sänger von den Marienberger Blasmusikanten, der konnte sich freuen, denn alle haben sie mitgemacht bei dieser Musik und schließlich wurde auch getanzt. Einer, der sich auch unter das Volk gemischt hatte, ist der Bürgermeister von Mildenau, Konrad Vogel.
5: Kann man froh sein, wenn solches Bürgerengagement da ist. Und er bringt in gerade Mildenau in Oberdorf hier in, sagen wir, den schönsten Teil von Mildenau, bringt natürlich noch ein bisschen Leben rein.
2: Nur Raritäten. Auch diese französische Rennmaschine von Reinhard Päsler war ein Höhepunkt. Wir hoffen, es hat gefallen. Unser Besuch zur Sternwanderung im Hermergut in Mildenau.
6: Liebe Zuschauer, das war unser Rückblick auf das Geschehen in vergangenen Jahren für diese Sendewoche. Aktuelles aus der Region erfahren Sie in unseren weiteren Informationssendungen oder über die Mediatheken auf unserer Homepage bzw. bei YouTube. Ich verabschiede mich für heute von Ihnen. Machen Sie es gut. Bis zum nächsten Mal.

0: Einen wunderschönen guten Abend und herzlich willkommen zu einem neuen EAF-Livestream. Herzlich willkommen bei der EAF-Debatte, dem Diskussionsformat der Evangelischen Aktionsgemeinschaft für Familienfragen in Sachsen e.V., bei dem wir in 45 Minuten versuchen, ganz viele Fragen rund um das Thema, was ist eigentlich geschlechtergerecht, zu diskutieren. 2026, das bedeutet, wir befinden uns im 35. Jahr nach der deutschen Einheit. Das Gebiet der ehemaligen DDR und der BRD sind zusammengewachsen, zumindest auf der Landkarte. Aber wie ist das eigentlich im Wohnzimmer, im Bett oder am Küchentisch? Da geht es doch eigentlich immer noch um die Fragen, wer kocht, wer holt die Kinder und wer verdient eigentlich das Geld. Wir wollen da heute ein bisschen genauer hinschauen und uns sogenannte Ost-West-Beziehungen angucken. Das sind Beziehungen, bei denen ein Partner aus dem Osten, einer aus dem Westen stammt. Und diese Beziehungen werden auch ganz gerne als Mini-Labore der Einheit bezeichnet. Denn an diesen sehr seltenen, aber doch spannenden Konstellationen kann man sehen, wie die Sozialisation von zwei unterschiedlichen Systemen ja bis heute auch nachwirken kann. Und die Frage lautet also, sind Ost-West-Paare gleichberechtigter? Ist es so, dass die emanzipatorischen Errungenschaften des Ostens über die Liebe bis heute in den Westen nachwirken? Oder regieren immer noch die Klischees vom Wessi-Hanswurst und vom Ossi-Hanswurst und der West-Zicke? So viel zum Thema Klischees. Darüber diskutiere ich mit zwei Menschen, die sich damit persönlich und beruflich auseinandergesetzt haben und die ich recht herzlich begrüße. Wir starten mit der wunderbaren Priska Lachmann, die ja schon angefangen hat, die Stimmung zu heben. Priska Lachmann ist, ist Autorin, Lebens- und Paarberaterin und geborene Leipzigerin. Schön, dass du da bist, liebe Priska.
1: Dankeschön.
0: Und Sven Heidkamp, geboren in Bremen, Journalist. Und auch er hat schon vor vielen, vielen Jahren einiges zu unserem heutigen Thema beigetragen. Auch schön, dass du da bist. Herzlich willkommen.
2: Vielen Dank.
0: Ja, liebe Zuschauerinnen, liebe Zuschauer, es verspricht spannend und unterhaltsam zu werden. Wir haben uns im Vorgespräch nicht nur darauf verständigt, dass wir beim Du bleiben, sondern auch, dass wir versuchen, ja, die persönliche Ebene nicht außen vor zu lassen und das Ganze locker, aber seriös mit Ihnen gemeinsam zu diskutieren. Deshalb nutzen Sie auch die Möglichkeit, im Chat Fragen zu stellen. Wenn Sie möchten, werden wir das nachher auch gerne über einen Kollegen aus der Redaktion mit in unsere Diskussion einbringen. Wie immer starten wir aber mit einigen Zahlen, Daten, Fakten, die wir uns aus Studien herausgesucht haben. Die Redaktion hat recherchiert, aber ich verrate Ihnen schon eins, es ist nicht ganz so leicht gewesen, ganz brandaktuelle Zahlen zu finden und dennoch haben wir Ihnen einige mitgebracht. Der Anteil an Ehen bei Ost-West-Beziehungen ist nur 1,7% im Jahr 2009 gewesen. 11% aller Ost-West-Beziehungen lebten in eingetragenen, nicht-ehelichen Lebensgemeinschaften. Meine Güte, heute haben wir es aber. Spezielle Merkmale von Ost-West-Paaren sind, es ist immer fast eine mobile Gruppe, also Personen, die lokal nicht gebunden sind, wie Studierende, Akademiker. Die Arbeitsteilung ist relativ gleich. Wir haben ein hohes Trennungsrisiko, womit die Scheidungsverfahren verbunden sind. Wir haben eine Neigung zur Nicht-Ehelichkeit, was wir gerade schon gesehen haben mit den 11%. Und wir haben überdurchschnittlich oft unterschiedliche konfessionelle Zugehörigkeit und religiöse Praxis. Natürlich schauen wir uns auch Stereotype an. Der Westdeutsche ist von hoher Bildung, beruflichen Erfolg und selbstverständlich zeichnet ihn ein gutes Unternehmen aus. Die Ostdeutsche ist empathisch, gesellig, Familie ist wichtig und sexuell offen. An der Stelle fragen wir nicht, wie die Ergebnisse dieser Studie zustande gekommen sind, sondern wir nehmen sie einfach zur Kenntnis. So, die Überleitung ist jetzt natürlich auch eine besondere Herausforderung. Deshalb dachte ich, bevor wir über die eigenen Erfahrungen der heutigen

0: Gäste sprechen zu diesen Studienergebnissen, machen wir einen kleinen Sprung zurück. Einer unserer Gäste hat sich nämlich vor genau zu diesem Thema bereits im Jahr 1999, sagen wir pointiert, geäußert. In der Leipziger Volkszeitung erschien ein Beitrag, aus dem ich ihm so eine kleine Stelle zitieren möchte. Da heißt es unter anderem: Die Mauer in den Betten steht fest, die Liebe in den Zeiten der Vereinigung lässt weiter auf sich warten. Nur einzelne Mauerspechte haben sich durchgeschlagen, haben die Ostbraut hinter dem eisernen Vorhang ergattert. Liebevoll, häuslich und gehorsam. Dass sie dennoch arbeiten will, daran hat sich der in Emanzipationsdebatten gestellte Westmann ohnehin gewöhnt. Perfekte Mischehe. Nur umgekehrt will sich das Geschlechterglück nicht einstellen. Der Ossi Hanswurst ein Weichei, der verzogenen Westzicke nichts zu bieten hat. Traurige Realität auf dem Beziehungsmarkt zwischen Frankfurt und Frankfurt.
1: Zwischen und Frankfurt und Frankfurt?
0: Main und
1: ach so,
0: oder.
1: Ach so.
0: So, und wie geht es weiter in diesem Text? Es gab noch eine kleine sozusagen eine Ergänzung, und wie wir LeipzigerInnen ja so sind, lassen wir solche Dinge nicht gerne unkommentiert stehen. Und so gab es ein paar Tage später auch einen Leserkommentar, aus dem ich Ihnen ebenfalls einige Auszüge vortragen möchte, denn die Reaktion lässt doch tief blicken. Da schreibt ein Leser: Es gibt es doch das Geschlechterglück zwischen Westfrau und Ostmann. Meine Lebensgefährtin und ich gehören zu dieser seltenen Spezies. Ein Trauschein haben wir zwar noch nicht, aber er soll bald folgen. Ob ich deshalb ein Ossi Hanswurst und Weichei bin, wie von Herrn Heidkamp spaßig behauptet, mögen andere entscheiden. Mit einer verzogenen Westzicke habe ich es jedenfalls nicht zu tun. Lieber Sven Heidkamp, 1999 hast du das geschrieben, durchaus pointiert und zugespitzt. Wenn du den Text heute liest, würdest du das sofort wieder unterschreiben oder hast du deine Meinung mittlerweile etwas revidiert?
2: Es ist natürlich ein bisschen lustig gemeint, damals schon als Glosse, und recht wortgewaltig, glaube ich. Also ich glaube, vieles davon kann man heute nicht mehr bestätigen. Was ich, glaube ich, bestätige, ist, dass die Zahlen immer noch extrem, also es gibt immer noch wenig Mauerspechte, die durchkommen sozusagen, aber die es schaffen, bleiben, glaube ich, auch wirklich lange zusammen. Also der Leserbriefschreiber, den kenne ich heute noch gut und weiß, dass diese Ost-West-Ehe heute noch funktioniert.
0: Das freut uns natürlich zu hören, dass es da heute noch positive Erfolge gibt. Aber weißt du, wie das damals aufgenommen wurde? Das ist ja schon eine Weile her, der Kommentar. War das so einhellig die Meinung, dass das, was du erzählst, jetzt gar nicht so zutreffend ist? Oder waren das gemischte Reaktionen? Gab es viele?
2: Also ich glaube, nur diejenigen, die sich da nicht wiedergegeben fühlten, haben sich auch gemeldet sozusagen. Es waren halt Studienergebnisse, die damals so publiziert wurden sozusagen, einigermaßen repräsentativ wahrscheinlich. Und genau, ich glaube, so viel hat sich tatsächlich auch noch nicht geändert, aber darüber wollen wir gleich noch sprechen.
0: Genau, dann würde ich auch mal weggehen von dem historischen Dokument, über das wir uns sehr gefreut haben in der Recherche, auch hin zu der persönlichen Ebene. Wie steht es bei euch beiden persönlich mit der Ost-West-Beziehung? Ist da eine Ost-West-Beziehung vorhanden? Dürfen wir so indiskret sein?
1: Ja, mich würde tatsächlich interessieren, wie du auf diesen Artikel gekommen bist. Ist das eine Ostfrau?
2: Also dieser Artikel basierte tatsächlich auf dem Studienergebnis sozusagen, das einfach damals in PR-Agenturen in die Redaktion geflattert ist und dann kommentiert werden sollte und wollte, weil es ja auch unterhaltsam ist und die Leute bewegt sozusagen.
0: Genau. Aber die Frage war noch nach der Ostfrau, die dahinter steckte. Wenn du so fragen magst, wie
2: die Frage musste ja kommen, aber es ist klar. Eins will ich dazu sagen, ich bin zwar Wessi sozusagen, aber inzwischen mehr als mein halbes Leben im Osten und damit eigentlich schon ein bisschen Wossi. Also diese Kategorien haben sich mit der Zeit eben auch, finde ich, wirklich verändert. Und ja, gerade in der damaligen Zeit hatte ich auch das Glück, tolle Ostfrauen kennenzulernen. Und ja, das Klischee, dass sie unverblümt da mit Männern sprechen und ja, es nicht unbedingt die Mauer in den Betten gibt, das kann ich schon bestätigen sozusagen. Aber tatsächlich, die Pointe sozusagen, die Beziehung, die Familiengründung hat sich dann doch mit einer Westfrau eingestellt. Jetzt haben meine beiden Ostkinder, die in Leipzig geboren sind, Westeltern, also es ist kompliziert.
0: Es ist kompliziert, das trifft nicht auf dich zu, auch nicht, Priska, aber wie ist es bei dir in deinem persönlichen Kontext?
1: Das ist eigentlich sehr schön, weil ich habe auch so eine Klischeegeschichte, denn ich war als Jugendliche unfassbar verliebt in einen Typen aus Süddeutschland und ich habe den besucht und dann hatte seine Mama

0: Tisch gedeckt, einen Kuchen gebacken und hatte ihm gesagt, er soll nur noch die Butter rausholen. Und er wusste nicht, wo die Butter steht. Und da habe ich damals, da war ich glaube ich 16 oder so, da habe ich die Entscheidung getroffen, dass ich auf jeden Fall in meinem Leben einen Typen aus Ostdeutschland heiraten werde. Ich wollte einen, der irgendwie, das war das Klischee, ne? Ich wollte jemanden, der kochen kann und der mir mit den Kindern hilft und nicht nur hilft, sondern der aktiv daran teilnimmt und der irgendwie so ein ähnliches Verständnis hat von Leben und Alltag. Da sind wir ja schon beim Thema.
1: Und hat es denn geklappt? Magst du uns das noch
0: vorstellen? Ja, ich habe einen.
1: Wenn wir deinen Mann fragen würden, der wüsste auch, wo die Butter steht.
0: Der weiß nicht nur, wo die Butter steht. Das ist sehr
1: Okay, also der Koch kümmert sich um die Kinder und findet die Butter im Kühlschrank. Meine Güte, klingt nach einem Geheimnis für eine gute Ehe, aber darüber reden wir später auch noch. Ich würde jetzt ganz gern mal die Gelegenheit nutzen und an unsere Jugendredaktion abgeben, die wieder unterwegs gewesen ist für eine kleine Straßenumfrage zum Thema. Und damit sage ich Mats ab.
2: Ich bin Clara von der Jugendredaktion der ERF Sachsen. Heute in Leipzig mit dem Thema unterwegs, ich liebe meinen Klassenfeind. Sind Ost-West-Paare wirklich gleichberechtigter? Natürlich auch ein bisschen in eigener Sache. Mein Partner kommt aus Braunschweig, ich aus Sachsen-Anhalt. Das gucken wir uns doch mal an. Haben Sie selbst dann eine Partnerin, die aus dem Osten oder aus dem Westen kommt?
3: Ja.
2: Sie kommen selber aus dem?
3: Osten. Mhm. Wir haben auch Kinder, also die sind dann sozusagen Ost-West-Verbindungskinder.
4: Ja, hatte ich zumindest und das war meine große Liebe.
5: Ja, ich bin verheiratet seit über 20 Jahren mit einem ostdeutschen Mann und ich bin auch aus dem Osten.
4: Ich bin selber im Osten aufgewachsen, hatte aber im Osten keine Partnerschaft, im Westen ja.
2: Würdest du dir das denn vorstellen können, mit jemandem aus Westdeutschland zusammen zu sein?
6: Ja, auf jeden Fall. Also das spielt für mich keine Rolle, ob die Person jetzt aus Ost- oder Westdeutschland kommt.
2: Wie stehen Sie denn oder welche Perspektive haben Sie denn auf Paare, die vielleicht Ost-West-Beziehungen führen?
5: Ja, das finde ich völlig normal. Ja, also da sehe ich jetzt auch keine Besonderheiten darin. Ich hatte selbst mal einen englischen Freund. Das war ein bisschen schwieriger manchmal, beim FKK zum Beispiel. Aber ansonsten ist das, glaube ich, hat das wenig mit der Regionalität zu tun sozusagen, weil die Kulturen ja doch ziemlich eng beieinander sind.
4: Wir sind ja sehr geprägt von der Generation zuvor, die war eingesperrt. Ja, muss man schon sagen, es hat sich auf die Generation übertragen. Es kommt natürlich auch darauf an, ob man ein bisschen gewissermaßen auf den anderen hinzugehen kann. Und aber Gemeinsamkeiten sind auf jeden Fall da, weil jeder liebt das Leben, jeder möchte Spaß, jeder möchte glücklich sein im Leben.
7: Ich war Lehrerin und ich hatte meine Zulassungsarbeit über die Frauen geschrieben in der DDR und in der Bundesrepublik. Also die Frauen in der DDR, die hatten gearbeitet, bei uns waren es mehr Hausfrauen, also meine Mutter war auch Hausfrau und da waren es viel Hausfrauen. Ne? Also ich hatte damals schon das Gefühl, dass die Frauen selbstbewusster waren im Osten, ne? Also als im Westen. Bei uns kam das ja dann erst so mit 68 so. Ne? So.
2: Und das wirkt sich auf eine Partnerschaft aus, würden Sie behaupten?
7: Also bei uns schon.
2: Glaubst du, dass es Gemeinsamkeiten oder Unterschiede gibt zwischen den unterschiedlichen Partnerpersonen?
6: Ja, vor allem aus einem so sozioökonomischen Background der Familie. Also wir wissen ja, dass im Osten viel weniger vererbt wird als im Westen. Also da glaube ich, ganz andere finanzielle Bedingungen, Voraussetzungen eine Rolle.
3: Die Unterschiede sind viel geringer, als man meint. Man würde denken, wenn Leute in so verschiedenen Systemen groß geworden sind, dass sie so dramatisch unterschiedlich sind. Das sind die nicht. Also die Sorgen und Nöte entstehen ja aus dem unmittelbaren Alltag in der Regel. Und der hat sich, sagen wir mal, für die Natur natürlicherweise wenig begüternden Ossis auch nicht anders angefühlt als für die nicht gerade begüterten Wessis. Davon gibt es ja auch viele.
4: Ich per se sage, das ist mir eigentlich total egal, ob eine Person aus Ost- oder Westdeutschland kommt. Also ich weiß ja nicht, ich glaube gerade jetzt so, wenn man Migrationsgeschichte hat, interessiert es irgendwie einen weniger. Ich teile Deutschland nicht in Ost und West, gerade weil ich auch aus der neueren Generation komme. Man ist irgendwie vereint. Klar, es gibt zwischen Ost und West große Unterschiede. Im Lifestyle natürlich, wie die Stadt aussieht und so weiter. Aber ich glaube, was so Partnerwahl angeht, ist das eigentlich super identisch und mir eigentlich ziemlich egal.
2: Gibt es denn Sachen, von denen Sie sagen, davon können Westdeutsche von Ostdeutschen lernen oder vielleicht auch andersrum?
5: Dass wir so praktisch sind vielleicht, aber ich kenne auch westdeutsche Menschen, die auch total praktisch sind. Also

0: Da fällt mir jetzt eigentlich gar nichts ein, was jetzt Ostdeutsche ausmacht an sich. Weil ich kenne auch Westdeutsche, wo ich gedacht hätte, ich hätte schwören können, die wären Ostdeutsch. Von daher liegt man da manchmal falsch und das finde ich auch gut. Weil wenn man falsch liegt, dann merkt man, dass sich die Unterschiede verwischt haben. Und so soll es ja auch sein.
1: Das war's heute von uns zu diesem sehr spannenden Thema Ich liebe meinen Klassenfeind. Ich kann auch behaupten, dass ich mich in einigen der Aussagen, die wir heute gehört haben, wiederfinden kann und auch manchmal ganz subtil innerhalb meiner Beziehung feststelle, dass es da schon noch ein paar Unterschiede gibt. In größerem Ausmaß natürlich auch in Familienstrukturen, wie Familie aussehen kann. Ich fand es super schön, dass niemand gesagt hat, dass die Unterschiede irgendwie unüberwindbar sind. Und das ist, denke ich, auch ein schönes Fazit. Das war's von mir und damit zurück ins Studio.
2: Ja, vielen, vielen Dank an unsere Jugendredaktion und Clara und danke auch für die persönlichen Einblicke. Was genau das in deiner Beziehung ist, das klären wir dann im Nachgang. An meine Gäste noch, wir haben während der Matz natürlich auch gespannt geschaut. Was hat euch vielleicht so ein bisschen überrascht oder was denkt ihr, wenn ihr die Straßenumfrage hört?
3: Also vielleicht kann ich zum Anfang sagen, mir fällt halt auf, dass es sehr heteronormativ ist und vielleicht können wir das voranstellen, bevor ich mich dann immer verhaspe und alle mitnenne, dass natürlich alle mitgenannt sind, nicht nur Frau und Mann. Und ich hätte ehrlich gesagt nicht erwartet, dass es heute doch noch ein Thema ist und auch nicht, dass noch so sehr in Ostdeutsch, Westdeutsch eingeteilt wird. Ich finde ja solche Label grundsätzlich ziemlich doof, klischeehaft und leider bewahrheiten sich dann manchmal auch die Klischees. Aber trotzdem habe ich den Eindruck, dass vor allem Ostdeutsche in Ostdeutsch, Westdeutsch einteilen und jemand, das kannst du ja gleich mir mal sagen, wie das ist. Ich würde nämlich sagen, ich habe vor allem einige Freundinnen in Norddeutschland und die tun es überhaupt nicht. Die haben keinen Ossi, Wessi denken, vielleicht politisch, aber nicht im normalen Alltagsleben. Und ich glaube, dass das so ist, weil der Ostdeutsche sich halt immer erklären musste für seine Herkunft und für seine Geschichte, wo er herkommt. Und das Westdeutsche ja immer so das Normativ ist und der Osten weicht so davon ab. Und dann wird erklärt, wie der Osten ist und der gebürtige Ossi, wie der sich verhält und wie das sich jetzt sozial kritisch und von der Sozialisation her verhält und wie das geprägt ist. Und ich glaube, deswegen muss der gebürtige Ossi sich auch irgendwie abgrenzen und muss oder ist auch stolz auf seine Identität und muss das dann auch immer wieder darüber reden.
2: Okay, jetzt erklärt uns der Wessi, Nein, aber die Frage war ja durchaus, da war eine ganze Menge an Klischees auch drin, angesprochen auf das, was hast du dabei gedacht und wie bist du auf Priska reagiert als Westdeutscher?
4: Also ich musste mich im Osten auch das ein oder andere Mal für meine westdeutsche Herkunft erklären, genau. Nach dem das Motto, stimmt. Wohl nicht geworden im Westen, so ungefähr. So, genau, also dass die musste ich schon einige Gespräche auch führen, warum ich da bin, warum ich herkomme und so weiter. Genau, schön war das Argument, dass die ostdeutschen Frauen so praktisch und pragmatisch sind. Wie der große Philosoph Olaf Schubert schon sagte, die ostdeutsche Frau kann einen Trabi reparieren, ein Haus renovieren und dann fragt sie, was machen wir am Nachmittag? Aber das ist.
3: Da würde meine Schwiegermama jetzt zustimmen.
4: Für mich ist an dem Einspieler, das teile ich eigentlich sehr, dass es ein totales Generationsthema ist. Also für mich irgendwie jetzt Ende 50 sozusagen, noch in den 68ern geboren. Ist man ganz anders aufgewachsen. Da gibt es wirklich deutlich größere Unterschiede. Das hat man auch an den Stellungnahmen gemerkt. Bei den Älteren, die auf der Straße gefragt worden, war das durchaus ein Thema. Und ich glaube, alle, die um 90 rum geboren sind, für die spielt das schon gar keine Rolle mehr sozusagen. Also die haben sich auch dementsprechend ja geäußert.
2: Ja, wobei ich da sozusagen, mich hat es tatsächlich auch überrascht, wie sehr es dann doch irgendwo immer noch ein Thema war. Also, weil du hattest ja wenig, die gesagt haben, es ist gar keine mehr Rolle mehr. Es waren aber Unterschiede, würde ich jetzt mal nehmen und die Frage damit eine Frage verbinden. Also ich sage mal so, wir haben gehabt das Thema FKK. Ich würde spekulieren, dass es bei den nach 2000 Geborenen wahrscheinlich nicht das zentrale Thema ist. Ja. Und doch sprach Clara aus unserer Jugendredaktion ja auch von Rollenklischees und Familienidyllen. Also denkt ihr, dass das da tatsächlich sich zwar, also dass diese Ost-West-Unterschiede sich verändern, noch da sind, aber trotzdem nicht komplett negiert sind? Also ich hatte so den Eindruck, dass, also das hat mich am meisten

0: und überrascht, dass es die immer noch gab.
1: Sollen wir immer so nacheinander?
0: Wie ihr möchtet. Also ihr guckt einfach.
1: Ich kann was dazu sagen. Ja. Ich vermute, also das ist halt eine Prägung, eine Sozialisation. Und man würde ja denken, dass es spielt jetzt heute keine Rolle mehr. Aber die Sozialisation prägt halt so lange und dauert auch so lange an. Das heißt, also wir hatten jetzt Mütter in den neuen Bundesländern, die gearbeitet haben, meistens erwerbstätig waren. Und dann war die Kinderbetreuung gut ausgeprägt. Und ohne das zu idealisieren, ne, weil ich meine, es gab Wochenkrippen und so, das ist schon auch durchaus kritikfähig, was damit dranhängt. Und in den alten Bundesländern waren die Frauen eben oft Hausfrauen, das hat die Dame ja da auch angesprochen. Und das ist ja ihre Prägung. Sie mussten sehr lange den Mann um Erlaubnis fragen, ob sie überhaupt arbeiten dürfen. Und Familie, Arbeit war ja ganz stark getrennt. Und auch das, finde ich, ist aber auch zu einfach formuliert, weil auch diese Frauen haben ja total viel geleistet im Leben und vor allem dem Mann den Rücken freigehalten, sodass der ja so erwerbstätig sein konnte. Und ich denke, dass diese Form und diese Prägung von unseren Müttern noch natürlich weiter lebt und wir heute, wenn wir heute diese Diskussion führen, vielleicht auch auf den Osten gucken können und mal gucken können, wie die Frauen das da so wuppen, erwerbstätig zu sein und Kinder zu haben.
0: Sven, als Wossi, wie du dich selber bezeichnet hast, ist es heute noch eine Diskussion, auf die du angesprochen wirst im beruflichen oder privaten Umfeld?
2: Deutlich weniger auf jeden Fall, klar. Also auch im Freundeskreis gibt es manchmal Aha-Momente, ach so, du bist aus dem Osten oder du bist aus dem Westen, das wusste ich nicht so ungefähr, also es verschwimmt total. Und ich sehe es halt bei meinen Kindern und auch so im Umfeld, dass es in der Generation wirklich keine große Rolle mehr spielt. Natürlich werden noch so Muster von den Eltern noch weitergegeben, aber manchen muss man erst mal erklären, wo die Mauer stand, sozusagen. Mal krass gesagt, ich glaube, es ist deutlich weniger als wir, die wir, also ich glaube, der Unterschied ist schon immens, wenn man mit völlig anderen, als Klassenfeind aufwächst, mit anderen politischen Vorzeichen, mit anderen Kindersendungen, mit anderen Dingen, die im Kühlschrank standen, ja, also das prägt ja auch.
1: Also ich habe das Gefühl, es ist eine subjektive Wahrnehmung und gleichzeitig wahrscheinlich doch systemisch gesellschaftlich. Ja. So, ne?
0: Aber ihr habt ja gerade auch gesagt, ne, ihr habt beide Kinder und das spielt jetzt nicht so die Rolle. Ich würde ja die These wagen, dass es dann eine Rolle spielt, wenn eure Kinder vielleicht am besten studieren gehen würden oder da eine Ausbildung machen. Da würde wahrscheinlich, vielleicht, oder widersprecht mir, schon nochmal gucken, du kommst also daher. Also ich vermute, dass es diese Klischees schon noch da sind.
2: Ja. Möglich, ja, durchaus, möglich. Ja. Also aber ich auch Wessis, die waren noch nie im Osten. Ja. Ich bin völlig überrascht, dass jemand aus Leipzig kommt.
1: Ja. Ich hab ja in Süddeutschland studiert und dann auch gearbeitet einige Jahre und habe da auch meine große Tochter bekommen. Und das war dann tatsächlich sehr spannend, weil ich war so, okay, mir ist langweilig, könnte ich nicht eine halbe Stelle haben? Und dann wurde mir gesagt, so ganz entsetzt, aber du hast doch jetzt, hast doch ein Baby. So. Und da ist mir das sehr, sehr bewusst geworden, dass ich jetzt in diese normative Rolle schlüpfen muss und mir das wirklich, also ich habe gedacht, nee, das kann ich nicht.
0: Und bis heute wahrscheinlich prägt dich das auch in der Erziehung deiner Kinder, dass du da versuchst, sie zu selbstbewussten oder bei euch beiden wahrscheinlich auch Persönlichkeiten zu erziehen.
1: Ja.
0: Priska, ich würde vielleicht nochmal zu dem beruflichen Teil zur thematischen Beschäftigung übergehen wollen. Ehe- und Paarberaterin, zertifiziert, studiert bist du. Und ich frage mich natürlich, spielt das heute überhaupt in den Gesprächen, die du dann führst, noch eine Rolle? Ost-West-Beziehung, kam dir das schon mal vor?
1: Also, ich fand es sehr interessant, stand ja in den Zahlen, dass die Scheidungsrate hoch ist. Ich würde aber ehrlich gesagt sagen, dass die Paare, die in Ost-West-Beziehungen sind, dass es für die keine Rolle spielt, sonst wären sie nicht zusammen. Und es ist insofern ein Thema, aber ich glaube, es ist gesamtgesellschaftlich und das ist, was sich gewandelt hat. Wir sind heute an einer Stelle in einer krisenhaften politischen, gesellschaftlichen Position, wo die Vereinbarkeit zwischen Familie und Beruf und Gleichberechtigung und wie erziehe ich die Kinder zu resilienten Menschen, die in dieser Zukunft, also die eine gute Zukunft haben, das spielt

0: Rolle und das überschattet einfach alles. Also das ist vollkommen, nicht vollkommen egal, aber ich würde sagen, dass es weniger Raum einnimmt und wir uns gesamtgesellschaftlich eigentlich auf diese Themen fokussieren.
1: Ja. Dein Nebendiskutant stimmt zu, hat da sozusagen keine Ergänzung, aber wenn ich es richtig verstehe, wenn man über das Thema Ost-West in der Beziehung an Problemen oder in problematische Konstellationen gerät, dann ist es wahrscheinlich auch vorher schon angelegt, nicht unbedingt an der Sozialisation, oder?
0: Also die große Idee, die im Raum steht, oder das große Casus Knacktum, wie auch immer.
2: Der springende Punkt.
0: Ich denke, das große Problem ist, wie lebe ich Familie? Also wie möchte ich gerne Familie leben? Paarleben und Familie, Beruf vereinen. Und da müssen wir alle darüber reden. Also wie lange bleiben wir in Elternzeit? Was können wir uns leisten? Wie lange soll der Mann in Elternzeit? Wie sollen die Kinder aufwachsen? Wie lange sollen die in Kinderbetreuung? Und dann haben wir natürlich in den neuen Bundesländern ein viel besseres, ausgeprägteres Kita- und Hortsystem als immer noch. Ich weiß nicht, wie es in Westdeutschland ist, aber in Süddeutschland ist es auf jeden Fall nicht so gut ausgeprägt. Und da habe ich natürlich auch von außen Strukturen, an die ich mich da irgendwie anpassen muss und an denen ich dann meine paar Familiengegebenheiten irgendwie anpassen muss. Und das große Thema ist ja, das heißt Mental Load, das ist praktisch all das, was ich in mir an mentaler Belastung trage, alles an, was ich denken muss. Ist gut, hier komme ich im Monolog, ne? Ist okay?
1: Ist alles gut.
0: Und das heißt, Studien zufolge hat vor allem die Frau diese Mehrbelastung, diese Kümmerarbeit und Sorgearbeit. Und ganz oft ist es eben immer noch so, dass der Mann diesen Finanzload, Financial Load trägt. Und das ist, was Paare halt vor allem aufreibt. Also es gibt so Studien, die sagen, dass 87% der Männer, glaube ich, sind, die haben das Gefühl, sie leben gleichberechtigt und also teilen das gleichberechtigt auf Haushalt und Kinder. Und das sind nur 66% der Frauen, die das denken. Und ein Drittel der Frauen, das fand ich auch krass, hat mindestens einmal die Woche körperliche Stresssymptome. Und ich glaube, darüber muss ja gesprochen werden und dann versucht man natürlich wieder Formen und Möglichkeiten zu finden, wie es allen gut gehen kann. Und dann sind wir halt jetzt politisch, gesellschaftlich, wirtschaftlich oft nicht mehr in der Lage, in so Klischee-Rollenbilder zu fallen, von der Mann ist erwerbstätig, die Frau macht alles andere. Und dann muss man ja dazu sagen, dass die DDR-Frau damals gearbeitet und den Haushalt gebracht hat.
1: Okay.
0: Es war eine ökonomische Gleichberechtigung, aber nicht eine soziale im Alltag. Also das möchte ich schon noch mal.
1: Genau, da muss ich natürlich den Mann um sozusagen eine Reaktion auf verschiedenen Ebenen. Da war ja jetzt relativ viel drin, wenn du das hörst. Wie reagierst du?
2: Zum einen eine Anekdote oder wie auch immer Geschichte muss ich erzählen. Als meine Nichte in Köln vor 12, 15 Jahren im Kindergarten ging, war es noch normal, dass der Kindergarten von 12 bis 14 Uhr schloss.
0: Ja,
2: es war einfach klar, dass jemand zu Hause ist und überraschenderweise meistens die Frauen, dass die Kinder von 12 bis 14 Uhr zu Hause waren. Der Kindergarten hat dazugelernt, vom Osten lernen, haben wir ja auch gehört, kann man. Inzwischen geht dort auch die Betreuung über den Mittag hinweg. Also da verändert sich tatsächlich auch ein bisschen was, genau. Und einen Punkt wollte ich gerne auch nochmal ansprechen. Es wird immer als emanzipatorisch sehr gerühmt, dass die Frauen in der DDR alle arbeiten gegangen sind und gehen konnten. Und dann stelle ich mir manchmal die Züge vor, die früh um 5 in den Tagebau gefahren sind und die Kinder waren die ganze Woche in der Krippe. Habe ich auch schon mit Frauen Interviews gehabt, die traumatisiert sind davon. Und ich weiß nicht, ob das immer geil war sozusagen, ob es nicht auch ein toller Luxus oder auch eine emanzipatorische Leistung ist, wenn man jemandem sagen kann, ich bleibe mal 3-4 Jahre zu Hause und so. Ich würde das nur gerne manchmal relativieren. Ich bin nicht selber drauf gekommen, sondern das waren Ostfrauen, die zu mir gesagt haben, so toll war das auch nicht, das ganze Leben arbeiten gehen zu müssen. Genau.
0: Genau, die Belastung war auf jeden Fall. Ja. Und die Wochenkrippe ist auf jeden Fall, also sehr kritikwürdig.
1: Ja. Ja, also das wäre wahrscheinlich nochmal ein anderes Thema, auf das ich gar nicht einlassen möchte, was sehr spannend wäre. Aber da Sven Heidkamp und mich eins ein, wir haben beide mal Geschichte studiert, möchte ich natürlich auch tatsächlich nochmal zur Einordnung auch einfach faktisch sagen, dass es zum einen in der DDR natürlich eine gewisse rechtliche Emanzipation gab aus einer wirtschaftlichen Notwendigkeit, und das ist aber einfach objektiv nachgewiesen, dass die politische Partizipation beispielsweise definitiv nicht gegeben war. Schauen Sie sich einfach nur die entscheidenden Personen im Politbüro an. Da haben Sie eine Frau gehabt, Margot Honecker. Also von daher, da gab es Licht und Schatten, wie auch heute. Ich frage aber trotzdem nochmal auf der persönlichen Ebene, spielt das bei deinen Kindern tatsächlich irgendwie eine Rolle? Wie haben die reagiert, als du gesagt hast, du gehst heute hier, vielleicht hast du auch mit denen geredet, aber denkst du, das ist für die überhaupt noch ein Thema, dass es Ost-West-Unterschiede gibt?
2: Sehr wenig tatsächlich. Also meine Tochter möchte jetzt Soziologie studieren und die beschäftigt sich dann bestimmt intensiv mit diesen Fragen. Also vor allen Dingen Geschlechterrollen sozusagen ist schon ein Thema, das sie umtreibt. Ich glaube, das ist das Stärkere, wenn ich mit jungen Leuten rede auch. Da geht es eher eben genau um diese Geschlechterrollen, Zuschreibungen und so weiter. Das Gendern, wie auch immer. Ost-West höre ich wirklich von denen.
0: Genau.
2: Höre ich von denen nicht aktiv.
1: Ja. Vielen Dank. Wir gucken in der Technik, dass wir den Ton auskriegen, aber wir machen hier an der Stelle weiter. Ich schaue mal, ob es Fragen aus dem Chat gibt. Mir wurde gerade dezent signalisiert, dass Herr Dr. Schmidt, unser leitender Redakteur der ERF-Themenredaktion, ein, zwei Fragen aus dem Chat mitgebracht hat.
3: Ihr habt keine Fragen, muss ich euch leider enttäuschen. Ja, aber trotzdem eine Meldung im Chat. Mhm. Hi Mama, wir schauen zu.
1: Okay, aber ich deute das als keinen vehementen Widerspruch der Kinder zu den Äußerungen der Mutter. Das ist schon ein Vorteil, das hätte ja auch jetzt anders sein können. Was ich nochmal spannend fand, ist, die Statistik machte sozusagen ein erhöhtes Trennungs- und Scheidungsrisiko oder Bereitschaft, vielleicht zumindest Trennungsbereitschaft sozusagen von ostdeutschen Frauen deutlich. Ist das auch noch ein Ergebnis einer gewissen Emanzipation, kann man das so sagen, dass sich da ostdeutsche Frauen eher trennen vom nervigen westdeutschen Hans Wurst oder wie das hieß?
0: Also vom westdeutschen
1: Macho. Oder vielleicht auch vom ostdeutschen Macho.
0: Ich glaube grundsätzlich, wenn eine Frau arbeitet, erwerbstätig ist und sich selbst finanzieren kann, ist sie natürlich in der Lage zu gehen, wenn sie ökonomisch abhängig ist, also nicht nur emotional, sondern auch ökonomisch abhängig, dann hat man nicht so sehr die Möglichkeit oder es ist sehr erschwert, ein neues Leben anzufangen. Ich glaube, das ist der große Vorteil davon.
1: Mhm. Also auch der Tipp an die eigenen Kinder, immer wirtschaftlich unabhängig sein.
0: Ja, ich glaube, es geht schon darum, in Symbiose zu gehen und sich aufeinander einzulassen und im Miteinander zu sein, aber ich wünsche mir ja schon, dass man die eigenen Gabenfähigkeiten in diese Welt tragen kann und so ein Gefühl von Selbstwirksamkeit hat. Ich finde, das ist noch tausendmal wichtiger, als das Geld zu verdienen. Aber grundsätzlich ja, bin ich schon ein Fan davon, zu sagen, ich bin eine Frau und ich kann das auch und ich bin grundsätzlich auch fähig, das alleine zu können.
1: Sven, du bist ein Mann, du kannst das bestimmt auch.
0: Du kannst das jetzt leider grundsätzlich schon immer.
2: Genau. Ich weiß nicht, wo die Mutter steht.
1: Ja, wir sind
0: du
1: heute.
0: Du bist doch aus Bremen.
1: Ja. Ist das ein Thema bei deinen Kindern heute, was die ökonomische Selbstständigkeit angeht? Wir verbinden hier ja Beziehungen auch mit wirtschaftlicher Selbstständigkeit. Und das ist auch immer wichtig, dass man, wenn man nur auf das Thema Trennung angeht, dann gab es ja auch manchmal so Soziologen, die gesagt haben, die Ostdeutschen sind einfach beziehungsunfähiger. Das beruht aus einer gewissen Selbstständigkeit her. Ja. Spielt das bei deinen Kindern eine Rolle?
2: Ja, auf jeden Fall. Also der Wunsch und das Bedürfnis ist absolut da, klar. Weil sie die Eltern auch, ich will nicht sagen in prekären Verhältnissen, aber eben nicht in gut situierten und gut gepamperten Verhältnissen erlebt haben und deswegen auch schon auch großen Wert darauf legen, selbstständig zu sein in Zukunft und selber durchs Leben gehen zu können. Ich halte das sowieso bei einer als für einen entscheidenden Unterschied, das hat der junge Mann auch angesprochen, dass tatsächlich sozusagen die Vermögenssituation zwischen Ost und West immer noch krass unterschiedlich ist. Es gibt ja auch Statistiken, die ich zufällig extra noch mal diese Woche rausgesucht habe. Okay. Aber es sind irgendwie.
0: Hast du die mit?
1: Magst du das? Also der junge Mann hat gesagt, dass dann im Westen mehr vererbt wird. Ist das tatsächlich so?
2: Also nach den Zahlen, die ich so ein bisschen recherchiert habe vorher noch mal genau. Also 3 bis 4 Mal sind die Vermögen pro Familie, pro Haushalt im Westen größer. Auch eine etwas ältere Zahl der Bundesbank. Und auch das, was vererbt wird, ist je nach Statistik und wer wann gefragt hat, aber 3 bis 4 Mal so hoch. Das ist auch klar, die Familienunternehmen, Immobilien, was auch immer, wird einfach weitergegeben. Und das verschafft natürlich den Westen, also denjenigen, die in der glücklichen Lage sind, auch eine größere Unabhängigkeit. Die müssen vielleicht weniger sich selbst beruflich verwirklichen, sondern die wissen auch, okay, in 20 Jahren erbe ich Papis Unternehmen mit 500 Mitarbeitern oder was auch immer. Ich glaube, das macht tatsächlich einen Unterschied, weil das macht was mit einem, wenn ich weiß, ich habe so ein Hinterland und ich kann nur weich fallen.
0: Ja, das stimmt. Das beruhigt auch das Nervensystem außerordentlich.
2: Ich kenne es leider nicht so, aber ich vermute das, ja.
0: Grundsätzlich kenne ich das so. Ich auch nicht.
1: Aber was macht das für unsere Diskussion heute? Man könnte ja formulieren, wenn ihr euch einen Wessi sucht, dann guckt, dass er gut begütert ist. Oder eine westdeutsche Frau, die gut begütert ist. Also was meinst du, was das heute noch für Auswirkungen auf die Paarbeziehung oder Beziehungssuche hat?
2: Vielleicht spielt es bei der Beziehungssuche tatsächlich oder wen man so kennenlernt, macht das möglicherweise einen Unterschied sozusagen.
1: Also der Auszug aus dem Grundbuch zum ersten Date künftig mitbringen ist ein Erfolgskonzept.
2: Grundbuch
1: oder?
2: Und Sparbuch ist ein großer Unterschied. Ja, oder führt eben dann vielleicht auch zu einer höheren Trennungsrate. Ich bin kein Soziologe, ehrlich gesagt, aber ich sehe nur, dass es Unterschiede gibt.
1: Dann fragen wir die Paarberaterin, bringen wir demnächst quasi den Auszug aus dem vom Konto mit Schufa-Auskunft oder sonstiges? Ist das relevant für eine glückliche Beziehung?
0: Tja.
1: Oh.
0: Ich würde sagen, dass wenn man sich sehr, sehr liebt und dann noch ruhig schlafen kann, dass das sehr schön ist, aber dass das nicht der Causus Knacus genau, dass das nicht der Grundsatz sein sollte, um in eine Beziehung zu gehen oder auch zu bleiben. Aber darf ich was fragen?
1: Ja, natürlich.
0: Ich hatte vorher so Fragen geschickt bekommen und ich fand eigentlich die Frage total spannend, ob ein Bayer und ein Kölner, ob das dasselbe Thema wäre wie Ost-West. Und frage mich, ich würde sagen grundsätzlich ja nein, weil das sozialpolitisch die Prägung ja nochmal eine andere ist und in Bayer und Kölner im selben politischen, gesellschaftlichen System sozialisiert worden. Aber ich weiß gar nicht, ob das wirklich stimmt, wenn ich jetzt vom bayerischen Dorf komme und aus der Kölner Großstadt, das ist ja schon ein Riesenunterschied. Also auch in der Prägung, oder?
1: Das fragst du den Bremer jetzt?
0: Ja.
2: Ich soll das? Das ist der Unterschied zwischen Stadt und Land. Aber ich habe es auch mir überlegt. Und ich glaube, da gilt das, was ich vorhin gesagt habe, dass das für die jüngeren Leute möglicherweise nicht so ein Unterschied ist. Mhm. Aber für unsere Generation, Entschuldigung, wir sind nicht, ich bin älter. genau, dass das, glaube ich, einen Unterschied macht. Mhm. Stärker noch sozusagen. Also das hat wirklich mit diesen Prägungen in der Kindheit und Jugend zu tun. Da lebt man wirklich in anderen Welten, glaube ich. Es gibt eine unterschiedliche Vermögenssituation teilweise und, muss man vielleicht auch mal kurz erwähnen, teilweise eine politische Situation. Die AfD ist im Osten doppelt so stark wie im Westen, schon immer in allen Fragen. Und die sind gerne in manchen Regionen bei 40%. Das sind 40%, die für manche eben nicht auf dem Heiratsmarkt sind sozusagen. Also da sehe ich schon tatsächlich auch noch Unterschiede zwischen Ost und West, nochmal andere als zwischen Köln und München.
1: Köln und München ist das eine Beispiel, aber Priska hat ja auch das bayerische Dorf und die Kölner Großstadt. Und vielleicht haben wir da sogar ein einendes Element, dass das dass es durchaus herausfordernd sein kann, Stadt-Land-Beziehungen zu haben. Weil wir hatten hier zum Beispiel in einer vorherigen AfD-Debatte das Thema sozusagen, wenn eine Frau aus der eher größeren städtischen Milieu zum Partner aufs Land zieht, das bringt auch sozusagen nochmal besondere Herausforderungen mit sich in diesem sehr speziellen in der sehr speziellen Konstellation. Und das, glaube ich, ist sowohl von Leipzig im Erzgebirge als auch vom bayerischen Dorf nach Köln.
0: Voll.
1: Ich sehe aber eine Wortmeldung von Herrn Dr. Schmidt.
3: Ja. Jetzt sagen die Kinder, Mama, hör auf.
2: Du kommst doch gar nicht vom Land.
3: Eine Person gemeldet im Chat mit einer Frage, die hier auch schon mehrfach, wenn ich das richtig sehe, angesprochen worden ist. Denken Sie, dass auch in den nächsten Generationen, die noch kommen, diese Klassentrennung eine Rolle spielen wird? Oder nimmt diese Einstellung mit der Zeit immer mehr ab?
1: Genau. Spannende Frage.

0: Also wenn Klassentrennung die sozioökonomischen Unterschiede meint, glaube ich, dass es da natürlich schon eine gewisse Angleichung gibt. Wir haben auch eine Einkommenssituation in vielen Bereichen jetzt eine Angleichung und viele sind zwar 1990 bei Null gestartet, also in Ostdeutschland, aber auch da entstehen mittlerweile tolle Unternehmen, die von Ostdeutschen gegründet und geführt werden und so weiter. Also das ist vielleicht noch eine Mehrgenerationensache, aber ja, ich glaube nicht, dass das ewig so fortgeschrieben wird.
1: Ich weiß nicht, wir sind ja nun ein Alter, ne? Und ich habe das Gefühl,
2: dass... Du und Sven,
1: oder? Du und ich, wir sind beide 29.
2: Ja, eigentlich 29. Ja. Wenn sie das sagt, kann ich nicht widersprechen.
1: Und ich würde sagen, dass unsere Prägung oft ist, dass wir unser Licht so unter den Scheffel stellen und eher Understatement machen, als uns zu sehr zu profilieren, sag ich mal. Und dadurch auch, ja, das gibt ja Statistiken dazu, viel weniger Menschen aus den neuen Bundesländern in Führungspositionen sitzen und in politischen Sachen sitzen. Und ich kann mir, also ich habe das Gefühl, dass bei meinen Kindern das nicht mehr so ist. Aber es fällt mir bei unserer Generation doch noch stark auf. Und deswegen würde ich auch denken, dass in unserer Generation, auch in dieser 80er-Generation, ach nee, wann sind wir geboren?
2: 96. Entschuldigung.
1: Dass die schon nach diesem Unterschied spüren, dann auch in Beziehungen spüren, aber dass unsere Kinder das nicht mehr so betrifft.
2: Jetzt frage ich mal beide noch, weil du das aufgemacht hast, was ja ganz spannend ist, die Trennung Ost-West ist heute signifikant deutlich, wenn wir uns die politische Landkarte angucken. Wenn wir da einen sehr, sehr blauen Osten haben, das zieht sich ja relativ klar an Grenzen ab. Hat das Auswirkungen, kann das auch nachhaltig Auswirkungen auf Beziehungen haben? Weil damit ist natürlich auch ein bestimmtes Beziehungs- und Familienideal häufig verbunden, was ich sehr spannend finde, weil ich das gar nicht ostdeutsch wahrnehme. Ich frage mich, ob das dann vielleicht doch auch zu einer nachhaltigen Trennung auch und Auswirkungen auf Beziehungen hat. Ich weiß nicht, wie ihr das seht, aber vielleicht, Sven, du hast es angesprochen, dass wir in der Politik nach wie vor sehr geteilt sind.
0: Also ich kann mir da schwer eine gemischte Ehe vorstellen, blau mit einer anderen Farbe sozusagen, weil das, glaube ich, auf beiden Seiten nicht so auf Sympathie stößt oder dann vielleicht auch eben, ich weiß, dass sich auch Freundschaften entzweit haben, wenn Leute eben eher in andere Lager abgedriftet sind oder wie auch immer. Insofern glaube ich schon, dass das einen Unterschied macht.
1: Ja. Uns wird auf jeden Fall unsere Beziehungsgesellschaft verändern, klar. Ja. Und wenn wieder konservativ werden oder was auch immer konservativ dann bedeutet. Mhm. Aber ich wollte gerne vorhin noch was sagen. Du hast das eigentlich schon so schön gesagt, dass auch im Osten die Frau zwar erwerbstätig war, aber das auch nicht immer schön war für sie und sie sich vielleicht gewünscht hätte, sie hätte irgendwie länger zu Hause sein können oder so. Und ich glaube, das würde ich eigentlich gerne festhalten, dass ich mir wünsche für diese junge Generation, die so startet, dass die so eine freie Wahl haben. Also, dass sie sagen können, oh, ich wäre gerne zu Hause. Oder auch, dass der Mann sagen könnte, oh, ich habe voll Lust, einfach mal 2-3 Jahre zu Hause zu sein. Das würde mir richtig Spaß machen. Oder die Frau sagt, boah, ich habe richtig tolle Lust auf Karriere und wird dafür nicht schief angeguckt. Und egal, wo wir wohnen, gibt es ja noch diese normativen Vorstellungen von Beziehungen und wie eine Mutter ist und wie ein Vater ist und wie man sich da jetzt verhält. Und das mal zu hinterfragen und zu sagen, entspricht das eigentlich dem, was ich gerne möchte? Und bin ich jetzt nur die gute Mutter, weil meine Mutter mir das so vorgelebt hat, wie ich sein soll, und mein Vater? Oder entspricht das eigentlich dem, wer ich bin und wer ich sein möchte? Und dass wir das mitgeben und sagen, und auch selbst wenn ich mittendrin stecke, kann ich das nochmal hinterfragen, aber dass wir vor allem dieser jungen Generation das nicht so schwer machen und sagen, du musst jetzt Karrierefrau sein und du musst jetzt eine krasse Karriere als Mann hinlegen, weil du musst die Familie versorgen, sondern dass wir wirklich sagen, ich darf sein, wer ich sein möchte. Also diese Freiheit zu haben, ist natürlich in unserer aktuellen Krisensituation schwierig. Aber vielleicht kann man das im kleinen Zuhause doch fabrizieren, dass man zumindest mal diese Fragen stellt
2: Und damit leitet Priska, als wäre es abgesprochen, schon in die Schlussrunde ein mit einem positiven Ausblick, weil wir wollen nicht mit dem Negativen hier enden. Und ich würde bei Sven gleich anfangen und sozusagen in die Zukunft was Positives gewünscht. Was kann denn der Westen vom Osten, der Osten vom Westen und umgekehrt lernen für eine glückliche Beziehung, eine bessere Gesellschaft oder eine emanzipiertere Gesellschaft? Ich habe es jetzt so offen formuliert, was können wir voneinander lernen, ist, glaube ich, immer ein gutes Zukunftskonzept.

0: Ja, toll, jetzt soll ich die Welt retten, aber ich.
1: Das machen wir hier beruflich.
2: In einem Satz.
0: Genau. Ne, ich glaube, also wenn Ost-West-Beziehungen funktionieren und das gut miteinander besprechen und reden können, dann haben sie auch sozusagen eine gute Chance, langfristige Beziehungen zu sein. Und ich glaube auch, dass wir vielleicht in 10 oder 20 Jahren zu so einer Sendung nicht mehr unbedingt zusammenkommen. Und eben eher die Frage stellen, wie können sich Mann und Frau gleichermaßen, um Selbstverwirklichung geht es gar nicht unbedingt, aber wie Priska sagte, also auch ein gleichwertiges, ein bewusstes Leben führen sozusagen. Mir fehlen die Worte, aber so, dass diese Frage dann nicht mehr keine große Rolle mehr spielt für uns.
1: Der positive Ausblick in die Zukunft, was können wir voneinander lernen, damit es besser wird, liebe Priska?
2: Ja, das ist eigentlich, was du gerade gesagt hast. Es ist ein, vielleicht liegt auch die Chance darin, wenn ich eine Ost-West-Beziehung führe, dass ich nämlich mir dann diese Fragen stelle, die vielleicht, wenn ich jetzt in einer ähnlichen Sozialisation geboren und hineingewachsen bin und beide kennen das schon immer so, dann rutscht man automatisch in das, was man schon immer kannte und macht das. Kann ich aus Erfahrung sagen. Und wenn man das, sich darüber unterhalten muss, weil es nicht klar ist, dann ist das eigentlich ziemlich cool. Da könnte man das als Chance ergreifen und sagen, wir sprechen jetzt mal darüber, wie hast du das erlebt, wie habe ich das erlebt und wie wollen wir das zusammen machen. Das finde ich eigentlich
1: ein schönes Schlusswort. Und damit bedanke ich mich bei Priska Lachmann und Sven Heidkamp für die heutige ERF-Debatte. Schön, dass ihr da wart. Wir sehen uns, wenn Sie mögen, am 17. September wieder, wenn es die nächste ERF-Debatte zum Thema geschlechtergerechte Stadtplanung gibt. Ich verspreche Ihnen, es wird sehr, sehr spannend. Ja. Wir feiern heute ja unseren zweiten Geburtstag. Vor fast 2 Jahren haben wir die erste ERF-Debatte hier live gestreamt aus der Geschäftsstelle der ERF. Und wir haben uns gedacht, zum Geburtstag schenken wir uns so eine kleine Wiederholung. Schalten Sie gerne in die allererste ERF-Debatte rein. Da ging es damals um geschlechtergerechte Sprache, wenn ich glaube ich richtig informiert bin. In jedem Fall haben wir gedacht, wir wiederholen die Sommerausgabe unter tropischen Temperaturen. Damals war es ungefähr genauso heiß wie heute. Von daher freue ich mich auch ein bisschen, dass wir es jetzt geschafft haben, gemeinsam kalte Wasser trinken können. Und damit bedanke ich mich bei Ihnen fürs Zusehen. Hoffe, wir sehen uns beim nächsten Mal wieder und damit einen schönen Abend und auf Wiedersehen.

Das Zittauer Gebirge ist Deutschlands kleinstes Mittelgebirge. Die auffälligste Erhebung ist der Eubin, ein Monolith aus Sandstein, der wie ein Bienenkorb aussieht. Die beeindruckenden Ruinen auf dem Berg sind weithin sichtbar. Es war der deutsche Kaiser Karl IV., der 1364 das Kaiserhaus als seinen Ruhesitz errichten ließ. Er gründete daneben ein Cölestinerkloster, welches bis zur Reformation Bestand hatte. Der sächsische Hofmaler Johann Alexander Thiele war im 18. Jahrhundert der Erste, der die zugewachsene Ruinen auf dem Eubin malte. Es folgten die Maler der Romantik, wie Caspar David Friedrich, Adrian Zing und Karl Gustav Carus. Der angrenzende Bergfriedhof ist der einzige in Deutschland, auf dem noch bestattet wird. Trotzdem kein Grund, den Eubin nur einmal zu sehen und dann zu sterben.

Was haben das Reichstagsgebäude, der Leuchtturm am Kap Arkona, das Denkmal für die Sowjetarmee in Berlin-Treptow und das Viadukt über die Neiße in Görlitz gemein? Alle wurden mit Granit aus den Königshainer Bergen erbaut. Einst gab es dort mehr als 100 Granitfelsen, aber zwischen 1844 und 1975 wurden die meisten davon zu Baumaterial verarbeitet. Abbau und Verarbeitung waren harte Arbeit. Es ist also nicht überraschend, dass verurteilte Straftäter früher an solche Orte zum Steineklopfen geschickt wurden. Keine Arbeit ist heute notwendig, um die vergangenen Zeiten im Granitabbaumuseum in Königshain nachzuerleben. Der begleitende Erlebnispfad führt durch den Wald zu Ruinen, ausgemusterten Maschinen und Abbaustätten. Und das ist fast schon romantisch.

1597 erwähnt. Es wechselte mehrfach die Hände, bevor 1717 Ernst Ferdinand von Knoch, Kammerherr von August dem Starken, Sachsens prächtigstem Herrscher, erwarb. Er beauftragte den berühmten sächsischen Architekten Johann Christoph Knöffel mit der Errichtung eines neuen Schlosses im Barockstil. Obwohl von Knoch ein wohlhabender Mann war, übernahm er sich finanziell mit diesem Projekt und musste seinen neuen Besitz wieder verkaufen. Seine Nachfolger schufen die prächtige Inneneinrichtung, erst ebenfalls im barocken Stil, wie man am besten im chinesischen Zimmer sehen kann, später im klassizistischen Stil sowie im Teufelszimmer. So wurde Schloss Ramenau zu einem schimmernden Juwel, eingefasst in die schöne Landschaft der Oberlausitz.

Wie schon der Name erkennen lässt, zählt Altenberg zu den Bergstädten des Erzgebirges. Berg steht dabei für Bergbau, so wie in Freiberg, Annaberg oder Schneeberg. Der Bergbau in Altenberg begann in der Mitte des 14. Jahrhunderts und endete erst 1991. Das Gebäude, in dem sich heute das Bergbaumuseum Altenberg befindet, wurde zuerst im Jahr 1577 erwähnt. Darin befindet sich eine Erzwäsche, wo das Erz zerkleinert und dann das Zinn ausgewaschen wurde. Nach heutiger Erkenntnis handelt es sich dabei um die einzige solche Anlage aus dem 16. Jahrhundert, die sich in Europa erhalten hat und noch voll funktionsfähig ist. Der Prozess kann noch immer vorgeführt werden und führt in ein Zeitalter, von dem man sich heute ansonsten nur schwer eine Vorstellung machen kann.

Sebnitz hat heute weniger als 10.000 Einwohner. Aber um 1900 herum gab es mehr als 200 Unternehmen, die Kunstblumen herstellten und damit 3/4 des Weltmarktes abdeckten. Bis zu 15.000 Menschen verdienten ihren Lebensunterhalt damit, die meisten davon als Heimarbeiter. Nach der Wiedervereinigung wurden die meisten Produktionsstätten geschlossen. Aber die deutsche Kunstblume Sebnitz hält die Tradition aufrecht, wobei die Produktion heute auf edle Seidenblumen, Modezubehör und Hochzeitsschmuck ausgerichtet ist. Zum Produktionsprozess gehören viele Schritte, wie beispielsweise das Ausstanzen, Färben und Binden. Besucher können das alles miterleben und sich auf Wunsch unter fachkundiger Anleitung eine eigene Blume gestalten.

Die Frauen mussten sich nicht nur einen Platz in der Gesellschaft erkämpfen, sondern auch in der Geschäftswelt. Grete Wendt und Margarete Kühn gehörten zu den ersten weiblichen Absolventen der Kunsthochschule in Dresden. Sie gründeten ein Unternehmen in Grünhainichen und ihre ersten Holzprodukte erregten 1916 auf der Leipziger Messe viel Aufsehen. Im Jahr 1925 schuf Grete Wendt einen Designklassiker, ein Engel mit grünen Flügeln und jeweils 11 Punkten. 4 Jahre später erschien das erste Blumenkind. Grete Wendts Schwägerin Olli Wendt, die nach dem Ersten Weltkrieg dazugekommen war, steuerte auch viele Produkte bei. Zusammen hinterließen die beiden Damen mehr als 2500 Entwürfe, die aufgrund ihres zeitlosen Designs noch heute die Basis für die meisten Produkte von Wendt und Kühn sind.

Einer der romantischsten Orte nicht nur in Sachsen, sondern in ganz Deutschland ist zweifellos das Weinlokal Vinzenz Richter in Meißen, das sich schon seit dem 19. Jahrhundert in Familienbesitz befindet. Vinzenz Richter etablierte das Restaurant und seine Nachfahren kauften ein Weingut dazu und fügten den schönen Hof an das ehemalige Zunfthaus der Tuchmacher an. Sie steuerten den Betrieb durch die schwierigen Zeiten des Sozialismus und verhinderten eine Enteignung. Und sie schafften es sogar, das Gebäude zu renovieren, damals ein fast unmögliches Unterfangen. Wer glaubt, dass es sich bei der Inneneinrichtung um Kitsch handelt, irrt gewaltig. Alle dort ausgestellten Stücke sind authentisch und gehören zur wertvollen Antiquitätensammlung der Familie.

Was hatten die Dresdner Frauenkirche, das Rathaus von Hamburg, das Franziskanerkloster in Krakau und die Alexander-Newski-Kathedrale in Sofia gemeinsam? Die Dächer waren alle mit Grüntaler Kupfer aus Olbernhau bedeckt. Die 1537 begründete Seigerhütte ist ein einzigartiger historischer Komplex mit 22 Gebäuden, die alle miteinander in Verbindung stehen. Mithilfe des Seigerverfahrens wurde Silber von Kupfer getrennt, wodurch die Seigerhütte, die sich lange im Besitz der sächsischen Herrscher befand, bis 1853 sowohl ein wichtiger Silber- als auch Kupfererzeuger war. Der Althammer, eines der vier Hammerwerke auf dem Gelände, gilt als die älteste funktionsfähige Hammermühle in Europa. Hier wurden früher Garkupfer, Pfannen und Kessel hergestellt. Prädikat wertvoll.

Wilhelm der Einäugige ist ein oft übersehener sächsischer Herrscher, der sehr einflussreich war. Im Jahr 1401 erwarb er die Weinberge im heutigen Radebeul, aus dem das Weingut Hof Lößnitz hervorging. Nach dem Dreißigjährigen Krieg fügte sein Nachfolger, Kurfürst Johann Georg I., ein Lusthaus im Stil eines Jagdschlosses hinzu. Von außen schlicht gehalten, zeigt sich sein gut erhaltenes Inneres prachtvoll im manieristischen Stil. Neben den reich verzierten Räumen des Kurfürsten und seiner Frau präsentiert sich der Saal mit einer Kassettendecke, auf der 80 brasilianische und afrikanische Vögel dargestellt sind. Diese wurden vom niederländischen Künstler Albert Eickhout gemalt, der 8 Jahre auf einer Expedition verbracht hatte. Das Lusthaus beherbergt heute das Sächsische Weinmuseum und zeigt damit mehr als 850 Jahre Weinbaugeschichte.

was heute als Erzgebirge bekannt ist, wurde im Mittelalter noch Miriquidi genannt, was dunkler Wald bedeutet. Nur Händler durchquerten diese unwirtliche Gegend entlang der alten Salzstraße. Zu ihrem Schutz wurde im frühen 13. Jahrhundert eine Burg errichtet, das sogenannte Neue Haus. Die Siedlung, die darum herum entstand, wurde daher Neuhausen genannt. Die größte Attraktion des Ortes ist das erste Nussknackermuseum in Europa, in dem eine private Sammlung mit heute mehr als 6000 Objekten aus 30 Ländern ausgestellt ist. Dazu zählen der größte und der kleinste Nussknacker der Welt, aber auch die größte Spieluhr. Zu jeder Stunde erscheinen Charaktere aus E.T.A. Hoffmanns Märchen Der Nussknacker und bewegen sich zu den Klängen von Peter Tschaikowskis gleichnamigen Ballett.

Als 1728 der Dresdner Zwinger fertiggestellt worden war, zog auch der mathematisch-physikalische Salon mit ein. Was wie ein Albtraum für mäßig naturwissenschaftlich begabte Schüler klingt, ist in Wirklichkeit eine faszinierende Zusammenstellung von wissenschaftlichen Instrumenten und anderen Wunderwerken der Technik. Als Teil einer ehemals königlichen Sammlung bieten die Objekte natürlich auch viel fürs Auge. Manche Ausstellungsstücke waren auch entscheidend für die Kreation von berühmten sächsischen Produkten, wie die konkaven Brennspiegel, mit denen die hohen Temperaturen erzeugt wurden, die für die Erfindung des europäischen Hartporzellans notwendig waren, oder die Uhren, die Ferdinand Adolf Lange zur Begründung der Glashütter Uhrenindustrie inspirierten.

Der Lößnitz-Dackel ist kein legendärer, kurzbeiniger Jagdhund, sondern eine Schmalspurbahn durch die Lößnitzberge, welche die Stadt Radebeul bei Dresden mit Radeburg verbindet. Sie ist eine von vier solchen Linien in Sachsen, die noch täglich unter Dampf befahren wird. Dass sie eine Touristenattraktion ist, bewahrte die Strecke auch vor der Schließung und machte sie zum technischen Denkmal. Der historische Güterboden am Bahnhof Radebeul Ost wurde in ein Tagungszentrum und Museum umgewandelt. Der wichtigste Halt entlang der Strecke ist Moritzburg. Das gleichnamige Jagdschloss der sächsischen Herrscher zählt zu den meistbesuchten Ausflugszielen Sachsens. Es wurde vom legendären August dem Starken errichtet, der vermutlich auch Gefallen am Lößnitz-Dackel gefunden hätte. Salonwagen vorausgesetzt.

0: Die Zeit zwischen 60 und 90 ist genauso lang wie die zwischen 30 und 60. Nur, dass in dieser zweiten Hälfte kein Gehalt mehr aufs Konto kommt. Das ist die Wahrheit, der wir uns stellen dürfen. Darum geht es für mich. Nicht um Rente im klassischen Sinn, sondern um Zukunft, in Würde, um Lebensqualität, um Freiheit. Auch dann, wenn Arbeit keine Pflicht mehr ist.
1: Herzlich willkommen zum 10. Podcast von Ivan Petschow. Ich bin David Hanek. Schön, dass du wieder eingeschaltet hast. Los geht's. Ivan, beim Thema Rente schalten viele innerlich direkt ab. Sie denken an graue Sofas, Filterkaffee und vor allem Langeweile. Warum redest du stattdessen vom Leben 2.0?
0: Weil es einfach viel besser trifft, worum es wirklich geht. Ruhestand klingt, als wäre ab 67 alles vorbei. Aber mal ehrlich, wer träumt bitte schön vom Ruhestand? Wir träumen doch von Freiheit, Reisen, Zeit und endlich das zu tun, was wir wirklich wollen. Und genau das ist für mich Leben 2.0. Kein Ausstieg, sondern ein Upgrade. Ein Lebensabschnitt, in dem man Dinge nachholt, für die vorher keine Zeit war. Und das ist kein Ende, das ist ein Neuanfang. Aber diese Freiheit will auch finanziert sein. Denn Leben 2.0 gibt es nicht zum Nulltarif.
1: Trotzdem, die meisten schieben das Thema ja ewig vor sich her. Warum ist das so?
0: Weil es menschlich ist. Man ist mitten im Alltag, jongliert Job, Kinder, Rechnungen. Da wird das Thema Rente einfach weit weggeschoben. Und ehrlich gesagt, es klingt auch nicht sexy. Es riecht ein bisschen nach Papierkram, Bürokratie und verstaubten, nicht verständlichen Zahlen. Viele verdrängen es, weil sie nicht an alt denken wollen, weil das Gefühl da ist, wenn ich mich mit Rente beschäftige, dann bin ich irgendwie schon alt. Und dann kommt noch was dazu. Viele verstehen es einfach nicht. Und das schreckt ab, bevor man überhaupt anfängt. Und man traut sich auch nicht, das zuzugeben oder einfach mal nachzufragen. Manche Kunden sagen, ach, ich habe doch noch Zeit. Aber das ist genau der Trugschluss. Die ersten 10 Jahre Zinseszinseffekt sind oft schon weg, bevor überhaupt jemand mit 27 Jahren seine erste gesetzliche Renteninformation bekommt. Und das kann man nicht wieder heilen. Und dann gibt es natürlich noch die, die sagen, boah, ich habe echt gerade andere Sorgen, Energiepreise, Family, Alltag, einfach das Hier und Jetzt. Und das Jetzt ist laut und die Zukunft wirkt leiser, fast unendlich weit weg. Aber das Problem ist, die Zukunft kommt trotzdem, und zwar für uns alle. Denn auch wenn wir hoffentlich nie berufsunfähig werden, nie einen Unfall mit bleibenden Schäden haben, nie pflegebedürftig sind, eins passiert ganz sicher: Wir werden alle alt. Und dank moderner Medizin und Technik sogar richtig alt. Die Zeit zwischen 60 und 90 ist genauso lang wie die zwischen 30 und 60. Nur, dass in dieser zweiten Hälfte kein Gehalt mehr aufs Konto kommt. Das ist die Wahrheit, der wir uns stellen dürfen. Darum geht es für mich. Nicht um Rente im klassischen Sinn, sondern um Zukunft, in Würde, um Lebensqualität, um Freiheit. Auch dann, wenn Arbeit keine Pflicht mehr ist. Das ist Leben 2.0. Ein Leben, das weitergeht, nur anders, selbstbestimmter, ruhiger, freier. Und genau deshalb braucht es Weitsicht.
1: Viele verstehen ihre Renteninformationen gar nicht richtig. Warum? Und vor allem, was kann man dagegen tun?
0: Naja, sie klingt halt, als wäre sie für Steuerberater geschrieben, nicht für Menschen, obwohl natürlich auch Steuerberater Menschen sind. Da stehen riesige Zahlen.

0: Zahlen, aber keiner weiß, was sie im echten Leben bedeuten. Was ist eigentlich dieser Entgeltpunkt? Und was bleibt mir netto von der gesetzlichen Rente überhaupt übrig, wenn ich sie auch noch mal versteuern muss? Und wie viel weniger ist das denn verglichen mit dem, was ich heute netto zur Verfügung habe? Ich sage immer, die Renteninformation ist wie ein Puzzleteil, aber ohne das Bild auf der Verpackung. Du siehst Zahlen, aber nicht das große Ganze. Und genau das mache ich mit meinen Kunden. Wir schauen gemeinsam drauf. Ich übersetze diese komplizierte Sprache in einen aktuellen und verständlichen Status quo. Und dann erst, wenn man weiß, wo man steht, erst dann kann man entscheiden, wo man hingehen möchte. Und weißt du, was ich immer wieder erlebe? Viele trauen sich gar nicht, Fragen zu stellen, weil sie denken, Scheiße, eigentlich müsste ich das ja wissen. Aber ganz ehrlich, niemand hat uns das in der Schule erklärt. Und ein Fach finanzielle Bildung gibt es bis heute nicht.
1: Und wenn man dann weiß, wo man steht, wie geht es dann weiter? Wie kann man dann sein Leben 2.0 eigentlich finanziell vorbereiten? Und vielleicht schauen wir noch mal ganz kurz vorab, was bedeutet eigentlich dieser Gegensatz zwischen Sicherheit und Rendite?
0: Ganz einfach. Wenn mir jemand 100 Euro gibt und sagt, leg die mal an, aber die dürfen auf gar keinen Fall weniger werden, dann kann ich die nur festhalten, aber nicht vermehren. Und selbst dann werden sie noch weniger durch die Inflation. Wenn ich will, dass mein Geld wächst, muss ich es loslassen, also investieren. Dann arbeitet es für mich, aber es schwankt auch. Es gibt also kein Produkt, das alles kann. Hohe Sicherheit, hohe Rendite und volle Flexibilität. Das wäre die berühmte eierlegende Wollmilchsau. Und die gibt es nur im Märchen. Deshalb geht es immer darum, für sich das richtige Gleichgewicht zu finden zwischen Sicherheit und Rendite.
1: Wenn man das verstanden hat, wie geht es dann weiter? Wie kann man das für sich praktisch nutzen?
0: Wenn es um private Vorsorge im Versicherungsmantel geht, gibt es im Prinzip drei Wege. Und die unterscheiden sich vor allem darin, wie viel Sicherheit und wie viel Renditechance du willst. Den ersten Weg nenne ich mal Sicherheit mit Plan. Er ist die bodenständige Variante für alle, die sagen, ich will ruhig schlafen, egal was an den Märkten passiert. Hier bekommst du eine feste Garantie. Dein eingezahltes Geld bleibt sicher, selbst wenn die Börsen schwanken. Das Kapital wird konservativ und planbar angelegt mit überschaubarem, aber stabilem Wachstum. Man könnte sagen, diese Variante ist wie ein sicherer Hafen. Nicht spektakulär, aber verlässlich. Du weißt immer, wo du stehst. Und genau das gibt vielen Menschen ein gutes Gefühl. Ideal für alle, die lieber auf Stabilität und Planbarkeit setzen, als auf Nervenkitzel und kurzfristige Gewinne. Natürlich gilt auch hier, Sicherheit hat ihren Preis. Und wer die Wellen meidet, verzichtet auf etwas Geschwindigkeit. Aber wer weiß, dass er ruhig schlafen will, ist hier genau richtig. Den zweiten Weg nenne ich Wachstum mit Sicherheitsnetz. Er ist die clevere Mischung, quasi eine Variante, bei der Sicherheit und Renditechance Hand in Hand gehen. Ein Teil deines Geldes bleibt sicher angelegt, während ein anderer Teil für dich arbeitet, mit dem Ziel, vom Wachstum der Märkte zu profitieren. Das Schöne daran, du musst dich nicht entscheiden zwischen garantiert sicher und maximales Risiko. Du bekommst Wachstum, aber mit Sicherheitsnetz. Für viele ist das der perfekte Mittelweg, weil sie sagen, ich will mein Geld wachsen sehen, aber ich will trotzdem ruhig schlafen können. Diese Variante bietet dir zudem Flexibilität. Du kannst Beiträge anpassen, Zuzahlungen leisten oder, wenn dein Leben sich ändert, auch mal etwas entnehmen. Das macht sie ideal für alle, die sich nicht an einen starren Weg binden wollen, sondern einen Plan suchen, der mitwachsen kann. Und den dritten Weg nenne ich mal Chancen ohne Bremse. Hier gibt es keine klassische Garantie, dafür aber die volle Perspektive auf Wachstum. Dein Geld fließt komplett in Fonds und du entscheidest selbst, wie dein Körbchen aussieht. Willst du lieber ETFs?

0: ETFs, also breit gestreut, günstig und solide, oder aktiv gemanagte Fonds mit Profis, die für dich im Hintergrund managen, oder beides kombiniert, ganz nach deinem Stil. Du baust dir dein Portfolio so zusammen, wie du dich wohlfühlst. Diese Variante eignet sich für alle, die langfristig denken, die Kursschwankungen aushalten können und lieber aktiv gestalten, statt abzuwarten. Wenn du willst, kannst du zum Beispiel hier auch in Themen investieren, die dich interessieren. Neue Technologien, globale Wachstumsmärkte, Umwelt und Wandel. Du bleibst flexibel, kannst auch hier Entnahmen und Zuzahlungen machen. Die Beiträge kannst du anpassen, dein Portfolio kannst du verändern. Das heißt, du kannst auch vom ETF-Korb zu aktiv gemanagten Fonds wechseln.
1: Okay, also gibt's für jeden Typ was, vom Sicherheitsfan bis zum Renditejäger.
0: Genau. Wichtig ist nur, man sollte wissen, welcher Typ man ist. Bist du der Mensch, der lieber ruhig schläft, oder der, der mit offenen Augen in Chancen investiert? Es gibt kein richtig oder falsch. Es gibt am Ende nur das, was zu dir und deinen Vorstellungen passt. Und genau das ist mein Job, herauszufinden, welcher Weg zur Finanzierung von deinem Leben 2.0 führt. Mit Sicherheit, mit Plan und mit einem guten Gefühl.
1: Yvonne, du hast ja schon gesagt, dass es verschiedene Wege gibt, privat vorzusorgen. Aber was ist, wenn der Arbeitgeber mitmacht? Wie funktioniert das eigentlich und warum lohnt sich das so besonders?
0: Das ist tatsächlich einer der smartesten Wege überhaupt. Ich erkläre es gern mit einem ganz einfachen Beispiel. Stell dir dein Gehalt wie einen Kuchen vor. Normalerweise isst du den jeden Monat komplett auf. Ein Stück für Miete, ein Stück für Urlaub, eins für Freizeit. Am Ende ist der Teller leer. Aber du hast die Möglichkeit, ein kleines Stück von diesem Kuchen zur Seite zu legen, bevor du anfängst, ihn aufzuessen. Dieses Stück landet dann nicht beim Finanzamt, sondern arbeitet für dich und dein Leben 2.0. Und genau das passiert bei der sogenannten betrieblichen Altersvorsorge. Ein Teil deines Bruttogehalts fließt direkt in einen Vorsorgevertrag, bevor Steuern und Sozialabgaben abgezogen werden. Dadurch zahlst du weniger Abgaben und dein Arbeitgeber gibt noch 15% Zuschuss dazu, manches sogar mehr. Das ist Teamwork zwischen Arbeitgeber, Staat und dir. Weil das Geld aus deinem Bruttolohn kommt, merkst du es kaum. Du isst den Kuchen immer noch ganz, aber du hast vorher ein Stück beiseite gelegt, damit du später auch noch satt wirst.
1: Ja, das klingt clever. Und was ist mit den vermögenswirksamen Leistungen? Wie funktioniert das?
0: Das ist wie das kleine Extra-Dessert nach dem Kuchen. Nur, dass der Arbeitgeber es bezuschusst oder komplett bezahlt. Viele Arbeitgeber zahlen monatlich vermögenswirksame Leistungen, meist bis zu 40 Euro, die du clever in einen eigenen Vertrag fließen lassen kannst. Und hier kommt das Schöne, das ist zusätzlich zu deinem Gehalt. Ich sag's mal so, wenn man schon ein Dessert spendiert bekommt, warum sollte man es liegen lassen?
1: Also ist das im Prinzip ein doppelter Hebel. Einmal steuer- und sozialversicherungsfrei über das eigene Bruttogehalt und zusätzlich noch mit Arbeitgeberbeteiligung.
0: Ganz genau. Und beides zusammen ergibt etwas, was ich gern Rendite durch Vernunft nenne. Denn du machst nichts anderes, als das Geld, das du sowieso verdienst, so einzusetzen, dass es für dein Leben 2.0 arbeitet.
1: Du hast gerade die Steuersparnis bei der BAV erwähnt. Die hat man doch auch bei der Basisrente, oft als Rürup-Rente genannt, oder?
0: Die Basisrente ist tatsächlich eine richtig clevere Variante für Selbstständige und für Angestellte gleichermaßen. Denn beide profitieren von einem großen Vorteil. Du kannst nämlich deine Beiträge in der Steuererklärung angeben, bis zu einem gesetzlich festgelegten Höchstbetrag. Das senkt dein zu versteuerndes Einkommen schon heute deutlich und damit auch deine aktuelle Steuerlast. Also Du zahlst weniger Steuern jetzt und baust gleichzeitig deine Rente für später auf. Und das Beste, das Geld bleibt sicher im Vertrag und du bekommst daraus später eine lebenslange monatliche Auszahlung, egal ob du 80, 90 oder 100 wirst. Ich habe die übrigens auch selber und letztes Jahr meinte mein Steuerberater im November, Yvonne, wenn du noch 20.000 Euro in deine Basisrente packst, dann sparst du dieses Jahr rund 8.000 Euro Steuern. Coole Ansage, oder? So macht Steuern sparen sogar ein bisschen Spaß. Und ich weiß gleichzeitig, dass ich etwas für mein Leben 2.0 tue und für die Yvonne, die hoffentlich auch irgendwann mal mehr Zeit als Termine hat.
1: Viele sagen, ich kann doch nicht einfach selbst über mein Depot sparen. Oder eine ähnliche Aussage wie zum Beispiel, ich brauche keine Altersvorsorge, ich mache alles über ETFs. Was sagst du dazu?
0: Ich sage ganz ehrlich, beides ist völlig in Ordnung. Es geht nicht um entweder oder, sondern um sowohl als auch. Wichtig ist nur, dass man die Unterschiede wirklich kennt und bewusst entscheidet, welcher Teil wofür am besten geeignet ist. Ein Depot ist super, wenn du dich gern selbst kümmerst, dich mit den Märkten beschäftigst und flexibel bleiben willst. Aber es hat auch Tücken, die viele gar nicht auf dem Schirm haben. Seit 2018 gibt es zum Beispiel die sogenannte Vorabpauschale. Das ist eine Art Ministeuer auf Buchgewinne, die du noch gar nicht realisiert hast. Im Schnitt etwa 0,7% pro Jahr. Das heißt, du zahlst im Depot Steuern, obwohl du dein Geld noch gar nicht bekommen hast. Und wenn du dann später etwas verkaufst oder deine Fonds umschichtest, kommt noch die Abgeltungssteuer obendrauf, minus 25% plus Zuschläge. Heißt, dein Geld arbeitet, aber das Finanzamt arbeitet mit. Im Versicherungsmantel ist es anders. Da fällt keine Vorabpauschale an und die Besteuerung kommt erst am Ende. Also dann, wenn du dir das Geld wirklich auszahlen lässt. Und mit der 1262-Regel gilt, wenn der Vertrag mindestens 12 Jahre läuft und du nach deinem 62. Geburtstag Auszahlungen bekommst, ist nur die Hälfte der Erträge steuerpflichtig. Und das gilt sogar lebenslang, unabhängig von zukünftigen Gesetzesänderungen. Und ein weiterer Punkt ist die Psychologie. Im Depot siehst du täglich jede Schwankung auf, ab. Und das stresst viele, gerade wenn es eben an der Börse mal wackelt. Im Versicherungsmantel bleibt es ruhiger. Du siehst nicht jede Kursbewegung und bleibst langfristig bei deiner Strategie. Deshalb sage ich, beides hat seine Berechtigung. Aber man muss verstehen, was man tut. Wer ein Depot oder ETFs nutzt, sollte die Steuerregeln kennen und wissen, wie stark Emotionen das eigene Handeln beeinflussen können. Und wer den Versicherungsmantel nutzt, profitiert von Ruhe, Planbarkeit und Steuerintelligenz. Muss aber dafür mit etwas weniger Flexibilität leben. Kurz gesagt, Depot heißt Freiheit, aber auch Verantwortung. Versicherungsmantel heißt Struktur mit steuerlichem Feinschliff. Das eine ersetzt das andere nicht, aber beides kann sich perfekt ergänzen, wenn man weiß, wann man was nutzt. Ich sage es immer so, du darfst deine ETFs behalten, aber gib ihnen das richtige Zuhause. So bleibt mehr von deinem Gewinn bei dir und weniger beim Finanzamt.
1: Viele fragen sich, wie viel soll ich denn privat überhaupt sparen? Gibt es da was Handfestes?
0: Starte simpel mit der 50-30-20-Regel. 50% deines Nettoeinkommens für Fixkosten wie Wohnen, Versicherung, Mobilität. 30% für Leben und Spaß, Urlaub, Essen, Gehen, kleine Rücklagen. Und 20% für Sparen und Vorsorge, also dein Leben 2.0. Und wenn 20% gerade zu viel sind, fang kleiner an und steigere dich. Wichtig ist nicht die perfekte Zahl zum Beginn. Wichtig ist, dass du anfängst.
1: Und wenn jetzt jemand sagt, ich will mein Leben 2.0 planen, jetzt habe ich echt Bock drauf. Was ist der nächste Schritt?
0: Ja, wenn du jetzt Bock drauf hast, dann solltest du es auch genau.

0: genau jetzt machen. Nicht, weil ich sage, sondern weil du es verdient hast. Buche dir gleich jetzt dein Zeitfenster und diese 20 Minuten mit mir sind auch kein wirklicher Termin, sondern sie sind ein Perspektivwechsel. Wir schauen uns deine Renteninformation an, übersetzen die Zahlen und finden heraus, wie du deine Zukunft wirklich gestalten willst. Nicht irgendwann, sondern jetzt. Und ich verspreche dir, du sagst danach nicht, oh, wieder ein Beratungsgespräch, sondern warum habe ich das nicht schon viel früher gemacht? Also, mach aus, ich müsste mal ein, ich mache es jetzt. Ich freue mich auf unseren Austausch.
1: Ich mag, wie du das sagst, ja. Es geht eben nicht um Angst oder Druck, sondern um das gute Gefühl, selbst in der Hand zu haben, wie es in deinem Leben 2.0 weitergehen soll. Ich glaube, wer jetzt nicht neugierig ist, dem ist wirklich nicht mehr zu helfen. In der nächsten Folge sprechen wir darüber, wie du deine Familie absicherst, falls dir im schlimmsten Fall was passieren sollte. Verständlich, klar und ganz ohne Angst. Schön, dass du da eingeschaltet hast, vergiss nicht, ein Like dazulassen, wenn dir das Video geholfen hat. Wenn du eine Meinung dazu hast, unten unbedingt einen Kommentar hinterlassen und abonniere den Kanal, wenn du auch in den nächsten Folgen dabei sein möchtest. Nächsten Montag, 18 Uhr, geht's gerade weiter. Sei wieder dabei. Ciao.

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1: Heute zeige ich Ihnen etwas wirklich Innovatives. 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Und nach der Behandlung sind Sie beweglicher, können leichter gehen und wieder die Dinge tun, die Sie lieben. Deshalb habe ich heute Vanessa eingeladen. Erzähl mir von deinem Problem im unteren Rücken.
4: Am schlimmsten ist die Steifheit und dann, dass ich mich nicht bewegen kann. Ich habe hier ein typisches Problem.
1: Also auf beiden Seiten des unteren Rückens und auch dort, wo wir das Iliosakralgelenk, also das Beckengelenk, nennen. Sehen Sie die blauen Markierungen? Setzen Sie sich mit aufrechtem Rücken rechts darauf. Okay, fantastisch. Okay.
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1: Legen Sie sich einfach hin. 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Es ist also für jeden geeignet. Egal, ob Sie kleiner, größer oder schwerer sind, spielt keine Rolle. Denn wir möchten, dass es genau unter der Hohlkreuzzone sitzt. Sitzt es in einer wirklich bequemen Position?
4: Ja, okay.
1: Wir kommen hier direkt zur Therapiesitzung. Gehen Sie direkt zum unteren Rücken.
4: Ich spüre, wie es wärmer wird. Ja, es fühlt sich an, als wäre jemand so meine Muskeln bewegen.
1: Ja, wie das Anheben und Bewegen des Iliosakralgelenks. Denn wir möchten die Wölbung Ihres unteren Rückens wiederherstellen, da dies die normale Ausrichtung ist. So soll es sein. Denn dadurch werden Druck und Belastung von Gelenken, Muskeln und Bandscheiben minimiert und reduziert, was zu einem guten und entspannten Gefühl führt. Fühlen Sie sich gut und wohl?
4: Das tue ich. Es macht mir viel Spaß. Es tut das, was du gesagt hast.
1: In diesem wunderschönen Gerät befinden sich 2 leistungsstarke Motoren und 17 Mobilisatoren, die alle programmiert sind. Mit dem Wissen, das ich im Laufe der Jahre durch die Behandlung meiner Patienten mit meinen Händen gesammelt habe, hebt der Mobilisator ihre Wirbelsäule an, bewegt, schüttelt und rotiert sie in viele verschiedene Richtungen. Die Bewegung simuliert meine Handbewegungen, mein Dehnen mit der Hand, meine Mobilisationstherapie für ihre Wirbelsäule. Vanessa, lass die Matte alles für dich erledigen. Ich komme später zurück und sehe nach dir.
4: Dankeschön.
0: 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Diese präzisen Mobilisierungen dehnen verspannte Muskeln, lösen steife Gelenke und stellen die Elastizität von Bändern und Sehnen entlang ihrer Wirbelsäule wieder her.
1: Okay, Vanessa, es ist jetzt wirklich Zeit aufzuwachen.
4: Ich war tatsächlich richtig eingeschlafen.
1: Wenn Sie sich einmal auf diese Matte gelegt und ausgeruht haben, möchten Sie gar nicht mehr aufstehen, weil es sich einfach gut, angenehm und entspannend anfühlt. Die Bewegung, die Wärme und sogar der Klang. Der Klang wird mit der Bewegung Ihres Körpers synchronisiert. Es ist einfach hypnotisch und beruhigend für den Geist. Finden Sie nicht auch? Sogar der Klang war

0: war wunderschön.
1: Das stimmt.
0: Ich möchte gerne Ihre Wirbelsäule untersuchen, bitte. So sollten Sie immer aus dem Bett aufstehen, wenn Sie liegen. Ich habe etwas Kleines, eine Wärmebildkamera. Ich möchte sehen, ob die Durchblutung in Ihrem Rücken besser ist. Können Sie sich also umdrehen? Wuh! Dieser gesamte Lendenbereich, der Kreuzbeinbereich, der Gelenkbereich, das bedeutet eine höhere Temperatur. Durch die beheizte Rückenstütze machen wir diesen ganzen Bereich schön warm. Es ist eine wirklich tiefe Wärme, die bis in die Muskeln eindringt. Das sorgt dafür, dass Sie sich wohlfühlen, weil die lokale Durchblutung besser ist. Es bedeutet aber auch, dass sich die Muskeln entspannen und sich viel leichter und angenehmer dehnen lassen. Wenn Sie also Rückenprobleme haben, werden Sie das wirklich lieben. Vanessa, welche Bewegungen haben dir früher Probleme bereitet? Ich möchte, dass Sie diese Bewegungen testen.
1: Ich mache gerne Yoga, aber manchmal habe ich Angst vor bestimmten Bewegungen, besonders wenn ich mich zurücklehne oder diese seitliche Dehnung mache und dann...
0: Das ist schön.
1: Das ging viel einfacher.
0: Haben Sie auch woanders Beschwerden? Wir haben nur den unteren Rücken getestet.
1: Ja, ich habe tatsächlich ein Problem im Bereich meines Nackens und meiner Schulter, weil ich so eine Art leichten Schleudertrauma hatte.
0: Das ist nicht einfach etwas, das man ignorieren kann. Tatsächlich, wenn Sie irgendwelche Schmerzen, Steifheit oder Verspannungen haben, ignorieren Sie das nicht. Denn dieses kleine Problem schränkt Ihre Beweglichkeit ein und verändert Ihre Körperhaltung. Es zwingt Ihren Kopf nach vorne und das kann zu vorzeitigem Verschleiß an Bandscheiben und Gelenken führen. Dieses Problem muss angegangen werden. Wir schalten jetzt das Gerät ein und wenn Sie ein Problem mit einem bestimmten Bereich haben, dann drücken Sie die Dr. Ho-Spezialtaste. Nur meine Matte hat das. Wir gehen direkt zum Hals, genau dort, okay? Jetzt fühl, was mit deinem Nacken passieren wird, Vanessa.
1: Oh, wow. Ich bekomme eine schöne Massage, die jemand gibt, der genau den Punkt trifft. Mein Nacken wird sanft angehoben. Ich habe das Gefühl, mich nach oben und nach vorne zu bewegen, genau dort, wo die Spannung sitzt.
0: Lassen Sie mich es mit meinen Worten beschreiben. Zuerst wird der Nacken hinten zusammengedrückt und gehalten, genau so, wie ich es in meiner Praxis für Ihren Nacken tun würde. Und dann werde ich Ihren Nacken sanft von Seite zu Seite drehen, um die Beweglichkeit des Gelenks wiederherzustellen und die Muskeln an der Rückseite und an der Seite des Nackens zu entspannen. Und dann werde ich deinen Kopf halten und ihn nach vorne ziehen, um ihn in die Flexion zu bringen, damit die Bänder hinten gedehnt und die Gelenke im Nackenbereich geöffnet werden. Strecken Sie den oberen Rücken und den Nacken, um die vorderen Muskeln zu dehnen. Heutzutage arbeiten alle mit gesenktem Kopf, wodurch diese Muskeln verkürzt werden. Wir müssen die Auswirkungen ausgleichen, damit Sie nach der Behandlung aufrecht stehen können. Spüren Sie das?
1: Natürlich ist es kein Mensch, der das macht, aber es kommt dem Ganzen sehr nahe.
0: Es kommt einer Behandlung durch einen echten Arzt am nächsten. Keine andere Matte auf der Welt funktioniert so. Ist es für Sie in Ordnung, wenn Sie sich einfach allein entspannen?
1: Ja, vielen Dank.
0: Okay.
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1: Viele von Ihnen haben meinen Motion Sizer verwendet, damit sich Beine und Füße wohlfühlen. 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
1: 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Also Samantha, Schwerpunkt Nacken, Schultern.
3: Das fühle ich. Oh, wow. Oh, das fühlt sich gut an.
1: Also jetzt gerade, es hebt Ihren Kopf an, beugt Ihren Hals nach unten. Das dehnt die Nackenmuskulatur. Und sehen Sie, was jetzt passiert. Es dreht Ihren Kopf von einer Seite zur anderen. Und wissen Sie, was das bewirkt? Dadurch werden alle Muskeln auf beiden Seiten Ihres Halses gedehnt und auch der obere Rücken gestreckt. Es ist, als würden Sie Ihren Rücken krümmen und den Kopf nach hinten legen, um alle Muskeln zu dehnen, sodass Sie den Kopf hochhalten können. Und das ist sehr wichtig, nicht nur für ältere Menschen, sondern auch für euch junge Teenager. Ihr haltet euren Kopf nach unten geneigt. Samantha, was spürst du?
3: Einfach, ja, unterhalb meiner Schultern fühlt es sich gut an.
1: Das sind alles simulierte Bewegungen und Dehnungstechniken, die ich in den letzten 30 Jahren mit meinen Patienten angewendet habe. Wissen Sie, meine Matte wird auch für Sie funktionieren. Ich weiß das, weil sich genau diese Techniken bei meinen eigenen Patienten in meiner Praxis bewährt haben. Und deshalb ist es für jeden wichtig, jeden Tag die gesamte Wirbelsäule zu dehnen. Viele verrenken sich den Rücken beim Bücken oder wachen mit Nackenschmerzen auf, weil sie falsch geschlafen haben. 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
1: Also das ist Richard, er ist Maurer.
4: Ja.
1: Als Maurer ist das ein Knochenjob. Okay, Richard, was ist mit deiner Wirbelsäule?
4: Ich beuge mich den ganzen Tag lang nach vorne. Und wenn ich mich strecke, fühlt es sich an, als sollte es nicht so sein. Manchmal fällt es mir sogar schwer, aufrecht zu stehen.
1: Bereit zum Ausprobieren?
5: Aber sicher.
1: Okay. Diese Matte ist für Menschen jeder Größe geeignet, da man die Rückenstütze und auch den Nackenmobilisator anpassen kann, weil du groß bist. Jetzt fokussiert sich Behandlung auf Rücken.
5: Es fühlt sich an, als wäre da eine kraftvolle Maschine drin, die jede Muskelgruppe einzeln nimmt und gezielt dagegen drückt.
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0: um die natürliche C- bzw. lordotische Krümmung des unteren Rückens wiederherzustellen. Wenn Sie ein Bandscheibenproblem haben oder einer vorzeitigen Alterung vorbeugen möchten, ist diese Wiederherstellung der Krümmung und Ausrichtung wichtig. Dies ist ein Beispiel der Wirbel Ihrem unteren Rücken. Wenn Ihre Wirbelsäule gerade alles perfekt ausgerichtet, der Druck ist gleichmäßig, die Scheibe beschädigt.
1: Sicher.
0: Aber wenn Sie sich bei Ihrer Arbeit beugen und heben, also den Druck beim Beugen, schau mal hier noch einmal genau hin. Wir drücken.
1: Ah, ja.
0: Bücken, heben und drehen sind eine große Belastung für Ihren Rücken. Wenn Sie einen Bandscheibenvorfall haben, erleiden Sie diesen häufiger. Auch ohne Bandscheibenvorfall wird die äußere Schicht der Bandscheibe mit der Zeit schwächer. Und eines Tages, wenn Sie nur einen Ziegel hochheben, sagen Sie, oh, und verrenken sich den Rücken.
1: Ich lache, aber es ist nur eine Frage der Zeit.
0: Aus diesem Grund empfehle ich Ihnen und allen meinen Patienten, dehnen, dehnen, dehnen. Deshalb ist die Verwendung dieser Matte eine der einfachsten und bequemsten Möglichkeiten, Ihre Wirbelsäule fit und flexibel zu halten. Dreh dich auf die Seite.
1: Ja.
0: Und stehen Sie auf und spüren Sie, wie sich Ihr Nacken und Rücken anfühlen.
1: Oh ja, das ist fantastisch. Meine Güte. Ich bin es gewohnt, dass ich sogar beim Bücken ein leichtes Ziehen im Rücken verspüre. 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
1: Ja.
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1: Bei der Nackenbehandlung wird der S-förmige Nackenbereich erfasst. Es ist, als würde ich das Muskelgewebe im Nacken sanft zusammendrücken, um Verspannungen zunächst zu lockern. Danach drehen wir Kopf und Nacken und rotieren von einer Seite zur anderen. Und das ist wichtig, weil die meisten von euch diesen Bewegungsradius verloren haben. Das entspannt die Muskeln an Vorderseite, Seiten und Rücken des Nackens, nimmt den Druck vom Nerv, der in den Arm führt, und kann dazu führen, dass sich der Arm besser anfühlt. Und die obere Schulter, weil wir diesen Bereich dehnen, werden die Muskeln, die vom Nacken zur oberen Schulter verlaufen, langgezogen. Dieser Knoten und diese Verhärtung, die du normalerweise spürst, beginnen sich aufzulösen. Schau dir das an. Das ist erstaunlich. Ist das nicht erstaunlich?
2: Das ist es, als würde ich schweben.
1: Das braucht wirklich jeder. Es wirkt den Auswirkungen der Schwerkraft entgegen und dem ständigen Arbeiten oder Spielen mit gesenktem Kopf. Das machen heute alle Teenager, Berufstätige, Senioren. 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Und wenn wir das tun, stellen wir die Ausrichtung wieder her und bringen die Beweglichkeit von Brustkorb, oberem Rücken, Nacken und Schultern zurück. 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
2: Das würde ich auf jeden Fall. Ja, weil ich vor Jahren einen Bandscheibenvorfall hatte und wirklich jahrelang nach dem Richtigen gesucht habe. Und mich auf diese Matte zu legen, das fühlt sich einfach wunderbar an. Es fühlt sich an, als würde es tatsächlich etwas mit meinem Rücken, meinem Nacken und dem gesamten Oberkörper machen. Ich würde es auf jeden Fall empfehlen.
1: Wow, danke schön. Mir gefällt diese wirklich ehrliche Antwort.
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0: Der Zusammenbruch der Carola-Brücke im Jahr 2024 war ein einschneidendes Erlebnis, vor allem für die Dresdnerinnen und Dresdner.
1: Ich habe es wirklich nicht geglaubt. Ich habe gedacht, das ist eine Fake News.
2: Musste man sich auch erst mal dran gewöhnen.

0: Seitdem gibt es einen gemeinsamen Wunsch. Eine neue Brücke, die verbindet, Mobilität stärkt und sich behutsam ins Stadtbild einfügt.
1: I think it's a challenge, but it's an opportunity also for the city.
2: Wir haben also die Chance, auch die Stadt schöner zu gestalten.
0: Doch welcher Entwurf schafft eine Brücke, die Dresden gerecht wird? Seiner Geschichte, seinem Alltag und seiner Entwicklung.
3: Es hat auch für die Zukunft so etwas Prägendes.
4: Also das heißt, man kann dort schon auch viele Fehler machen.
1: So, this is a big responsibility. Big, big, big responsibility.
0: Dieser Verantwortung stellt sich das Team FECOR, TSSB und UKL mit seinem Entwurf für Carola 3.0.
2: Wenn die Brücke dasteht, das ist ein echter Zugewinn für die Stadt in vielerlei Hinsicht.
0: Beim Neuentwurf der Carola-Brücke steht eine Frage im Mittelpunkt: ihre Gestaltung und Form.
1: The form is one of the first points, because you have the elevation. The first you start drawing the elevation of the bridge, and then you see what is the form that fits.
2: Gerade in einer Stadt wie Dresden, die davon lebt, mit so einer Altstadt-Silhouette, kann man nicht irgendwie eine beliebige Form dorthin setzen.
3: Was ist prägend für Dresden und wie schaffen wir es, diese Landschaft von Dresden weiter zu unterstreichen?
4: Man muss ja davon ausgehen, die Brücke, die jetzt entsteht, die steht ja vielleicht 150 Jahre oder länger. Das heißt also, sie wird das Antlitz der Stadt aus allen Richtungen massiv prägen.
5: Die neuen Entwürfe für die Carola-Brücke stehen an. Was wünschen Sie sich denn von der neuen Carola-Brücke?
6: Tatsächlich eine Brücke, die nicht so kompliziert ist und trotzdem ästhetisch gut ins Stadtbild passt. Das wäre tatsächlich mal sehr, sehr sehenswert.
0: Ihre Form muss in das historische Stadtbild Dresdens passen. Gleichzeitig muss sie heutigen Anforderungen gerecht werden. Sie soll sicher, langlebig und widerstandsfähig gegenüber extremen Belastungen sein. Die Antwort auf all diese Ansprüche, eine Brücke mit Bögen.
2: Das ergibt sich so ein bisschen aus der Historie der Carola 1 als auch der angrenzenden Albert- und Augustusbrücke.
0: Die schlanke Form mit Bögen greift Elemente der ersten Carola-Brücke auf und verbindet sie mit der Leichtigkeit der zweiten.
2: Wir haben sozusagen das Beste der beiden Welten jetzt draus gemacht. Wir haben also eine filigrane Brücke mit 120 Meter Spannweite und auch die Bögen integriert.
0: Damit die Brücke schlank wirkt und zugleich hohe Lasten trägt, ist die Wahl des Materials entscheidend. Nur wenige Materialien vereinen hohe Festigkeit, Flexibilität und Schlankheit. Die Lösung des Teams? Sandstein in Kombination mit Stahl.
2: Wir nehmen also den Stahl dort, wo wir weit spannen müssen. Und für die Auflager, die Pfeiler, die Fundamente nehmen wir den Sandstein, der sich also hier auch sehr gut einfügt in die Altstadt-Silhouette.
3: In Stahl kann man langlebig bauen, flexibel bauen und auch schnell bauen.
7: Ich glaube, ich wünsche mir vor allem, dass wir schnell eine Lösung finden. Ich glaube, es wäre wichtig, hier mal ein Beispiel zu zeigen, dass Deutschland große Projekte schnell vorantreiben kann und wir uns nicht im Detail oder im Klein-Klein verlieren, sondern wirklich überlegen, was ist der Mehrwert für die Stadt, was ist der Nutzen für die Stadt und wie können wir den schnellstmöglich umsetzen.
0: Mit im Werk vorgefertigten Elementen aus Stahl lässt sich die Brücke schnell und wirtschaftlich bauen.
1: So this will speed up the construction, which is, I think, one of the key points also in this project.
0: Der zweite Schlüssel für eine effektive Konstruktion liegt im Brückendeck. Die neue Brücke muss zukünftige Anforderungen mitdenken und Raum für Anpassungen lassen. Deshalb entsteht die neue Carola-Brücke als ein durchgehender Brückenzug mit einem flexibel nutzbaren Deck.
2: Die Anforderungen, die ja heute dran gestellt werden, sind ja sehr widersprüchlich. Es gibt die einen, die sagen, wir wollen vier Spuren, die anderen sagen zwei Spuren. Wir haben uns das Ganze angeschaut und gesagt, wir können eine Brücke entwerfen, die beides erfüllt, ohne zu groß zu sein, ohne zu klein zu sein.
3: Wir können sagen, wir machen vier Pkw-Spuren. Wir können aber auch in Zukunft sagen, wir machen zwei Pkw-Spuren und machen dafür dann Rad- und Fußweg breiter.
2: Also die Flexibilität, die wir anbieten mit zwei oder vier Spuren, die ist so einfach veränderbar bei unserer Brücke, dass dies entweder sofort gemacht werden kann in naher Zukunft oder in ferner Zukunft.
0: Für die Menschen dieser Stadt ist die Brücke mehr als eine Straße. Sie ist Teil ihres Lebensraums. Deshalb wird die neue Carola-Brücke bewusst als öffentlicher Raum entworfen. Als einen Ort, der verbindet, statt zu trennen.
8: Also ich als Touristin wünsche mir, dass ich gerne mit dem Fahrrad sehr einfach und sehr bequem das Ufer von rechts nach links, also von der einen zur anderen Seite, wechseln könnte. Das wäre super.
0: Großzügig gestaltete, barrierefreie Wege für Radfahrende und Fußgänger verbinden Alt- und Neustadt miteinander und vernetzen sie zugleich mit den Elbwiesen. Unter der Brücke entstehen geschützte Räume für Kultur, Erinnerung, Spielen und Sport.
3: Unter den Brücken fand ich immer

0: Ja, sehr gruselig, muss ich sagen. Es ist kein sicherer Ort. Und wir wollen halt genau das umgehen.
1: Das finde ich sehr cool, wenn das öffentlich genutzt wird und für junge Menschen und ältere Menschen irgendwie nutzbar wäre.
2: Auf der Brücke öffnen Aussichtsbalkone neue Blicke auf Altstadt und Elbe.
3: So eine Brücke soll auch durchaus mal eine Verweilmöglichkeit bieten.
2: Der Neuentwurf der Carola-Brücke muss vielen Ansprüchen gerecht werden. Dafür braucht es nicht nur gute Ideen, sondern auch ein kompetentes Team. Ein Team mit einer klaren Vision und einem offenen Ohr für die Bürgerinnen und Bürger Dresdens.
3: Es wäre, glaube ich, ein sehr großer Frevel, wenn man da die Bürger jetzt außer Acht lassen würde und sozusagen seinen architektonischen Duktus einer großen Bevölkerungsmasse überstülpen würde. Also das ist nicht mein Anspruch.
0: Das hat den Entwurf dann auch erweitert. Wir konnten dann immer weiter das finalisieren. Und wir sind jetzt gerade an dem Stand, wo ich sage, das ist wirklich, wir haben alle Sachen so mitgenommen, die es gab.
2: TSSB und UKL sind erfahrene Architekten aus Dresden. Sie kennen die Stadt und die Verantwortung, die ein Projekt wie dieses mit sich bringt.
4: Für jeden hier im Team ist das ein bisschen Herzblut, das damit reingeht. Das ist keinem egal oder irgendeine Brücke, sondern das ist auch tatsächlich nachher für manchen der Arbeitsweg. Das ist der Stadtraum, den man erleben möchte.
2: FECOR steht für internationalen Erfolg im Brückendesign und bringt sein Wissen gezielt für die Carola-Brücke zum Einsatz.
5: For us, design a bridge is a dream, you know, and a dream in a place like this is a higher level. So we are very pleased to work here and have our partners here that knows the city, know the well, the atmosphere, the requirements, and it helps a lot.
3: Was die schon alles realisiert haben in der ganzen Welt, ja, tolle Brücken, das ist schon für mich auch eine tolle Erfahrung, muss ich sagen, schöne Erfahrung.
2: Mit diesem Entwurf bewirbt sich das Team FECOR, TSSB und UKL um den Auftrag Carola 3.0. Und die Dresdnerinnen und Dresdner entscheiden mit.
0: Ich würde mich da tierisch drüber freuen, wenn wir diesen Auftrag kriegen könnten, weil es wirklich so was Besonderes ist. Es ist nah, es liegt viel dran. Und genau das so in Dresden dann zu sehen und da so einen Austausch auch mit Dresden zu haben, ist schon was sehr Besonderes.
5: We are very keen and try to do our best for the city, our best for ourselves, our best for the municipality. So it's we try.
3: Das ist schon ein Herzensprojekt, will ich sagen, weil es in Dresden ist. Und da ist es natürlich schon nochmal schön, an so einem bedeutenden Projekt mitzuarbeiten.
4: Auch in Verantwortung den anderen Bürgern dieser Stadt gegenüber, dass wir auch eine gewisse Zufriedenheit schaffen. Genau diese Gemengelage herauszufinden, mit der wir also den Bürgern was anbieten können, wo man also gut miteinander leben kann.

0: Was wäre das Erzgebirge ohne Anne und Günther? Wir hätten ja nichts zu singen.
1: Wir sind hier auf dem Annaberger Markt und feiern heute 150 Jahre Anne und Günther. 150 Musiker sollen zusammenkommen. Anne und Günther war unser Volksdichter hier im Erzgebirge, Volkssänger, Erfinder der Liedpostkarten, hat ganz viel Lieder geschrieben, 140 Stück, hat von 1876 bis 1937 hier gewohnt und in Gottes gab und hat für die erzgebirgische Hamme zu viel gemacht.

Gottfried Günther ist für die Region ganz wichtig, weil er natürlich ein prägender Sänger ist, ein prägender Lieddichter, der jetzt auch das Erzgebirge ganz sehr mit seinen Liedern geprägt hat und mit seinen Inhalten geprägt hat. Und das ist für uns ganz wichtig, weil viele Inhalte auch heute noch relevant sind.

0: Ich sei ja mit einem Kind aufgewachsen. Das ist ja nur durch die Erzgebirgsgruppe in Ernfriedersdorf habe ich ja viele Lieder mithören können und bin dadurch schon als Kind mit einem Kind groß geworden.
1: Das ist natürlich für uns sehr schön, weil da merken wir, dass das Erzgebirge lebt und dass das Erzgebirge dabei ist und dass das Erzgebirge auch mit Anton Günther lebt und den Dichter einfach ganz sehr noch am Herzen hat.

Ich heiße Anna Kroning, bin Metallblasinstrumentenmachermeisterin. Ich habe mich hier Ende 2017 mit meinem Mann zusammen selbstständig gemacht. Er ist auch Meister und wir haben hier unsere Firma gegründet. Ich habe im Jugendalter schon angefangen, Trompete zu spielen. Und mich hatte das so interessiert, wie das funktioniert, wie das Instrument aufgebaut ist, dass ich dann ein Praktikum gemacht habe in dem Beruf und habe dann die Ausbildung angefangen und später die Meisterschule abgeschlossen. Ich baue und repariere hier in meiner Firma Metallblasinstrumente. Ich mache Handgravuren für Blechblasinstrumente. Also wir fertigen die Instrumente komplett individuell nach dem Kundenwunsch an. Mittlerweile darauf spezialisiert, auch Spezialanfertigungen für Leute mit Behinderung zu machen, die zum Beispiel nur eine Hand haben. Und da haben wir eben auch schon Instrumente in die USA oder nach Großbritannien versendet. Meine Arbeit bedeutet mir sehr viel, es macht viel Freude, es ist abwechslungsreich. Man sieht immer wieder andere Sachen und muss immer wieder neu nachdenken, wie man zu Lösungen kommt. Ich erlebe es oft, dass Leute reinkommen und dass sie denken, die Frau macht das Büro und der Mann ist der Handwerker. Das ist noch so in den Köpfen drin, weil das traditionell schon immer so war. Aber es ist durchaus auch ein Beruf, wo Frauen arbeiten. Viele Leute sind überrascht, dass ich als Frau Handwerksmeisterin bin und sie genauso gut bedienen kann und ihre Wünsche erfüllen und umsetzen kann. Ich würde andere Frauen auch ermutigen, dass sie auch einen Handwerksberuf erlernen und vielleicht auch eine Firma gründen. Das ist durchaus was, wo Frauen auch gebraucht werden und Power zeigen können. 2021 habe ich dann auch noch einen Verein gegründet, der heißt Omwana Kinder- und Jugendhilfe Uganda e.V. Der Verein unterstützt eine Organisation in Uganda, die hat eine Brassband, also die Kinder können dort kostenlos Blechblasinstrumente erlernen. Die leben dort auch in einem Kinderheim, können zur Schule gehen. Also wir unterstützen eben diese benachteiligten Kinder und Jugendliche in einem der ärmsten Länder der Welt. Das sind auch Mädchen auf jeden Fall, auch in dem Kinderheim, die dort leben, die einfach von ihren Familien nicht versorgt werden können oder einfach auch keine Familie mehr haben. Mein persönliches Highlight war eben die Instrumentenspendenaktion. Das war mir einfach ein Herzensanliegen, weil wir durch die Kundschaft, durch unsere Arbeit, wusste ich, es gibt so viele Instrumente, die rumliegen auf Dachböden und in Schränken, die nicht gebraucht werden, nicht mehr gespielt werden und woanders werden die Instrumente gebraucht. Wir haben die nicht nur gesammelt, wir haben die auch wieder funktionstüchtig gemacht, alle in ehrenamtlicher Arbeit gereinigt, repariert, wieder hergerichtet. Das würde ich mir wünschen, dass die Leute offener werden und sich auch dafür mal interessieren. Was gibt es denn hier für Geschäfte in Chemnitz? Da kann man Blechblasinstrumente lernen und dann einfach mal vorbeikommen und ausprobieren. Jetzt auf meinen Verein bezogen. Wir unterstützen ja auch Kulturaustausch, dass man einfach offener wird und lernt einfach mal zuzuhören. Erstmal zuhören und schauen und sich informieren, bevor man urteilt. Einfach mal mitkriegen, was es eigentlich für unterschiedliche Kulturen auch hier in Chemnitz gibt, wie viel Vielfalt es gibt und da auch einfach offener zu werden und zu schauen, was gibt es denn noch, warum leben Menschen hier in Chemnitz, was hat sie bewegt, hierher zu kommen, ja, sich gegenseitig zuzuhören.

0: Hier im ehemaligen Pferdestall, das ist ein Gebäude, was über 100 Jahre alt ist und was zum Rittergut Röcknitz gehört. Der Heimatverein Röcknitz hat sich 2003 gegründet, um dieses Gebäude zu beleben und um die angrenzenden Parkanlagen zu schützen.
1: Das Gebäude ist hier ein Projekt des Strukturwandels hier in Sachsen. Man hat hier eine sagenhafte Umgebung, man kann hier übernachten. Man kann hier eben auch sich mehrere Tage aufhalten und eben Arbeiten verbinden in diesem Zentrum. Und daraus ist entstanden im Erdgeschoss eine Supervulkanausstellung vom Geopark.
2: Die Röcknitzer sagen immer zu diesem Objekt Saulis, das heißt nämlich spektakuläres Arbeiten und Leben im Supervulkanzentrum. Geoparks wurden in Regionen etabliert, die erdgeschichtlich besonders sind. Und sie vermitteln Besucherinnen und Besuchern diese Erdgeschichte auf ganz anschauliche Art und Weise, verführen sie so in eine Reise in die Erdgeschichte, in Zeiten, die schon längst zurückliegen, und lernen allen die Spuren dieser Zeit zu verstehen.
1: In der ersten Etage sind 20 Coworking-Arbeitsplätze, sind auch kleine Büros, die man temporär nutzen kann. Es wird genutzt hauptsächlich für Teamveranstaltungen, Meetings, und in der oberen Etage sind noch Übernachtungsmöglichkeiten. Also das heißt, wenn Teams hierher kommen, dass die auch übernachten können, oder im benachbarten Herrenhaus, wenn da Familienfeiern stattfinden, dass die auch am Wochenende ihre Gäste mit unterbringen können. Der Kohleausstieg ist schon eine Chance für die Region, sich wirklich umzustrukturieren. Auch wenn wir jetzt hier vielleicht ein Stückchen weg sind vom Kohleloch, deshalb ist es trotzdem für die Region wichtig. Und es ist eben durch die Förderung, ist es eben wirklich machbar, solche Projekte zu stemmen.
3: Leinen ist eine ganz faszinierende Faser, weil sie langlebig, zeitlos, elegant, aber vor allen Dingen auch nachhaltig ist. 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

0: präsentiert 10 Tage lang die Trends in Sachen Performance und Racing, Tuning und Lifestyle, Motorsport und Classic Cars. Zahlreiche Fans aus ganz Europa zieht es in die Messe Essen, um sich die Highlights der rund 500 Aussteller anzusehen.
1: Die Essen Motorshow ist elementar wichtig dafür, dass man auch sieht, was Tuning bedeutet. Das heißt im Prinzip, das ist Kunst, das ist Liebe, Pflege des wertvollsten Schatzes, den man hat zu Hause, dieses Automobils. Und das hat nichts zu tun mit den Poser und Rasenszenerien, die in manchen Köpfen draußen unterwegs sind.
0: Die Tuning Experience ist das Epizentrum der Messe und zeigt rund 150 Fahrzeuge. Hier gibt es spektakuläre Breitbauten, echte Raritäten und detailverliebte Höchstleistungen auf vier Rädern. Dieses Jahr kommen die Tuner aus 16 Nationen. Es ist die internationalste Tuning Experience aller Zeiten. Auch das Maß an Kreativität kennt keine Grenzen.
2: Das fängt beim klassischen Automobil an, geht hin bis zum brandneuen Automobil, geht von Auto, das auf Performance und Rennsport umgebaut ist, bis hin zum Showcar, was bis in die letzte Ecke verändert wurde. Das sind die Schrauben am Unterboden vergoldet, verchromt, der Unterboden lackiert. Also wir zeigen die ganze Bandbreite.
0: Diesen vollständig umgebauten BMW E34 M5 Touring samt passendem Trailer gibt es wohl so kein zweites Mal. Denn auf ihm thront ein BMW 1602 im identischen Look. Dahinter steckt eine ganz besondere Geschichte.
3: Es ist ein sehr emotionales Projekt, denn es steht für meinen großen Bruder, der im März verstorben ist und mir mein ganzes Leben lang eine Stütze war. Die Geschichte handelt also davon, wie der große Bruder den kleinen Bruder durchs Leben trägt.
0: Der Ideenreichtum der Szene ist ein Erlebnis für jeden Autofan. Dieser 68er VW Käfer ist mit einem 612 PS starken Tesla-Motor zukunftsbereit. Ungebrochen ist der White-Body-Trend, den man hier in zahlreichen Varianten antrifft. Auch sonst ist die Messe ein Trendbarometer.
2: Man sieht alles, was in der Szene angesagt gerade ist, aber man sieht auch das, was vielleicht nächstes Jahr angesagt sein könnte oder in 2-3 Jahren. Hier werden auch Trends geschaffen. Hier ist ein Teilnehmer aus Polen mit am Start, der hat einen Kaido Racer gebaut. In Japan ist das eine absolute Subkultur im Tuning, ist absolut legendär. Da hat es in den späten 90er, 2000er auch schon Filme dazu gegeben. Und er hat so ein Fahrzeug hier gebaut, das hier das absolute Einhorn ist. Ist total farbenfroh, ist total kurios und die Leute drehen drauf durch, wenn sie es sehen.
0: Ein weiterer Publikumsmagnet ist der Supersportwagen Ford Mustang GTD. Mit 800 PS und einem V8-Motor ist er sowohl für die Straße als auch für die Rennstrecke konzipiert. Die Fans können sich außerdem auf das Girls Only GT Tires Rennsportteam freuen. Es ist das weltweit einzige komplette weibliche Team in der Boxengasse.
4: Ja, natürlich kriegt man manchmal vielleicht ein bisschen verwunderte Blicke ab. Aber ich denke, es ist immer so, im Motorsport muss man sich immer beweisen, egal ob Mann oder Frau. Und da macht es im Prinzip keinen Unterschied.
0: Wer nach viel Action und PS-Power etwas Ruhe sucht, der genießt die Dakar-Ausstellung mit legendären Wüstenfahrzeugen und extravagante Oldtimer im Klassik- und Prestige-Salon. Die Essen Motorshow hat für jeden was zu bieten.
1: Also es ist ja schon erstaunlich an dem Preview Day und die Hallen sind voll. Das heißt, die Faszination Automobil mit Verbrennertechnologie auch noch behaftet und Elektrotechnologie auf der anderen Seite ist natürlich schon brutal faszinierend, weil ich habe beides auf einem Fleck und ich habe halt in Europa nichts Vergleichbares in der Dimension. Das heißt, die Leute wissen, sie müssen hierher kommen und sie sind da.
0: Die Essen Motor Show ist die Messe für Individualisten mit viel Herzblut. Das wird sich auch in Zukunft nicht verändern.

0: Radfahren ist in den letzten Jahren ein beliebter Freizeitsport geworden. Und ein gut ausgebautes Radwegenetz ist natürlich notwendig, um diesen Ansprüchen zu genügen und unsere touristischen Erlebnisse zu steigern.
1: Ja, wir sind in Nordsachsen, in Oschatz, Ortsteil Merkwitz. Wir bauen hier einen Radweg, einen multifunktionalen Radweg aus, schaffen die Ortsverbindung zwischen Oschatz und Großbühler.
2: Es geht darum, die umliegenden Orte anzubinden, die Region attraktiv zu machen für Radverkehr. Und wir haben auch als Stadt ein Radverkehrskonzept. Und hier können wir so die Verbindung schaffen zwischen Radverkehrskonzept und Tourismus. Und das ist sehr schön, dass das uns gelungen ist. Ja.
1: Wir schaffen ja hier den Spagat, das auch als Wirtschaftsweg mit zu nutzen, um die anliegenden Bewirtschaftungen der Landwirtschaftsflächen zu realisieren. Weil wir nicht nur den Tourismus, auch den Alltagsradverkehr damit berücksichtigen. Es ist so, dass wir im ländlichen Raum auf das Rad stärker angewiesen sind. Wir haben keine Straßenbahn, wo wir einsteigen können oder der Busverkehr in der Taktung ganz anders ist. Und deswegen ist das auch ein Thema, dem wir uns stellen und wo wir stolz sind, dass wir diese Maßnahmen in der Art auch umsetzen konnten.

0: Also wir sind ja sozusagen die Waldeisenbahn Muskau, aber eigentlich im Herzen von Weißwasser. Also die Waldeisenbahn ist wirklich eine reine Güterbahn gewesen. Das Haupttransportmittel war von Anfang bis Ende immer Kohle. Das ist ein sehr kultureller Wert. Das zu erkunden, das hat natürlich auch touristischen großen Reiz. Und man merkt das eigentlich auch in den letzten Jahren, dass die Touristenströme doch dann zugenommen haben.
1: Ja, also wir sind schon ein Besuchermagnet in der Region. Wir befördern im Jahr über 50.000 Fahrgäste. Wir nehmen also unter den Schmalspurbahnen in Sachsen auch eine besondere Rolle ein. Um die Bahn zu betreiben, müssen wir erstmal eine Infrastruktur vorhalten. Das heißt hier 20 Kilometer Strecke mit 11 Bahnhöfen. Das ist sehr aufwendig. Ja, hier sieht man mal am konkreten Beispiel diesen biologischen Verfall von Schwellen. Die verfaulen innen drin, sind gar schon hohl. Und die Schraube, die hier eigentlich mal die Schienen festhalten sollte, hat keinen Halt mehr drin. Und deshalb müssen diese Schwellen jetzt hier ausgewechselt werden. Ja, und wenn das alles mal durch ist, dann können wir wieder sicher für die nächsten Jahrzehnte fahren.
0: Deswegen sind wir eigentlich froh, dass wir die Strecken wirklich sanieren können. Deswegen ist dieses Strukturwandelprojekt genau die richtige Sache, um hier den Tourismus auch weiter voranzubringen und abzusichern.
1: Es ist auf jeden Fall eine Investition in die Zukunft. Denn wir denken, dass der Tourismus und Ausflugsverkehr allgemein in Zukunft noch einen ganz anderen Stellenwert hier einnehmen wird.
0: Wir freuen uns auf die Zukunft.

Die Bergzeit begrüßt Sie zurück in eine neue Woche. Nach dem hitzigen Wochenende erwarten Sie nun diese Themen. Theatralisch in Schneeberg. Musikalisch auf dem Kunsthandwerkermarkt. Und himmlisch durch das Teleskop.

0: Glück auf und herzlich willkommen zur Bergzeit. Was war das bitte für ein Wochenende? Schwül, heiß, drückend. So ein richtiges Sommerwochenende, bei dem man schon früh am Tag merkt, heute zählt jeder Schattenplatz. Über die Hitze selbst haben wir schon am Freitag gesprochen. Aber nach so einem warmen Wochenende lohnt sich noch einmal den Blick auf die sich nicht selbst helfen können, nämlich unsere Tiere. Denn für Hunde, Katzen, Kaninchen, Meerschweinchen oder auch Vögel ist große Hitze nicht einfach nur unangenehm. Sie kann auch schnell gefährlich werden. Deshalb gilt immer frisches Wasser bereitstellen, für Schatten sorgen, Käfige und Gehege niemals in der prallen Sonne stehen lassen und Spaziergänge mit dem Hund lieber in die kühleren Morgen- oder Abendstunden legen. Auch heißer Asphalt ist ein Thema. Wenn er sich nämlich schon mit der Hand heiß anfühlt, ist er auch für die Hundepfoten zu heiß. Und ganz wichtig, Tiere niemals im Auto lassen. Das gilt ja auch nicht nur für Tiere, sondern auch für Kinder oder alte Leute. Auch nicht mal kurz, nicht mal mit Fensterspalt, auch nicht im Schatten. Ein Auto kann sich in kürzester Zeit extremst aufheizen und da wird aus einem schnellen Einkauf eine lebensbedrohliche Situation. Also, gut aufeinander achten, viel trinken, Schatten suchen und jetzt starten wir aber erstmal unsere Bergzeit.
1: Erzgebirge ist, wo zwischen Waschleite und Langenberg seit dem Jahr 1536 die St. Oswaldskirche, besser bekannt als die Dudelskirche, nur noch als Ruine erhalten ist.

0: Nachdem in den vergangenen Wochen die Ligeneinteilung sowie der Spielmodus in der Regionalliga Nordost für die kommende Saison 2026/2027 fixiert wurden, können die Schönheider Wölfe nun auch ihr Vorbereitungsprogramm bekannt geben. Für die Mannschaft von Coach Sven Schröder warten dabei erneut interessante und anspruchsvolle Aufgaben. Im Rahmen der Saisonvorbereitung treffen die Wölfe jeweils in Hin- und Rückspiel auf den bayerischen Landesligisten EHC Bayreuth Tigers sowie auf den Bayernligisten ESC Ambergwald Lions. Ein besonderes Highlight bildet zudem das Auswärtsspiel beim Nordoberligisten KSW Eisfighters Leipzig, das zugleich die wohl größte Herausforderung in der Vorbereitung darstellen dürfte. Mit insgesamt 5 Testspielen wollen sich die Schönheider Wölfe bestmöglich auf die neue Spielzeit einstimmen und wichtige Erkenntnisse für den Saisonstart sammeln. Der FC Erzgebirge Aue hat mit Devin Angleberger einen Drittliga-erfahrenen Spieler für das defensive Mittelfeld verpflichtet. Der 23-Jährige kommt vom 1. FC Schweinfurt ins Lößnitztal, dem letzten Gegner des FCE in der zurückliegenden Saison 2025/26. Kaderplaner Steffen Ziffert meint, Devin Angleberger war in Schweinfurt gesetzt und Taktgeber vor der Abwehr. Ein klassischer Sechser mit strategischen Fähigkeiten und Biss im Zweikampf. Wir freuen uns sehr, dass er sich für uns entschieden hat. Devin ist bei uns eine zentrale Rolle zugedacht. Diesen Anspruch hat er auch an sich selbst. Geboren in Kitzingen durchlief Devin das komplette Nachwuchsleistungszentrum des Zweitligisten SPVGG Greuther Fürth, stieg anschließend mit dem 1. FC Schweinfurt in die 3. Liga auf und war dort 2025/2026 mit 31 Einsätzen Dreh- und Angelpunkt.
1: Ritter, Magier und die Legende eines Schwertes im Stein standen am 18. Juni im Mittelpunkt eines besonderen Theaterprojekts. Schülerinnen und Schüler der 4. Klasse brachten nach rund 10 Wochen Vorbereitung ihre eigene Version der Sage um König Artus auf die Bühne. In der Turnhalle der evangelischen Grundschule Schneeberg fiel damit der Vorhang für insgesamt 4 Aufführungen. Mit viel Engagement, aufwendig gestalteten Kostümen und zahlreichen Sprechrollen präsentierten die Kinder die Geschichte von Camelot.

0: Dieser kostbare Teppich gebührt einem Herrscher von wahrem Edelmut, wie ihr es seid.
1: Ihr lernt schnell, edler Geselle. Das ist jetzt unfair.
0: Nun, wer ist hier der Herrscher, Kamerad?
2: Im Mittelpunkt steht der junge Artus, der das magische Schwert Excalibur aus einem Stein zieht und dadurch zum rechtmäßigen König wird. Gemeinsam mit dem Zauberer Merlin und den Rittern der Tafelrunde setzt er sich für Gerechtigkeit, Zusammenhalt und den Schutz der Schwächeren ein. Im Laufe der Geschichte wird Camelot jedoch vor große Herausforderungen gestellt. Freundschaften werden auf die Probe gestellt, Konflikte entstehen und der Zusammenhalt des Königreichs gerät ins Wanken. Schließlich kommt es zu einem großen Kampf um die Zukunft des Reiches. Auch wenn Camelot am Ende zerfällt, bleibt die Legende von König Artus bis heute ein Symbol für Mut, Freundschaft und den Wunsch nach einer gerechten Welt.
1: Das war ganz stark.
0: Du weißt doch, Gewalt und Töten ist nie die richtige Lösung, um Konflikte zu lösen. Wir werden über Caradoc und Morgana recht sprechen. Vielleicht gelingt es uns, die beiden in unser Land zu integrieren. Nun stecke ich das Schwert zurück in den Stein. Ich hoffe, dass es bei uns nie wieder Krieg geben wird und sich alles friedlich lösen lässt.
2: Mit großer Textsicherheit, viel Spielfreude und einer beeindruckenden Bühnenpräsenz nahmen die Schülerinnen und Schüler ihr Publikum für eine Stunde mit auf eine Reise in die Welt der Ritter und Legenden.
3: Ab Montag, den 22. Juni bis Freitag, den 26. Juni, kommt es aufgrund einer Verlegung eines Gashausanschlusses zu einer Vollsperrung in Schwarzenberg, und zwar der Straße Am Stein in Höhe Haus Nummer 1 und 2. Die Arbeiten erfolgen im Auftrag der Stadtwerke Schwarzenberg GmbH. Außerdem beginnt im Stadtteil Neuwelt am 22. Juni der Ausbau des Breitbandnetzes. Die Arbeiten werden im Auftrag der Enviatel GmbH durch die DNE Deutsche Netzbau GmbH realisiert. In diesem Zusammenhang kommt es ab dem 22.06. bis zum 31.07. zur Vollsperrung der Fritz-Reuter-Straße in zwei Bauabschnitten. Zu Beginn erfolgt die Sperrung ab Bahnübergang Neuwelt bis Einmündung Lutherstraße. Die Lutherstraße bleibt aus Richtung Fritz-Reuter-Straße B101 erreichbar. Im Anschluss wird der zweite Bauabschnitt zwischen Lutherstraße und B101 realisiert. Der Planungsverband Region Chemnitz hat den Entwurf des Raumordnungsplans Wind veröffentlicht und zur Beteiligung der Öffentlichkeit freigegeben. In dem Plan werden Flächen ausgewiesen, die künftig für die Nutzung von Windenergie in Frage kommen könnten. Der Entwurf wurde bereits am 8. April 2026 beschlossen und ist seit dem 4. Mai öffentlich zugänglich. Ziel des Verfahrens ist unter anderem, geeignete Flächen für die Windenergienutzung im Erzgebirgskreis planerisch festzulegen. Die Stadt Eibenstock hat bereits Bedenken gegenüber den Planunterlagen geäußert und die ausgewiesenen Standorte für Windräder im Stadtbereich abgelehnt. Neben der Veröffentlichung der Planunterlagen können noch bis zum 6. Juli 2026 Stellungnahmen mit Hinweisen, Anregungen und Bedenken abgegeben werden. Es wird aber darum gebeten, für die Stellungnahme nur eine Möglichkeit der Übermittlung zu nutzen. Die Planungsunterlagen samt interaktiver Karte sowie ein Erklärungsvideo zur Abgabe Ihrer Stellungnahme finden Sie unter beteiligung-regionalplan.de/rp-chemnitz und nochmal / Bewohner des Erzgebirgskreises können alternativ zum Online-Portal im Landratsamt eine Einsicht in die Planunterlagen nehmen.
4: Nach rund 2 Jahren Bauzeit ist am Freitag, dem 19. Juni, in Bad Schlema das neue Katastrophenschutzzentrum Akon eröffnet worden. Bauherr des Projekts ist der Johanniter Regionalverband Chemnitz-Erzgebirge. In dem umgebauten ehemaligen Autohaus stehen künftig Büros, Lager und Seminarräume zur Verfügung. Das Einsatzzentrum soll vor allem in Krisen- und Katastrophenlagen eine wichtige Rolle spielen. Dann können unter anderem Versorgungsbereiche, Schlafplätze und spezielle Einrichtungen für den Katastrophenschutz eingerichtet werden. Über die Eröffnung und die Aufgaben des Katastrophenschutzzentrums berichten wir in einer der kommenden Sendungen noch ausführlicher.
3: Nach einem veranstaltungsreichen Wochenende kehrt nun kurz vor den Sommerferien etwas Ruhe ein. Bei strahlender Sonne und nur vereinzelten Wolken lädt das Wetter einfach auf das Wasser ein. Und davon hat das Erzgebirge genug zu bieten. Vom Filzteich über den Greifenbach-Stauweiher oder die zahlreichen Freibäder in Raschau-Markersbach. Auerhammer oder Antonstal, für große und kleine Wasserratten gibt es genug Orte zum Austoben, Entspannen und einfach wohlfühlen. Dabei sollten Sie nur an den richtigen Sonnenschutz denken. Die Stiftung Gesundheitswissen rät dazu, dass Kleidung für den

0: bei Festen an der frischen Luft. Der richtige Sonnenschutz ist der Schlüssel. Schauen wir aber nun mal darauf, welche Veranstaltungen diese Woche im Erzgebirge noch anstehen. In unserem Terminplaner Erzgebirge.
1: Terminplaner Erzgebirge. Auf dem Gelände der Freiwilligen Feuerwehr Erlach-Raundorf findet am 27. und 28. Juni ein Feuerwehrfest zum 120-jährigen Bestehen statt. Am Samstag erwartet die Besucherinnen und Besucher unter anderem ein Familiennachmittag mit dem Kraundorfer Musikanten und der Feuerwehrtechnikschau. Am Sonntag kann sich auf das Frühshoppen und einen Auftritt der fidelen Jungs gefreut werden. Am 26. Juni lädt das Zeiss-Planetarium und Sternwarte zu einer Filmvorführung von Ein Sternbild für Flappy ein. In der Full-Dome-Show begleiten die Zuschauer die kleine, neugierige Fledermaus Flappy auf einem besonderen Abenteuer. In einer Sternwarte entdeckt sie die Geheimnisse von Sternen, Sternbildern und dem Mond.
0: Damit verlassen wir unseren Terminplaner Erzgebirge auch wieder. Wer an den Wochenenden nicht nur zuschauen, sondern mitten im Geschehen dabei sein möchte, der hatte zuletzt beim Kunsthandwerkermarkt in Seifnitz so eine Gelegenheit. Musikalisch umrahmt konnten die Besucherinnen und Besucher über den traditionsreichen Markt mit allerlei Verkaufsständen schlendern. Doch genaueres erfahren Sie von unseren Kollegen von Glück auf TV.
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1: Erster Kunsthandwerkermarkt in Seifen, musikalisch umrahmt von Olaf Stellmäke.
2: Herr Schuster, Sie haben hier einen großen Ordner in der Hand, also Sie haben was zu sagen hier auf diesem Festplatz.
3: Ich hätte was zu sagen, genau.
2: Wie viele Aussteller haben Sie mitgebracht?
3: Also circa 70 Aussteller, könnten auch ein paar mehr sein. Ja. Und wie gesagt, es ist alles querbeet vorhanden. Wir haben Schmuckgestalter, Textilgestalter, wir haben Holzgestalter. Wir haben natürlich auch ganz viel Gastronomie da, von Roster über Steaks, über Langosch, Slushy-Eis, ist alles da.
2: Also ich kenne die Tage des historischen Handwerks seit 30 Jahren hier. Ja. Also was Sie hier aufgefahren haben, das ist ja einmalig.
3: Das freut uns.
2: Und die Resonanz ist natürlich auch positiv.
3: Positiv, ja, auch wenn man natürlich etwas Pech hat mit dem Wetter. Aber wir hoffen das Beste, dass es heute trocken bleibt und dass die Händler dementsprechend dann glücklich nach Hause fahren.
2: Wo kommen denn die Händler alle her?
3: Das ist unterschiedlich. Also die sind eigentlich querbeet aus ganz Deutschland. Hauptsächlich natürlich regional aus Sachsen, Thüringen, Sachsen-Anhalt. Aber wir haben natürlich auch Aussteller aus Bayern da, aus Nordrhein-Westfalen, auch von der Küste oben. Also es ist ganz unterschiedlich.
2: Auf was haben Sie denn Wert gelegt, was hier zur Ausstellung oder was hier verkauft werden kann?
3: Also wir haben vor allen Dingen Wert gelegt, dass das aus eigener Herstellung ist. Und natürlich auch hauptsächlich Kunsthandwerk, ist ja ein Kunsthandwerkermarkt, wie der Name schon sagt. Genau, und dass es halt möglichst auch mit Vorführung ist.
2: Ist das Ihre Premiere hier im Erzgebirge?
3: Ja, das ist die Premiere, das ist unser erster Markt und wir hoffen natürlich, dass wir bald hier wieder sein dürfen.
2: Das habe ich jetzt als nächste Frage gleich gehabt. Es könnte eine Nachauflage im nächsten Jahr geben.
3: Ja. Also ich würde es gerne machen, weil ich finde das Gelände sehr, sehr interessant, vor allen Dingen auch mit dem historischen Hintergrund und vor allen Dingen auch landschaftlich natürlich sehr, sehr reizvoll, das Erzgebirge. Ich selber habe selber Verwandtschaft im Erzgebirge, also Großeltern, also Onkel, Tante, alles da und ich habe selber auch Wurzeln hier.
2: Dann wünsche ich weiterhin viel Erfolg, die letzten Stunden hier. Ich hoffe, das Wetter ist Ihnen noch heute.
3: Ja.

0: Wir hoffen es.
1: Und vielleicht sehen wir uns mal wieder.
0: Jawohl, gerne.
1: Tschüssi.
0: Tschüss.
2: Und ich dachte ganz betroffen, nie wieder fahre ich ans Meer. Und dann habe ich mich betrunken. Es geht auf dieser schönen Welt immer einfach nur um Geld. Hast du Geld? Bist du ein Held? Ohne wirst du kein...
3: Bis auf die Anfahrt hin ins Seifner Freilichtmuseum, dem Straßenbau geschuldet, bot dieser erste Kunsthandwerkermarkt im Museumsgelände eine perfekte Kulisse. Straßenkünstler sorgten für das musikalische Flair.
4: Am Sonntag war neben der weltweiten Fête de la Musique wieder einmal der längste Tag des Jahres. Bei uns im Erzgebirge ist die Sonne daher erst um 21.25 Uhr untergegangen. Das ist lang genug für einen ruhigen Abend draußen im Garten oder auf dem Balkon. Kurz nach dem Sonnenuntergang war der Jupiter tief im nordwestlichen Abendhimmel zu sehen. Die Venus leuchtete im Westen. Mit bloßem Auge lassen sich etwa 3500 Sterne erblicken. Das haben wir im Zeiss-Planetarium und der Sternwarte bereits erfahren. Wie viele Sterne der Mensch mit einem Teleskop zu Gesicht bekommt, das erfahren wir nun in einer neuen Folge von 5 Fakten.
5: 5 Fakten über Teleskope. Erster Fakt: Es gibt Linsen, Spiegel und Smart-Teleskope. Zweiter Fakt: Die Sonne darf nur mit einem speziellen Sonnenfilter beobachtet werden, sonst kann das Auge erhebliche Schäden davon tragen. Dritter Fakt: Teleskope sammeln vor allem Licht und machen Objekte dadurch sichtbar. Mit einem Einsteigerteleskop ab 70 mm Öffnung lassen sich so etwa Zehntausende bis über 100.000 Sterne sichtbar machen. Ab einer Öffnung von 150 mm sind es Hunderttausende bis über 1 Million.

Vierter Fakt. Mit einem Teleskop blickt man in die Vergangenheit. Bei manchen Sternen dauert die Reise des Lichtes mehrere Jahre oder sogar tausende Jahre, bis es bei uns auf der Erde ankommt. Fünfter Fakt. Die größten Teleskope der Welt stehen auf Bergen oder in Wüsten. Astronomen suchen möglichst dunkle Orte mit klarer Luft als bestmögliche Bedingungen für die Beobachtung.

Das war's auch schon mit unserer Bergzeit für heute. Schön, dass Sie wieder mit dabei waren. Zum Schluss noch ein Gedanke zum heutigen Tag. Am 22. Juni ist auch Welttag der Regenwälder. Da denkt man zuerst in den Amazonas an tropische Hitze, an riesige Baumkronen und ferne Länder. Aber eigentlich führt dieser Tag auch direkt zu uns nach Hause, ins Erzgebirge. Denn Wald ist mehr als nur Kulisse. Er spendet Schatten, speichert Wasser, kühlt die Luft, gibt Tieren Lebensraum und uns Menschen einen Ort zum Durchatmen. Gerade nach so einem schwülen und heißen Wochenende merkt man wieder, wie wertvoll jeder Baum ist. Ob im Regenwald, auf der anderen Seite der Erde oder hier bei uns zwischen Auersberg, Fichtelberg, Talsperren, Tälern und alten Forstwegen. Das Erzgebirge ist geprägt vom Wald. Er gehört zu unserer Heimat, zu unserer Geschichte und zu unserem Lebensgefühl. Und vielleicht ist das genau diese schöne Verbindung am heutigen Tag. Wer den Regenwald schützen will, muss nicht erst weit reisen. Man kann es auch hier tun, hier anfangen. Mit Respekt vor der Natur, vor der eigenen Haustür. In diesem Sinne, kommen Sie gut und möglichst kühl auch durch den Abend. Und ich sage jetzt Glück auf, bis zur nächsten Bergzeit.

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1: Kommunen am Limit, Bürgermeister setzen Zeichen, Technikum offiziell an Hochschule übergeben und Wasserachterbahn neu gedacht.
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1: Liebe Zuschauer, ich hoffe, Sie hatten ein schönes Wochenende und begrüße Sie damit in einer neuen Woche und natürlich auch zu einer neuen Ausgabe von Tag aktuell. Schön, dass Sie dabei sind. Schulter an Schulter vor dem Zwickauer Rathaus. Bürgermeister, Stadträte und Kommunalpolitiker aus der Region setzten heute gemeinsam ein Zeichen. Unter dem Motto Kommunen am Limit warnen sie vor den Folgen der angespannten Haushaltslage und fordern finanzielle Entlastungen von Bund und Ländern. Wir waren dabei, als sich die Verantwortlichen zur symbolischen Protestaktion versammelt haben.
3: Gemeinsam wollen sie auf die prekäre Situation aufmerksam machen. Die Ausgaben steigen, die Einnahmen halten nicht Schritt. Deshalb saß Oberbürgermeister

0: Meisterin Konstanze Arndt als dringend notwendig, hier ein Zeichen zu setzen, und erläuterte auch, weshalb genau.
1: Na, dass uns als Kommunen die Möglichkeiten genommen werden, überhaupt vor Ort noch selber entscheiden zu können, zu investieren, zu modernisieren, zu digitalisieren. Wir laufen auf defizitäre Haushalte zu und das ist keine Perspektive, weder für Bürgermeister noch für die Bürger in den Kommunen.
2: Nun wird dieses Zeichen heute gesetzt. Was ist Ihre Erwartungshaltung?
1: Ich hoffe, dass diese breite Front, nenne ich mal, wirklich dazu führt, dass gerade auf Bundesebene die Verantwortlichen anfangen, ihre Reformen anzugehen, die dringend notwendig sind für das ganze Land und von dem eben auch wir als Kommunen abhängig sind. Wir machen uns eben große Sorgen, ob wir den Bürgern noch die Städte bieten können, die Bürger von uns erwarten. Also so eine Verwaltung soll ja für den Bürger funktionieren. Wir merken ja, wie hier regelmäßig auch an die Verwaltung Aufgaben herangetragen werden. Sauberkeit, Ordnung, Sicherheit, kulturelles Angebot, Unterstützung von Vereinen. Und wir wollen das auch gerne machen, weil wir auch wissen, wie wichtig das ist für so eine Stadtgesellschaft. Aber wir können es nicht alleine, wir brauchen dafür die finanzielle Unterstützung und da hoffen wir einfach, dass das endlich angegangen wird.
2: Das ist natürlich auch heute ein Signal, dass die Bürger Verständnis zeigen. Das ist ja ein Stück weit Aufklärungsarbeit heute.
1: Ja, ich denke, dass die Bürger auch realisieren werden und in vielen Gesprächen stellt sich das für mich auch so dar, dass die zum einen auch Verständnis haben und es auch gar nicht anders erwarten, dass man sicherlich sich auch mit Einschränkungen und vielleicht dem einen oder anderen Standard, den man zukünftig nicht mehr haben wird, anfreunden kann und werden muss, weil wir es uns einfach in Gänze nicht mehr leisten können. Deswegen ist trotzdem, haben wir einen hohen Standort. Das dürfen wir immer nicht vergessen und deswegen werden wir nicht im Nirgendwo versinken. Aber ein bisschen weniger an mancher Stelle würde uns schon helfen, hier wieder auch handlungsfähig zu sein, weil das möchten ja die Bürger von uns auch.
0: Dass die finanzielle Lage angespannt ist, zeigt sich nicht nur in Zwickau. Auch viele Städte und Gemeinden im Landkreis stehen vor ähnlichen Herausforderungen.
3: Ja, das habe ich auch am Wahlabend schon gesagt, dass das, was vor uns liegt, eine Menge Herausforderungen sind. Und in der Tat, mit fehlendem Geld ist natürlich alles sehr, sehr schwierig.
2: Wie sehen Sie das? Wie soll es weitergehen? Oder was soll diese Initiative heute genau bezwecken?
3: Wir müssen ganz einfach darauf aufmerksam machen, dass die Kommunen am Limit sind. Es ist in der Tat 5:05. Die meisten von uns haben Haushalte, wo ein Minus steht. Jeder kann sich vorstellen, was das bedeutet. Wir leben von der Substanz, wir verbrauchen unsere Rücklagen, aber das ist endlich. Und dann, was geschieht dann? Wir schließen unsere Museen, unsere Sportstätten, unsere Bäder, wir verkleinern den Service für unsere Bürger. Das kann es doch nicht sein. Wir fordern ganz einfach, dass wir uns alle beteiligen an der Finanzierung unserer Aufgaben. Wir tun unsere Hausaufgaben als Kommunen, das tun wir schon seit Jahren. Aber auch der Freistaat und auch der Bund ist jetzt gefragt, die Gemeinden auskömmlich zu finanzieren.
0: Die kommunalen Spitzenverbände sprechen bundesweit von einem Rekorddefizit. Nach ihrer Auffassung übernehmen die Kommunen immer mehr Aufgaben, ohne dafür ausreichend finanziell ausgestattet zu werden.
4: Auf jeden Fall. Also als Stadträte sind wir verantwortlich auch für den städtischen Haushalt. Und Sie wissen ja, dass wir vor kurzem ein Sparkonzept beschlossen haben, also müssten das. Ne? Wir können nicht alles auffangen, was wir an Defizit haben, aber wir wollen zumindest in die Richtung gehen. Aber zum Schluss muss man sagen, wir können es nicht schaffen, wenn wir ständig Aufgaben bekommen, ohne die finanziellen Mittel dazu. Und das ist unser Problem und deswegen bin ich auch heute hier.
5: Also ja, ich komme vom Bündnis Sarah Wagenknecht, bin hier im Stadtrat tätig und stelle halt fest, dass wir nun wirklich pleite sind. Ne? Ich würde es sogar so weit formulieren, dass wir nicht ein paar Minuten vor 12 sind, sondern dass wir eigentlich schon drüber hinaus sind. Ne? Wir erleben nun mal, dass wir in den Investitionen, beispielsweise in die Infrastruktur, das Geld nicht haben, dass wir die Schulen nicht richtig saniert bekommen, so wie es erforderlich ist. Und dass das Geld nicht reicht. Das Geld reicht einfach nicht. Warum? Weil auf bundespolitischen Ebenen Entscheidungen getroffen werden, die die Gelder halt nicht in den Kommunen, nicht bei uns belassen, sondern halt ins Ausland transferieren. worüber man sich

0: doch zumindest sehr, sehr streiten muss. Und wir natürlich als die Friedenspartei schlechthin sehen keinen Grund dafür, dass Gelder in Rüstungsindustrie und Aufrüstung fließen, die dann hier in der Kommune nun wirklich fehlen. Deswegen sind wir heute auch mit dabei und stehen fest hinter der Oberbürgermeisterin, die, muss man Lob aussprechen, dass diese Initiative hier gezeigt wird.
1: Für Zwickau steht fest, die angespannte Haushaltslage wird Politik und Verwaltung noch länger beschäftigen. Mit ihrer gemeinsamen Aktion wollten die Kommunalvertreter deshalb heute ein Signal senden nach Dresden und Berlin. Ob die Appelle Gehör finden, wird sich in den kommenden Monaten zeigen.
2: Am vergangenen Freitag gab es Grund zur Freude für die Westsächsische Hochschule in Zwickau. Nach gut 6 Jahren Bauzeit konnte endlich das neue Technikum übergeben werden. Welche Arbeit hier nun in Zukunft durch die Forschenden umgesetzt werden kann und welche Bedeutung dieses Bauwerk hat, sehen Sie im folgenden Beitrag.
1: Der grüne Teppich ist ausgerollt und die Gäste der Veranstaltung sind auch da. So kann die Schlüsselübergabe stattfinden. Der Freistaat Sachsen hat an der Westsächsischen Hochschule ein neues Technologie- und Forschungszentrum fertiggestellt, das Technikum. Hier wird in Zukunft mit moderner technischer Ausstattung geforscht. Auf 5 Etagen bietet das Technikum knapp 4000 Quadratmeter Nutzfläche. Vor Ort war an diesem Tag auch Wissenschaftsminister Sebastian Gemko, der in seiner Rede noch einmal betonte, dass Forschung und Technologieentwicklung die Basis für Innovation und verwertbare, wettbewerbsfähige Produkte sind.
3: Ja, es ist wirklich ein großartiger Tag für die Westsächsische Hochschule Zwickau. Mit der Übergabe des Technikums entstehen jetzt ganz neue Möglichkeiten dessen, was man hier jetzt leisten kann, sowohl in der Lehre, aber vor allem auch in der Forschung. Das versetzt die Hochschule in die Lage, bei großen Zukunftsfeldern auf allerhöchstem Niveau mitzuhalten, hier insbesondere im Bereich Textilforschung. Wir alle wissen, dass fortschrittliche Textilien heute Teil von ganz, ganz vielen Innovationen sind, bei den Baustoffen, aber auch bei Verbundstoffen, gerade im Bereich da, wo Plastik und Kunststoffe ersetzt werden. Dort kann man mit Textilien unheimlich viel machen. Die Hochschule Zwickau kann jetzt hier an vorderster Spitze mithalten.
1: Mit dem Technikum an der WHZ investieren der Freistaat Sachsen und die Europäische Union gemeinsam 42,2 Millionen Euro in moderne bauliche und technische Voraussetzungen für Lehre, Forschung und Transfer. Thorsten Wieck vom Sächsischen Staatsministerium für Finanzen ging ebenfalls in seiner Rede noch einmal auf das Gebäude ein, was hier entstanden ist. Nach den Grußworten konnte dann auch feierlich der symbolische Schlüssel an die WHZ übergeben werden. Für die Westsächsische Hochschule war das ein besonderer Tag, denn das neue Technikum wird gebraucht. Warum, verriet uns der Rektor der WHZ.
4: Wir brauchen es, weil wir bei dem Thema Forschung in Richtung Nachhaltigkeit sehr stark unterwegs sein wollen, auch in Zukunft. Und wir wissen mittlerweile, dass Textilien ein unwahrscheinlich toller Stoff ist, der für die Zukunft für viele Fragestellungen geeignet ist. Und es gibt so viele spannende Themen, die das Technikum quasi bedeuten. Und damit entstehen neue Möglichkeiten für die Zukunft. Für die Hochschule selbst hat es erstmal die Bedeutung, dass die Themengebiete näher zusammenkommen. Wir rücken alle näher zusammen. Wir können mehr interdisziplinäre Forschung machen. Wir wissen mittlerweile, dass Textilie alleine, Faser alleine, Stoff alleine nicht unbedingt das ist, was hier die Region noch prägt. Aber das, was daraus entsteht, technische Textilien, hochwertige Kunstleder für die Automobilbranche oder sowas, das entsteht hier und das ist normalerweise ein Themengebiet, an dem viele verschiedene Fachrichtungen zusammenwirken. Und das ist schön, wenn das plötzlich einfach nur über den Flur ist.
1: An diesem Tag gab es natürlich auch Führungen, um sich den Neubau etwas genauer anzuschauen. Herzstück des neu entstandenen Gebäudes ist wohl die Maschinenhalle im Erdgeschoss. Und hier im Technikum geht es dann auch schon zeitnah mit der Forschung los.
4: Ja, also wir haben zwei spannende Nachwuchsforschergruppen. Eine der Nachwuchsforschergruppen beschäftigt sich mit dem Thema, einen Pilzmyzel zu entwickeln, das dort quasi als Grundfaser dienst für neue Textilien. Und damit kann man natürlich aus nachwachsenden Rohstoffen, denn Pilzmyzele sind ja nichts anderes als natürliche Stoffe, dann quasi neue Textilien gewinnen. Und das ist natürlich viel günstiger für die Umwelt als zum Beispiel Baumwolle, bei dem wir mittlerweile wissen, welche große Umweltschäden dort entstehen.
1: Die Nachhaltigkeit spielt hier in Zukunft eine große Rolle.
4: Ja, das Stück Nachhaltigkeit ist einfach ein ganz zentrales Thema, also in der Textilindustrie sowieso. Also wenn es außerhalb von Fächen ist, da passieren noch viele Sünden, aber bei den meisten anderen Dingen ist Nachhaltigkeit einfach genau das textile Thema der Zukunft. Und da sind wir großartig drin und das ist auch toll für die zukünftige Industrie.
1: Beim Rundgang konnte sich auch Wissenschaftsminister Sebastian Gemko vom Neubau überzeugen.
3: Ja, also ich kenne es natürlich von den planerischen Unterlagen, aber wenn man es dann wirklich nochmal in live sieht, ist man schon erstaunt, überrascht, beeindruckt von dem Baukörper, von der Gestaltung der Fassade, aber auch von dem, was hier drinnen möglich ist. Wir stehen gerade in einer großen Halle, in der sehr viele Maschinen stehen, die auch sehr schwer sind. Das heißt, all diesen Drücken, diesen Gewichten muss diese Konstruktion standhalten. Das ist wirklich auch ingenieurtechnisch ein herausfordernder Bau, der wunderbar gelungen ist.
1: Möglich gemacht wurde dieser Neubau des Technikums durch Förderungen der Europäischen Union aus dem Europäischen Fonds für regionale Entwicklung und dem Freistaat Sachsen.
4: Ja, die grundsätzlichen Kosten, das ist natürlich immer eine Finanzierung, bei der man auf Förderprogramme angewiesen ist. Also das heißt, die Europa hat im Rahmen seiner Förderung viel Geld dazugegeben, ungefähr die Hälfte der Baukosten, sodass das natürlich für Sachsen dann durchaus auch attraktiv war, dieses Geld selbst noch in die Hand zu nehmen und zu investieren. Aber natürlich ist es eine große Summe, das ist ganz, ganz unbestritten. Und dann muss man im Zweifelsfall einfach sagen, das lohnt sich, das weiterzuentwickeln. Und im Prinzip ist es so, dass der alte Bau, den wir in Reichenbach hatten, den neuen Anforderungen auch nicht mehr so genügt hat. Den hätte man ertüchtigen müssen, auch das hätte Geld gekostet.
1: Mit dem Umzug des Technikums werden die Aktivitäten nun am neuen Standort in Zwickau gebündelt und hier kann nun weiter auf höchstem Niveau geforscht werden. Ein Mehrwert nicht nur für die WHZ, sondern auch für Nachhaltigkeit und Zukunft.
2: Am morgigen Dienstag findet im Landkreis Zwickau eine Alarmierungsübung der Notfallmeldestellen statt. Die Übung beginnt um 16.45 Uhr und wird voraussichtlich gegen 17.45 Uhr beendet sein. Im Mittelpunkt stehen die Überprüfung der Alarmierungswege zwischen der integrierten Regionalleitstelle Zwickau, den Städten und Gemeinden sowie die Aktivierung der kommunalen Notfallmeldestellen. Darüber hinaus werden die vorgesehenen Abläufe und Meldewege im Krisenfall getestet. Die Übung dient ausschließlich der Überprüfung der Einsatzbereitschaft und der bestehenden Vorsorgestrukturen. Für die Bevölkerung besteht kein Handlungsbedarf. Die Notrufnummern 112 und 110 bleiben uneingeschränkt erreichbar. Reale Notfälle werden jederzeit vorrangig bearbeitet.
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0: Der Freizeitpark Plon steuert mit großen Schritten auf sein 30-jähriges Jubiläum zu. Und die Entwicklung kann sich sehen lassen. Entstanden aus einer kleinen Gaststätte, braucht er heute den Vergleich mit anderen Parks dieser Größe nicht zu scheuen. Jetzt gibt es wieder eine Attraktion und das ist eine Weltneuheit. Bei Donnerwind endet die Wasserachterbahn nicht nur im Wasser, hier wird schon im Wasser beschleunigt.
1: Als Erlebnispark für die ganze Familie hat sich der Freizeitpark Plon schon länger einen Namen gemacht. Für jedes Alter ist hier etwas dabei. Das geht los mit der Raupenbahn, auf der sich auch die Kleinsten wohlfühlen. Eine ganze Stufe mehr bietet schon die Holzachterbahn El Toro, die seit 2009 Fahrspaß bietet, inklusive Geräuschkulisse. Highlight für viele ist natürlich die große Achterbahn Dynamite mit Drehungen und Loopings. Für Erstaunen sorgt oft der Fakt, wie viele Attraktionen es hier schon seit Jahren gibt, die Wasserspaß bieten und das in den verschiedensten Formen. Das können die Besucher in drehenden Fässern genießen. Aber auch auf verschiedenen Wasserachterbahnen, die es im Park gibt. Angetrieben sind sie alle klassisch, also die Gondeln und Boote werden auf einen hohen Startpunkt gezogen und dann geht's ab ins Wasser. Ob nun bei der gemütlichen Variante oder mit entsprechendem Actionfaktor. Jetzt gibt es eine neue Bahn und die ist wirklich neu. Es ist laut Veranstalter eine Weltneuheit. Die Einweihung ließ sich auch der sächsische Ministerpräsident nicht entgehen. Das zog natürlich eine entsprechende Menge Journalisten und YouTuber an. Auch der Social-Media-Content wurde wieder kräftig
2: gefeiert. Durch die Welt der Sterblichen. Die mutigsten Krieger Odins behaupten, wer sich ihm stellt, erlebe eine Fahrt zwischen Himmel und Hölle.
1: Für die Betreiber war es schon ein harter Brocken. Mit einigen zusätzlichen Arbeiten wurden aus geplanten 11,5 Millionen dann sogar 13,5 Millionen Euro. Damit ist es die größte Einzelinvestition im Park. Aber wenn man einmal dabei ist, wird auch gleich noch nachhaltig gedacht.
3: Wir haben eine Photovoltaikanlage gebaut und sind noch dabei, die zu bauen, die in der Spitze 950 kW liefert und damit einen Großteil des Parkstroms abdecken kann.
4: Schön.
3: Der Vorteil für uns liegt natürlich klar auf der Hand. Wir haben die Öffnungszeiten im Sommer, tagsüber größtenteils, und dann scheint die Sonne, deswegen absolut perfekt für uns.
4: Macht das Sinn. Und man muss auch mal sagen, wir sind so drüber weggegangen. Es ist eine absolute Weltneuheit, die hier herkommt. Als wir damals 2019 diese Anlage eröffnet haben, da waren wir schon begeistert und es war spektakulär. Sie läuft da draußen und es ist totale Ruhe, bis auf die Menschen, die schreien, aber ansonsten ist totale Ruhe. Das ist diese Präzision, das ist diese Technik, das ist das, was das Besondere ist bei diesen Mack-Achterbahnen. Und jetzt habt ihr wieder gesagt, es geht nur in dieser Größe, dann wurde sie darauf angepasst. Auch das muss man erstmal hinkriegen. Kein Standardprodukt, sondern wirklich für diesen Zweck gebaut. Man sieht diese Verdrehte, kann sich vorstellen, wie viel Ingenieurkunst, wie viel Kopf da drin steht. Und dann dieser Antrieb, habe ich auch dreimal gehört und viermal nachgefragt, wie das eigentlich geht. Aber das gibt es eben so noch nicht. Das ist ja klar, wir kennen das alles, du lässt dich irgendwo hochziehen und dann fährst du runter, das geht. Man kann mit der Kette angezogen werden. Aber so wie das hier ist, ist ein wirklich weltweit neuer Antrieb, ein völlig neues Fahrgefühl. Das geht sonst so nie und ihr habt das jetzt vorgemacht. Also von Sachsen aus in die Welt, mega!
1: Eine derartige Begeisterung sieht man auch bei Michael Kretschmer nicht alle Tage. Und so mussten die Wikinger vor dem Gebäude nicht lange warten, bis sich die Gäste auf den Weg machten. Donnerwind ist als familientaugliche Bahn gedacht. Die Besucher müssen 1,10 Meter groß sein, also etwa ab 5 Jahren kann man hier mitfahren. Der Ministerpräsident hatte in seiner Ansprache zur Pressekonferenz bemerkt, man solle lieber ein Höchstalter angeben. Da hat er sicher an die Einweihung der Dynamite-Bahn gedacht. So, Erstmal offizielle Zeremonie. Der Hammer des Thor muss natürlich umgelegt werden.
5: 5, 4, 3, 2, 1, 0!
1: Und dann ging's zum Einsteigen. Das Besondere dieser Bahn zeigt sich schon am Anfang. Dieser Antrieb ist schon etwas Besonderes. Elektromagnetische Induktion, ähnlich wie beim Transrapid, beschleunigt die Wagen mit einer erstaunlichen Kraft. Dieser Antrieb ermöglicht Geschwindigkeiten von mehr als 50 Kilometern pro Stunde. Da werden die 535 Meter auch ohne Loopings zum Erlebnis. Ein Highlight? Mitten auf der Strecke geht es mit einer recht ordentlichen Bugwelle ins Wasser. Und nun? Schwimmen? Paddeln? Nein, die Automatik schaltet wieder auf Beschleunigung und die Wagen schießen wieder los auf den zweiten Teil der Strecke. Mit dieser zweimaligen Beschleunigung direkt aus dem Wasser heraus ist diese Bahn tatsächlich etwas absolut Neues. Das Ende fühlt sich dann wieder klassisch an. Zum zweiten Mal werden die Besucher hier schön abgekühlt. Donnerwind ist wieder eine Attraktion im Freizeitpark Plon, die seine Stellung als bester sächsischer Park im Ranking der deutschen Freizeitparks rechtfertigt. Und ein Platz 13 unter den besten 25 Plätzen Deutschlands ist schon etwas wert. Und auch in den nächsten 30 Jahren werden sicher immer wieder neue Attraktionen diesen Park noch bekannter machen.
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2: Nach einem sommerlichen Wochenstart mit viel Sonnenschein und hohen Temperaturen bleibt uns diese Wetterlage die gesamte Woche über erhalten. Auch am Dienstag dominiert die Sonne das Wettergeschehen. Nur gelegentlich verirren sich bei 30 Grad in der Spitze harmlose Schönwetterwölkchen ins Sendegebiet. Am Mittwoch trübt kein Wölkchen den Westsachsenhimmel. Wir erzielen 31 Grad in der Spitze. Der Donnerstag kommt mit Werten um die 33 Grad komplett sonnig daher. Darf man den Wetterprognosen Glauben schenken, dann schafft es das Quecksilber am

0: Freitag bis auf 36 Grad. Sonne pur wird den ganzen Tag über unser Begleiter sein.
1: Keine Abkühlung in Sicht. In Sicht ist aber eine neue Ausgabe von Tag aktuell, denn das war's für heute. Morgen sehen Sie aber weitere Themen aus der Region. Wir würden uns freuen, wenn Sie einschalten, und wünschen Ihnen jetzt noch einen schönen Abend. Bis morgen. Machen Sie es gut.

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8: Hallo und herzlich willkommen zur Drehscheibe Lausitz am Montag, dem 22. Juni. Schön, dass Sie wieder mit dabei sind. Wer beim Klang eines Dudelsacks nur an Schottland denkt, hat die Rechnung ohne die Lausitz gemacht. In Schleife wurde jetzt wieder bewiesen, dass auch hier ordentlich Luft gemacht werden kann. Und das mit jeder Menge Tradition im Gepäck.
9: Vom 19. bis 21. Juni wurde es in Schleife laut und traditionsreich. Das 10. internationale Dudelsack-Festival hieß zahlreiche Musiker aus nah und fern willkommen. Im Mittelpunkt stand dabei der Dudelsack, welcher nicht nur in Schottland, sondern auch tief in der sorbischen Kultur verwurzelt ist. Das Instrument fällt durch seine zottige Form verziert mit einem Ziegenbockkopf auf. Das Dudelsackspiel wird in Schleife seit Jahrhunderten ununterbrochen gepflegt. Damit wurde das Festival, welches nur alle 4 Jahre stattfindet, nicht nur ein musikalisches Ereignis, sondern auch ein lebendiges Stück Kulturgeschichte. So konnte man die Schleifer Traditionsvereine, Kindergärten, Schulklassen und Künstler bei einem Festumzug durchs Dorf bejubeln. Auf dem Festgelände traten dann neben Musikgruppen aus Polen, Bulgarien und Tschechien auch deutsche Tanzgruppen auf, die die Besucher mit verschiedenen sorbischen Volkstänzen begeisterten.

0: Trotz der Hitzewelle wurde das Festival zum 10. Jubiläum ein unvergessliches Erlebnis, sodass man sich gewiss schon auf das 11. Dudelsack-Festival 2030 freuen kann.
1: Das auf dem sogenannten Lauen-Areal geplante sorbische Wissensforum muss deutlich abgespeckt werden, um die festgesetzte Kostenobergrenze von 50 Millionen Euro einzuhalten. Dies hat Infrastrukturministerin Regina Kraushaar jetzt erklärt. Demnach habe eine qualifizierte Kostenschätzung im September 2024 Baukosten in Höhe von mehr als 63 Millionen Euro ergeben. Um die Kosten an den vorgegebenen Rahmen anzupassen, soll nun auf umfangreiche Leistungen verzichtet werden. So soll die Oberflächenqualität von Fassaden reduziert und auf die geplante Tiefgarage verzichtet werden. Zudem werde der Verkauf des jetzigen Domizils des Sorbischen Instituts und die Verwendung des Erlöses für das Bauvorhaben geprüft. Der Beginn der Bauarbeiten ist noch für den Sommer 2026 geplant. Das Sorbische Wissensforum soll laut der Stiftung für das Sorbische Volk, das Sorbische Institut und das Sorbische Museum zusammenführen. Den ersten Bauabschnitt stellt das Hillersche Ensemble an der äußeren Lauenstraße dar. Den zweiten die alte Posthalterei sowie der Abriss des Gebäudes Lauengraben 8.
2: 80 Jahre ist sie alt, die evangelische Kindertagesstätte im Görlitzer Stadtteil Rauschwalde. Innerhalb eines ökumenischen Gemeindefestes, das es seit nunmehr fast einem halben Jahrhundert jeweils im Juni gibt, wurde gefeiert. Sophie Beckel ist die Leiterin dieser Einrichtung. Im Schlafraum der Kinder ist ausreichend Ruhe für einige Worte vor der Kamera.
3: Wir sind der kleinste Kindergarten in Görlitz mit 32 Plätzen. Das hat den Vorteil, dass wir jedes einzelne Kind kennen. Wir kennen die Familien dazu, wir kennen von jedem Kind die Stärken, die Interessen, aber auch die ein oder andere Herausforderung. Und wollen natürlich, dass die Kinder sich zu starken Persönlichkeiten entwickeln, jeder in seinem Tempo natürlich. Als christliche Einrichtung vermitteln wir

0: den Kindern Werte wie Toleranz, Empathie, Respekt, aber auch Nächstenliebe. Und wir wollen den Kindern auf den Weg geben, dass jeder einzelne Mensch wertvoll ist. Das sind alles Werte, die die Kinder hoffentlich weit über ihre Kindergartenzeit hinaus begleiten und gerade in dieser schnelllebigen Zeit auch wieder an Gewicht gewinnen. Ja, dadurch, dass die Geburten zurückgehen, sind wir als Kita natürlich nicht ganz ausgelastet. Das geht wahrscheinlich fast allen Kitas in Sachsen derzeit so. Wir haben große Hoffnung, dass das als Chance gesehen wird, unsere wertvollen Fachkräfte hier zu halten. Vielleicht haben wir hier im Kindergarten schon den einen oder anderen Dachdecker, Arzt oder eine Bürgermeisterin sitzen. Und wenn wir jetzt in die Kinder investieren, dann wird sich die Qualitätsarbeit in Zukunft auch auszahlen.
1: Seit einigen Jahren trägt die Einrichtung den Namen Himmelszelt. Pfarrer Erdmann Wittig geht darauf während des Gemeindefestes ein, das auch von Kindern dieser Kita gestaltet wurde.
2: Geborgen unter dem Himmelszelt. Erfahren, dass wir geborgen sind von Gott. Erfahren, dass wir geborgen sind bei dem, der die ganze Welt umspannt. Und so wie es das eine schöne Lied auch sagt, das vielleicht gerade die Kinder auch gerne singen: Meinem Gott gehört die Welt, meinem Gott das Himmelszelt, ihm gehört der Raum, die Zeit, sein ist auch die Ewigkeit. Wer davon etwas ahnt und spürt, und dafür haben wir einen evangelischen Kindergarten, dass das schon Kinder lernen dürfen, von diesem Gott, dem alles gehört, der alles umspannt, der darf recht dankbar und froh sein und zuversichtlich in seinem Leben.
1: Evi Eckert begann ihre Karriere in dieser Einrichtung als Kindergartenkind und beendete sie vor einem Jahr als deren Leiterin.
3: Ich wünsche dem Team vom Himmelszelt von ganzem Herzen Gottes Segen. Möge immer ein Engel an eurer Seite sein. Bleibt standhaft und weiter so.
1: Engel an der Seite haben. Für die kleinste Kindertagesstätte von Görlitz, für Kinder, Eltern und Erzieher ist dieser Wunsch wohl einer der wichtigsten.
4: Während viele noch über die Mobilität von morgen sprechen, werden andernorts bereits die Weichen dafür gestellt. In Radeberg rücke dabei neue Technologie in den Fokus, die den Straßenverkehr grundlegend verändern könnte. Damit und natürlich mit weiteren Themen starten wir in die Kurznachrichten des Tages.
5: Der Radeberger Stadtrat hat der Durchführung einer Machbarkeitsstudie zum autonomen Fahren zugestimmt. Untersucht werden soll dabei, ob und wo autonome Verkehrssysteme künftig in der Stadt eingesetzt werden können. Hintergrund ist unter anderem die Ansiedlung des Chip-Herstellers ESMC im Dresdner Norden. Die Studie soll mögliche Routen identifizieren, die technische Umsetzbarkeit prüfen und die wirtschaftlichen Chancen eines späteren Betriebs bewerten. Die Kosten werden auf rund 150.000 Euro geschätzt. Die Studie soll mit Fördermitteln finanziert werden. Oberbürgermeister Frank Höhme bezeichnete sie als wichtiges Zukunftsprojekt für Radeberg. Der Bautzener Kreistag soll heute die Verlängerung des zum Jahresende auslaufenden Erbbaurechtsvertrages für den Verkehrslandeplatz beschließen. Bestandteil des Beschlusses ist auch ein Memorandum, in dem der Landkreis vom Eigentümer der Littenverwaltung GmbH bessere Bedingungen für die künftige Entwicklung des Flugplatzes fordert. Die bislang geltenden Regelungen würden diese behindern, heißt es darin. Der Landkreis Bautzen sieht im Verkehrslandeplatz laut der Vorlage einen wichtigen Bestandteil seiner Infrastruktur, der ein bislang nicht ausgeschöpftes Zukunftspotenzial besitze. Zudem stelle er mit dem Rettungshubschrauber und der Bundespolizei einen elementaren Baustein der regionalen Notfallversorgung dar. Die Firmengruppe Diehl Defence übernimmt zum 1. Juli die EST Energetics in Rothenburg-Oberlausitz. Dies hat der Rüstungshersteller mit Sitz in Überlingen mitgeteilt. EST Energetics befasst sich mit dem Recycling von Lithium-Metall-Batterien, der Airbag-Entsorgung, der Verwertung von Feuerwerkskörpern sowie der Demilitarisierung von Rüstungsgütern und beschäftigt derzeit gut 60 Mitarbeiter. Diehl Defence beabsichtigt, die Geschäftstätigkeit mit der jetzigen Belegschaft weiterzuführen und den Bereich der Entsorgung von Rüstungsgütern auszubauen. Bisheriger Eigentümer war General Atomics Europe. Auf dem Flugplatz Finsterwalde-Schacksdorf wurden am Freitag drei russische Sprengbomben und fast 300 Granaten einer deutschen Flakabwehrkanone kontrolliert gesprengt. Gefunden wurde die Weltkriegsmunition im Zuge von Bauarbeiten für einen Solarpark und Batteriespeicher in Schacksdorf. Für die Sprengung selbst wurde eine etwa 2 Meter tiefe Grube ausgehoben, welche anschließend

0: Liebetafeln, QR-Codes und Hörspiel mehr über Moore, seltene Tier- und Pflanzenarten sowie die Geschichte der Region erfahren. Das Dubringer Moor gilt als einer der bedeutendsten Lebensräume der Oberlausitz mit rund 2800 nachgewiesenen Tierarten. Zur offiziellen Eröffnung laden die Organisatoren am 11. Juli zu einer kostenlosen Exkursion rund um das Dubringer Moor ein. Treffpunkt ist um 10 Uhr am Parkplatz des Waldbades Wittichenau. Die Spremberger-in Barbara Franke wurde mit dem Verdienstorden des Landes Brandenburg ausgezeichnet. Ministerpräsident Dietmar Woidke überreichte ihr die höchste Ehrung des Landes für besondere Verdienste um Brandenburg und seine Menschen. Die ehemalige Lehrerin ist seit vielen Jahren in verschiedenen sozialen Bereichen engagiert. Franke half beim Aufbau von Beratungsstellen in Spremberg, wirkt in der Volkssolidarität mit und engagiert sich in der Freiwilligenagentur. Zudem setzt sie sich für Kultur, Geflüchtete und die Teilhabe älterer Menschen ein. Mit ihrem langjährigen ehrenamtlichen Engagement leistet sie einen wichtigen Beitrag für den gesellschaftlichen Zusammenhalt in der Region.
1: Heftiger Starkregen und stürmische Böen haben am Wochenende vielerorts im Landkreis Görlitz für Einsätze und Schäden gesorgt. Besonders rund um das Zittauer Gebirge standen Straßen unter Wasser, Keller liefen voll und Einsatzkräfte waren über Stunden gefordert. In Olbersdorf mussten die Feuerwehren mehrere wetterbedingte Einsätze abarbeiten. Wassermassen drangen stellenweise in Gebäude ein und sorgten für Behinderungen im Ortsgebiet. Zudem verursachten starke Windböen weitere Schäden. Auch in Görlitz hinterließ das Unwetter seine Spuren. Einsatzkräfte rückten unter anderem wegen herabgestürzter Äste und weiteren Gefahrenstellen aus. Das genaue Schadensausmaß wird derzeit noch erfasst. Verletzt wurde nach bisherigen Erkenntnissen niemand. Die Lage hatte sich innerhalb kurzer Zeit deutlich zugespitzt. Teilweise galten für den Landkreis Görlitz amtliche Unwetterwarnungen der höchsten Mahnstufe. Feuerwehren und weitere Einsatzkräfte waren an zahlreichen Orten im Einsatz. Trotz der Wetterberuhigung wird weiterhin zur Vorsicht geraten, da beschädigte Bäume und aufgeweichte Böden noch Gefahren bergen können. Nur durch schnelles Handeln konnte am Freitag in Olbersdorf offenbar ein Zusammenstoß zwischen einem Linienbus und einer Schmalspurbahn verhindert werden. Nach ersten Erkenntnissen näherte sich ein Bus einem Bahnübergang im Bereich des Grundbachtals, als sich gleichzeitig ein Zug näherte. Sowohl der Busfahrer als auch das Zugpersonal leiteten daraufhin starke Bremsmanöver ein. Durch das abrupte Abbremsen wurde nach bisherigen Informationen nach mindestens 3 Menschen verletzt. Zum Zeitpunkt des Vorfalls waren sowohl der Bus als auch die Schmalspurbahn mit zahlreichen Gästen besetzt, darunter Kinder, Touristen und eine Schulklasse. Die alarmierten Einsatzkräfte kümmerten sich um die Verletzten und sicherten die Unfallstelle. Wie es zu der gefährlichen Situation kommen konnte, ist nun Gegenstand der Ermittlungen. Der Verkehrsunfalldienst der Polizeidirektion Görlitz hat die Untersuchungen zum genauen Hergang aufgenommen.

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5: Das Wetter machte den Anlass alle Ehre. Sonne, satt und Temperaturen um die 30 Grad luden zum ersten Mittsommerfest in das Schloss Doberlo. Von Musical über historische Schwertkämpfe bis hin zum Public Viewing des Deutschlandspiels war alles dabei. Und wir natürlich auch.
2: Zum ersten Mal luden der Förderverein Schloss Doberlug und die Sparkasse Elbe-Elster ein zum Mittsommer. Das traditionelle Fest, welches vor allem in den skandinavischen Ländern gefeiert wird, markiert die Sommersonnenwende am 21. Juni, den längsten Tag des Jahres.

0: Gemeinsam mit der Weinkönigin und der Weinprinzessin eröffnete Lutz Kilian vom Förderverein den Nachmittag. Ein besonderer Dank ging an die zahlreichen Helfer und Mitgestalter der Veranstaltung, ohne die ein solches Event nicht möglich wäre. Enrico Reiche, seit gut einem Jahr Bürgermeister der Gerberstadt, brachte das Anliegen des Festes auf den Punkt.
1: Midsommar, so haben wir es ja schon gehört, ist ein Fest des Lichts, der Lebensfreude und des Miteinanders. Gerade in einer Zeit, die viele Menschen als herausfordernd erleben, sind solche Momente halt auch von besonderer Bedeutung. Wir alle spüren, dass die Welt um uns herum nicht immer einfacher wird. Umso wichtiger sind Orte und Gelegenheiten, die uns zusammenbringen, die den Austausch fördern und die zeigen, unsere Gemeinschaft trägt uns.
0: Erstes Highlight, ein eigens für die Midsommernacht einstudiertes Musical der Schlossgeister von Doberlug. Dabei handelt es sich um das Musiktheater unter Trägerschaft des Fördervereins, welches sich inzwischen zu einer festen Kulturgröße in der Stadt etabliert hat.
2: Sie da. Also würden Sie bitte den Platz verlassen? Abgang bitte, unsere Gäste sind da. Was war das denn? Typisch Dänemark. So? Ich dachte, die hätten nur die Osenbande. Um Himmels Willen, Egon, Kate und Benny können wir jetzt nun nicht auch noch gebrauchen. Aber sag mal, Tim, dann sind wir eigentlich schon mittendrin. Sieht so aus, meine Damen und Herren. Liebes Publikum, ein herzliches Willkommen unterm Traumsommerbaum hier auf dieser wunderschönen Lichterwiese ganz im Schatten von Schloss Doberlug.
0: Mit Musik und viel Humor brachten sie den Brauch der Midsommernacht dem geneigten Publikum näher. Parallel dazu konnte man passend zum Thema unter fachmännischer Anleitung Blumenkränze zaubern.

Zahlreiche Aktivitäten waren an diesem Tag in und um das Schloss herum möglich. Neben kostenfreien Eintritt zu den Ausstellungen konnte man Kaffee und Kuchen genießen. Die jungen Besucher konnten im Besucherinformationszentrum Erlebnisreich des Naturparks Niederlausitzer Heidelandschaft aktiv werden. Ebenfalls zu Gast an diesem Tag war das Mittelalter. Interessierte konnten nicht nur zuschauen, wie man mit Schwertern agiert, sondern sich auch selbst in der Kampfkunst mit Schwertern ausprobieren. Natürlich waren das dann keine echten. Wenn man allerdings bedenkt, dass diese Kampfgeräte aus dem Mittelalter bis zu 4 Kilo schwer sein konnten, bekam man in etwa eine Vorstellung davon, wie viel Kraft man damals eigentlich in den Armen haben musste. Zweifellos ein Highlight war das Konzert des Sinfonieorchesters Elbe Elster von der Kreismusik- und Kunstschule Gebrüder Grauen. Das nach rund 30 Jahren Pause im Jahr 2019 neu gegründete Sinfonische Orchester hat sich inzwischen zu einem vollwertigen Sinfonieorchester gemausert. Das Konzert in Doberlug war der Auftakt zu einer kleinen Sommerkonzerttournee durch die Elbe-Elster-Region. Unter der bewährten Leitung von Diplom-Musikpädagogin Feline Jobst musizieren über 50 Musiker vom Teenageralter bis zum Senior generationenübergreifend in diesem Orchester.

0: Natürlich kam auch der Fußball nicht zu kurz. Am Abend wurde dann das WM-Spiel der Deutschen gegen die Elfenbeinküste live per Großbildleinwand übertragen.
1: Jetzt widmen wir uns dem Wetter der Lausitz und dazu passenden Veranstaltungen.

0: Stellungen. Nach einem wirklich sehr heißen Wochenende sind wir gespannt, wie es denn diese Woche weitergeht. Wird das Thermometer wieder so hochklettern? Die Antwort kommt jetzt.
1: Nach einem Wochenende voller Sonne, Hitze und den ersten Sonnenbränden startet die neue Woche etwas entspannter. Bei Sonne und Wolken blieb der Tag mit Höchsttemperaturen von 28 Grad in Südbrandenburg und 26 Grad in Ostsachsen trocken und durchschnittlich sommerlich. Die Nacht zum Dienstag bleibt ebenfalls mild bei Tiefsttemperaturen von 20 Grad. Zum Dienstag klettern die Temperaturen dann eine Sprosse nach oben. Bei Temperaturen von 29 Grad in der Nieder- und 28 Grad in der Oberlausitz sollte man morgen trotz Sonne und Wolken die Sonnenbrille und die Sonnencreme nicht vergessen. Erst zur Nacht darf man sich dann über Abkühlung freuen. Bei Mindesttemperaturen von 17 Grad lohnt es sich, die Fenster weit geöffnet zu lassen. Die Mitte der Woche bringt die hochsommerliche Hitze zurück, sodass man sich bei bis zu 31 Grad auf viel Sonne, trockenes Wetter und einen wolkenlosen Himmel freuen kann. In den Abendstunden sinken die Temperaturen dann aber auf 19 Grad. Der Blick auf Donnerstag zeigt, hitzefrei sollte es geben. Bei Temperaturen von bis zu 35 Grad darf man nicht vergessen, genug zu trinken. Das Wetter wird sonnig und nahezu wolkenlos und die Temperaturen halten bis in die späten Abendstunden. Bei Tiefsttemperaturen von 22 Grad bleibt auch die Donnerstagnacht noch ziemlich warm.

0: kreative Köpfe und kleine Baumeister aufgepasst. Im Jugendclubhaus Ossi dreht sich am Dienstag, den 23. Juni von 16 bis 17:30 Uhr alles um bunte Steine und große Ideen. Beim Lego-Kurs können Kinder zwischen 10 und 15 Jahren ihrer Fantasie freien Lauf lassen, spannende Bauwerke erschaffen und gemeinsam mit anderen tüfteln und gestalten. Eine tolle Gelegenheit für alle Lego-Fans, neue Freunde kennenzulernen und jede Menge Bauspaß zu erleben. Eine Anmeldung wird empfohlen. Der Eintritt ist frei. Fans handgemachter Rockmusik sollten sich Dienstag, den 23. Juni, vormerken. Beim Foyer-Konzert im Steinhaus Bautzen steht ab 20 Uhr die Dresdner Band Healing auf der Bühne. Die vier Musiker verbinden den Grunge-Sound der 90er Jahre mit Punk und Hardrock und sorgen mit eingängigen Riffs, energiegeladenen Beats und mitreißenden Refrains für ein intensives Live-Erlebnis. Der Einlass beginnt um 19 Uhr. Der Eintritt ist frei. Spenden für die Künstler sind willkommen. Zu einem musikalischen Sommerabend unter freiem Himmel lädt der Bachchor Görlitz am 23. Juni ab 19.30 Uhr ein. Besucher sind im alten Schlachthof Görlitz herzlich willkommen, bekannten Volksliedern zu lauschen, mitzusingen oder einfach die besondere Atmosphäre zu genießen. Der Eintritt ist frei. Spenden zugunsten des Bachchores Görlitz sind willkommen. Eine Vorreservierung ist nicht erforderlich.
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6: Nicht alles, was am Wegesrand wächst, drängt sich in den Vordergrund. Manche Pflanzen entfalten ihren Charme erst auf den zweiten Blick. Mit feinen Blüten, geschwungenen Ranken und einem Namen, der neugierig macht. Mehr dazu jetzt in der letzten Rubrik der Sendung vom Montag, natürlich Lausitz. Wir sehen uns morgen wieder zur nächsten Drehscheibe Lausitz ab 18 Uhr, online, im Stream und im Kabelfernsehen und 18.30 Uhr über Satellit. Auf Wiedersehen.
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7: Die zottige Wicke, wissenschaftlich Vicia villosa genannt, gehört zur Familie der Hülsenfrüchtler. Vermutlich aus dem Mittelmeerraum stammend, ist sie heute in vielen Teilen Europas und somit auch in der Lausitz weit verbreitet. Man findet sie an Wegrändern, auf Brachen sowie auf Wiesen und Äckern, besonders dabei eher trockenen und nährstoffarmen Böden. Charakteristisch für die zottige Wicke ist ihr rankender Wuchs. Die ein- bis zweijährige, krautige Pflanze kann dabei Längen von mehr als einem Meter erreichen. Ihre dünnen Stängel sind dicht behaart und haben damit wohl für den Beinamen zottig gesorgt. Mit Hilfe von Ranken kann sie sich an benachbarten Pflanzen festhalten und so in die Höhe wachsen. Dieses Kletterverhalten verschafft ihr einen besseren Zugang zum Licht. Die Blätter der zottigen Wicke sind paarig gefiedert und bestehen aus mehreren schmalen Einzelblättchen. An ihrer Spitze befindet sich jeweils eine verzweigte Ranke. Die feinen Haare auf Blättern und Stängeln reduzieren vermutlich den Wasserverlust und bieten einen gewissen Schutz vor Fressfeinden. Besonders auffällig sind die Blütenstände der Pflanze. Zwischen Mai und August bildet die zottige Wicke zahlreiche violette bis purpurfarbene Schmetterlingsblüten aus, die traubenförmig angeordnet sind. Der Aufbau der ca. 2 cm langen Blüten hat eine spezielle Struktur, die an die Bestäubung durch Insekten angepasst ist. Vor allem Hummeln und Wildbienen zählen zu den wichtigsten Bestäubern. Aufgrund ihres hohen Nektargehalts besitzt die Pflanze eine erhebliche Bedeutung als Nahrungsquelle für Insekten. Nach der Bestäubung entwickeln sich Hülsenfrüchte, in denen mehrere Samen heranreifen. Bei Trockenheit öffnen sich die Hülsen explosionsartig und schleudern die Samen heraus. Neben dieser natürlichen Form der Vermehrung erfolgt die Ausbreitung auch durch landwirtschaftliche Nutzung. So wird die zottige Wicke im Ackerbau häufig als Zwischenfrucht oder als Gründüngung eingesetzt. Verantwortlich hierfür ist eine besondere Eigenschaft. Wie viele Hülsenfrüchtler lebt auch die zottige Wicke in Symbiose mit sogenannten stickstoffbindenden Knöllchenbakterien. Diese Bakterien siedeln an den Wurzeln und wandeln in der Luft befindlichen Stickstoff in Verbindungen um, welche von Pflanzen aufgenommen werden können. Dadurch verbessert die Pflanze die Bodenfruchtbarkeit und spielt eine wichtige Rolle im nachhaltigen Pflanzenbau. Zwar hübsch anzusehen, Vorsicht geboten ist jedoch in Bezug auf die Essbarkeit der zottigen Wicke. Junge Pflanzenteile und Blüten gelten zwar als bedingt essbar, die Samen enthalten jedoch verschiedene toxische Inhaltsstoffe, die nicht als Nahrungsbestandteil geeignet sind.
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0: Einen wunderschönen guten Abend hier bei 04 Plus am Montag in der neuen Woche. Ich hoffe, Sie sind gut durchs heiße Wochenende gekommen. Wir starten mit dem bundesweiten Aktionstag Kommunen am Limit. Der fand heute statt. Die Kommunen machen dabei auf die prekäre Finanzlage aufmerksam. Wir waren dazu heute Morgen in Bennewitz und im Laufe der Woche beleuchten wir noch andere Kommunen.
1: Der Morgen des 22. Juni begann in der Bennewitzer Gemeindeverwaltung anders als sonst. Zum bundesweiten Aktionstag Kommunen am Limit versammelten sich die Angestellten morgens 7 Uhr, um auf die prekäre Finanzlage von Kommunen sowie die Folge der unzureichenden finanziellen Ausstattung auf das Gemeindeleben aufmerksam zu machen. Bundesweit finden an diesem Tag Aktionen wie diese statt. Die Schilder bleiben noch stehen, um über den Tag weiterhin aufmerksam zu machen. Die kommunale Selbstverwaltung ist in Gefahr. Die Folgen werden in der Bevölkerung immer deutlicher spürbar sein.
2: Man sollte nie darüber klagen, sondern eher dafür etwas machen. Und so dient auch dieser Tag, denn auch dieser Tag soll darauf aufzeigen, dass der die Aufgaben uns vorgibt, auch die jeweiligen finanziellen Mittel zur Verfügung stellt. Und hier geht es vor allen Dingen um das Sozialpaket, hier geht es um die ganzen sozialen Elemente, die kommunale Familie zum Erfüllen auferlegt bekommen hat.
1: Die Kommunen als unterste

0: oberste Handlungsebene erfüllen die Pflichtaufgaben. Der Erhalt und die Erfüllung freiwilliger Leistungen wird jedoch immer herausfordernder, wenn auch bisher immer Lösungen gefunden wurden.
1: Genau das ist einer Gemeinde gar nicht spürbar. Und das finde ich auch gut, denn wir sind dafür da, damit die Bürger zufrieden in einer Gemeinde sich wohlfühlen, aufwachsen und ihrer Tätigkeit, dem Werken, Wirken und Arbeiten nachkommen können. Das ist mir vollständig bewusst. Und deswegen haben wir uns heute früh 7 Uhr, wo die lieben Eltern ihre Kinder in die Schule bringen, auch hier hingestellt, um den Eltern, um allen Bürgern aufmerksam zu machen, wie es uns geht. Denn zum Schluss kommt genau dies auf die Tasche dieser Bürger, die heute früh die Kinder weggebracht haben. Oder die älteren Bürger, die jetzt schon in ihren Ruhestand sind, um zu sagen, ich will ja noch was genießen. Oder und die gesamten Strecken sind davon betroffen, wenn auf einmal die Kommune ihren Haushalt im Minus bezeichnet.
0: Die Botschaften an Bund und Land sind klar.
1: Wer bestellt, muss auch bezahlen. Das ist relativ einfach. Und wenn man es jetzt konkretisieren möchte, ist es, dass alles das, was im Sozialpaket auf die Kommunen, auf die gesamte Kommunalfamilie heruntergebrochen wurde, auch zu 100% von denen, die bestellt haben, auch bezahlt wird. Schulbegleiter. Oder, und das könnte ich die ganze Reihe fortsetzen, was dort nicht mehr vollständig durch Bund und Land bezahlt wird. Die Kommunalfamilie hat es nach wie vor erfüllt. Nach wie vor haben wir immer die Sätze geprägt, das schaffen wir. Gleichwohl, der Punkt ist jetzt erreicht. Alle Kommunen, bundesweit, dazu haben wir auch Kommunen in Baden-Württemberg, dazu kennen wir auch Bürgermeister in Niedersachsen oder um zu sagen, der Punkt ist erreicht, um jetzt endlich aufmerksam zu machen, dass Bund, vor allen Dingen der Bund, aufmerksam seine Zahlung an die kommunale Familie vollständig erfüllt.
0: Der Wunsch besteht, dass der Bund ins Handeln kommt. Bundesweit stehen die Kommunen heute zusammen, um diese Botschaft zu verdeutlichen.
2: Der Wurzner Oberbürgermeister Marcel Buchter war bei uns zu Gast und im Gespräch mit Astrid Sonntag. Nachfolgend die Einzelheiten.
3: Liebe Zuschauer, ich begrüße Sie zur Online-Bürgersprechstunde im Monat Juni mit den Themen aus der Stadt Wurzen. Dazu ist bei uns im Studio wieder Oberbürgermeister Marcel Buchter.
4: Hallo.
3: Hallo und vielen Dank, dass Sie sich den Fragen auch wieder stellen. Es ist ja einiges los in Wurzen in Zukunft und auch jetzt. Und eine bundesweite Studie sorgt gerade für Aufruhr, aber für positive. Denn Wurzen gehört laut einer bundesweiten Studie aller rund 10.800 Städte und Gemeinden des Instituts der deutschen Wirtschaft bei der Mobilität zu den Top 100 Kommunen Deutschlands. Wie schätzen Sie dieses Ergebnis ein?
4: Genial.
3: Das ist Punkt, weil so weit vorne, mehr kann man dazu fast gar nicht sagen.
4: Genau, also wir sind ja in der Gesamtwertung Platz 64, wenn ich es noch richtig in Erinnerung habe. Und ich sag mal, ich habe schon ganz oft erzählt, ob das Bürger sind, ob das Investoren sind, die eigenen Mitarbeiter, dass wir eigentlich Top-Grundlagen haben und dass wir viele tolle Highlights in Wurzen und im Wurzener Land haben. Aber das jetzt tatsächlich auch nochmal so bestätigt zu bekommen in so einer Studie, das ist natürlich phänomenal. Also es passt einfach auch gerade gut, weil wir versuchen uns ja wirklich bekannter zu machen, unser Image aufzupolieren, Präsenz zu zeigen. Und dann jetzt sozusagen da noch so eine spontane, überraschende Unterstützung zu bekommen, ist natürlich super.
3: Gerade im Gesundheitsbereich punktet die Stadt Wurzen mit Spitzenwerten, Platz 29, wenn man das jetzt deutschlandweit vergleicht. Wie gelingt es der Stadt, diese Stärke dann auch langfristig zu nutzen, gerade im Blick auch auf den demografischen Wandel?
4: Man muss ja erstmal sagen, eigentlich nochmal ein riesen Dankeschön an alle, die überhaupt dazu beigetragen haben, dass wir diesen Platz eigentlich überhaupt erreichen und auch halten konnten in der Vergangenheit, weil das ist auch maßgeblich ein Teil der Krankenhauslandschaft, die dort auch mitspielt. Und ohne die Unterstützung und die letztendlich die Energie, die die Menschen dort reingebracht haben, um dieses Krankenhaus zu halten, wäre das einfach nicht so. Und das ist schon mal ein ganz wesentlicher Baustein. Und wir versuchen natürlich auch dort jetzt auch weiter dran zu bleiben mit den Betreibern letztendlich, dass wenn da irgendwelche Themen sind, dass wir da zusammenarbeiten, dass wir das voranbringen. Wir schauen auch, wie wir den Gesundheitssektor vor Ort insgesamt auch, ich sag mal, mit den kleineren Akteuren auch stärken können, wie wir sie besser vernetzen können. Es hat sich jetzt auf Initiative in der Krankenkasse und der Stadt hat sich jetzt auch eigentlich wie so eine kleine Arbeitsgruppe schon gebildet, wo verschiedene Gesundheitsakteure sich in Wurzen jetzt treffen. Und das versuchen wir jetzt auch weiter auszubauen, sodass das eben nicht nur von Krankenkasse, von Physio Ratio von Ärzten, von Pflegern.

0: Einrichtung, sondern dass da wirklich immer mehr dort zusammenarbeiten, ihre Angebote auch ein bisschen abgleichen, einfach zu schauen, dass wir wirklich ein breites Fundament haben, dass ganz viele Informations- und aber auch Aktionsthemen für die Bürger bereitgestellt werden. Und da bin ich super froh, dass das funktioniert. Das wird jetzt auch in naher Zukunft, wird es auch noch ein weiteres Ärztehaus in Wurzen geben. Da versuchen wir auch jetzt ja, Dynamik reinzubringen und versuchen das auch noch auf die Ortsteile auch noch weiter auszuweiten. Weil da muss man sagen, haben wir gerade mit der Investoren in Burgerzheim natürlich einen Riesenpfund, als sie gesagt hat, okay, sie schafft privatwirtschaftlich, also auf Eigeninitiative, ein Haus der Gesundheit im ländlichen Raum. Das ist ja jetzt auch nichts, wo jetzt, ich sag mal, die üblichen Investoren sagen, ja, das mache ich. Ne? Und da können wir wirklich auch nur einen Riesendank aussprechen, dass man diesen Mut hatte, das zu machen, denn es wird super angenommen, es funktioniert. Und sowas wäre natürlich zum Beispiel auch in Kühren oder ähnliches auch noch super. Also da versuchen wir auch letztendlich die Infrastruktur oder die Grundlagen zu bereiten, damit jemand sagt, okay, auch dort mache ich so ein Projekt. Und da, ja, bin ich einfach gespannt.
1: Da befinden wir uns im Bereich Gesundheit. Wenn wir jetzt auf andere Bereiche schauen, wo liegen da die größten Chancen oder auch Herausforderungen, wenn wir jetzt in die Zukunft blicken?
0: Ja, was glaube ich auch in der Studie gut rausgearbeitet wurde, wir haben natürlich einen sehr starken Pluspunkt im Bereich der Mobilität. Ne? Wir haben eine Stadt der kurzen Wege, während ich sage mal, manche Städte auf dem Weg zur 15-Minuten-Stadt sind, wo man, ich sag mal, vieles
1: Eigene
0: perspektivisch
1: Autobahnabfahrten haben.
0: mal erreicht, ist es bei uns schon so, dass wenn man, ich sag mal, mit dem Fahrrad von der einen Seite zur anderen Seite der Stadt fahren will, dann ist man auf jeden Fall in einer Viertelstunde komplett durch und hat alles erreicht. Selbst wenn man in der Innenstadt wohnt, hat man, ich sag mal, wirklich von der ärztlichen Versorgung über die Lebensmittelversorgung, über Freizeitaktivitäten hat man tatsächlich alles in greifbarer Nähe, selbst in einem riesen Stadtpark, der Bahnhof, die Busanbindung, also wir haben alles wirklich auf kurzen Wegen und somit haben wir natürlich ja, einfach eine Top-Lebensqualität, die wir einfach darstellen können und auch dadurch, dass jetzt wirklich viel mehr Bewegung in die Sanierung von Wohnraum gekommen ist, ist auch dieser Baustein dann natürlich noch mit abgedeckt, dass man auch sagt, okay, wenn ich nach Wurzen ziehen will, dann habe ich auch ein tolles Angebot, auch mit unserem Neubaugebiet, wo wir jetzt die Einfamilienhäuser errichten lassen können. Da gehen ja jetzt, ist jetzt die Vergabe für die Erschließung jetzt zum Beispiel am 30. Juni, also auch dort werden Grundlagen geschaffen und ja, letztendlich der Glasfaserausbau schreitet intensiv voran, also wir haben nicht nur den, das war wieder das mit diesen Flecken, ne, also Weißeflächenausbau, der Ursprungsförder, das Förderprogramm für die Internetanbindungen, der neigt sich jetzt dem Ende, da sind wir sozusagen fast durch. Und dann haben wir aber jetzt schon die Förderzusagen, eben um alle anderen, die eben noch nicht Glasfaserstandard haben, eben auch dann noch in den kommenden Jahren jetzt auszubauen. Und das ist, glaube ich, auch nochmal ein riesen Pluspunkt, weil ich sage mal, ohne eine schnelle Internetverbindung, ja, wäre man einfach abgehängt in der Zukunft. Und so fließen jetzt einfach die Dinge schön zueinander, beieinander und bestärken sich schon wieder gegenseitig. Ne? Weil wenn sozusagen solche Kreisläufe da sind, wo man auch als Akteur oder als Investor merkt, okay, da passiert was an der Stelle, dann bin ich vielleicht auch bereit, wieder was zu investieren. Und ja, und so versuchen wir einfach da eine Beständigkeit in dieses Wachstum reinzukriegen.
1: Da stellt sich dann natürlich die Frage, wie das in Zukunft auch umgesetzt werden kann, wenn man auf den kommunalen Haushalt blickt. Dazu gibt es einen bundesweiten Aktionstag, Kommunen am Limit, der auf die dramatische finanzielle Notlage der Kommunen aufmerksam macht. Wie stellt sich da die Situation in Wurzen dar?
0: Naja, etwas zweigeteilter. Wir haben auf der einen Seite natürlich die Situation, dass wir gewerbetechnisch, wo ja unsere Haupteinnahmequelle auch herkommt, relativ stabil laufen, aber auch da müssen wir uns nichts vormachen, ist es aufgrund der allgemeinen wirtschaftlichen Lage auch dort enger, beziehungsweise auch geringer, die Einnahme, mit der wir jetzt zumindest rechnen für den nächsten Haushalt. Aber was halt generell, und ich glaube, das hat noch nie funktioniert seit der Wende, gibt es einfach keine auskömmliche Grundausstattung an finanziellen Mitteln für die Kommunen. Also letztendlich ist es nicht so wie in einer Demokratie, dass es von unten nach oben geht. Ne? Und ich beauftrage im Zweifelsfall als Kommune Dienstleister, Schrägstrich Land, Bund, EU sozusagen mit der Ausführung von bestimmten Aufgaben, die man eben bündeln sollte, sondern letztendlich EU, Bund und Land entscheiden, wie viel Mittel kriegen denn noch die Kommunen. Und das ist eine Situation, die wirklich also ganz und gar nicht zufriedenstellend ist, weil man auch immer wieder merkt, in bestimmten Diskussionen, dass dieser unfassbar riesige Bedarf, den die Kommunen haben, dass das überhaupt gar nicht ankommt. Also klar sagen die auch auf den anderen Ebenen, ja, wir brauchen auch und wir haben dies und das. Ja, aber wenn es in den Kommunen nicht funktioniert, ist fast alles andere egal. Das muss man einfach so sagen. Und weil wenn die Schule zumacht, weil sie nicht mehr funktioniert, weil die Kita nicht ordentlich betrieben werden kann, weil die Feuerwehr auseinanderfällt, das sind alles Dinge, die der Bürger sofort merkt. Und wenn man da sozusagen um jeden Euro kämpfen muss oder immer wieder in Frage stellen muss, na, können wir jetzt den Verein noch fördern, können wir das Fest noch machen, welche Infrastruktur können wir uns leisten, dann wird es immer schwierig. Wir hatten jetzt gerade vor kurzem eine erste Klausurtagung mit den Räten zur Haushaltsplanung 27-28, wo wir auch eben unsere Planungen für die Finanzen vorgestellt haben. Und auch da wird es natürlich eine Diskussion geben, okay, was können wir uns an Investitionen auch leisten, weil das Grundproblem ist schon, dass noch bevor wir überhaupt irgendwelche Euros in Objekte, in Sanierungen oder sonst irgendwas gesteckt haben, reichen im Normalfall schon die Einnahmen nicht, um die laufenden Ausgaben zu decken. Ja, also das heißt, wir sind erstmal schon dran, wie kriegen wir das schon optimiert, und das funktioniert eben ohne die Landeszuweisungen. Funktioniert das schon gar nicht. Ne? Und also während andere über tolle Fördermittel oder sonst irgendwas für Einzelprojekte sprechen, hilft uns das nur bedingt, weil wir müssen eigentlich erstmal gucken, wie wir mit dem Arsch an der Wand kommen, dass es sozusagen einfach das laufende Verwaltungshandeln gesichert ist. Und das ist der eine Punkt. Auf der anderen Seite bin ich aber auch sehr froh, dass die Räte zumindest wirklich mehrheitlich hier dahinter stehen, dass wir eben jetzt nicht aufhören zu investieren, weil wir haben einfach in den letzten 30 Jahren ja einen riesigen Instandhaltungsrückstau trotzdem schon wieder aufgebaut, den wir zwingend abbauen müssen, weil ansonsten ist es so, wir reden dann eben nicht mehr nur über gestiegene Baukosten für Sanierung, sondern teilweise wirklich über Objekte, die dann nicht mehr benutzbar sein würden in der Zukunft für künftige Generationen. Und das ist im Normalfall noch viel teurer, als wenn wir jetzt laufend wirklich unsere Objekte wieder in Wert setzen, wenn wir Energiesparmaßnahmen umsetzen, um einfach auch die laufenden Kosten dort wieder zu senken. Und da ist es aus meiner Sicht auch wirklich völlig okay und legitim, auch mit Darlehen zu arbeiten, weil wir reden ja dann über Investitionen, die, ich sag mal, locker wieder 30 Jahre Nutzungsdauer und Plus haben, und wir ersparen trotzdem mehr Geld, als was wir an Zinsen bezahlen. Das muss man einfach wirklich ins Verhältnis setzen. Das werden wir natürlich nicht machen, um irgendwelche schön und niedlich Aufgaben zu finanzieren. Ne? Das muss natürlich irgendwo aus dem laufenden Verwaltungshandeln heraus funktionieren. Aber alles, was wirklich langfristige Investitionen sind, wo auch wieder ein Mehrwert entsteht, das denke ich, kriegen wir hin. Und da haben wir wirklich auch die Rückendeckung, dass wir da weiterarbeiten können. Und jetzt, ja, machen wir da erstmal weiter an unserem Plan.
1: Heißt dann politisch gesehen, was kann oder muss oder was kann sich realistisch ändern, um die Kommunen da besser zu unterstützen?
0: Ja, naja, aus meiner Sicht braucht es im ersten Schritt schon mal eine Verhandlungsbasis auf Augenhöhe. Weil wenn Bund, Land und Kommunen noch nicht mal tatsächlich die gleiche Verhandlungsebene haben, wo man wirklich einander zuhört, einander versteht und sich austauscht, wie lässt es sich für alle Bereiche, ich sag mal, optimieren, solange wird nichts Sinnvolles rauskommen. Weil der erste Punkt ist, dass jetzt tatsächlich die Denkweise immer noch ist, okay, ja, was brauchen wir auf unserer Ebene, und dann gucken wir mal, was noch übrig ist. Und ja, wir wissen, ihr braucht noch mehr, ja, da geben wir euch auch noch ein bisschen mehr, aber dann müsst ihr trotzdem irgendwie klarkommen. Und ich glaube, während die Kommunen schon immer oder schon seit vielen, vielen Jahren schauen, wie sie effizienter agieren können, wie sie Sachen, ich sag mal, wegsparen können, teilweise zu viel gespart haben aus meiner Sicht in der Vergangenheit, dadurch ist ja der Instandhaltungsrückstau entstanden, der jetzt noch mehr Geld kostet, haben das aus meiner Sicht in dieser Dimension die anderen Ebenen noch nicht getan. Also da gibt es aus meiner Sicht wirklich immer noch Effizienzpotenziale, die man unbedingt nutzen müsste. Genauso wie es auch dort Teilautomatisierung oder Automatisierungsmöglichkeiten gäbe, Digitalisierungsthemen, ne, das ist ja ein Thema, das wir schon auch mehr abgegriffen haben, Bürokratiethemen, ne? Also muss ich bestimmte Regelungen überhaupt schaffen, um sie dann auch wieder kontrollieren zu müssen, oder gebe ich den Kommunen im Zweifelsfall einfach mehr Freiheit, ihre Sachen vor Ort zu lösen. Ne? Auch jetzt ist ja gerade wieder die Diskussion über das sogenannte kommunale Freiheitsgesetz, wo wir sagen, ja, das wäre mal der erste Schritt in die richtige Richtung, den Kommunen es zu ermöglichen, bestimmte Dinge auszuprobieren, außerhalb des bisher gesetzlichen Rahmens. Aber auch dort gibt es schon die ersten Reaktionen im Landtag, die sagen, naja, wir können doch den Kommunen jetzt nicht alles einfach so erlauben. Das ist auch in dem Gesetz tatsächlich gar nicht so vorgesehen, sondern da ist es sogar eher für uns schon wieder schwierig, erstmal dem Ministerium zu erklären, warum wollen wir denn das? Ne? Dann auch die ausreichende Zeit zu bekommen, um es zu beweisen, dass es letztendlich nichts Schlimmes ist, wenn man vielleicht manche Dinge einfacher löst.
1: Da ist die nächste Legislatur ja schon fast wieder vorbei.
0: Aber man muss halt einfach den Mut haben, ne? Und ich sag mal, im Normalfall keine Kommunen.

0: Kommune will doch irgendwas Schlechtes, ne? Also für die Region, für die Stadt, für das Land, sondern wir sind ja eigentlich alle so gepolt, dass wir sagen, okay, wir wollen doch alle gemeinsam an einem Strang ziehen, wie kriegen wir das Land voran? Und ich glaube, da müssen alle einen gewissen Schritt aufeinander zugehen und eben, wie gesagt, diese gemeinsame Augenhöhe einnehmen.
1: Sie haben gesagt, dass Sie dankbar sind, dass der Stadtrat auch trotzdem für Investitionen sich entscheidet. Die Wurzner Schwimmhalle soll erweitert werden. Die Zahl der Schwimmschüler in Wurzen hat sich innerhalb weniger Jahre vervielfacht. Was sagt diese Entwicklung auch über den Bedarf in der Region aus?
0: Ja, also das ist einmal ein riesigen Bedarf an Schwimmkursen, überhaupt an Schwimmaktivitäten gibt. Das ist erstmal ein gutes Zeichen, muss man sagen, weil ich hatte letztens wieder Gespräche, die in anderen Regionen tatsächlich die Situation haben, dass dort sehr, sehr viele Nichtschwimmer inzwischen da sind. Also dass ganz viele Kinder tatsächlich es gar nicht mehr lernen. Da haben wir wirklich, glaube ich, rechtzeitig in der Region gegengesteuert und gesagt, also egal, nicht egal, was es kostet, aber es ist unfassbar wichtig, dass wir das irgendwie versuchen zu erhalten, dass wir eben eine Schwimmhalle, die Freibäder haben, damit wirklich Kinder schwimmen lernen, damit auch Erwachsene schwimmen können und es ihren Kindern auch wieder beibringen können. Und diese Nachfrage in unseren Bädern allgemein sind die ja stark gestiegen, weil inzwischen auch wirklich überregional Menschen tatsächlich zu uns kommen und sagen, Mensch, ihr habt coole Infrastruktur, wir kommen lieber zu euch. Und aber in der Schwimmhalle ist es nun mal einfach so begrenzt, weil wir haben aktuell nur ein Schwimmerbecken. Wir haben kein Nichtschwimmerbecken, wie es manche andere Schwimmhallen in der Region haben. Und das ist aber wirklich schon ein entscheidendes Pfund, um zum einen Schwimmkurse, aber eben auch Reha-Kurse anbieten zu können, weil man kann eben nicht alles in einem Schwimmerbecken machen. Und von daher wäre das schon ein ganz wichtiger Punkt, um den Bedarf Herr zu werden und dort ein besseres Angebot darzustellen. Allerdings ist es natürlich wirklich ein Thema, das würde nur funktionieren wirklich mit Fördermitteln. In dem Fall haben wir über die Sportmilliarde, wie sie so heißt, den Förderantrag gestellt.
1: 5 Millionen Euro
0: Und
1: in etwa sind dann für das Leerschwimmbecken geplant und das kann dann
0: genau.
1: damit umgesetzt werden.
0: Genau, also wenn wir die Fördermittel kriegen, das sind rund 45%, das ist jetzt nicht mega, ne, weil trotzdem immer noch ein sehr hoher Eigenanteil wäre. Aber wenn wir es bei uns sinnvoll kombinieren, einmal das Schwimmangebot insgesamt zu erweitern und es im besten Fall auch mit energetischen Maßnahmen noch verbessern, und auch teilweise ein paar Modernisierungssachen gleich mit umsetzen können, dann wäre es zumindest immer noch gut investiertes Geld. Aber man muss ehrlicherweise sagen, wir haben auch ja für die anderen Bäder Förderanträge gestellt und gerade das Wurzner Freibad, das Dreibrückenbad, das hätte noch einen viel größeren Bedarf. Also dort würden wir auch wieder priorisieren. Im besten Fall kriegen wir alle Förderanträge bestätigt und dann würden wir es nach und nach umsetzen. Aber
1: Dann gibt es
0: ja,
1: allerdings auch wieder viele Kommunen, die Anträge gestellt
0: genau.
1: haben.
0: Also
1: Und die
0: ich bin mir sehr
1: Milliarde ist ja
0: sicher,
1: durchaus begrenzt.
0: beim letzten Mal war es, glaube ich, mehrfach, hundertfach überzeichnet. Also wenn wir einen von unseren dreien bestätigt bekommen, bin ich schon super glücklich und dann werden wir gucken, wie wir die anderen Themen angehen. Aber ja, Schwimmen ist wichtig, sollte jeder angehen und wir versuchen, dieses Angebot zu schaffen und zu erhalten.
1: Die Barrierefreiheit ist ein Thema unter den Zuschauern. Dazu haben wir Fragen erhalten. Warum ist denn zum Beispiel das Wahllokal in der Pesta nicht barrierefrei? Seit Jahren gibt es dort keine Änderung.
0: Ja gut, das ist ja die Pestalozzi-Oberschule sozusagen. Also die ist nur bedingt tatsächlich barrierefrei erreichbar, beziehungsweise barrierearm. Aber ja, wir haben natürlich dort eine Treppensituation, kein Fahrstuhl. Von daher haben wir das jetzt für einfach als Standort, zwar als Wahllokal auf jeden Fall gelassen, weil es nun mal in einer sehr guten Lage ist. Aber wer tatsächlich mit dem Thema Barriere, Armut oder Freiheit dann eine Problematik hat, der kann sich in jedes andere Wahllokal auch wenden, wo eben eine Barrierefreiheit gegeben ist oder kann eben auch die Briefwahl nutzen, weil in der Pestalozzi-Oberschule aktuell jetzt keine Fahrstuhlanbausituation oder sowas möglich ist. Ne? Wir haben dort wieder ein denkmalgeschütztes Objekt und dort wären es wirklich wieder größere und auch finanziell größere Eingriffe, die dafür nötig wären. Von daher, außer vielleicht einem Treppenlift oder sowas, wird dort jetzt nichts passieren.
1: Dann wurde der Konsum am Steinhof abgerissen und dort ein Parkplatz hingebaut. Warum zum Beispiel kein Bürgerhaus mit barrierefreiem Wahllokal oder überhaupt?
0: Ja, gut, dort haben wir die Situation im Steinhof, dass es ein Privatgrundstück ist. Das gehört nicht der Stadt. Und da wir an sich an Bürgerangeboten, gerade auch in der Innenstadt, die ja wirklich vom Steinhof nicht weit weg ist, auch verschiedenste Möglichkeiten haben, haben wir dort jetzt auch selber nicht mit dem Eigentümer da tatsächlich Gespräche geführt. Dort ist wirklich der größte Mangel, wirklich die Parkplatzsituation. Also das muss man wirklich sagen. Deswegen wurde dort auch von dem Eigentümer dieser Fokus gelegt, dort diesen Parkplatz

0: zu errichten. Und ich sage mal, anhand der Nutzung sieht man auch, dass das, glaube ich, eine gute Entscheidung war, auch wenn es vielleicht andere Ideen auch gegeben hätte.
1: Zum Wohngebiet am Steinhof wurde ein Impuls gegeben, dass dort eine Bank ganz gut wäre, beziehungsweise einige entlang des Fußweges oder auch ein Spielplatz. Inwiefern kann das optimiert werden?
0: Ja, also zum Thema Bänke, das ist auf jeden Fall ein guter Hinweis. Wir haben ja jetzt dieses Jahr schon sehr intensiv angefangen, Bänke in der gesamten Stadt zu verteilen, neu aufzubauen. Haben jetzt eher schon wieder die Problematik, dass uns Bänke geklaut werden. Also man kann sich das nicht vorstellen. Also selbst fest verankerte Bänke sind einfach weg. Also nicht, dass die Bürger denken, okay, wir bauen die jetzt wieder ab. Nein, also wir haben tatsächlich die Situation, dass es Menschen gibt, die sich so eine Bank einfach mitnehmen. Und da werden wir jetzt natürlich auch noch gucken, dass wir das optimieren. Aber generell wollen wir daran festhalten, dass wir wirklich weiterhin noch zusätzliche Bänke schaffen. Das war auch auf Antrag der Stadträte ein Thema bei der letzten Haushaltsverhandlung. Und da versuchen wir wirklich jetzt auch den Steinhof nochmal in den Fokus zu nehmen. Und auch beim Thema Spielplatz im Steinhof bzw. an dem Kleingartenverein Dr. Teich gab es ja auch mal einen kleinen Spielplatz. Der musste dann zurückgebaut werden. Und das wollen wir aber im nächsten Haushalt eigentlich auch mit platzieren, dass dort wieder auch eine Spielmöglichkeit entsteht, weil gerade der Steinhof ist ja ein wirklich super tolles Wohngebiet, sehr belebt. Inzwischen kommen auch wirklich immer, also geht auch der Generationenwandel dort voran, sodass da auch Familien wieder in Größenordnung hinziehen. Und das wollen wir natürlich auch begleiten, indem da wieder ein ordentlicher Spielplatz entsteht.
1: Die Fragestellerin thematisiert auch weiter die Wohnungsgenossenschaft, warum diese denn nicht investiert, in was eigentlich? In Spielplätze, in weitere Wohnungen, statt teure Balkone zu bauen. Die Fragestellerin ist dahingehend, wie sie sagt, sehr unzufrieden auch mit ihrer Arbeit und erwartet eine Stellungnahme.
0: Ja, gut, also man kann natürlich in einem Wohnungsvermieter, in einem Immobilieneigentümer kann man jetzt als Stadt ja schlecht auch vorschreiben, was er da tut. Ich muss sagen, da würde ich eher eine Lanze brechen für die Wohnungsgenossenschaft oder auch unsere Wohnungsgesellschaft, die städtische, dass hier eigentlich sehr viel dafür getan wird, dass die Häuser modernisiert werden, dass die Flächen ordentlich gepflegt werden. Aber ja, das Thema Bänke, Spielplatz, das sind natürlich typisch städtische Themen. Das ist jetzt weniger, was jetzt tatsächlich ein Privateigentümer schafft. Von daher muss man sich dort wirklich eben anschauen, was können wir leisten, wo kann man vielleicht auch gemeinsam aber trotzdem auch was schaffen. Da werden wir einfach nochmal ins Gespräch gehen. Und ansonsten denke ich, glaube ich, die Balkone an ihren Wohnungen dran haben oder die das auch teilweise gewünscht haben, jahrelang, glaube, die sind trotzdem ganz froh, dass dann ein Vermieter sagt, ja, okay, wir bauen die auch da dran. Also von daher, das würde ich jetzt niemandem vorschreiben wollen.
1: Kommen wir zum Schluss der Sprechstunde noch mal zu einem Bogen zum Anfang, zu der Studie und dem sehr guten Abschneiden der Stadt und blicken auf Veranstaltungen. Viele Besucher des Wenceslaigassenfestes zum Beispiel meinten, dass im Wurzen wieder mehr los ist und die Stadt lebendiger geworden ist. Ist das auch Ihr Eindruck und welche Entwicklung wünschen Sie sich dann auch für die Innenstadt in den kommenden Jahren?
0: Ja, also ich finde wirklich, dass sich die letzten Jahre gerade auch durch das Vereinsleben die Veranstaltungsintensität, Menge, egal ob jetzt Kernstadt oder auch in den Ortsteilen, dass sich das wirklich gut entwickelt hat, dass wir, also klar, als Stadt können wir auch nicht das selber alles leisten, ne? Das ist auch gar nicht Sinn und Zweck der Sache. Wir haben immer gesagt, okay, wir unterstützen, wir begleiten, wie jetzt auch beim Wenceslaigassenfest, aber an sich braucht es Leute, ja, ich weiß, das ist Ehrenamt und das ist auch immer aufwendig, aber ich bin super froh, dass es Menschen gibt, die sagen, okay, ja, wir haben da eine Idee, wir machen das und wir probieren das und dass dann eben letztendlich die Besucher mit ihrem Feedback letztendlich auch den Veranstaltern zeigen, ja, wir finden das cool, dass er das macht. Selbst in Teilwitz ist ja jetzt gerade auch eine große, tolle Initiative, wo die Sommersonnenwende wieder gefeiert wird, wo sich mehrere Vereine zusammengeschlossen haben und das so ein Fest wiederbeleben und das ist einfach toll, ja, wenn sowas passiert. Und ich glaube, das ist eben auch so ein Kreislauf aus, es muss jemand geben, der den Mut hat, es muss aber auch wiederum Leute geben, die es begleiten und unterstützen. Und es muss aber immer das Feedback geben, ja, ihr macht das toll und macht weiter so. Oder macht es noch einen Ticken besser, aber wir unterstützen das vielleicht auch. Und ich glaube, das ist das Wichtige, weil wir haben auch mehrere Vereine, die tatsächlich selber auch das Thema haben, wo die Alterung vorangeschritten ist, wo einfach die Energie vielleicht teilweise oder auch die körperlichen Möglichkeiten teilweise gar nicht mehr so da sind. Und haben jetzt aber auch einige Vereine, die wirklich das schaffen, auch wieder neue Leute zu rekrutieren und die muss man natürlich auch wieder daran führen, dass die eben auch sowas ja, sich mal zutrauen, weil ich glaube, es gibt nichts Schöneres. Ich habe nun selber auch viele Veranstaltungen früher gemacht. Wenn du eine Veranstaltung machst und siehst, wie die Menschen dort einfach eine tolle Veranstaltung erleben, wie sie lächeln, wie sie miteinander ins Gespräch kommen und in Kontakt treten und sich meistens daraus auch wieder neue Dinge ergeben. Und ich glaube, wenn man das sozusagen immer so weiterführt und alle ja auch wieder an einem Strang

0: durchziehen, dann geht was vorwärts.
1: Dann hoffen wir auf viel Energie auch im kommenden Monat, in der kommenden Zeit, bis zur nächsten Sprechstunde zum Beispiel. Vielen Dank, dass Sie sich die Zeit genommen haben und dass Sie auch Fragen gestellt haben. Können Sie gerne auch jederzeit an bürgerdialog@muldental.tv richten. Die nächste Sprechstunde wird wieder in Form eines Sommerinterviews durchgeführt werden. Und da können Sie schon gespannt sein, welchen Ort wir uns dafür ausgesucht haben. Es wird auf jeden Fall interessant. Vielen Dank für die Zeit, einen guten Monat und bis zum nächsten Mal.
0: Bis zum nächsten Mal.
2: Vielen Dank für Ihre Aufmerksamkeit. Kommen Sie gut durch die Woche und wenn Sie morgen wieder einschalten, dann sehen Sie hier meine Kollegin Elke Thiele. Machen Sie es gut.

Haben Sie das hochsommerliche Wochenende gut überstanden? So schön das Wetter ist, ist es doch für manchen Veranstalter bisschen zum Verhängnis geworden. Denn Gäste blieben am Wochenende aus, haben das Freibad oder die eigenen gekühlten vier Wände als Alternative genutzt. Ja, und die Fußball-WM wirft natürlich auch so manche Planung über den Haufen. Doch jetzt, mitten im Hochsommer, hat uns auch wieder viel zu schnell der Alltag eingeholt. Und so lassen Sie uns jetzt einsteigen in eine volle neue Arbeitswoche mit Nachrichten und Berichten aus unserer Region und für unsere Region. Die 26. Kalenderwoche hat begonnen. Heute am Montag, dem 22. Juni 2026. Und hier ist Megional, Ihre tägliche Dosis Information bei Glück auf TV. Guten Abend und Glück auf, liebe Zuschauer. Schön, dass Sie unsere Sendung eingeschaltet haben. Legendäre Gitarrenriffs, Welthits wie Sultans of Swing oder Money for Nothing und eine Atmosphäre, die unter die Haut geht. Die Musik der Dire Straits fasziniert bis heute Generationen von Rockfans. Am Wochenende erwachte dieser unverkennbare Sound mitten im Erzgebirge zu neuem Leben, als eine der gefragtesten Tributebands Europas im Olbernhauer Rittergut gastierte. Die Band Brothers in Arms

wurde gebucht und verwandelte die historische Kulisse in eine stimmungsvolle Open-Air-Arena. Mit einer absolut authentischen Performance, viel Liebe zum Detail und dem originalen rauen Sound von Mark Knopfler und Co. spielten sich die Musiker schnell in die Herzen des Publikums. Mein Kollege Günther Langer war für Sie mitten im Geschehen und hat die besten Momente und die großartige Stimmung im Rittergut eingefangen. Hier sein Bericht.

0: Hey, hey. Wunderschönen guten Abend, Olbernau. Die Schlange am Bier ist noch echt lang, ne? Aber die geben alles da. Schön, dass ihr alle da seid. Ey, ich meine, was soll man noch sonst machen heute? Als wäre da irgendwas von Bedeutung im Fernsehen oder so. Ich wüsste von nichts. Also, wir haben Dire Straits Musik mitgebracht. Ich hoffe, das ist okay. Habt ihr da Bock drauf?
1: Gesprochen habe ich auch mit Tobi Born und Olli Warner. Er ist der Gründer der ersten Dire Straits Tribute Band im Jahre 2002 gegründet.
2: Es ist ja Musik, die zeitlos ist, wie du ja selber sagst, geht immer noch. Wir sind alles Musikenthusiasten und da ist halt musikalisch eine Menge los. Die Leute feiern das immer noch und ist auch unser Plan, wir feiern diese Musik zusammen mit den Leuten. Und solange die Leute da Bock drauf haben, machen wir das, weil wir haben auf jeden Fall noch Bock.
3: Gibt es einen Lieblingstitel eurerseits oder deinerseits erstmal?
2: Also bei mir schwankt das so ein bisschen, das verändert sich von Zeit zu Zeit, was das Live-Spielen angeht. Tunnel of Love ist so ein Ding, das macht mir unheimlichen Spaß. Ja, Brothers in Arms auch, wegen der Intensität und so. Und natürlich die Money for Nothing und so, wenn dann die Post abgeht, macht natürlich auch immer Spaß. Das ist meine Favorite so.
4: Ich müsste überlegen und nicht lügen, aber auch auf jeden Fall Money for Nothing. Und ich mag auch noch Darling Pretty von Mark Knopfler Solo.
3: Und was ich noch gelesen habe, heute gibt es noch eine Person zusätzlich mit Saxophon. Ist das so?
4: Richtig, genau.
3: Warum spielt er bloß ab und zu mal mit?
4: Mittlerweile spielt er eigentlich fast immer mit. Mhm. Geboren war die Idee ab und zu, aber das hat sich so ergeben, dass er mittlerweile fast immer dabei ist. Aber manchmal spielen wir auch nur zu viert. Ja.

Dankeschön.

Weitere Eindrücke von diesem Konzert sehen Sie dann ab Samstag in unserer Sendung bei uns im Erzgebirge, hier bei Glück auf TV. Jetzt wechseln wir das Thema. Der Präsident der Industrie- und Handelskammer Chemnitz, Max Jankowski, ist neuer Sprecher des Heringsdorfer Kreises, dem Zusammenschluss der 15 ostdeutschen Industrie- und Handelskammern. Die Wahl erfolgte im Rahmen der traditionellen Sommersitzung der IHK-Spitzen auf der Insel Usedom in Heringsdorf. Mit der Wahl übernimmt er eine zentrale koordinierende Funktion innerhalb des Zusammenschlusses, der die wirtschaftspolitischen Interessen der ostdeutschen Wirtschaft bündelt und gegenüber Politik und Öffentlichkeit vertritt. Die ostdeutsche Wirtschaft braucht eine starke, geeinte Stimme und unsere größtmögliche Unterstützung, sagte der Unternehmer aus Lößnitz im Erzgebirge. Max Jankowski folgt auf Klaus Olbricht, Präsident der IHK Magdeburg. Olbricht hatte das Amt mehr als 2 Jahrzehnte an der Spitze des Heringsdorfer Kreises geprägt und entscheidend zur Positionierung der ostdeutschen Industrie- und Handelskammern beigetragen. Eine erneute Kandidatur von ihm erfolgte nicht. Der Heringsdorfer Kreis gilt als wichtiges Abstimmungs- und Strategiegremium der ostdeutschen IHKs. Er dient dem regelmäßigen Austausch der Kammern zu wirtschafts-, aber auch zu strukturpolitischen Themen sowie der gemeinsamen Positionierung gegenüber politischen Entscheidungsträgern auf Landes-, Bundes- und europäischer Ebene. Das Freizeitbad Aquamarin in Marienberg wird seit Sommer 2023 für insgesamt 22 Millionen Euro umgebaut. Die Bauarbeiten sind in der Endphase. Und in dieser Woche, sprich ab heute bis einschließlich 26. Juni, bleibt das Bad aber für ein paar Tage weitestgehend komplett geschlossen. Reha-Sport, Präventionskurse bzw. das Schul- und Vereinsschwimmen finden trotzdem statt. Am 27. Juni öffnet das Bad wie gewohnt um 10 Uhr. Aufgrund auffälliger Abnutzungserscheinungen an Radsätzen mehrerer Fahrzeuge kommt es bei der Erzgebirgsbahn seit heute vorübergehend zu Einschränkungen im Zugverkehr. Um weiterhin einen sicheren Betrieb zu gewährleisten, richtet das Eisenbahnunternehmen auf einzelnen Streckenabschnitten Schienenersatzverkehr mit Bussen ein. Auf der Regionalbahnlinie 81 wird zwischen Pockau-Lengefeld und Olbernhau-Grüntal Schienenersatzverkehr eingerichtet. Zwischen Chemnitz und Pockau-Lengefeld soll weiterhin ein Zugangebot im 2-Stunden-Takt verkehren. Auf der Regionalbahnlinie 95 wird zwischen Schwarzenberg und Johann-Georgenstadt Schienenersatzverkehr eingerichtet. Zwischen Zwickau und Schwarzenberg soll weiterhin ein Zugangebot im 2-Stunden-Takt verkehren. Die Regionalbahnlinie 80 zwischen Chemnitz und Kranzahl verkehrt nach aktuellem Stand ohne Einschränkungen. Die konkreten Fahrplanregelungen und Ersatzverkehre sind in den digitalen Auskunftsmedien veröffentlicht. Bitte prüfen Sie Ihre Verbindung vor Fahrtantritt aber erneut und planen Sie für die Fahrten mit dem Schienenersatzverkehr

0: Beim Abbiegen auf die Bahnhofstraße kam es dann zum Zusammenstoß mit einem stadteinwärts fahrenden und vorfahrtsberechtigten Linienbus. Der Mopedfahrer erlitt schwerste Verletzungen. Trotz sofortiger medizinischer Maßnahmen, bei denen auch ein Rettungshubschrauber eingebunden war, verstarb der Mann noch an der Unfallstelle. Ein Kind in dem Bus wurde leicht verletzt. Zudem mussten mehrere Kinder vor Ort durch ein Kriseninterventionsteam betreut werden. Angaben zum unfallbedingten Sachschaden sind derzeit nicht bekannt. Die Unfallstelle war zeitweise voll gesperrt. Waldheim, Moped übersehen? Von der Bräuningstraße in die Bahnhofstraße fuhr am Donnerstagnachmittag ein 79-Jähriger mit einem PKW VW und kollidierte dabei mit einem Simson-Moped. Der 33-jährige Zweiradfahrer stürzte und erlitt leichte Verletzungen. Es entstand Sachschaden in Höhe von insgesamt ca. 2000 Euro. Augustusburg, Ortsteil Grünberg. Motorradfahrer kam von der Straße ab. Mit seiner Kawasaki kam am Abend des 18. Juni ein 21-Jähriger von der kurvenreichen Strecke der Staatsstraße 223 zwischen Grünberg und Flöha ab und kollidierte mit einem Verkehrsschild. Rettungskräfte brachten den Schwerverletzten ins Krankenhaus. Der Gesamtsachschaden beläuft sich auf rund 5000 Euro. Eibenstock, Ortsteil Neidhartstal. Motorradfahrer verletzte sich bei Sturz schwer. Am Donnerstagnachmittag befuhr ein 37-jähriger Fahrer mit einem Motorrad Honda die Muldenstraße, Kreisstraße 9107, aus Richtung Wolfsgrün in Richtung Neidhartstal. In einer Rechtskurve stürzte der Motorradfahrer. Dabei erlitt er schwere Verletzungen. Rettungskräfte brachten ihn zur weiteren Behandlung in ein Krankenhaus. Der entstandene Sachschaden beläuft sich auf etwa 10.000 Euro. Brandau in Tschechien. Am 19. Juni wurde die Feuerwehr Olbernhau gegen 14.58 Uhr zu einem Traktor- und Feldbrand nach Brandau alarmiert. Aufgrund der trockenen Natur und der damit verbundenen erhöhten Brandausbreitungsgefahr war es notwendig, präventiv mehr Löschwasser vorzuhalten. Vor Ort hatten die tschechischen Kräfte den Brand von Gespann und umliegender Wiese bereits gelöscht. Die Freiwillige Feuerwehr Olbernhau sowie die auch alarmierte Feuerwehr Oberneuschönberg kontrollierten die Brandstelle mittels Wärmebildkamera und kehrten anschließend in die Gerätehäuser zurück. Vielen Dank an Gunther von Rüssel für die zur Verfügung gestellten Bilder.
1: Die Wasserflasche war der Tagesbegleiter der Menschen am Wochenende. Zum Glück gibt es ja immer mehr Möglichkeiten, Getränke unterwegs zu kaufen oder Trinkwasserspender in den Städten zu nutzen, um die Vorräte wieder aufzufüllen. Das alles ist auch richtig und wichtig. Willkommen zum Glück auf TV-Wetter. Der Hochsommer hat uns alle fest im Griff. Niemand kann der Wärme entkommen, die von einem Teil ersehnt wurde und vom anderen Teil der Menschen jetzt schon wieder verflucht wird. Viel trinken ist auf alle Fälle wichtig, denn auch in den nächsten Tagen ist an Abkühlung nicht zu denken. Selbst das Herunterkühlen der Wohnungen wird zum Ende der Woche über Nacht kaum mehr möglich sein, weil die Temperaturen einfach nicht mehr so tief sinken und die Taupunkte steigen, was die Luft schwül macht. Die Bestände an Klimageräten und Lüftern gehen in den Geschäften folgerichtig deutlich zurück. Daran wird sich so schnell nichts ändern, denn am Rande eines Hochdruckgebietes mit Schwerpunkt über der Nordsee wird weiterhin sehr warme bis heiße Luft in unsere Region geführt, so die aktuelle Wetterlage. Schauen wir uns das Ganze jetzt mal ein bisschen genauer an. Heute Abend und in der kommenden Nacht erwartet uns ein locker bewölkter Himmel über dem Sendegebiet. Und es bleibt auch weiterhin vollkommen niederschlagsfrei. Die Sterne und in der ersten Nacht auch der zunehmende Mond sind durch die lockeren Wolken ganz gut sichtbar. Das erste Viertel unseres Erdtrabanten ist heute Nachmittag um 13.58 Uhr bereits aufgegangen und geht um 1.04 Uhr in der Nacht wieder unter. Mit einem teils bewölkten Himmel, aber absolut trocken, geht es dann in den morgendlichen Berufsverkehr am Dienstag. Schauen wir uns jetzt die Abend- und Nachttemperaturen an. Am Abend bewegen wir uns noch zwischen 26 und 22 Grad. Und bis morgen früh erwarten uns Tiefstwerte von 18 bis 14 Grad. Nutzen Sie die Nacht und lüften Sie noch einmal richtig gut durch. Die Temperaturen machen das aktuell noch möglich.

Was macht der Wind? Er dreht am Abend wieder auf Süden und macht sich anschließend ziemlich rau. Er weht im Mittel ganz leicht zwischen 3 und 7 Kilometer pro Stunde. Und in Böen leicht bis schwach, zwischen 7 und 16 Kilometer pro Stunde. Mit einem zunächst überwiegend bewölkten Himmel starten wir in den Dienstag. Im weiteren Tagesverlauf stellt sich dann aber ein freundlicher Wechsel aus Sonne und Wolken ein. Und bei einer geringen Niederschlagswahrscheinlichkeit zwischen 10% und 30% sollte da normalerweise überhaupt nichts passieren. Stolze 9 bis 10 Sonnenstunden erwarten wir morgen. Das ist doch ganz ordentlich. Sonnenaufgang ist um 4.53 Uhr und um 21.24 Uhr geht die Sonne wieder unter. Zum Abend hin klart der Himmel dann immer weiter auf, sodass wir schließlich sternenklar in die Nacht zum Mittwoch hineingehen. Werfen wir einen Blick auf die Tagestemperaturen. Am Morgen ist es mit 15 bis 19 Grad noch angenehm. Am Nachmittag wird es dann mit Werten zwischen 25 und 28 Grad wieder durchweg sommerlich. Wie geht's dem Wind? Der präferiert morgen die nördlichen Richtungen. Im Mittel werden dabei Geschwindigkeiten zwischen leichten 4 und schwachen 11 Kilometer pro Stunde erreicht. Und in den Böen messen wir schwache bis mäßige Werte zwischen 11 und 24 Kilometer pro Stunde. Und wie geht es in den Tagen darauf weiter? Schauen wir auf die Aussichten für den Mittwoch und den Donnerstag. Und da legt der Hochsommer noch mal eine Schippe drauf. Am Mittwoch zeigt die Sonne dann schon wieder ganz deutlich, wer das Sagen über unserem Sendegebiet hat. Von morgens bis abends wird uns Sonnenschein pur berechnet. Es sind zwar ab und zu mal ein paar lockere Wolken zu sehen, die für einen kurzen, schattigen Moment sorgen. Aber Niederschläge stehen absolut nicht auf der Tagesordnung. Stattdessen sind fantastische 14 bis 15 Sonnenstunden die gesetzten Zahlen. Die Tagestemperaturen bewegen sich morgens mit 16 bis 20 Grad noch im angenehmen Bereich zum Durchlüften und steigern sich bis zum Nachmittag auf hochsommerliche 26 bis 29 Grad. Der Wind hat am Mittwoch nicht viel zu melden und sorgt auch nicht wirklich für Abkühlung. Er weht aus nordwestlichen Richtungen im Mittel leicht, zwischen 3 und 7 Kilometer pro Stunde. Und in Böen leicht bis mäßig, zwischen 7 und 22 Kilometer pro Stunde. Der Donnerstag präsentiert sich dann durch und durch hochsommerlich. Die Sonne beglückt uns wieder von morgens bis abends und kommt am Tagesende auf 13 bis 14 Arbeitsstunden. Im Tagesverlauf kommt zwar wieder eine lockere Bewölkung auf, die wirkt sich für uns aber eher positiv aus, weil es dadurch ab und zu auch einmal ein bisschen schattig wird. Ansonsten erwartet uns ein sehr schöner, aber eben auch wieder sehr warmer Tag, was die Temperaturen eindrucksvoll bestätigen. Denn mit dem nächtlichen Durchlüften wird es nun leider nichts mehr. Wir starten morgens bereits mit Werten zwischen 18 und 24 Grad. Und erreichen den Hitzehöhepunkt am Nachmittag bei schweißtreibenden 29 bis 33 Grad. Der Wind bleibt bei seiner nördlichen Richtung und weht im Mittel leicht zwischen 3 und 11 Kilometer pro Stunde, sowie in Böen leicht bis mäßig zwischen 11 und 28 Kilometer pro Stunde. Am Freitag und auch am kommenden Wochenende geht es unverändert hochsommerlich weiter. Auch in den Nächten wird es dann nicht mehr ganz so frisch. Und die Taupunkte steigen weiter an. Es wird im Sendegebiet spürbar schwüler. Mal schauen, welches Wetter uns die Modelle morgen berechnen. Liebe Zuschauer, das war der Wochenauftakt bei Megional. Unsere Sendung geht jetzt leider schon zu Ende. 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Schauen Sie einfach in unserer Mediathek vorbei. Im Internet unter www.glückauf.tv oder bei YouTube unter unseren Glückauf-TV-Kanälen. Dort finden Sie auf alle Fälle unseren Programm-Livestream und jede Menge Beiträge rund um die Uhr zum individuellen Anschauen. Bevor Sie jetzt gleich noch Freizeittipps erhalten und noch einige Bilder des Tages sehen, verabschiede ich mich für heute von Ihnen. Ich wünsche einen schönen Abend und später dann eine angenehme Nacht. Machen Sie es gut, bis morgen.

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1: Also ich habe hier mal den Flyer von dem Obernacher Kultursommer. Es ist ja gigantisch. 53 Veranstaltungen stehen hier drin.
2: Also wer dieses Jahr in Obernau sagt, es ist nicht los, also dem ist dann auch nicht mehr zu helfen. Es ist wirklich ein breit gefächertes Angebot, übers ganze Stadtgebiet verteilt.
1: Hier Niederneuschönberg, Rothendal, Stadtkirche, am Bierwiesendeich ist auch wieder Bootstreffen. Landsknecht in der Seigerhütte, ist das was Neues?
2: Da knallt's. Da werden sozusagen die Szenerien aus dem 30-jährigen Krieg. Da kommen also verschiedene Gruppen aus Deutschland und Tschechien, aha, die sich eben der Geschichte verschrieben haben. Und da werden also verschiedene Vorführungen gemacht. Es wird geschossen, Kanonen werden abgefeuert, es wird exerziert, es wird Schaukämpfe geben und das alles im Areal der Seigerhütte.
1: Oh, cool. Traktorentreffen, das kennt man schon ein bisschen. Sommerfester Feuerwerk haben wir auch. Das sind ja ein paar Wiederkehrende. Aber das Volksliedersingen am Altham, das habt ihr behalten. Am 16. August.
2: Eine schöne kleine Veranstaltung. Posaunenchor,

0: macht dort der ehemalige Kantor Armin Winkler moderiert. Eine richtig schöne runde Sache. Die Stimmung dort, das Areal Althammer bietet sich super an.
1: Das ist toll, also wirklich wahr. Und Rothenthal, 400 Jahre Rothenthal.
0: Die feiern also Ende Juni, inklusive 150 Jahre Feuerwehr. Die Leute dort sind sehr engagiert, haben sich also ein großes Programm ausgedacht, machen also viel Betrieb.
1: Ja, ne, was ist schon weg? 16 Veranstaltungen sind schon gelaufen und jetzt stehen ja, jetzt noch 40 an.
0: Wir gucken nach vorne.
1: 40 stehen noch an, das ist Wahnsinn. Hä?
0: Die Höhepunkte, kann man sagen, ist also dieses Konzert von Brothers in Arms. Das ist also eine Dire Straits Coverband.
1: Aha.
0: Die treten also im Rittergut auf, Open Air, auf der großen Bühne. Und das ist also für Rockliebhaber ist das wirklich ein großer Punkt, weil du jetzt vor uns gerade sagtest, die Rothenthal auch Oberneuschönberg feiert. Das ist allerdings Ende August dann.
1: Ha.
0: Haben die also auch ein Festwochenende, die haben 375 Jahre Feier. Auch dort Oberneuschönberg ist ja bekannt, feiern kennen sie. Und da sind auch wieder viele Obernhauer, Oberneuschönberger und natürlich auch Gäste aus weit und fern herzlich willkommen.
1: Ich lese ja gerade Dirk Zöllner. Da kommt wohl auch noch über den Hau.
0: Ja, Dirk Zöllner kommt auch und auch der Open Air im Rittergut. Wir haben also die Veranstaltungen mehr ins Stadtgebiet gezogen, sodass also hier breiter Zulauf.
1: Na, ich sehe schon hier, Karussell kommt auch. Karussell.
0: Die treten allerdings in der Kirche auf.
1: Und was ist hier mit den Obernhauer Kinotagen zum Schluss?
0: Das ist sozusagen, also nicht das Highlight, aber der Abschluss sozusagen des Obernhauer Kultursommers, der ersten Auflage des Obernhauer Kultursommers. Dort öffnet das Kino auf der Fallberger Straße, was also schon seit Jahren geschlossen hat. Das öffnet temporär für diese beiden Tage. Das ist eine einmalige Sache. Nochmal, und da werden dort drinnen auch Filme gezeigt. Da steht aber das Programm noch nicht ganz fest. Das wird dann kurz vorher nochmal bekannt gegeben. Aber den 18. und 19. September kann man sich schon mal vormerken, wenn man wieder mal ins Obernhauer Kino reingucken will.
1: Oh, also das ist richtig toll. Also wirklich war ganz toll der Obernhauer Kultursommer. So sieht der Flyer aus, liegt überall aus. Und ich denke mal, es müssen die Leute kommen. He?
0: Das kriegt man hin.
1: Wunderbar. Und nächstes Jahr ist schon. Weißt du, was da ist? 125 Jahre Stadtrecht.
0: Und 490 Jahre Seigerhütte.
1: Seigerhüttenfest. Der wird wachsen.

Und damit herzlich willkommen zu Sachsen aktuell am 22. Juni. Das sind unsere Themen heute. Kommunen am Limit, verkauft Dresden den goldenen Reiter? Außerdem mehr Überwachung oder mehr Sicherheit, Demo gegen Polizeigesetz endet vorzeitig und sportlicher Erfolg in der Landeshauptstadt. Dresden Monarchs bleiben ungeschlagen.

0: Was wäre, wenn Dresden den goldenen Reiter verkaufen müsste, um den Haushalt zu retten? Natürlich ist das nur ein Gedankenspiel, aber genau damit wollte die Stadt heute auf ein ernstes Problem aufmerksam machen. Die Kommunen stehen finanziell massiv unter Druck. Steigende Kosten, immer neue Aufgaben und zu wenig Geld von Bund und Land bringen auch Dresden an seine Grenzen. Beim Aktionstag Kommunen am Limit wurde deshalb deutlich gemacht, wo die Probleme liegen und was das für den Alltag der Menschen bedeuten könnte.
1: Nehmt uns ernst, nehmt uns wahr und nehmt wahr, dass wir hier vor Ort die Politik organisieren, die die Menschen spüren. Das, was im Bundestag entschieden wird, ist wichtig. Das, was in der Kommune entschieden wird, das merken die Leute wirklich.
2: Ernste Worte und ein Gedankenspiel, das auf eine heikle Situation aufmerksam machen soll. Was wäre Dresden ohne den Goldenen Reiter? Ganz so weit soll es natürlich nicht kommen. Aber genau mit dieser Frage hat die Stadt Dresden heute auf die angespannte Finanzlage der Kommunen aufmerksam gemacht. Beim Aktionstag Kommunen am Limit wurde der Goldene Reiter symbolisch zum Rechenbeispiel. Was wäre das Wahrzeichen eigentlich wert? Und würde ein Verkauf den städtischen Haushalt retten? Die Rechnung hat Professor Thomas Kübler vorgenommen, der Leiter des Stadtarchivs.
3: Das sind also mit den Sanierungskosten, die über die ganzen Jahrhunderte Sanierung, 1956 Sanierung, 2001 bis 2003

0: gehabt hat, kommt man auf 14,8 Millionen Euro.
1: 14,8 Millionen Euro. Eine gewaltige Summe. Für die Dresdner Haushaltsprobleme wäre sie trotzdem kaum mehr als ein Tropfen auf den heißen Stein. Denn im städtischen Haushalt klafft eine deutlich größere Lücke. Genau das soll die Aktion deutlich machen. Stadtkämmerin Jeanette Rissmann erklärt die finanzielle Anspannung.
2: Wir bräuchten, und das hat der Oberbürgermeister auch gesagt, ja mindestens 130 Millionen. Das sind 130 Millionen, vielleicht 3% der Gesamtaufwendungen. Insofern, also hier muss ich schon ein bisschen mehr bewegen. Wir müssten mehrere dieser goldenen Reiter haben, um den Haushalt zu sanieren.
1: Hinter der Aktion steht ein bundesweites Problem. Die Kommunen verweisen auf steigende Sozialausgaben. Kosten für Verkehr, Schulen, Krankenhäuser und Infrastruktur. Die Kritik, Bund und Länder beschließen Aufgaben, die Städte und Gemeinden müssen sie vor Ort umsetzen, bekommen dafür aber nicht genug Geld. Auch für Oberbürgermeister Dirk Hilbert eine extrem heikle Situation.
3: Kommunen sind am Limit. Wir sind finanziell am Ende. Warum sind wir finanziell am Ende? Nicht, weil wir besonders schlecht wirtschaften und dass deutschlandweit alle Bürgermeister, alle Gemeinderäte zu dumm sind, mit dem Geld umzugehen, sondern weil es in den letzten Jahren ein überbordendes Bestellmanier von Bund und Ländern gab, zu unseren Lasten. Und das hat mittlerweile solche historischen Dimensionen angenommen, wie es das in der Bundesrepublik noch nicht gegeben hat. Wir reden derzeit von kommunalen Defiziten von über 30 Milliarden Euro. Aber wenn derzeit darüber diskutiert wird, die Krankenkassen sind leer, dann reden wir darüber, über 10 Milliarden, um mal so eine Wichtung zu geben. Also kurzum, was bleibt uns als Kommunen übrig? Wir müssen an den sogenannten freiwilligen Leistungen heran. Was heißt freiwillige Leistung? Eigentlich das, was eine Stadt lebenswert macht. Ob es jetzt die Schwimmbad ist, ob die Grünanlagenpflege ist, ob die Sauberkeit in den Städten ist, ob es auch die Instandhaltung von unseren Immobilien und Wertbeständen, also Straßen, Brücken etc. Und wo das endet, das wissen wir.
1: Wenn sich daran nichts ändert, geraten vor allem sogenannte freiwillige Leistungen unter Druck. Genau die Dinge, die den Alltag in einer Stadt spürbar machen. Auch für Fraktionsvorsitzende des Bündnis 90 Die Grünen im Dresdner Stadtrat, Agnes Scharnetzky, ist der Ernst der Lage klar.
4: Die Kommunalfinanzen sind desolat. Und wenn es so weitergeht, dann schaffen wir es, hier in Dresden nicht mehr Haushalte zusammenzukriegen. Wir finden schlicht keine Mehrheiten mehr dafür. Gleichzeitig möchte ich sagen, den goldenen Reiter zu verkaufen, bringt 14 Millionen, ist aber jetzt vielleicht nicht die zielführende Maßnahme. Aber wenn ich mich danach dahinter umschaue, haben wir unseren wahren aktuellen goldenen Reiter, nämlich die DVB. Und um die geht es am Ende des Tages auch. Es geht darum, dass wir den öffentlichen Nahverkehr, dass wir die soziale und die tägliche Infrastruktur für die Menschen finanzieren können. Es geht darum, dass die Arbeitswege funktionieren, die Schulwege funktionieren, die Freibäder da sind und Leute schwimmen gehen können. Und dafür brauchen wir das Geld. Und ich glaube, wir müssen ein bisschen aufpassen, dass wir nicht alle bundespolitischen Maßnahmen im Bausch und Boden reden, aber wir müssen tatsächlich gucken, wie wir Pflichtleistungen auch so organisieren, dass wir nicht so viel Geld verpulvern und mehr Geld für die Bürgerinnen und Bürger übrig bleibt.
1: Im Stadtrat ist die Finanznot grundsätzlich angekommen. Uneinigkeit gibt es aber bei der Frage, wie die Ursachen benannt werden und ob eine symbolische Aktion wie diese ausreicht. Das beschreibt auch Dominik Hecker aus der BSW-Fraktion im Stadtrat Dresden.
5: Wir stopfen alles in diesen Haushalt. Und wenn man sich das mal genau anguckt, also wir haben 2016 33 Milliarden Bundeshaushalt gehabt für Militär. Jetzt sind wir bei 108 Milliarden Euro so. Und wenn wir hier heute diese Situation erleben, also wir sprechen ja über die Kommunen in ganz Deutschland von 33 Milliarden oder 30 Milliarden so, ungefähr, wo sag ich mal, ein Defizit entstanden ist. So, und das sind, wenn man diese Zahlen vergleicht, da kann man nur mit dem Kopf schütteln. Also, und da muss unbedingt was passieren. Also, und unser Ansehen ist eigentlich ganz klar, also hier mit dem Bund auf jeden Fall das anzustreben, sozusagen Reform.
1: Der goldene Reiter bleibt also dort, wo er steht. Die Botschaft der Aktion richtet sich trotzdem deutlich nach Berlin und an den Freistaat. Wenn Kommunen mehr Aufgaben übernehmen sollen, brauchen sie auch das Geld dafür. Sonst wird dort gespart, wo es die Menschen direkt merken.
6: Und von der Landeshauptstadt geht es nun in die Messestadt. Mehr Überwachung oder mehr Sicherheit? Über diese Frage wird derzeit auch in Sachsen diskutiert. In Leipzig sind am Samstag mehrere hundert Menschen gegen die geplante Verschärfung des Polizeigesetzes auf die Straße gegangen. Die Demonstration verlief zunächst wie geplant, wurde am Ende jedoch vorzeitig beendet. Wie es dazu kam, das erfahren Sie jetzt.
7: Mehrere hundert Menschen haben am Samstag in Leipzig gegen die geplante Verschärfung des sächsischen Polizeigesetzes demonstriert. Der Protestzug startet

0: endete am Connewitzer Kreuz und führte über die Karl-Liebknecht-Straße bis zum Alexis-Schumann-Platz. Die Teilnehmerinnen und Teilnehmer kritisierten unter anderem neue Überwachungsmöglichkeiten und erweiterte Befugnisse für Polizei und Behörden. Mit Plakaten, Transparenten und Redebeiträgen machten sie auf ihre Forderungen aufmerksam. Nach einer Zwischenkundgebung am Alexis-Schumann-Platz wurde die Demonstration vom Veranstalter selbst vorzeitig beendet. Es sei zu themenfremden politischen Beiträgen einzelner Teilnehmer gekommen. Über die geplante Novelle des Polizeigesetzes soll Ende Juni im Sächsischen Landtag entschieden werden.
1: Wir machen jetzt eine kurze Pause und sind gleich mit spannenden Themen aus dem Freistaat für Sie zurück. Unter anderem blicken wir auf den Tag der Architektur, denn dort geht es nicht nur um Gestaltung, sondern auch darum, wie Nachhaltigkeit und Lebensqualität bei Architektur neu gedacht werden kann. Bleiben Sie also dran.

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5: Herzlich willkommen zurück zu Sachsen aktuell. Schön, dass Sie dran geblieben sind. Gebäude sind mehr als Wände, Fenster und Dächer. Sie bestimmen, wie wir wohnen, lernen, arbeiten und miteinander leben. Beim Tag der Architektur öffnen in Sachsen ausgewählte Projekte ihre Türen und zeigen, welche Ideen hinter moderner Baukultur stecken. Dabei geht es nicht nur um Gestaltung, sondern auch um Nachhaltigkeit, Lebensqualität und die Frage, wie Architektur unsere Städte und Gemeinden für die Zukunft prägen kann.
6: Architektur bewegt sich auch immer im Spiegel der Zeit und natürlich müssen wir in einer modernen Zeit auch modern bauen.
7: Für viele ist Architektur vor allem Gebäude, Fassade, Grünfläche oder Wohnraum. Für den Präsidenten der Architektenkammer Sachsen, Andreas Wohlfahrt, ist es ein Ausdruck davon, wie wir leben.
6: Die meisten von uns verbringen einen Großteil ihres Lebens in gebauter Umwelt. Das heißt nicht nur in Gebäuden, Arbeitsplatz meistens in Gebäuden, Wohnen in Gebäuden, Lernen in Gebäuden, Einkaufen in Gebäuden. Das bedeutet aber auch den Stadtraum, wo man sich zwischen den Gebäuden bewegt.
7: Am Wochenende rückt der Tag der Architektur diese gebaute Umwelt in den Mittelpunkt. In Leipzig stellt sich dabei die Frage, wie kann eine wachsende Stadt modern, nachhaltig und zugleich menschlich bauen? Der Tag der Architektur öffnet Orte, die sonst verschlossen bleiben. In Leipzig stehen unter anderem Schulbauten, Führungen im Kolonnadenviertel, Projekte am Wilhelm-Leuschner-Platz und Einblicke in laufende Umbauten auf dem Programm. Für Architektinnen und Architekten ist dieser Tag aber auch eine Möglichkeit, ihre Arbeit öffentlich sichtbarer zu machen.
6: Der ist für uns Architektinnen und Architekten natürlich wichtig, weil wir dort endlich mal auch der Öffentlichkeit zeigen können, womit wir uns den ganzen Arbeitstag lang, das ganze Jahr lang beschäftigen. Die Arbeit findet ja sonst oft im Verborgenen statt und der normale Nutzer unserer Architektur sieht das Ergebnis immer erst, wenn es fertig ist. Und wir wollen gerne die Menschen mal mitnehmen, auch bei den Prozessen, wie man zu einer guten Lösung kommt, welche Kriterien alle zu beachten sind, wie die Entscheidungen getroffen werden. Weil ich denke, dass es wichtig ist, Architektur, gebaute Umwelt im Allgemeinen nicht nur als passiver Konsument wahrzunehmen, sondern auch ein bisschen davon zu verstehen.
7: Andreas Wohlfahrt ist Präsident der Architektenkammer Sachsen. Er spricht für eine Branche, die Gebäude entwirft und damit auch Räume für Alltag, Begegnungen und Zusammenleben mitgestaltet.
6: Also um es mal herzuleiten, es gibt in der Schule Musikunterricht, sodass man zumindest einigermaßen weiß, ist es eine Sinfonie oder ist es eine Jazzband. Das weiß auch der Laie. Es gibt Kunstunterricht, wo man ein paar Grundlagen vermittelt kriegt. Es gibt keinen Architekturunterricht bisher. Und bei dieser baukulturellen Bildung sehen wir einen großen Bedarf. Und dazu kann der Tag der Architektur niederschwellig etwas beitragen.
7: In Leipzig lässt sich das besonders bei öffentlichen Gebäuden zeigen. Schulen, Kitas, Sporthallen oder Plätze können mitprägen, wie Menschen lernen, sich bewegen und eine Stadt nutzen. Einige Programmpunkte führen deshalb zu Orten, an denen öffentliche Planung, nachhaltiges Bauen und alltägliche Nutzung zusammenkommen. Genau darum geht es auch Henriette Weber. Sie ist Abteilungsleiterin für Projektmanagement Hochbau im Amt für Gebäudemanagement der Stadt Leipzig.
8: Ja, wir beteiligen uns als öffentlicher Auftraggeber hier für das Thema Baukultur, nachhaltige Lebensräume und verbinden Orte wie Schule und Lernen miteinander.
7: Gerade im Schulbau wird dieser Anspruch deutlich. Gebäude sollen gut nutzbar, langlebig und klimafreundlich sein. Dazu gehören aus Sicht der Stadt Leipzig auch Gründächer, weniger versiegelte Flächen und Konzepte für den Umgang mit Regenwasser.
8: Der Tag der Architektur, der zeigt gute Beispiele, wie wir als Stadt Leipzig nachhaltig mit unseren Gebäuden umgehen. Wir implementieren Gründächer, Rigolen zum Thema Schwammstadt, um Regenwasser zu speichern und sensiblen Umgang in Grünanlagen. Wir versiegeln wenig Fläche, um nachhaltig klimaneutral zu bauen.
7: In der Umsetzung bleibt das eine Herausforderung. Nachhaltiges Bauen kann höhere Anforderungen an Planung, Finanzierung und Prioritätensetzung stellen, wie Weber erklärt.
8: Also das Thema Lebenszykluskosten und auch das Thema Investitionsvolumen der Stadt ist eine große Herausforderung für uns im Umgang. Wir evaluieren unsere Standards sowohl im Schulbau, auch im Umgang mit dem Thema nachhaltiges Bauen, versuchen wirtschaftliche Konzepte in frühen Phasen zu entwickeln.
7: Auch in der Architekturbranche hat sich der Blick auf Nachhaltigkeit erweitert. Neben dem Energieverbrauch im Betrieb gehe es laut Wohlfahrt zunehmend auch um die gesamte Bilanz eines Gebäudes. Material, Herstellung, Nutzung und spätere Sanierung.
6: Es fing an mit dem energiesparenden Bauen, das war so Thema seit den 90er Jahren. Wir sind heute in der Erkenntnis einen erheblichen Schritt weiter, nämlich dass es um die Ökobilanz über die gesamte Nutzungsdauer eines Gebäudes geht.
7: Damit stehen bei vielen Bauprojekten mehrere Fragen nebeneinander. Was ist bezahlbar, was ist klimafreundlich und was passt ins Stadtbild und bleibt langfristig nutzbar? Der Tag der Architektur macht solche Fragen sichtbar. Er zeigt, welche Überlegungen hinter Gebäuden stehen können. Planung, Gestaltung, Finanzierung und die Frage, wie die Stadt künftig funktionieren soll, wie Wohlfahrt erklärt.
6: Gut gestaltete, gut gebaute Gebäude, die auch von den Nutzern angenommen werden, die im Extremfall geliebt werden, die werden auch gepflegt. Da wird mehr Geld in Unterhalt und Sanierung gesteckt. Die werden nicht so leicht und locker wieder abgerissen und durch Neubauten ersetzt. Insofern ist gute Gestaltung ein ganz erheblicher Wertfaktor und auch Nachhaltigkeitsfaktor.
7: Aus Sicht von Wohlfahrt ist Gestaltung damit nicht nur eine ästhetische Frage. Sie kann auch dazu beitragen, dass Gebäude länger genutzt, gepflegt und weiterentwickelt werden. Für Leipzig bleibt der Tag der Architektur deshalb auch ein Anlass, über die Zukunft der gebauten Stadt zu sprechen.
5: Knapp ein halbes Jahr nach dem Kulturhauptstadtjahr steht Chemnitz erneut im internationalen Rampenlicht. Mit Theater der Welt ist Deutschlands größtes Festival für internationale Bühnenkünste in der Stadt zu Gast. 3 Wochen lang wird Chemnitz somit zur Bühne für Künstlerinnen und Künstler aus aller Welt mit zahlreichen Angeboten zum Zuschauen, Mitmachen und Austauschen. Chemnitz weiterhin international im Fokus. Ein Karl-Marx-Kopf aus Pappe, Open-Air-Bühnen am Spinnbau und Künstlerinnen und Künstler aus aller Welt. Ein halbes Jahr nach dem Kulturhauptstadtjahr zeigt sich die Stadt erneut von ihrer kulturellen Seite. Wer dachte, nach 2025 würde es ruhiger werden, der irrt. Bis zum 5. Juli ist Deutschlands größtes Festival für internationale Bühnenkünste in Chemnitz zu Gast und bringt Künstlerinnen und Künstler aus aller Welt zusammen. Für Christoph Dittrich, Generalintendant der Theater Chemnitz, war das Kulturhauptstadtjahr entscheidend dafür, die Theater der Welt nach Chemnitz zu holen.
9: Ich glaube, das hat sehr viel mit der Inspiration der Kulturhauptstadt zu tun. Als wir uns 2022 zusammengesetzt haben, was dann auch fortgesetzt werden kann aus der Kulturhauptstadt, Stefan Schmidtke und ich, war Theater der Welt eine der Ideen. Es ist ein wirklich großes Festival mit über 33 internationalen, interkontinentalen Gastspielen. Und ich sage immer, das eine wäre ohne das andere gar nicht möglich gewesen. Kulturhauptstadt und Theater der Welt bedingen sich in ihrem Spirit in der Stadt.

0: Zwischen Opernhaus Spinnbau und Hartmann-Fabrik treffen in den kommenden Wochen ganz unterschiedliche künstlerische Handschriften, Perspektiven und Lebenswelten aufeinander. Das Festival zeigt Produktionen aus verschiedenen Kontinenten und Kulturräumen. Viele davon beschäftigen sich mit gesellschaftlichen Fragen, Identität, Wandel und Zusammenhalt. Themen, die nach Ansicht von Christoph Dittrich auch eng mit der Geschichte und Entwicklung von Chemnitz verbunden sind.
1: Es ist sehr interessant zu erleben, dass die neuen Kuratorinnen und Kuratoren, die international tätig gewesen sind, besonders viele Stücke ausgesucht haben, die etwas mit Herkunft und Identität zu tun haben. Etwas, was uns hier in Chemnitz auch sehr prägt, durch die Systemwechsel, die hier stattgefunden haben. Oder denken wir an die Wismut AG, alles Dinge, die so verschwunden sind, die aber Wurzeln zeigen. Und auch viele Einflüsse von indigenen Künstlern aus Kanada, aus Japan, die wir hier sehen werden. Das ist ein roter Faden, der sich durch das gesamte Festival zieht und ich glaube, sehr viel Neugier erzeugt.
0: Dabei sollen nicht nur eingefleischte Theaterfans auf ihre Kosten kommen. Mit Paper Planet bietet das Festival großen und kleinen Besucherinnen und Besuchern einen besonderen Erlebnisraum. In der Hartmann-Fabrik entsteht eine fantasievolle Welt aus Papier und Pappe. Hier darf gebaut, gebastelt und ausprobiert werden. Ein Ort, an dem Kinder selbst zu Entdeckern und Kreativen werden können.
1: Paper Planet ist nicht nur eine Ausstellung, das ist etwas zu mitmachen. Hier wird eine Welt aus Papier gebaut und gerade eben von den jungen Künstlerinnen und Künstlern, von den kleinen Menschen, die das hier tun. Uns war es besonders wichtig, nicht einfach uns auf einer Bühne mit ganz wichtigen Theaterleuten zu treffen, sondern eben auf die junge Generation zuzugehen und mit ihr auch den Start dieses Festivals einzuleiten.
0: Während in der Hartmann-Fabrik fleißig gebaut, gebastelt und gespielt wird, ist die Freude auch bei den Beteiligten groß. Claudia Acker vom Chemnitzer Figurentheater hat Paper Planet mitgestaltet und begleitet die Kinder vor Ort durch die fantasievolle Papierlandschaft. Für die Figurenspielerin ist die Teilnahme an Theater der Welt etwas ganz Besonderes.
2: Es ist ein totales Geschenk. Ich bin ja Teil des Figurentheaters und wenn so Festivals mal zu einem nach Hause kommen, ist es natürlich total toll. Und wenn es so ein großes, besonderes Festival ist, ist es eine Riesenehre, da Teil von zu sein und mitzumachen.
0: Dabei bleibt es nicht nur bei Mitmachaktionen für die Kleinsten. Rund um die insgesamt 33 Vorstellungen lädt das Festival auch an anderer Stelle zum Entdecken und Mitmachen ein. Herzstück ist das Festivalzentrum im Spinnbau. Dort gibt es jeden Abend bei freiem Eintritt DJ-Sets, Konzerte und Gesprächsformate mit den internationalen Kuratorinnen und Kuratoren. Festivalintendant Christoph Dittrich setzt dabei bewusst auf mehr als den klassischen Theaterabend und will das Festival auch abseits der Bühne zum Erlebnis machen.
1: Ja, es gibt sehr viele Möglichkeiten, durchaus auch kostenlose in unserem Festivalzentrum. Dort gibt es einen wunderbaren Park, der täglich ab 16 Uhr geöffnet ist. Es gibt ein Rahmenprogramm mit Musik und auch eine Installation in der sogenannten Halle 2 im Spinnbau, die begangen werden kann. Also kein eigentliches Theaterstück, sondern eine Installation und vieles andere mehr, was man vielleicht gar nicht sofort mit Theater verbindet, aber mit Kunst und Wahrnehmung.
0: Ob auf der großen Bühne, zwischen Pappskulpturen in der Hartmann-Fabrik oder bei Konzerten und Gesprächen im Spinnbau. Theater der Welt bringt in Chemnitz Menschen zusammen. Mit einem vielfältigen Programm möchte das Festival neue Perspektiven eröffnen und Theater weit über den klassischen Bühnenraum hinaus erlebbar machen. So zeigt Chemnitz einmal mehr, dass die internationale Aufmerksamkeit nicht mit dem Kulturhauptstadtjahr geendet hat, sondern weiterhin Menschen, Ideen und Kultur aus aller Welt in die Stadt bringt. Zum Abschluss der Sendung geht es bei uns noch um den Sport. Die Dresden Monarchs bleiben in der German Football League weiter ohne Niederlage. Im letzten Heimspiel vor der Sommerpause setzte sich Blau-Gold deutlich mit 42:7 gegen die Kiel Baltic Hurricanes durch. Besonders Offense und Defense zeigten sich vor dem Topspiel gegen Potsdam in starker Form.
3: Das letzte Heimspiel vor der Sommerpause und die Dresden Monarchs liefern noch einmal ordentlich ab. Gegen die Kiel Baltic Hurricanes gewinnen die Sachsen klar mit 42:7 und bleiben in der GFL weiter ungeschlagen. Dabei gehört der erste Drive sogar den Gästen. Quarterback PJ Settles bringt Kiel früh gut übers Feld. Plötzlich stehen die Hurricanes schon gefährlich nah an der Dresdner Endzone. Punkte gibt es allerdings keine. Der Field Goal Versuch geht daneben und danach übernehmen die Monarchs in Blau und Gold. Die Offense rund um Quarterback Rocky Lombardi braucht nicht lange, um auf Betriebstemperatur zu kommen. Der

0: US-Amerikaner verteilt die Bälle und Running Back Tofun Milala pflügt sich durch die Kieler Defense. Erst 7:0, dann 14:0. Zweimal nahezu der identische Lauf. Das Laufspiel durch die Mitte, zuletzt noch ein Thema, sieht diesmal deutlich effektiver aus. Auch danach bleibt Dresden am Drücker. Kiel verliert den Ball, die Monarchs Defense um Logan Mobolini nimmt die Einladung dankend an. Daraufhin findet Rocky Lombardi Janne Serkele zum nächsten Touchdown. Und wenig später nimmt der Quarterback selbst die Beine in die Hand. Freie Bahn, Endzone, 28:0. Das zu Null kommt nicht von irgendwoher. Die Monarchs Defense ist in diesem Jahr extrem stark. Kleine Kostprobe gefällig? Starker Pass von PJ Settles kurz vor die Endzone der Monarchs. Viermal klopfen die Hurricanes an, aber die Monarchs machen die Tür nicht auf. Besonders stark Jason Denneboom mit zwei abgewehrten Pässen. So ging es mit einer klaren Führung in die Halbzeit. Nach dem Seitenwechsel geht die Show weiter. Montego Moss mit einem Touchdown, starke Defense der Monarchs und direkt im Anschluss der nächste Touchdown vom US-Superstar. Plötzlich steht es 42:0. Spätestens da ist das Spiel entschieden. Doch direkt im Anschluss wird Dresden noch einmal erwischt. Nach dem Kickoff der Monarchs sprintet CJ Davis über das ganze Feld und holt den einzigen Kieler Touchdown des Tages. Mehr lässt Dresden aber nicht zu. Im Schlussviertel wird durchgewechselt, die Uhr läuft runter und die Fans feiern den nächsten souveränen Monarchs-Sieg. Doch viel Zeit zum Durchatmen bleibt den Monarchs nicht, denn es wartet der erste echte Härtetest. Am kommenden Spieltag geht es zu den ebenfalls ungeschlagenen und amtierenden deutschen Meister Potsdam Royals. Dann wird sich zeigen, wo die Monarchs in diesem Jahr stehen.
1: Das war Sachsen aktuell vom Montag. 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Das gesamte Team wünscht Ihnen jetzt noch einen fantastischen Abend. Machen Sie es gut. Bis morgen.

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0: Herzlich willkommen zu Dresden aktuell vom 22. Juni 2026. Schön, dass Sie wieder mit dabei sind. Wir starten heute mit dem Thema des Tages: Kommunen in Sachsen und in ganz Deutschland. Denn heute stellte sich die Frage, was wäre, wenn Dresden den goldenen Reiter verkaufen müsste, um den Haushalt zu retten? Natürlich war das nur ein Gedankenspiel. Aber genau damit wollte die Stadt heute auf ein ernstes Problem aufmerksam machen. Die Kommunen stehen finanziell massiv unter Druck. Steigende Kosten, immer neue Aufgaben und zu wenig Geld von Bund und Land bringen auch Dresden an Grenzen. Beim Aktionstag Kommunen am Limit wurde deshalb deutlich gemacht, wo die Probleme liegen und was das für den Alltag der Menschen bedeuten könnte.
1: Nehmt uns ernst, nehmt uns wahr und nehmt wahr, dass wir hier vor Ort die Politik organisieren, die die Menschen spüren. Das, was im Bundestag entschieden wird, ist wichtig. Das, was in der Kommune entschieden wird, das merken die Leute wirklich.
0: Ernste Worte und ein Gedankenspiel, das auf eine heikle Situation aufmerksam machen soll. Was wäre Dresden ohne den goldenen Reiter? Ganz so weit soll es natürlich nicht kommen. Aber genau mit dieser Frage hat die Stadt Dresden heute auf die angespannte Finanzlage der Kommunen aufmerksam gemacht. Beim Aktionstag Kommunen am Limit wurde der goldene Reiter symbolisch zum Rechenbeispiel. Was wäre das Wahrzeichen eigentlich wert? Und würde ein Verkauf den städtischen Haushalt retten? Die Rechnung hat Professor Thomas Kübler vorgenommen, der Leiter des Stadtarchivs.
2: Das sind also mit den Sanierungskosten, die über die ganzen Jahrhunderte Sanierung, 1956 Sanierung 2001 bis 2003 gehabt hat, kommt man auf 14,8 Millionen Euro.
0: 14,8 Millionen Euro. Eine gewaltige Summe. Für die Dresdner Haushaltsprobleme wäre sie trotzdem kaum mehr als ein Tropfen auf den heißen Stein. Denn im städtischen Haushalt klafft eine deutlich größere Lücke. Genau das soll die Aktion deutlich machen. Stadtkämmerin Jeanette Rissmann erklärt die finanzielle Anspannung.
3: Wir bräuchten, und das hat der Oberbürgermeister auch gesagt, ja mindestens 130 Millionen. Das sind 130 Millionen, vielleicht 3% der Gesamtaufwendungen. Insofern, also hier muss ich schon ein bisschen mehr bewegen. Wir müssten mehrere dieser goldenen Reiter haben, um den Haushalt zu sanieren.
0: Hinter der Aktion steht ein Bundes

0: Zweites Problem. Die Kommunen verweisen auf steigende Sozialausgaben. Kosten für Verkehr, Schulen, Krankenhäuser und Infrastruktur. Die Kritik, Bund und Länder beschließen Aufgaben, die Städte und Gemeinden müssen sie vor Ort umsetzen, bekommen dafür aber nicht genug Geld. Auch für Oberbürgermeister Dirk Hilbert eine extrem heikle Situation.
1: Kommunen sind am Limit. Wir sind finanziell am Ende. Warum sind wir finanziell am Ende? Nicht, weil wir besonders schlecht wirtschaften und dass deutschlandweit alle Bürgermeister, alle Gemeinderäte zu dumm sind, mit dem Geld umzugehen, sondern weil es in den letzten Jahren ein überbordendes Bestellmanier von Bund und Ländern gab, zu unseren Lasten. Und das hat mittlerweile solche historischen Dimensionen angenommen, wie es das in der Bundesrepublik noch nicht gegeben hat. Wir reden derzeit von kommunalen Defiziten von über 30 Milliarden Euro. Aber wenn derzeit darüber diskutiert wird, die Krankenkassen sind leer, dann reden wir darüber, über 10 Milliarden, um mal so eine Wichtung zu geben. Also kurzum, was bleibt uns als Kommunen übrig? Wir müssen an den sogenannten freiwilligen Leistungen heran. Was heißt freiwillige Leistung? Eigentlich das, was eine Stadt lebenswert macht. Ob es jetzt die Schwimmbad ist, ob die Grünanlagenpflege ist, ob die Sauberkeit in den Städten ist, ob es auch die Instandhaltung von unseren Immobilien und Wertbeständen, also Straßen, Brücken etc. Und wo das endet, das wissen wir.
0: Wenn sich daran nichts ändert, geraten vor allem sogenannte freiwillige Leistungen unter Druck. Genau die Dinge, die den Alltag in einer Stadt spürbar machen. Auch für Fraktionsvorsitzende des Bündnis 90 Die Grünen im Dresdner Stadtrat, Agnes Scharnetzky, ist der Ernst der Lage klar.
2: Die Kommunalfinanzen sind desolat und wenn es so weitergeht, dann schaffen wir es hier in Dresden nicht mehr Haushalte zusammenzukriegen. Wir finden schlicht keine Mehrheiten mehr dafür. Gleichzeitig möchte ich sagen, den goldenen Reiter zu verkaufen, bringt 14 Millionen, ist aber jetzt vielleicht nicht die zielführende Maßnahme. Aber wenn ich mich danach dahinter umschaue, haben wir unseren wahren aktuellen goldenen Reiter, nämlich die DVB. Und um die geht es am Ende des Tages auch. Es geht darum, dass wir den öffentlichen Nahverkehr, dass wir die soziale und die tägliche Infrastruktur für die Menschen finanzieren können. Es geht darum, dass die Arbeitswege funktionieren, die Schulwege funktionieren, die Freibäder da sind und Leute schwimmen gehen können. Und dafür brauchen wir das Geld. Und ich glaube, wir müssen ein bisschen aufpassen, dass wir nicht alle bundespolitischen Maßnahmen im Bausch und Boden reden, aber wir müssen tatsächlich gucken, wie wir Pflichtleistungen auch so organisieren, dass wir nicht so viel Geld verpulvern und mehr Geld für die Bürgerinnen und Bürger übrig bleibt.
0: Im Stadtrat ist die Finanznot grundsätzlich angekommen. Uneinigkeit gibt es aber bei der Frage, wie die Ursachen benannt werden und ob eine symbolische Aktion wie diese ausreicht. Das beschreibt auch Dominik Hecker aus der BSW-Fraktion im Stadtrat Dresden.
3: Wir stopfen alles in diesen Haushalt. Und wenn man sich das mal genau anguckt, also wir haben 2016 33 Milliarden Bundeshaushalt gehabt für Militär. Jetzt sind wir bei 108 Milliarden Euro so. Und wenn wir hier heute diese Situation erleben, also wir sprechen ja über die Kommunen in ganz Deutschland von 33 Milliarden oder 30 Milliarden so, ungefähr, wo sag ich mal, ein Defizit entstanden ist. So, und das sind, wenn man diese Zahlen vergleicht, da kann man nur mit dem Kopf schütteln. Also, und da muss unbedingt was passieren. Also, und unser Ansehen ist eigentlich ganz klar, also hier mit dem Bund auf jeden Fall ja, das anzustreben, sozusagen Reform.
0: Der goldene Reiter bleibt also dort, wo er steht. Die Botschaft der Aktion richtet sich trotzdem deutlich nach Berlin und an den Freistaat. Wenn Kommunen mehr Aufgaben übernehmen sollen, brauchen sie auch das Geld dafür. Sonst wird dort gespart, wo es die Menschen direkt merken. Und von schlechten Nachrichten und Not bei den Kommunen wechseln wir zu sehr guten Nachrichten im Sport. Die Dresden Monarchs bleiben in der German Football League weiter ohne Niederlage. Im letzten Heimspiel vor der Sommerpause setzte sich Blau-Gold deutlich mit 42:7 gegen die Kiel Baltic Hurricanes durch. Besonders Offense und Defense zeigten sich vor dem Topspiel gegen Potsdam in starker Form.
4: Das letzte Heimspiel vor der Sommerpause und die Dresden Monarchs liefern noch einmal ordentlich ab. Gegen die Kiel Baltic Hurricanes gewinnen die Sachsen klar mit 42:7 und bleiben in der GFL weiter ungeschlagen. Dabei gehört der erste Drive sogar den Gästen. Quarterback PJ Settles bringt Kiel früh gut übers Feld. Plötzlich stehen die Hurricanes schon gefährlich nah an der Dresdner Endzone. Punkte gibt es allerdings keine. Der Field-Goal-Versuch geht daneben und danach übernehmen die Monarchs in Blau und Gold. Die Offense rund um Quarterback Rocky Lombardi braucht nicht lange, um auf Betriebstemperatur zu kommen. Der US-Amerikaner verteilt die Bälle und Running Back Tofun Milala pflügt sich durch die Kieler Defense. Erst 7:0, dann 14:0. Zweimal nahezu der identische Lauf.

0: Das Laufspiel durch die Mitte, zuletzt noch ein Thema, sieht diesmal deutlich effektiver aus. Auch danach bleibt Dresden am Drücker. Kiel verliert den Ball, die Monarchs Defense um Logan Mobolini nimmt die Einladung dankend an. Daraufhin findet Rocky Lombardi Janne Serkele zum nächsten Touchdown. Und wenig später nimmt der Quarterback selbst die Beine in die Hand. Freie Bahn, Endzone, 28:0. Das zu Null kommt nicht von irgendwoher. Die Monarchs Defense ist in diesem Jahr extrem stark. Kleine Kostprobe gefällig? Starker Pass von PJ Settles kurz vor die Endzone der Monarchs. Viermal klopfen die Hurricanes an, aber die Monarchs machen die Tür nicht auf. Besonders stark Jason Denneboom mit 2 abgewehrten Pässen. So ging es mit einer klaren Führung in die Halbzeit. Nach dem Seitenwechsel geht die Show weiter. Montego Moss mit einem Touchdown, starke Defense der Monarchs und direkt im Anschluss der nächste Touchdown vom US-Superstar. Plötzlich steht es 42:0. Spätestens da ist das Spiel entschieden. Doch direkt im Anschluss wird Dresden noch einmal erwischt. Nach dem Kickoff der Monarchs sprintet CJ Davis über das ganze Feld und holt den einzigen Kieler Touchdown des Tages. Mehr lässt Dresden aber nicht zu. Im Schlussviertel wird durchgewechselt, die Uhr läuft runter und die Fans feiern den nächsten souveränen Monarchs-Sieg. Doch viel Zeit zum Durchatmen bleibt den Monarchs nicht, denn es wartet der erste echte Härtetest. Am kommenden Spieltag geht es zu den ebenfalls ungeschlagenen und amtierenden deutschen Meister Potsdam Royals. Dann wird sich zeigen, wo die Monarchs in diesem Jahr stehen.
1: Ein 46-jähriger Mann hat gestern Abend im Dresdner Hauptbahnhof einen größeren Polizeieinsatz ausgelöst. Laut der Bundespolizei Dresden führte er ein Messer offen sichtbar in einer Umhängetasche mit sich und ignorierte alle Halteaufforderungen. Der Mann leistete erheblichen Widerstand und griff die Einsatzkräfte an, bevor er schließlich unter Kontrolle gebracht werden konnte. Aufgrund extremer Stimmungsschwankungen wurde er ins Krankenhaus gebracht. Die Ermittlungen laufen wegen tätlichen Angriffs auf Vollstreckungsbeamte und weiterer Delikte. Die Polizei Dresden sucht nach einem Unfall in Pieschen nach Zeugen. Der hat sich mutmaßlich am Freitagabend ereignet. Ein 15-jähriger Jugendlicher stürzte dabei mit seinem Fahrrad auf der Leipziger Straße, nachdem ihm angeblich ein roter VW-Polo entgegengekommen war. Der Jugendliche hatte über 1,1 Promille Alkohol im Blut und wurde leicht verletzt ins Krankenhaus gebracht. Hinweise zum Unfallgeschehen nimmt die Polizeidirektion Dresden entgegen. Gestern Abend ist ein 37-jähriger Fahrer in Dresden-Löbtau mit seinem BMW gegen einen Baum gefahren. Der Fahrer hatte rund 1,5 Promille Alkohol im Blut. Sein Beifahrer wurde leicht verletzt. Es entstand ein Sachschaden von etwa 20.000 Euro. Der Führerschein des ukrainischen Fahrers wurde sichergestellt. Es wird wegen Gefährdung des Straßenverkehrs ermittelt. Gestern Nachmittag ist in der Seevorstadt ein 23-jähriger Mann beraubt worden. Ein Unbekannter setzte sich neben ihn auf eine Parkbank an der St. Petersburger Straße, entriss ihm das Handy und verletzte ihn mit einer kaputten Glasflasche am Kopf, als er sein Telefon zurückverlangen wollte. Der Verletzte musste im Krankenhaus behandelt werden. Die Kriminalpolizei hat die Ermittlungen aufgenommen.
2: Nach einer kurzen Unterbrechung geht's hier gleich weiter mit Dresden aktuell. Da schauen wir mal im Elbepark vorbei, und zwar zum Grundschulschachtag. Bleiben Sie dran und bleiben Sie gespannt. Jetzt gibt's aber erstmal unser sächsisches Wort des Tages. Und da wird's heute preisgekrönt. Denn dieses Wort wurde gerade erst zum vogtländischen Wort des Jahres gekürt. Da konnten wir es uns natürlich auch nicht nehmen lassen und haben gesagt, das hat's mehr als verdient, unser sächsisches Wort des Tages zu werden. Mehr als 1200 Stimmen gab's für den Sieger. Kriegenäfte. Seht diese kleinen, geriebenen, grünen Klöße? Und genau davon hole ich mir jetzt auch ein paar. Wir sehen uns gleich wieder. Bis dahin. Ciao.
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4: Eigentlich ist es schon wieder heute ein Special, denn es sind WG-Kollegen.
5: Wir gucken in den Kühlschrank und machen was draus.
6: Ab geht's.
7: Bei mir war ein Schluck Sojasauce drauf. Hast du den Schluck verwechselt?
8: Ja, das sage ich ein bisschen zum Schluss.
9: Sehr, sehr geil. Sehr gut. Oh, sehr geil.
10: Ein paar Chiliflocken. Bisschen Würze.
7: Und ihr habt als WG natürlich das System getrippelt, ne?

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7: Willkommen zurück zu Dresden aktuell. Schön, dass Sie dran geblieben sind. Über 300 Kinder, 82 Einrichtungen und jede Menge Konzentration am Brett. Im Elbepark Dresden wurde am Samstag der Grundschulschachtag ausgetragen. Kita- und Grundschulkinder aus Dresden und Umgebung traten gegeneinander an. Mit viel Ehrgeiz, Freude und manchmal schon erstaunlich klarer Taktik.
8: Schach ist eigentlich einer meiner Lieblingsspiele.
9: Und das geht nicht nur ihm so. Der Elbepark Dresden wurde am vergangenen Samstag zur großen Schacharena. Beim Grundschulschachtag traten rund 300 Kita- und Grundschulkinder aus Dresden und Umgebung gegeneinander an. Organisiert vom Verein Ran ans Brett. Turnierleiter Dirk Jordan achtete dabei darauf, dass am Brett wirklich nur die Kinder entschieden.
10: Also bei den Eltern haben wir eine klare Ansage gemacht und da halten sich die Eltern Gott sei Dank auch dran. Das ist ein Grundschulturnier und damit spielen die Grundschüler Schach und nicht die Eltern. Also die Eltern sollen bitte nicht helfen, nicht reinreden. Und für die Turnierorganisation haben wir viele Helfer, die können das. Nur die Eltern sollen sich ein bisschen im Hintergrund halten, damit die Kinder hier Spaß haben.
9: Damit möglichst viel Erfahrung gesammelt werden konnte, wurde bewusst nicht im K.O.-System gespielt.
10: Also wir haben ein Schweizer System, also spielen von der ersten Runde bis zur letzten spielen alle mit. Wir machen kein K.O. Und dann die Gewinner, die also vielleicht alle fünf Partien gewonnen haben, fünf Runden spielen wir, die kriegen also eine Goldmedaille. Jeder Teilnehmer bekommt eine Urkunde, kriegt dann noch ein kleines Geschenk mit nach Hause, sodass also wir möglichst viele Kinder mit Lächeln im Gesicht dann heute Nachmittag bei der Siegerehrung haben.
9: Insgesamt waren 82 Einrichtungen aus Dresden und Umgebung dabei. Somit war das Niveau ganz unterschiedlich.
10: Es ist ganz, ganz bunt. Ne? Es gibt Kinder, die spielen vielleicht ein Viertel oder ein halbes Jahr überhaupt erst Schach, haben es vielleicht von den Eltern gelernt oder von den Großeltern oder es gibt eine GTA. Wir haben ja 82 Einrichtungen hier aus Dresden und Umgebung, also Schach boomt.
9: Die Kinder haben einen ganz unterschiedlichen Erfahrungsschatz.
11: Ich spiele im Verein ungefähr seit 1,5 Jahren, weil es mir Spaß macht.
12: So, weiß ich nicht, schon eine ganze lange Weile, so seit einem halben Jahr.
13: Seit ich 4 Jahre bin oder so, 4 oder 5 Jahre.
14: Und wie hast du Schach kennengelernt? Mit wem hast du zuerst gespielt?
13: Also mein Vater hat mir früher die Figuren beigebracht.
12: In meiner Schule, da hat einer meiner Freunde mir einmal Schach beigebracht. Der ist Valentin.
13: Hat mein Opa mir beigebracht.
14: Also hast du die ersten Runden mit deinem Opa gespielt? Hast du schon mal gegen deinen Opa gewonnen?
13: Ich glaube ja, ich habe schon mal gegen meinen Opa gewonnen, 1-2 Mal.
15: Ja, selten, aber könnte schon mal vorkommen.
14: Beim Schach gibt es ja so verschiedene Strategien manchmal. Ne? Wenn du im Verein spielst, lernst du die da auch kennen. Kannst du mir mal eine erklären, wie man zum Beispiel eröffnet oder sowas, was es da gibt?
15: Also man lernt meistens eher ein bisschen Taktik. Zum Beispiel, wie man Matt setzt manchmal.
14: Wenn du jetzt eröffnest, hast du eine Spezialeröffnung oder spielst du einfach, wie du Lust hast?
15: Ich spiele Saragossa. Die Bauern

0: einmal die Buchstaben und die Zahlen und ich stelle den Bauer als erstes auf D3 und dann den Bauer daneben auf C3. Es ist eine Eröffnung und es kennen halt nicht so viele.
1: Andere gehen eher spontan an die Sache ran.
2: Eigentlich nicht. Ich spiele, wie es gerade passt.
1: Zum 12. Mal wurde im Elbepark schon um kleine und große Züge gekämpft. Der Grundschulschachtag hat sich damit längst einen festen Platz im Dresdner Schachkalender erspielt.
3: Die Kinder kriegen ein kostenfreies Essen. Es ist also eine ganz tolle Zusammenarbeit zwischen Elbepark, dem Centermanager Herrn Knabe und unserem Verein Ran ans Brett. Wir haben auch mehrere andere Vereine noch, die helfen. Es ist eine große Schach-Community.
1: Viele Figuren, viele konzentrierte Blicke und jede Menge Spaß am Spiel. Im Elbepark wurde Schach für die Kinder ganz groß geschrieben.
4: Und thematisch bleibt es bei uns direkt sehr familiär. Kreativ sein, Neues entdecken und einfach mal ausprobieren. Beim Sommerfest der Jugendkunstschule Dresden konnten Kinder und Familien einen Blick in die verschiedenen Angebote werfen. Zwischen Werkstätten, Mitmachaktionen und kleinen Aufführungen wurde sichtbar, was dort über das Jahr entsteht. Im Mittelpunkt stand dabei nicht nur das Ergebnis, sondern vor allem die Frage, was Kunst und kulturelle Bildung Kindern mitgeben kann.
5: Kulturelle Bildung ist zentral für die Persönlichkeitsentwicklung und die Entfaltung von jungen Menschen.
6: Am 21. Juni lädt die Jugendkunstschule Dresden zum Sommerfest ein. Leiterin Valentina Marcenaro erklärt, wie Kinder und Jugendliche hier Kunst, Handwerk und eigene Ideen entdecken.
5: Die Jugendkunstschule ist eine Einrichtung des Kulturamtes und wir bieten Kurse im außerschulischen Bereich. Wir versuchen eben Kinder und Jugendlichen in Dresden die Möglichkeit zu geben, ihre Persönlichkeit durch Künste zu entwickeln.
6: Für die Kinder geht es in der Freizeiteinrichtung vor allem ums Ausprobieren. Manche sind schon regelmäßig dabei und haben ihren Lieblingskurs schon längst gefunden.
7: Ich gehe zum Waldwerken. Wir gehen öfters die erste Stunde in den Wald und die zweite Stunde sind wir dann in der Werkstatt und bauen was.
6: Die Jugendkunstschule arbeitet außerhalb des normalen Schulalltags. In kleinen Gruppen können Kinder selbst wählen, ob sie malen, bauen, spielen oder gestalten möchten.
5: Und das ist das, was tatsächlich uns ausmacht. Die Jugendkunstschule im Gegensatz zu der Regelschule ist wirklich, arbeitet mit Kunst. Wir haben Kunsthandwerk, wir haben Keramik, wir haben bildende Kunst, wir haben darstellende Kunst, wir haben Theater, wir haben alle möglichen Sparten vertreten. Und die Kinder können sich wirklich da austoben und vieles probieren und auch manche wirklich für das Leben Fähigkeiten erwerben.
6: Das Sommerfest findet jährlich kurz vor Ende des Kursjahres statt und ist für Besucher kostenfrei.
5: Das ist eine Möglichkeit, eben die Vielfalt der Jugendkunstschule zu erleben. Und heute gibt es Aufführungen, eben Mitmachtaktionen im Bereich. Also fast überall kann man einfach mitmachen und selbst ausprobieren.
6: An den Stationen entstehen kleine Kunstexperimente. Dafür braucht es keine Vorerfahrung, sondern nur Neugier und ein bisschen Lust am Ausprobieren.
8: Ich habe heute schon mit einem Strohhalm in die Farbe gepustet, wo dann solche Blubberblasen gekommen sind und wo man das Papier draufgelegt.
6: Zum Jahresende wurden viele Ergebnisse sichtbar. Die Veranstalterin zeigte sich am Ende des Tages zufrieden.
5: Und ich weiß, dass Eltern und Großeltern und die ganze Familie ist immer sehr, sehr beeindruckt und begeistert von den Ergebnissen, von dem, was die Kinder und Jugendlichen bei uns zaubern. Und gerade, sag mal so, in Zeiten von knappe Kassen möchte ich weiterhin darauf hinweisen, dass die Arbeit, die wir machen, letztendlich eine wichtige, wichtige Aufgabe für die Kinder und Jugendlichen der Stadt hat.
6: Und so sollte aus dem Sommerfest mehr als nur ein Nachmittag mit Bastelstationen und Aufführungen werden. Es sollte zeigen, wie viel Raum Kinder brauchen, um sich auszuprobieren und wie wichtig Orte sind, an denen genau das möglich bleibt.
9: Der diesjährige Palais-Sommer hat am Wochenende vor der Dresdner Frauenkirche begonnen. Tausende Gäste kamen zum Auftakt auf den Neumarkt. Sie erlebten Flamenco, Live-Musik und mediterranes Flair bei der Spanischen Nacht. Bis zum 26. Juni gibt es Musik, Tanz, Kunst, Workshops und tägliche Yoga-Angebote bei freiem Eintritt. In der ersten Woche stehen Klaviernacht, Filmmusik, Tango, Swing und ein Jugendtag auf dem Programm. Am diesjährigen Tag der Architektur öffnet das Büro TSSB Architekten Dresden seine Türen für Besucherinnen und Besucher. Am kommenden Samstag können Interessierte zwischen 11 und 13 Uhr die Bärsche Villa in Dresden besuchen, um mehr über Architekt

0: Architektur und Stadtentwicklung zu erfahren. Laut TSSB-Architekten erhalten Gäste exklusive Einblicke in die Planung der neuen Carola-Brücke und können direkt mit den Architekten ins Gespräch kommen. Ziel ist es, Architektur transparent zu machen und den Dialog zwischen Fachleuten und Öffentlichkeit zu fördern. Der Eintritt zur Veranstaltung ist frei, was einen offenen Austausch ermöglichen soll.
1: Der Wochenstart zeigte sich in Dresden von seiner freundlichen Seite. Sonne und Wolken wechselten sich ab, dabei überwogen vielerorts die sonnigen Abschnitte. Mit Höchstwerten um die 28 Grad war es angenehm warm, aber noch nicht zu heiß. In der Nacht bleibt es trocken, bei lockerer Bewölkung gehen die Temperaturen nur auf etwa 15 bis 21 Grad zurück, sodass die Nacht recht mild ausfällt. Morgen, am Dienstag, ziehen zeitweise mehr Wolken durch. Regen ist jedoch nicht in Sicht. Die Temperaturen erreichen sommerliche 27 Grad. Und hier die 3-Tage-Aussicht für Dresden. Am Mittwoch gewinnt die Sonne wieder häufiger die Oberhand. Bei einem Mix aus Sonne und Wolken steigen die Temperaturen auf rund 30 Grad. Der Donnerstag bringt dann echtes Sommerwetter. Neben einigen Wolkenfeldern werden die Höchstwerte von bis zu 33 Grad erreicht. Und zum Freitag setzt sich die Sonne nahezu ungestört durch. Mit erneut Temperaturen um die 33 Grad wird es sehr heiß. Dresden steuert auf eine sonnige und zunehmend heiße Sommerwoche zu. Die 30-Grad-Marke wird in der zweiten Wochenhälfte deutlich überschritten.
2: Das war unsere heutige Episode Dresden aktuell vom 22. Juni 2026. Meine Damen und Herren, vielen Dank, dass Sie bis zum Ende mit dabei geblieben sind. 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Bis dahin wünsche ich Ihnen jetzt noch einen wunderschönen restlichen Montag und morgen sehen wir uns wieder hier, zur selben Zeit und wie immer am selben Ort. Bis dann, ciao!

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0: Einen wunderschönen guten Abend und herzlich willkommen, liebe Zuschauerinnen und Zuschauer zu Leipzig aktuell an diesem Montag. Schön, dass Sie auch zur neuen Woche wieder eingeschaltet haben, um mit uns auf die wichtigsten Themen aus Leipzig und der Umgebung vom heutigen Montag und dem vergangenen Wochenende zu schauen. Kommunen am Limit, die Großstädte in Sachsen, aber auch bundesweit schlagen Alarm. Es geht um die Finanzierung der Städte und die fehlende Hilfe vom Bund. Auch in Leipzig standen die Bürgermeister Rede und Antwort. Welche Lösungen Leipzig in der finanziell angespannten Lage helfen könnten und wie ernst die Situation wirklich ist, das sehen Sie gleich. Außerdem schauen wir zurück auf das Wochenende. Am Samstag hatten mehrere Bündnisse zu einer Demonstration gegen die Verschärfung des Polizeigesetzes aufgerufen. Die Demo wurde allerdings vorzeitig abgebrochen. Mehr dazu ebenfalls gleich. Und wir schauen voraus auf den Tag der Architektur in Leipzig. Warum Gebäude, Fassaden und Grünflächen mehr mit uns Menschen zu tun haben, als viele glauben, das wird ebenfalls bei uns ein Thema sein in der heutigen Sendung. Leipzig steht finanziell unter Druck. Die Stadt muss bis 2027 rund 100 Millionen Euro einsparen. Gleichzeitig steigen die Sozialausgaben deutlich. Beim bundesweiten Aktionstag Kommunen am Limit hatte die Stadt heute am Alten Rathaus auf ihre angespannte Kassenlage aufmerksam gemacht. Doch wo sollen Millionen eingespart werden, ohne dass es die Leipziger im Alltag spüren? Meine Kollegin Mingeng Du hat nachgefragt.
1: Die derzeitige kommunale Finanzsituation ist die schwerste Krise seit dem Zweiten Weltkrieg.
2: Wir sind hart am Limit und wir haben ein Konsolidierungsprogramm aufgestellt von über 100 Millionen Euro.
1: Viel bitterer daran ist aber eigentlich, dass das nicht reichen wird, wenn die Situation von der Seite der Bundesregierung sich jetzt nicht wirklich ändert.
3: Beim bundesweiten Aktionstag Kommunen am Limit zeigt die Verwaltung vor dem Alten Rathaus, wie angespannt die Kassenlage ist. Bis 2027 muss Leipzig mehr als 100 Millionen Euro einsparen.
2: Ich bedauere, dass wir wie diesen Aktionstag zu solchen Mitteln greifen müssen,
3: sagt Finanzbürgermeister Thorsten Bonneff. Aber wie ist es überhaupt so weit gekommen? Kulturbürgermeisterin Skadi Jennecke sieht die Ursache vor allem in zwei Entwicklungen: sinkenden Gewerbesteuereinnahmen auf der einen Seite und steigenden Sozialausgaben auf der anderen. Diese Leistungen werden durch Bund und Land geregelt, müssen am Ende aber von den Kommunen mitgetragen werden.
1: In den letzten Jahren haben die Kostensteigerungen allein im Sozialbereich jährlich 90 Millionen Euro betragen, ohne dass wir darauf steuernd Einfluss nehmen können, weil die Menschen einen individuellen Rechtsanspruch auf diese Leistung haben. Den können wir ihnen und wollen wir ihnen auch nicht streitig machen, aber dann muss seitens der Bundesregierung nachgesteuert werden, wie diese finanziellen Leistungen erbracht werden. Die Kommune

0: kann es nicht mehr.
1: Was das konkret heißt, erklärt auch Finanzbürgermeister Bonnef an Beispielen aus dem Alltag. Bei Ausweisen oder Eheschließungen sind Gebühren gesetzlich geregelt. Die tatsächlichen Personal- und Verwaltungskosten liegen laut Bonnef aber oft darüber. Besonders die Pflege belastet den Haushalt. Wenn Rente und Pflegeversicherung nicht reichen, springt die Kommune ein. Über Pflegegesetze, Standards und Finanzierung entscheiden jedoch Bund und Land. Allein dieser Bereich kostet Leipzig laut Bonnef rund 23 Millionen Euro. Die Folge: Leipzig muss sparen und zugleich neue Kredite aufnehmen, um den Haushalt überhaupt noch auszugleichen.
2: Also sind das 1,8 Milliarden Euro Schulden, die wir für Zins- und Tilgungsleistung unseren nachfolgenden Generationen überlassen müssen.
1: Wie die Stadt genau sparen will, erklärt Bonnef am Beispiel der Stadtverwaltung. Innerhalb der Verwaltung sollen Digitalisierungsprojekte als auch verschiedene Stellen im Bürgerservice wegfallen.
2: Es werden 300 Stellen wegfallen. Wir werden im Haushalt viel konsolidieren. Wir haben unser Investitionsprogramm fast halbiert. Wir investieren keine 400 Millionen mehr, sondern nur noch 200 Millionen.
1: An vielen Stellen werden die Einsparungen auch für Leipziger spürbar werden.
2: Wir werden in den Schulen nicht mehr so viel sanieren können in den nächsten Jahren. Wir werden verschiedene Turnhallen nicht sanieren können. Wir werden nicht mehr so viel in die Straßen investieren können. Wir werden nicht mehr so viel in den Ausbau der Straßenbahnen investieren können. Die Mockauer und Kieler Straße wird nicht gebaut. Da fährt die Straßenbahn in einem alten Gleisbett durch ein altes Wohngebiet. Das wollten wir eigentlich umlegen, das mussten wir um 10 Jahre verschieben.
1: Am Nachmittag wird in der Stadtbibliothek deutlich: Die Finanzkrise trifft auch Leipzigs Kultur. Schon jetzt wird geprüft, wo gekürzt werden kann. Bei den städtischen Bibliotheken geht es um Personal, Öffnungszeiten und mögliche Standortfragen. Beim Weihnachtsmarkt könnten Beleuchtung, Aufbau und einzelne Bereiche betroffen sein. Am Schauspiel gibt es bereits weniger Produktionen. Auch Museen, Zoo, Musikschule und Thomanerchor müssen Projekte verschieben, Investitionen strecken oder Angebote neu kalkulieren. Für Skadi Jennecke ist die Lage ernst. Zur Diskussion stehen Personal, Öffnungszeiten, Projekte, Investitionen und die Frage, ob Kulturorte weiterhin möglichst niedrigschwellig zugänglich bleiben.
0: Wir haben ja in den letzten Jahren sehr viel daran gesetzt, dass Kultureinrichtungen besser zugänglich sind, dass das Eintrittsgeld keine Hürde ist. Wenn das jetzt nicht mehr möglich sein soll, dann war die Arbeit der letzten Jahre umsonst. Und das ist ein Verlust letztlich auch an demokratischer Teilhabe.
1: Der Aktionstag macht deutlich, die Finanzlage der Kommunen betrifft auch Leipzig konkret. Wenn weiter gespart werden muss, könnten Stellen, Investitionen, Öffnungszeiten und Angebote in der Stadt unter Druck geraten.
3: Mehr Überwachung oder mehr Sicherheit? Über diese Frage wird derzeit auch in Sachsen diskutiert. In Leipzig sind am Samstag mehrere hundert Menschen gegen die geplante Verschärfung des Polizeigesetzes auf die Straße gegangen. Die Demonstration verlief zunächst wie geplant, wurde am Ende jedoch vorzeitig beendet. Wie es dazu kam, das erfahren Sie jetzt.
4: Mehrere hundert Menschen haben am Samstag in Leipzig gegen die geplante Verschärfung des sächsischen Polizeigesetzes demonstriert. Der Protestzug startete am Konnewitzer Kreuz und führte über die Karl-Liebknecht-Straße bis zum Alexis-Schumann-Platz. Die Teilnehmerinnen und Teilnehmer kritisierten unter anderem neue Überwachungsmöglichkeiten und erweiterte Befugnisse für Polizei und Behörden. Mit Plakaten, Transparenten und Redebeiträgen machten sie auf ihre Forderungen aufmerksam. Nach einer Zwischenkundgebung am Alexis-Schumann-Platz wurde die Demonstration vom Veranstalter selbst vorzeitig beendet. Es sei zu themenfremden politischen Beiträgen einzelner Teilnehmer gekommen. Über die geplante Novelle des Polizeigesetzes soll Ende Juni im Sächsischen Landtag entschieden werden.
3: Und wir schauen jetzt auf alle wichtigen Meldungen von diesem Montag, kurz und kompakt für Sie zusammengefasst.
5: Auf der Maximilianallee ist am späten Sonntagabend ein Motorroller mit einem Mercedes zusammengestoßen. Ein 24-jähriger Rollerfahrer wurde dabei schwer verletzt und musste in ein Krankenhaus gebracht werden. Nach Polizeiangaben wollte ein 57-jähriger Autofahrer mit seiner A-Klasse nach links in die Kossaer Straße abbiegen. Dabei übersah er offenbar den Rollerfahrer, der in südlicher Richtung unterwegs war. An beiden Fahrzeugen entstand ein Schaden von rund 4.000 Euro. Die Verkehrspolizei hat die Ermittlungen zum genauen Unfallhergang aufgenommen. Geprüft wird außerdem der Verdacht der fahrlässigen Körperverletzung. Der Unfall sorgte am späten Abend für einen Einsatz von Polizei und Rettungskräften. In der Sonntagnacht ist es im Stadtteil Konnewitz zu Ausschreitungen gekommen. Nach Polizeiangaben sammelten sich zunächst rund 100 Personen auf der Wolfgang-Heinze-Straße und der Basedow-Straße. Aus Gegenständen wurden Barrikaden errichtet, die später von etwa 30 Personen in Brand gesetzt wurden. Anschließend zog die Gruppe weiter in die Biedermannstraße. Dort wurden unter anderem Scheiben des Polizeipostens und einer

0: Praxis mit Steinen beschädigt. Auch ein geparkter Transporter wurde angegriffen. Die Feuerwehr löschte die brennenden Barrikaden. Die Wolfgang-Heinze-Straße musste zeitweise gesperrt werden. Die Kriminalpolizei ermittelt wegen Landfriedensbruchs. Die Höhe des Sachschadens ist noch unklar. Am Sonntagabend ist im Stadtteil Stötteritz eine Bäckerei überfallen worden. Ein unbekannter Täter betrat die Filiale und forderte unter Vorhalt eines waffenähnlichen Gegenstands Bargeld. Die Mitarbeiter übergaben dem Mann Tageseinnahmen von mehr als 600 Euro. Anschließend flüchtete der Täter in unbekannte Richtung. Die Polizei hat die Ermittlungen wegen Raubes aufgenommen. Eine Personenbeschreibung lag in der übermittelten Meldung zunächst nicht vollständig vor. Im Ortsteil Kleinbardau ist es gestern zu einem schweren Verkehrsunfall gekommen. Ein 74-jähriger Oldtimer-Fahrer wollte mit einem Hudson Motorcar Cabriolet von 1925 von der Bernbrucher Straße nach links abbiegen. Dabei kam es zum Zusammenstoß mit einem Honda-Motorrad, das in südlicher Richtung unterwegs war. Der 23-jährige Motorradfahrer stürzte und wurde schwer verletzt. Er musste mit einem Rettungshubschrauber in ein Krankenhaus gebracht werden. Der Oldtimer-Fahrer erlitt leichte Verletzungen. Während der Unfallaufnahme war die Straße voll gesperrt. Der Schaden liegt bei rund 10.000 Euro. Der Verkehrsunfalldienst ermittelt wegen fahrlässiger Körperverletzung.
1: Das waren die wichtigsten Meldungen aus Leipzig und der Umgebung. Wir sind gleich mit der Vorausschau auf den Tag der Architektur wieder zurück. Es geht um die Frage, wie Städte modern, nachhaltig, aber auch für Menschen Gebäude und Wohnraum entwerfen können. Warum Architektur in unserem Leben eine größere Rolle spielt, als viele denken. Und was alles an dem Tag der Architektur gezeigt wird, das sehen Sie gleich nach der Werbung.
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4: Und das ist Leipzig aktuell an diesem Montag. Willkommen zurück. Gebäude sind mehr als Wände, Fenster und Dächer. Sie können bestimmen, wie wir wohnen, lernen, arbeiten und miteinander leben. Beim Tag der Architektur öffnen in Sachsen und auch in Leipzig ausgewählte Projekte ihre Türen und zeigen, welche Ideen hinter moderner Baukultur stecken. Dabei geht es nicht nur um Gestaltung, sondern auch um Nachhaltigkeit, Lebensqualität und die Frage, wie Architektur unsere Städte und Gemeinden für die Zukunft prägen kann.
5: Architektur bewegt sich auch immer im Spiegel der Zeit. Und natürlich müssen wir in einer modernen Zeit auch modern bauen.
6: Für viele ist Architektur vor allem Gebäude, Fassade, Grünfläche oder Wohnraum. Für den Präsidenten der Architektenkammer Sachsen, Andreas Wohlfahrt, ist es ein Ausdruck davon, wie wir leben.
5: Die meisten von uns verbringen einen Großteil ihres Lebens in gebauter Umwelt. Das heißt nicht nur in Gebäuden, Arbeitsplatz meistens in Gebäuden, Wohnen in Gebäuden, Lernen in Gebäuden, Einkaufen in Gebäuden. Das bedeutet aber auch den Stadtraum, wo man sich zwischen den Gebäuden bewegt.
6: Am Wochenende rückt der Tag der Architektur diese gebaute Umwelt in den Mittelpunkt. In Leipzig stellt sich dabei die Frage, wie kann eine wachsende Stadt modern, nachhaltig und zugleich menschlich bauen? Der Tag der Architektur öffnet Orte, die sonst verschlossen bleiben. In Leipzig stehen unter anderem Schulbauten, Führungen im Kolonnadenviertel, Projekte am Wilhelm-Leuschner-Platz und Einblicke in laufende Umbauten auf dem Programm. Für Architektinnen und Architekten ist dieser Tag aber auch eine Möglichkeit, ihre Arbeit öffentlich sichtbarer zu machen.
5: Der ist für uns Architektinnen und Architekten natürlich wichtig, weil wir dort endlich mal auch der Öffentlichkeit zeigen können, womit wir uns den ganzen Arbeitstag lang, das ganze Jahr lang beschäftigen. Die Arbeit findet ja sonst oft im Verborgenen statt und der normale Nutzer unserer Architektur sieht das Ergebnis immer erst, wenn es fertig ist. Und wir wollen gerne die Menschen mal mitnehmen, auch bei den Prozessen, wie man zu einer guten Lösung kommt, welche Kriterien alle zu beachten sind, wie die Entscheidungen getroffen werden. Weil ich denke, dass es wichtig ist, Architektur, gebaute Umwelt im Allgemeinen nicht nur als passiver Konsument wahrzunehmen, sondern auch ein bisschen davon zu verstehen.
6: Andreas Wohlfahrt ist Präsident der Architektenkammer Sachsen. Er spricht für eine Branche, die Gebäude entwirft und damit auch Räume für Alltag, Begegnungen und Zusammenleben mitgestaltet.
5: Also um es mal herzuleiten, es gibt in der Schule Musikunterricht, sodass man zumindest einigermaßen weiß, ist es eine Sinfonie oder ist es eine Jazzband. Das weiß auch der Laie. Es gibt Kunstunterricht, wo man ein paar Grundlagen vermittelt kriegt. Es gibt keinen Architekturunterricht bisher. Und bei dieser baukulturellen Bildung sehen wir einen großen Bedarf. Und dazu kann der Tag der Architektur niederschwellig etwas beitragen.
6: In Leipzig lässt sich das besonders bei öffentlichen Gebäuden zeigen. Schulen, Kitas, Sporthallen oder Plätze können mitprägen, wie Menschen lernen, sich bewegen und eine Stadt nutzen. Einige Programmpunkte führen deshalb zu Orten, an denen öffentliche Planung, nachhaltiges Bauen und alltägliche Nutzung zusammenkommen. Genau darum geht es auch Henriette Weber. Sie ist Abteilungsleiterin für Projektmanagement Hochbau im Amt für Gebäudemanagement der Stadt Leipzig.
7: Ja, wir beteiligen uns als öffentlicher Auftraggeber hier für das Thema Baukultur, nachhaltige Lebensräume und verbinden Orte wie Schule und Lernen miteinander.
6: Gerade im Schulbau wird dieser Anspruch deutlich. Gebäude sollen gut nutzbar, langlebig und klimafreundlich sein. Dazu gehören aus Sicht der Stadt Leipzig auch Gründächer, weniger versiegelte Flächen und Konzepte für den Umgang mit Regenwasser.
7: Der Tag der Architektur, der zeigt gute Beispiele, wie wir als Stadt Leipzig nachhaltig mit unseren Gebäuden umgehen. Wir implementieren Gründächer, Rigolen zum Thema Schwammstadt, um Regenwasser zu speichern und sensiblen Umgang in Grünanlagen. Wir versiegeln wenig Fläche, um nachhaltig klimaneutral zu bauen.
6: In der Umsetzung bleibt das eine Herausforderung. Nachhaltiges Bauen kann höhere Anforderungen an Planung, Finanzierung und Prioritätensetzung stellen, wie Weber erklärt.
7: Also das Thema Lebenszykluskosten und auch das Thema Investitionsvolumen der Stadt ist eine große Herausforderung für uns im Umgang. Wir evaluieren unsere Standards sowohl im Schulbau, auch im Umgang mit dem Thema nachhaltiges Bauen, versuchen wirtschaftliche Konzepte in frühen Phasen zu entwickeln.
6: Auch in der Architekturbranche hat sich der Blick auf Nachhaltigkeit erweitert. Neben dem Energieverbrauch im Betrieb gehe es laut Wohlfahrt zunehmend auch um die gesamte Bilanz eines Gebäudes. Material, Herstellung, Nutzung und spätere Sanierung.
5: Es fing an mit dem energiesparenden Bauen, das war so Thema seit den 90er Jahren. Wir sind heute in der Erkenntnis einen erheblichen Schritt weiter, nämlich dass es um die Ökobilanz über die gesamte Nutzungsdauer eines Gebäudes geht.
6: Damit stehen bei vielen Bauprojekten mehrere Fragen nebeneinander. Was ist bezahlbar, was ist klimafreundlich und was passt ins Stadtbild und bleibt langfristig nutzbar? Der Tag der Architektur macht solche Fragen sichtbar. Er zeigt, welche Überlegungen hinter Gebäuden stehen können. Planung, Gestaltung, Finanzierung und die Frage, wie die Stadt künftig funktionieren soll, wie Wohlfahrt erklärt.
5: Gut gestaltete, gut gebaute Gebäude, die auch von den Nutzern angenommen werden, die im Extremfall geliebt werden, die werden auch gepflegt. Da wird mehr Geld in Unterhalt und Sanierung gesteckt. Die werden nicht so leicht und locker wieder abgerissen und durch Neubauten ersetzt. Insofern ist gute Gestaltung ein ganz erheblicher Wertfaktor und auch Nachhaltigkeitsfaktor.
6: Aus Sicht von Wohlfahrt ist Gestaltung damit nicht nur eine ästhetische Frage. Sie kann auch dazu beitragen, dass Gebäude länger genutzt, gepflegt und weiterentwickelt werden. Für Leipzig bleibt der Tag der Architektur deshalb auch ein Anlass, über die Zukunft der gebauten Stadt zu sprechen.
4: Und wir schauen jetzt auf alles weitere Wichtige an diesem Montag, kurz und kompakt für Sie zusammengefasst.
8: Mit Bachs Messe in H-Moll in der ausverkauften Thomaskirche ist am Abend das Bachfest Leipzig zu Ende gegangen. Die Veranstalter sprechen von einer Traumbilanz. Insgesamt kamen in den vergangenen 11 Tagen knapp 96.000 Gäste zu mehr als 200 Veranstaltungen. Damit wurde nach Angaben von Intendant Michael Maul ein neuer Besucherrekord erreicht. Der Ticketverkauf lag laut Veranstalter 35% über den Vorjahren. Rund 40% der Karten gingen an internationale Gäste aus mindestens 56 Nationen. Das Bachfest 2026 stand unter dem Motto „Im Dialog“. Ein Höhepunkt war die Top 50 Hitparade der Bachkantaten in den Leipziger Bachkirchen. Ein Roboterfußballteam der HTWK Leipzig will beim RoboCup im südkoreanischen Incheon seinen Weltmeistertitel verteidigen. Vom 30. Juni bis 6. Juli treten dort 62 Teams aus 21 Ländern gegeneinander an. Seit 4 Wochen bereitet sich das Leipziger Team intensiv auf den Wettbewerb vor. Nach Angaben von Teamleiter Tobias Jagler wurde vor allem an den Bewegungen der humanoiden Roboter gearbeitet. Die rund 1 Meter großen und 20 Kilogramm schweren Booster K1-Roboter können schneller laufen, besser passen und verfügen über einen neuen Schuss. Ihr Verhalten wird nicht mehr direkt programmiert, sondern mit Hilfe verschiedener KI-Verfahren in Simulationen trainiert. Die BSG Chemie Leipzig steckt bereits mitten in der Vorbereitung auf die neue Saison. In Leutsch hat sich personell einiges getan. Mit Hector Hink wurde am Sonntag der 8. Neuzugang vorgestellt. Dem stehen bislang 11 Abgänge gegenüber, darunter wichtige Spieler wie Stanley Ratifo, Kai Seidemann und Nils Liesek. Sie hatten in der vergangenen Saison entscheidend zum Klassenerhalt in der Regionalliga Nordost beigetragen. Trainer Alexander Schmidt zeigt sich dennoch zuversichtlich und traut Hink eine positive Rolle zu. Wie gut die neu formierte Mannschaft schon funktioniert, soll sich am Mittwochabend im Test gegen den FC Schweinfurt 05 zeigen. Insgesamt sind 6 Testspiele geplant, darunter das Heimspiel gegen den 1. FC Magdeburg am

0: 12. Juli. Das Testspiel gegen den VfB Eichstätt wurde auf den 1. Juli um 18.30 Uhr in Lauf an der Pegnitz verlegt. Am 13. Juli startet RB Leipzig offiziell in die Vorbereitung auf die neue Saison. Nach der Trennung von Ole Werner steht der Verein aber schon vorher unter Druck. Nicht nur die sportliche Entscheidung, sondern vor allem die Kommunikation danach hat für Kritik gesorgt. Grundsätzlich sind Trainerwechsel im Profifußumfang nichts Ungewöhnliches. Im Fall Werner entsteht jedoch der Eindruck, dass die Verantwortlichen intern nicht geschlossen auftreten. Besonders Jürgen Klopp muss sich an seinen eigenen Aussagen messen lassen, Trainer langfristig begleiten zu wollen. Für den möglichen neuen Coach Martin De Michelis wäre der Start damit alles andere als leicht. Er müsste schnell Aufbruchsstimmung erzeugen. Bleiben frühe Erfolge aus, könnte es in Leipzig rasch ungemütlich werden.
1: Der heutige Tag in Leipzig war zunächst stark bewölkt, stellenweise konnte auch etwas leichter Regen dabei sein. Im weiteren Verlauf zeigte sich das Wetter aber deutlich freundlicher. Zum Mittag setzte sich immer wieder die Sonne durch, nur einzelne Wolken zogen über den Himmel und die Temperaturen stiegen auf bis zu 28 Grad. Am Abend blieb es dann wieder überwiegend wolkig, bei Werten zwischen 23 und 27 Grad. In der kommenden Nacht bleibt der Himmel über Leipzig teilweise von Wolken bedeckt, es bleibt aber trocken und die Temperaturen gehen auf etwa 18 Grad zurück. Morgen, am Dienstag, startet Leipzig wechselnd bewölkt, die Sonne zeigt sich zunächst nur zwischendurch. Im Tagesverlauf bleibt es trocken, zeitweise gibt es mehr Sonne als Wolken, die Temperaturen erreichen noch einmal rund 28 Grad. Blicken wir auf den Drei-Tages-Trend. Am Mittwoch wird es in Leipzig überwiegend freundlich, mit mehr Sonne als Wolken und Temperaturen bis etwa 30 Grad. Am Donnerstag setzt sich das sommerliche Wetter weiter durch. Es wird überwiegend sonnig und mit bis zu 34 Grad deutlich heiß. Auch am Freitag bleibt es sonnig und trocken. Die Temperaturen liegen dann noch einmal bei rund 33 Grad, so dass sich Leipzig insgesamt auf sehr warmes bis heißes Sommerwetter einstellen kann.
2: Und das war Leipzig aktuell vom heutigen Montag. Ich bedanke mich sehr fürs Einschalten und freue mich, wenn Sie auch morgen wieder mit dabei sind. Bis dahin finden Sie wie gewohnt alle wichtigen Meldungen aus der Messe statt, sowie alle Berichte aus der heutigen Sendung noch einmal zum Nachschauen und Nachlesen in unserer Mediathek unter www.sachsen-fernsehen.de. Mein Team und ich wünschen Ihnen jetzt noch einen angenehmen Montagabend. Machen Sie es gut und bis morgen.

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2: Wir gucken in den Kühlschrank und machen was draus.
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7: 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Bisschen Würze.
4: Und ihr habt als WG natürlich das System getrippelt, ne?
5: Zum Wohle.
7: Hauptsache es schmeckt, ne?

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0: Guten Abend und herzlich willkommen zu Chemnitz Aktuell am Montag. Schön, dass Sie trotz hochsommerlichen Temperaturen mit uns in die neue Woche starten. In der heutigen Sendung geht es bei uns um ein kulturelles Highlight in unserer Stadt. Die Theater der Welt sind in Chemnitz zu Gast und sorgen nach dem Kulturhauptstadtjahr für internationales Flair. Doch dazu später mehr. Außerdem haben wir natürlich wieder aktuelle Nachrichten aus Chemnitz und Sachsen für Sie. Zunächst geht es bei uns aber um eine deutschlandweite Protestaktion. Mit dem bundesweiten Aktionstag Kommunen am Limit wollen Städte und Gemeinden auf ihre prekäre Finanzlage aufmerksam machen. Doch kommt diese Warnung bei den Menschen überhaupt an? Und wie sichtbar ist die Geldnot der Kommunen bereits im Alltag? Wir haben uns auf den Straßen von Chemnitz umgehört.
1: Kommunen am Limit. Kannst du dir da was drunter vorstellen?
2: Naja, Geldprobleme bestimmt, oder? Also.
3: Bundesweiter Aktionstag soll auf Schieflage in den Kassen der Kommunen aufmerksam machen. Spüren die Bürgerinnen und Bürger die App in der Stadtkasse schon im Alltag?
4: Ja, zum Beispiel mit dem Schauspielhaus. Das ist für mich so ein Thema hier in der Stadt. Da reden wir schon viele Jahre davon.
3: Leere Kassen, steigende Kosten und immer mehr Aufgaben. Deutschlands Städte und Gemeinden schlagen Alarm. Unter dem Motto Kommunen am Limit machen diese am Montag bundesweit auf ihre angespannte Finanzlage aufmerksam. Sie warnen, wenn das Geld weiter knapp bleibt, könnten wichtige Angebote vor Ort auf der Strecke bleiben. Von Kultur und Sport über Straßen und Spielplätze bis hin zu sozialen Einrichtungen. Doch wie nehmen die Bürgerinnen und Bürger die Situation wahr? Haben sie vom bundesweiten Aktionstag der Kommunen gehört? Und spüren sie die App in den Stadtkassen bereits im Alltag? Wir haben nachgehakt.
1: Haben Sie eine Ahnung, welcher Warntag heute sein könnte?
5: Montag, bei mir ist heute Montag.
6: Ich hab's gehört, aber ich weiß es nicht mehr.
2: Welche Uhrzeit?
1: Der läuft schon. Mal umgucken. Kriegt man nichts mit, oder?
2: Nee.
7: Wegen Hitze?
1: Nee, wegen Hitze ist es nicht. Also Hitze in der Stadtkasse könnte es sein. Kommunen am Limit heißt.
7: Ja, okay.
1: Sagt Ihnen das was? Können Sie sich da was drunter vorstellen?
7: Ja, na klar. Also die Kassen sind ja notorisch leer, würde ich denken. Ne?
6: Keine Ahnung.
1: Ich zeig vorsichtig auf das Plakat hier hinten.
6: Kommunen am Limit. Oh Gott. Nee, weiß ich, kann ich gar nichts damit anfangen.
1: Haben Sie eine Ahnung, was gemeint sein könnte mit Kommunen am Limit?
6: Nee. Ah ja, dass sie kein Geld haben.
1: Das alles läuft unter dem Stichwort Kommunen am Limit. Sagt Ihnen das was?
8: Nein.
9: Ja, weil das Geld nirgendwo mehr reicht. Fürs Bau für keine Bäder, für Sportstätten und so ist ja kein Geld mehr da.
1: Kommunen am Limit steht drüber. Haben Sie eine Ahnung, was gemeint sein könnte?
10: Kommunen am Limit, kein Plan.
11: Ich habe nur die Überschrift gelesen, aber dass halt die Kommunen kein Geld haben.
1: Genau darum geht's. Wie finden Sie, dass Sie da mit einem Warntag darauf aufmerksam machen?
11: Auf jeden Fall gut, in der Hoffnung, dass was geschieht.
1: Wie schauen Sie darauf, dass jetzt mit dem Tag darauf aufmerksam gemacht wird?
8: Ja, ne, das ist schon in Ordnung und das stimmt ja auch. Ich meine, es ist nicht alles von heute auf morgen zu klären, was man Jahrzehnte hat schleifen lassen. Na, egal welche Sache. Na?
6: Schon ein bisschen seltsam. Man sollte das ein bisschen anders lernen, ne? Wenn nicht mit dem Aktionstag.
7: Ja.
1: Und die Chancen darauf, dass da ein Warntag dafür genutzt wird, auf dieses Problem aufmerksam zu machen?
7: Ja, um die Leute eigentlich auch mal wachzurütteln und zu sagen, ja, was könnte man da tun? Wie könnte man sich einbringen in die ganze Sache, um das vielleicht in die positive Richtung zu bringen? Aber das ist natürlich sehr schwierig.
1: Eine letzte Frage. Macht sich dieses Kommunen am Limit, dieses Loch in der Stadtkasse in Ihrem Alltag schon in irgendeiner Stelle bemerkbar? Bekommen Sie das mit?
7: Ja, ich wohne auf dem Lande und dort bekommt das der Verein, der Sportverein, schon irgendwo zu spüren. Da werden Mittel zurückgestellt. Es wäre jetzt am Sportplatz eine Erneuerung nötig oder eine Verbesserung nötig und dafür ist natürlich dann halt kein Geld da. Ne?
9: Ja, eigentlich bei uns weniger. Wir wohnen sehr auf dem Land, das geht schon immer noch. Aber ich denke mal, so Großstädten, Schulen, wissen wir ja, brauchen wir ja nicht reden. Wissen wir ja, dass da überall hinten und vorne fehlt. Sportstätten sind marode, Schulen sind marode, Brücken sind marode.
1: Haben Sie da so einen Punkt, an dem Sie das festmachen können schon?
6: Ja, zum Beispiel mit dem Schauspielhaus. Das ist für mich so ein Thema hier in der Stadt. Da reden wir schon viele Jahre davon. Oder die Umsetzung vom Busbahnhof. Und so. Also das sind so zwei Punkte, die ich... Und im Sport.
11: Also mir persönlich sage ich mal noch nicht so. Aber es ist ja trotzdem... Wir wohnen am Stadtrand. Es ist ja trotzdem vom Hören und Sagen und was alles, gerade die Baustellen zum Beispiel.
2: Ich habe es auf Social Media mitbekommen. Also es wurde ja, soweit ich weiß,
10: drüber gesprochen, dass der ÖPNV ein bisschen eingeschränkt werden soll. Finde ich jetzt nicht so gut. Also gerade für uns Schüler, die halt drauf angewiesen sind, ja, nee, feiere ich nicht so.
12: Gibt es für Sie Punkte, wo Sie sagen, ja, das spüre ich durchaus, auch im Alltag?
13: Ja, wird halt überall zusammengestrichen, alles, Jugendhilfe, Jugendförderung, Nachwuchsprogramme, all das, wo sinnvoll wäre, wird gestrichen.
8: Ich bin Alleinunterhalter, also da merkt man es nicht so, ne? Keine Kinder jetzt oder irgendjemand. Ne? Man wurstelt sich durch.
3: Der bundesweite Aktionstag Kommunen am Limit ging an vielen Bürgerinnen und Bürgern offenbar weitgehend vorbei. Von der Kampagne hatten die meisten noch nichts gehört, doch auf die angespannte Finanzlage der Stadt angesprochen, fielen vielen sofort Beispiele ein. Die Botschaft der Kommunen mag also nicht überall angekommen sein, doch die Folgen leerer Kassen werden von vielen Menschen längst im Alltag wahrgenommen.
0: Ja, soweit also zu Ihren Meinungen zum bundesweiten Aktionstag. Bei uns geht es jetzt weiter mit den Top-Meldungen des Tages, mit den wichtigsten Informationen zu Einsätzen von Polizei, Feuerwehr und den Rettungsdiensten.
14: Die Polizeidirektion Chemnitz sucht seit Freitagnachmittag nach der 15-jährigen Lenja L. und bittet die Bevölkerung um Mithilfe. Die Jugendliche verließ bereits am Donnerstagmittag die elterliche Wohnung im Chemnitzer Stadtteil Sonnenberg. Seitdem fehlt von ihr jede Spur. Bislang gibt es keine Hinweise darauf, dass der 15-Jährigen etwas zugestoßen sein könnte. Die Polizei hat bereits mehrfach bekannte Anlaufstellen überprüft, bislang jedoch ohne Erfolg. Nach derzeitigen Erkenntnissen könnte sich Lenja im Bereich der Chemnitzer Innenstadt aufhalten. Die Vermisste ist etwa 1,70 Meter groß, schlank und hat lange, glatte, blonde Haare. Auffällig ist zudem ein Nasenpiercing. Angaben zu ihrer aktuellen Bekleidung liegen derzeit nicht vor. Die Polizei fragt: Wer hat Lenja seit ihrem Verschwinden gesehen? Wer kann Hinweise zu ihrem aktuellen Aufenthaltsort geben? Oder wer hat die 15-Jährige möglicherweise in öffentlichen Verkehrsmitteln bemerkt? Hinweise nimmt das Polizeirevier Chemnitz Nordost entgegen. Die Polizei ermittelt nach mehreren Fahrraddiebstählen in Chemnitz und prüft mögliche Zusammenhänge zwischen den Fällen. In der Albert-Köhler-Straße verschafften sich Unbekannte am vergangenen Wochenende gewaltsam Zutritt zu einem Fahrradkeller eines Wohnblocks. Aus dem Raum entwendeten die Täter insgesamt 4 E-Bikes der Marke Diamant, 2 schwarze und 2 braune. Der Wert der gestohlenen Räder liegt bei rund 10.000 Euro. Der entstandene Sachschaden wird auf etwa 100 Euro geschätzt. Ein ähnlicher Diebstahl ereignete sich in einem Wohnblock an der Irkutsker-Straße im Stadtteil Kappel. Dort gelangten die Täter zunächst ins Haus und hebelten anschließend den Fahrradraum im Keller auf. Gestohlen wurde ein graublaues E-Mountainbike der Marke Cube im Wert von knapp 4.700 Euro. Zur Höhe des Sachschadens liegen derzeit noch keine Angaben vor. Die Polizei hat in beiden Fällen Ermittlungen aufgenommen und prüft, ob die Taten miteinander in Verbindung stehen. Am vergangenen Wochenende haben Diebe auf mehreren Baustellen im Chemnitzer Stadtgebiet zugeschlagen und dabei vor allem Stromkabel ins Visier genommen. Am Schlossberg rissen Unbekannte das Zuleitungskabel eines Imbisswagens ab und nahmen es mit. Der entstandene Stehlschaden beläuft sich auf knapp 700 Euro. Auch im Bereich der Bayerstraße waren Kabeldiebe aktiv. Dort kappten die Täter ein Kabel, das zwischen einem Baucontainer und einem Verteilerkasten verlegt war. Der Schaden wird auf rund 500 Euro geschätzt. Besonders hoch fiel der Schaden in der Minna-Simon-Straße aus. Unbekannte drangen in ein Gebäude ein, das derzeit saniert wird. Im Inneren rissen sie bereits verlegte Kabel aus den Wänden und entwendeten diese. Der entstandene Sach- und Stehlschaden summiert sich auf insgesamt rund 9.000 Euro. Die Polizei hat in allen drei Fällen Ermittlungen aufgenommen und prüft insbesondere, ob die Taten miteinander in Zusammenhang stehen.
0: Wir machen jetzt eine kurze Pause und sind gleich mit spannenden Meldungen aus Chemnitz und Sachsen für Sie zurück. Außerdem werfen wir auf ein internationales Festival in Chemnitz einen Blick, denn die Theater der Welt sind zu Gast und sorgen für 3 Wochen für weltweites Flair in unserer Stadt. Bleiben Sie dran.
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0: Herzlich willkommen zurück zu Chemnitz aktuell. Schön, dass Sie dran geblieben sind. Ja, kaum ist das Kulturhauptstadtjahr vorbei, steht Chemnitz erneut im internationalen Rampenlicht. Mit Theater der Welt ist Deutschlands größtes Festival für internationale Bühnenkünste in der Stadt zu Gast. 3 Wochen lang wird Chemnitz zur Bühne für Künstlerinnen und Künstler aus aller Welt mit zahlreichen Angeboten zum Zuschauen, Mitmachen und Austauschen. Chemnitz weiterhin international im Fokus. Ein Karl-Marx-Kopf aus Pappe, Open-Air-Bühnen am Spinnbau und Künstlerinnen und Künstler aus aller Welt. Ein halbes Jahr nach dem Kulturhauptstadtjahr zeigt sich die Stadt erneut von ihrer kulturellen Seite. Wer dachte, nach 2025 würde es ruhiger werden, der irrt. Bis zum 5. Juli ist Deutschlands größtes Festival für internationale Bühnenkünste in Chemnitz zu Gast und bringt Künstlerinnen und Künstler aus aller Welt zusammen. Für Christoph Dittrich, Generalintendant der Theater

0: treffen in den kommenden Wochen ganz unterschiedliche künstlerische Handschriften, Perspektiven und Lebenswelten aufeinander. Das Festival zeigt Produktionen aus verschiedenen Kontinenten und Kulturräumen. Viele davon beschäftigen sich mit gesellschaftlichen Fragen, Identität, Wandel und Zusammenhalt. Themen, die nach Ansicht von Christoph Dittrich auch eng mit der Geschichte und Entwicklung von Chemnitz verbunden sind.
1: Es ist sehr interessant zu erleben, dass die neuen Kuratorinnen und Kuratoren, die international tätig gewesen sind, besonders viele Stücke ausgesucht haben, die etwas mit Herkunft und Identität zu tun haben. Etwas, was uns hier in Chemnitz auch sehr prägt, durch die Systemwechsel, die hier stattgefunden haben. Oder denken wir an die Wismut AG, alles Dinge, die so verschwunden sind, die aber Wurzeln zeigen. Und auch viele Einflüsse von indigenen Künstlern aus Kanada, aus Japan, die wir hier sehen werden. Das ist ein roter Faden, der sich durch das gesamte Festival zieht und ich glaube, sehr viel Neugier erzeugt.
0: Dabei sollen nicht nur eingefleischte Theaterfans auf ihre Kosten kommen. Mit Paper Planet bietet das Festival großen und kleinen Besucherinnen und Besuchern einen besonderen Erlebnisraum. In der Hartmann-Fabrik entsteht eine fantasievolle Welt aus Papier und Pappe. Hier darf gebaut, gebastelt und ausprobiert werden. Ein Ort, an dem Kinder selbst zu Entdeckern und Kreativen werden können.
1: Paper Planet ist nicht nur eine Ausstellung, das ist etwas zu mitmachen. Hier wird eine Welt aus Papier gebaut und gerade eben von den jungen Künstlerinnen und Künstlern, von den kleinen Menschen, die das hier tun. Uns war es besonders wichtig, nicht einfach uns auf einer Bühne mit ganz wichtigen Theaterleuten zu treffen, sondern eben auf die junge Generation zuzugehen und mit ihr auch den Start dieses Festivals einzuleiten.
0: Während in der Hartmann-Fabrik fleißig gebaut, gebastelt und gespielt wird, ist die Freude auch bei den Beteiligten groß. Claudia Acker vom Chemnitzer Figurentheater hat Paper Planet mitgestaltet und begleitet die Kinder vor Ort durch die fantasievolle Papierlandschaft. Für die Figurenspielerin ist die Teilnahme an Theater der Welt etwas ganz Besonderes.
2: Es ist ein totales Geschenk. Ich bin ja Teil des Figurentheaters und wenn so Festivals mal zu einem nach Hause kommen, ist es natürlich total toll. Und wenn es so ein großes, besonderes Festival ist, ist es eine Riesenehre, da Teil von zu sein und mitzumachen.
0: Dabei bleibt es nicht nur bei Mitmachaktionen für die Kleinsten. Rund um die insgesamt 33 Vorstellungen lädt das Festival auch an anderer Stelle zum Entdecken und Mitmachen ein. Herzstück ist das Festivalzentrum im Spinnbau. Dort gibt es jeden Abend bei freiem Eintritt DJ-Sets, Konzerte und Gesprächsformate mit den internationalen Kuratorinnen und Kuratoren. Festivalintendant Christoph Dittrich setzt dabei bewusst auf mehr als den klassischen Theaterabend und will das Festival auch abseits der Bühne zum Erlebnis machen.
1: Ja, es gibt sehr viele Möglichkeiten, durchaus auch kostenlose in unserem Festivalzentrum. Dort gibt es einen wunderbaren Park, der täglich ab 16 Uhr geöffnet ist. Es gibt ein Rahmenprogramm mit Musik und auch eine Installation in der sogenannten Halle 2 im Spinnbau, die begangen werden kann. Also kein eigentliches Theaterstück, sondern eine Installation und vieles andere mehr, was man vielleicht gar nicht sofort mit Theater verbindet, aber mit Kunst und Wahrnehmung.
0: Ob auf der großen Bühne, zwischen Pappskulpturen in der Hartmann-Fabrik oder bei Konzerten und Gesprächen im Spinnbau. Theater der Welt bringt in Chemnitz Menschen zusammen. Mit einem vielfältigen Programm möchte das Festival neue Perspektiven eröffnen und Theater weit über den klassischen Bühnenraum hinaus erlebbar machen. So zeigt Chemnitz einmal mehr, dass die internationale Aufmerksamkeit nicht mit dem Kulturhauptstadtjahr geendet hat, sondern weiterhin Menschen, Ideen und Kultur aus aller Welt in die Stadt bringt. Ja, auch nach dem Kulturhauptstadtjahr gibt es also noch viel zu erleben in unserer Stadt. Und bei uns im Programm geht es jetzt weiter mit Meldungen aus Sport, Kultur und Politik, kurz und kompakt zusammengefasst.
3: Der evangelische Landesbischof Tobias Bilz wendet sich mit einem persönlichen Brief an rund 6000 Jugendliche in Sachsen, darunter auch zahlreiche junge Kirchenmitglieder aus Chemnitz und der Region. Die 15- und 16-Jährigen werden darin eingeladen, ihre Gedanken zu aktuellen gesellschaftlichen Themen mitzuteilen. Im Mittelpunkt steht die Debatte um Wehrdienst und Frieden. Bilz schreibt, dass viele junge Menschen derzeit über die Sicherheitslage in Europa und mögliche Folgen für ihr eigenes Leben nachdenken. Anlass seien unter anderem Schreiben der Bundeswehr an Volljährige sowie die Diskussion um eine mögliche Wiedereinführung der Wehrpflicht. Mit einer beigefügten Umfrage möchte der Landesbischof erfahren, wie die Jugendlichen, auch in Chemnitz und Südwestsachsen, zu diesen Themen stehen. Gleichzeitig wirbt er dafür, Kirche aktiv mitzunehmen.

0: zu gestalten. Eine weitere Broschüre informiert über ehrenamtliches Engagement sowie Ausbildungs- und Berufsmöglichkeiten bei Kirche und Diakonie. Die hochsommerlichen Temperaturen haben am Wochenende auch die Rettungsdienste in Sachsen gefordert. Bei Werten deutlich über 30 Grad und schwüler Hitze mussten die Einsatzkräfte vermehrt zu Menschen mit Kreislaufproblemen ausrücken. Nach Angaben der Rettungsleitstelle Zwickau war die Entwicklung bereits ab Freitag spürbar. Viele Menschen hätten Schwierigkeiten gehabt, sich an die plötzlich gestiegenen Temperaturen anzupassen. Besonders im Vogtlandkreis seien die Rettungsmittel zeitweise vollständig ausgelastet gewesen. Auch die Rettungsleitstelle Chemnitz berichtet von zusätzlichen Einsätzen wegen Kreislaufbeschwerden und Dehydrierung, unter anderem im Erzgebirgskreis. Dagegen verzeichneten die Leitstellen in Leipzig und Hoyerswerda keine auffällige Häufung solcher Notfälle. Auf der Talsperre Pöhl musste zudem ein Kind von der Wasserwacht aus einer misslichen Lage auf einem Stand-up-Paddleboard gerettet werden. Weitere Badeunfälle wurden aus Sachsen bislang nicht gemeldet. Der Deutsche Wetterdienst warnt für Sachsen, Sachsen-Anhalt und Thüringen vor einer erhöhten Waldbrandgefahr. Besonders angespannt ist die Lage derzeit in Sachsen-Anhalt. Dort wird die Waldbrandgefahr nahezu flächendeckend als hoch eingestuft. Nur wenige Regionen, darunter die Städte Magdeburg und Halle, sind von dieser Bewertung ausgenommen. In Sachsen zeigt sich die Situation etwas entspannter. Eine hohe Waldbrandgefahr besteht aktuell lediglich im Landkreis Meißen. Für Chemnitz sowie die umliegenden Landkreise Mittelsachsen, Zwickau, Leipzig, Bautzen, Nordsachsen und die Sächsische Schweiz-Osterzgebirge gilt nach Angaben des Deutschen Wetterdienstes eine mittlere Gefahrenstufe. Auch in Thüringen wird die Waldbrandgefahr überwiegend als Mittel eingeschätzt. Im Süden des Freistaats, insbesondere im Raum Meiningen, warnen die Experten jedoch vor einer hohen Gefahr. Angesichts der trockenen Witterung wird dazu aufgerufen, in Wäldern besonders vorsichtig zu sein und mögliche Brandquellen konsequent zu vermeiden.
1: Und der Blick nach draußen verrät auch, der heutige Montag startete heiß und vor allem trocken in die neue Woche. Und ob das auch in den kommenden Tagen so bleibt und wie lange wir noch mit dem Schwitzen zurechtkommen müssen, erfahren Sie jetzt in unseren Wetteraussichten für Chemnitz.
2: Die Woche startete in Chemnitz mit einem lockeren Wechselspiel aus Sonne und Wolken. Auch im weiteren Verlauf blieb es freundlich, während zeitweise einige Wolken über den Himmel zogen. Das Thermometer kletterte auf sommerliche 27 Grad. In der kommenden Nacht ist der Himmel überwiegend klar. Trotz vereinzelter Wolken sollten Mond und Sterne gut zu sehen sein. Die Temperaturen sinken auf milde 15 Grad. Der Dienstag präsentiert sich ebenfalls mit einem Mix aus Sonne und Wolken. Dabei werden Höchstwerte von bis zu 26 Grad erwartet. Auch in den kommenden Tagen wird es sommerlich. Der Mittwoch zeigt sich von seiner goldenen Seite. Zeitweise ziehen zwar lockere Wolken über den Himmel, dennoch werden bei rund 14 Sonnenstunden sommerliche 29 Grad erreicht. Der Donnerstag knüpft nahtlos an das freundliche Wetter an. Neben viel Sonnenschein ziehen hin und wieder lockere Wolken vorbei. Bei rund 12 Sonnenstunden werden bis zu 32 Grad erreicht. Am Freitag wird ebenfalls ein Wechsel aus Sonne und Wolken erwartet. Dabei sollen die Temperaturen auf bis zu 33 Grad steigen. Und auch am Dienstag heißt es wieder Vorsicht auf den Straßen in und um Chemnitz. Geblitzt wird unter anderem auf dem Adalberg-Stifterweg und der Hoffmannstraße. Wir wünschen Ihnen eine angenehme und blitzfreie Fahrt. Kommen Sie gut und sicher an Ihrem Ziel an.

Das war Chemnitz aktuell vom Montag. 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Außerdem können Sie auch aktuelle Nachrichten auf unserem Radiokanal Sachsen 1 auf DAB Plus hören. Das gesamte Team wünscht Ihnen jetzt noch einen fantastischen Abend. Machen Sie es gut. Bis morgen.

0: Herzlich willkommen zu Elbland Aktuell vom 22. Juni 2026. Schön, dass Sie wieder mit dabei sind. Wir schauen heute unter anderem auf den Saisonabschluss beim VfL Pirna Kobitz. Wir reden darüber, dass man beim Musizieren auch einfach mal ein bisschen Spaß haben muss. Und wir beschäftigen uns mit dem Thema Windkraft. Sie können sich also schon mal auf die Sendung freuen. Wir starten aber sportlich. Denn für den VfL Pirna Kobitz endet die Sachsenliga-Saison mit einer weiteren Enttäuschung. Als Tabellenletzter steht der Abstieg in die Landesklasse bereits fest. Und auch im letzten Heimspiel blieb der erhoffte versöhnliche Abschluss leider aus. Gegen den ebenfalls abgestiegenen SV Tanne Talheim mussten sich der VfL noch einmal geschlagen geben.
1: Die Lila-Weißen sagen Servus. Zum letzten Mal hieß es für die erste Männermannschaft vom VfL Pirna Kobitz Sachsenliga-Fußball. Vor der Partie gegen Tanne Talheim wurden 4 Spieler verabschiedet. Lukas Meister, Karl-Emanuel Henker und Elias Krause verlassen den VfL. Ganz besonders aber ist der Fortgang von Johann David. 18 Jahre spielte er für Pirna Kobitz, durchlief alle Jugendmannschaften, angefangen bei den Bambinis.
2: Und da haben wir hier unfassbare Jahre zugelegt. Wenn ich dran denke, mit dem leider verstorbenen Frank Puschmann, haben wir hier eine C-Jugendsaison gespielt. Da haben wir in der Liga nicht ein Spiel verloren. Da haben wir im Pokal, wir sind Aue fast geschlagen. Und dann mit dem Nico Kessler sind wir Dritter und zweiter Platz in der Landesliga, U19-Landesliga geworden mit Kobitz. Also überragende Jahre, die ich hier erleben durfte.
1: In seiner letzten Kobitzer Spielzeit stand Johann David selten auf dem Platz. Probleme mit der Hüfte bremsten den Mittelfeldspieler immer wieder aus.
2: Es ist ja auch ein Thema des ganzen Teams und dann auch bei mir ganz persönlich. Ich weiß nicht, ich habe kaum gespielt, kaum gestartet. Und das, wenn wir da weitergehen, Jakob Funken, Kergi, auch mein Bruder der Jakob, viele Verletzungen und das gehört ja auch zur Wahrheit der Saison dazu.
1: In vielerlei Hinsicht war es eine Spielzeit zum Vergessen und auch der letzte Auftritt war kein Leckerbissen. Gegen Tanne Talheim schleppten sich die Kobitzer über den Platz. Das lag zum einen an den tropischen Temperaturen, zum anderen merkte man, dass die Luft raus ist. Während der Gegner noch theoretisch um den Klassenerhalt kämpfte, ging es für die Lila-Weißen um rein gar nichts mehr. Im ersten Durchgang hatten die Hausherren zunächst viel Glück, dass gleich in 2 Situationen der fällige Elfmeterpfiff ausblieb. Speziell beim Handspiel von Kapitän Klöss war die Sache wohl eindeutig. Schiedsrichter Gundler hatte wohl hitzefrei. In der 43. Minute aber war das Glück aufgebraucht. Jim Fischer brachte die Gäste in Führung, der Schuss klar abgefälscht, der Rückstand verdient. 0:1, der Stand zur Pause in einer niveauarmen Partie mit vielen Fehlpässen auf beiden Seiten.
3: Ich würde sagen, das Spiel ist so ein Ebenbild unserer ganzen Saison, wo man gesehen hat, dass wir dann am Ende verdient abgestiegen sind.
1: Ein ernüchterndes Fazit, weil auch die zweite Halbzeit keine Besserung brachte. Tanne Talheim hatte gegen Kobitz leichtes Spiel. 2 weitere Treffer kamen hinzu, auch wenn es für die Gäste am Ende nicht mehr zum Klassenerhalt reichte. Mit einem positiven Eindruck endet die Saison für die Männer aus dem Erzgebirge. In Pirna hingegen schließt man die Spielzeit mit mageren 6 Punkten ab. Historisch schlecht, doch der Blick geht längst nach vorn.
3: In der Kaderplanung sind wir weit fortgeschritten. Ich würde sagen, es gibt keine weiteren Abgänge mehr. Und Zugänge haben wir auch schon fest unterschrieben, die unsere Abgänge kompensieren und bestens für die Liga vorbereitet sind. Also da haben wir, denke ich, im Hintergrund gute Arbeit geleistet.
1: 2 Oberligaspieler aus Bischofswerda und Bautzen stoßen zum VfL. Mit Stürmer Yannick Joldas haben die Kobitzer zudem einen gefühlten Neuzugang.
3: Yannick wird weiter hier spielen, das ist für uns auch wie eine Art Neuzugang. Er hat jetzt 2 Spiele gemacht, ihm fehlt natürlich der Rhythmus. Hatte vorher auch noch eine Zahn-OP gehabt, wo ein bisschen auch der Trainingsrhythmus gefehlt hat. Aber den Spielrhythmus wird er bekommen und natürlich wissen wir von seinen Qualitäten und sind da nächstes Jahr auch von überzeugt.
1: Johann David will schon bald nach Kobitz zurückkehren. Mit seinem neuen Verein kämpft er ebenso wie der VfL in der Landesklasse um Punkte. Die Rechnung ist einfach, steigen beide auf, kommt es zum Wiedersehen.
2: Ich studiere in Leipzig

0: Schon jetzt im dritten Jahr, bin ja immer gependelt. Das war auch schwierig, würde ich wahrscheinlich nicht nochmal machen so. Studiere da und habe da auch, während ich hier gespielt habe, trainiert im Leipziger Süden beim SV Liebert-Wolkwitz. Da werde ich auch hinwechseln. Sehr gutes Training, sehr gute Trainer. Dann gespannt als Cheftrainer und Co-Trainer, was sehr viel Spaß macht. Und da hoffe ich, dass ich in erster Linie mit der Gesundheit wieder vorankomme und dann dort vielleicht auch den Aufstieg dort von der Landesklasse in die Landesliga schaffe.
1: Um den Aufstieg möchten auch die Kopitzer in der kommenden Spielzeit mitspielen. Diesen Anspruch muss der VfL haben, wenngleich die Rolle in Liga 7 eine gänzlich andere sein wird.
2: Ja, ich denke, dass es viele Gegner gibt, die sich freuen werden, hier zu spielen. Vielleicht auch ein bisschen geil drauf sind, dass wir abgestiegen sind. Aber das muss für uns eine Motivation sein, jedes Spiel mit 100% Überzeugung reinzugehen und nach dem Spiel als Sieger vom Platz zu gehen.
1: Bereits am 4. Juli ist Trainingsauftakt. Das Vorbereitungsprogramm hat es in sich. Es wird eine kurze Sommerpause für die Kicker vom VfL.
3: Und damit ist die Sommerpause beim VfL Pirna Kopitz jetzt auch Realität. Für die Schüler in Sachsen gehen die Sommerferien auch bald los. Und da werden sich auch ein paar schon auf die Sommerakademie in Riesa freuen. Denn dort gibt es auch wieder den Rock, Pop and Jazz Kurs. Wir haben uns mit dem Kursleiter Micha Winkler über den Kurs und über die Wichtigkeit von Spaß beim Musizieren unterhalten.
4: Im wunderschönen Rosengarten des Wohnkulturgutes bin ich verabredet mit dem Mann, der neben mir sitzt. Und viele von Ihnen wissen es natürlich längst, weil sie große Fans sind von Micha Winkler. Micha, grüß dich.
5: Hallo.
4: Sommerakademie ist das Thema, was wir besprechen wollen. Du bist Kursleiter, das schon sehr erfolgreich und seit vielen, vielen Jahren. Sag mal, was muss ich denn alles mitbringen, wenn ich einen Kurs bei dir besuchen will? Und wir reden nicht übers Filzen, vermute ich, wenn du die Posaune in der Hand hast.
5: Also, Filzen nicht. Lust am Musik machen. Und zwar auch Lust am Musik machen mit anderen. Wir machen ja zum zweiten Mal jetzt diesen Rock-Pop-Jazz-Kurs. Wobei wir da Hauptaugenmerk natürlich auf Rock und Pop legen und ein bisschen Jazz wird mit dabei sein, weil auch ein paar Bläser wieder dabei sind. Aber ansonsten wird es also ein Rock-Pop-Jazz-Kurs, wo man wieder sein Lieblingslied singen kann oder interpretieren kann, instrumental oder eben singen kann mit einer zusammengestellten Band aus den Kursteilnehmern und unterstützt von den Workshop-Leitern. Und das wird natürlich wieder ein großer Spaß und eine intensive Woche, denke ich mal. Es ist so, dass wir quasi keine Levelvorgabe haben, sondern es kann wirklich jede kommen, der möchte, weil wir einfach sagen, es geht um den Spaß und geht nicht, gibt's nicht, prinzipiell erstmal. Ne?
4: Wie läuft denn so eine Woche ab? Also vermutlich beginnt man irgendwie montags früh oder fängt es schon irgendwie an?
5: Geht Montag früh los. Wir haben also eine Gruppe schon, es gibt eine Gruppe von Teilnehmern aus dem letzten Jahr. Ja. Da gibt es also eine interne Gruppe, da haben wir jetzt schon mal so ein paar Titel vorgeschlagen. Die wird man vielleicht auch nochmal auf die Website stellen. Dann kann man schon mal gucken, was wir so an Titeln vorgeschlagen haben. Von unserer Seite aus, jetzt auch speziell auch für die Bläser und für Sänger und so weiter. Und dann kann man natürlich trotzdem seine Wünsche im Vorfeld auch äußern. Und dann würden wir das dann am Montag alles sortieren. Montag früh lernen wir uns dann erstmal alle kennen an dem ersten Tag. Und dann würden wir das alles sortieren. Und dann werden wir quasi die Besetzungen zusammenstellen. Wir werden dann in den Gruppen dann die Titel erarbeiten. Beziehungsweise letztes Jahr war es ja so, dass wir relativ viele Stücke auch mit allen hatten auf der Bühne. Und das wollen wir natürlich auch dieses Jahr wieder machen. Also so eine Besetzung mit allen. Und wir werden dann die Arrangements wahrscheinlich dann wieder während der Woche zusammenstellen, zusammentragen. Es kommt ja immer jetzt ein bisschen drauf an, wer alles, wie viele Leute teilnehmen und mit welchem Instrumentarium. Und dann werden quasi die Arrangements relativ spontan erstellt. Vielleicht können wir schon ein bisschen vorarbeiten, aber ansonsten passiert das dann dort.
4: Ne? Wie anspruchsvoll ist das denn für dich als Kursleiter? Also das klingt ja nun so, wie man kann zwar ein bisschen das Ganze in eine Richtung rücken, aber im Großen und Ganzen bist du ja schon ganz schön gefordert in der Zeit.
5: Das ist nie ohne. Also es ist eine schöne Aufgabe, eine schöne Herausforderung. Und ich meine, wir sind die Kollegen, mit denen wir da quasi arbeiten, die mit im Boot sind. Als Kursleiter sind ja alles Leute, die auch hier

0: sag ich mal, in der Region zu Hause sind und wie das eben so schön ist, hier, wie wir das eben gelernt haben im Osten. Wie soll ich es jetzt formulieren?
1: Ja, also
0: aus allem was zu machen. Ja? Nennen wir es mal so. Es gibt keine Unmöglichkeit. Also es gibt, ne, wir werden das wieder schön einbetten. Wir werden ja, Leute, die mit weniger Vorkenntnissen, die werden wir natürlich genauso integrieren. Und das werden wir dann so machen, dass es eben nicht nach wenig Vorkenntnissen klingt am Ende. Ganz einfach.
1: Gut.
0: Das ist eine Frage des Arrangements und der Zusammenstellung.
1: Aber wie nimmst du den Leuten die, also ich kann mir gut vorstellen, wenn jemand sagt, naja, ob ich denn da mitmachen kann, bin ich denn gut genug, dann am Ende das vielleicht doch noch auf der Bühne. Das sind ja so Berührungsängste, gerade bei deinem Workshop ist das ja, das hat ja schon was mit auch mit einem Auftritt zu tun.
0: Das ist, es läuft ja auf eine Performance hinaus. Genau. Es läuft dann auf ein Abschlusskonzert hinaus. Aber ich kann nur so sagen, es gibt ja eine Gruppendynamik und es wird sich auch gegenseitig geholfen und gepusht und so weiter. Und wie gesagt, wir spielen ja auch selber mit, ne, als Dozenten. Also wir werden das mit begleiten, wenn es gebraucht wird und wenn es vonnöten ist. Und dann, das ist für uns immer, also es ist dann wie eine große Familie letztendlich und man trägt sich dann gegenseitig. Und wenn einer sagt, ich kann dich trauen, das jetzt noch nicht zu so alleine, dann kriegt er eine Unterstützung und dann wird das eben im Chor gemacht oder es wird dann noch anderweitig irgendwie versucht zu arrangieren und dann wird es schon gehen.
1: Genau. Hat man denn überhaupt noch eine Chance, da mit reinzurutschen?
0: Also es gibt noch ein paar freie Plätze und für gewöhnlich ist es so, dass gerade in den letzten 3 Wochen dann so die Nachfrage dann doch steigt. Wir sind jetzt schon bei über der, also sagen wir mal knapp 2/3 ja. der Plätze der Auslastung, aber es ist noch was frei. Also man sollte allerdings nicht mehr zu lange warten.
1: Gut. Ja? Und dann kommt nach der Woche sozusagen, was ist das Ende vom Lied?
0: Es gibt ein Abschlusskonzert,
1: ja.
0: Dann am Samstag, am 11. Juli. Letztes Jahr war das ja ein abendfüllendes Programm mit, glaube ich, 14 Titeln oder so, die wir gemacht haben. Da waren teilweise natürlich auch Bläserstücke dabei für die Bläser und Instrumentalstücke auch, aber hauptsächlich natürlich schon Gesangstitel aus dem Pop-Rock und im leichten Jazz-Bereich. Ne? Und das ist halt dann das Ziel. Und das werden wir auch wieder so machen.
1: Sagt Micha Winkler, meine Damen und Herren, und er muss es wissen, weil er ist Kursleiter für Rock, Pop und Jazz hier bei der Sommerakademie im Wohnkulturgut in Riesa. Micha, vielen Dank.
0: Bitteschön. Und achso, ich wollte noch sagen, es können selbst unmusikalische Leute auch, also selbst du könntest mitmachen, auch bei der Sommerakademie. Also das wird auch funktionieren.
1: Das lassen wir mal.
0: Ja.
2: Nach einer kurzen Unterbrechung geht's hier gleich weiter mit Elbland aktuell. Da sind wir im Gespräch mit der Oberbürgermeisterin aus Dippoldiswalde, Kerstin Körner. Und zwar zum Thema Windkraft. Bleiben Sie dran und bleiben Sie gespannt. Bis gleich.
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5: Willkommen zurück zu Elbland aktuell. Schön, dass Sie dran geblieben sind. Wie viel Platz soll Windenergie künftig in Sachsen bekommen? Und wo? Diese Frage sorgt weiter für Diskussionen. Der Kreistag hat sich nun klar gegen starre Flächenziele ausgesprochen und fordert mehr Technologieoffenheit bei der Energiewende. Oberbürgermeisterin Kerstin Körner erklärt, warum sie den eingeschlagenen Weg für problematisch hält und wie es jetzt weitergehen soll.
6: Hallo liebe Zuschauer und herzlich willkommen zum aktuellen FRM-Regionalmagazin. Es soll in dieser Sendung nochmal um die Energiewende gehen und genauer gesagt um das Windenergieflächenbedarfsgesetz. Und eine Galionsfigur, was dieses Thema betrifft, ist mittlerweile die Dipser Oberbürgermeisterin Kerstin Körner. Die steht neben mir, in den letzten Tagen oft gesehen in Fernsehen und Rundfunk gehört. Es gibt Neues zu vermelden. Am 15. Juni hat der Kreistag getagt und hat dort eine klare Meinung gefasst.
7: Genau, ich bin sehr dankbar dafür, dass wir fraktionsübergreifend zumindest in dem Punkt einig waren, dass das Flächenziel abzuschaffen ist. Da gab es eine ganz klare Position. Fast einstimmig war dieser Beschlusspunkt gefasst worden. Wir haben klare Aufträge an die Staatsregierung gegeben, dass dieses Flächenziel abgeschafft bzw. so überarbeitet wird, dass es technologieoffen gestaltet wird, dass alles mit einbezogen werden kann, dass wir von Ertragszielen der Energie sprechen und dass das auch regional durchaus unterschiedlich sein kann. Und für den Fall, dass wir auf Bundesgesetz eben keine Änderungen kriegen, haben wir die Staatsregierung aufgefordert, bei uns selbst in Sachsen noch einmal zu gucken, weil die Aufgabe ist ja an die regionalen Planungsverbände übertragen worden und deren Aufgabe war, dass sie aufpasst, dass sich die Regionen gleichmäßig entwickeln. Und mit dieser Übertragung, dieser Aufgabe ist es aber eben genau das Gegenteil passiert, dass es Gebiete gibt, die überproportional viele Flächen ausgewiesen bekommen haben und dann am Ende, wenn sich gesetzlich nichts ändert, dann auch die Windräder dort in den Gebieten extrem viel gebaut werden könnten. Und genau dagegen haben wir uns ausgesprochen.
6: Reden wir nochmal über den Kreistag selbst. Wie war denn die Meinungsfindung?
7: Sie ging ja schon vor dem Kreistag los. Wir haben also mit vielen Fraktionen gesprochen, um einen konsensfähigen Beschluss hinzubekommen. Und selbst im Kreistag selber, wir haben fast 2 Stunden debattiert zu dem Thema, kamen noch viele Ideen. Also es bewegt natürlich auch ganz, ganz viele. Und auch die unterschiedlichen Fraktionen haben unterschiedliche Sichten auf dieses Thema. Und deswegen war es wichtig, etwas zu finden, womit wir alle leben können, wo wir uns wiederfinden. Und vor allen Dingen, was nie durch höherrangiges Gesetz dann einfach wieder außer Kraft gesetzt werden kann. Das war uns wichtig. Es sind viele Beschlüsse eingebracht worden, wieder zurückgenommen worden, eingeflossen in den bestehenden Beschluss und das Ergebnis ist dann mehrheitlich beschlossen worden.
6: Jetzt werden natürlich viele Leute sagen, sie reden ja jetzt schon recht lange. Es gibt viele Versammlungen, die Menschen haben sich gefunden, es gibt diese Roten Kreuze, es gibt diesen Gegenwind und viele sagen jetzt, hat es denn Sinn? Was meinen Sie?
7: Natürlich hat das Sinn. Letztendlich ist das die Region, wo wir hier leben, wo wir hier wohnen. Und wir merken ja, wie Dorfgemeinschaften sich spalten durch dieses Thema. Und das Gefühl, dass hier was nicht so ganz richtig läuft, Windräder stehen, obwohl eigentlich Wind geht, das sind alles Fragen, die wir auch der Bevölkerung beantworten müssen. Und das wollen wir gerne tun. Wir wollen eben sagen, dass es nie bloß das Windthema sein kann. Wir müssen über Speicher nachdenken, wir müssen über den Ausbau der Trassen nachdenken, weil ich davon überzeugt bin, dass was wir getan haben schon in den Gemeinden, das ist so viel und das muss einfach mal auf Papier zusammengefasst werden. Was bedeutet das in Energiemenge? Wie viel

0: brauchen wir denn tatsächlich noch oder müssen wir vielleicht wirklich andere Technologien dort noch mit einbeziehen, sodass wir am Ende bezahlbaren Strom für uns haben? Und ich finde, dass das wichtig ist, dass wir den demokratischen Prozess angegangen sind, gemeinsam angegangen sind. Und ich habe das Gefühl, es werden immer mehr, es kommen auch andere Fraktionen dazu, die sich dem Thema anschließen. Und ob ich nun eine Galionsfigur bin oder nie, ist mir am Ende egal. Mir ist es wichtig, das Thema anzugehen, am Ende auch egal, woher diese Ideen kommen, wenn sie klug sind, denen wollen wir uns gerne anschließen. Und die Energiewende ist ein entscheidendes Thema für die Zukunft. Deswegen denke ich, lohnt sich das hier auch zu kämpfen für den besten Weg.
1: Ja, Frau Körner, jetzt gibt es auch die andere Seite, und zwar die Kommunen oder Städte, die diese Gelder, diese Zuschüsse der Windkraftanlagenbauer schon eingeplant haben für irgendwelche Zwecke. Und es gibt auch die Landbesitzer, die sagen, ich habe jetzt schon mein Eigenheim umgestaltet, ich brauche nur noch das Geld. Also es ist ja nie bloß die Sache, wir sind dagegen oder wir wollen was ändern. Es gibt ja auch Gebiete im Land, die sagen, so soll es weitergehen. Wie können Sie die überzeugen?
0: Das eine schließt das andere ja nie aus. Also wenn es Gebiete gibt, wo vielleicht auch der Siedlungsbau einfach so weit auseinander ist, dass die Windräder an den Stellen gar nicht stören und sie auch gebraucht werden für das Ertragsziel, dann kann das ja trotzdem passieren. Wir wollen ja lediglich nur andere Technologien nie ausschließen. Und gerade hier bei uns im Erzgebirge ist es ja so, dass wir Weltkulturerbe-Landschaft sind. Wir haben genau das, womit wir punkten, ist unsere Landschaft, ist die Schönheit der Natur an der Stelle. Wir haben also noch Tiere, die es woanders gar nicht mehr gibt, und das ist schützenswert. Und deswegen sagen wir, bei uns hier passt es in der Form nie hin. Wenn es woanders hinpasst, ist das doch völlig in Ordnung.
1: Dazu sollte auch eine Petition an den Bundestag gerichtet werden. Die ist Anfang Mai dort jedenfalls eingegangen, das wissen wir. Aber bis jetzt ist Schweigen im Walde. Warum?
0: Also seit gestern ist das anders. Ich habe einen Brief bekommen vom Deutschen Bundestag und offensichtlich gibt es mehrere Petitionen mit ähnlichen Inhalten, die eingegangen sind. Mir wurde also mitgeteilt, dass es eine Zusammenfassung dieser verschiedenen Petitionen geben soll. Eine davon wird eine Leitpetition sein. Unsere wird dann dieser Leitpetition untergeordnet werden und wir können uns dann dieser Leitpetition anschließen. Jetzt ist mir auch eine Nummer mitgeteilt worden. Ich hätte das auch gerne geprüft, ob wir uns dort wiederfinden mit all den Punkten, die wir dort aufgebracht haben. Leider ist diese Petition noch nie online. Ich habe versucht, gestern mit dem Petitionsausschuss des Bundestages telefonisch in Kontakt zu treten. Ist mir leider gestern noch nie gelungen. Aber am Ende sage ich mal, es ist angenommen worden. Das Thema wird also definitiv bearbeitet werden. Und jetzt ist es nur wichtig, dass ich die Leitpetition mit meinem Team prüfe, dass wir dann diese Petitionsnummer allen zur Verfügung stellen. Denn mir ist es am Ende, wie gesagt, egal, von wem die Idee gekommen ist. Wenn das genau das trifft, was es ist, dann schließen wir uns natürlich dieser Petition an. Das ist nur wichtig, dass das Thema endlich bearbeitet wird.
1: Denn wenn es soweit ist, werden Sie natürlich auch über unsere Kanäle das auf jeden Fall erfahren. Frau Körner, ganz kurze Frage noch zum Schluss. Wie geht es jetzt weiter?
0: Wir bleiben dran, die Beschlüsse, die wir jetzt gefasst haben. Wir werden gucken, dass der Landrat genau diese Beschlüsse umsetzt. Wir werden die Staatsregierung auffordern, das zu tun. Und ich habe in der letzten Woche schon gute Signale gehört, dass es wohl sogar diskutiert wird, eine Bundesratsinitiative über die Länder zu initiieren, genau für dieses Thema. Da ist jetzt der Freistaat in der Pflicht, dort andere Bundesländer dazu mitzugewinnen, sodass wir am Ende dann vielleicht irgendwann dieses Gesetz in der Tasche haben und sagen, wir haben hier was geschaffen und die Energiewende wird bezahlbar bleiben oder
1: also,
0: sein.
1: Es ist, wie wir in Sachsen sagen, eine Tippeltappeltour, aber vielleicht am Ende kommt der Erfolg. Wir hoffen es, bleiben dran und danke fürs Gespräch.
0: Sehr gerne, danke.
2: Meine Damen und Herren, das war unsere heutige Folge Elbland aktuell vom 22. Juni. Vielen Dank, dass Sie bis zum Ende mit dabei waren. 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Bis dahin wünsche ich Ihnen jetzt noch einen wunderschönen restlichen Wochenstart und morgen sehen wir uns wieder hier, zur selben Zeit und am selben Ort. Bis dahin, auf Wiedersehen und ciao.

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1: Kommunen am Limit, Bürgermeister setzen Zeichen. Technikum offiziell an Hochschule übergeben und Wasserachterbahn neu gedacht.
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1: Liebe Zuschauer, ich hoffe, Sie hatten ein schönes Wochenende und begrüße Sie damit in einer neuen Woche und natürlich auch zu einer neuen Ausgabe von Tag aktuell. Schön, dass Sie dabei sind. Schulter an Schulter vor dem Zwickauer Rathaus. Bürgermeister, Stadträte und Kommunalpolitiker aus der Region setzten heute gemeinsam ein Zeichen. Unter dem Motto Kommunen am Limit warnen sie vor den Folgen der angespannten Haushaltslage und fordern finanzielle Entlastungen von Bund und Ländern. Wir waren dabei, als sich die Verantwortlichen zur symbolischen Protestaktion versammelt haben.
3: Gemeinsam wollen sie auf die prekäre Situation aufmerksam machen. Die Ausgaben steigen, die Einnahmen halten nicht Schritt. Deshalb sah es Oberbürgermeisterin Constanze Arndt als dringend notwendig, hier ein Zeichen zu setzen und erläuterte auch, weshalb genau.
4: Na, dass uns als Kommunen die Möglichkeiten genommen werden, überhaupt vor Ort noch selber entscheiden zu können, zu investieren, zu modernisieren, zu digitalisieren. Wir laufen auf defizitäre Haushalte zu und das ist keine Perspektive, weder für Bürgermeister noch für die Bürger in den Kommunen.
5: Nun wird dieses Zeichen heute gesetzt. Was ist Ihre Erwartungshaltung?
4: Ich hoffe, dass diese breite Front, nenne ich mal, wirklich dazu führt, dass gerade auf Bundesebene die Verantwortlichen anfangen, ihre Reformen anzugehen, die dringend notwendig sind für das ganze Land und von dem eben auch wir als Kommunen abhängig sind. Wir machen uns eben große Sorgen, ob wir den Bürgern noch die Städte bieten können, die Bürger von uns erwarten. Also so eine Verwaltung soll ja für den Bürger funktionieren. Wir merken ja, wie hier regelmäßig auch an die Verwaltung Aufgaben herangetragen werden. Sauberkeit, Ordnung, Sicherheit, kulturelles Angebot, Unterstützung von Vereinen. Und wir wollen das auch gerne machen, weil wir auch wissen, wie wichtig das ist für so eine Stadtgesellschaft. Aber wir können es nicht alleine, wir brauchen dafür die finanzielle Unterstützung und da hoffen wir einfach, dass das endlich angegangen wird.
5: Das ist natürlich auch heute ein Signal, dass die Bürger Verständnis zeigen. Das ist ja ein Stück weit Aufklärungsarbeit heute.
4: Ja, ich denke, dass die Bürger auch realisieren werden und in vielen Gesprächen stellt sich das für mich auch so dar, dass die zum einen auch Verständnis haben und es auch gar nicht anders erwarten, dass man sicherlich sich auch mit Einschränkungen und vielleicht dem einen oder anderen Standard, den man zukünftig nicht mehr haben wird, anfreunden kann und werden muss, weil wir es uns einfach in Gänze nicht mehr leisten können. Deswegen ist trotzdem, haben wir ein hohen Standort. Das dürfen wir immer nicht vergessen und deswegen werden wir nicht im Nirgendwo versinken. Aber ein bisschen weniger an mancher Stelle würde uns schon helfen.

0: hier wieder auch handlungsfähig zu sein, weil das möchten ja die Bürger von uns auch.
1: Dass die finanzielle Lage angespannt ist, zeigt sich nicht nur in Zwickau. Auch viele Städte und Gemeinden im Landkreis stehen vor ähnlichen Herausforderungen.
2: Ja, das habe ich auch am Wahlabend schon gesagt, dass das, was vor uns liegt, eine Menge Herausforderungen sind. Und in der Tat, mit fehlendem Geld ist natürlich alles sehr, sehr schwierig.
3: Wie sehen Sie das? Wie soll es weitergehen? Oder was soll diese Initiative heute genau bezwecken?
2: Wir müssen ganz einfach darauf aufmerksam machen, dass die Kommunen am Limit sind. Es ist in der Tat 5 vor 12. Die meisten von uns haben Haushalte, wo ein Minus steht. Jeder kann sich vorstellen, was das bedeutet. Wir leben von der Substanz, wir verbrauchen unsere Rücklagen, aber das ist endlich. Und dann, was geschieht dann? Wir schließen unsere Museen, unsere Sportstätten, unsere Bäder. Wir verkleinern den Service für unsere Bürger. Das kann es doch nicht sein. Wir fordern ganz einfach, dass wir uns alle beteiligen an der Finanzierung unserer Aufgaben. Wir tun unsere Hausaufgaben als Kommunen, das tun wir schon seit Jahren. Aber auch der Freistaat und auch der Bund ist jetzt gefragt, die Gemeinden auskömmlich zu finanzieren.
1: Die kommunalen Spitzenverbände sprechen bundesweit von einem Rekorddefizit. Nach ihrer Auffassung übernehmen die Kommunen immer mehr Aufgaben, ohne dafür ausreichend finanziell ausgestattet zu werden.
4: Auf jeden Fall. Also als Stadträte sind wir verantwortlich auch für den städtischen Haushalt. Und Sie wissen ja, dass wir vor kurzem ein Sparkonzept beschlossen haben. Also müssen das. Ne? Wir können nicht alles auffangen, was wir an Defizit haben. Aber wir wollen zumindest in die Richtung gehen. Aber zum Schluss muss man sagen, wir können es nicht schaffen, wenn wir ständig Aufgaben bekommen, ohne die finanziellen Mittel dazu. Und das ist unser Problem und deswegen bin ich auch heute hier.
5: Also ja, ich komme vom Bündnis Sarah Wagenknecht, bin hier im Stadtrat tätig und stelle halt fest, dass wir nun wirklich pleite sind. Ich würde es sogar so weit formulieren, dass wir nicht ein paar Minuten vor 12 sind, sondern dass wir eigentlich schon drüber hinaus sind. Wir erleben nun mal, dass wir in den Investitionen, beispielsweise in die Infrastruktur, das Geld nicht haben, dass wir die Schulen nicht richtig saniert bekommen, so wie es erforderlich ist, und dass das Geld nicht reicht. Das Geld reicht einfach nicht. Warum? Weil auf bundespolitischen Ebenen Entscheidungen getroffen werden, die Gelder halt nicht in den Kommunen, nicht bei uns belassen, sondern halt ins Ausland transferieren. Worüber man sich doch zumindest sehr, sehr streiten muss. Und wir natürlich als die Friedenspartei schlechthin sehen keinen Grund dafür, dass Gelder in Rüstungsindustrie und Aufrüstung fließen, die dann hier in der Kommune nun wirklich fehlen. Deswegen sind wir heute auch mit dabei und stehen fest hinter der Oberbürgermeisterin, die, muss man Lob aussprechen, dass diese Initiative hier gezeigt wird.
1: Für Zwickau steht fest, die angespannte Haushaltslage wird Politik und Verwaltung noch länger beschäftigen. Mit ihrer gemeinsamen Aktion wollten die Kommunalvertreter deshalb heute ein Signal senden nach Dresden und Berlin. Ob die Appelle Gehör finden, wird sich in den kommenden Monaten zeigen.
6: Am vergangenen Freitag gab es Grund zur Freude für die Westsächsische Hochschule in Zwickau. Nach gut 6 Jahren Bauzeit konnte endlich das neue Technikum übergeben werden. Welche Arbeit hier nun in Zukunft durch die Forschenden umgesetzt werden kann und welche Bedeutung dieses Bauwerk hat, sehen Sie im folgenden Beitrag.
1: Der grüne Teppich ist ausgerollt und die Gäste der Veranstaltung sind auch da. So kann die Schlüsselübergabe stattfinden. Der Freistaat Sachsen hat an der Westsächsischen Hochschule ein neues Technologie- und Forschungszentrum fertiggestellt, das Technikum. Hier wird in Zukunft mit moderner technischer Ausstattung geforscht. Auf 5 Etagen bietet das Technikum knapp 4000 Quadratmeter Nutzfläche. Vor Ort war an diesem Tag auch Wissenschaftsminister Sebastian Gemko, der in seiner Rede noch einmal betonte, dass Forschung und Technologieentwicklung die Basis für Innovation und verwertbare, wettbewerbsfähige Produkte sind.
7: Ja, es ist wirklich ein großartiger Tag für die Westsächsische Hochschule Zwickau. Mit der Übergabe des Technikums entstehen jetzt ganz neue Möglichkeiten. dessen, was man hier jetzt leisten kann, sowohl in der Lehre, aber vor allem auch in der Forschung. Das versetzt die Hochschule in die Lage, bei großen Zukunftsfeldern auf allerhöchstem Niveau mitzuhalten, hier insbesondere im Bereich Textilforschung. Wir alle wissen, dass fortschrittliche Textilien heute

0: Teil von ganz, ganz vielen Innovationen sind bei den Baustoffen, aber auch bei Verbundstoffen, gerade im Bereich da, wo Plastik und Kunststoffe ersetzt werden. Dort kann man mit Textilien unheimlich viel machen. Die Hochschule Zwickau kann jetzt hier an vorderster Spitze mithalten.
1: Mit dem Technikum an der WHZ investieren der Freistaat Sachsen und die Europäische Union gemeinsam 42,2 Millionen Euro in moderne bauliche und technische Voraussetzungen für Lehre, Forschung und Transfer. Thorsten Wieck vom Sächsischen Staatsministerium für Finanzen ging ebenfalls in seiner Rede noch einmal auf das Gebäude ein, was hier entstanden ist. Nach den Großworten konnte dann auch feierlich der symbolische Schlüssel an die WHZ übergeben werden. Für die Westsächsische Hochschule war das ein besonderer Tag, denn das neue Technikum wird gebraucht. Warum, verriet uns der Rektor der WHZ.
2: Wir brauchen es, weil wir bei dem Thema Forschung in Richtung Nachhaltigkeit sehr stark unterwegs sein wollen, auch in Zukunft. Und wir wissen mittlerweile, dass Textilien ein unwahrscheinlich toller Stoff ist, der für die Zukunft für viele Fragestellungen geeignet ist. Und es gibt so viele spannende Themen, die das Technikum quasi bedeuten. Und damit entstehen neue Möglichkeiten für die Zukunft. Für die Hochschule selbst hat es erstmal die Bedeutung, dass die Themengebiete näher zusammenkommen. Wir rücken alle näher zusammen. Wir können mehr interdisziplinäre Forschung machen. Wir wissen mittlerweile, dass Textilie alleine, Faser alleine, Stoff alleine nicht unbedingt das ist, was hier die Region noch prägt. Aber das, was daraus entsteht, technische Textilien, hochwertige Kunstleder für die Automobilbranche oder sowas, das entsteht hier und das ist normalerweise ein Themengebiet, an dem viele verschiedene Fachrichtungen zusammenwirken. Und das ist schön, wenn das plötzlich einfach nur über den Flur ist.
1: An diesem Tag gab es natürlich auch Führungen, um sich den Neubau etwas genauer anzuschauen. Herzstück des neu entstandenen Gebäudes ist wohl die Maschinenhalle im Erdgeschoss. Und hier im Technikum geht es dann auch schon zeitnah mit der Forschung los.
2: Ja, also wir haben zwei spannende Nachwuchsforschergruppen. Eine der Nachwuchsforschergruppen beschäftigt sich mit dem Thema, ein Pilzmyzel zu entwickeln, das dort quasi als Grundfaser dient für neue Textilien. Und damit kann man natürlich aus nachwachsenden Rohstoffen, denn Pilzmyzele sind ja nichts anderes als natürliche Stoffe, dann quasi neue Textilien gewinnen. Und das ist natürlich viel günstiger für die Umwelt als zum Beispiel Baumwolle, bei dem wir mittlerweile wissen, welche große Umweltschäden dort entstehen.
1: Die Nachhaltigkeit spielt hier in Zukunft eine große Rolle.
2: Ja, das Stück Nachhaltigkeit ist einfach ein ganz zentrales Thema, also in der Textilindustrie sowieso. Also wenn es außerhalb von Fashion ist, da passieren noch viele Sünden. Aber bei den meisten anderen Dingen ist Nachhaltigkeit einfach genau das textile Thema der Zukunft. Und da sind wir großartig drin und das ist auch toll für die zukünftige Industrie.
1: Beim Rundgang konnte sich auch Wissenschaftsminister Sebastian Gemko vom Neubau überzeugen.
0: Ja, also ich kenne es natürlich von den planerischen Unterlagen, aber wenn man es dann wirklich nochmal in live sieht, ist man schon erstaunt, überrascht, beeindruckt von dem Baukörper, von der Gestaltung der Fassade, aber auch von dem, was hier drinnen möglich ist. Wir stehen gerade in einer großen Halle, in der sehr viele Maschinen stehen, die auch sehr schwer sind. Das heißt, all diesen Drücken, diesen Gewichten muss diese Konstruktion standhalten. Das ist wirklich auch ingenieurtechnisch ein herausfordernder Bau, der wunderbar gelungen ist.
1: Möglich gemacht wurde dieser Neubau des Technikums durch Förderungen der Europäischen Union aus dem Europäischen Fonds für regionale Entwicklung und dem Freistaat Sachsen.
2: Ja, die grundsätzlichen Kosten, das ist natürlich immer eine Finanzierung, bei der man auf Förderprogramme angewiesen ist. Also das heißt, Europa hat im Rahmen seiner Förderung viel Geld dazugegeben, ungefähr die Hälfte der Baukosten, sodass das natürlich für Sachsen dann durchaus auch attraktiv war, dieses Geld selbst noch in die Hand zu nehmen und zu investieren. Aber natürlich ist es eine große Summe, das ist ganz, ganz unbestritten. Und dann muss man im Zweifelsfall einfach sagen, das lohnt sich, das weiterzuentwickeln. Und im Prinzip ist es so, dass der alte Bau, den wir in Reichenbach hatten, den neuen Anforderungen auch nicht mehr so genügt hat. Den hätte man ertüchtigen müssen, auch das hätte Geld gekostet.
1: Mit dem Umzug des Technikums werden die Aktivitäten nun am neuen Standort in Zwickau gebündelt und hier kann nun weiter auf höchst

0: Übung dient ausschließlich der Überprüfung der Einsatzbereitschaft und der bestehenden Vorsorgestrukturen. Für die Bevölkerung besteht kein Handlungsbedarf. Die Notrufnummern 112 und 110 bleiben uneingeschränkt erreichbar. Reale Notfälle werden jederzeit vorrangig bearbeitet.
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0: Der Freizeitpark Plon steuert mit großen Schritten auf sein 30-jähriges Jubiläum zu. Und die Entwicklung kann sich sehen lassen. Entstanden aus einer kleinen Gaststätte, braucht er heute den Vergleich mit anderen Parks dieser Größe nicht zu scheuen. Jetzt gibt es wieder eine Attraktion und das ist eine Weltneuheit. Bei Donnerwind endet die Wasserachterbahn nicht nur im Wasser, hier wird schon im Wasser beschleunigt.
1: Als Erlebnispark für die ganze Familie hat sich der Freizeitpark Plon schon länger einen Namen gemacht. Für jedes Alter ist hier etwas dabei. Das geht los mit der Raupenbahn, auf der sich auch die Kleinsten wohlfühlen. Eine ganze Stufe mehr bietet schon die Holzachterbahn El Toro, die seit 2009 Fahrspaß bietet, inklusive Geräuschkulisse. Highlight für viele ist natürlich die große Achterbahn Dynamite mit Drehungen und Loopings. Für Erstaunen sorgt oft der Fakt, wie viele Attraktionen es hier schon seit Jahren gibt, die Wasserspaß bieten und das in den verschiedensten Formen. Das können die Besucher in drehenden Fässern genießen. Aber auch auf verschiedenen Wasserachterbahnen, die es im Park gibt. Angetrieben sind sie alle klassisch, also die Gondeln und Boote werden auf einen hohen Startpunkt gezogen und dann geht's ab ins Wasser. Ob nun bei der gemütlichen Variante oder mit entsprechendem Actionfaktor. Jetzt gibt es eine neue Bahn. Und die ist wirklich neu. Es ist laut Veranstalter eine Weltneuheit. Die Einweihung ließ sich auch der sächsische Ministerpräsident nicht entgehen. Das zog natürlich eine entsprechende Menge Journalisten und YouTuber an. Auch der Social Media Content wurde wieder kräftig gefeiert.

0: unzählbare Naturgewalt durch die Welt der Sterblichen. Die mutigsten Krieger Odins behaupten, wer sich ihm stellt, erlebe eine Fahrt zwischen Himmel und Hölle.
1: Für die Betreiber war es schon ein harter Brocken. Mit einigen zusätzlichen Arbeiten wurden aus geplanten 11,5 Millionen dann sogar 13,5 Millionen Euro. Damit ist es die größte Einzelinvestition im Park. Aber wenn man einmal dabei ist, wird auch gleich noch nachhaltig gedacht.
2: Wir haben eine Photovoltaikanlage gebaut oder sind noch dabei, die zu bauen, die in der Spitze 950 kW liefert und damit einen Großteil des Parkstroms abdecken kann.
3: Schön.
2: Der Vorteil für uns liegt natürlich klar auf der Hand. Wir haben die Öffnungszeiten im Sommer, tagsüber größtenteils. Und dann scheint die Sonne, deswegen absolut perfekt für uns.
4: Macht das Sinn. Man muss immer sagen, wir sind so drüber weggegangen. Es ist eine absolute Weltneuheit, die hier herkommt. Als wir damals 2019 diese Anlage eröffnet haben, da waren wir schon begeistert und es war spektakulär. Sie läuft da draußen und es ist totale Ruhe, bis auf die Menschen, die schreien, aber ansonsten ist totale Ruhe. Das ist diese Präzision, das ist diese Technik, das ist das, was das Besondere ist bei diesen Mack-Achterbahnen. Und jetzt habt ihr wieder gesagt, es geht nur in dieser Größe, dann wurde sie darauf angepasst. Auch das muss man erstmal hinkriegen. Kein Standardprodukt, sondern wirklich für diesen Zweck gebaut. Man sieht diese Verdrehte, kann sich vorstellen, wie viel Ingenieurkunst, wie viel Kopf da drin steht. Und dann dieser Antrieb, habe ich auch dreimal gehört und viermal nachgefragt, wie das eigentlich geht. Aber das gibt es eben so noch nicht. Das ist ja klar, wir kennen das alles, du lässt dich irgendwo hochziehen und dann fährst du runter, das geht. Man kann mit der Kette angezogen werden. Aber so wie das hier ist, ist ein wirklich weltweit neuer Antrieb, ein völlig neues Fahrgefühl. Das geht sonst so nie und ihr habt das jetzt vorgemacht. Also von Sachsen aus in die Welt, mega.
1: Eine derartige Begeisterung sieht man auch bei Michael Kretschmer nicht alle Tage. Und so mussten die Wikinger vor dem Gebäude nicht lange warten, bis sich die Gäste auf den Weg machten. Donnerwind ist als familientaugliche Bahn gedacht. Die Besucher müssen 1,10 Meter groß sein, also etwa ab 5 Jahren kann man hier mitfahren. Der Ministerpräsident hatte in seiner Ansprache zur Pressekonferenz bemerkt, man solle lieber ein Höchstalter angeben. Da hat er sicher an die Einweihung der Dynamite-Bahn gedacht. So, erstmal offizielle Zeremonie. Der Hammer des Tor muss natürlich umgelegt werden.
5: 5, 4, 3, 2, 1,
6: 0!
1: Und dann ging's zum Einsteigen. Das Besondere dieser Bahn zeigt sich schon am Anfang. Dieser Antrieb ist schon etwas Besonderes. Elektromagnetische Induktion, ähnlich wie beim Transrapid, beschleunigt die Wagen mit einer erstaunlichen Kraft. Dieser Antrieb ermöglicht Geschwindigkeiten von mehr als 50 Kilometern pro Stunde. Da werden die 535 Meter auch ohne Loopings zum Erlebnis. Ein Highlight? Mitten auf der Strecke geht es mit einer recht ordentlichen Bugwelle ins Wasser. Und nun? Schwimmen? Paddeln? Nein, die Automatik schaltet wieder auf Beschleunigung und die Wagen schießen wieder los auf den zweiten Teil der Strecke. Mit dieser zweimaligen Beschleunigung direkt aus dem Wasser heraus ist diese Bahn tatsächlich etwas absolut Neues. Das Ende fühlt sich dann wieder klassisch an. Zum zweiten Mal werden die Besucher hier schön abgekühlt. Donnerwind ist wieder eine Attraktion im Freizeitpark Plon, die seine Stellung als bester sächsischer Park im Ranking der deutschen Freizeitparks rechtfertigt. Und ein Platz 13 unter den besten 25 Plätzen Deutschlands ist schon etwas wert. Und auch in den nächsten 30 Jahren werden sicher immer wieder neue Attraktionen diesen Park noch bekannter machen.

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2: Nach einem sommerlichen Wochenstart mit viel Sonnenschein und hohen Temperaturen bleibt uns diese Wetterlage die gesamte Woche über erhalten. Auch am Dienstag dominiert die Sonne das Wettergeschehen. Nur gelegentlich verirren sich bei 30 Grad in der Spitze harmlose Schönwetterwölkchen ins Sendegebiet. Am Mittwoch trübt kein Wölkchen den Westsachsenhimmel. Wir erzielen 31 Grad in der Spitze. Der Donnerstag kommt mit Werten um die 33 Grad komplett sonnig daher. Darf man den Wetterprognosen Glauben schenken, dann schafft es das Quecksilber am Freitag bis auf 36 Grad. Sonne pur wird den ganzen Tag über unser Begleiter sein.
3: Keine Abkühlung in Sicht. In Sicht ist aber eine neue Ausgabe von Tag aktuell, denn das war's für heute. Morgen sehen Sie aber weitere Themen aus der Region. Wir würden uns freuen, wenn Sie einschalten und wünschen Ihnen jetzt noch einen schönen Abend. Bis morgen. Machen Sie es gut.

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11: Hallo und herzlich willkommen zum Start in die neue Woche mit einer neuen Ausgabe Ihrer Lausitzwelle Regionalzeit. Heute wieder mit allen Neuigkeiten aus dem Lausitzer Seenland. Zu Beginn geht's nach Hoyerswerda und da hören wir mal einen Verantwortlichen der Deutschen Bahn mit positiven Neuigkeiten. Bald schon können die ersten Bahnreisenden die neuen Gleise nutzen.
12: Bekanntlich ist aller Anfang schwer, doch der Ausbau und die Modernisierung des Bahnhofs Hoyerswerda waren für die Bahn und die Baufirmen eine besondere Herausforderung. Eine schwierige Finanzierung, deutlich mehr Fahrgäste während der Bauzeit und hohe Grundwasserstände, die den Tunnelbau behinderten. Dazu kamen falsch gesetzte Fundamente, die die Sanierung der Bahnsteige erschwerten, sowie versteckte Leitungen, die plötzlich auftauchten. Rückblickend bezeichnet Bahnhofsmanager Heiko Klaffenbach den damaligen Ablauf als sehr sportlich und den Zeitplan als nicht haltbar. Doch bereits Ende Juli, also in weniger als 5 Wochen, wird ein großer Bauabschnitt beendet sein. Was genau die Hoyerswerdaer und ihre Gäste dann in Augenschein nehmen können, erklärt DB-Bahnhofsmanager Heiko Klaffenbach.
13: Bis Ende Juli beabsichtigen wir, den Bahnsteig 1-2 vollständig in Betrieb zu nehmen. Auch den Zuweg, also über den Personentunnel hin, vom Vorplatz aus starten. Das wird also alles noch bis Ende Juli fertiggestellt. Viel Aufwand betreiben wir jetzt mit den Bahnsteigüberdachungen hier am Bahnsteig 1-2. Das sind also Denkmäler, die geschützt sind. Die ertüchtigen wir wieder, wie das früher war. Also es wird schon ein Schmuckstück. Ende Juli steht der Bahnsteig 1-2 zur Verfügung. Erreichbar auch schon über den neuen Tunnelabschnitt, noch nicht erreichbar über die Aufzüge. Das wird dann in der Gesamtmaßnahme, wenn alle 3 Aufzüge errichtet sind, 2027 geschehen. Aber dieser erste Bereich wird Ende Juli allen Bürgern hier zur Verfügung stehen. Das wird schon mal eine schicke Station, auch mit neuer Wege, mit dem neuen Wegeleitsystem, auch mit einer digitalen Kundeninformation. Leider die Barrierefreiheit noch nicht vollständig, aber das ist dann der Überraschungsakt für das Folgejahr.
12: Nach dieser Teilfreigabe Ende Juli beginnen sofort die Arbeiten am zweiten Mittelbahnsteig. Dafür werden die Gleise 3 und 4 sowie die bestehende Personenunterführung gesperrt. Die Züge fahren dann komplett über die Gleise 1 und 2.

0: In diesem zweiten Bauabschnitt bis 2027 modernisiert die DB den Bahnsteig an den Gleisen 3 und 4. Sie stellt die neue Personenunterführung fertig und errichtet den dritten Aufzugsschacht. Erst nach Abschluss aller Bauarbeiten werden die drei Aufzüge eingebaut. Danach können die Reisenden einen vollständig barrierefreien Bahnhof nutzen. Mit der endgültigen Fertigstellung Ende 2027 übergibt die Bahn einen Bahnhof, den Klaffenbach als eine der schönsten Stationen, die wir in der Region haben, bezeichnet. In diesem Zusammenhang lobt er die hervorragende Zusammenarbeit mit der Kommune und den Baufirmen. Das Ziel steht fest.
1: Vom 19. bis 21. Juni wurde es in Schleife laut und traditionsreich. Das 10. internationale Dudelsack-Festival hieß zahlreiche Musiker aus nah und fern willkommen. Im Mittelpunkt stand dabei der Dudelsack, welcher nicht nur in Schottland, sondern auch tief in der sorbischen Kultur verwurzelt ist. Das Instrument fällt durch seine zottige Form verziert mit einem Ziegenbockkopf auf. Das Dudelsackspiel wird in Schleife seit Jahrhunderten ununterbrochen gepflegt. Damit wurde das Festival, welches nur alle 4 Jahre stattfindet, nicht nur ein musikalisches Ereignis, sondern auch ein lebendiges Stück Kulturgeschichte. So konnte man die Schleifer Traditionsvereine, Kindergärten, Schulklassen und Künstler bei einem Festumzug durchs Dorf bejubeln. Auf dem Festgelände traten dann neben Musikgruppen aus Polen, Bulgarien und Tschechien auch deutsche Tanzgruppen auf, die die Besucher mit verschiedenen sorbischen Volkstänzen begeisterten.

0: Trotz der Hitzewelle wurde das Festival zum 10. Jubiläum ein unvergessliches Erlebnis, sodass man sich gewiss schon auf das 11. Dudelsack-Festival 2030 freuen kann.
1: Mit neuen interaktiven Infotafeln am Waldbad Wittichenau, am Strandbad und am NABU-Aussichtsturm im Dubringer Moor wollen die Projektpartner die einzige Natur der Oberlausitzer Heide- und Teichlandschaft erlebbar machen. Besucher können dort künftig per Schiebetafeln, QR-Codes und Hörspielen mehr über Moore, seltene Tier- und Pflanzenarten sowie die Geschichte der Region erfahren. Das Dubringer Moor gilt als einer der bedeutendsten Lebensräume der Oberlausitz mit rund 2800 nachgewiesenen Tierarten. Zur offiziellen Eröffnung laden die Organisatoren am 11. Juli zu einer kostenlosen Exkursion rund um das Dubringer Moor ein. Treffpunkt ist um 10 Uhr am Parkplatz des Waldbades Wittichenau. Die Sprembergerin Barbara Franke wurde mit dem Verdienstorden des Landes Brandenburg ausgezeichnet. Ministerpräsident Dietmar Woidke überreichte ihr die höchste Ehrung des Landes für besondere Verdienste um Brandenburg und seine Menschen. Die ehemalige Lehrerin ist seit vielen Jahren in verschiedenen sozialen Bereichen engagiert. Franke half beim Aufbau von Beratungsstellen in Spremberg, wirkt in der Volkssolidarität mit und engagiert sich in der Freiwilligenagentur. Zudem setzt sie sich für Kultur, Geflüchtete und die Teilhabe älterer Menschen ein. Mit ihrem langjährigen ehrenamtlichen Engagement leistet sie einen wichtigen Beitrag für den gesellschaftlichen Zusammenhalt in der Region. Die Lausitzer Füchse haben Torhüter Henning Kunze für die kommende DEL2-Saison verpflichtet. Der 18-Jährige kehrt damit nach Weißwasser zurück. Bereits zwischen 2020 und 2023 spielte der in Frankfurt-Oder geborene Schlussmann für die Nachwuchsteams der Lausitzer Jungfüchse. Zuletzt stand Kunze beim Iserlohner EC in der U20 zwischen den Pfosten und absolvierte dort 29 Partien in der höchsten deutschen Nachwuchsliga. Künftig soll er schrittweise an den Profibereich herangeführt werden. Neben Einsätzen im DEL2-Kader der Füchse soll er weiterhin Spielpraxis im U20-Team der Lausitzer Jungfüchse sammeln. Der FC Energie Cottbus kehrt zur neuen Saison zu seinem gewohnten Emblem zurück. In der vergangenen Spielzeit war anlässlich des 60-jährigen Vereinsjubiläums das historische Emblem aus dem Jahr 1966 auf der Brust der Spieler zu sehen. Mit dem Abschluss der Jubiläumssaison kehrt der Club nun wieder zum offiziellen Vereinslogo zurück. Das Sonderlogo war Teil der Feierlichkeiten rund um das Vereinsjubiläum sowie den sportlichen Erfolg der Rückkehr in die zweite Bundesliga. Nun wird wieder das reguläre Vereinswappen verwendet, das den Verein seit vielen Jahren prägt.
2: Der Findlingspark Nochten hat seine langjährige Chefgärtnerin Simone Dietrich nach 18 Jahren im Amt in den Ruhestand verabschiedet. Die gelernte Landschaftsgärtnerin begann ihre Tätigkeit 2008 und wurde 2015 zur Chefgärtnerin berufen. Vereinsvorsitzender Peter Scholz und das Team des Parks würdigten ihren langjährigen Einsatz und ihr umfangreiches Fachwissen bei einer feierlichen Verabschiedung. Neben ihren gärtnerischen Tätigkeiten führte Simone Dietrich auch zahlreiche Besucherführungen im Park durch und war bei Veranstaltungen und Parkfesten regelmäßig im Einsatz. Die Nachfolge tritt die Gartenplanerin und Pflanzenexpertin Ann-Kathrin Bernstein an. Für Schülerinnen und Schüler der 5. Klasse der Lindengrundschule Missen ging es in den vergangenen Tagen aufs Feld. Gemeinsam mit der ökologischen Höfegemeinschaft, Gut Okrosen, verfolgten sie im Rahmen eines Schulprojekts den Weg von der Aussaat bis zur Ernte. Bei einer Exkursion konnten die Kinder beobachten, wie sich die Pflanzen entwickeln und welche Rolle Artenvielfalt sowie nachhaltige Landwirtschaft spielen. Das Projekt ist Teil der Vorbereitungen auf das Kreiserntefest des Landkreises Oberspreewald-Lausitz. Dort wollen die Schülerinnen und Schüler ihre Erfahrungen dann im September mit einer eigenen Ausstellung und Kostproben präsentieren. Der RSV Großkoschen steht vor einem sportlichen Höhepunkt. Am 20. Juni richtet der Verein das Finale der 2. Radball-Bundesliga aus. Dabei geht es für die Gastgeber um die Chance auf den Aufstieg in die 1. Bundesliga. Bereits wenige Monate später folgt das nächste große Ereignis. Im September macht der UCI Cycleball World Cup Station in Großkoschen. Zu dem internationalen Radballturnier werden Mannschaften aus mehreren Nationen erwartet. Damit rückt Großkoschen in den Fokus des nationalen und internationalen Radballsports. In einer Müllverbrennungsanlage in Lauter ist heute ein Feuer ausgebrochen. Nach Angaben der Regionalleitstelle war eine Verpuffung in einem Abfallbunker die Ursache. Wegen der starken Rauchentwicklung wurden Anwohner über Warn-Apps aufgefordert, Fenster und Türen geschlossen zu halten. Rund 20 Feuerwehren aus der Region sowie Einsatzkräfte der LEAG-Werksfeuerwehr sind vor Ort im Einsatz. Menschen seien nach aktuellem Stand nicht in Gefahr.
0: Unter dem Titel Gartenmagie fand am Sonntag, den 14. Juni, das deutsch-polnische Sommerfest im Findlingspark Nochten statt. Begrüßt wurde man bereits im Eingangsbereich des Parks mit einem Klimapicknick über das Projekt PRODAP, klimafreundliches Grenzland, wo Familien viel über einen ökologischen Lebensstil lernen und ausprobieren konnten. Des Weiteren trugen auch eine große Mineralienbörse mit vielen Naturstoffen aus der Lausitz sowie ein abwechslungsreicher Handwerkermarkt mit verschiedenen handgemachten Produkten aus Glas, Holz oder Alpaka-Wolle trotz durchwachsenem Wetter zu einem schönen Nachmittag bei. Auch musikalisch wurde einiges aufgefahren. So durfte man den Klängen von Kian Johnston und seinem Dudelsack lauschen oder sich von der Blütenelfe Rubinia und dem Schmetterling Feiro bei magischer Musik verzaubern lassen. Ein besonderes Highlight war dann gegen 15 Uhr das Konzert Sommernachtstraum des Chores der Grünberger Philharmonie in idyllischer Atmosphäre.

0: So wurde das Fest auch in diesem Jahr ein voller Erfolg, sodass man sich gewiss auch in den nächsten Jahren auf weitere EU-Interreg-Projekte zwischen Polen und Deutschland freuen kann.
1: Die Touristeninformation in Hoyerswerda bietet ab Ende Juni eine besondere Stadtführung an. Unter dem Titel Kinder von Hoy, das Original, führt Autorin Grit Lemke persönlich zu den Schauplätzen ihres gleichnamigen Buches. Die Tour verbindet Literatur, Stadtgeschichte und persönliche Erinnerung. Thematisiert werden die Entwicklung Hoyerswerdas als einstige DDR-Musterstadt sowie die Ereignisse von 1991. Dabei berichtet Lemke auch von ihren eigenen Erfahrungen in der alternativen Kulturszene rund um Liedermacher Gerhard Gundermann. Angeboten werden Rundgänge zu Fuß sowie Fahrten mit einem historischen Icarusbus. Die Premierenführung startet am 27. Juni.
2: Die BTU Cottbus-Senftenberg bringt ihre Forschung zur Kreislaufwirtschaft erstmals in einem Technologie-Showroom in Georgien direkt in die Praxis. Gemeinsam mit Partnern wurde nahe Tiflis ein Demonstrationsstandort eröffnet, der moderne Verfahren zur Nutzung landwirtschaftlicher Reststoffe anschaulich präsentiert. Ziel ist es, nachhaltige Lösungen für Landwirtschaft, Energiegewinnung und Ressourcenschonung sichtbar und erlebbar zu machen. Ergänzt wird das Angebot durch eine digitale Plattform mit multimedialen Inhalten, die einen dauerhaften Wissenstransfer ermöglicht. Vor Ort übernimmt die Georgische Pharmavereinigung die Betreuung des Standorts und organisiert künftig Besuche für Interessierte aus Politik, Wirtschaft und Landwirtschaft. Das Projekt Waste to Wealth soll zeigen, wie aus bislang ungenutzten Reststoffen

0: wertvolle Ressourcen entstehen können. Gleichzeitig stärkt die Initiative die internationale Zusammenarbeit und macht Forschungsergebnisse aus Brandenburg weltweit nutzbar.
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6: Der Strukturwandel in der Lausitz ist ein sperriges Wort, das nicht jeden und jede euphorisiert. Allerdings ist er verbunden mit großen Summen an Fördergeldern und Kommunen und Betrieben, die sich darüber den Kopf zerbrechen, wie es am sinnvollsten eingesetzt werden könnte. Und langsam schauen alle auf die Uhr.
7: Die Zeit rennt, die Uhr tickt. Noch 12 Jahre sind es, bis die Energieregion Lausitz vor dem beschlossenen Kohleaus steht. Und damit im Jahr 2038 in der Lausitz nicht die Lichter ausgehen, unterstützt der Bund diesen Prozess mit gut 41 Milliarden Euro, von denen 14 Milliarden direkt in die sächsische und brandenburgische Lausitz fließen. Seit 2016 vertritt die überparteiliche Lausitzrunde die Interessen der betroffenen Kommunen. Am Donnerstag zog das Bündnis eine Zwischenbilanz. Welche Projekte greifen und wo muss nachjustiert werden? Dazu haben wir am Rande der Veranstaltung mit zwei Vertretern der Region gesprochen. Christine Herntier, die Bürgermeisterin von Spremberg, und Hendrik Balko, der Bürgermeister von Boxberg, im Interview über erreichte Ziele, verlorene Unternehmen und eine Sache, die man auf gar keinen Fall möchte.
8: Nun, es ist an der Zeit, unsere Clusterstrategie anzupassen an die Entwicklung. Und als kommunales Bündnis legen wir natürlich ein großes Augenmerk darauf, wie steht es mit den Arbeitsplätzen, wie steht es mit den Wertschöpfungsketten. Denn es ist viel geplant worden. Alles muss nachhaltig sein. Wir müssen diese Anlagen zukünftig unterhalten können. Und dazu brauchen wir eine starke Wirtschaft. Darum geht es uns. Ist der Fokus genug darauf gerichtet?
9: Ja, ich denke, es ist viel auf den Weg gebracht worden. Insbesondere der Bereich Wissenschaft ist doch mit Zirk Eckern, mit dem DZA und vielen Punkten in der Region entstanden. Es sind viele Projekte auf den Weg gebracht. Wichtig ist aber jetzt, dass das Ganze auf die Strecke gebracht wird, sichtbar wird für die Leute vor Ort und natürlich, dass die Wertschöpfung und die Arbeitsplätze wirklich sichtbar werden und hier vor Ort entstehen. Und natürlich die große Frage, wo wird die Energie der Zukunft herkommen?
8: In diesen 5 Jahren haben wir auch Unternehmen verloren, wichtige Unternehmen. Wir haben Vestas verloren, wir haben das Glaswerk Treptow verloren, wir haben letzte Solarglaswerk in Czernitz verloren, wir haben Damino verloren. In Bombardier werden keine Züge mehr gebaut. Da muss man sich schon fragen, sind vielleicht mehr Unternehmen von Bord gegangen als neue hinzugekommen? Das treibt uns um.
7: Der Weg bis 2038 ist also noch weit weg. Doch die Lausitz zeigt sich kämpferisch. Mit viel Geld und Ideen soll der Wandel gelingen, damit die Region auch in Zukunft voller Energie bleibt.
6: Und damit sind Sie wieder über alle wichtigen Geschehnisse aus dem Lausitzer Seenland informiert. Wenn Sie eine Nachricht noch einmal sehen oder nachlesen möchten oder sich für weitere Themen aus der Lausitz interessieren, dann schauen Sie gerne auf lausitzwelle.de vorbei. Ihnen eine angenehme Zeit. Auf Wiedersehen.
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0: Einen wunderschönen guten Abend hier bei 04 Plus am Montag in der neuen Woche. Ich hoffe, Sie sind gut durchs heiße Wochenende gekommen. Wir starten mit dem bundesweiten Aktionstag Kommunen am Limit. Der fand heute statt. Die Kommunen machen dabei auf die prekäre Finanzlage aufmerksam. Wir waren dazu heute Morgen in Bennewitz und im Laufe der Woche beleuchten wir noch andere Kommunen.
1: Der Morgen des 22. Juni begann in der Bennewitzer Gemeindeverwaltung anders als sonst. Zum bundesweiten Aktionstag Kommunen am Limit versammelten sich die Angestellten morgens 7 Uhr, um auf die prekäre Finanzlage von Kommunen sowie die Folge der unzureichenden finanziellen Ausstattung auf das Gemeindeleben aufmerksam zu machen. Bundesweit finden an diesem Tag Aktionen wie diese statt. Die Schilder bleiben noch stehen, um über den Tag weiterhin aufmerksam zu machen. Die kommunale Selbstverwaltung ist in Gefahr. Die Folgen werden in der Bevölkerung immer deutlicher spürbar sein.
2: Man sollte nie darüber klagen, sondern eher dafür etwas machen. Und so dient auch dieser Tag, denn auch dieser Tag soll darauf aufzeigen, dass der, der die Aufgaben uns vorgibt, auch die jeweiligen finanziellen Mittel zur Verfügung stellt. Und hier geht es vor allen Dingen um das Sozialpaket, hier geht es um die ganzen sozialen Elemente, die die kommunale Familie zum Erfüllen auferlegt bekommen hat.
1: Die Kommunen als unterste Handlungsebene erfüllen die Pflichtaufgaben. Der Erhalt und die Erfüllung freiwilliger Leistungen wird jedoch immer herausfordernder, wenn auch bisher immer Lösungen gefunden wurden.
2: Genau das ist einer Gemeinde gar nicht spürbar. Und das finde ich auch gut, denn wir sind dafür da, damit die Bürger zufrieden in einer Gemeinde sich wohlfühlen, aufwachsen und ihrer Tätigkeit, dem Werken, Wirken und Arbeiten nachkommen können. Das ist mir vollständig bewusst. Und deswegen haben wir uns heute früh 7 Uhr, wo die lieben Eltern ihre Kinder in die Schule bringen, auch hier hingestellt, um den Eltern, um allen Bürgern aufmerksam zu machen, wie es uns geht. Denn zum Schluss kommt genau dies auf die Tasche dieser Bürger, die heute früh die Kinder weggebracht haben. Oder die älteren Bürger, die jetzt schon in ihrem Ruhestand sind, um zu sagen, ich will ja noch was genießen, oder? Und die gesamten Strecken sind davon betroffen, wenn auf einmal die Kommune ihren Haushalt im Minus bezeichnet.
1: Die Botschaften an Bund und Land sind klar.
2: Wer bestellt, muss auch bezahlen. Das ist relativ einfach. Und wenn man es jetzt konkretisieren möchte, ist es, dass alles das, was im Sozialpaket auf die Kommunen, auf die gesamte Kommunalfamilie heruntergebrochen wurde, auch zu 100% von denen, die bestellt haben, auch bezahlt wird. Schulbegleiter. Oder, und das könnte ich die ganze Reihe fortsetzen, was dort nicht mehr vollständig durch Bund und Land bezahlt wird. Die Kommunalfamilie hat es nach wie vor erfüllt. Nach wie vor haben wir immer die Sätze geprägt, das schaffen wir. Gleichwohl, der Punkt ist jetzt erreicht. Alle Kommunen, bundesweit, dazu haben wir auch Kommunen in Baden-Württemberg, dazu kennen wir auch Bürgermeister in Niedersachsen oder um zu sagen, der Punkt ist erreicht, um jetzt endlich aufmerksam zu machen, dass Bund, vor allen Dingen der Bund, aufmerksam seine Zahlung an die kommunale Familie vollständig erfüllt.
1: Der Wunsch besteht, dass der Bund ins Handeln kommt. Bundesweit stehen die Kommunen heute zusammen, um diese Botschaft zu verdeutlichen.
0: Der Wurzner Oberbürgermeister Marcel Buchter war bei uns zu Gast und im Gespräch mit Astrid Sonntag. Nachfolgend die Einzelheiten.
3: Liebe Zuschauer, ich begrüße Sie zur Online-Bürgersprechstunde im Monat.

0: Monat Juni mit den Themen aus der Stadt Wurzen. Dazu ist bei uns im Studio wieder Oberbürgermeister Marcel Buchter.
1: Hallo.
0: Hallo und vielen Dank, dass Sie sich den Fragen auch wieder stellen. Es ist ja einiges los in Wurzen in Zukunft und auch jetzt. Und eine bundesweite Studie sorgt gerade für Aufruhr, aber für positive. Denn Wurzen gehört laut einer bundesweiten Studie aller rund 10.800 Städte und Gemeinden des Instituts der deutschen Wirtschaft bei der Mobilität zu den Top 100 Kommunen Deutschlands. Wie schätzen Sie dieses Ergebnis ein?
1: Genial.
0: Das ist Punkt, weil so weit vorne, mehr kann man dazu fast gar nicht sagen.
1: Genau, also wir sind ja in der Gesamtwertung Platz 64, wenn ich es noch richtig in Erinnerung habe. Und ich sag mal, ich habe schon ganz oft erzählt, ob das Bürger sind, ob das Investoren sind, die eigenen Mitarbeiter, dass wir eigentlich Top-Grundlagen haben und dass wir viele tolle Highlights in Wurzen und im Wurzener Land haben. Aber das jetzt tatsächlich auch nochmal so bestätigt zu bekommen in so einer Studie, das ist natürlich phänomenal. Also es passt einfach auch gerade gut, weil wir versuchen uns ja wirklich bekannter zu machen, unser Image aufzupolieren, Präsenz zu zeigen. Und dann jetzt sozusagen da noch so eine spontane, überraschende Unterstützung zu bekommen, ist natürlich super.
0: Gerade im Gesundheitsbereich punktet die Stadt Wurzen mit Spitzenwerten Platz 29, wenn man das jetzt deutschlandweit vergleicht. Wie gelingt es der Stadt, diese Stärke dann auch langfristig zu nutzen, gerade im Blick auch auf den demografischen Wandel?
1: Ja, na, man muss ja erstmal sagen, eigentlich nochmal ein riesen Dankeschön an alle, die überhaupt dazu beigetragen haben, dass wir diesen Platz eigentlich überhaupt erreichen und auch halten konnten in der Vergangenheit, weil das ist auch maßgeblich ein Teil der Krankenhauslandschaft, die dort auch mitspielt. Und ohne die Unterstützung und die letztendlich die Energie, die die Menschen dort reingebracht haben, um dieses Krankenhaus zu halten, wäre das einfach nicht so. Und das ist schon mal ein ganz wesentlicher Baustein. Und wir versuchen natürlich auch dort jetzt auch weiter dran zu bleiben mit den Betreibern letztendlich, dass wenn da irgendwelche Themen sind, dass wir da zusammenarbeiten, dass wir das voranbringen. Wir schauen auch, wie wir den Gesundheitssektor vor Ort insgesamt auch, ich sag mal, mit den kleineren Akteuren auch stärken können, wie wir sie besser vernetzen können. Es hat sich jetzt auf Initiative in der Krankenkasse und der Stadt hat sich jetzt auch eigentlich wie so eine kleine Arbeitsgruppe schon gebildet, wo verschiedene Gesundheitsakteure sich in Wurzen jetzt treffen. Und das versuchen wir jetzt auch weiter auszubauen, sodass das eben nicht nur von Krankenkasse, von Physio, von Ärzten, von Pflegeeinrichtungen, sondern dass da wirklich immer mehr dort zusammenarbeiten, ihre Angebote auch ein bisschen abgleichen, einfach zu schauen, dass wir wirklich ein breites Fundament haben, dass ganz viele Informations- und aber auch Aktionsthemen für die Bürger bereitgestellt werden. Und da bin ich super froh, dass das funktioniert. Das wird jetzt auch in naher Zukunft, wird es auch noch ein weiteres Ärztehaus in Wurzen geben. Da versuchen wir auch jetzt Dynamik reinzubringen und versuchen das auch noch auf die Ortsteile auch noch weiter auszuweiten. Weil da muss man sagen, haben wir gerade mit der Investoren in Burgerzheim natürlich ein Riesenpfund, als sie gesagt hat, okay, sie schafft privatwirtschaftlich, also auf Eigeninitiative, ein Haus der Gesundheit im ländlichen Raum. Das ist ja jetzt auch nichts, wo jetzt, ich sag mal, die üblichen Investoren sagen, ja, das mache ich. Ne? Und da können wir wirklich auch nur einen Riesendank aussprechen, dass man diesen Mut hatte, das zu machen, denn es wird super angenommen, es funktioniert. Und sowas wäre natürlich zum Beispiel auch in Kühen oder Ähnliches auch noch super. Also da versuchen wir auch letztendlich die Infrastruktur oder die Grundlagen zu bereiten, damit jemand sagt, okay, auch dort mache ich so ein Projekt. Und da bin ich einfach gespannt.
0: Da befinden wir uns im Bereich Gesundheit. Wenn wir jetzt auf andere Bereiche schauen, wo liegen da die größten Chancen oder auch Herausforderungen, wenn wir jetzt in die Zukunft blicken?
1: Ja. Ja, was glaube ich auch in der Studie gut rausgearbeitet wurde, wir haben natürlich einen sehr starken Pluspunkt im Bereich der Mobilität. Ne? Wir haben eine Stadt der kurzen Wege, während, ich sag mal, manche Städte auf dem Weg zur 15-Minuten-Stadt sind, wo man, ich sag mal, vieles
0: eigene
1: perspektivisch mal erreicht, ist es bei uns schon so, dass wenn man, ich sag mal, mit dem Fahrrad von der einen Seite zur anderen Seite der Stadt fahren will, dann ist man auf jeden Fall in einer Viertelstunde komplett durch und hat alles erreicht. Selbst wenn man in der Innenstadt wohnt, hat man, ich sag mal, wirklich von der ärztlichen Versorgung über die Lebensmittelversorgung, über Freizeitaktivitäten hat man tatsächlich alles in greifbarer Nähe, selbst in einem riesen Stadtpark, der Bahnhof, die Busanbindung, also wir haben alles wirklich auf kurzen Wegen und somit haben wir natürlich einfach eine Top-Lebensqualität, die wir einfach darstellen können. Und auch dadurch, dass jetzt wirklich viel mehr Bewegung in die Sanierung von Wohnraum gekommen ist, ist auch dieser Baustein dann natürlich noch mit abgedeckt, dass man auch sagt, okay, wenn ich nach Wurzen ziehen will, dann habe ich auch ein tolles Angebot, auch mit unserem Neubaugebiet, wo wir jetzt die Einfamilienhäuser errichten lassen können. Da gehen ja jetzt, ist jetzt die Vergabe für die Erschließung jetzt zum Beispiel am 30. Juni, also auch dort werden Grundlagen

0: geschaffen. Und ja, letztendlich, der Glasfaserausbau schreitet intensiv voran. Also wir haben nicht nur den, das war wieder das mit diesen Flecken, ja, also weiße Fleckenausbau, der Ursprungs das Förderprogramm für die Internetanbindungen, der neigt sich jetzt dem Ende, da sind wir sozusagen fast durch. Und dann haben wir aber jetzt schon die Förderzusagen, eben um alle anderen, die eben noch nicht Glasfaserstandard haben, eben auch dann noch in den kommenden Jahren jetzt auszubauen. Und das ist, glaube ich, auch nochmal ein riesen Pluspunkt, weil ich sage mal, ohne eine schnelle Internetverbindung, ja, wäre man einfach abgehängt in der Zukunft. Und so fließen jetzt einfach die Dinge schön zueinander, beieinander und bestärken sich schon wieder gegenseitig, ne? Weil wenn sozusagen solche Kreisläufe da sind, wo man auch als Akteur oder als Investor merkt, okay, da passiert was an der Stelle, dann bin ich vielleicht auch bereit, wieder was zu investieren. Und ja, und so versuchen wir einfach da eine Beständigkeit in dieses Wachstum reinzukriegen.
1: Da stellt sich dann natürlich die Frage, wie das in Zukunft auch umgesetzt werden kann, wenn man auf den kommunalen Haushalt blickt. Dazu gibt es einen bundesweiten Aktionstag, Kommunen am Limit, der auf die dramatische finanzielle Notlage der Kommunen aufmerksam macht. Wie stellt sich da die Situation in Wurzen dar?
0: Naja, etwas zweigeteilter. Wir haben auf der einen Seite natürlich die Situation, dass wir gewerbetechnisch, wo ja unsere Haupteinnahmequelle auch herkommt, relativ stabil laufen. Aber auch da müssen wir uns nichts vormachen. Ist es aufgrund der allgemeinwirtschaftlichen Lage auch dort enger, beziehungsweise auch geringer, die Einnahme, mit der wir jetzt zumindest rechnen für den nächsten Haushalt. Aber was halt generell, und ich glaube, das hat noch nie funktioniert seit der Wende, gibt es einfach keine auskömmliche Grundausstattung an finanziellen Mitteln für die Kommunen. Also letztendlich ist es nicht so wie in einer Demokratie, dass es von unten nach oben geht, ne? Und ich beauftrage im Zweifelsfall als Kommune Dienstleister, Schrägstrich Land, Bund, EU sozusagen mit der Ausführung von bestimmten Aufgaben, die man eben bündeln sollte, sondern letztendlich EU, Bund und Land entscheiden, wie viel Mittel kriegen denn noch die Kommunen. Und das ist eine Situation, die wirklich also ganz und gar nicht zufriedenstellend ist, weil man auch immer wieder merkt in bestimmten Diskussionen, dass dieser unfassbar riesige Bedarf, den die Kommunen haben, dass das überhaupt gar nicht ankommt. Also klar sagen die auch auf den anderen Ebenen, ja, wir brauchen auch und wir haben dies und das. Ja, aber wenn es in den Kommunen nicht funktioniert, ist fast alles andere egal. Ne? Das muss man einfach so sagen. Und weil wenn die Schule zumacht, weil sie nicht mehr funktioniert, weil die Kita nicht ordentlich betrieben werden kann, weil die Feuerwehr auseinanderfällt, das sind alles Dinge, die der Bürger sofort merkt. Und wenn man da sozusagen um jeden Euro kämpfen muss oder immer wieder in Frage stellen muss, na, können wir jetzt den Verein noch fördern, können wir das Fest noch machen, welche Infrastruktur können wir uns leisten, dann wird es immer schwierig. Wir hatten jetzt gerade vor kurzem eine erste Klausurtagung mit den Räten zur Haushaltsplanung 27, 28, wo wir auch eben unsere Planungen für die Finanzen vorgestellt haben. Und auch da wird es natürlich eine Diskussion geben, okay, was können wir uns an Investitionen auch leisten, weil das Grundproblem ist schon, dass noch bevor wir überhaupt irgendwelche Euros in Objekte, in Sanierungen oder sonst irgendwas gesteckt haben, reichen im Normalfall schon die Einnahmen nicht, um die laufenden Ausgaben zu decken. Ja, also das heißt, wir sind erstmal schon dran, wie kriegen wir das schon optimiert? Und das funktioniert eben ohne die Landeszuweisungen, funktioniert das schon gar nicht. Ne? Und also während andere über tolle Fördermittel oder sonst irgendwas für Einzelprojekte sprechen, hilft uns das nur bedingt, weil wir müssen eigentlich erstmal gucken, wie wir mit dem Arsch an der Wand kommen, dass es sozusagen einfach das laufende Verwaltungshandeln gesichert ist. Und das ist der eine Punkt. Auf der anderen Seite bin ich aber auch sehr froh, dass die Räte zumindest wirklich mehrheitlich hier dahinter stehen, dass wir eben jetzt nicht aufhören zu investieren, weil wir haben einfach in den letzten 30 Jahren ja einen riesigen Instandhaltungsrückstau trotzdem schon wieder aufgebaut, den wir zwingend abbauen müssen, weil ansonsten ist es so, wir reden dann eben nicht mehr nur über gestiegene Baukosten für Sanierung, sondern teilweise wirklich über Objekte, die dann nicht mehr benutzbar sein würden in der Zukunft für künftige Generationen. Und das ist im Normalfall noch viel teurer, als wenn wir jetzt laufend wirklich unsere Objekte wieder in Wert setzen, wenn wir Energiesparmaßnahmen umsetzen, um einfach auch die laufenden Kosten dort wieder zu senken. Und da ist es aus meiner Sicht auch wirklich völlig okay und legitim, auch mit Darlehen zu arbeiten, weil wir reden ja dann über Investitionen, die, ich sag mal, locker wieder 30 Jahre Nutzungsdauer und plus haben und wir ersparen trotzdem mehr Geld, als was wir an Zinsen bezahlen. Das muss man einfach wirklich ins Verhältnis setzen. Das werden wir natürlich nicht machen, um irgendwelche schön und niedlich Aufgaben zu finanzieren. Ne? Das muss natürlich irgendwo aus dem laufenden Verwaltungshandeln heraus funktionieren. Aber alles, was wirklich langfristige Investitionen sind, wo auch wieder ein Mehrwert entsteht, das denke ich, kriegen wir hin. Und da haben wir wirklich auch die Rückendeckung, dass wir da weiterarbeiten können. Und jetzt ja, machen wir da erstmal weiter an unserem Plan.
1: Heißt dann politisch gesehen, was kann oder muss oder was

0: ich sag mal, optimieren. Solange wird nichts Sinnvolles rauskommen, weil der erste Punkt ist, dass jetzt tatsächlich die Denkweise immer noch ist, okay, ja, was brauchen wir auf unserer Ebene und dann gucken wir mal, was noch übrig ist. Und ja, wir wissen, ihr braucht noch mehr, ja, da geben wir euch auch noch ein bisschen mehr, aber dann müsst ihr trotzdem irgendwie klarkommen. Und ich glaube, während die Kommunen schon immer oder schon seit vielen, vielen Jahren schauen, wie sie effizienter agieren können, wie sie Sachen, ich sag mal, wegsparen können, teilweise zu viel gespart haben aus meiner Sicht in der Vergangenheit, dadurch ist ja der Instandhaltungsrückstau entstanden, der jetzt noch mehr Geld kostet, haben das aus meiner Sicht in dieser Dimension die anderen Ebenen noch nicht getan. Also da gibt es aus meiner Sicht wirklich immer noch Effizienzpotenziale, die man unbedingt nutzen müsste, genauso wie es auch dort Teilautomatisierung oder Automatisierungsmöglichkeiten gäbe, Digitalisierungsthemen, ne, das ist ja, Thema, das wir schon auch mehr abgegriffen haben, Bürokratiethemen, ne, also muss ich bestimmte Regelungen überhaupt schaffen, um sie dann auch wieder kontrollieren zu müssen, oder gebe ich den Kommunen im Zweifelsfall einfach mehr Freiheit, ihre Sachen vor Ort zu lösen. Ne? Auch jetzt ist ja gerade wieder die Diskussion über das sogenannte kommunale Freiheitsgesetz, wo wir sagen, ja, das wäre mal der erste Schritt in die richtige Richtung, den Kommunen es zu ermöglichen, bestimmte Dinge auszuprobieren, außerhalb des bisher gesetzlichen Rahmens. Aber auch dort gibt es schon die ersten Reaktionen im Landtag, die sagen, naja, wir können doch den Kommunen jetzt nicht alles einfach so erlauben. Das ist auch in dem Gesetz tatsächlich gar nicht so vorgesehen, sondern da ist es sogar eher für uns schon wieder schwierig, erstmal dem Ministerium zu erklären, warum wollen wir denn das? Ne? Dann auch die ausreichend Zeit zu bekommen, um es zu beweisen, dass es letztendlich nichts Schlimmes ist, wenn man vielleicht manche Dinge einfacher löst.
1: Da ist die nächste Legislatur ja schon fast wieder
0: Genau,
1: vorbei.
0: aber man muss halt einfach den Mut haben. Ne? Und ich sag mal, im Normalfall, keine Kommune will doch irgendwas Schlechtes, ne? Also für die Region, für die Stadt, für das Land, sondern wir sind ja eigentlich alle so gepolt, dass wir sagen, okay, wir wollen doch alle gemeinsam an einem Strang ziehen, wie kriegen wir das Land voran? Und ich glaube, da müssen alle einen gewissen Schritt aufeinander zugehen und eben, wie gesagt, diese gemeinsame Augenhöhe einnehmen.
1: Sie haben gesagt, dass Sie dankbar sind, dass der Stadtrat auch trotzdem für Investitionen sich entscheidet. Die Wurzner Schwimmhalle soll erweitert werden. Die Zahl der Schwimmschüler in Wurzen hat sich innerhalb weniger Jahre vervielfacht. Was sagt diese Entwicklung auch über den Bedarf in der Region aus?
0: Ja, also das ist einmal ein riesigen Bedarf an Schwimmkursen, überhaupt an Schwimmaktivitäten gibt. Das ist erstmal ein gutes Zeichen, muss man sagen, weil ich hatte letztens wieder Gespräche, die in anderen Regionen tatsächlich die Situation haben, dass dort sehr, sehr viele Nichtschwimmer inzwischen da sind. Also dass ganz viele Kinder tatsächlich es gar nicht mehr lernen. Da haben wir wirklich, glaube ich, rechtzeitig in der Region gegengesteuert und gesagt, also egal, nicht egal, was es kostet, aber es ist unfassbar wichtig, dass wir das irgendwie versuchen zu erhalten, dass wir eben eine Schwimmhalle, die Freibäder haben, damit wirklich Kinder schwimmen lernen, damit auch Erwachsene schwimmen können und es ihren Kindern auch wieder beibringen können. Und diese Nachfrage in unseren Bädern allgemein sind die ja stark gestiegen, weil inzwischen auch wirklich überregional Menschen tatsächlich zu uns kommen und sagen, Mensch, ihr habt coole Infrastruktur, wir kommen lieber zu euch. Und aber in der Schwimmhalle ist es nun mal einfach so begrenzt, weil wir haben aktuell nur ein Schwimmerbecken. Wir haben kein Nichtschwimmerbecken, wie es manche andere Schwimmhallen in der Region haben. Und das ist aber wirklich schon ein entscheidendes Pfund, um zum einen Schwimmkurse, aber eben auch Reha-Kurse anbieten zu können, weil man kann eben nicht alles in einem Schwimmerbecken machen. Und von daher wäre das schon ein ganz wichtiger Punkt, um den Bedarf Herr zu werden und dort ein besseres Angebot darzustellen. Allerdings ist das natürlich wirklich ein Thema, das würde nur funktionieren wirklich mit Fördermitteln. In dem Fall haben wir über die Sportmilliarde, wie sie so heißt, den Förderantrag gestellt.
1: 5 Millionen Euro
0: Und
1: in etwa sind dann für das Leerschwimmbecken geplant und das kann dann
0: genau.
1: damit umgesetzt werden.
0: Genau, also wenn wir die Fördermittel kriegen, das sind rund 45%, das ist jetzt nicht mega, ne, weil trotzdem immer noch ein sehr hoher Eigenanteil wäre. Aber wenn wir es bei uns sinnvoll kombinieren, einmal das Schwimmangebot insgesamt zu erweitern und es im besten Fall auch mit energetischen Maßnahmen noch verbessern, und auch teilweise ein paar Modernisierungssachen gleich mit umsetzen können, dann wäre es zumindest immer noch gut investiertes Geld. Aber man muss ehrlicherweise sagen, wir haben auch ja für die anderen Bäder Förderanträge gestellt und gerade das Wurzner Freibad, das Dreibrückenbad, das hätte noch einen viel größeren Bedarf. Also dort würden wir auch wieder priorisieren. Im besten Fall kriegen wir alle Förderanträge bestätigt und dann würden wir es nach und nach umsetzen. Aber
1: Dann gibt es
0: ja,
1: allerdings auch wieder viele Kommunen, die Anträge gestellt
0: genau.
1: haben.
0: Also
1: Die
0: ich bin mir sehr
1: Milliarde ist ja
0: sicher,
1: durchaus begrenzt.
0: beim letzten Mal war es, glaube ich, mehrfach, hundertfach überzeichnet. Also

0: wenn wir einen von unseren dreien bestätigt bekommen, bin ich schon super glücklich und dann werden wir gucken, wie wir die anderen Themen angehen. Aber ja, Schwimmen ist wichtig, sollte jeder angehen und wir versuchen, dieses Angebot zu schaffen und zu erhalten.
1: Die Barrierefreiheit ist ein Thema unter den Zuschauern. Dazu haben wir Fragen erhalten. Warum ist denn zum Beispiel das Wahllokal in der Pesta nicht barrierefrei? Seit Jahren gibt es dort keine Änderung.
0: Ja, gut, das ist ja die Pestalozzi-Oberschule sozusagen. Also, die ist nur bedingt tatsächlich barrierefrei erreichbar, beziehungsweise barrierearm. Aber ja, wir haben natürlich dort eine Treppensituation, keinen Fahrstuhl. Von daher haben wir das jetzt für einfach als Standort, zwar als Wahllokal auf jeden Fall gelassen, weil es nun mal in einer sehr guten Lage ist. Aber wer tatsächlich mit dem Thema Barriere, Armut oder Freiheit dann eine Problematik hat, der kann sich in jedes andere Wahllokal auch wenden, wo eben eine Barrierefreiheit gegeben ist oder kann eben auch die Briefwahl nutzen, weil in der Pestalozzi-Oberschule aktuell jetzt keine Fahrstuhlanbausituation oder sowas möglich ist. Ne? Wir haben dort wieder ein denkmalgeschütztes Objekt und dort wären es wirklich wieder größere und auch finanziell größere Eingriffe, die dafür nötig wären. Von daher, außer vielleicht einem Treppenlift oder sowas, wird dort jetzt nichts passieren.
1: Dann wurde der Konsum am Steinhof abgerissen und dort ein Parkplatz hingebaut. Warum zum Beispiel kein Bürgerhaus mit barrierefreiem Wahllokal oder überhaupt?
0: Ja, gut, dort haben wir die Situation im Steinhof, dass es ein Privatgrundstück ist. Das gehört nicht der Stadt. Und da wir an sich an Bürgerangeboten, gerade auch in der Innenstadt, die ja wirklich vom Steinhof nicht weit weg ist, auch verschiedenste Möglichkeiten haben, haben wir dort jetzt auch selber nicht mit dem Eigentümer da tatsächlich Gespräche geführt. Dort ist wirklich der größte Mangel wirklich die Parkplatzsituation. Also das muss man wirklich sagen. Deswegen wurde dort auch von dem Eigentümer dieser Fokus gelegt, dort diesen Parkplatz zu errichten. Und ich sage mal, anhand der Nutzung sieht man auch, dass es, glaube ich, eine gute Entscheidung war, auch wenn es vielleicht andere Ideen auch gegeben hätte.
1: Zum Wohngebiet am Steinhof wurde ein Impuls gegeben, dass dort eine Bank ganz gut wäre, beziehungsweise einige entlang des Fußweges oder auch ein Spielplatz. Inwiefern kann das optimiert werden?
0: Ja, also zum Thema Bänke, das ist auf jeden Fall ein guter Hinweis. Wir haben ja jetzt dieses Jahr schon sehr intensiv angefangen, Bänke in der gesamten Stadt zu verteilen, neu aufzubauen, haben jetzt eher schon wieder die Problematik, dass uns Bänke geklaut werden. Also man kann sich das nicht vorstellen. Also selbst fest verankerte Bänke sind einfach weg. Also nicht, dass die Bürger denken, okay, wir bauen die jetzt wieder ab. Nein, also wir haben tatsächlich die Situation, dass es Menschen gibt, die sich so eine Bank einfach mitnehmen. Und da werden wir jetzt natürlich auch noch gucken, dass wir das optimieren. Aber generell wollen wir daran festhalten, dass wir wirklich weiterhin noch zusätzliche Bänke schaffen. Das war auch auf Antrag der Stadträte ein Thema bei der letzten Haushaltsverhandlung. Und da versuchen wir wirklich jetzt auch den Steinhof nochmal in den Fokus zu nehmen. Und auch beim Thema Spielplatz im Steinhof, beziehungsweise an dem Kleingartenverein Dr. Teich, gab es ja auch mal einen kleinen Spielplatz. Der musste dann zurückgebaut werden. Und das wollen wir aber im nächsten Haushalt eigentlich auch mit platzieren, dass dort wieder auch eine Spielmöglichkeit entsteht, weil gerade der Steinhof ist ja ein wirklich super tolles Wohngebiet, sehr belebt. Inzwischen kommen auch wirklich also geht auch der Generationenwandel dort voran, sodass da auch Familien wieder in Größenordnung hinziehen. Und das wollen wir natürlich auch begleiten, indem da wieder ein ordentlicher Spielplatz entsteht.
1: Die Fragestellerin thematisiert auch weiter die Wohnungsgenossenschaft, warum diese denn nicht investiert. In was eigentlich? In Spielplätze, in weitere Wohnungen, statt teure Balkone zu bauen. Die Fragestellerin ist dahingehend, wie sie sagt, sehr unzufrieden auch mit ihrer Arbeit und erwartet eine Stellungnahme.
0: Ja, gut, also man kann natürlich in einem Wohnungsvermieter, in einem Immobilieneigentümer kann man jetzt als Stadt ja schlecht auch vorschreiben, was er da tut. Ich muss sagen, da würde ich eher in eine Lanze brechen für die Wohnungsgenossenschaft oder auch unsere Wohnungsgesellschaft, die städtische, dass hier eigentlich sehr viel dafür getan wird, dass die Häuser modernisiert werden, dass die Flächen ordentlich gepflegt werden. Aber ja, das Thema Bänke, Spielplatz, das sind natürlich typisch städtische Themen. Das ist jetzt weniger, was jetzt tatsächlich ein Privateigentümer schafft. Von daher muss man sich dort wirklich eben anschauen, was können wir leisten, wo kann man vielleicht auch gemeinsam aber trotzdem auch was schaffen. Da werden wir einfach nochmal ins Gespräch gehen. Und ansonsten denke ich, glaube ich, die Balkone an ihren Wohnungen dran haben oder die das auch teilweise gewünscht haben, jahrelang, glaube, die sind trotzdem ganz froh, dass dann ein Vermieter sagt, ja, okay, wir bauen die auch da dran. Also von daher, das würde ich jetzt niemandem vorschreiben wollen.
1: Kommen wir zum Schluss der Sprechstunde noch mal zu einem Bogen zum Anfang, zu der Studie und dem sehr guten Abschneiden der Stadt und blicken auf Veranstaltungen. Viele Besucher des Wenzelsleihgassenfestes zum Beispiel meinten, dass im Wurzen wieder mehr los ist und die Stadt lebendiger geworden ist. Ist das auch Ihr Eindruck? Und

0: Welche Entwicklung wünschen Sie sich dann auch für die Innenstadt in den kommenden Jahren?
1: Ja, also ich finde wirklich, dass sich die letzten Jahre gerade auch durch das Vereinsleben, die Veranstaltungsintensität, Menge, egal ob jetzt Kernstadt oder auch in den Ortsteilen, dass sich das wirklich gut entwickelt hat, dass wir, also klar, als Stadt können wir auch nicht das selber alles leisten, ne? Das ist auch gar nicht Sinn und Zweck der Sache. Wir haben immer gesagt, okay, wir unterstützen, wir begleiten, wie jetzt auch beim Wenzelsleihgassenfest, aber an sich braucht es Leute, die, ja, ich weiß, das ist Ehrenamt und das ist auch immer aufwendig, aber ich bin super froh, dass es Menschen gibt, die sagen, okay, ja, wir haben da eine Idee, wir machen das und wir probieren das und dass dann eben letztendlich die Besucher mit ihrem Feedback letztendlich auch den Veranstaltern zeigen, ja, wir finden das cool, dass er das macht. Selbst in Teilwitz ist ja jetzt gerade auch eine große, tolle Initiative, wo die Sommersonnenwende wieder gefeiert wird, wo sich mehrere Vereine zusammengeschlossen haben und das so ein Fest wiederbeleben und das ist einfach toll, ja, wenn sowas passiert. Und ich glaube, das ist eben auch so ein Kreislauf aus, es muss jemand geben, der den Mut hat, muss aber auch wiederum Leute geben, die es begleiten und unterstützen. Und es muss aber immer das Feedback geben, ja, ihr macht das toll und macht weiter so. Oder macht es noch einen Ticken besser, aber wir unterstützen das vielleicht auch. Und ich glaube, das ist das Wichtige, weil wir haben auch mehrere Vereine, die tatsächlich selber auch das Thema haben, wo die Alterung vorangeschritten ist, wo einfach die Energie vielleicht teilweise oder auch die körperlichen Möglichkeiten teilweise gar nicht mehr so da sind. Und haben jetzt aber auch einige Vereine, die wirklich das schaffen, auch wieder neue Leute zu rekrutieren und die muss man natürlich auch wieder daran führen, dass die eben auch sowas, ja, sich mal zutrauen, weil ich glaube, es gibt nichts Schöneres. Ich habe ja nun selber auch viele Veranstaltungen früher gemacht. Wenn du eine Veranstaltung machst und siehst, wie die Menschen dort einfach eine tolle Veranstaltung erleben, wie sie lächeln, wie sie miteinander ins Gespräch kommen und in Kontakt treten und sich meistens daraus auch wieder neue Dinge ergeben. Und ich glaube, wenn man das sozusagen immer so weiterführt und alle ja, auch wieder an einem Strang ziehen, dann geht was vorwärts.
0: Dann hoffen wir auf viel Energie auch im kommenden Monat, in der kommenden Zeit bis zur nächsten Sprechstunde zum
1: Genau.
0: Beispiel. Vielen Dank, dass Sie sich die Zeit genommen haben und dass Sie auch Fragen gestellt haben. Können Sie gerne auch jederzeit an bürgerdialog@muldental.tv richten. Die nächste Sprechstunde wird wieder in Form eines Sommerinterviews durchgeführt werden und da können Sie schon gespannt sein, welchen Ort wir uns dafür ausgesucht haben. Es wird auf jeden Fall interessant.
1: Spannend.
0: Vielen
1: So ist
0: Dank für die
1: es.
0: Zeit, einen guten
1: Genau.
0: Monat und bis zum nächsten Mal.
1: Bis zum nächsten Mal.
2: Vielen Dank für Ihre Aufmerksamkeit. Kommen Sie gut durch die Woche und wenn Sie morgen wieder einschalten, dann sehen Sie hier meine Kollegin Elke Thiele. Machen Sie es gut.

Und damit herzlich willkommen zu Sachsen aktuell am 22. Juni. Das sind unsere Themen heute. Kommunen am Limit, verkauft Dresden den goldenen Reiter? Außerdem mehr Überwachung oder mehr Sicherheit, Demo gegen Polizeigesetz endet vorzeitig und sportlicher Erfolg in der Landeshauptstadt. Dresden Monarchs bleiben ungeschlagen.

0: Was wäre, wenn Dresden den goldenen Reiter verkaufen müsste, um den Haushalt zu retten? Natürlich ist das nur ein Gedankenspiel, aber genau damit wollte die Stadt heute auf ein ernstes Problem aufmerksam machen. Die Kommunen stehen finanziell massiv unter Druck. Steigende Kosten, immer neue Aufgaben und zu wenig Geld von Bund und Land bringen auch Dresden an seine Grenzen. Beim Aktionstag Kommunen am Limit wurde deshalb deutlich gemacht, wo die Probleme liegen und was das für den Alltag der Menschen bedeuten könnte.
1: Nehmt uns ernst, nehmt uns wahr und nehmt wahr, dass wir hier vor Ort die Politik organisieren, die die Menschen spüren. Das, was im Bundestag entschieden wird, ist wichtig. Das, was in der Kommune entschieden wird, das merken die Leute wirklich.
2: Ernste Worte und ein Gedankenspiel, das auf eine heikle Situation aufmerksam machen soll. Was wäre Dresden ohne den Goldenen Reiter? Ganz so weit soll es natürlich nicht kommen. Aber genau mit dieser Frage hat die Stadt Dresden heute auf die angespannte Finanzlage der Kommunen aufmerksam gemacht. Beim Aktionstag Kommunen am Limit wurde der Goldene Reiter symbolisch zum Rechenbeispiel. Was wäre das Wahrzeichen eigentlich wert? Und würde ein Verkauf den städtischen Haushalt retten? Die Rechnung hat Professor Thomas Kübler vorgenommen, der Leiter des Stadtarchivs.
3: Das sind also mit den Sanierungskosten, die über die ganzen Jahrhunderte Sanierung, 1956 Sanierung zu 1 bis 2003 gehabt hat, kommt man auf 14,8 Millionen Euro.
2: Eine gewaltige Summe. Für die Dresdner Haushaltsprobleme wäre sie trotzdem kaum mehr als ein Tropfen auf den heißen Stein. Denn im städtischen Haushalt klafft eine deutlich größere Lücke. Genau das soll die Aktion deutlich machen. Stadtkämmerin Jeanette Rissmann erklärt die finanzielle Anspannung.
4: Wir bräuchten, und das hat der Oberbürgermeister auch gesagt, ja mindestens 130 Millionen. Das sind 130 Millionen, vielleicht 3% der Gesamtaufwendungen. Insofern, also hier muss ich schon ein bisschen mehr bewegen. Wir müssten mehrere dieser goldenen Reiter haben, um den Haushalt zu sanieren.
2: Hinter der Aktion steht ein bundesweites Problem. Die Kommunen verweisen auf steigende Sozialausgaben. Kosten für Verkehr, Schulen, Krankenhäuser und Infrastruktur. Die Kritik, Bund und Länder beschließen Aufgaben, die Städte und Gemeinden müssen sie vor Ort umsetzen, bekommen dafür aber nicht genug Geld. Auch für Oberbürgermeister Dirk Hilbert eine extrem heikle Situation.
5: Kommunen sind am Limit. Wir sind finanziell am Ende. Warum sind wir finanziell am Ende? Nicht, weil wir besonders schlecht wirtschaften und dass deutschlandweit alle Bürgermeister, alle Gemeinderäte zu dumm sind, mit dem Geld umzugehen, sondern weil es in den letzten Jahren ein überbordendes Bestellmanier von Bund und Ländern gab, zu unseren Lasten. Und das hat mittlerweile solche historischen Dimensionen angenommen, wie es das in der Bundesrepublik noch nicht gegeben hat. Wir reden derzeit von kommunalen Defiziten von über 30 Milliarden Euro. Aber wenn derzeit darüber diskutiert wird, die Krankenkassen sind leer, dann reden wir darüber, über 10 Milliarden, um mal so eine Wichtung zu geben. Also kurzum, was bleibt uns als Kommunen übrig? Wir müssen an den sogenannten freiwilligen Leistungen heran. Was heißt freiwillige Leistung? Eigentlich das, was eine Stadt lebenswert macht. Ob es jetzt die Schwimmbad ist, ob die Grünanlagenpflege ist, ob die Sauberkeit in den Städten ist, ob es auch die Instandhaltung von unseren Immobilien und Wertbeständen, also Straßen, Brücken etc. Und wo das endet, das wissen wir.
2: Wenn sich daran nichts ändert, geraten vor allem sogenannte freiwillige Leistungen unter Druck. Genau die Dinge, die den Alltag in einer Stadt spürbar machen. Auch für Fraktionsvorsitzende des Bündnis 90 Die Grünen im Dresdner Stadtrat, Agnes Scharnetzky, ist der Ernst der Lage klar.
1: Die Kommunalfinanzen sind desolat und wenn es so weitergeht, dann schaffen wir

0: es hier in Dresden nicht mehr, Haushalte zusammenzukriegen. Wir finden schlicht keine Mehrheiten mehr dafür. Gleichzeitig möchte ich sagen, den goldenen Reiter zu verkaufen, bringt 14 Millionen, ist aber jetzt vielleicht nicht die zielführende Maßnahme. Aber wenn ich mich danach dahinter umschaue, haben wir unseren wahren aktuellen goldenen Reiter, nämlich die DVB. Und um die geht es am Ende des Tages auch. Es geht darum, dass wir den öffentlichen Nahverkehr, dass wir die soziale und die tägliche Infrastruktur für die Menschen finanzieren können. Es geht darum, dass die Arbeitswege funktionieren, die Schulwege funktionieren, die Freibäder da sind und Leute schwimmen gehen können. Und dafür brauchen wir das Geld. Und ich glaube, wir müssen ein bisschen aufpassen, dass wir nicht alle bundespolitischen Maßnahmen im Bausch und Boden reden, aber wir müssen tatsächlich gucken, wie wir Pflichtleistungen auch so organisieren, dass wir nicht so viel Geld verpulvern und mehr Geld für die Bürgerinnen und Bürger übrig bleibt.
1: Im Stadtrat ist die Finanznot grundsätzlich angekommen. Uneinigkeit gibt es aber bei der Frage, wie die Ursachen benannt werden und ob eine symbolische Aktion wie diese ausreicht. Das beschreibt auch Dominik Hecker aus der BSW-Fraktion im Stadtrat Dresden.
2: Wir stopfen alles in diesen Haushalt. Und wenn man sich das mal genau anguckt, also wir haben 2016 33 Milliarden Bundeshaushalt gehabt für Militär. Jetzt sind wir bei 108 Milliarden Euro so. Und wenn wir hier heute diese Situation erleben, also wir sprechen ja über die Kommunen in ganz Deutschland von 33 Milliarden oder 30 Milliarden so, ungefähr, wo sag ich mal, ein Defizit entstanden ist. So, und das sind, wenn man diese Zahlen vergleicht, da kann man nur mit dem Kopf schütteln. Also, und da muss unbedingt was passieren. Also, und unser Ansehen ist eigentlich ganz klar, also hier mit dem Bund auf jeden Fall ja, das anzustreben, sozusagen Reform.
1: Der goldene Reiter bleibt also dort, wo er steht. Die Botschaft der Aktion richtet sich trotzdem deutlich nach Berlin und an den Freistaat. Wenn Kommunen mehr Aufgaben übernehmen sollen, brauchen sie auch das Geld dafür. Sonst wird dort gespart, wo es die Menschen direkt merken.
3: Und von der Landeshauptstadt geht es nun in die Messestadt. Mehr Überwachung oder mehr Sicherheit? Über diese Frage wird derzeit auch in Sachsen diskutiert. In Leipzig sind am Samstag mehrere hundert Menschen gegen die geplante Verschärfung des Polizeigesetzes auf die Straße gegangen. Die Demonstration verlief zunächst wie geplant, wurde am Ende jedoch vorzeitig beendet. Wie es dazu kam, das erfahren Sie jetzt.
4: Mehrere hundert Menschen haben am Samstag in Leipzig gegen die geplante Verschärfung des sächsischen Polizeigesetzes demonstriert. Der Protestzug startete am Konnewitzer Kreuz und führte über die Karl-Liebknecht-Straße bis zum Alexis-Schumann-Platz. Die Teilnehmerinnen und Teilnehmer kritisierten unter anderem neue Überwachungsmöglichkeiten und erweiterte Befugnisse für Polizei und Behörden. Mit Plakaten, Transparenten und Redebeiträgen machten sie auf ihre Forderungen aufmerksam. Nach einer Zwischenkundgebung am Alexis-Schumann-Platz wurde die Demonstration vom Veranstalter selbst vorzeitig beendet. Es sei zu themenfremden politischen Beiträgen einzelner Teilnehmer gekommen. Über die geplante Novelle des Polizeigesetzes soll Ende Juni im Sächsischen Landtag entschieden werden.
3: Wir machen jetzt eine kurze Pause und sind gleich mit spannenden Themen aus dem Freistaat für Sie zurück. Unter anderem blicken wir auf den Tag der Architektur, denn dort geht es nicht nur um Gestaltung, sondern auch darum, wie Nachhaltigkeit und Lebensqualität bei Architektur neu gedacht werden kann. Bleiben Sie also dran.

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0: Herzlich willkommen zurück zu Sachsen aktuell. Schön, dass Sie dran geblieben sind. Gebäude sind mehr als Wände, Fenster und Dächer. Sie bestimmen, wie wir wohnen, lernen, arbeiten und miteinander leben. Beim Tag der Architektur öffnen in Sachsen ausgewählte Projekte ihre Türen und zeigen, welche Ideen hinter moderner Baukultur stecken. Dabei geht es nicht nur um Gestaltung, sondern auch um Nachhaltigkeit, Lebensqualität und die Frage, wie Architektur unsere Städte und Gemeinden für die Zukunft prägen kann.
1: Architektur bewegt sich auch immer im Spiegel der Zeit. Und natürlich müssen wir in einer modernen Zeit auch modern bauen.
2: Für viele ist Architektur vor allem Gebäude, Fassade, Grünfläche oder Wohnraum. Für den Präsidenten der Architektenkammer Sachsen, Andreas Wohlfahrt, ist es ein Ausdruck davon, wie wir leben.
1: Die meisten von uns verbringen einen Großteil ihres Lebens in gebauter Umwelt. Das heißt nicht nur in Gebäuden, Arbeitsplatz meistens in Gebäuden, Wohnen in Gebäuden, Lernen in Gebäuden, Einkaufen in Gebäuden. Das bedeutet aber auch den Stadtraum, wo man sich zwischen den Gebäuden bewegt.
2: Am Wochenende rückt der Tag der Architektur diese gebaute Umwelt in den Mittelpunkt. In Leipzig stellt sich dabei die Frage, wie kann eine wachsende Stadt modern, nachhaltig und zugleich menschlich bauen? Der Tag der Architektur öffnet Orte, die sonst verschlossen bleiben. In Leipzig stehen unter anderem Schulbauten, Führungen im Kolonnadenviertel, Projekte am Wilhelm-Leuschner-Platz und Einblicke in laufende Umbauten auf dem Programm. Für Architektinnen und Architekten ist dieser Tag aber auch eine Möglichkeit, ihre Arbeit öffentlich sichtbarer zu machen.
1: Der ist für uns Architektinnen und Architekten natürlich wichtig, weil wir dort endlich mal auch der Öffentlichkeit zeigen können, womit wir uns den ganzen Arbeitstag lang, das ganze Jahr lang beschäftigen. Die Arbeit findet ja sonst oft im Verborgenen statt und der normale Nutzer unserer Architektur sieht das Ergebnis immer erst, wenn es fertig ist. Und wir wollen gerne die Menschen mal mitnehmen, auch bei den Prozessen, wie man zu einer guten Lösung kommt, welche Kriterien alle zu beachten sind, wie die Entscheidungen getroffen werden. Weil ich denke, dass es wichtig ist, Architektur, gebaute Umwelt im Allgemeinen nicht nur als passiver Konsument wahrzunehmen, sondern auch ein bisschen davon zu verstehen.
2: Andreas Wohlfahrt ist Präsident der Architektenkammer Sachsen. Er spricht für eine Branche, die Gebäude entwirft und damit auch Räume für Alltag, Begegnungen und Zusammenleben mitgestaltet.
1: Also um es mal herzuleiten, es gibt in der Schule Musikunterricht, sodass man zumindest einigermaßen weiß, ist es eine Sinfonie oder ist es eine Jazzband. Das weiß auch der Laie. Es gibt Kunstunterricht, wo man ein paar Grundlagen vermittelt kriegt. Es gibt keinen Architekturunterricht bisher. Und bei dieser baukulturellen Bildung sehen wir einen großen Bedarf. Und dazu kann der Tag der Architektur niederschwellig etwas beitragen.
2: In Leipzig lässt sich das besonders bei öffentlichen Gebäuden zeigen. Schulen, Kitas, Sporthallen oder Plätze können mitprägen, wie Menschen lernen, sich bewegen und eine Stadt nutzen. Einige Programmpunkte führen deshalb zu Orten, an denen öffentliche Planung, nachhaltiges Bauen und alltägliche Nutzung zusammenkommen. Genau darum geht es auch Henriette Weber. Sie ist Abteilungsleiterin für Projektmanagement Hochbau im Amt für Gebäudemanagement der Stadt Leipzig.
3: Ja, wir beteiligen uns als öffentlicher Auftraggeber hier für das Thema Baukultur, nachhaltige Lebensräume und verbinden Orte wie Schule und Lernen miteinander.
2: Gerade im Schulbau wird dieser Anspruch deutlich. Gebäude sollen gut nutzbar, langlebig und klimafreundlich sein. Dazu gehören aus Sicht der Stadt Leipzig auch Gründächer, weniger versiegelte Flächen und Konzepte für den Umgang mit Regenwasser.
3: Der Tag der Architektur, der zeigt gute Beispiele, wie wir als Stadt Leipzig nachhaltig mit unseren Gebäuden umgehen. Wir implementieren Gründächer, Rigolen zum Thema Schwammstadt, um Regenwasser zu speichern und sensiblen Umgang in Grünanlagen. Wir versiegeln wenig Fläche, um nachhaltig klimaneutral zu bauen.
2: In der Umsetzung bleibt das eine Herausforderung. Nachhaltiges Bauen kann höhere Anforderungen an Planung, Finanzierung und Prioritätensetzung stellen, wie Weber erklärt.
3: Also das Thema Lebenszykluskosten und auch das Thema Investitionsvolumen der Stadt ist eine große Herausforderung für uns im Umgang. Wir evaluieren unsere Standards sowohl im Schulbau, auch im Umgang mit dem Thema nachhaltiges Bauen, versuchen wirtschaftliche Konzepte in frühen Phasen zu entwickeln.
2: Auch in der Architekturbranche hat sich der Blick auf Nachhaltigkeit erweitert. Neben dem Energieverbrauch im Betrieb gehe es laut Wohlfahrt zunehmend auch um die gesamte Bilanz eines Gebäudes. Material, Herstellung, Nutzung und spätere Sanierung.
1: Es fing an mit dem energiesparenden Bauen, das war so Thema seit den 90er Jahren. Wir sind heute in der Erkenntnis einen erheblichen Schritt weiter.

0: nämlich, dass es um die Ökobilanz über die gesamte Nutzungsdauer eines Gebäudes geht.
1: Damit stehen bei vielen Bauprojekten mehrere Fragen nebeneinander. Was ist bezahlbar? Was ist klimafreundlich? Und was passt ins Stadtbild und bleibt langfristig nutzbar? Der Tag der Architektur macht solche Fragen sichtbar. Er zeigt, welche Überlegungen hinter Gebäuden stehen können. Planung, Gestaltung, Finanzierung und die Frage, wie die Stadt künftig funktionieren soll, wie Wohlfahrt erklärt.
0: Gut gestaltete, gut gebaute Gebäude, die auch von den Nutzern angenommen werden, die im Extremfall geliebt werden, die werden auch gepflegt. Da wird mehr Geld in Unterhalt und Sanierung gesteckt. Die werden nicht so leicht und locker wieder abgerissen und durch Neubauten ersetzt. Insofern ist gute Gestaltung ein ganz erheblicher Wertfaktor und auch Nachhaltigkeitsfaktor.
1: Aus Sicht von Wohlfahrt ist Gestaltung damit nicht nur eine ästhetische Frage. Sie kann auch dazu beitragen, dass Gebäude länger genutzt, gepflegt und weiterentwickelt werden. Für Leipzig bleibt der Tag der Architektur deshalb auch ein Anlass, über die Zukunft der gebauten Stadt zu sprechen.
2: Knapp ein halbes Jahr nach dem Kulturhauptstadtjahr steht Chemnitz erneut im internationalen Rampenlicht. Mit Theater der Welt ist Deutschlands größtes Festival für internationale Bühnenkünste in der Stadt zu Gast. 3 Wochen lang wird Chemnitz somit zur Bühne für Künstlerinnen und Künstler aus aller Welt mit zahlreichen Angeboten zum Zuschauen, Mitmachen und Austauschen. Chemnitz weiterhin international im Fokus. Ein Karl-Marx-Kopf aus Pappe, Open-Air-Bühnen am Spinnbau und Künstlerinnen und Künstler aus aller Welt. Ein halbes Jahr nach dem Kulturhauptstadtjahr zeigt sich die Stadt erneut von ihrer kulturellen Seite. Wer dachte, nach 2025 würde es ruhiger werden, der irrt. Bis zum 5. Juli ist Deutschlands größtes Festival für internationale Bühnenkünste in Chemnitz zu Gast und bringt Künstlerinnen und Künstler aus aller Welt zusammen. Für Christoph Dittrich, Generalintendant der Theater Chemnitz, war das Kulturhauptstadtjahr entscheidend dafür, die Theater der Welt nach Chemnitz zu holen.
3: Ich glaube, das hat sehr viel mit der Inspiration der Kulturhauptstadt zu tun. Als wir uns 2022 zusammengesetzt haben, was dann auch fortgesetzt werden kann aus der Kulturhauptstadt, Stefan Schmidtke und ich, war Theater der Welt eine der Ideen. Es ist ein wirklich großes Festival mit über 33 internationalen, interkontinentalen Gastspielen. Und ich sage immer, das eine wäre ohne das andere gar nicht möglich gewesen. Kulturhauptstadt und Theater der Welt bedingen sich in ihrem Spirit in der Stadt.
2: Zwischen Opernhaus, Spinnbau und Hartmann-Fabrik treffen in den kommenden Wochen ganz unterschiedliche künstlerische Handschriften, Perspektiven und Lebenswelten aufeinander. Das Festival zeigt Produktionen aus verschiedenen Kontinenten und Kulturräumen. Viele davon beschäftigen sich mit gesellschaftlichen Fragen, Identität, Wandel und Zusammenhalt. Themen, die nach Ansicht von Christoph Dittrich auch eng mit der Geschichte und Entwicklung von Chemnitz verbunden sind.
3: Es ist sehr interessant zu erleben, dass die neuen Kuratorinnen und Kuratoren, die international tätig gewesen sind, besonders viele Stücke rausgesucht haben, die etwas mit Herkunft und Identität zu tun haben. Etwas, was uns hier in Chemnitz auch sehr prägt, durch die Systemwechsel, die hier stattgefunden haben. Oder denken wir an die Wismut AG, alles Dinge, die so verschwunden sind, die aber Wurzeln zeigen. Und auch viele Einflüsse von indigenen Künstlern aus Kanada, aus Japan, die wir hier sehen werden. Das ist ein roter Faden, der sich durch das gesamte Festival zieht und ich glaube, sehr viel Neugier erzeugt.
2: Dabei sollen nicht nur eingefleischte Theaterfans auf ihre Kosten kommen. Mit Paper Planet bietet das Festival großen und kleinen Besucherinnen und Besuchern einen besonderen Erlebnisraum. In der Hartmann-Fabrik entsteht eine fantasievolle Welt aus Papier und Pappe. Hier darf gebaut, gebastelt und ausprobiert werden. Ein Ort, an dem Kinder selbst zu Entdeckern und Kreativen werden können.
3: Paper Planet ist nicht nur eine Ausstellung, das ist etwas zum Mitmachen. Hier wird eine Welt aus Papier gebaut und gerade eben von den jungen Künstlerinnen und Künstlern, von den kleinen Menschen, die das hier tun. Uns war es besonders wichtig, nicht einfach uns auf einer Bühne mit ganz wichtigen Theaterleuten zu treffen, sondern eben auf die junge Generation zuzugehen und mit ihr auch den Start dieses Festivals einzuleiten.
2: Während in der Hartmann-Fabrik fleißig gebaut, gebastelt und gespielt wird, ist die Freude auch bei den Beteiligten groß. Claudia Acker vom Chemnitzer Figurentheater hat Paper Planet mitgestaltet und begleitet die Kinder vor Ort durch die fantasievolle Papierlandschaft. Für die Figurenspielerin ist die Teilnahme an Theater der Welt etwas ganz Besonderes.
4: Es ist ein totales Geschenk. Ich bin ja Teil des Figurentheaters und wenn so Festivals mal zu einem nach Hause kommen, ist es natürlich total toll. Und wenn es so ein großes, besonderes Festival ist, ist es eine Riesenehre, da Teil

0: von zu sein und mitzumachen.
1: Dabei bleibt es nicht nur bei Mitmachaktionen für die Kleinsten. Rund um die insgesamt 33 Vorstellungen lädt das Festival auch an anderer Stelle zum Entdecken und Mitmachen ein. Herzstück ist das Festivalzentrum im Spinnbau. Dort gibt es jeden Abend bei freiem Eintritt DJ-Sets, Konzerte und Gesprächsformate mit den internationalen Kuratorinnen und Kuratoren. Festivalintendant Christoph Dittrich setzt dabei bewusst auf mehr als den klassischen Theaterabend und will das Festival auch abseits der Bühne zum Erlebnis machen.
2: Ja, es gibt sehr viele Möglichkeiten, durchaus auch kostenlose in unserem Festivalzentrum. Dort gibt es einen wunderbaren Park, der täglich ab 16 Uhr geöffnet ist. Es gibt ein Rahmenprogramm mit Musik und auch eine Installation in der sogenannten Halle 2 im Spinnbau, die begangen werden kann. Also kein eigentliches Theaterstück, sondern eine Installation und vieles andere mehr, was man vielleicht gar nicht sofort mit Theater verbindet, aber mit Kunst und Wahrnehmung.
1: Ob auf der großen Bühne, zwischen Pappskulpturen in der Hartmann-Fabrik oder bei Konzerten und Gesprächen im Spinnbau. Theater der Welt bringt in Chemnitz Menschen zusammen. Mit einem vielfältigen Programm möchte das Festival neue Perspektiven eröffnen und Theater weit über den klassischen Bühnenraum hinaus erlebbar machen. So zeigt Chemnitz einmal mehr, dass die internationale Aufmerksamkeit nicht mit dem Kulturhauptstadtjahr geendet hat, sondern weiterhin Menschen, Ideen und Kultur aus aller Welt in die Stadt bringt. Zum Abschluss der Sendung geht es bei uns noch um den Sport. Die Dresden Monarchs bleiben in der German Football League weiter ohne Niederlage. Im letzten Heimspiel vor der Sommerpause setzte sich Blau-Gold deutlich mit 42:7 gegen die Kiel Baltic Hurricanes durch. Besonders Offense und Defense zeigten sich vor dem Topspiel gegen Potsdam in starker Form.
3: Das letzte Heimspiel vor der Sommerpause und die Dresden Monarchs liefern noch einmal ordentlich ab. Gegen die Kiel Baltic Hurricanes gewinnen die Sachsen klar mit 42:7 und bleiben in der GFL weiter ungeschlagen. Dabei gehört der erste Drive sogar den Gästen. Quarterback PJ Settles bringt Kiel früh gut übers Feld. Plötzlich stehen die Hurricanes schon gefährlich nah an der Dresdner Endzone. Punkte gibt es allerdings keine. Der Field Goal Versuch geht daneben und danach übernehmen die Monarchs in Blau und Gold. Die Offense rund um Quarterback Rocky Lombardi braucht nicht lange, um auf Betriebstemperatur zu kommen. Der US-Amerikaner verteilt die Bälle und Running Back Tofun Milala pflügt sich durch die Kieler Defense. Erst 7:0, dann 14:0. Zweimal nahezu der identische Lauf. Das Laufspiel durch die Mitte, zuletzt noch ein Thema, sieht diesmal deutlich effektiver aus. Auch danach bleibt Dresden am Drücker. Kiel verliert den Ball, die Monarchs Defense um Logan Mobolini nimmt die Einladung dankend an. Daraufhin findet Rocky Lombardi Janne Serkele zum nächsten Touchdown. Und wenig später nimmt der Quarterback selbst die Beine in die Hand. Freie Bahn, Endzone, 28:0. Das zu Null kommt nicht von irgendwoher. Die Monarchs Defense ist in diesem Jahr extrem stark. Kleine Kostprobe gefällig? Starker Pass von PJ Settles kurz vor die Endzone der Monarchs. Viermal klopfen die Hurricanes an, aber die Monarchs machen die Tür nicht auf. Besonders stark Jason Denneboom mit 2 abgewehrten Pässen. So ging es mit einer klaren Führung in die Halbzeit. Nach dem Seitenwechsel geht die Show weiter. Montego Moss mit einem Touchdown, starke Defense der Monarchs und direkt im Anschluss der nächste Touchdown vom US-Superstar. Plötzlich steht es 42:0. Spätestens da ist das Spiel entschieden. Doch direkt im Anschluss wird Dresden noch einmal erwischt. Nach dem Kickoff der Monarchs sprintet CJ Davis über das ganze Feld und holt den einzigen Kieler Touchdown des Tages. Mehr lässt Dresden aber nicht zu. Im Schlussviertel wird durchgewechselt, die Uhr läuft runter und die Fans feiern den nächsten souveränen Monarchs-Sieg. Doch viel Zeit zum Durchatmen bleibt den Monarchs nicht, denn es wartet der erste echte Härtetest. Am kommenden Spieltag geht es zu den ebenfalls ungeschlagenen und amtierenden deutschen Meister Potsdam Royals. Dann wird sich zeigen, wo die Monarchs in diesem Jahr stehen.
1: Das war Sachsen aktuell vom Montag. 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Das gesamte Team wünscht Ihnen jetzt noch einen fantastischen Abend. Machen Sie es gut. Bis morgen.

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0: Mein Vater hat Alzheimer-Demenz und der Eigenanteil für seinen Pflegeheimplatz liegt bei über 3000 Euro jeden Monat, Tendenz steigend.
1: Herzlich willkommen zum 11. Podcast von Ivan Petschow. Ich bin David Hanek. Schön, dass du wieder eingeschaltet hast. Und heute sprechen wir über ein Thema, das viele gerne lange vor sich herschieben, weil es nicht, weil es unwichtig ist, sondern weil es unbequem ist, Konzentration erfordert und Mut und auch ein Stück wehtut. Also sich da mal irgendwann richtig intensiv mit zu beschäftigen. Also Glückwunsch, dass du eingeschaltet hast. Bleib unbedingt dran, du wirst einiges Spannendes mitnehmen. Yvonne, schön, dass du da bist. Das legen wir direkt los.
0: Ja, was passiert mit denen, die ich liebe, wenn ich plötzlich versterbe? Was passiert mit mir, wenn ich pflegebedürftig werde oder nicht mehr selbst für mich entscheiden kann? Und wie kann ich den Ruhestand für meinen Partner mitdenken, wenn er oder sie zum Beispiel durch Kindererziehung oder Pflegezeiten kein eigenes Kapital aufbauen kann? Das sind Fragen, die wir oft erst dann stellen, wenn es eigentlich zu spät ist. Dabei sind es genau die Fragen, die darüber entscheiden, wie gut wir und die Menschen, die wir lieben, durch schwierige Phasen kommen. Deshalb lade ich euch heute dazu ein, gemeinsam hinzuschauen. Nicht aus Angst, sondern aus Fürsorge und Verantwortung für ein Leben, das auch dann noch funktioniert, wenn es mal nicht nach Plan läuft.
1: Das klingt nach einem Gespräch, das wir alle mal führen sollten, auch wenn wir es gerne vermeiden. Vielleicht ist genau heute der richtige Zeitpunkt dafür.
0: Ja, und deshalb sprechen wir in dieser Folge über Vorsorge für verschiedene Lebenslagen. Wie lässt sich sicherstellen, dass Beerdigungskosten die Familie nicht belasten? Wie kann man absichern, dass Kinder ihr Studium beenden und der Partner im gemeinsamen Zuhause bleiben kann, wenn man als Hauptverdiener plötzlich verstirbt? Was muss geregelt sein, wenn ich plötzlich nicht mehr selbst entscheiden kann? Warum ist Pflege kein rein persönliches Thema, sondern hat auch große Auswirkungen auf mein Erbe und meine Angehörigen? Und wie sorgt man in der Partnerschaft fair vor, auch wenn einer beruflich zurücksteckt, um sich um andere zu kümmern?
1: Dann lass uns direkt mal starten. Fangen wir mit dem Thema Sterbegeldversicherung an.
0: Stell dir vor, du bekommst einen Anruf. Jemand, den du liebst, ist plötzlich verstorben. Und kaum hast du den Schock halbwegs verarbeitet, stehst du vor Rechnungen für die Beerdigung, die Grabstelle, den Stein, die Feier. Was viele nicht wissen, eine würdevolle Bestattung kostet heute schnell mindestens 5.000 bis 8.000 Euro, manchmal sogar mehr.
1: Aber warum beschäftigen sich Menschen überhaupt mit so etwas? Ist das nicht ein Thema, das man am liebsten ganz, ganz weit wegschiebt?
0: Ja, weil es das Letzte ist, was sie ihren Liebsten zumuten wollen, weil sie wissen, wie überfordernd es ist, inmitten der Trauer auch noch ums Geld kämpfen zu müssen. Eine Sterbegeldversicherung sorgt dafür, dass im Fall der Fälle eine feste Geldsumme bereitsteht, ohne Bürokratie, ohne Streit, ohne Verzögerung. Und die Auszahlung geht direkt an die Person, die du vorher bestimmt hast.
1: Und wenn ich sage, ich lege einfach selbst Geld zur Seite, das müsste doch auch reichen, oder?
0: Das sagen viele. Und sparen ist nie verkehrt. Aber stell dir vor, du fängst gerade erst an zu sparen und dann passiert was. Dann ist vielleicht erst ein kleiner Betrag beiseite gelegt, aber die Kosten kommen trotzdem alle auf einmal. Eine Sterbegeldversicherung springt dann sofort ein, auch wenn du noch nicht lange eingezahlt hast. Das ist der große Unterschied.
1: Also im Grunde eine letzte Geste. Eine Botschaft, die sagt, ich habe an euch gedacht. Auch für den schlimmsten Fall.
0: Ja, es ist eine Form von Fürsorge über den Tod hinaus. Es geht um Würde für dich, um Entlastung für deine Familie. Und um Klarheit

0: einem Moment, in dem sonst alles durcheinander geraten kann.
1: Das klingt nicht nach Versicherung. Das klingt nach Verantwortung. Und Liebe.
0: Genau. Und wer noch ein Stück weiter denkt, stellt sich irgendwann auch die Frage, was passiert eigentlich mit meiner Familie, wenn ich plötzlich nicht mehr da bin? Nicht im hohen Alter, wenn alles geregelt ist, sondern mit 35, beim Verkehrsunfall, beim plötzlichen Herzstillstand oder wenn der Krebs schneller ist als jede Hoffnung. Dann, wenn die Kinder noch klein sind, wenn das Haus noch lange nicht abbezahlt ist, wenn das Leben gerade auf dem Höhepunkt ist, aber eben nicht zu Ende sein sollte. Und genau dann fehlt plötzlich nicht nur ein Mensch, sondern auch ein Einkommen. Dann geht es nicht mehr nur um die Beerdigung, sondern um das Zuhause, das vielleicht nicht gehalten werden kann. Um Kinder, deren Ausbildung auf dem Spiel steht. Um einen Partner, der plötzlich alles allein stemmen muss, emotional und finanziell.
1: Ja, und genau deshalb sprechen wir jetzt über das Thema Risikolebensversicherung.
0: Alle, deren Tod nicht nur eine Lücke im Herzen, sondern auch im Alltag hinterlässt, brauchen diesen Schutz. Denn wenn ein Elternteil plötzlich verstirbt, dann fehlt oft nicht nur die Nähe, sondern auch das Einkommen, das jeden Monat die Kreditrate trägt, die Kita zahlt, den Kühlschrank füllt. Eine Risikolebensversicherung ist wie ein Schutzversprechen. Sie zahlt im Todesfall eine vereinbarte Summe aus, direkt und unkompliziert, damit der andere Elternteil nicht sofort wieder Vollzeit arbeiten muss, damit das Zuhause nicht verloren geht, damit Kinder ihre Ausbildung trotzdem machen können und damit das Leben weitergehen kann, trotz allem.
1: Und warum entscheiden sich Menschen nach deiner Beratung dafür?
0: Weil sie Verantwortung übernehmen wollen für ihre Familie, für ihren Partner, für ihre Kinder oder auch für einen Geschäftspartner, mit dem sie ein Unternehmen führen. Viele Eltern sagen auch, ich will, dass meine Kinder zumindest finanziell gut versorgt sind, falls mir etwas passiert.
1: Und ist das nicht teuer?
0: Nicht unbedingt. Gerade junge, gesunde Menschen zahlen oft nur einen kleinen zweistelligen Betrag im Monat. Und je früher man abschließt, desto günstiger wird es.
1: Wie lange läuft so etwas normalerweise?
0: Solange man Verantwortung trägt, bis die Kinder selbstständig sind, bis das Haus abbezahlt ist oder einfach so lange, wie man sicher sein will, dass das eigene Fehlen keine finanzielle Katastrophe auslöst.
1: Dann ist das eigentlich gar keine Frage von ob, sondern von für wen.
0: Ganz genau. Es ist nicht nur ein neuer Vertrag, den man abschließt, es ist eine Entscheidung aus dem Herzen, ein leiser Satz, der alles sagt. Ich habe an euch gedacht und alles ist geregelt.
1: Lass uns mal den Blick drehen. Wir haben bisher darüber gesprochen, was passiert, wenn jemand stirbt. Aber du hast zu Beginn etwas gesagt, das mich nachdenklich gemacht hat. Dass Vorsorge nicht erst für den Fall des eigenen Ablebens beginnt, sondern viel, viel früher. Zum Beispiel dann, wenn ein Partner beruflich zurücksteckt, um Kinder großzuziehen oder um Angehörige zu pflegen. Welchen Beratungsansatz gibt es da, auch mit Blick auf den Ruhestand des Partners, der durch Kindererziehung oder Care-Arbeit kaum eigenes Kapital aufbauen kann?
0: Ein unglaublich wichtiger Punkt. Ich sehe das oft. Eine Mutter bleibt mehrere Jahre zu Hause, um die Kinder zu betreuen. Oder ein Partner pflegt die Schwiegereltern. In dieser Zeit fließt wenig oder gar nichts in die Rentenkasse. Das Problem ist, diese Lücke merkt man nicht sofort, sondern erst Jahrzehnte später. Und dann ist es nicht mehr zu heilen.
1: Hast du ein Beispiel aus deinem Beratungsalltag?
0: Ja, vor kurzem saß ich mit einer Kundin im Gespräch, nur wir beide. Sie ging kurz raus, da kam ihr Mann herein und sagte ganz leise, fast verlegen, ich habe Angst, dass meine Rente mal für uns beide reichen muss. Und dieser Satz hat mich echt getroffen, weil er so viel sagt und gleichzeitig fast nie laut ausgesprochen wird, aber trotzdem immer still mitschwingt. Als wir später zu dritt weitergesprochen haben, habe ich meine eigene Geschichte mit den beiden geteilt. Nach der Geburt unseres Sohnes, ich war im zweiten Jahr meiner Selbstständigkeit, haben wir überlegt,

0: ein Au-pair zu nehmen. Aber wir wollten am Ende doch niemand Fremdes mit im Haus haben, sodass wir uns dagegen entschieden haben. Aber bei der Recherche wurde klar, ein Au-pair kostet rund 500 Euro im Monat. Und dann dachten wir, wenn ich diese Betreuung selbst übernehme, mit Kind und Business, warum investieren wir dieses Geld nicht in meine Altersvorsorge? Diese Entscheidung hat meinen Mann spürbar entlastet und für mich war es mehr als Geld, es war ein Zeichen von echter Wertschätzung. Genau das habe ich auch dem Paar im Gespräch vorgeschlagen. Wir haben diesen unausgesprochenen Kloß genommen und eine klare Lösung daraus gemacht. Heute fühlt er sich nicht mehr allein verantwortlich für die gemeinsame Zukunft und sie weiß, ihre Zeit für die Kindererziehung ist nicht nur wertvoll, sie wird auch monetär ein Stück anerkannt. Und das fühlt sich für beide jetzt fair an.
1: Also, wer zu Hause den Laden zusammenhält, der sollte auch auf keinen Fall leer ausgehen.
0: Ganz genau. Das Familieneinkommen darf kein Einbahnstraßenmodell sein. Es muss die Altersvorsorge beider Partner tragen. Alles andere ist nicht Partnerschaft, sondern Abhängigkeit mit Ansage.
1: Lasst uns noch mal über ein anderes Thema sprechen, das viele gern ausklammern, obwohl es viele betrifft: Pflege. Warum ist das ein so heikles Thema?
0: Dazu kann ich wieder eine eigene Geschichte beitragen. Mein Vater hat Alzheimer-Demenz und der Eigenanteil für seinen Pflegeheimplatz liegt bei über 3000 Euro jeden Monat, Tendenz steigend. Und das bereits nach Abzug der Leistungen für seinen Pflegegrad 3. Er kann jedoch selbst nur 1070 Euro Altersrente einbringen. Wenn langfristig fast 2000 Euro im Monat fehlen, wird schnell klar, Pflege ist kein Problem von morgen. Es ist schon heute eine tickende finanzielle Zeitbombe für Betroffene und für die Kinder. Und die gesetzliche Pflegeversicherung war auch vom Gesetzgeber immer nur als Teilkasko gedacht. Und wer hier nicht frühzeitig zusätzlich privat vorsorgt, bei dem bleibt eine vierstellige Zuzahlung früher oder später an der Familie hängen. Und dann frisst die Pflege alles auf, die Ersparnisse des Betroffenen und damit auch sein Erbe.
1: Und was passiert, wenn das Geld des Betroffenen nicht reicht, weil es aufgebraucht ist?
0: Dann müssen die Kinder unter Umständen mitzahlen. Das nennt man dann Elternunterhalt. Dann haften nicht mehr die Eltern für die Kinder, sondern die Kinder für die Eltern. Pflege ist damit auch ein Thema für die nächste Generation. Und wer nicht vorsorgt, hinterlässt keine Sicherheit, sondern Schulden, Chaos und unendlich viel Traurigkeit.
1: Was du erzählst, zeigt, Pflege ist nicht nur emotional, sondern auch monetär anspruchsvoll. Und sie bringt auch Situationen mit sich, in denen man plötzlich Entscheidungen treffen muss, auf die viele gar nicht vorbereitet sind. Was passiert zum Beispiel, wenn man gar nicht mehr sprechen kann? Wenn man gar nicht mehr sagen kann, was man will? Wer entscheidet dann? Und woran orientieren sich dann andere, wenn ich selbst keine Stimme mehr habe?
0: Eine Patientenverfügung ist deine Stimme in einer Situation, in der du nicht mehr sprechen kannst. Sie legt fest, wie du medizinisch behandelt werden möchtest, zum Beispiel, ob du künstlich am Leben gehalten werden willst oder nicht. Sie ist keine Formalie, sie ist ein Akt der Selbstfürsorge.
1: Und wenn ich keine habe?
0: Dann entscheiden andere, Ärzte, Gerichte oder Angehörige, die oft überfordert sind. Ohne Patientenverfügung ist dein Wille nur eine Vermutung. Mit ihr ist er ein klares Versprechen an dich selbst und an die, die für dich sorgen.
1: Und wer entscheidet dann über das Finanzielle, also über Verträge, Konten, Wohnort?
0: Genau da kommt die sogenannte Vorsorgevollmacht ins Spiel. Sie bestimmt, wer dich behandeln darf, wenn du selbst nicht mehr kannst. Ohne sie kann ein Gericht einen Fremden einsetzen als rechtlichen Betreuer. Der entscheidet dann, wo du lebst, was mit deinem Geld passiert und sogar, wer dich besuchen darf. Wer bei diesen beiden Dingen keine Vorsorge

0: müssten verdrängen. Also absolut verständlich. Und genau deshalb müssen wir es dringend angehen.
1: Ja, aber eigentlich ging es ja auch um Leben, um Liebe, um Verantwortung, darum, die Menschen, die wir lieben, nicht mit Fragen und finanziellem Chaos zurückzulassen, wenn wir selbst keine Antworten mehr geben können. Und wer jetzt spürt, ich sollte das endlich regeln, den lade ich gerne ein, sich direkt einen Termin zu buchen. Denn dieser Podcast hier ersetzt keine Handlung, aber es kann dein Startpunkt sein. Klicke auf den Terminlink unter der Folge, buche dir ein Gespräch mit mir und gemeinsam schaffen wir ein Fundament, das auch dann trägt, wenn das Leben wackelt. Damit du deinen Lieben mit einem guten Gefühl sagen kannst, ich habe es geregelt.
0: Okay, und wenn du sagst, das Thema Pflege ist okay, das habe ich verstanden, aber es steht gerade was anderes an, zum Beispiel, dass du vom Angestellten zum Selbstständigen wechselst, dann solltest du nächste Woche unbedingt reinschalten. Dort sprechen wir über das große Thema Sozialversicherung und was sich alles in diesem Bereich ändert, wenn man diesen Change macht. Viele Gründer zum Beispiel, die übersehen, wie verletzlich sie sich in dieser Übergangsphase machen. Und wir schließen damit den Kreis vom Angestellten über echte Vorsorge bis hin zum selbstbestimmten Unternehmertum. Wir freuen uns, wenn du nächste Woche wieder einschaltest. Lass gerne einen Kommentar da, wenn du hier deine Meinung hinterlassen möchtest. Wir freuen uns sehr und werden das auch beantworten. Wenn du eine persönliche Beratung möchtest, buch dir gerne einen Termin über den Link in der Beschreibung. Und wenn du den Kanal unterstützen möchtest, teile ihn gerne mit Leuten, wo du weißt, die werden jetzt, das könnte für die auch interessant sein. Und ja, wir freuen uns, dich nächste Woche wiederzusehen. Mach's gut. Ciao.

jetzt kommt alles anders, als du denkst. Gerade als du die Jahre nach Plänen und Zielen benennst und Kindheitsträume vorsichtig entstaubst, nach all der Vernunft dir endlich mal wieder auch Fehler erlaubst. Egal,

0: deine Welt mit Welten anderer verplanst. Du lässt.
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11: Hallo und herzlich willkommen zum Start in die neue Woche mit einer neuen Ausgabe Ihrer Lausitzwelle Regionalzeit. Heute wieder mit allen Neuigkeiten aus dem Lausitzer Seenland. Zu Beginn geht's nach Hoyerswerda und da hören wir mal einen Verantwortlichen der Deutschen Bahn mit positiven Neuigkeiten. Bald schon können die ersten Bahnreisenden die neuen Gleise nutzen.
12: Bekanntlich ist aller Anfang schwer, doch der Ausbau und die Modernisierung des Bahnhofs Hoyerswerda waren für die Bahn und die Baufirmen eine besondere Herausforderung. Eine schwierige Finanzierung, deutlich mehr Fahrgäste während der Bauzeit und hohe Grundwasserstände, die den Tunnelbau behinderten. Dazu kamen falsch gesetzte Fundamente, die die Sanierung der Bahnsteige erschwerten, sowie versteckte Leitungen, die plötzlich auftauchten. Rückblickend bezeichnet Bahnhofsmanager Heiko Klaffenbach den damaligen Ablauf als sehr sportlich und den Zeitplan als nicht haltbar. Doch bereits Ende Juli, also in weniger als 5 Wochen, wird ein großer Bauabschnitt beendet sein. Was genau die Hoyerswerda und ihre Gäste dann in Augenschein nehmen können, erklärt DB-Bahnhofsmanager Heiko Klaffenbach.
13: Bis Ende Juli beabsichtigen wir, den Bahnsteig 1-2 vollständig in Betrieb zu nehmen. Auch den Zuweg, also über den Personentunnel hin, vom Vorplatz aus starten. Das wird also alles noch bis Ende Juli fertiggestellt. Viel Aufwand betreiben wir jetzt mit den Bahnsteigüberdachungen hier am Bahnsteig 1-2. Das sind also Denkmäler, die geschützt sind. Die ertüchtigen wir wieder, wie das früher war. Also es wird schon ein Schmuckstück. Ende Juli steht der Bahnsteig 1-2 zur Verfügung. Erreichbar auch schon über den neuen Tunnelabschnitt, noch nicht erreichbar über die Aufzüge. Das wird dann in der Gesamtmaßnahme, wenn alle 3 Aufzüge errichtet sind, 2027 geschehen. Aber dieser erste Bereich wird Ende Juli allen Bürgern hier zur Verfügung stehen. Das wird schon mal eine schicke Station, auch mit dem neuen Wegeleitsystem, auch mit einer digitalen Kundeninformation. Leider die Barrierefreiheit noch nicht vollständig, aber das ist dann der Überraschungsakt für das Folgejahr.
12: Nach dieser Teilfreigabe Ende Juli beginnen sofort die Arbeiten am zweiten Mittelbahnsteig. Dafür werden die Gleise 3 und 4 sowie die bestehende Personenunterführung gesperrt. Die Züge fahren dann komplett über die Gleise 1 und 2. In diesem zweiten Bauabschnitt bis 2027 modernisiert die DB den Bahnsteig an den Gleisen 3 und 4. Sie stellt die neue Personenunterführung fertig und errichtet den dritten Aufzugsschacht. Erst nach Abschluss aller Bauarbeiten werden die 3 Aufzüge eingebaut. Danach können die Reisenden einen vollständig barrierefreien Bahnhof nutzen. Mit der endgültigen Fertigstellung Ende 2027 übergibt die Bahn einen Bahnhof, den Klaffenbach als eine der schönsten Stationen, die wir in der Region haben, bezeichnet. In diesem Zusammenhang lobt er die hervorragende Zusammenarbeit mit der Kommune und den Baufirmen. Das Ziel steht fest.
14: Vom 19. bis 21. Juni wurde es in Schleife laut und traditionsreich. Das 10. internationale Dudelsack-Festival hieß zahlreiche Musiker aus nah und fern willkommen. Im Mittelpunkt stand dabei der Dudelsack, welcher nicht nur in Schottland, sondern auch tief in der sorbischen Kultur verwurzelt ist. Das Instrument fällt durch seine zottige Form verziert mit einem Ziegenbockkopf auf. Das Dudelsackspiel wird in Schleife seit Jahrhunderten ununterbrochen gepflegt. Damit wurde das

Das Festival, welches nur alle 4 Jahre stattfindet, nicht nur ein musikalisches Ereignis, sondern auch ein lebendiges Stück Kulturgeschichte. So konnte man die Schleifer Traditionsvereine, Kindergärten, Schulklassen und Künstler bei einem Festumzug durchs Dorf bejubeln. Auf dem Festgelände traten dann neben Musikgruppen aus Polen, Bulgarien und Tschechien auch deutsche Tanzgruppen auf, die die Besucher mit verschiedenen sorbischen Volkstänzen begeisterten.

0: Trotz der Hitzewelle wurde das Festival zum 10. Jubiläum ein unvergessliches Erlebnis, sodass man sich gewiss schon auf das 11. Dudelsack-Festival 2030 freuen kann.
1: Mit neuen interaktiven Infotafeln am Waldbad Wittichenau, am Strandbad und am NABU-Aussichtsturm im Dubringer Moor wollen die Projektpartner die einzige Natur der Oberlausitzer Heide- und Teichlandschaft erlebbar machen. Besucher können dort künftig per Schiebetafeln, QR-Codes und Hörspielen mehr über Moore, seltene Tier- und Pflanzenarten sowie die Geschichte der Region erfahren. Das Dubringer Moor gilt als einer der bedeutendsten Lebensräume der Oberlausitz mit rund 2800 nachgewiesenen Tierarten. Zur offiziellen Eröffnung laden die Organisatoren am 11. Juli zu einer kostenlosen Exkursion rund um das Dubringer Moor ein. Treffpunkt ist um 10 Uhr am Parkplatz des Waldbades Wittichenau. Die Sprembergerin Barbara Franke wurde mit dem Verdienstorden des Landes Brandenburg ausgezeichnet. Ministerpräsident Dietmar Woidke überreichte ihr die höchste Ehrung des Landes für besondere Verdienste um Brandenburg und seine Menschen. Die ehemalige Lehrerin ist seit vielen Jahren in verschiedenen sozialen Bereichen engagiert. Franke half beim Aufbau von Beratungsstellen in Spremberg, wirkt in der Volkssolidarität mit und engagiert sich in der Freiwilligenagentur. Zudem setzt sie sich für Kultur, Geflüchtete und die Teilhabe älterer Menschen ein. Mit ihrem langjährigen ehrenamtlichen Engagement leistet sie einen wichtigen Beitrag für den gesellschaftlichen Zusammenhalt in der Region. Die Lausitzer Füchse haben Torhüter Henning Kunze für die kommende DEL2-Saison verpflichtet. Der 18-Jährige kehrt damit nach Weißwasser zurück. Bereits zwischen 2020 und 2023 spielte der in Frankfurt-Oder geborene Schlussmann für die Nachwuchsteams der Lausitzer Jungfüchse. Zuletzt stand Kunze beim Iserlohner EC in der U20 zwischen den Pfosten und absolvierte dort 29 Partien in der höchsten deutschen Nachwuchsliga. Künftig soll er schrittweise an den Profibereich herangeführt werden. Neben Einsätzen im DEL2-Kader der Füchse soll er weiterhin Spielpraxis im U20-Team der Lausitzer Jungfüchse sammeln. Der FC Energie Cottbus kehrt zur neuen Saison zu seinem gewohnten Emblem zurück. In der vergangenen Spielzeit war anlässlich des 60-jährigen Vereinsjubiläums das historische Emblem aus dem Jahr 1966 auf der Brust der Spieler zu sehen. Mit dem Abschluss der Jubiläumssaison kehrt der Club nun wieder zum offiziellen Vereinslogo zurück. Das Sonderlogo war Teil der Feierlichkeiten rund um das Vereinsjubiläum sowie den sportlichen Erfolg der Rückkehr in die zweite Bundesliga. Nun wird wieder das reguläre Vereinswappen verwendet, das den Verein seit vielen Jahren prägt.
2: Der Findlingspark Nochten hat seine langjährige Chefgärtnerin Simone Dietrich nach 18 Jahren im Amt in den Ruhestand verabschiedet. Die gelernte Landschaftsgärtnerin begann ihre Tätigkeit 2008 und wurde 2015 zur Chefgärtnerin berufen. Vereinsvorsitzender Peter Scholz und das Team des Parks würdigten ihren langjährigen Einsatz und ihr umfangreiches Fachwissen bei einer feierlichen Verabschiedung. Neben ihren gärtnerischen Tätigkeiten führte Simone Dietrich auch zahlreiche Besucherführungen im Park durch und war bei Veranstaltungen und Parkfesten regelmäßig im Einsatz. Die Nachfolge tritt die Gartenplanerin und Pflanzenexpertin Ann-Kathrin Bernstein an. Für Schülerinnen und Schüler der 5. Klasse der Lindengrundschule Missen ging es in den vergangenen Tagen aufs Feld. Gemeinsam mit der ökologischen Höfegemeinschaft, Gut Okrosen, verfolgten sie im Rahmen eines Schulprojekts den Weg von der Aussaat bis zur Ernte. Bei einer Exkursion konnten die Kinder beobachten, wie sich die Pflanzen entwickeln und welche Rolle Artenvielfalt sowie nachhaltige Landwirtschaft spielen. Das Projekt ist Teil der Vorbereitungen auf das Kreiserntefest des Landkreises Oberspreewald-Lausitz. Dort wollen die Schülerinnen und Schüler ihre Erfahrungen dann im September mit einer eigenen Ausstellung und Kostproben präsentieren. Der RSV Großkoschen steht vor einem sportlichen Höhepunkt. Am 20. Juni richtet der Verein das Finale der zweiten Radball-Bundesliga aus. Dabei geht es für die Gastgeber um die Chance auf den Aufstieg.

0: Sieg in die erste Bundesliga. Bereits wenige Monate später folgt das nächste große Ereignis. Im September macht der UCI Cycleball World Cup Station in Großkoschen. Zu dem internationalen Radballturnier werden Mannschaften aus mehreren Nationen erwartet. Damit rückt Großkoschen in den Fokus des nationalen und internationalen Radballsports. In einer Müllverbrennungsanlage in Lauter ist heute ein Feuer ausgebrochen. Nach Angaben der Regionalleitstelle war eine Verpuffung in einem Abfallbunker die Ursache. Wegen der starken Rauchentwicklung wurden Anwohner über Warn-Apps aufgefordert, Fenster und Türen geschlossen zu halten. Rund 20 Feuerwehren aus der Region sowie Einsatzkräfte der LEAG-Werksfeuerwehr sind vor Ort im Einsatz. Menschen seien nach aktuellem Stand nicht in Gefahr.
1: Unter dem Titel Gartenmagie fand am Sonntag, den 14. Juni, das deutsch-polnische Sommerfest im Findlingspark Nochten statt. Begrüßt wurde man bereits im Eingangsbereich des Parks mit einem Klimapicknick über das Projekt PRODAP, klimafreundliches Grenzland, wo Familien viel über einen ökologischen Lebensstil lernen und ausprobieren konnten. Des Weiteren trugen auch eine große Mineralienbörse mit vielen Naturstoffen aus der Lausitz sowie ein abwechslungsreicher Handwerkermarkt mit verschiedenen handgemachten Produkten aus Glas, Holz oder Alpaka-Wolle trotz durchwachsenem Wetter zu einem schönen Nachmittag bei. Auch musikalisch wurde einiges aufgefahren. So durfte man den Klängen von Kian Johnston und seinem Dudelsack lauschen oder sich von der Blütenelfe Rubinia und dem Schmetterling Feiro bei magischer Musik verzaubern lassen. Ein besonderes Highlight war dann gegen 15 Uhr das Konzert Sommernachtstraum des Chores der Grünberger Philharmonie in idyllischer Atmosphäre.

0: So wurde das Fest auch in diesem Jahr ein voller Erfolg, sodass man sich gewiss auch in den nächsten Jahren auf weitere EU-Interreg-Projekte zwischen Polen und Deutschland freuen kann.
1: Die Touristeninformation in Hoyerswerda bietet ab Ende Juni eine besondere Stadtführung an. Unter dem Titel Kinder von Hoy, das Original, führt Autorin Grit Lemke persönlich zu den Schauplätzen ihres gleichnamigen Buches. Die Tour verbindet Literatur, Stadtgeschichte und persönliche Erinnerung. Thematisiert werden die Entwicklung Hoyerswerdas als einstige DDR-Musterstadt sowie die Ereignisse von 1991. Dabei berichtet Lemke auch von ihren eigenen Erfahrungen in der alternativen Kulturszene rund um Liedermacher Gerhard Gundermann. Angeboten werden Rundgänge zu Fuß sowie Fahrten mit einem historischen Icarus-Bus. Die Premierenführung startet am 27. Juni.
2: Die BTU Cottbus-Senftenberg bringt ihre Forschung zur Kreislaufwirtschaft erstmals in einem Technologie-Showroom in Georgien direkt in die Praxis. Gemeinsam mit Partnern wurde nahe Tiflis ein Demonstrationsstandort eröffnet, der moderne Verfahren zur Nutzung landwirtschaftlicher Reststoffe anschaulich präsentiert. Ziel ist es, nachhaltige Lösungen für Landwirtschaft, Energiegewinnung und Ressourcenschonung sichtbar und erlebbar zu machen. Ergänzt wird das Angebot durch eine digitale Plattform mit multimedialen Inhalten, die einen dauerhaften Wissenstransfer ermöglicht. Vor Ort übernimmt die Georgische Pharmavereinigung die Betreuung des Standorts und organisiert künftig Besuche für Interessierte aus Politik, Wirtschaft und Landwirtschaft. Das Projekt Waste to Wealth soll zeigen, wie aus bislang ungenutzten Reststoffen wertvolle Ressourcen entstehen können. Gleichzeitig stärkt die Initiative die internationale Zusammenarbeit und macht Forschungsergebnisse aus Brandenburg weltweit nutzbar.
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8: Der Strukturwandel in der Lausitz ist ein sperriges Wort, das nicht jeden und jede euphorisiert. Allerdings ist er verbunden mit großen Summen an

0: Fördergeldern und Kommunen und Betrieben, die sich darüber den Kopf zerbrechen, wie es am sinnvollsten eingesetzt werden könnte. Und langsam schauen alle auf die Uhr.
1: Die Zeit rennt, die Uhr tickt. Noch 12 Jahre sind es, bis die Energieregion Lausitz vor dem beschlossenen Kohleaus steht. Und damit im Jahr 2038 in der Lausitz nicht die Lichter ausgehen, unterstützt der Bund diesen Prozess mit gut 41 Milliarden Euro, von denen 14 Milliarden direkt in die sächsische und brandenburgische Lausitz fließen. Seit 2016 vertritt die überparteiliche Lausitzrunde die Interessen der betroffenen Kommunen. Am Donnerstag zog das Bündnis eine Zwischenbilanz. Welche Projekte greifen und wo muss nachjustiert werden? Dazu haben wir am Rande der Veranstaltung mit zwei Vertretern der Region gesprochen. Christine Herntier, die Bürgermeisterin von Spremberg, und Hendrik Balko, der Bürgermeister von Boxberg, im Interview über erreichte Ziele, verlorene Unternehmen und eine Sache, die man auf gar keinen Fall möchte.
2: Nun, es ist an der Zeit, unsere Clusterstrategie anzupassen an die Entwicklung. Und als kommunales Bündnis legen wir natürlich ein großes Augenmerk darauf, wie steht es mit den Arbeitsplätzen, wie steht es mit den Wertschöpfungsketten. Denn es ist viel geplant worden, alles muss nachhaltig sein. Wir müssen diese Anlagen zukünftig unterhalten können und dazu brauchen wir eine starke Wirtschaft. Darum geht es uns, ist der Fokus genug darauf gerichtet.
3: Ja, ich denke, es ist viel auf den Weg gebracht worden, insbesondere der Bereich Wissenschaft ist doch mit Zirk Eckern, mit dem DZA und vielen Punkten in der Region entstanden. Es sind viele Projekte auf den Weg gebracht. Wichtig ist aber jetzt, dass das Ganze auf die Strecke gebracht wird, sichtbar wird für die Leute vor Ort und natürlich, dass die Wertschöpfung und die Arbeitsplätze wirklich sichtbar werden und hier vor Ort entstehen. Und natürlich die große Frage, wo wird die Energie der Zukunft herkommen?
2: In diesen 5 Jahren haben wir auch Unternehmen verloren, wichtige Unternehmen. Wir haben Vestas verloren, wir haben das Glaswerk Treptow verloren, wir haben letzte Solarglaswerk in Czernitz verloren, wir haben Damino verloren. In Bombardier werden keine Züge mehr gebaut. Da muss man sich schon fragen, sind vielleicht mehr Unternehmen von Bord gegangen als neue hinzugekommen? Das treibt uns um.
1: Der Weg bis 2038 ist also noch weit weg. Doch die Lausitz zeigt sich kämpferisch. Mit viel Geld und Ideen soll der Wandel gelingen, damit die Region auch in Zukunft voller Energie bleibt.
0: Und damit sind Sie wieder über alle wichtigen Geschehnisse aus dem Lausitzer Seenland informiert. Wenn Sie eine Nachricht noch einmal sehen oder nachlesen möchten oder sich für weitere Themen aus der Lausitz interessieren, dann schauen Sie gerne auf lausitzwelle.de vorbei. Ihnen eine angenehme Zeit. Auf Wiedersehen.
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Einen wunderschönen guten Abend hier bei 04 Plus am Montag in der neuen Woche. Ich hoffe, Sie sind gut durchs heiße Wochenende gekommen. Wir starten.

0: Mit dem bundesweiten Aktionstag Kommunen am Limit. Der fand heute statt. Die Kommunen machen dabei auf die prekäre Finanzlage aufmerksam. Wir waren dazu heute Morgen in Bennewitz und im Laufe der Woche beleuchten wir noch andere Kommunen.
1: Der Morgen des 22. Juni begann in der Bennewitzer Gemeindeverwaltung anders als sonst. Zum bundesweiten Aktionstag Kommunen am Limit versammelten sich die Angestellten morgens 7 Uhr, um auf die prekäre Finanzlage von Kommunen sowie die Folge der unzureichenden finanziellen Ausstattung auf das Gemeindeleben aufmerksam zu machen. Bundesweit finden an diesem Tag Aktionen wie diese statt. Die Schilder bleiben noch stehen, um über den Tag weiterhin aufmerksam zu machen. Die kommunale Selbstverwaltung ist in Gefahr. Die Folgen werden in der Bevölkerung immer deutlicher spürbar sein.
2: Man sollte nie darüber klagen, sondern eher dafür etwas machen. Und so dient auch dieser Tag, denn auch dieser Tag soll darauf aufzeigen, dass der die Aufgaben uns vorgibt, auch die jeweiligen finanziellen Mittel zur Verfügung stellt. Und hier geht es vor allen Dingen um das Sozialpaket. Hier geht es um die ganzen sozialen Elemente, die die kommunale Familie zum Erfüllen auferlegt bekommen hat.
1: Die Kommunen als unterste Handlungsebene erfüllen die Pflichtaufgaben. Der Erhalt und die Erfüllung freiwilliger Leistungen wird jedoch immer herausfordernder, wenn auch bisher immer Lösungen gefunden wurden.
2: Genau das ist einer Gemeinde gar nicht spürbar. Und das finde ich auch gut, denn wir sind dafür da, damit die Bürger zufrieden in einer Gemeinde sich wohlfühlen, aufwachsen und ihrer Tätigkeit, dem Werken, Wirken und Arbeiten nachkommen können. Das ist mir vollständig bewusst. Und deswegen haben wir uns heute früh 7 Uhr, wo die lieben Eltern ihre Kinder in die Schule bringen, auch hier hingestellt, um den Eltern, um allen Bürgern aufmerksam zu machen, wie es uns geht. Denn zum Schluss kommt genau dies auf die Tasche dieser Bürger, die heute früh die Kinder weggebracht haben. Oder die älteren Bürger, die jetzt schon in ihren Ruhestand sind, um zu sagen, ich will ja noch was genießen, oder? Und die gesamten Strecken sind davon betroffen, wenn auf einmal die Kommune ihren Haushalt im Minus bezeichnet.
1: Die Botschaften an Bund und Land sind klar.
2: Wer bestellt, muss auch bezahlen. Das ist relativ einfach. Und wenn man es jetzt konkretisieren möchte, ist es, dass alles das, was im Sozialpaket auf die Kommunen, auf die gesamte Kommunalfamilie heruntergebrochen wurde, auch zu 100% von denen, die bestellt haben, auch bezahlt wird. Schulbegleiter. Oder, und das könnte ich die ganze Reihe fortsetzen, was dort nicht mehr vollständig durch Bund und Land bezahlt wird. Die Kommunalfamilie hat es nach wie vor erfüllt. Nach wie vor haben wir immer die Sätze geprägt, das schaffen wir. Gleichwohl, der Punkt ist jetzt erreicht. Alle Kommunen, bundesweit, dazu haben wir auch Kommunen in Baden-Württemberg, dazu kennen wir auch Bürgermeister in Niedersachsen, oder um zu sagen, der Punkt ist erreicht, um jetzt endlich aufmerksam zu machen, dass Bund, vor allen Dingen der Bund, aufmerksam seine Zahlung an die kommunale Familie vollständig erfüllt.
1: Der Wunsch besteht, dass der Bund ins Handeln kommt. Bundesweit stehen die Kommunen heute zusammen, um diese Botschaft zu verdeutlichen.
0: Der Wurzner Oberbürgermeister Marcel Buchter war bei uns zu Gast und im Gespräch mit Astrid Sonntag. Nachfolgend die Einzelheiten.
3: Liebe Zuschauer, ich begrüße Sie zur Online-Bürgersprechstunde im Monat Juni mit den Themen aus der Stadt Wurzen. Dazu ist bei uns im Studio wieder Oberbürgermeister Marcel Buchter.
4: Hallo.
3: Hallo und vielen Dank, dass Sie sich den Fragen auch wieder stellen. Es ist ja einiges los in Wurzen in Zukunft und auch jetzt. Und eine bundesweite Studie sorgt gerade für Aufruhr, aber für positive. Denn Wurzen gehört laut einer bundesweiten Studie aller rund 10.800 Städte und Gemeinden des Instituts der deutschen Wirtschaft bei der Mobilität zu den Top 100 Kommunen Deutschlands. Wie schätzen Sie dieses Ergebnis ein?
4: Genial.
3: Das ist Punkt, weil so weit vorne, mehr kann man dazu fast gar nicht sagen.
4: Genau, also wir sind ja in der Gesamtwertung Platz 64, wenn ich es noch richtig in Erinnerung habe. Und ich sag mal, ich habe schon ganz oft erzählt, ob das Bürger sind, ob das Investoren sind, die eigenen Mitarbeiter, dass wir eigentlich Top-Grundlagen haben und dass wir viele tolle Highlights in Wurzen und im Wurzener Land haben. Aber das jetzt tatsächlich auch nochmal so bestätigt zu bekommen in so einer Studie, das ist natürlich phänomenal. Also es passt einfach auch gerade gut, weil wir versuchen uns ja wirklich bekannter zu machen, unser Image aufzupolieren, ja, Präsenz zu zeigen. Und dann jetzt sozusagen da noch so eine ja, spontane, überraschende Unterstützung zu bekommen, ist natürlich super.
3: Gerade im Gesundheitsbereich punktet die Stadt Wurzen mit Spitzenwerten Platz 29, wenn man das jetzt deutschlandweit vergleicht. Wie gelingt es der Stadt, diese Stärke dann auch langfristig zu nutzen, gerade im Blick auch auf den demografischen Wandel?
4: Ja, na, man muss ja erstmal sagen, eigentlich nochmal ein riesen Dankeschön an alle, die überhaupt dazu beigetragen haben, dass wir diesen Platz eigentlich überhaupt erreichen und auch halten konnten in der Vergangenheit, weil das ist auch maßgeblich ein Teil der Krankenhauslandschaft, die dort auch mitspielt. Und ohne die Unterstützung und die ja, letztendlich die Energie, die die Menschen dort reingebracht haben, um dieses Krankenhaus zu halten, wäre das einfach nicht so. Und das ist schon mal ein ganz wesentlicher Baustein. Und wir versuchen natürlich auch dort jetzt auch weiter dran zu bleiben mit den Betreibern letztendlich, dass wenn da irgendwelche Themen sind, dass wir da zusammenarbeiten, dass wir das voranbringen. Wir schauen auch, wie wir den Gesundheitssektor vor Ort insgesamt auch, ich sag mal, mit den kleineren Akteuren auch stärken können, wie wir sie besser vernetzen können. Es hat sich jetzt auf Initiative in der Krankenkasse und der Stadt hat sich jetzt auch in, ja, eigentlich wie so eine kleine Arbeitsgruppe schon gebildet, wo verschiedene Gesundheitsakteure sich in Wurzen jetzt treffen. Und das versuchen wir jetzt auch weiter auszubauen, sodass das eben nicht nur von Krankenkasse, von Physio, von Ärzten, von Pflegeeinrichtungen, sondern dass da wirklich immer mehr dort zusammenarbeiten, ihre Angebote auch ein bisschen abgleichen, einfach zu schauen, dass wir wirklich ein breites Fundament haben, dass ganz viele Informations- und aber auch Aktionsthemen für die Bürger bereitgestellt werden. Und da bin ich super froh, dass das funktioniert. Das wird jetzt auch in naher Zukunft, wird es auch noch ein weiteres Ärztehaus in Wurzen geben. Da versuchen wir auch jetzt ja, Dynamik reinzubringen und versuchen das auch noch auf die Ortsteile auch noch weiter auszuweiten. Weil da muss man sagen, haben wir gerade mit der Investoren in Burgerzheim natürlich einen Riesenpfund, als sie gesagt hat, okay, sie schafft privatwirtschaftlich, also auf Eigeninitiative, ein Haus der Gesundheit im ländlichen Raum. Das ist ja jetzt auch nichts, wo jetzt, ich sag mal, die üblichen Investoren sagen, ja, das mache ich. Ne? Und da können wir wirklich auch nur einen Riesendank aussprechen, dass man diesen Mut hatte, das zu machen, denn es wird super angenommen, es funktioniert. Und sowas wäre natürlich zum Beispiel auch in Kühn oder Ähnliches auch noch super. Also da versuchen wir auch letztendlich die Infrastruktur oder die Grundlagen zu bereiten, damit jemand sagt, okay, auch dort mache ich so ein Projekt. Und da ja, bin ich einfach gespannt.
3: Da befinden wir uns im Bereich Gesundheit. Wenn wir jetzt auf andere Bereiche schauen, wo liegen da die größten Chancen oder auch Herausforderungen, wenn wir jetzt in die Zukunft blicken?
4: Ja. Ja, was glaube ich auch in der Studie gut rausgearbeitet wurde, wir haben natürlich einen sehr starken Pluspunkt im Bereich der Mobilität. Ne? Wir haben eine Stadt der kurzen Wege, während, ich sag mal, manche Städte auf dem Weg zur 15-Minuten-Stadt sind, wo man, ich sag mal, vieles
3: eigene
4: perspektivisch mal erreicht, ist es bei uns schon so, dass wenn man, ich sag mal, mit dem Fahrrad von der einen Seite zur anderen Seite der Stadt fahren will, dann ist man auf jeden Fall in einer Viertelstunde komplett durch und hat alles erreicht. Selbst wenn man in der Innenstadt wohnt, hat man, ich sag mal, wirklich von der ärztlichen Versorgung über die Lebensmittelversorgung, über Freizeitaktivitäten hat man tatsächlich alles in greifbarer Nähe, selbst in einem riesen Stadtpark, der Bahnhof, die Busanbindung, also wir haben alles wirklich auf kurzen Wegen und somit haben wir natürlich ja, einfach eine Top-Lebensqualität, die wir einfach darstellen können und auch dadurch, dass jetzt wirklich viel mehr Bewegung in die Sanierung von Wohnraum gekommen ist, ist auch dieser Baustein dann natürlich noch mit abgedeckt, dass man auch sagt, okay, wenn ich nach Wurzen ziehen will, dann habe ich auch ein tolles Angebot, auch mit unserem Neubaugebiet, wo wir jetzt die Einfamilienhäuser errichten lassen können. Da gehen ja jetzt, ist jetzt die Vergabe für die Erschließung jetzt zum Beispiel am 30. Juni, also auch dort werden Grundlagen geschaffen. Und ja, letztendlich, der Glasfaserausbau schreitet intensiv voran. Also wir haben nicht nur das war wieder das mit diesen Flecken, ja, also weiße Fleckenausbau, der Förderprogramm für die Internetanbindungen, der neigt sich jetzt dem Ende, da sind wir sozusagen fast durch. Und dann haben wir aber jetzt schon die Förderzusagen, eben um alle anderen, die eben noch nicht Glasfaserstandard haben, eben auch dann noch in den kommenden Jahren jetzt auszubauen. Und das ist, glaube ich, auch nochmal ein riesen Pluspunkt, weil, ich sage mal, ohne eine schnelle Internetverbindung, ja, wäre man einfach abgehängt in der Zukunft. Und so fließen jetzt einfach die Dinge schön zueinander, beieinander und bestärken sich schon wieder gegenseitig. Ne? Weil wenn sozusagen solche Kreisläufe da sind, wo man auch als Akteur oder als Investor merkt, okay, da passiert was an der Stelle, dann bin ich vielleicht auch bereit, wieder was zu investieren. Und und so versuchen wir einfach, da eine Beständigkeit in dieses Wachstum reinzukriegen.
3: Da stellt sich dann natürlich die Frage, wie das in Zukunft auch umgesetzt werden kann, wenn man auf den kommunalen Haushalt blickt. Mhm. Dazu gibt es einen bundesweiten Aktionstag, Kommunen am Limit, der auf die dramatische finanzielle Notlage der Kommunen aufmerksam macht. Wie stellt sich da die Situation?

0: Depression im Wurzeln dar.
1: Naja, etwas zweigeteilter. Wir haben auf der einen Seite natürlich die Situation, dass wir gewerbetechnisch, wo ja unsere Haupteinnahmequelle auch herkommt, relativ stabil laufen. Aber auch da müssen wir uns nichts vormachen. Ist es aufgrund der allgemeinwirtschaftlichen Lage auch dort enger, beziehungsweise auch geringer, die Einnahme, mit der wir jetzt zumindest rechnen für den nächsten Haushalt. Aber was halt generell, und ich glaube, das hat noch nie funktioniert seit der Wende, gibt es einfach keine auskömmliche Grundausstattung an finanziellen Mitteln für die Kommunen. Also letztendlich ist es nicht so wie in einer Demokratie, dass es von unten nach oben geht, ne? Und ich beauftrage im Zweifelsfall als Kommune Dienstleister, Schrägstrich Land, Bund, EU sozusagen mit der, ja, mit der Ausführung von bestimmten Aufgaben, die man eben bündeln sollte, sondern letztendlich EU, Bund und Land entscheiden, wie viel Mittel kriegen denn noch die Kommunen. Und das ist eine Situation, die wirklich also ganz und gar nicht zufriedenstellend ist, weil man auch immer wieder merkt in bestimmten Diskussionen, dass dieser unfassbar riesige Bedarf, den die Kommunen haben, dass das überhaupt gar nicht ankommt. Also klar, sagen die auch auf den anderen Ebenen, ja, wir brauchen auch und wir haben dies und das. Ja, aber wenn es in den Kommunen nicht funktioniert, ist fast alles andere egal. Das muss man einfach so sagen. Und weil wenn die Schule zumacht, weil sie nicht mehr funktioniert, weil die Kita nicht ordentlich betrieben werden kann, weil die Feuerwehr auseinanderfällt, das sind alles Dinge, die der Bürger sofort merkt. Und wenn man da sozusagen um jeden Euro kämpfen muss oder immer wieder in Frage stellen muss, na, können wir jetzt den Verein noch fördern, können wir das Fest noch machen, welche Infrastruktur können wir uns leisten, dann wird es immer schwierig. Wir hatten jetzt gerade vor kurzem eine erste Klausurtagung mit den Räten zur Haushaltsplanung 27, 28, wo wir auch eben unsere Planungen für die Finanzen vorgestellt haben. Und auch da wird es natürlich eine Diskussion geben, okay, was können wir uns an Investitionen auch leisten, weil das Grundproblem ist schon, dass noch bevor wir überhaupt irgendwelche Euros in Objekte, in Sanierungen oder sonst irgendwas gesteckt haben, reichen im Normalfall schon die Einnahmen nicht, um die laufenden Ausgaben zu decken. Ne? Also das heißt, wir sind erstmal schon dran, wie kriegen wir das schon optimiert? Und das funktioniert eben ohne die Landeszuweisungen, funktioniert das schon gar nicht. Ne? Und also während andere über tolle Fördermittel oder sonst irgendwas für Einzelprojekte sprechen, hilft uns das nur bedingt, weil wir müssen eigentlich erstmal gucken, wie wir mit dem Arsch an der Wand kommen, dass es sozusagen einfach das laufende Verwaltungshandeln gesichert ist. Und das ist der eine Punkt. Auf der anderen Seite bin ich aber auch sehr froh, dass die Räte zumindest wirklich mehrheitlich hier dahinter stehen, dass wir eben jetzt nicht aufhören zu investieren, weil wir haben einfach in den letzten 30 Jahren ja einen riesigen Instandhaltungsrückstau trotzdem schon wieder aufgebaut, den wir zwingend abbauen müssen, weil ansonsten ist es so, wir reden dann eben nicht mehr nur über gestiegene Baukosten für Sanierung, sondern teilweise wirklich über Objekte, die dann nicht mehr benutzbar sein würden in der Zukunft für künftige Generationen. Und das ist im Normalfall noch viel teurer, als wenn wir jetzt laufend wirklich unsere Objekte wieder in Wert setzen, wenn wir Energiesparmaßnahmen umsetzen, um einfach auch die laufenden Kosten dort wieder zu senken. Und da ist es aus meiner Sicht auch wirklich völlig okay und legitim, auch mit Darlehen zu arbeiten, weil wir reden ja dann über Investitionen, die, ich sag mal, locker wieder 30 Jahre Nutzungsdauer und plus haben. Und wir ersparen trotzdem mehr Geld, als was wir an Zinsen bezahlen. Das muss man einfach wirklich ins Verhältnis setzen. Das werden wir natürlich nicht machen, um irgendwelche schön und niedlich Aufgaben zu finanzieren. Ne? Das muss natürlich irgendwo aus dem laufenden Verwaltungshandeln heraus funktionieren. Aber alles, was wirklich langfristige Investitionen sind, wo auch wieder ein Mehrwert entsteht, das denke ich, kriegen wir hin. Und da haben wir wirklich auch die Rückendeckung, dass wir da weiterarbeiten können. Und jetzt, ja, machen wir da erstmal weiter an unserem Plan.
0: Heißt dann politisch gesehen, was kann oder muss oder was kann sich realistisch ändern, um die Kommunen da besser zu unterstützen?
1: Ja. Naja, aus meiner Sicht braucht es im ersten Schritt schon mal eine Verhandlungsbasis auf Augenhöhe. Augenhöhe. Weil wenn Bund, Land und Kommunen noch nicht mal tatsächlich die gleiche Verhandlungsebene haben, wo man wirklich einander zuhört, einander versteht und sich austauscht, wie lässt es sich für alle Bereiche, ich sag mal, optimieren, solange wird nichts Sinnvolles rauskommen. Weil der erste Punkt ist, dass jetzt tatsächlich die Denkweise immer noch ist, okay, ja, was brauchen wir auf unserer Ebene? Und dann gucken wir mal, was noch übrig ist. Und ja, wir wissen, ihr braucht noch mehr. Ja, da geben wir euch auch noch ein bisschen mehr, aber dann müsst ihr trotzdem irgendwie klarkommen. Und ich glaube, während die Kommunen schon immer oder schon seit vielen, vielen Jahren schauen, wie sie effizienter agieren können, wie sie Sachen, ich sag mal, wegsparen können, teilweise zu viel gespart haben aus meiner Sicht in der Vergangenheit, dadurch ist ja der Instandhaltungsrückstau entstanden, der jetzt noch mehr Geld kostet,

0: wo wir sagen, ja, das wäre mal der erste Schritt in die richtige Richtung, den Kommunen es zu ermöglichen, bestimmte Dinge auszuprobieren, außerhalb des bisher gesetzlichen Rahmens. Aber auch dort gibt es schon die ersten Reaktionen im Landtag, die sagen, naja, wir können doch den Kommunen jetzt nicht alles einfach so erlauben. Das ist auch in dem Gesetz tatsächlich gar nicht so vorgesehen, sondern da ist es sogar eher für uns schon wieder schwierig, erstmal dem Ministerium zu erklären, warum wollen wir denn das? Ne? Dann auch die ausreichend Zeit zu bekommen, um es zu beweisen, dass es letztendlich nichts Schlimmes ist, wenn man vielleicht manche Dinge einfacher löst.
1: Da ist die nächste Legislatur ja schon fast wieder
0: Genau,
1: vorbei.
0: aber man muss halt einfach den Mut haben. Ne? Und ich sage mal, im Normalfall, keine Kommune will doch irgendwas Schlechtes, ne? Also für die Region, für die Stadt, für das Land, sondern wir sind ja eigentlich alle so gepolt, dass wir sagen, okay, wir wollen doch alle gemeinsam an einem Strang ziehen, wie kriegen wir das Land voran? Und ich glaube, da müssen alle einen gewissen Schritt aufeinander zugehen und eben, wie gesagt, diese gemeinsame Augenhöhe einnehmen.
1: Sie haben gesagt, dass Sie dankbar sind, dass der Stadtrat auch trotzdem für Investitionen sich entscheidet. Die Wurzner Schwimmhalle soll erweitert werden. Die Zahl der Schwimmschüler in Wurzen hat sich innerhalb weniger Jahre vervielfacht. Was sagt diese Entwicklung auch über den Bedarf in der Region aus?
0: Ja, also das ist einmal ein riesigen Bedarf an Schwimmkursen, überhaupt an Schwimmaktivitäten gibt. Das ist erstmal ein gutes Zeichen, muss man sagen, weil ich hatte letztens wieder Gespräche, die in anderen Regionen tatsächlich die Situation haben, dass dort sehr, sehr viele Nichtschwimmer inzwischen da sind. Also dass ganz viele Kinder tatsächlich es gar nicht mehr lernen. Da haben wir wirklich, glaube ich, rechtzeitig in der Region gegengesteuert und gesagt, also egal, nicht egal, was es kostet, aber es ist unfassbar wichtig, dass wir das irgendwie versuchen zu erhalten, dass wir eben eine Schwimmhalle, die Freibäder haben, damit wirklich Kinder schwimmen lernen, damit auch Erwachsene schwimmen können und es ihren Kindern auch wieder beibringen können. Und diese Nachfrage in unseren Bädern allgemein sind die ja stark gestiegen, weil inzwischen auch wirklich überregional Menschen tatsächlich zu uns kommen und sagen, Mensch, ihr habt coole Infrastruktur, wir kommen lieber zu euch. Und aber in der Schwimmhalle ist es nun mal einfach so begrenzt, weil wir haben aktuell nur ein Schwimmerbecken. Wir haben kein Nichtschwimmerbecken, wie es manche andere Schwimmhallen in der Region haben. Und das ist aber wirklich schon ein entscheidendes Pfund, um zum einen Schwimmkurse, aber eben auch Reha-Kurse anbieten zu können, weil man kann eben nicht alles in einem Schwimmerbecken machen. Und von daher wäre das schon ein ganz wichtiger Punkt, um den Bedarf Herr zu werden und dort ein besseres Angebot darzustellen. Allerdings ist es natürlich wirklich ein Thema, das würde nur funktionieren wirklich mit Fördermitteln. In dem Fall haben wir über die Sportmilliarde, wie sie so heißt, den Förderantrag gestellt.
1: 5 Millionen
0: Und
1: Euro in etwa sind dann für das Leerschwimmbecken geplant und das kann dann
0: genau.
1: damit umgesetzt werden.
0: Genau, also wenn wir die Fördermittel kriegen, das sind rund 45%, das ist jetzt nicht mega, ne, weil trotzdem immer noch ein sehr hoher Eigenanteil wäre, aber wenn wir es bei uns sinnvoll kombinieren, einmal das Schwimmangebot insgesamt zu erweitern und es im besten Fall auch mit energetischen Maßnahmen noch verbessern, und auch teilweise ein paar Modernisierungssachen gleich mit umsetzen können, dann wäre es zumindest immer noch gut investiertes Geld. Aber man muss ehrlicherweise sagen, wir haben auch ja für die anderen Bäder Förderanträge gestellt und gerade das Wurzner Freibad, das Dreibrückenbad, das hätte noch einen viel größeren Bedarf. Also dort würden wir auch wieder priorisieren. Im besten Fall kriegen wir alle Förderanträge bestätigt und dann würden wir es nach und nach umsetzen. Aber
1: Dann gibt es
0: ja,
1: allerdings auch wieder viele Kommunen, die Anträge gestellt
0: genau,
1: haben
0: also
1: und die
0: ich bin mir sehr
1: Milliarde ist ja
0: sicher,
1: durchaus begrenzt.
0: beim letzten Mal war es, glaube ich, mehrfach, hundertfach überzeichnet. Also wenn wir einen von unseren dreien bestätigt bekommen, bin ich schon super glücklich und dann werden wir gucken, wie wir die anderen Themen angehen. Aber ja, Schwimmen ist wichtig, sollte jeder angehen und wir versuchen, dieses Angebot zu schaffen und zu erhalten.
1: Die Barrierefreiheit ist ein Thema unter den Zuschauern. Dazu haben wir Fragen erhalten. Warum ist denn zum Beispiel das Wahllokal in der Pesta nicht barrierefrei? Seit Jahren gibt es dort keine Änderung.
0: Ja gut, das ist ja die Pestalozzi-Oberschule sozusagen. Also die ist nur bedingt tatsächlich barrierefrei erreichbar, beziehungsweise barrierearm. Aber ja, wir haben natürlich dort eine Treppensituation, keinen Fahrstuhl. Von daher haben wir das jetzt für einfach als Standort, zwar als Wahllokal auf jeden Fall gelassen, weil es nun mal in einer sehr guten Lage ist. Aber wer tatsächlich mit dem Thema Barriere, Armut oder Freiheit dann eine Problematik hat, der kann sich in jedes andere Wahllokal auch wenden, wo eben eine Barrierefreiheit gegeben ist oder kann eben auch die Briefwahl nutzen, weil in der Pestalozzi-Oberschule aktuell jetzt keine Fahrstuhlanbausituation oder sowas möglich ist. Ne? Wir haben dort wieder ein denkmalgeschütztes Objekt und dort wären es wirklich wieder größere und auch finanziell größere Eingriffe, die dafür nötig sind.

0: Beschweren. Von daher, außer vielleicht einem Treppenlift oder sowas, wird dort jetzt nichts passieren.
1: Dann wurde der Konsum am Steinhof abgerissen und dort ein Parkplatz hingebaut. Warum zum Beispiel kein Bürgerhaus mit barrierefreiem Wahllokal oder überhaupt?
0: Ja, gut, dort haben wir die Situation im Steinhof, dass es ein Privatgrundstück ist. Das gehört nicht der Stadt. Und da wir an sich an Bürgerangeboten, gerade auch in der Innenstadt, die ja wirklich vom Steinhof nicht weit weg ist, auch verschiedenste Möglichkeiten haben, haben wir dort jetzt auch selber nicht mit dem Eigentümer da tatsächlich Gespräche geführt. Dort ist wirklich der größte Mangel wirklich die Parkplatzsituation. Also das muss man wirklich sagen. Deswegen wurde dort auch von dem Eigentümer dieser Fokus gelegt, dort diesen Parkplatz zu errichten. Und ich sage mal, anhand der Nutzung sieht man auch, dass es, glaube ich, eine gute Entscheidung war, auch wenn es vielleicht andere Ideen auch gegeben hätte.
1: Zum Wohngebiet am Steinhof wurde ein Impuls gegeben, dass dort eine Bank ganz gut wäre, beziehungsweise einige entlang des Fußweges oder auch ein Spielplatz. Inwiefern kann das optimiert werden?
0: Ja, also zum Thema Bänke, das ist auf jeden Fall ein guter Hinweis. Wir haben ja jetzt dieses Jahr schon sehr intensiv angefangen, Bänke in der gesamten Stadt zu verteilen, neu aufzubauen, haben jetzt eher schon wieder die Problematik, dass uns Bänke geklaut werden. Also man kann sich das nicht vorstellen. Also selbst fest verankerte Bänke sind einfach weg. Also nicht, dass die Bürger denken, okay, wir bauen die jetzt wieder ab. Nein, also wir haben tatsächlich die Situation, dass es Menschen gibt, die sich so eine Bank einfach mitnehmen. Und da werden wir jetzt natürlich auch noch gucken, dass wir das optimieren. Aber generell wollen wir daran festhalten, dass wir wirklich weiterhin noch zusätzliche Bänke schaffen. Das war auch auf Antrag der Stadträte ein Thema bei der letzten Haushaltsverhandlung. Und da versuchen wir wirklich jetzt auch den Steinhof nochmal in den Fokus zu nehmen. Und auch beim Thema Spielplatz im Steinhof bzw. an dem Kleingartenverein Dr. Teich gab es ja auch mal einen kleinen Spielplatz. Der musste dann zurückgebaut werden. Und das wollen wir aber im nächsten Haushalt eigentlich auch mit platzieren, dass dort wieder auch eine Spielmöglichkeit entsteht, weil gerade der Steinhof ist ja ein wirklich super tolles Wohngebiet, sehr belebt. Inzwischen kommen auch wirklich immer, also geht auch der Generationenwandel dort voran, sodass da auch Familien wieder in Größenordnung hinziehen. Und das wollen wir natürlich auch begleiten, indem da wieder ein ordentlicher Spielplatz entsteht.
1: Die Fragestellerin thematisiert auch weiter die Wohnungsgenossenschaft, warum diese denn nicht investiert. In was eigentlich? In Spielplätze, in weitere Wohnungen, statt teure Balkone zu bauen. Die Fragestellerin ist dahingehend, wie sie sagt, sehr unzufrieden auch mit ihrer Arbeit und erwartet eine Stellungnahme.
0: Ja, gut, also man kann natürlich in einem Wohnungsvermieter, in einem Immobilieneigentümer kann man jetzt als Stadt ja schlecht auch vorschreiben, was er da tut. Ich muss sagen, da würde ich eher in eine Lanze brechen für die Wohnungsgenossenschaft oder auch unsere Wohnungsgesellschaft, die städtische, dass hier eigentlich sehr viel dafür getan wird, dass die Häuser modernisiert werden, dass die Flächen ordentlich gepflegt werden. Aber ja, das Thema Bänke, Spielplatz, also das sind natürlich typisch städtische Themen. Das ist jetzt weniger, was jetzt tatsächlich ein Privateigentümer schafft. Von daher muss man sich dort wirklich eben anschauen, was können wir leisten, wo kann man vielleicht auch gemeinsam aber trotzdem auch was schaffen. Da werden wir einfach nochmal ins Gespräch gehen. Und ansonsten denke ich, glaube ich, die Balkone an ihren Wohnungen dran haben oder die das auch teilweise gewünscht haben, jahrelang, glaube, die sind trotzdem ganz froh, dass dann ein Vermieter sagt, ja, okay, wir bauen die auch da dran. Also von daher, das würde ich jetzt niemandem vorschreiben wollen.
1: Kommen wir zum Schluss der Sprechstunde noch mal zu einem Bogen zum Anfang, zu der Studie und dem sehr guten Abschneiden der Stadt und blicken auf Veranstaltungen. Viele Besucher des Wenzelsleihgassenfestes zum Beispiel meinten, dass im Wurzen wieder mehr los ist und die Stadt lebendiger geworden ist. Ist das auch Ihr Eindruck und welche Entwicklung wünschen Sie sich dann auch für die Innenstadt in den kommenden Jahren?
0: Ja, also ich finde wirklich, dass sich die letzten Jahre gerade auch durch das Vereinsleben, die Veranstaltungsintensität, Menge, egal ob jetzt Kernstadt oder auch in den Ortsteilen, dass sich das wirklich gut entwickelt hat, dass wir, also klar, als Stadt können wir auch nicht das selber alles leisten, ne? Das ist auch gar nicht Sinn und Zweck der Sache. Wir haben immer gesagt, okay, wir unterstützen, wir begleiten, wie jetzt auch beim Wenzelsleihgassenfest, aber an sich braucht es Leute, die, ja, ich weiß, das ist Ehrenamt und das ist auch immer aufwendig, aber ich bin super froh, dass es Menschen gibt, die sagen, okay, ja, wir haben da eine Idee, wir machen das und wir probieren das und dass dann eben letztendlich die Besucher mit ihrem Feedback letztendlich auch den Veranstaltern zeigen, ja, wir finden das cool, dass er das macht. Selbst in Thalwitz ist ja jetzt gerade auch eine große, tolle Initiative, wo die Sommersonnenwende wieder gefeiert wird, wo sich mehrere Vereine zusammengeschlossen haben und das so ein Fest wiederbeleben und das ist einfach toll, ja, wenn sowas passiert. Und ich glaube, das ist eben auch so ein Kreislauf aus, es muss jemand geben, der den Mut hat, muss aber auch wiederum Leute geben, die es begleiten und unterstützen. Und es muss aber immer das Feedback geben, ja, ihr macht das toll und macht weiter so. Oder macht es noch einen Ticken besser, aber wir unterstützen das vielleicht auch. Und ich glaube, das ist das Wichtige, weil wir haben auch mehrere Vereine, die tatsächlich selber auch das Thema haben, wo die Alterung vorangeschritten ist, wo einfach die Energie vielleicht teilweise oder auch die körperlichen Möglichkeiten teilweise gar nicht mehr so da sind. Und haben jetzt aber auch einige Vereine, die wirklich das schaffen, auch wieder neue Leute zu rekrutieren, und die muss man natürlich auch wieder daran führen, dass die eben auch sowas, ja, sich mal zutrauen, weil ich glaube, es gibt nichts Schöneres. Ich habe nun selber auch viele Veranstaltungen früher gemacht. Wenn du eine Veranstaltung machst und siehst, wie die Menschen dort einfach eine tolle Veranstaltung erleben, wie sie lächeln, wie sie miteinander ins Gespräch kommen und in Kontakt treten und sich meistens daraus auch wieder neue Dinge ergeben. Und ich glaube, wenn man das sozusagen immer so weiterführt und alle ja auch wieder an einem Strang ziehen, dann geht was vorwärts.
1: Dann hoffen wir auf viel Energie auch im kommenden Monat, in der kommenden Zeit bis zur nächsten Sprechstunde zum Beispiel. Vielen Dank, dass Sie sich die Zeit genommen haben und dass Sie auch Fragen gestellt haben. Können Sie gerne auch jederzeit an bürgerdialog@muldental.tv richten. Die nächste Sprechstunde wird wieder in Form eines Sommerinterviews durchgeführt werden und da können Sie schon gespannt sein, welchen Ort wir uns dafür ausgesucht haben. Es wird auf jeden Fall interessant. Vielen Dank für die Zeit, einen guten Monat und bis zum nächsten Mal. Bis zum nächsten Mal.
2: Vielen Dank für Ihre Aufmerksamkeit. Kommen Sie gut durch die Woche und wenn Sie morgen wieder einschalten, dann sehen Sie hier meine Kollegin Elke Thiele. Machen Sie es gut.

0: Der Zusammenbruch der Carola-Brücke im Jahr 2024 war ein einschneidendes Erlebnis, vor allem für die Dresdnerinnen und Dresdner.
1: Ich habe es wirklich nicht geglaubt. Ich habe gedacht, das ist eine Fake News.
2: Musste man sich auch erst mal dran gewöhnen.
0: Seitdem gibt es einen gemeinsamen Wunsch. Eine neue Brücke, die verbindet, Mobilität stärkt und sich behutsam ins Stadtbild einfügt.
3: I think it's a challenge, but it's an opportunity also for the city.
4: Wir haben also die Chance, auch die Stadt schöner zu gestalten.
0: Doch welcher Entwurf schafft eine Brücke, die Dresden gerecht wird? Seiner Geschichte, seinem Alltag und seiner Entwicklung.
2: Es hat auch für die Zukunft so etwas Prägendes.
1: Also das heißt, man kann dort schon auch viele Fehler machen.